0: bei 19 bis 26 Grad. Es ist 2.03 Uhr.
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2: Geht los mit einer amtlichen Gefahrenmitteilung für Laubach-Wetterfeld. Aufgrund eines Gasaustritts werden Anwohner in einem Radius von 200 Metern um die Ruppertsburger Straße aufgefordert, den Bereich unmittelbar zu verlassen. Das örtliche Dorfgemeinschaftshaus ist als Betreuungsstelle vorgesehen. Werfen Sie keine brennenden Zigaretten und Streichhölzer weg. Dann der Blick auf die Straßen A4 Görlitz Richtung Dresden ist zwischen Kodersdorf und Weißenberg wegen einer Nachtbaustelle bis ca. 5 Uhr gesperrt. A5 Karlsruhe Richtung Frankfurt ist zwischen Dossenheim und Ladenburg wegen Bergungsarbeiten gesperrt. Die A7 Hannover Richtung Kassel ist zwischen Seesen und Echte nach einem Unfall gesperrt. Und die letzte Sperrung haben wir auf der A73 Suhl Richtung Bamberg. Zwischen Dreieck Suhl und Suhl Zentrum haben wir eine Sperrung nach einem Unfall. Gute Fahrt!
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2: Aus dem Studio von NDR Info in Hamburg mit Milat Kupay. Stundenlanges Scrollen, noch ein Beitrag, noch ein Like, noch ein lustiges Video und zack ist es 2:30 Uhr morgens. Ja, manche Menschen verbringen einfach viel zu viel Zeit am Handy, vielleicht mehr als es eigentlich gut wäre. Da fragt man sich schon, macht Social Media süchtig? In den USA sagen 30 Bundesstaaten ja. Und deswegen haben sie den Betreiber, die Betreiberfirma dieser möglichen Süchtigmacher Facebook und Instagram verklagt. Konkret geht es dabei um den Schutz von Kindern und Jugendlichen. Die Kläger haben einen Schaden in Höhe von 200 Milliarden Dollar errechnet. Eine Summe errechnet aus Wiedergutmachung für Schäden bei Minderjährigen oder sogar deren Tod. Gestern war Prozessauftakt in Oakland. Vor dem Gerichtsgebäude Demonstrierende, die überzeugt sind, dass der Tod ihrer Kinder mit Social Media in Verbindung steht.
3: Power does not excuse harm. Profits does not erase the responsibility of big tech.
4: Macht ist kein Freibrief und Profit befreit Big Tech nicht von Verantwortung, ruft Lori Schott. Sie steht vor einem Plakat mit mehr als 130 Namen. Kinder und Jugendliche, die, davon sind die Angehörigen überzeugt, durch Social Media in den Tod getrieben worden sind. Schotts Tochter Annalena hatte Selbstwertprobleme, die Instagram tödlich verstärkt habe, sagt die Mutter. Tausende Klagen von Angehörigen laufen, aber in Oakland geht es jetzt nicht um Einzelfälle. Es geht ums Prinzip. Sie haben eine ganze Reihe von Funktionen entwickelt, die die Anfälligkeit junger Gehirne ausnutzen, um sie dazu zu bringen, immer wieder zurückzukommen. Etwa Instagram Stories, Autoplay und das endlose Scrollen. Und für Kaliforniens Generalstaatsanwalt Rob Bonta ist klar, das ist wirklich Absicht. Um natürlich möglichst viel, möglichst passgenaue und damit teure Werbefläche zu verkaufen. Die Generalstaatsanwälte von Kalifornien, Colorado und New Jersey geben nach den Eröffnungsplädoyers eine Pressekonferenz. Die Verteidigung nicht. Von Meta gibt es schriftliche Statements wie dieses.
5: Die Generalstaatsanwälte mögen es einen wegweisenden Fall nennen. Ihre Vorwürfe sind schwach und unbelegt, ihre finanziellen Forderungen völlig unverhältnismäßig.
4: Die Vertreter der klagenden Bundesstaaten sagen, Meta versucht sich hier in grotesker Weise als das Opfer darzustellen. Das Unternehmen selbst habe die astronomische Zahl von 1,4 Billionen US-Dollar ins Spiel gebracht, hochgerechnet anhand der Zahl junger Nutzer und der maximal möglichen gesetzlichen Geldbußen in Kalifornien, Colorado, Kentucky und New Jersey. Die Kläger selbst nennen eine Größenordnung von 200 Milliarden Dollar für Geldbußen, Wiedergutmachung und Abschöpfung unrechtmäßiger Gewinne. Phil Weiser, Generalstaatsanwalt von Colorado, vergleicht das Verfahren mit Prozessen gegen beispielsweise die Tabakindustrie. Beide Verfahren gehen auf parteiübergreifende Ermittlungen der Bundesstaaten zurück. In beiden Fällen hat der Kongress nicht gehandelt und in beiden geht es um öffentliche Gesundheit und um Marketing an Kinder, das ihrer Gesundheit schadet. Die Verteidigung sagt in ihrem Eröffnungsplädoyer vor Gericht, die Kläger picken sich hier einzelne interne Mails heraus und reißen sie aus dem Zusammenhang. Dass sie eine Handvoll Accounts von unter 13-Jährigen gefunden haben, das ignoriert die Anstrengungen Metas, Jugendliche zu schützen. Und überhaupt, warum sorgen nicht die App Stores dafür, dass die Jüngeren entsprechende Apps erst gar nicht auf ihre Handys laden können?
6: I do want to be clear. about who the victims are here.
4: Ich will kurz klarstellen, wer hier die Opfer sind. Meta ist nicht das Opfer. Meta ist der Täter. Die Kinder, ihre Familien und Eltern, sie sind die Opfer. Meta ist nicht das Opfer.
6: Meta is not the victim.
4: Und Meta ist nur das erste Unternehmen, das vor Gericht steht.
6: This is an industry-wide.
4: Das Ganze ist ein branchenweites Problem. Viele dieser gefährlichen Funktionen gibt es nicht nur bei Meta. Und wir haben inzwischen auch TikTok verklagt.
6: Against TikTok.
4: Wenn es nach dem kalifornischen Generalstaatsanwalt geht, kommen auch Snap und YouTube noch an die Reihe. Für Lori Schott vielleicht kein Trost, aber Genugtuung.
3: No company, no matter how wealthy, no matter how influential.
4: Keine Firma, egal wie reich, machtvoll oder wie unantastbar sie sich fühlt, sollte über der Wahrheit, dem Recht und unseren Kindern stehen.
3: The law and our children.
2: Das sagt die Mutter eines Kindes, dessen psychische Probleme, wie die Frau sagt, durch Social-Media-Nutzung verstärkt wurden und das schließlich gestorben ist. Unser Korrespondent Reinhard Spiegelhauer berichtete über diesen Fall. Es geht bei dem Prozess gegen Meta also um Kinder und Jugendliche und die sind besonders gefährdet. Zu diesem Ergebnis kommt der Psychologe Jürgen Margraf, Professor an der Ruhr-Universität in Bochum. Er hat eine groß angelegte Erhebung dazu durchgeführt, wie Social Media wirkt. Und meine Kollegin Birgit Langhammer vom NDR hat mit Jürgen Margraf gesprochen. Die erste Frage war, wie äußert sich die Gefahr für junge Menschen?
7: Das ist wie bei anderen Süchten tatsächlich auch. Man spricht hier von Verhaltenssüchten, weil ja keine Substanz eingenommen wird. Sie müssen immer mehr haben, um den gleichen Effekt zu erzielen. Sie machen mehr, als sie eigentlich vorhaben und sie haben Entzugssymptome. Bei sozialen Medien spricht man von FOMO, Fear of Missing Out. Ich könnte was verpassen. Und wir haben so Versuche gemacht, wo wir den Leuten gesagt haben, mach doch mal weniger. Und dann haben die in der ersten Woche ganz ordentlich FOMO gehabt. Aber in der zweiten Woche ging es ihnen schon deutlich besser.
8: Wir hören ja immer in Befragungen, dass sich die Zeit, die Menschen generell in Social Media oder am Handy verbringen, auf mehrere Stunden am Tag inzwischen schon ausgeweitet hat. 3 bis 4 Stunden. Sind da jetzt junge Menschen stärker gefährdet? Gibt es bestimmte Gruppen junger Menschen, die besonders anfällig sind?
7: Es sind junge Menschen tatsächlich noch ein bisschen mehr als die Älteren. Die Alten, so wie ich, die sind es etwas weniger. Es ist so, wenn sie einsam sind, dann hängen sie sich vielleicht noch mehr ans Telefon und gucken und scrollen. Da sind sie ein bisschen mehr gefährdet. Es scheint so zu sein, dass die Auswirkungen bei Mädchen etwas schlimmer sind als bei Jungs. Aber es ist durch die Bank insgesamt ein Riesenproblem. Und die Zeiten, je nachdem, welche Studie Sie anschauen, das liegt so um die 300 Minuten am Tag. Wenn Sie die Leute auf dem Smartphone und davon 200 auf den Social Media.
8: Also wirklich ein langer Zeitraum. Jetzt geht es ja eben gerade darum, dass es heißt, dass Social Media ja eben bewusst abhängig macht, beziehungsweise je länger man eben scrollt, desto mehr verdienen die Konzerne. Muss man aber auch vielleicht bei der Interpretation von Nutzungsdauer und psychischen Problemen auch vorsichtig sein? Gibt es da Bereiche, wo Sie sagen, das lässt sich aber nicht 1:1 umsetzen?
7: Also natürlich muss man vorsichtig sein und einfach nur zu sagen, das hängt irgendwie zusammen, heißt noch nicht, dass es auf das eine wirklich die Ursache des anderen ist. Aber inzwischen ist es über jeden Zweifel hinaus belegt, dass der Zusammenhang sehr stark und sehr eng ist. Und es gibt auch tatsächlich richtige Nachweise, dass es ein kausaler Zusammenhang ist. Das heißt, dass mehr Social Media zu mehr psychischen Problemen führt. Man sieht auch in manchen Subgruppen besonders schlimme Entwicklungen. Wir haben gegen den Trend zum Beispiel eine Zunahme von Suizidalität bei jungen Leuten und insbesondere bei den Mädchen. In Nordamerika war das erst da und jetzt folgen wir da. Da ist der Effekt noch stärker. Es sind ganz erschreckende Zahlen, die es da gibt. Ausnahmen gibt es natürlich auch. Es gibt Menschen, für die das besser ist. Also wenn Sie sagen, wenn wir mit 82 jetzt sehr, sehr einsam sind und alle Ihre Freunde sind schon mehr oder minder weg drumherum und jetzt können Sie plötzlich mit diesem Instrument irgendwie an der Welt teilhaben, dann kann das auch für Sie was Positives sein. Aber das sind die Ausnahmen. Die Regel ist leider, dass es eine negative Auswirkung hat und wenn Sie sich einschränken, geht es Ihnen besser.
8: Was halten Sie also auch von diesem großen Meta-Prozess? Sie haben es gesagt, die lange Konsumzeit ist einfach das Geschäftsmodell. Glauben Sie, man kann große Konzerne dazu bringen, eben Algorithmen wieder anders zu programmieren?
7: Das Rechtswesen, mindestens in Rechtsstaaten, ist unsere letzte Hoffnung. Wir haben das Gefühl, dass zumindest in Nordamerika Geld alles Mögliche macht, auch Geld natürlich Wählerstimmen kauft. Aber noch scheint Geld nicht so ganz direkt Gerichtsentscheidungen zu kaufen. Also die letzte Bastion, bei der dort ein Aufhalten dieser Überreichen möglich ist. Und ich glaube, dass das der Weg ist, der gegangen werden muss. Meta ist ja auch schon zu eigentlich riesig hohen Strafen verurteilt worden, aber die Gewinne sind noch so viel größer, dass sie das ganz leicht wegstecken. Jetzt ist die neue Entwicklung, dass es auch Vorschriften gibt, den Algorithmus umzuprogrammieren. Da kann sich ein Riesenkonzern, der eine Heerschar von Anwälten beschäftigt, noch ein paar Jahre dagegen wehren. Aber auf Dauer wird das nicht gehen, wenn es gelingt, nachzuweisen, dass es da einen kausalen Zusammenhang gibt. Und wenn es gelingt, nachzuweisen, dass das ein bewusstes Handeln auf Seiten dieses Konzerns ist.
2: Jürgen Margraf war das von der Ruhr-Universität Bochum zur Social-Media-Sucht bei Kindern und Jugendlichen. Jetzt ist es 2.13 Uhr.
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2: Der Sozialstaat, der steht vor Veränderungen und es gibt verschiedene Ideen, wie er künftig aussehen könnte. Eine davon liegt schon länger auf dem Tisch. Bundesarbeitsministerin Baas hatte dafür eine Expertenkommission eingesetzt. Ihr Vorschlag: verschiedene staatliche Leistungen, die aus Steuergeld finanziert werden, zum Beispiel das Kindergeld, sollen zusammengelegt werden. Gestern nun hat auch die Arbeiterwohlfahrt ein Konzept vorgestellt. Es geht in eine ähnliche Richtung, setzt aber eigene Schwerpunkte. Armut soll gezielter bekämpft werden und gleichzeitig soll es sich mehr lohnen, arbeiten zu gehen. Das Ganze hätte allerdings seinen Preis, denn mehr als 5 Milliarden Euro zusätzlich würde das Konzept kosten.
5: Lukas Hochscheid von der Arbeiterwohlfahrt stellt dem Sozialstaat in Deutschland ein denkbar schlechtes Zeugnis aus.
9: Unser Sozialstaat ist zu komplex, er ist zu bürokratisch, seine Leistungen sind unzureichend aufeinander abgestimmt, unterstützt nicht verlässlich vor Armut und gesellschaftlichem Ausschluss.
5: Ähnlich kritisch hatte sich im Januar auch die Sozialstaatskommission eingelassen, die von der Bundesregierung eingesetzt worden war. In ihrem Bericht hatten die Experten 26 konkrete Empfehlungen aufgelistet, wie man den Sozialstaat modernisieren sollte. Einer der Kernpunkte: die Zusammenlegung von steuerfinanzierten Sozialleistungen wie Grundsicherung, Wohngeld und Kinderzuschlag. Sehr mutig und sehr weitreichend, so lobt der AWO-Vertreter Hochscheid die Vorschläge der Kommission und präsentiert ein Konzept seines Wohlfahrtsverbandes, wie eine solche Bündelung aussehen könnte.
9: Wir werben, wie auch die Sozialstaatskommission, für eine einzige Leistung mit einem einheitlichen Einkommensbegriff. Diese neue Leistung, sie tritt an die Stelle von Kinderzuschlag, Wohngeld und dem Grundsicherungsgeld. Alle erwerbsfähigen Menschen, also die finanzielle Unterstützung benötigen, sollen in Zukunft diese neue Leistung erhalten.
5: Gepaart werden soll diese neue einzige Leistung mit einem sogenannten Erwerbsbooster. Ein finanzieller Anreiz, eine sozialversicherungspflichtige Beschäftigung aufzunehmen. Konkret 100 Euro für jede Person im Haushalt, die ein Erwerbseinkommen oberhalb der Minijobgrenze hat. Für Alleinerziehende soll es einen zusätzlichen Freibetrag geben, wenn ihr Einkommen auf die neue Sozialleistung angerechnet wird. Laut Berechnungen, die das IFO-Institut im Auftrag der AWO erstellt hat, könnten die untersten Einkommensgruppen im Schnitt 515 Euro mehr im Jahr zur Verfügung haben.
10: Besonders profitieren Alleinerziehende und Familien mit Kindern. Die Armutsrisikoquote sinkt um 0,9 Prozentpunkte,
5: sagt Maximilian Blömer vom IFO-Institut, der die Studie geleitet hat. Derzeit liegt die Armutsquote in Deutschland bei rund 16%. Der Ökonom Blömer sieht noch einen positiven Effekt.
10: Zudem ist der Reformvorschlag so ausgestaltet, dass er insgesamt die Arbeitsanreize eher stärkt. So haben wir hier ein Plus an Arbeitsstunden im Umfang von 188.000 Vollzeitäquivalenten. Gleichzeitig würde die Arbeitslosigkeit reduziert werden, weil einige Personen aus Arbeitslosigkeit in die neue existenzunterstützende Leistung wechseln würden.
5: Trotz dieser erwarteten positiven Effekte verursacht der Reformvorschlag zusätzliche Kosten. Knapp 5,4 Milliarden Euro pro Jahr. Viel Geld, das weiß auch Lukas Hochscheid von der Arbeiterwohlfahrt. Und macht da einen Vorschlag zur Gegenfinanzierung. Die Besserstellung für wohlhabende Familien über Steuerfreibeträge für Betreuung, Erziehung und Ausbildung gegenüber dem Kindergeld könnte abgebaut werden.
9: Wenn man diese Lücke schließen würde, sodass wohlhabende Familien auch nur die Entlastung bekommen, die andere Familien über das Kindergeld bekommen, dann könnte man schon über 3 Milliarden Euro einsparen.
5: Dann wäre man auf einem guten Weg, um die 5,4 Milliarden Euro für den AWO-Reformvorschlag aufzubringen, so Hochscheid.
2: Das war ein Bericht von Dagmar Pepping, unserer Hauptstadtkorrespondentin. Waldbrände, Hitzeschutz, anstehende Landtagswahlen. Politisch war auch in diesem Sommer einiges los. Von Sommerpause kann da nicht die Rede sein, wohl aber beim Kanzler. Er hat sich offenbar ziemlich rar gemacht. Friedrich Merz ist in die Ferien gegangen und seitdem ist es auffallend still um ihn. Keine großen Auftritte, kaum öffentliche Wortmeldungen. Während also die politischen Themen weiterlaufen, macht der Kanzler Pause. Georg Schwarte berichtet.
11: Nur für den Fall, dass wer vergessen hat, wie der Mann, den Sie Kanzler nennen, klingt. So nämlich.
12: Okay, so, vielen Dank. Schöne Ferien. Dir auch.
11: Ja, ja, tschüss. Tschüss. Das war das bisher letzte öffentliche Wort von Kanzler Merz. 29. Juli, so gegen 17 Uhr. Danach Schweigen und Urlaub, hieß es vom Regierungssprecher.
13: Er wird anschließend ein paar freie Tage haben.
11: So bummelig 27 freie Tage. Gute 4 Wochen vermutlich. Aber Friedrich Merz ist ja nicht weg. Nur woanders. Wo genau, weiß offiziell keiner. Aber er beobachtet aufmerksam alles, sagt der stellvertretende Regierungssprecher Hille, der nicht in den Urlaub durfte, sondern mitbeobachtet.
14: Der Kanzler beobachtet immer, egal wo er sich aufhält, was in Deutschland, in Europa und in der Welt passiert.
11: Und da gab es einiges zu beobachten. Gut 12.000 Hitzetote als Halbjahresbilanz, Rekordniedrigwasser in den Flüssen, Brände gab's und gibt es, den größten jemals in NRW. Grünen Co-Chef Banaschak wundert sich.
15: Es reicht in einer solchen Situation nicht aus, das Wetter nur aus dem Urlaub heraus zu beobachten.
11: Zu beobachten war ja auch ein vereitelter Drohnenanschlag am Flughafen Leipzig und der Kanzler.
14: Er äußert sich dann, wenn er sich äußert.
11: Und beobachtet weiter, hartnäckig schweigend. Der Mann braucht Regierungserholung, auch wenn seine Parteifeindin Merkel das für sich einst anders formulierte.
16: Mit der Erholung bei der Bundeskanzlerin ist es so, dass der sicherste Weg sowieso der ist, dass man sich während der Arbeit erholt.
11: Aber die Zeiten waren wohl andere. Wobei auch Merkel wie Merz durchaus mal 4 Wochen weg war, also woanders im Dienst.
17: Ein Bundeskanzler, auch wenn er mal ein paar Tage versucht auszuspannen, ist natürlich immer im Dienst. Von daher kann man auch keinen Endpunkt sozusagen nennen, wann diese Zeit vorbei ist.
11: Der Endpunkt in Sachen Klimafolgenschutz zum Beispiel. Bisher 12.000 Hitzetote. Der stellvertretende Regierungssprecher Hille spricht, weil Merz schweigt, deshalb viel und oft übers Klima und begleitet das Thema, so wie Merz eben auch, was immer das heißt, das Klimathema begleiten.
14: Wie Sie sich vorstellen können, begleitet der Bundeskanzler dieses Thema natürlich intensiv, sodass Sie davon ausgehen können, dass der Bundeskanzler bestens in diesem Thema dabei ist und das Thema engstens begleitet und
11: die Opposition begleitet das mit Spott. Die will allmählich wissen, wo ist er denn, der Kanzler? Und warum sagt er nichts? Nichts zu Drohnen, nichts zum Rentenstreit, nichts zur Dürre, nichts zur Hitze und zum Klima.
15: Auf Feigheit, Bräsigkeit und Ignoranz kann man keine Kanzlerschaft aufbauen.
11: Im Kanzleramt bauen sie auf Sommerpause. Ruhe und kein öffentliches Kanzlerwort, weil sich durch Reden nicht alles ändert, zum Beispiel beim Niedrigwasser. Nur wenn man einen Hebel oder, wie Regierungssprecher Hille erstaunlicherweise sagt, einen Knopf umlegt.
14: Da bringt es nichts, die Erwartung zu schüren. Da könnte man einen Knopf umlegen und übermorgen ist wieder genug Wasser im Rhein und alles funktioniert wieder.
11: Berliner Politikexperten vermuten Methode. Willst du was gelten, dann mach dich selten. Zumal manche CDUler Friedrich Merz vermutlich lieber im Urlaub als in den Landtagswahlkämpfen sehen, ätzt der grüne Banaschak.
15: Das ist jetzt keine Option, dass der Bundeskanzler erst nach den Landtagswahlen in Sachsen-Anhalt, Berlin und Mecklenburg-Vorpommern die politische Bühne wieder betritt. Vor allem in der Situation, in der wir uns befinden.
11: Die Situation heißt trotzdem Sommerpause. Nächste Woche dann Kabinettsklausur. Merz wird dann wohl da sein. Und dann ist der Sommer zu Ende. Und dann kommt, was schon Merkel wusste.
16: Dann kommt der Herbst und dann kommt der Winter der Entscheidungen. Jetzt kommen überhaupt nur noch Entscheidungen.
2: Sagt Angela Merkel in dem Beitrag von Georg Schwarte. Rio Reiser, Sänger von Tonsteine Scherben, Hausbesetzer, politisches Sprachrohr. Vor 30 Jahren ist er im Alter von 46 Jahren gestorben. Seit 4 Jahren ist er im Stadtbild verewigt mit dem Rio Reiser Platz in Berlin-Kreuzberg. Aber kennt ihn die junge Generation überhaupt noch? Und was verbinden Ältere mit ihm? Johanna Steinlehn hat sich auf die Suche nach den Spuren des Sängers gemacht.
18: Ein sonniger Nachmittag auf dem Rio-Reiser-Platz. Vor über 50 Jahren wurde ein Stück weiter am Mariannenplatz das leerstehende Schwesternwohnheim des Bethanien-Krankenhauses besetzt. Nach einer großen Polizeirazzia 1972 schrieb Rio Reiser den Rauchhaus-Song

0: Doch wer kennt Rio Reise eigentlich noch? Die Jungen schon mal nicht.
1: Ich habe auch noch nie von ihm gehört.
2: Nein, noch nie gehört.
3: Aber ich habe keine Ahnung, wer Rio Reiser ist.
4: Nee, kenne ich nicht.
5: No, sorry. Entschuldigung.
6: Ja, ich glaube, ich habe es gewusst, weil mein Freund mich das erzählt hat. Aber bin es vergessen. Weil ich bin auch nicht von Berlin, ich bin kein Berliner.
7: Also da ich nicht ursprünglich aus Berlin komme, weißt du mir das ein ganz wichtiges

0: bringt die Musik aber Erinnerungen der Kreuzberger wieder hoch.
1: Also es verbindet für mich eine schöne Zeit, die ich hier in Kreuzberg wohne, seit 46 Jahren. Und es spiegelt Kreuzberg wieder.
2: Spürt man noch die Hausbesetzer, die hier mal waren?
1: Ich kenne sie, also viele von ihnen persönlich.
0: Der Geist von Rio Reiser lebt in Kreuzberg weiter, auch wenn ihn nicht mehr alle kennen.
3: Gleich 2.25 Uhr.
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5: Mit Moritz Kühn und abgezockten deutschen Hockeydamen. Sie haben bei der WM in Belgien und den Niederlanden das frühe Vorrundenaus abgewendet. Im Endspiel um den Einzug in die zweite Turnierphase gab es einen 3:1 Erfolg gegen die USA. Auch die deutschen Hockeyherren haben die Vorrunde überstanden, da stand aber schon vor dem 1:1 Unentschieden gegen Frankreich zum Abschluss der ersten Gruppenphase fest. Ja, wie geht's jetzt weiter? Die Antwort kommt von unserer Kollegin Christina Schröder.
6: Bei dieser WM ist es ja erstmals so, dass es nach der Gruppenphase nicht direkt in die K.O.-Runden geht, sondern eine zweite Gruppenphase ansteht. Das bedeutet, bei den Männern bilden die beiden Gruppenersten, Deutschland und Belgien, mit zwei weiteren Teams eine neue Gruppe. Dabei wird aber das Ergebnis gegen den bereits aus der Vorrunde bekannten Gegner mitgenommen. Deutschland spielt also nicht noch einmal gegen Belgien, sondern hat mit dem 1:0 aus der Vorrunde bereits 3 Punkte auf dem Hauptrundenkonto. Nach dieser Hauptrundenphase ziehen die beiden Gruppenersten dann ins Halbfinale ein. Die deutschen Hockeyfrauen haben es ebenfalls in die nächste Runde geschafft. Als Zweiter hinter Argentinien geht's in die nächste Gruppenphase. Die Danas nehmen nach der Vorrundenpleite gegen Argentinien allerdings 0 Punkte mit in die Hauptrunde.
5: Ja, das sind keine so guten Voraussetzungen. Damit heißt das Motto für die deutschen Hockeydamen: Verlieren verboten. Am Samstag geht es in der Hauptrunde zunächst gegen den Sieger der Gruppe C, entweder Belgien, Spanien oder Irland. Um WM-Medaillen geht es gerade auch für die Reitasse in Aachen. Die Bilanz bislang aus deutscher Sicht: 13 Medaillen, darunter 6 goldene. Unter anderem konnten sich ja das deutsche Dressurteam und Vielseitigkeitsreiter Michael Jung den WM-Titel sichern. Nun gab es den Auftakt für die Springreiter und der verlief aus deutscher Sicht richtig gut. Markus Tepper.
7: Das Quartett von Bundestrainer Otto Becker ritt bei der ersten von 3 Teilprüfungen auf Platz 1 vor Belgien und den USA. Im Zeitspringen blieben Markus Ening auf Coolio, Sophie Hinners mit Sinclair und Daniel Deusser im Sattel von Othello fehlerfrei. Ausgerechnet der Europameister Richard Vogel leistete sich auf seinem Pferd United Touch einen Abwurf und lieferte damit das Streichergebnis, weil nur die 3 besten Resultate in die Mannschaftswertung einfließen. Im Einzel führt der Franzose Julien Epaillat. Sophie Hinners liegt als beste Deutsche auf Platz 4.
5: Heute gibt's Teil 2 und das große Finale in der Teamwertung steigt dann am Freitagabend unter Flutlicht. Die Radprofis bei der Deutschlandtour sind nur bei Tageslicht unterwegs. Zum Auftakt waren sie in Bad Orb, östlich von Frankfurt am Main, zu Gast. Es gab ein Zeitfahren über 2,6 Kilometer. Und da hatte der Tour de France Dritte Isaac Del Toro die Nase vorn. Holger Gerska berichtet.
8: Der Mexikaner war ganz am Ende auf trockenen Straßen unterwegs und hatte es letztlich leichter als der lange führende Franzose Paul Magny. Der Sprintspezialist, der am Sonntag das wichtigste deutsche Eintagesrennen in Hamburg gewonnen hatte, fuhr auf regennassen Straßen nicht einmal 2 Sekunden langsamer. Aber Del Toro ist der Sieger, ein Teamkollege des deutschen Zeitfahrmeisters Nils Polit, der bei seiner Körpergröße auch nicht gerade im Vorteil war.
9: Ja, es war natürlich sehr, sehr schwer, gerade der erste Teil. Tricky Kurven damit dabei, man wusste nicht, ob man voll durchfahren kann oder nicht. Ich wollte jetzt kein Risiko gehen und habe ein bisschen mehr gebremst, aber trotzdem war es natürlich schon noch ein schneller Parcours.
8: Den Nils Polit auf Platz 12 absolvierte. Schneller war nur ein Deutscher, nämlich der sehr talentierte erst 22-jährige Tobias Müller. Der Juniorenweltmeister mit dem Bahnvierer schaffte es als 10. in die Top 10.
10: Hatte eigentlich auf ein gutes Ergebnis auch gehofft. Dass dann am Ende das Top 10 wird, ist auf jeden Fall echt gut und ich bin sehr zufrieden.
8: Noch zufriedener natürlich der Sieger des Tages. Isaac Del Toro, der ja auch glänzend klettern kann, ist nicht nur der erste Profi im Spitzenreitertrikot dieser Tour, sondern jetzt auch der große Favorit auf den Gesamtsieg.
5: Heute steht dann die erste von 4 Etappen auf dem Terminplan. Es geht ab 11.20 Uhr von Bad Orb nach Schwäbisch Hall. Die Streckenlänge rund 215 Kilometer. Die Deutschlandtour ist das wichtigste deutsche Etappenrennen im Straßenradsport. Zum Schluss noch diese Meldung. Basketballstar Satu Sabali kann bei der WM in ihrer Heimatstadt Berlin nicht dabei sein. Grund: die Folgen einer Gehirnerschütterung. Sie hat seit dem 24. Juni nicht mehr gespielt. Die Basketball-WM der Frauen startet am 4. September und wird in Berlin ausgetragen.
4: Und das war das Sport.

Wort mit Moritz Kühn. Wald, Spaziergang, Schrebergarten. Die Deutschen und ihre Naturverbundenheit. Ein eingespieltes Klischee. Aber ist es wirklich mehr als das? Und was passiert mit unserem Verhältnis zur Natur, wenn sie plötzlich vor allem eines bedeutet? Hitze, Dürre, Waldbrände. Eine Ausstellung im Deutschen Historischen Museum geht der Frage nach, wie eng Natur und deutsche Geschichte miteinander verbunden sind und wie viel von unserem Naturbild eigentlich Mythos ist. Meine Kollegin Verena Gonsch vom NDR hat mit der Kuratorin dieser Ausstellung gesprochen. Das ganze Interview hören Sie gleich hier nach den nächsten Nachrichten in der ARD Infonacht.

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1: Um 2.30 Uhr mit Wolfgang Berger. Verwechselte Patienten, im Körper vergessene OP-Instrumente oder falsche Medikamente. Der medizinische Dienst veröffentlicht heute neue Zahlen zu Behandlungsfehlern in Praxen und Kliniken. Erwartet wird eine Bilanz für 2025. Ein Jahr zuvor, also 2024, haben die Fachleute rund 3000 Behandlungsfehler dokumentiert, die zu einem Gesundheitsschaden geführt haben. Johannes Zuber berichtet aus der Nachrichtenredaktion, was Krankenkassen erwarten.
2: Es gibt Krankenkassen, die schon von einem deutlichen Anstieg der Zahlen berichten. Andere sehen keinen solchen Trend, sondern eher gleichbleibende Zahlen. Was viele Kassen aber einheitlich fordern, Behandlungsfehler sollten besser ermittelt und dokumentiert werden, um aus den Fehlern zu lernen. Ein einheitliches Melderegister für Behandlungsfehler ist eine Forderung, die immer wieder kommt, denn derzeit führen viele Stellen eigene Register, also der medizinische Dienst, aber auch Krankenkassen und Ärztekammern.
1: Patientenschützer fordern mehr Transparenz und Hilfe für Betroffene von medizinischen Behandlungsfehlern. Allein in Kliniken komme es Schätzungen zufolge jährlich zu 20.000 fehlerbedingten vermeidbaren Todesfällen, sagte der Vorstand der Deutschen Stiftung Patientenschutz Brisch der Neuen Osnabrücker Zeitung. Deshalb brauche es ein zentrales Register für Behandlungsfehler im ambulanten und stationären Bereich. Zugleich verlangt Brisch erneut einen Härtefallfonds für Geschädigte. Die ukrainische Hauptstadt Kiew wird offenbar wieder mit russischen Raketen angegriffen. Nach Behördenangaben wurde mindestens eine Frau getötet. In mehreren Stadtteilen seien Wohnhäuser und andere Gebäude beschädigt worden. Die Fenster eines Kinderkrankenhauses seien geborsten und an verschiedenen Orten seien Brände ausgebrochen, teilte Bürgermeister Klitschko mit. Mehrere Menschen sind demnach in einem Schutzraum und andernorts in einem Wohnhaus eingeschlossen. Bei israelischen Luftangriffen im Gazastreifen sind mindestens 10 Menschen getötet worden, 15 weitere wurden verletzt. Getroffen wurde unter anderem eine Polizeistation. Aus Tel Aviv, Julia Lai.
3: Die israelische Armee teilte auf X mit, Ziel der Angriffe seien 2 Hamas-Kommandeure gewesen. Einer davon soll am Massaker der Hamas am 7. Oktober beteiligt gewesen sein. Die islamistische Hamas hingegen schreibt in einer Mitteilung, die Angriffe hätten vor allem Mitarbeiter der Polizei getroffen. Trotz der Waffenruhe, die seit Oktober 2025 eigentlich zwischen Israel und der Hamas gilt, kommt es immer wieder zu tödlichen Angriffen im Gazastreifen. Laut den Vereinten Nationen wurden dabei bisher fast 1.300 Palästinenser getötet. Regelmäßig sind darunter auch Zivilisten.
1: Das Wetter in Deutschland. Gebietsweise trocken, teilweise kräftige Schauer und ein paar Gewitter. Tiefstwerte 19 bis 10 Grad. Tagsüber im Süden und Nordwesten Schauer, teils Gewitter, an den Alpen längere Regenfälle, sonst oft trocken, Höchstwerte 20 bis 28 Grad. Freitag zeitweise sonnig im Nordwesten und im Süden, Schauer und Gewitter bei 19 bis 26 Grad. Das waren die Nachrichten.
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4: Und da gibt es nur eine Gefahrenmitteilung für Laubach-Wetterfeld. Aufgrund eines Gasaustritts werden Anwohner in einem Radius von 200 Metern um die Ruppertsburger Straße aufgefordert, den Bereich unmittelbar zu verlassen. Das örtliche Dorfgemeinschaftshaus ist als Betreuungsstelle vorgesehen. Und Achtung, jetzt noch reingekommen. Ein Falschfahrer auf der A5 Basel Richtung Karlsruhe zwischen Effringen-Kirchen und Dreieck Neuenburg kommt Ihnen ein Falschfahrer entgegen. Vorsicht bitte in beiden Richtungen.
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4: Mit Milat Kupay. Hitze, Trockenheit, niedrige Flusspegel, dazu Waldbrände ungekannten Ausmaßes. Dieser Sommer zeigt einmal mehr, wie der Klimawandel unseren Alltag verändert. Aber verändert er auch unser Verhältnis zur Natur? Denn uns Deutschen wird ja ein besonders inniges Verhältnis zur Natur nachgesagt. Zum Wald, zum Schrebergarten, zum Spaziergang. Stimmt dieses Selbstbild überhaupt? Das Deutsche Historische Museum in Berlin geht dieser Frage in einer großen Ausstellung nach. Natur und deutsche Geschichte, Glaube, Biologie, Macht. Und kuratiert hat sie die Kunsthistorikerin und Autorin Julia Voss. Meine NDR-Kollegin Verena Gonsch hat sie gefragt, woher die Deutschen denn tatsächlich so ein naturverbundenes Volk sind und ob das schon Teil eines Mythos ist, den wir über uns selbst erzählen.
5: Also ich glaube, da ist
3: etwas dran. Es gibt eine Reihe von Traditionen, die nicht nur in Deutschland als deutsch gesehen werden, sondern, glaube ich, auch im Ausland als typisch deutsch gesehen werden. Ich sag mal, so Sachen wie Wandern und Spazierengehen haben Sie schon genannt. Wanderlust ist ein deutsches Wort, was auch in andere Sprachen ausgewandert ist. Es gibt vielleicht auch wunderliche Traditionen wie die Freikörperkultur, die auch mit Deutschland assoziiert wird. Aber auch vielleicht das berühmteste Beispiel, den Kindergarten, der tatsächlich in alle möglichen Sprachen eingegangen ist und auch eine deutsche Erfindung des 19. Jahrhunderts ist.
5: Jetzt haben die Briten ja ihre Gärten und die Franzosen ihre Landschaften und die Amerikaner, ja, haben natürlich ein besonderes Verhältnis zur Wildnis. Sie haben schon gesagt, das Besondere am deutschen Naturverhältnis ist tatsächlich ein bisschen dieser Begriff Mutter Erde, ne? Also die Verbindung zur Erde, vielleicht auch etwas durch unsere Mythologie.
3: Ja, also ich glaube, da machen Sie ein ganz wichtiges Fass auf. Es ist natürlich so, dass viele andere Regionen und Nationen auch ein besonderes Verhältnis zur Natur haben. Es ist so ein bisschen wie mit der Literatur. Also ich würde sagen, es gibt keine Kultur, die nicht ein besonderes Verhältnis zur Literatur hat, und nur sind die dann immer unterschiedlich. Also insofern würde ich sagen, Deutschland ist nicht besonders darin, dass es überhaupt ein Verhältnis zur Natur gibt, sondern es hat ein historisch geprägtes, besonderes Verhältnis, wie andere Nationen oder Kulturen auch. Mein großer Traum wäre mal, das alles nebeneinander zu stellen und tatsächlich zu vergleichen, was erzählen sich die Italiener, was erzählen sich die Franzosen, was die Engländer und so weiter. Aber natürlich gibt es dann in jeder Region, in jedem Land spezifische Traditionen, die je eigen sind. Und das interessiert uns besonders in der Ausstellung.
5: Wann hat das eigentlich begonnen, politisch zu werden? Das ist ja auch was man mit den Deutschen immer verknüpft, ne? Ihr und eure Umweltbewegung, Sie haben da ja auch eine Station, wo nochmal die Anti-AKW-Bewegung verdeutlicht wird, aber auch andere Bewegungen, ne? Die Rheinbegradigung. Also es hat ja immer wieder Punkte gegeben, wenn wir auch an Ostdeutschland denken, der Bergbau, der Tagesbergbau, auch in NRW der Bergbau. Also wann hat das in Deutschland angefangen, so politisch verknüpft zu werden, oder ist es von Anfang an eigentlich gar nicht zu trennen?
3: Ja, ich würde sagen, Letzteres ist es nicht zu trennen. Tatsächlich nimmt eine ganz bestimmte Tradition, Sie haben schon den Wald genannt, vor allen Dingen im 18. Jahrhundert an Fahrt auf. Und das ist ein Beifang politischer und militärischer Entwicklung und auch kultureller. Deutschland ist zu diesem Zeitpunkt praktisch ein Flickenteppich von vielen verschiedenen Königreichen, Fürstentümern, Städten und so weiter. Und es kommt die Idee auf, es kommt der Wunsch auf, dass man auch eine Nation sein möchte, wie die Franzosen, mit denen man sich in vielen kriegerischen Auseinandersetzungen befindet. Und dann kommt die Frage auf, wie begründet man das? Also wohin geht man zurück? Wie sagt man, dass man ein Anrecht darauf hat? Und dann ist tatsächlich der Mythos, der dann bemüht wird, ist der Mythos der Germanen, dass man sich darauf bezieht und sagt, wir waren schon mal ein Volk, und zwar zu Zeiten der Germanen, da gab es die Deutschen schon mal als Volk und das waren die Germanen. Und das ist natürlich historisch kein richtiger Bezug. Also die Germanen waren nie ein einheitliches Volk, haben sich auch nie so bezeichnet. Das war eine Fremdbezeichnung von den Römern, die praktisch alle Ethnien, die in einem bestimmten Gebiet gelebt haben, als in einer Sammelbezeichnung als Germanen bezeichnet haben. Das waren verschiedene Ethnien, die waren geografisch auch sehr weit verteilt. Insofern, es gibt keine exklusive Beziehung eines deutschsprachigen Raumes zu den Germanen, weder geografisch noch irgendwie genetisch. Und wir wissen aber, dass eine Idee nicht richtig sein muss, um Erfolg zu haben. Und diese Idee war ungeheuer erfolgreich, wurde in ganz vielen Bildern und Schriften und Pamphleten und Geschichten immer wieder erzählt, hat dann richtig Wurzeln geschlagen, kann man, glaube ich, sagen, um im Bild zu bleiben. Und insofern diese Vorstellung, dass die Deutschen ein Volk sind, das aus dem Wald geboren wurde, das ist eine Idee, die im späten 18. Jahrhundert und dann vor allen Dingen im 19. Jahrhundert ungeheuer wichtig wird und zu einem Fixpunkt.
5: Mhm. Ihre Ausstellung macht ja nun etwas Interessantes. Sie erzählt eben nicht einfach eine Geschichte von der großen deutschen Naturliebe, sondern fragt vielmehr, was haben Menschen zu verschiedenen Zeiten überhaupt unter Natur verstanden? Und wir benutzen das Wort Natur ja, als würden wir alle dasselbe meinen. Aber ja, Wir merken da, der Begriff verändert sich eigentlich ständig. Das fängt ganz früh bei Ihnen an, im 12. Jahrhundert mit Hildegard von Bingen. Warum ausgerechnet mit ihr?
6: Ja, also für mich war es ganz wichtig, früh anzufangen, dieses Verhältnis zu erzählen. Ich habe ja schon gesagt, ganz vieles wird im 19. Jahrhundert geprägt und das sind dann auch so die, ja, die strammen Traditionslinien, die bis in unsere Gegenwart gehen. Und wenn man dahinter zurückgeht, dann, glaube ich, entwickelt man ein Gefühl für die Veränderung und sieht, aha, das muss gar nicht so sein, das kann man auch ganz anders erzählen. Und Hildegard von Bingen ist ein toller Anfangspunkt, auf der einen Seite, weil sie sehr bekannt ist. Sie ist bekannt dafür, dass sie sich eben mit den Heilkräften von Tieren, von Pflanzen, auch von Kristallen und Flüssen beschäftigt hat. Und da gibt es eine Traditionslinie, die bis heute reicht. Und auf der anderen Seite ist Hildegard von Bingen auch insofern ein interessanter Anfangspunkt. Sie lebt im 12. Jahrhundert. Sie gründet ein Kloster in der Nähe von Mainz, eben in Bingen. Und in dieser Weise ist sie typisch für eine Bewegung im 12. Jahrhundert, wo nämlich ganz viele Klöster, Städte, Burgen gegründet und gebaut werden, weil es eine verhältnismäßig günstige Zeit ist. Noch gibt es keine Pest in diesen Gebieten und es sind auch vergleichsweise milde Temperaturen und es ist eine echte Gründerzeit und die Kulturlandschaften breiten sich jetzt ganz schnell aus und Hildegard von Bingen ist insofern auch der Anfangspunkt einer Bewegung, wo Natur in dem Sinne, was vielleicht viele damit assoziieren, nicht Wildnis ist, sondern Natur sind diese riesigen großen Kulturlandschaften, in denen gelebt wird.
5: Ja, prägend für diese Zeit und das nimmt ja auch einen großen Raum an, ist ja, dass die Natur noch erklärt werden konnte. Also erklärt und beschrieben nicht immer richtig. Nicht? Hildegard von Bingen hatte ja auch so ein kosmologisches Weltbild, was dann eben auch nicht stimmte, weil die Erde nun mal rund ist, das wusste man damals noch nicht. Aber man hat ganz viel versucht, sich das zu erklären, in welcher Welt lebt man eigentlich. Und das hat ja auch was ganz Mystisches und was ganz Fröhliches und Spirituelles. Manchmal hat man das Gefühl, heute zählt man eigentlich nur noch auf, was alles verloren gegangen ist. Fehlt uns da so ein bisschen auch die Entdeckerlust heute?
6: Ja, also ich glaube, Hildegard von Bingen ist heute wieder so interessant geworden, weil sie so irre vielseitig ist und weil sie auf eine gewisse Weise auch Dinge erkennt, die uns heute wieder deutlicher werden. Also für uns ist ganz wichtig der Anfangspunkt, dass sie in ihrer Theologie die Grünkraft ins Zentrum stellt. Die Grünkraft, lateinisch Viriditas, sie schreibt ja auf Latein, ist ihrer Ansicht nach die göttliche Schöpferkraft, die eben dazu führt, dass alles sich immer wieder erneuert und belebt wird und wächst und gedeiht und wieder aus der Erde kommt und es diese Kreisläufe gibt und so weiter. Und sie ist gleichzeitig auch der Ansicht, dass diese Grünkraft eben ein Geschenk Gottes ist und dass wir die Aufgabe haben, uns in den Dienst dieser Grünkraft zu stellen. Und wenn wir das nicht tun, also wenn wir nicht geben quasi, wenn wir nur nehmen, dann bricht die Ordnung auseinander und es kommt zu Naturkatastrophen und es kommt zu Ernteausfällen und es kommt zu Temperatureinbrüchen und so weiter. Da haben wir natürlich heute andere Modelle, aber grundsätzlich diese Einsicht zu sagen, aha, es gibt da irgendwie so eine Kraft und wenn wir uns in deren Dienst stellen, dann klappt ganz vieles. Wenn aber das Gleichgewicht nicht da ist und wir irgendwie nur nehmen, dann bricht was auseinander, ist natürlich ein einfacher, aber grundsätzlich auch heute richtiger Gedanke. Und das kann sie in ihrer ganz ungewöhnlichen Sprache, in den ungewöhnlichen Bildern, die in ihrem Kloster produziert werden, auf ganz besondere Weise, glaube ich, uns heute näher bringen. Und diese Vielseitigkeit von Hildegard von Bingen, die eben von dieser Viriditas singen lässt, sie ist ja auch Komponistin, sie entwickelt eine Geheimsprache, sie beschreibt Tiere und Pflanzen auf ganz einzigartige und literarische Weise, würden wir vielleicht heute sagen, ist ein ganz toller und mich sehr nachdenklich stimmender Anfangspunkt dieser Ausstellung für uns gewesen.
5: Ja, man kommt ja den Eindruck, dass viele aktuelle Probleme eigentlich schon mal da gewesen sind. Ganz eindrücklich sind ja auch Wetterextreme der Vergangenheit, zum Beispiel das Jahr 1816, das sogenannte Jahr ohne Sommer, da gibt es ja auch schon einige Bücher drüber, da brach der Vulkan Tambora aus und ein Jahr später froren und hungerten. Die Menschen konnten sich das aber ja noch nicht so richtig erklären. Ist das so die erste große Geschichte darüber, wie global Natur schon damals war?
6: Ja, wir schlagen ja tatsächlich in der Ausstellung einen großen Bogen, gehen durch 800 Jahre durch, eben angefangen mit Hildegard von Bingen und irgendwann sind wir dann auch im 19. Jahrhundert eben bei dieser irren Tambora-Geschichte. Tatsächlich glaube ich, ist das eine Geschichte, die uns heute sehr nahe ist. Also mit Tambora steigt eben diese riesige Rauchsäule in die Atmosphäre auf. Es ist die größte Vulkanexplosion in der Menschheitsgeschichte und im Jahr darauf, und das verändert eben das Klima, das Wetter, und im Jahr darauf kommt es eben zu diesen schrecklichen Ernteausfällen und zu Hunger und Not. Und das ist einerseits eine Geschichte, genau wie Sie sagen, über globale Zusammenhänge. Damals konnte man diesen Bezug noch nicht herstellen. Also man wusste, es ist ein Vulkan explodiert. Man wusste irgendwie, dass 1816 ein schreckliches Jahr ist und ein paar der Folgejahre auch noch. Aber man konnte den Zusammenhang nicht herstellen. Was man aber versucht hat, und das versuchen auch wir in der Ausstellung zu erklären, ist, sich für das Jahr darauf oder für die Zeit darauf besser zu rüsten. Und wir lenken den Blick auf Württemberg. Im Königreich Württemberg werden dann tatsächlich vom Königspaar eine Reihe von Maßnahmen veranlasst. Also es wird eine Hochschule gegründet für Landwirtschaft. Das ist bis heute die Universität Hohenheim, in der man versucht, eben die Techniken der Landwirtschaft zu verbessern. Es wird das Sparkassensystem eingeführt, das es schon gab, aber eben nicht in Württemberg, und was eben Menschen erlaubt, auch für bittere Zeiten etwas zu sparen. Und es wird auch noch eine landwirtschaftliche Messe gegründet. Und all das sind Maßnahmen, die ergriffen werden, weil man versteht, wir müssen uns besser aufstellen. Und das ist im Grunde eine sehr positive Geschichte, weil das tatsächlich auch geführt hat, dass Württemberg dann auf lange Sicht zu diesem Musterländle wurde, das wir heute mit Baden-Württemberg verbinden.
5: Beginnt da auch so ein neues Verhältnis zur Natur? Natur nicht mehr nur hinnehmen und göttlich erklären, sondern wirklich systematisch beherrschen zu wollen?
6: Ich würde es in dem Fall noch positiver formulieren. Ich glaube, man hat dann im Jahr 1816 wirklich die Erfahrung gemacht und die schlimme und einschneidende Erfahrung gemacht, dass diese Naturgewalten, von denen die Landstriche überrollt werden und dann so viele Todesopfer zur Folge hat, dass die Natur am längeren Hebel sitzt und man versucht, sich besser aufzustellen. Ich würde sagen, dass tatsächlich im Verlauf des 19. Jahrhunderts daraus eine gewisse Hybris wird, dass man das Gefühl hat, man ist in dieser David- und Goliath-Geschichte nicht mehr David, sondern man ist Goliath und man hat es irgendwie in der Hand. Und das ist wahrscheinlich die große Erkenntnis des 21. Jahrhunderts, dass diese Naturbeherrschung, dass das nicht aufgegangen ist, dass praktisch wir diese gewaltige und auch beeindruckende Motorsäge erfunden haben, die den Ast absägt, auf dem wir selbst sitzen.
5: Dieses Jahr ist ja sehr eindrücklich, nicht? Wir wollen Artenvielfalt, aber Wohnungen, Straßen und Bahnstrecken wollen wir auch. Wir wollen den Wolf schützen, aber nicht unbedingt vor der eigenen Haustür. Vor ein paar Wochen, wir fangen Tiere mit Schleppnetzen, setzen uns dann aber mit großem Aufwand für die Rettung eines einzigen Wales ein. Sind solche Konflikte historisch betrachtet eigentlich der Normalfall, also die Auseinandersetzung mit unserer sogenannten Natur, die wir dann manchmal doch ein bisschen verklären?
6: Ja, glaube ja, da beschreiben Sie was sehr Richtiges. Also tatsächlich haben wir in der Ausstellung viele dieser Konflikte, die dann besonders gut gelöst werden können, wenn verschiedene Interessensgruppen mit an einem Tisch sitzen dürfen. Also es kommt immer wieder zu diesen Konflikten. Sie haben schon die Rheinbegradigung genannt. Die Rheinbegradigung, die wir behandeln am Oberrhein zu Beginn des 19. Jahrhunderts, ist natürlich auf der einen Seite eine gewaltige ingenieurtechnische Leistung. Und auf der anderen Seite gibt es natürlich große Verlierer dieser Rheinbegradigung. Das sind zum Beispiel die Fischer, die viele Fischgründe, in denen sie fischen, verlieren. Durch die schnellere Fließgeschwindigkeit, durch die Verkürzung des Rheins, dadurch, dass er eben nicht mehr sich diese Biotope schaffen kann und regelmäßig über die Ufer tritt und so weiter. Und da kommt es tatsächlich zu großen Konflikten. Und die müssen immer wieder neu ausgehandelt werden, obwohl ich sagen würde, im Fall der Rheinbegradigung wird es noch nicht unter Einbeziehung aller Interessensparteien gemacht. Und dann gibt es andere und vielleicht auch frühere Beispiele, wie zum Beispiel den Bodensee, den wir auch behandeln. Und da ist es tatsächlich so, dass die Anrainer des Bodensees, und das sind ganz unterschiedliche, also da gibt es Fürstentümer und da gibt es die Klöster und da gibt es die Städte und es gibt die Fischer, und dass sich diese Anrainer zusammen an den Tisch setzen und jedes Jahr neu verhandeln, von wem wie viel Fische wann und in welcher Größe entnommen werden dürfen. Und das war lange Zeit, in den Geschichtswissenschaften hat man geglaubt, naja, die müssen sich ja dauernd wieder hinsetzen und dann machen sie diese verrückt komplizierten Verträge und handeln das immer wieder neu aus. Also irgendwie scheint es ein drunter und drüber gewesen zu sein. Das hat nicht richtig funktioniert. Und tatsächlich ist da aber die Geschichtswissenschaft zu einem anderen Ergebnis gekommen inzwischen. Und gerade dieses flexible Reagieren, dieses immer wieder Nachjustieren, dieses Nachbessern, hat dazu geführt, dass man tatsächlich sehr lange die Fischbestände stabil halten konnte und tatsächlich über viele Generationen eben in diesem großen Bodensee fischen konnte und das intakt gehalten hat, also das als eine Allmende, als ein gutes Gemeingut behandeln konnte. Und ich würde sagen, das ist, als Historiker müssen wir da immer ein bisschen vorsichtig sein, aber ich würde sagen, eine Lehre für mich aus dieser Ausstellung ist, dass dass es diese Konflikte immer gab, dass es immer verschiedene Interessen gab, dass es gleichzeitig immer verschiedene Interessen, aber auch Ansichten der Natur gab, die aufeinandergeprallt sind, und dass es zu guten Lösungen geführt hat, wenn die Leute, die vor Ort sind, mit an den Tisch geholt wurden und mit in diesen Prozess einbezogen wurden, wie man diese Konflikte löst.
5: Also heutzutage heißt es ja immer, die da oben, wir da unten, und viele Menschen fühlen sich eben nicht mehr eingebunden in diese Prozesse, weil sie eben auch vielleicht deutlich komplexer geworden sind als früher. Aber das kann natürlich auch eine Lösung sein für regionale Konflikte, nicht? Dass man die wirklich von allen Seiten sich nochmal anguckt und alle beteiligt.
6: Also wir enden ja mit praktisch dem Unbehagen in der Bevölkerung, auch wieder in Württemberg, den Anti-Atomkraft-Protesten in Wiel, die in den 1970er Jahren stattgefunden haben. Und das ist, glaube ich, ein sehr interessantes Beispiel, weil es auf der einen Seite sind die frühen Anti-Atomkraft-Proteste und da formiert sich etwas, was es in dem Ausmaß vorher noch nicht gab. Und es sind vor allen Dingen die Winzer, die reagieren. Also es soll in Wiel, das ist in der Nähe von Freiburg und es ist ein großes Weinbaugebiet, sollen eben Atomkraftwerke gebaut werden oder vor allen Dingen ein Atomkraftwerk gebaut werden. Und dagegen gehen die Winzer auf die Straße, weil sie ganz konkret Sorgen und Angst haben um ihre Zukunft als Weinbauern. Und dieser Protest nimmt an Fahrt auf und es kommen dazu die Intellektuellen und die Gelehrten von der Universität in Freiburg und auch die Geistlichkeit, also es sind ganz viele protestantische Geistliche auch dabei, die sich engagieren. Und diese Mischung aus ganz vielen Frauen auch, Frauen, Männern, Studierten, Bauern, die alle zusammen und Geistlichen, die alle zusammen sich darüber verständigen, dass sie diesen Plan, so wie er existiert, dass dieser Plan nicht in die Tat umgesetzt werden soll, führt dann tatsächlich zu dem Ergebnis, dass das Atomkraftwerk nicht gebaut wird. Das ist ein ganz langer und auch schleppender Prozess und sicherlich auch in vielen Teilen für alle Beteiligten ein sehr unangenehmer Prozess. Aber trotzdem am Ende steht das Ergebnis, dass durchgesetzt wird, dass das Atomkraftwerk nicht gebaut wird. Und dieser breite Schulterschluss zwischen unterschiedlichen Gruppen ist, würde ich sagen, das Erfolgsgeheimnis davon.
5: Was glauben Sie denn für sich selbst? Hat Ihre Arbeit an der Ausstellung Ihren eigenen Naturbegriff verändert?
6: Würde sagen schon, man beschäftigt sich so lange mit und die Veränderungen sind dann so schleichend, dass man vielleicht am Ende eine Kulturfrage ist. Also die, ich glaube, es gibt so ein bisschen das naive Verständnis vielleicht, dass man denkt, aha, hier gibt es die Natur und dann gibt es hier die Kultur und das sind irgendwie Gegensätze. Das ist eine Sichtweise des 19. Jahrhunderts sehr stark, die uns, glaube ich, bis heute prägt. Und irgendwie ist der Sündenfall schon immer da, wenn der Mensch in der Natur auftaucht. Das ist dann irgendwie nicht richtig und am besten ist die ganz unberührte Natur. Und natürlich, die ganz unberührte Natur gibt es so gut wie gar nicht mehr, und zwar nicht nur in Deutschland, sondern auch global gesehen. Aber wenn man in die Geschichte zurückblickt, und das ist das, was mich positiv stimmt, gibt es natürlich ganz viele Kulturen, die eine wunderbare Weise gefunden haben, um mit den Landschaften, in denen sie leben, die sie prägen, umzugehen. Und wir wissen heute, dass zum Beispiel in bestimmten bäuerlich geprägten Landschaften die Biodiversität viel höher ist, als tatsächlich, wenn es keine Menschen dort gegeben hätte. Also der Sündenfall ist nicht das Auftreten des Menschen überhaupt, sondern der Sündenfall ist praktisch dann, wenn sich eine Kultur einseitige Vorstellungen vielleicht von den Beziehungen gibt, die sie zu den anderen Lebewesen um sich herum unterhalten.
5: Und wenn Besucherinnen und Besucher aus Ihrer Ausstellung jetzt zum Abschluss nur einen Gedanken mitnehmen, welchen würden Sie sich da wünschen?
6: Also wir haben ja am Ende der Ausstellung tatsächlich so eine kleine Wand, wo wir fragen, was verstehen Sie, was verstehst du unter Natur? Und da haben die Besucherinnen und Besucher jetzt schon fabelhafte Bilder hinterlassen. Die zeichnen wirklich die tollsten Sachen. Und ich würde sagen, wenn ich mir einen Gedanken wünschen dürfte, dann sollte es im Grunde die Freude sein, sich mit dem Thema, was verstehe ich unter Natur, was ist das für mich, welche Traditionen gibt es in unserer Familie, was nehme ich für selbstverständlich, was kann ich Neues lernen. Also wenn ein Funken überspringt und eine gewisse Freude und Begeisterung entfacht wird, dann bin ich mehr und das ganze Team natürlich, was an der Ausstellung gearbeitet hat, sind wir alle mehr als sehr glücklich.
4: Das sagt die Kunsthistorikerin und Autorin Julia Voss im Gespräch mit Verena Gonsch.
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4: Die USA gehen wieder einmal gegen den Internationalen Strafgerichtshof in Den Haag vor. Diesmal treffen die Sanktionen unter anderem die Präsidentin des Gerichts, die japanische Richterin Tomoko Akane. Die Trump-Regierung wirft dem Gericht vor, Strafverfahren gegen Personen aus Staaten zu betreiben, die die Zuständigkeit des Strafgerichtshofs nicht anerkennen, zum Beispiel Israel oder die USA selbst. Dazu hat unsere Gastkommentatorin Tatjana Haidt, stellvertretende Nachrichtenchefin der Frankfurter Allgemeinen, folgende Meinung.
7: Die Vereinigten Staaten und der Internationale Strafgerichtshof, das war nie eine spannungsfreie Beziehung. Als ein Land mit Weltmacht wollten sich die Amerikaner dem Gericht nicht unterstellen. So sah das schon Bill Clinton. Auch die nachfolgenden Präsidenten blieben skeptisch. Unter Trump hat sich diese Skepsis allerdings zu einem Kreuzzug entwickelt. Die Sanktionen gegen die Präsidentin des Strafgerichtshofs und einen leitenden Anwalt sind die nächsten Schritte in einer bewusst herbeigeführten Eskalation. Und sie reihen sich ein in die Missachtung Trumps gegenüber multilateralen Institutionen. Beim Internationalen Strafgerichtshof setzt Amerika auf Abschreckung. Es geht darum, unliebsame Ermittlungen schon im Keim zu ersticken. Denn die USA sind angreifbar, etwa im Vorgehen gegen Drogenboote in der Karibik. Das weiß die Regierung. Freilich, es war und ist ihr gutes Recht, dem Internationalen Strafgerichtshof nicht beizutreten. Aber es ist eines demokratischen Staates unwürdig, Länder unter Druck zu setzen, die das für sich anders entschieden haben. Denn klar ist, die USA wollen nicht nur das Gericht einschüchtern, sondern auch seine Mitgliedstaaten. Beirren lassen dürfen sich diese davon nicht.
4: Die Meinung von Tatjana Haidt, stellvertretende Nachrichtenchefin der FAZ. Ähnlich sieht es Gigi Deppe aus der ARD-Rechtsredaktion. Sie betont die Bedeutung des Strafgerichtshofs, vor allem für die Opfer.
8: Auch wenn seine Verfahren lange brauchen und keineswegs gegen alle ermittelt wird, die es verdient hätten, gäbe es den Gerichtshof nicht, bestünde eine sehr beunruhigende Gerechtigkeitslücke. Die furchtbaren und blutigen Verbrechen, deren wegen einzelne Täter in Den Haag verurteilt wurden, wären sonst vermutlich nicht geahndet worden. Menschen, die in den betroffenen Ländern über das Internet die Gerichtsverhandlungen verfolgen, sind oft sehr berührt und dankbar. Wer in ihre Gesichter gesehen hat, weiß, es muss einen solchen Gerichtshof geben. Er lässt darauf hoffen, dass es die Weltgemeinschaft hinbekommt, ein Mindestmaß an Gerechtigkeit herzustellen. Und das bedeutet, sich nicht irritieren zu lassen, egal wie heftig zwischenzeitlich auch Gegenwind zu spüren ist.
4: Die Meinung von Gigi Deppe aus der ARD-Rechtsredaktion. Die Süddeutsche Zeitung sieht jetzt vor allem Europa in der Pflicht.
9: Es ist eine brüske Herausforderung aller Länder, die sich der internationalen Rechtsordnung unterworfen haben. Die EU und Deutschland bekennen sich ausdrücklich zu ihr. Sie müssen daher vehement gegen die US-Provokation vorgehen. Sie müssen dafür Sorge tragen, dass die Richterin ihr Amt ausüben und das Gericht weiterarbeiten kann.
4: Das waren die Standpunkte. Zusammengestellt hat sie heute Johannes Suber. Weltweit werden die Mittel für humanitäre Hilfe gekürzt. Auch Deutschland steht deswegen in der Kritik. Besonders dramatisch die Lage im Sudan. Und diese große Krise bekommt zu wenig Aufmerksamkeit, das sagen Hilfsorganisationen. Was bedeutet das für die Menschen vor Ort? Darüber sprechen wir gleich nach den Nachrichten hier in der ARD-Infonacht.
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1: Um 3 Uhr mit Wolfgang Berger. In Krankenhäusern oder Praxen immer wieder kommt es zu Behandlungsfehlern. Der medizinische Dienst veröffentlicht heute konkrete Zahlen für 2025. Die Fachleute schätzen, dass in jedem Jahr Kosten für das Gesundheitssystem durch Behandlungsfehler entstehen, in Höhe von etwa 50 Milliarden Euro. Jan Busche aus der Nachrichtenredaktion berichtet, was Expertinnen und Experten erwarten.
10: Medikamente werden verwechselt, es wird das falsche Bein operiert, OP-Material wird im Körper vergessen oder sogar der falsche Patient behandelt. Rund 3000 solcher und anderer Behandlungsfehler hat der medizinische Dienst 2024 dokumentiert. Fehler, die zu einem Gesundheitsschaden geführt haben. Heute gibt es also die Zahlen für 2025. Die Ärztekammer Niedersachsen sagt, dass nur zum Teil individuelle Fehler verantwortlich seien. Die Ärztekammer beklagt ein so wörtlich stark beanspruchtes Gesundheitssystem. Soll heißen, zu wenig Geld, zu wenig Personal.
1: In mehreren Bundesländern hat es am Abend schwere Unwetter gegeben. Im Norden von Rheinland-Pfalz berichtet die Polizei von Sturmschäden an Gebäuden und umgestürzten Bäumen. Westlich von Koblenz wurden 2 Menschen schwer verletzt. Auch im Süden Thüringens und im bayerischen Unterfranken gab es laut Polizei zahlreiche Einsätze. Vor dem Hintergrund der stockenden Verhandlungen hat US-Präsident Trump dem Iran mit massiven wirtschaftlichen Konsequenzen gedroht. Trump kündigte zugleich an, dass künftig auch alle Staaten und Unternehmen isoliert würden, die den Iran finanziell oder wirtschaftlich unterstützen. Aus Washington Anne Schneider.
11: Dazu zählten etwa Länder, die iranisches Öl kaufen oder bei dessen Transport helfen, Finanzinstitute, die Geschäfte mit dem Iran abwickeln, sowie Reedereien, die zur Umgehung der Sanktionen genutzt werden. Trump forderte die Verbündeten und Handelspartner ausdrücklich auf, diese Isolationspolitik mitzutragen. Welche neuen Maßnahmen nach der Ankündigung folgen sollen, ließ der Präsident allerdings offen. Beobachter sehen darin deshalb zunächst eine Verschärfung der Rhetorik.
1: Prinz Harry kehrt offenbar mit seiner Familie zurück nach Großbritannien. Wie britische Medien übereinstimmend berichten, soll der Umzug bis Ende des Monats abgeschlossen sein. Eine offizielle Bestätigung gibt es bislang nicht. Harry und seine Frau Meghan hatten sich 2020 von ihren royalen Pflichten zurückgezogen. Das waren die Nachrichten. Das Wetter in Deutschland. Gebietsweise trocken, teilweise kräftige Schauer und ein paar Gewitter, Tiefstwerte 19 bis 10 Grad. Am Tage im Süden und Nordwesten Schauer, teils Gewitter, an den Alpen längere Regenfälle, sonst oft trocken, Höchstwerte 20 bis 28 Grad. Am Freitag zeitweise sonnig im Nordwesten und im Süden Schauer und Gewitter, 19 bis 26 Grad. Am Samstag gebietsweise trocken, einzelne Schauer bei 18 bis 26 Grad. Es ist 3.03 Uhr.
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4: Mit einer Entwarnung auf der A5 Basel Richtung Karlsruhe. Es ist kein Falschfahrer mehr zwischen Effringen-Kirchen und Dreieck Neuenburg unterwegs. Dafür aber eine amtliche Gefahrenmitteilung für Laubach-Wetterfeld. Aufgrund eines Gasaustritts werden Anwohner in einem Radius von 200 Meter um die Ruppertsburger Straße aufgefordert, den Bereich unmittelbar zu verlassen. Es steht das örtliche Dorfgemeinschaftshaus als Betreuungsstelle zur Verfügung. Werfen Sie auf dem Weg dahin bitte keinen brennenden Zigaretten und Streichhölzer weg. Dann der Blick auf die Straßen. A4 Görlitz Richtung Dresden zwischen Kodersdorf und Weißenberg. Wegen einer Nachtbaustelle gibt es bis ca. 5 Uhr hier eine Sperrung. Dann die A5 Karlsruhe Richtung Frankfurt zwischen Dossenheim und Ladenburg. Eine Sperrung wegen Bergungsarbeiten. Noch eine Sperrung auf der A73 Suhl Richtung Bamberg zwischen Dreieck Suhl und Suhl Zentrum. Eine Sperrung nach einem Unfall. Und Achtung, gerade ganz frisch reingekommen, ein Falschfahrer auf der A4 Köln Richtung Aachen. Zwischen Kreuz Aachen und Aachen Zentrum kommt Ihnen ein Falschfahrer entgegen. Bitte äußerst rechts fahren, nicht überholen. Auf der A4 Köln Richtung Aachen zwischen Kreuz Aachen und Aachen Zentrum ist ein Falschfahrer unterwegs. Vorsicht bitte in beiden Richtungen.
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4: Aus dem Studio von NDR Info in Hamburg mit Milat Kupay. Gestern war der Welttag der humanitären Hilfe. Deswegen schauen wir jetzt hier bei uns in der ARD-Infonacht auf die Situation notleidender Menschen und deren Versorgung. Die Organisationen, die das leisten, die Versorgung, die beklagen, dass die Mittel dafür weltweit gekürzt werden. Die Kritik geht vor allem an die USA, aber auch nach Deutschland. Die größte humanitäre Krise weltweit wird nicht ausreichend beachtet, sagen sie, und zwar der Bürgerkrieg im Sudan. Der wird ja mit einer unvorstellbaren, scheußlichen Brutalität geführt, worunter insbesondere die Zivilbevölkerung zu leiden hat. Nicole Markwald hat mit einem Helfer gesprochen, der in dem nordostafrikanischen Land unterwegs war.
12: Als Lukas Eichelter vor einer Woche in der sudanesischen Hauptstadt Khartoum landet, sieht er pure Verwüstung.
13: Wenn man hier schon landet, sieht man zerbombte Flugzeuge. Die Stadt ist perforiert. Also es schaut aus, als wäre man mit einem Pfefferstreuer über die Stadt gegangen und hätte jedes Gebäude gesprenkelt, also komplett zerschossen.
12: Der 34-Jährige ist humanitärer Helfer. Seit Januar ist er für das Welternährungsprogramm der Vereinten Nationen im Sudan. In dem afrikanischen Land herrscht seit 3,5 Jahren Bürgerkrieg. Eichelter beschreibt Khartoum als Geisterstadt. Sie ist mit Minen übersät. Aus der Luft kommt es immer wieder zu Drohnenangriffen. Der Sudan ist gut 5-mal so groß wie Deutschland. 20 Millionen Menschen sind von humanitärer Hilfe abhängig. Rund 5 Millionen haben so wenig zu essen, dass sie als extrem hungergefährdet gelten, erzählt Eichelter. Doch wegen unsicherer Finanzierung können er und seine Kollegen an über 3 Millionen Menschen nur die Hälfte der eigentlich nötigen Ration verteilen.
13: Eine Ration sind 2100 Kalorien, das heißt, diese Menschen leben von 1050 Kalorien am Tag, die sie von uns bekommen. Und das hat ausschließlich Finanzierungsgründe.
12: In Deutschland ist humanitäre Hilfe im Auswärtigen Amt angesiedelt. Im Haushalt 2025 war sie um die Hälfte auf rund 1,06 Milliarden Euro gekürzt worden. Geld, um beispielsweise in Notgebieten Trinkwasser bereitzustellen, medizinische Versorgung zu ermöglichen, Essen zu verteilen. Serap Güler, Staatsministerin im Auswärtigen Amt, nennt die Einschnitte schmerzhaft, aber unvermeidbar. Trotzdem diene humanitäre Hilfe auch den deutschen sicherheitspolitischen Interessen. Deshalb fordert die CDU-Politikerin eine bessere Finanzierung der humanitären Hilfe.
14: Umso wichtiger ist es, dass wir jetzt den Haushalt für das nächste Jahr, wo wir jetzt auch nach der Sommerpause in das parlamentarische Verfahren gehen, dass wir da nochmal eine Schippe drauf bekommen.
12: Die Mittelkürzung hat dazu geführt, dass die Bundesregierung priorisiert. Nach Gülers Worten stehen Sudan, Gaza, der Mittlere Osten insgesamt und nach wie vor die Ukraine oben auf der Liste. Ralf Südhoff vom Think Tank Center for Humanitarian Action findet Priorisieren schwierig.
15: Geben wir jetzt die Hilfe den Menschen, die sie politisch aus unserer Sicht für uns am wichtigsten sind oder die Länder oder die Partner oder wo wir Wirtschaftsinteressen verfolgen wollen? Oder gehen wir wie eine Ärztin, wie ein Arzt danach, wer braucht am dringendsten unsere Hilfe?
12: Weltweit sind rund 300 Millionen Menschen nach Naturkatastrophen oder kriegerischen Auseinandersetzungen auf humanitäre Hilfe angewiesen.
4: Ja, trotz aller Kürzungen, Deutschland ist bei der humanitären Hilfe immer noch einer der größten Geldgeber. Darüber hat NDR-Kollege Stefan Schlag mit Martin Frick gesprochen, dem Direktor des Welternährungsprogramms. Was macht Deutschland mit seinem Geld überhaupt möglich? Das war die erste Frage.
16: Nun, wir retten Menschen ganz einfach vor dem Verhungern. Sie haben es eben gehört von Lukas Eichelter. Das ist die Realität unserer Mitarbeitenden weltweit, dass wir es mit Menschen zu tun haben, fast 300 Millionen, die nicht wissen, wo die nächste Mahlzeit herkommt. Wir versuchen, diese Not zu lindern und das ist immer schwieriger geworden.
17: Schwieriger geworden, weil das Geld weniger wird?
16: Das ist ein Aspekt, ein großer. Wir hatten im Jahr 2025 praktisch über Nacht ein Drittel weniger Finanzierung. Wir haben bis jetzt 120 Millionen Menschen versorgt. Wir schaffen es mit Mühe, vielleicht noch 100 Millionen Menschen zu versorgen. Das ist ein Drittel der Menschen, die eigentlich dringend Hilfe benötigten. Und die Kürzungen sind weltweit eine Tatsache. Das ist nicht nur aus den USA. Auch der deutsche Etat für humanitäre Hilfe ist drastisch gekürzt worden.
17: Es ist trotzdem ja noch Geld da, Millionen, die eingesetzt werden können. Wie stellen Sie denn sicher, dass das Geld auch dort ankommt, wo es wirklich ankommen soll?
16: Nun, wir haben darin über 60 Jahre Erfahrung, die Menschen herauszufinden, die am meisten unsere Hilfe brauchen. Und das wird immer stärker, diese Priorisierung, so sehr, dass wir zum Teil Menschen, die schon hungern, Nahrungsmittel nicht geben können, damit wir Verhungernde noch retten können. Wir arbeiten mit über 1000 Nichtregierungsorganisationen vor Ort. Wir sind tief in der Gesellschaft. Wir sitzen nicht in den Hauptstädten, sondern wir sind da, wo die Krise am schärfsten ist, wo die Naturkatastrophe zugeschlagen hat, wo aktiv gekämpft wird, und sind direkt an unseren Hilfsempfängern dran.
17: Sie sind angewiesen auf das Engagement Ihrer Mitarbeiterinnen und Mitarbeiter. Das haben wir auch gerade in dem Bericht gehört. Angesichts der Gefahren, die es gibt in Kriegs- und Krisengebieten, wird es schwieriger, Helfer zu finden?
16: Es sind tatsächlich die Menschen, die bei uns helfen, aus Überzeugung dabei. Da gibt es zum Teil unglaubliche Geschichten. Wir hatten im Gaza unsere Mitarbeitenden in einem Haus. Da ist buchstäblich das Dach weggebombt worden. Dann haben wir diese Menschen evakuiert. Nachdem sie 2 Tage in Sicherheit waren, sind sie auf eigenem Wunsch sofort wieder zurück nach Gaza, um zu helfen. Ich glaube, das ist ein besonderer Menschenschlag, der das macht.
17: Wie verhindern Sie, dass Ihre Hilfe politisch instrumentalisiert oder auch von Konfliktparteien missbraucht wird?
16: Nun, zum ersten Teil der Frage. Wir sind komplett projektfinanziert. Das heißt, wir können nur da arbeiten, wo wir Geld bekommen. Wenn die Bundesregierung uns sagt, hier ist Geld für den Sudan, dann setzen wir dieses Geld auch im Sudan ein. Auf der anderen Seite sind unsere Mitarbeitenden jeden Tag in humanitäre Diplomatie involviert. Wir sprechen mit den Konfliktparteien. Wir stellen sicher, dass wir, was meistens funktioniert, nicht beschossen werden. Wir setzen aber auch klare Bedingungen, dass wir selber entscheiden, wie verteilt wird und wo verteilt wird und vor allem an wen verteilt wird.
17: Sind Sie trotzdem manchmal gezwungen, sich auf eine Seite zu schlagen?
16: Nein, das können wir nicht und das dürfen wir nicht. Sie müssen sich vorstellen, wir sind unbewaffnet unterwegs. Unser Schild ist die Neutralität. Wenn wir auch nur in den Verdacht kommen würden, eine Konfliktpartei besser zu behandeln als die anderen, werden wir selbst zur Zielscheibe.
17: Können Sie vor allem akute Not lindern oder bekämpfen Sie Hunger auch langfristig?
16: Nun, wir haben ein sogenanntes doppeltes Mandat. Wir machen also beides. Wir leisten humanitäre Hilfe und wir kümmern uns auch darum, dass die Grundbedingungen für Nahrungsmittelversorgung wiederhergestellt werden können. Allerdings ist es zurzeit knapper Kassen so, dass wir immer mehr investieren müssen in die akute Hilfe. Und wenn wir die langfristige Hilfe vernachlässigen, also das, was wir aus dem BMZ bekommen, dann riskieren wir, dass eben die Zahl der humanitär Hilfsbedürftigen noch weiter ansteigt.
17: Kann humanitäre Hilfe lokale Märkte und auch die Landwirtschaft in Entwicklungsländern etwa unbeabsichtigt schwächen? Also Motto, das Geld kommt doch von außen, wir müssen uns gar nicht anstrengen?
16: Es ist eigentlich andersherum. Wir kaufen sehr viel Lebensmittel auf lokalen Märkten ein. Wo immer es möglich ist, leisten wir unsere Hilfe durch Bargeldtransfers. Wir statten zum Beispiel eine Witwe mit 4 Kindern mit einer Karte aus, wo sie in bestimmten Geschäften einkaufen kann. Unterstützt die lokale Wirtschaft. Das hilft eben auch, nach einem Konflikt wirtschaftliche Strukturen wieder aufzubauen.
17: Die Krisen werden nicht weniger. Welche Regionen werden Ihnen mutmaßlich in Zukunft besondere Sorgen bereiten?
16: Nun, wir haben gerade eine Mischung verschiedener Faktoren, die uns große Sorgen macht. Wir alle haben die lange Trockenheit und Hitze mitbekommen. Das El Niño-Jahr wird noch weitere Extremwetterkatastrophen bringen und damit weniger Produktion, höhere Preise. Die Blockade der Straße von Hormuz schlägt voll durch und das betrifft vor allem die Länder Afrikas. Ostafrika ist stark betroffen, der Sahelstreifen leidet unter einer großen Dürre. Aber auch vergessene Krisen wie Afghanistan sind dramatisch, wo wir heute nur noch jedes 7. mangelernährte Kind erreichen können.
4: Das sagt der Direktor des Welternährungsprogramms in Deutschland, Martin Frick. Und wir haben eine Entwarnung für die A4 Köln Richtung Aachen. Hier ist kein Falschfahrer mehr zwischen Kreuz Aachen und Aachen Zentrum unterwegs. 3.14 Uhr.
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4: Thüringens Brombeer-Koalition, CDU, BSW und SPD. Hält sie oder zerbricht sie am Streit im BSW? Thüringens Ministerpräsident Mario Vogt, der gibt sich jedenfalls kämpferisch. Er sieht seine Regierung nicht in Gefahr und sagt, wir lassen uns nicht auseinandertreiben. Auslöser für die Turbulenzen ist der Streit zwischen dem BSW-Bundesvorstand und dem Thüringer Landesverband. Die Parteispitze fordert die Thüringer BSW-Abgeordneten auf, Vogt die Unterstützung zu entziehen und die Koalition zu verlassen. Bisher ist das allerdings nicht passiert. Und auch innerhalb des BSW geht es um die grundsätzliche Frage, wie die Partei mit der AfD umgehen soll. Sarah Wagenknecht denkt inzwischen sogar offen über eine Zusammenarbeit nach. Wie groß sind also die Überlebenschancen der Thüringer Koalition und des BSW insgesamt? Das hat Jörg Schönenborn in den ARD-Tagesthemen den Politologen Oliver Lembeck von der Ruhr-Uni in Bochum gefragt.
18: Ja, es steht spitz auf Knopf, würde ich sagen. Also man muss in diesem Endspiel um die eigene Parteiexistenz unbedingt in das Parlament von Sachsen-Anhalt ziehen. Da gibt es auch keine Alternative dazu. Und dementsprechend hart wird eben halt auch der Wahlkampf von vor allem Sarah Wagenknecht geführt.
19: Können Sie erklären, warum Sarah Wagenknecht vor einer so wichtigen Wahl den Streit mit einem Landesverband sucht?
18: Ja, das mag auf den ersten Blick überraschend sein, aber es ist eine alte Fehde. Der Landesverband Thüringen ist ja in gewisser Weise in den Augen Sarah Wagenknechts und des Bundesvorstandes des BSW abtrünnig. Die sind widerspenstig, weil sie sich nicht einfügen wollen in die Logik, die Wagenknecht versucht hat, den Landesverbänden vorzugeben, nämlich eine Art Bürgerregierungsoption zu sein. Stattdessen hat Katja Wolf, die unter Co-Landesvorsitzende in Thüringen, die Parole ausgegeben, dass man eben halt den alten Gedanken des BSW, links und rechts miteinander zu verbinden, als koalitionär umsetzt. Und das hat zu erheblichen Spannungen zwischen den beiden Protagonistinnen geführt und ist im Grunde genommen eigentlich ein Konflikt, der lange Zeit stillgestellt war, aber jetzt eben halt wieder voll durchschlägt und natürlich auch ein bisschen Wagenknecht dazu dient, das Rebranding der eigenen Partei zu betreiben.
19: Als Wähler wäre ich etwas verwirrt. Es geht ja um das Verhältnis zur AfD. Am Anfang stand das BSW klar dagegen. Jetzt gibt es immer wieder Angebote der Zusammenarbeit. Bekomme ich als Wähler, wenn ich für das BSW stimme, mehr AfD oder weniger AfD?
18: Ja, ich würde denken, unter den gegebenen Bedingungen bekommen Sie jetzt mehr AfD insoweit, als das Wagenknecht, glaube ich, schon ernst macht in Sachsen-Anhalt, eine Minderheitsregierung von Siegmund zu ermöglichen. Das ist insgesamt ein Schlingerkurs der Partei und auch insbesondere von Wagenknecht selber. Und am Anfang hat sie schon, ganz am Anfang, schon deutlich gemacht, dass sie auch die AfD in die Willensbildung mit einbeziehen möchte, in welcher Weise auch immer. Dann hat sie sich einreihen lassen in eine klare Abwehrallianz gegen die AfD. Jetzt findet sie spätestens mit diesem Wahlkampf wieder zurück zu einer Annäherung, in der sie sozusagen auch Avancen der AfD macht, diese an die Macht zu bringen. Also es ist kein Wunder, dass die Bürgerinnen und Bürger, die Wählerinnen und Wähler in Sachsen-Anhalt, aber auch über das Land hinaus etwas verwirrt sind, was sie dann nun bekommen, wenn sie das BSW stimmen.
19: Das heißt klar ausgesprochen, wer das BSW wählt, wählt einen möglichen Partner der AfD.
18: Wählt eine Regierungskonstellation der Minderheitsregierung, ein nicht mal, würde ich denken, unbedingt ein Tolerierungsmodell, aber ein Modell natürlich, das aus Sicht der AfD abhängig bleibt von der Mehrheitsbildung mit dem BSW. In der Sichtweise und Lesart des BSW hingegen ist man, wenn man so möchte, Volkes Stimme und damit die eigentliche populistische Partei.
19: Das ist ja jetzt alles sehr machttaktisch gedacht. Sie haben jetzt schon zweimal erwähnt, dass die Partei irgendwie links und rechts verbinden will. Was heißt das inhaltlich?
18: Das ist eine gute Frage. Und ich glaube, die Attraktivität des BSW geht auch sehr stark von dieser Verbindungsidee aus, nämlich von der Diagnose demokratiepolitischer Art, dass das Parteiensystem die Parteiendemokratie ausgespielt hat, dass die Parteien eigentlich das Problem sind und dass man das überkommen muss. Aber inhaltlich gibt es sehr wohl auch sozusagen Besetzungen von Positionen. Man versucht, sozialpolitisch im Grunde genommen eigentlich der linken Tradition treu zu bleiben. Viel Umverteilung nach linker Art. Wirtschaftspolitisch könnte man sagen, will man Entlastung, vor allem mittlerer und geringerer Einkommen erreichen. Aber durchaus hat man auch Mittelschicht und Mittelstand im Blick, können wir mal sagen, vielleicht liberaler Lesart. Und gesellschaftspolitisch ist man halt konservativ und kann sich durchaus mit auch der Identitätskritik oder Politikkritik der AfD anfreunden und fährt hier einen Kurs gewissermaßen gegen die progressive Art der Linken. Dagegen stellt man sich und will zurück zu einer Solidaritätsgemeinschaft des Nationalstaates, könnte man sagen.
19: Mit der Bitte um eine kurze Einschätzung zum Schluss. Hat das BSW das Potenzial, wieder aufzusteigen, nochmal in Landtage einzuziehen, oder ist die Zeit vorbei?
18: Sie hat das Momentum verloren. Es wird für sie sehr, sehr schwierig werden, wenn sie Sachsen-Anhalt nicht erreicht, ins Parlament einzuziehen. Dann ist, glaube ich, die Partei weg vom Fenster.
4: Sagt der Politikwissenschaftler Oliver Lemke in den ARD-Tagesthemen. Künstliche Intelligenz soll Ärztinnen und Ärzte entlasten und die Patientenversorgung verbessern. Doch die neuen Systeme bergen auch Risiken. Ein internationales Forschungsteam unter Leitung der TU Dresden hat jetzt untersucht, wie sicher sogenannte Sprachmodelle wie ChatGPT im medizinischen Alltag wirklich sind. Gerald Perschke aus der ARD-Wissenschaftsredaktion.
20: KI-Sprachmodelle, die Large Language Models, werden bereits in Krankenhäusern und Arztpraxen eingesetzt. Sie helfen zum Beispiel bei Arztbriefen, Dokumentationen oder beim schnellen Zugriff auf medizinisches Wissen. Laut einer Studie der TU Dresden steckt darin großes Potenzial, gerade angesichts des Personalmangels im Gesundheitswesen. Die Forschenden warnen aber auch vor Gefahren. Ein zentrales Problem sind sogenannte Halluzinationen. Dabei liefert die KI Antworten, die plausibel klingen, tatsächlich aber falsch sind. In der Medizin kann das kritisch werden, etwa wenn eine Therapieempfehlung fehlerhaft ist oder Studien erfunden werden. Hinzu kommen Sicherheitsrisiken. Experten sehen mögliche Angriffe auf KI-Systeme oder den Missbrauch sensibler Patientendaten. Krankenhäuser zählen schon heute zu den häufigsten Zielen von Cyberangriffen. Die Forschenden betonen deshalb, dass KI medizinisches Fachpersonal unterstützen könne, die Verantwortung für Diagnosen und Behandlungen aber weiterhin beim Menschen liegen müsse. Damit KI zu einem verlässlichen Helfer wird, seien klare Kontrollen, regelmäßige Sicherheitsprüfungen und verbindliche Standards notwendig.
4: Soweit der Bericht von Gerald Keschke. Jetzt ist es 3.21 Uhr.
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4: Heute vor 80 Jahren wurde Ralf Hütter geboren. Er wurde mit der Band Kraftwerk zu einem Wegbereiter der elektronischen Musik. Bernd Schlieselmann mit einem Porträt.
21: Willkommen in der Welt der elektronischen Volksmusik. Er ist einer ihrer Erfinder.
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21: Ralf Hütter mit seiner Band Kraftwerk war er dem Zeitgeist weit voraus. Ihre Musik klingt wie Science Fiction. Die Männer hinter den Synthesizern werden zu Menschmaschinen und liefern das passende Erscheinungsbild direkt mit. Songs, sagt Hütter, seien etwas für Minnesänger. Der Sohn eines Textilgroßhändlers aus Krefeld sieht sich als Musikarbeiter, der Klänge und Geräusche herstellt. Interviews gibt er nur selten und wenn doch, äußert er sich eher kryptisch.
23: Unser Konzept ist Kraftwerk, die Menschmaschine. Das bedeutet, wir spielen die Maschinen und die Maschinen spielen uns.
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21: Ralf Hütter studiert ab Mitte der 60er Jahre Musik und Architektur und ihm schwirren Fragen durch den Kopf. Hat der elektrische Strom eine Melodie? Wie klingt es, wenn sich der umwickelte Kupferdraht einer Spule bewegt? Antworten darauf findet er ab 1970 zwischen Wellensalat und Megahertz. So heißen zwei der ersten Kraftwerkstücke. Mit diesem experimentellen und abgedrehten Krautrock beschallen Kraftwerk Universitäten, Clubs und Kunstgalerien, noch ohne Synthesizer, aber mit Orgel, Querflöte und Echogeräten. Einige Jahre später verarbeiten sie die Eindrücke ihrer langen und eintönigen Autofahrten, natürlich mit Synthesizer. Autobahn, der 22-minütige Titelsong ihres Albums, markiert den internationalen Durchbruch für Kraftwerk. Plötzlich ist der naiv-fröhliche

0: Das Kraftwerk läuft immer noch auf Hochtouren. Hütter ist in diesem Jahr unter anderem in Osteuropa aufgetreten. Geboren wurde der musikalische Experimentator Ralf Hütter am 20. August 1946, heute vor 80 Jahren.
1: 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Der Stichtag war das von Bernd Schlieselmann.
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3: Mit Stefanie Lavoie, hallo. Die deutschen Hockey-Nationalteams haben bei der WM in Belgien und den Niederlanden das Zwischenrundenticket gelöst. Die deutschen Damen, auch bekannt als die Danas, konnten im abschließenden Gruppenspiel dank eines 3:1-Erfolgs gegen die USA das vorzeitige Aus verhindern. Die Honamas, also die deutschen Herren, ziehen als Gruppenerster in die nächste Runde ein. Der Weltmeister spielte 1:1 gegen Frankreich. Christina Schröder hat zugeschaut.
4: Starke Wolkenbrüche machten Titelverteidiger Deutschland und Frankreich schwer zu schaffen. Der Regen beeinflusste das Passspiel und die Schnelligkeit des Balls extrem. In einer unspektakulären Partie, in der es für beide Teams um nichts mehr ging, kontrollierten die DHB-Männer das Geschehen, kreierten aber nur wenige Kreisszenen. Justus Weigand blockte schließlich eine Flanke zur Führung ins Tor. In der Schlussminute erzielte Frankreich noch den Ausgleich. Im entscheidenden Vorrundenspiel gegen die USA hatten zuvor die deutschen Hockeyfrauen einen souveränen Auftritt gezeigt. Das junge DHB-Team ließ sich weder von tiefstehenden Amerikanerinnen beunruhigen, noch vom starken Regen beirren, der auch in dieser Partie für erschwerte Bedingungen gesorgt hatte. Kapitänin Lisa Nolte erzielte ihren zweiten Treffer im zweiten Spiel. Die ohnehin stark aufspielende Jette Fleschütz traf gleich zweimal per Foul 7 Meter. Während die DHB-Männer als Gruppenerster in die Vorrunde einziehen und 3 Punkte aus dem Spiel gegen den Gruppenzweiten Belgien mitnehmen, gehen die Frauen als Gruppenzweite nach der Niederlage gegen den ersten Argentinien ohne Punkte in die nächste Turnierphase.
3: 3 Tage nach Abschluss der Titelkämpfe bei den Frauen ermitteln auch die Turner in Zagreb ihre Europameister. Zum Auftakt stand unter anderem die Qualifikation für den Endkampf im Teamwettbewerb auf dem Programm. Florian Winkler berichtet.
5: Angeführt vom starken deutschen Mehrkampfmeister Radomir Stelmak qualifizierten sich die deutschen Turner für das Teamfinale am Sonntag. Die DTB-Riege schaffte es als 6. zum Auftakt der EM in den Endkampf der besten 8 Nationen. Damit sicherte sich das Team von Bundestrainer Jens Mielbrath gleichzeitig das Ticket für die WM im Oktober in Rotterdam. Zusätzlich erreichte der Cottbuser Stelmak das Finale am REC. Am Königsgerät zeigte der gebürtige Ukrainer eine starke Leistung, Rang 6 für den 21-Jährigen in der Qualifikation. Einzelstarter Arthur Sahakian aus Bochum erreichte als 8. gerade noch so den Endkampf an den Ringen. Den ersten Titel in Zagreb gewann Ilja Kovtun. Der Ukrainer, der für den EM-Gastgeber Kroatien startet und erstmals bei einer großen Meisterschaft für sein neues Heimatland antrat, gewann in einem hochspannenden Wettkampf Gold im Mehrkampf.
3: Kurpark, Gradierwerk, Therme. Gewöhnlich geht's im hessischen Bad Orb geruhsam zu. 10.000 Einwohner hat die Kurstadt. Zum Auftakt der Deutschlandtour befanden sich mehr als doppelt so viele Menschen in Bad Orb. Ein Großteil davon natürlich Radsportfans. Holger Gerska war für uns beim Prolog dabei.
6: Vor 6 Wochen bejubelte Isaac del Toro auf dem Olympiaberg von Barcelona seinen ersten Tour de France-Etappensieg. Vor 3 Wochen in Alpe d'Huez und dann in Paris den 3. Platz der Gesamtwertung der Tour. Und nun am Kurpark in Bad Orb den Prologsieg der Deutschlandtour über reichlich 2,5 Kilometer. Aber dem Mexikaner bedeutete auch dieser Erfolg sehr viel. Und er ist jetzt der große Favorit auf den Gesamtsieg. In Bad Orb hatte Isaac del Toro aber auch etwas Glück, denn er konnte ganz am Ende auf abgetrockneten Straßen fahren, während der 2-platzierte Paul Magnier sich am Anfang noch durch Pfützen pflügte. Der Franzose ist einer der weltbesten Sprinter und hatte am Sonntag das wichtigste deutsche Eintagesrennen in Hamburg für sich entschieden. Bester Deutscher dieses kurzen Prologzeitfahrens war mit dem 22-jährigen Tobias Müller ein Bahnradspezialist. Er schaffte Platz 10. Der deutsche Zeitfahrmeister Nils Polit, ein Teamkollege von Isaac del Toro, wurde 12. Der Altmeister John Degenkolb 16.
3: Die erste Etappe führt das Peloton heute über 215,3 Kilometer von Bad Orb nach Schwäbisch Hall.
1: Das war der Sport mit Stefanie Lavoie. Was ist, wenn ein Mensch unheilbar krank ist und selbst bestimmen möchte, wann und wie er stirbt? Genau darum geht es im Fall von Helmut Feldmann. Sein Wunsch nach einem selbstbestimmten Tod ist auch zu einer Frage für das Bundesverfassungsgericht geworden. Dieses Gericht wird in diesem Jahr 75 Jahre alt. Die ARD-Rechtsredaktion nimmt das zum Anlass, auf Fälle zurückzublicken, die Deutschland bewegt haben, im neuen Podcast Rote Roben – Fälle, die Deutschland bewegen. Exona Hüseini und Frank

0: Bräutigam haben, Helmut Feldmann, begleitet. Seine Geschichte hören Sie gleich nach den nächsten Nachrichten.
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2: Um 3.30 Uhr mit Wolfgang Berger. Verwechselte Patienten, im Körper vergessene OP-Instrumente oder falsche Medikamente. Der medizinische Dienst veröffentlicht heute neue Zahlen zu Behandlungsfehlern in Praxen und Kliniken. Erwartet wird eine Bilanz für 2025. Ein Jahr zuvor, also 2024, haben die Fachleute rund 3000 Behandlungsfehler dokumentiert, die zu einem Gesundheitsschaden geführt haben. Johannes Zuber berichtet aus der Nachrichtenredaktion, was Krankenkassen erwarten.
3: Es gibt Krankenkassen, die schon von einem deutlichen Anstieg der Zahlen berichten. Andere sehen keinen solchen Trend, sondern eher gleichbleibende Zahlen. Was viele Kassen aber einheitlich fordern, Behandlungsfehler sollten besser ermittelt und dokumentiert werden, um aus den Fehlern zu lernen. Ein einheitliches Melderegister für Behandlungsfehler ist eine Forderung, die immer wieder kommt, denn derzeit führen viele Stellen eigene Register, also der medizinische Dienst, aber auch Krankenkassen und Ärztekammern.
2: Angesichts der geringen Füllstände der Gasspeicher hat der Verbraucherzentrale Bundesverband vor steigenden Gaspreisen gewarnt. Der Verband sehe mögliche Herausforderungen für den kommenden Winter, sagte Vorständin Popp der Rheinischen Post. Die Einkaufspreise für Gas steigen demnach seit Beginn des Krieges im Nahen Osten deutlich. Verbraucher sollten jetzt prüfen, ob ihr Vertrag über den Winter hinaus eine Preisbindung vorsieht. Das Bundeswirtschaftsministerium hatte vorher die Gashändler aufgefordert, ihre Speicher zu füllen. Bislang seien sie nur zur Hälfte gefüllt. US-Präsident Trump hat einen Wirtschaftskrieg gegen den Iran angekündigt. Zugleich drohte Trump Ländern, die den Iran weiterhin unterstützen, mit gewaltigen wirtschaftlichen Konsequenzen. Seine angekündigten Maßnahmen sollen unter anderem Ölschmuggel, Geldtransfers sowie die Zusammenarbeit über Wechselstuben, Schiffsregister und Briefkastenfirmen treffen. Iranische Medien reagierten unbeeindruckt. Seine Behauptungen seien als übliche psychologische Kriegsführung und Propaganda Kampagne zu verstehen, schrieb die staatliche Nachrichtenagentur Fars. Nach neuen Ermittlungen der ukrainischen Antikorruptionsbehörden geht die Regierung in Kiew gegen die Spitze einer staatlichen Bank vor. Nach Angaben von Ministerpräsident Goretzky sollen der Aufsichtsratsvorsitzende und der Vorstandschef der Bank von ihren Aufgaben entbunden werden. Die von den Behörden veröffentlichten Fakten dürften nicht ohne Reaktion bleiben, erklärte Goretzky. Die Antikorruptionsbehörden der Ukraine gehen dem Vorwurf der Geldwäsche in Millionenhöhe nach. Durchsuchungen soll es auch bei der bisherigen Vizechefin des Präsidialamtes Mutra gegeben haben. Sie wurde von Präsident Zelensky entlassen. Zu den Gründen machte er keine Angaben. Das Wetter in Deutschland. Tagsüber im Süden und Nordwesten Schauer, teils Gewitter. An den Alpen längere Regenfälle, sonst oft trocken. Höchstwerte 20 bis 28 Grad. Das waren die Nachrichten.
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0: Mit einer Entwarnung für die A4 Köln Richtung Aachen. Es ist kein Falschfahrer mehr zwischen Kreuz Aachen und Aachen Zentrum unterwegs. Eine amtliche Gefahrenmitteilung für Laubach-Wetterfeld. Aufgrund eines Gasaustritts werden Anwohner in einem Radius von 200 Metern um die Ruppertsburger Straße gebeten, den Bereich unmittelbar zu verlassen. Das örtliche Dorfgemeinschaftshaus steht als Unterkunft zur Verfügung. Bitte werfen Sie auf dem Weg dahin bloß keine Zigaretten und Streichhölzer weg. Gute Fahrt!
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0: Mit Milad Kupay. Willkommen zurück. Das Bundesverfassungsgericht feiert in diesem Jahr seinen 75. Geburtstag. Anlass für unsere ARD-Rechtsredaktion zurückzuschauen auf ganz besondere Verhandlungen, die viele Menschen in Deutschland bewegt haben. Dazu gibt es einen neuen Podcast, Rote Roben, Fälle, die Deutschland bewegen, so der Titel. Und in dieser Folge jetzt geht es um Helmut Feldmann. Er ist unheilbar krank, will selbstbestimmt sterben, aber wie das Recht ihm dabei im Weg steht und wie das Verfassungsgericht über seinen Fall verhandelt, das hören Sie jetzt. Exona Hisseini und Frank Bräutigam haben Helmut Feldmann begleitet.
4: Also ich war mein Leben lang ein Kämpfer und ich habe immer gekämpft, wo andere schon ignoriert haben, habe ich weitergekämpft und habe dadurch auch viel erreicht.
5: Das ist Helmut Feldmann, ein Mann, der es nicht immer leicht im Leben hatte, der sich immer wieder durchkämpfen musste. Er ist Ende 40, da erfährt er ist schwer krank.
4: Ich wache nachts auf, bekomme keine Luft mehr. Das kann sich einer, der das nicht hatte und erlebt hat, gar nicht vorstellen.
5: Eine Lungenkrankheit, die ihn langsam ersticken lässt. Helmut Feldmann ist klar, er will leben. Er will möglichst lange leben. Was er nicht will, ist die Kontrolle zu verlieren. Dahinsiechen ist keine Option für ihn. Doch auch wenn Helmut Feldmann schwer krank ist, um sein Recht, selbstbestimmt sterben zu dürfen, muss er kämpfen. Als wir Helmut Feldmann vor etwa 7 Jahren zum ersten Mal treffen, ist er Anfang 70. Er lebt in Marl, einer mittelgroßen Stadt in Nordrhein-Westfalen, im nördlichen Ruhrgebiet. Eine Stadt von der Sorte, von der es viele gibt in Deutschland. Geprägt von der Industrie, 60er-Jahre-Architektur und irgendwie würde ich fast sagen, Helmut Feldmann passt hierher. Er wirkt ordentlich, aber nicht gestriegelt. Seine grauen Haare sind zum Seitenscheitel gekämmt. Die Unterarme sind tätowiert. Er sieht ein bisschen aus wie ein Seemann, was übrigens Helmuts Traum war. Er wollte nach seiner Lehre als Elektriker eigentlich auf einem Schiff anheuern. Seine Eltern haben ihm das aber nicht erlaubt. Und so bildet sich Helmut Feldmann weiter als Elektrotechniker. Und seine Biografie klingt ziemlich genauso wie die von Menschen, von denen man sagt, die hatten es nicht leicht im Leben.
6: Für ihn wurde es früh ernst. Hochzeit mit 19. Das Paar bekommt schnell sein erstes Kind, eine Tochter und später einen Sohn. Doch die Beziehung hält nicht. Helmut entschließt sich, nur kurz nach der Geburt des Sohnes abzuhauen. Mit 1.000 Mark in der Tasche und ohne einen Hinweis für seine Familie. In seiner Biografie schreibt er später, dass das seine spontane Reaktion war, um aus seinem für ihn unbefriedigenden Leben rauszukommen. Er lässt Frau und Kinder allein. Helmut trinkt immer mehr, irgendwann zu viel, kommt auch noch mit Heroin in Kontakt. Wegen verschiedener Straftaten kommt er ins Gefängnis. Eine verkorkste Jugend, sagt er selbst dazu. Mit 30 kriegt er die Kurve, geht zum Entgiften in ein Krankenhaus und trifft dort Erika. Er verspricht ihr, mit den Drogen aufzuhören. Später sagt er über Erika, sie war meine Rettung.
5: Helmuts Leben ist voller Aufs und Abs. Viele Kämpfe hat er gekämpft und gewonnen. Gegen die Drogen, gegen den Alkohol. Er fängt sich, spricht später von einem gutbürgerlichen Leben, das er letztendlich führt.
6: Er engagiert sich bei der Arbeiterwohlfahrt für Schwächere, ist auch politisch aktiv. In seinem SPD-Ortsverein hat er den Spitznamen Wadenbeißer. Bei einem Kampf weiß er aber, den wird er nicht gewinnen können.
5: Helmut bekommt mit Ende 40 eine schwere Diagnose. COPD in Verbindung mit einem Gendefekt. Eine unheilbare Krankheit, die langsam voranschreitet und die Lunge angreift. Schleichend bekommt man über Monate und Jahre weniger Luft. Man wird weniger belastbar, weniger beweglich. Irgendwann kostet jeder Atemzug Kraft.
4: Ja, ich weiß nicht, das kann man schlecht beschreiben. Das muss einer mitgemacht haben, um das überhaupt verstehen zu können. Weil es ist sehr schwierig, wenn man keine Luft bekommt, bekommt man automatisch erfolgen Ängste. Und weil man diese Angst hat, wird die Luftnot noch größer. Das ist so, das ist mir auch so erklärt worden. Das kann ich auch nachvollziehen.
6: Ich habe Helmut Feldmann vor 5 Jahren für eine Fernsehdoku in Marl besucht. Wir sind auch zusammen auf den Friedhof gegangen. Er wollte mir dort zeigen, wo seine Schwester Anni begraben ist. Er konnte das nur ungefähr sagen, weil sie anonym bestattet wurde. Und dabei hat er mir erzählt, dass er Anni vor ihrem Tod eine Zeit lang begleitet hat. Und das Dramatische dabei, er hat damit praktisch in seine eigene Zukunft geschaut, weil Anni ebenfalls an COPD gelitten hat.
4: Die hat 2 Jahre im Bett gelegen, die konnte nicht mehr sprechen, weil das Atemvolumen nicht mehr vorhanden war. Das war schrecklich. Ich habe sie dann auch etwa ein Jahr, bevor sie starb, nicht mehr besucht, weil ich konnte das nicht ertragen. Ich hatte ein sehr gutes Verhältnis zu meiner Schwester und das war für mich unerträglich.
6: Eine unglaublich schwierige Situation war das ganz offensichtlich. Und dazu kommt, schon sein Vater ist daran gestorben, erzählt er mir.
4: Wenn der Zeitpunkt gekommen ist, dass meine Lebensqualität nicht mehr gegeben ist, dann möchte ich gehen. Und zwar selbstbestimmt. Und an dem Tag, an dem ich es möchte, ich habe keine Angst vor dem Sterben, aber ich habe Angst vor Qualen.
5: Helmut Feldmann ist klar, er will nicht so enden wie seine Schwester. Er will selbst bestimmen, wann er geht und wie er geht. Die Lösung für Helmut Feldmann? Er will Suizid begehen. Und zwar mit Hilfe eines Sterbehilfevereins. Was er da aber noch nicht weiß, auf diesem Weg werden ihm große Steine in den Weg gelegt.
7: Die Sterbehilfe wird in Deutschland neu geregelt. Mit deutlicher Mehrheit hat der Bundestag heute einem Gesetzentwurf zugestimmt, der geschäftsmäßige Beihilfe zum Suizid unter Strafe stellt. Vereine oder Einzelpersonen dürfen künftig keine Hilfe zur Selbsttötung als Dienstleistung anbieten, sonst drohen bis zu 3 Jahren Haft.
6: Um zu verstehen, was genau da neu geregelt und verboten wurde, müssen wir kurz etwas erklären. Es ist nämlich wichtig, dass man die verschiedenen Arten der Sterbehilfe unterscheidet. Strafbar ist und bleibt die aktive Sterbehilfe. Das wäre zum Beispiel der Fall, wenn ein Arzt Helmut Feldmann auf dessen Wunsch ein tödlich wirkendes Medikament in die Vene spritzt und ihn dadurch tötet. Davon unterscheiden muss man die Beihilfe zum Suizid. Hier nimmt der Suizidwillige die letzte Handlung, die zu seinem Tod führt, selbst vor. Er nimmt sich also selbst das Leben, aber jemand hilft ihm im Vorfeld dabei. Zum Beispiel, indem er das tödlich wirkende Medikament besorgt. Das kann ein Sterbehilfeverein oder auch ein Arzt sein. Am Ende muss der Suizidwillige das Medikament aber selbst einnehmen. Das würde im Fall von Helmut Feldmann bedeuten, ein Arzt legt ihm einen Zugang für eine Infusion. An der Infusion hängt das tödliche Medikament. Das Rädchen der Infusion muss Helmut Feldmann aber selbst drehen. Erst dann fließt das tödlich wirkende Medikament in seine Blutbahn, wodurch er sterben wird. Diese Beihilfe zum Suizid war für die Helfer lange legal. Der Bundestag wollte das jedoch ändern und hat 2015 entschieden, die geschäftsmäßige Förderung der Selbsttötung ist jetzt für die Helfer strafbar. Geschäftsmäßig ist Sterbehilfe, wenn sie auf Wiederholung angelegt ist, also keine einmalige Hilfe. Betroffen sein könnten Ärzte, aber auch ehrenamtliche Helfer, die für Sterbehilfevereine tätig sind. Der Gesetzgeber wollte mit dem Verbot erreichen, dass die Sterbehilfe nicht zu einem Geschäftsmodell wird. Es ging dabei auch um die Sorge, dass sich der begleitete Suizid immer weiter verbreiten und so der Eindruck von Normalität entstehen könnte. Schwerstkranke und alte Menschen könnten sich dadurch unter Druck gesetzt fühlen, ihrem Leben vorzeitig ein Ende zu setzen.
5: Faktisch gesehen hat das bedeutet, Sterbehilfevereine und Ärzte konnten mit diesem Gesetz in Deutschland Menschen nicht mehr beim Suizid helfen. Die ganze Mühe und Vorsorge von Helmut Feldmann umsonst. Ihm wird klar, wenn er sich irgendwann entscheiden sollte, dass es soweit ist und er nicht mehr leben will, er wird wahrscheinlich niemanden finden, der ihm dabei hilft. Aber aufgeben? Das will Helmut Feldmann auf keinen Fall.
4: Also ich war mein Leben lang ein Kämpfer. Ich habe immer gekämpft, wo andere schon ignoriert haben, habe ich weiter gekämpft und habe dadurch auch viel erreicht.
5: Hier ist wieder dieses Motto, das sich durch Feldmanns Leben zieht. Er kämpft, weil er muss. Schon einen Tag nach der Entscheidung im Bundestag beschließt er, aktiv zu werden. Er reicht eine Verfassungsbeschwerde ein. Er sagt, dieses Gesetz verletzt ihn in seinem Grundrecht auf selbstbestimmtes Sterben.
4: Das war für mich ein Schock. Ich habe das auch nie nachvollziehen können. Eventuell, dass Sterbehilfevereine, gut, das hätte ich akzeptiert. Aber dass selbst Ärzte mit Gefängnis bestraft werden und ihre Approbation entzogen wird und. Das habe ich nicht akzeptiert. Und dieses Gesetz, den Paragraphen 217, den respektiere ich auch nicht.
5: Hier müssen wir mal kurz deutlich machen, über welche zeitlichen Dimensionen wir sprechen. 2015 fällt die Entscheidung im Bundestag, dass die geschäftsmäßige Sterbehilfe verboten wird. Helmut Feldmann ist nicht der Einzige, der Verfassungsbeschwerde einreicht. Auch andere mit demselben Ziel wenden sich an das Bundesverfassungsgericht. Mehrere Privatpersonen, Sterbehilfevereine und Ärzte sind dabei. Und erst 2019 erreichen Helmut und die anderen Kläger ihr Ziel. Die Beschwerde wird mündlich in Karlsruhe verhandelt. Zu diesem Zeitpunkt ist Helmut Feldmann schon deutlich schwächer. So schwach, dass er nicht von Mal nach Karlsruhe reisen kann.
6: Ich war bei der mündlichen Verhandlung dabei und ich fand, das war eine der spannendsten Verhandlungen überhaupt. 2 Tage hat sie gedauert. Das zeigt, wie intensiv sich Karlsruhe mit dem Thema befasst. Denn normalerweise wird, wenn überhaupt, nur einen Tag lang im Gerichtssaal diskutiert. Das liege auch an diesem Thema, das auch für die Richterinnen und Richter eine besondere Herausforderung ist, sagt Andreas Voskuhle, damals Präsident des Bundesverfassungsgerichts und Vorsitzender des Zweiten Senats. Er hat die Verhandlung geleitet. Die Entscheidung ist schwierig, und zwar, weil sie ethische, moralische und religiöse Fragen berührt.
8: Wie wir mit dem Tod umgehen, spiegelt unsere Einstellung zum Leben.
6: Mit diesen Worten hat Andreas Voskuhle damals die Verhandlung eingeleitet.
8: Das Recht darf hier nicht schweigen.
6: In der Verhandlung kommt ein Mitstreiter von Helmut Feldmann ausführlich zu Wort, der ebenfalls eine Verfassungsbeschwerde eingereicht hat. Und ich weiß noch, als der gesprochen hat, da war es im Saal damals wirklich mucksmäuschenstill. Auch Palliativmediziner, Psychologen und Bundestagsabgeordnete konnten ihre Position damals klarmachen. Nach der Verhandlung habe ich abends noch einen sogenannten Aufsager für die Tagesschau gemacht, direkt vorm Bundesverfassungsgericht. Der Aufsager, das ist der letzte Baustein in meinem Filmbericht, wo man mich dann nochmal sieht. Und da habe ich auch nochmal zusammengefasst, worum es in diesem Verfahren im Kern geht.
9: Gibt es ein Grundrecht auf selbstbestimmtes Sterben? Wie weit reicht es? Und wie stark darf der Staat so ein Recht per Strafgesetz einschränken? Das sind die Kernfragen, die das Bundesverfassungsgericht in seinem Urteil beantworten muss. Es wird in einigen Monaten gesprochen.
5: Am 26. Februar 2020 verkündet das Bundesverfassungsgericht das Urteil. Helmut Feldmann hat es auch zur Urteilsverkündung nicht nach Karlsruhe geschafft. Er ist zu krank und schwach und sagt, für den Weg hätte ihm die Luft gefehlt. Stattdessen sitzt er in seiner Wohnung in Mahl und schaut die Urteilsverkündung live vom Sofa aus, auf seinem Fernseher. Er sieht, wie die Richterinnen und Richter in ihren roten Roben in den Gerichtssaal treten.
10: Das Bundesverfassungsgericht.
5: Das Bundesverfassungsgericht entscheidet, das Verbot der geschäftsmäßigen Förderung der Selbsttötung, der § 217 Strafgesetzbuch, ist verfassungswidrig. Das heißt, Helmut Feldmann darf selbstbestimmt sterben. § 217 Strafgesetzbuch ist gekippt. Selbstbestimmt zu sterben ist ein Grundrecht.
8: Wir mögen seinen Entschluss bedauern. Wir dürfen alles versuchen, ihn umzustimmen. Wir müssen seine freie Entscheidung aber in letzter Konsequenz akzeptieren.
6: Bei meinem Besuch in Mahl habe ich Helmut Feldmann genau auf diesen Satz angesprochen.
11: Dieses Zitat von Professor Voskuhle, der hat ja Sie gemeint.
4: Ja. Ja.
11: Das war Ihnen auch bewusst dann?
4: Das war mir bewusst, ja. Vielleicht kann ich das so erklären, dass mir also so ein dicker Stein aus der Brust gefallen ist, dass es endlich geschafft war.
5: Helmut Feldmann hat den Kampf gewonnen. Noch während er die Urteilsverkündung auf dem Fernseher verfolgt, kommen ihm die Tränen. Eine Kamera war an dem Tag dabei.
4: Ja, ich bin emotional sehr aufgewühlt, aber ich bin auch sehr erleichtert. Und das gibt mir die Sicherheit, die ich brauche, um das Leben, das ich noch habe, zu gestalten und zu erleben mit meinen Kindern, mit meiner Familie.
6: In dieser Deutlichkeit war das Urteil überraschend. Das Gericht hat gesagt, jeder Mensch, egal ob krank oder gesund, darf selbst entscheiden, ob er sein Leben für lebenswert hält oder nicht mehr leben will. Wichtig, die aktive Sterbehilfe ist auch nach dem Urteil weiter verboten. Niemand darf einen Menschen auf dessen Wunsch hin töten. Die Beihilfe zum Suizid ist seit dem Urteil aber wieder straflos. Das heißt ganz praktisch, Sterbehilfevereine können in Deutschland ihre Arbeit wieder aufnehmen. Und auch Ärzte können Sterbewilligen wieder dabei helfen, selbstbestimmt zu sterben. Zum Beispiel durch das Bereitstellen eines Medikaments. Das Bundesverfassungsgericht hat aber auch gesagt, die Politik darf durchaus Sicherungsmechanismen einbauen, wie zum Beispiel ein neues Gesetz erlassen. In dem könnte dann zum Beispiel festgeschrieben werden, dass es Pflicht ist, sich beraten zu lassen, bevor man Sterbehilfe in Anspruch nehmen kann.
5: Übrigens gab es nach der Urteilsverkündung sogar Applaus aus Teilen des Publikums.
6: Dass das Bundesverfassungsgericht dem Gesetzgeber zu sehr in die Parade fährt, dieser Vorwurf ist in der Tat so alt wie das Gericht selbst. Dieser Konflikt ist in der Rolle des Bundesverfassungsgerichts einfach angelegt. Es hat nun mal das Recht, Gesetze zu kippen, die das Parlament beschlossen hat. Eine machtvolle Position. Gleichzeitig muss es darauf achten, dass es Kontrolleur bleibt und nicht selbst mit seinen Urteilen Politik macht. Ein sensibles Thema, das man immer kritisch beobachten muss. Hier in unserem Fall bei der Sterbehilfe kann ich zwar das Bauchgrummeln aus Berlin verstehen, weil es eine wirklich sehr intensive Debatte im Bundestag war. Aber das Gericht hat gesagt, die freie Entscheidung jedes Menschen über Leben und Tod war beeinträchtigt. Der Kern der Grundrechte.
5: Das Urteil heißt für Helmut Feldmann natürlich nicht, dass er sofort sterben muss oder will. Das Urteil hat ihm in gewisser Weise sogar neuen Lebensmut gegeben.
4: Es hat Auftrieb gegeben in Verbindung mit meiner Tochter, die ich sehr, sehr liebe. Die hat auch dazu beigetragen und die oft hier ist bei mir. Wir haben sehr oft darüber geredet und das hat mir schon Mut gegeben und Auftrieb. Und ich bin sehr erfreut, kann ich heute sagen, dass ich, wenn meine Lebensqualität nicht mehr vorhanden ist, sterben darf.
11: Wenn der Tag X mal gekommen ist, wie wird das dann ablaufen?
4: Meine Tochter hat mich gebeten, sie möchte dabei sein und möchte mir die Hand halten.
11: Das wird hier an diesem Ort?
4: Das wird hier auf dieser Couch passieren, ja.
6: Das war für mich ein Gänsehautmoment. Als wir überlegt haben, diesen Podcast zu machen, war für uns klar, wir wollen die Geschichte von Helmut Feldmann erzählen. Ich habe mich gefragt, wie es ihm wohl heute geht, ob er noch lebt. Dann habe ich ihn gegoogelt und habe seine Todesanzeige gefunden. In dieser Todesanzeige stand der Name seiner Tochter Manuela. Über einen Redakteur bei der Mahler Lokalzeitung konnten wir Kontakt mit ihr aufnehmen. Wir haben sie dann angerufen und gefragt, ob sie mit uns über ihren Vater sprechen will.
5: Manuela Feldmann war sofort einverstanden. Ich habe in ihrer Wohnung in Mahl mit ihr gesprochen. Manuela begleitet ihren Vater durch seine letzten Jahre. Das war sein und ihr Wunsch. Aber dann merkt sie, es geht ihm immer schlechter. Er nimmt ab, bekommt immer schlechter Luft. Sie weiß, viel Zeit bleibt den beiden nicht mehr gemeinsam.
12: Da habe ich so ein Selfie gemacht, aber irgendwie ist sein halbes Gesicht, habe ich nicht gut hingekriegt. So irgendwie, ne? Aber egal, und diese Sachen habe ich ja auch noch, ne?
5: Manuela Feldmann versucht noch Erinnerungen einzufangen von sich und ihrem Vater. Sie fahren gemeinsam in den Urlaub an die polnische Ostsee nach Swinemünde.
12: Und da sind auch zum Beispiel das Bild, wo er diese braune Jacke anhat, die beige Jacke anhat. Das war eins der letzten, also das war aus dem Urlaub in Swinemünde.
5: Auf dem Foto, das Manuela mir zeigt, sieht man Helmut Feldmann Eis essen.
12: Das war Juni 23, da waren wir am Eisstand. Da haben wir schon gemerkt, dass es wirklich auch schon schwieriger mit der Luft ist. Und er musste viel, auch er hat ja mal das Inhaliergerät auch mitgehabt und so.
5: Nach diesem Urlaub besuchen sie auch noch Helmut Feldmanns andere Schwester, die noch lebt. Manuela Feldmann erzählt mir, dass sie sich ein bisschen gewundert hat, weil er seine Schwester zum Abschied dann doch außergewöhnlich lange umarmt hat.
12: Er hat dann wohl zu seiner Schwester gesagt, mach's gut, ich liebe dich. Und hat dann geweint wohl auch. Und sie hat gedacht, was hat er denn jetzt? Ich komme doch im September und so. Ne? Sie hat das erst auch gar nicht mehr erzählt und ich habe das nicht mitgekriegt. Aber im Nachhinein, das war seine Abschiedstour.
5: Dann erzählt sie vom 3. August 2023, dem Tag, an dem Helmut Feldmann entschied, er will sterben.
12: Der hat diesen grünen Pulli angehabt und ich habe es sofort an seinen Augen gesehen und ich wusste es auch sofort. Ja, und er sagt, ich kann nicht mehr und lass mich gehen.
5: In den letzten Tagen vor seinem Tod verbringen Manuela und Helmut Feldmann fast jeden Tag zusammen. In der letzten Nacht schläft Manuela Feldmann sogar bei ihrem Vater im Bett und hält seine Hand beim Einschlafen.
12: Wir sind eingeschlafen mit Hand in Hand. Ich bin so Liebespaar. Also, na, so sind wir auch eingeschlafen.
5: Am nächsten Morgen, am 10. August 2023, frühstücken die beiden gemeinsam. Gegen Nachmittag kommen eine Mitarbeiterin vom Sterbehilfeverein und ein Arzt. Sorgfältig dokumentieren sie, dass es Helmut Feldmanns freie Entscheidung ist, sich das Leben zu nehmen. Auch vorher schon wurde Helmut Feldmann von Psychologen des Sterbehilfevereins immer wieder untersucht, um zu prüfen, ob er es wirklich ernst meint mit seinem Wunsch zu sterben. Der Arzt bereitet alles für die Infusion mit dem tödlichen Medikament vor. Er legt Helmut Feldmann einen Zugang. Das Rädchen, mit dem der Schlauch der Infusion erweitert wird, sodass das tödlich wirkende Medikament in seine Blutbahn fließt, muss Helmut Feldmann aber selbst drehen. Das ist, wie schon gesagt, wichtig, damit sich der Arzt nicht strafbar macht.
12: Hab die ganze Zeit die Hand gehalten und weiß ich nicht, wir haben uns dann noch mal im Arm genommen und ich liebe dich und habe ich gesagt, du hast alles richtig gemacht und dann hat er einmal die Hand so weggenommen und hat dann im Rad gedreht und ich habe wieder die Hand genommen und es ging so schnell.
5: Es klingt, als wäre alles genau so verlaufen, wie Helmut es sich gewünscht hat. Seine Tochter muss allerdings noch ein paar Formalitäten erledigen. Der Sterbehilfeverein hat ihr genaue Anweisungen gegeben, was zu tun ist. Nach einer Stunde ruft sie die Polizei.
12: Dann habe ich da angerufen bei der Polizei und habe gesagt, also ich wollte jetzt nur melden, mein Vater hat sich vor einer Stunde umgebracht im Zuge der Sterbehilfe. Und dann bin ich wieder zu meinem Vater und dann hörte ich schon tatütata.
5: Dann passieren Dinge, die, finde ich, schwer vorstellbar sind, wenn man das noch nie erlebt hat. Fast wie im Tatort. Die Kriminalpolizei rückt an, dokumentiert alles mit Fotos. Der Bestatter zieht Helmut Feldmann die Kleidung aus und packt ihn in einen Leichensack.
12: Und dann hörte ich, wie der Sack zuging. Und ich wollte rausrennen. Und er hat geschrien, jetzt bleiben Sie gefälligst hier. Sie hatten ja Zeit genug, sich zu verabschieden. Das finde ich unmöglich. So geht man nicht mit Trauern um. Ja, und dann waren sie weg. Dann war der Vati weg.
5: Später erfährt sie noch, ihr Vater soll obduziert werden, was sie auch heute noch ziemlich wütend macht.
12: Ich habe den noch angeschrien bei der Polizei. Was bilden Sie sich ein? Sie können meinen Vater nicht aufschneiden. Das hat er nicht gewollt.
5: Ich habe bei der Staatsanwaltschaft Essen nachgefragt, warum sie die Obduktion von Helmut Feldmann überhaupt angeordnet hat. Die Antwort, eine Obduktion sei angezeigt, wenn Fremdverschulden nicht ausgeschlossen werden kann. Und weil ja bei der Beihilfe zum Suizid weitere Personen beteiligt sind, müsse eben genau geprüft werden, ob da alles mit rechten Dingen gelaufen ist. Als Juristin kann ich das Argument nachvollziehen. Aber als Mensch denke ich mir, das hat sich Helmut Feldmann sicher nicht unter einem würdigen Ende vorgestellt. Helmut Feldmann hat am Ende bekommen, wofür er so lange gekämpft hat. Er konnte sterben, so wie er es wollte, zu Hause, mit seiner Tochter Manuela an seiner Seite.
0: Und das war die Geschichte von Helmut Feldmann aus Mahl. Er hat vor dem Bundesverfassungsgericht dafür gestritten, die Unterstützung eines Sterbehilfevereins in Anspruch nehmen zu können. Ein Fall, der viele Menschen bewegt hat, auch die Richter am Bundesverfassungsgericht. Und das war die neueste Folge des Podcasts Rote Roben zum 75. Jubiläum des Bundesverfassungsgerichts. Diese Folge hören Sie unter anderem in unserer Podcast-Plattform ARD Sounds. Gleich 4 Uhr.
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0: Ich würde mal behaupten, viele von Ihnen kennen das. Man scrollt stundenlang am Handy, schaut sich Videos und Beiträge im Social Media an. Es gibt Menschen, die das nicht nur kritisieren, sondern für sehr, sehr gefährlich halten. Insbesondere die Kläger des folgenden Falls. 200 Milliarden Dollar Schadenersatz. Das ist eine gewaltige Summe, um die es da geht, im Prozess gegen Meta, den Betreiber von Facebook und Instagram. 30 US-Bundesstaaten, die werfen dem Konzern vor, Kinder und Jugendliche mit ihren Social-Media-Kanälen in die Abhängigkeit getrieben zu haben. Gestern hat in Auckland der Prozess begonnen. Was die Klägerseite in ihren Eröffnungsplädoyers vorgetragen hat und wie schwerwiegend die Anschuldigungen gegen Meta sind, darüber sprechen wir gleich nach den nächsten Nachrichten in ungefähr einer halben Minute. Bis gleich.

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1: Um 4 Uhr mit Wolfgang Berger. In Krankenhäusern oder Praxen immer wieder kommt es zu Behandlungsfehlern. Der medizinische Dienst veröffentlicht heute konkrete Zahlen für 2025. Die Fachleute schätzen, dass in jedem Jahr Kosten für das Gesundheitssystem durch Behandlungsfehler entstehen, in Höhe von etwa 50 Milliarden Euro. Jan Busche aus der Nachrichtenredaktion berichtet, was Expertinnen und Experten erwarten.
2: Medikamente werden verwechselt, es wird das falsche Bein operiert, OP-Material wird im Körper vergessen oder sogar der falsche Patient behandelt. Rund 3000 solcher und anderer Behandlungsfehler hat der medizinische Dienst 2024 dokumentiert. Fehler, die zu einem Gesundheitsschaden geführt haben. Heute gibt es also die Zahlen für 2025. Die Ärztekammer Niedersachsen sagt, dass nur zum Teil individuelle Fehler verantwortlich seien. Die Ärztekammer beklagt ein so wörtlich stark beanspruchtes Gesundheitssystem. Soll heißen, zu wenig Geld, zu wenig Personal.
1: In mehreren Bundesländern hat es am Abend schwere Unwetter gegeben. Im Norden von Rheinland-Pfalz berichtet die Polizei von Sturmschäden an Gebäuden und umgestürzten Bäumen. Westlich von Koblenz wurden 2 Menschen schwer verletzt. Auch im Süden Thüringens und im bayerischen Unterfranken laufen laut Polizei zahlreiche Einsätze. Bäume seien auf Straßen und geparkte Autos gefallen. Nach fehlenden Erfolgen bei den Verhandlungen hat US-Präsident Trump dem Iran mit einem beispiellosen Wirtschaftskrieg gedroht. Außerdem müsse jedes Land bei einer Unterstützung des Iran mit wirtschaftlichen Konsequenzen rechnen, verkündete Trump. Es brauche die Hilfe aller Verbündeten der USA, um die vom Iran ausgehende Bedrohung zu stoppen. Prinz Harry und seine Frau Meghan planen nach britischen Medienberichten, mit ihren Kindern aus Kalifornien nach Großbritannien zurückzuziehen. 2020 hatten sie nach einem Zerwürfnis mit der königlichen Familie ihre Aufgaben als arbeitende Mitglieder der Königsfamilie aufgegeben. Aus London Franziska Hoppen.
3: Demnach soll die Familie künftig in einer privaten, nicht zum Königshaus gehörenden Residenz außerhalb Londons leben. Die beiden Kinder des Paares, der 7-jährige Prinz Archie und die 5-jährige Prinzessin Lilibet, sollen demnach bereits für den Schulbeginn im September an einer britischen Schule angemeldet sein. König Charles sei am vergangenen Sonntag über den anstehenden Umzug informiert worden, heißt es. Pläne, dass Prinz Harry oder Meghan ihre Aufgaben als aktive Mitglieder der Königsfamilie wieder aufnehmen, gibt es demnach bislang nicht.
1: Das waren die Nachrichten. Das Wetter in Deutschland. Tagsüber im Süden und Nordwesten Schauer, teils Gewitter, an den Alpen längere Regenfälle, sonst oft trocken, Höchstwerte 20 bis 28 Grad. Am Freitag zeitweise sonnig, im Nordwesten und im Süden Schauer und Gewitter, 19 bis 26 Grad. Am Samstag gebietsweise trocken, einzelne Schauer, 18 bis 26 Grad. Es ist 4.03 Uhr.
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4: Mit einer Gefahrenmitteilung für Laubach-Wetterfeld. Es gab einen Gasaustritt. Und zwar in der Ruppertsburger Straße. Daher werden Anwohner in einem Radius von 200 Metern in diesem Bereich gebeten, den Bereich unmittelbar zu verlassen. Es steht die das Dorfgemeinschaftshaus als Unterkunft zur Verfügung. Bitte werfen Sie auf dem Weg dahin bloß keine Zigaretten oder Streichhölzer auf die Straße. Dann die A4 Görlitz Richtung Dresden ist zwischen Kodersdorf und Weißenberg wegen einer Nachtbaustelle bis ca. 4 Uhr gesperrt. A5 Karlsruhe Richtung Frankfurt ist zwischen Dossenheim und Ladenburg wegen Reinigungsarbeiten gesperrt. Die A5 Karlsruhe Richtung Basel ist zwischen Mülheim-Neuenburg und Dreieck-Neuenburg nach einem Unfall gesperrt. Und die A73 Suhl Richtung Bamberg ist zwischen Dreieck-Suhl und Suhl-Zentrum ebenfalls nach einem Unfall gesperrt. Kommen Sie gut in diesen Donnerstagmorgen.
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4: Aus dem Studio von NDR Info in Hamburg mit Milad Kupay. Guten Morgen. Stundenlanges Scrollen, noch ein Beitrag, noch ein Like, noch ein Video. Sie kennen das vielleicht. Manche Menschen verbringen Stunden am Handy, vielleicht mehr, als es eigentlich gut wäre. Und zack, ist es 2:30 Uhr morgens. Man muss eigentlich früh aufstehen. Da fragt man sich schon, macht Social Media eigentlich süchtig? In den USA sagen 30 Bundesstaaten ja. Und deswegen haben sie den Betreiber, die Betreiberfirma dieser möglichen Süchtigmacher Facebook und Instagram verklagt. Konkret geht es dabei um den Schutz von Kindern und Jugendlichen. Die Kläger haben einen Schaden in Höhe von 200 Milliarden Dollar errechnet. Eine Summe errechnet aus Wiedergutmachung und für Schäden bei Minderjährigen oder sogar deren Tod. Gestern war Prozessauftakt und vor dem Gerichtsgebäude in Auckland Demonstrierende, die überzeugt sind, dass der Tod ihrer Kinder mit Social Media in Verbindung steht.
5: Power does not excuse harm. Profits does not erase the responsibility of big tech.
6: Macht ist kein Freibrief und Profit befreit Big Tech nicht von Verantwortung, ruft Lori Schott. Sie steht vor einem Plakat mit mehr als 130 Namen. Kinder und Jugendliche, die, davon sind die Angehörigen überzeugt, durch Social Media in den Tod getrieben worden sind. Schotts Tochter Annalena hatte Selbstwertprobleme, die Instagram tödlich verstärkt habe, sagt die Mutter. Tausende Klagen von Angehörigen laufen, aber in Auckland geht es jetzt nicht um Einzelfälle. Es geht ums Prinzip. Sie haben eine ganze Reihe von Funktionen entwickelt, die die Anfälligkeit junger Gehirne ausnutzen, um sie dazu zu bringen, immer wieder zurückzukommen. Etwa Instagram Stories, Autoplay und das endlose Scrollen. Und für Kaliforniens Generalstaatsanwalt Rob Bonta ist klar, das ist wirklich Absicht. Um natürlich möglichst viel, möglichst passgenaue und damit teure Werbefläche zu verkaufen. Die Generalstaatsanwälte von Kalifornien, Colorado und New Jersey geben nach den Eröffnungsplädoyers eine Pressekonferenz. Die Verteidigung nicht. Von Meta gibt es schriftliche Statements wie dieses.
7: Die Generalstaatsanwälte mögen es einen wegweisenden Fall nennen. Ihre Vorwürfe sind schwach und unbelegt, ihre finanziellen Forderungen völlig unverhältnismäßig.
6: Die Vertreter der klagenden Bundesstaaten sagen, Meta versucht sich hier in grotesker Weise als das Opfer darzustellen. Das Unternehmen selbst habe die astronomische Zahl von 1,4 Billionen US-Dollar ins Spiel gebracht, hochgerechnet anhand der Zahl junger Nutzer und der maximal möglichen gesetzlichen Geldbußen in Kalifornien, Colorado, Kentucky und New Jersey. Die Kläger selbst nennen eine Größenordnung von 200 Milliarden Dollar für Geldbußen, Wiedergutmachung und Abschöpfung unrechtmäßiger Gewinne. Phil Weiser, Generalstaatsanwalt von Colorado, vergleicht das Verfahren mit Prozessen gegen beispielsweise die Tabakindustrie. Beide Verfahren gehen auf parteiübergreifende Ermittlungen der Bundesstaaten zurück. In beiden Fällen hat der Kongress nicht gehandelt und in beiden geht es um öffentliche Gesundheit und um Marketing an Kinder, das ihrer Gesundheit schadet. Die Verteidigung sagt in ihrem Eröffnungsplädoyer vor Gericht, die Kläger picken sich hier einzelne interne Mails heraus und reißen sie aus dem Zusammenhang. Dass sie eine Handvoll Accounts von unter 13-Jährigen gefunden haben, das ignoriert die Anstrengungen Metas, Jugendliche zu schützen. Und überhaupt, warum sorgen nicht die App-Stores dafür, dass die Jüngeren entsprechende Apps erst gar nicht auf ihre Handys laden können? Ich will kurz klarstellen, wer hier die Opfer sind. Meta ist nicht das Opfer. Meta ist der Täter. Die Kinder, ihre Familien und Eltern, sie sind die Opfer. Meta ist nicht das Opfer. Und Meta ist nur das erste Unternehmen, das vor Gericht steht. Das Ganze ist ein branchenweites Problem. Viele dieser gefährlichen Funktionen gibt es nicht nur bei Meta. Und wir haben inzwischen auch TikTok verklagt. Wenn es nach dem kalifornischen Generalstaatsanwalt geht, kommen auch Snap und YouTube noch an die Reihe. Für Lori Schott vielleicht kein Trost, aber Genugtuung.
5: No company, no matter how wealthy, no matter how influential.
6: Keine Firma, egal wie reich, machtvoll oder wie unantastbar sie sich fühlt, sollte über der Wahrheit, dem Recht und unseren Kindern stehen.
5: The law and our children.
4: Das sagt die Mutter eines Kindes, dessen psychische Probleme, wie die Frau sagt, durch Social-Media-Nutzung verstärkt wurden und das schließlich gestorben ist. Unser Korrespondent Reinhard Spiegelhauer berichtete. Es geht bei dem großen Prozess gegen Meta also um Kinder und Jugendliche und die sind besonders gefährdet. Zu diesem Ergebnis kommt der Psychologe Jürgen Markgraf, Professor an der Ruhr-Universität Bochum. Er hat eine groß angelegte Erhebung dazu durchgeführt, wie Social Media wirkt. Meine Kollegin Birgit Langhammer vom NDR hat mit Jürgen Markgraf gesprochen. Wie äußert sich die Gefahr für junge Menschen? Das war die erste Frage.
8: Das ist wie bei anderen Süchten tatsächlich auch. Man spricht hier von Verhaltenssüchten, weil ja keine Substanz eingenommen wird. Sie müssen immer mehr haben, um den gleichen Effekt zu erzielen. Sie machen mehr, als sie eigentlich vorhaben und sie haben Entzugssymptome. Bei sozialen Medien spricht man von FOMO, Fear of Missing Out, ich könnte was verpassen. Und wir haben so Versuche gemacht, wo wir den Leuten gesagt haben, mach doch mal weniger. Und dann haben die in der ersten Woche ganz ordentlich FOMO gehabt. Aber in der zweiten Woche ging es ihnen schon deutlich besser.
9: Wir hören ja immer in Befragungen, dass sich die Zeit, die Menschen generell in Social Media oder am Handy verbringen, auf mehrere Stunden am Tag inzwischen schon ausgeweitet hat. 3 bis 4 Stunden. Sind da jetzt junge Menschen stärker gefährdet? Gibt es bestimmte Gruppen junger Menschen, die besonders anfällig sind?
8: Es sind junge Menschen tatsächlich noch ein bisschen mehr als die Älteren. Die Alten, so wie ich, die sind es etwas weniger. Es ist so, wenn sie einsam sind, dann hängen sie sich vielleicht noch mehr ans Telefon gucken und scrollen. Da sind sie ein bisschen mehr gefährdet. Es scheint so zu sein, dass die Auswirkungen bei Mädchen etwas schlimmer sind als bei Jungs. Aber es ist durch die Bank insgesamt ein Riesenproblem. Und die Zeiten, je nachdem, welche Studie Sie anschauen, das liegt so um die 300 Minuten am Tag. Dann sind die Leute auf dem Smartphone und davon 200 auf den Social Media.
9: Also wirklich ein langer Zeitraum. Jetzt geht es ja eben gerade darum, dass es heißt, dass Social Media ja eben bewusst abhängig macht, beziehungsweise je länger man eben scrollt, desto mehr verdienen die Konzerne. Muss man aber auch vielleicht bei der Interpretation von Nutzungsdauer und psychischen Problemen auch vorsichtig sein? Gibt es da Bereiche, wo Sie sagen, das lässt sich aber nicht 1:1 umsetzen?
8: Also natürlich muss man vorsichtig sein und einfach nur zu sagen, das hängt irgendwie zusammen, heißt noch nicht, dass es auf das eine wirklich die Ursache des anderen ist. Aber inzwischen ist es über jeden Zweifel hinaus belegt, dass der Zusammenhang sehr stark und sehr eng ist. Und es gibt auch tatsächlich richtige Nachweise, dass es ein kausaler Zusammenhang ist. Das heißt, dass mehr Social Media zu mehr psychischen Problemen führt. Man sieht auch in manchen Subgruppen besonders schlimme Entwicklungen. Wir haben gegen den Trend zum Beispiel eine Zunahme von Suizidalität bei jungen Leuten und insbesondere bei den Mädchen. In Nordamerika war das erst da und jetzt folgen wir da. Da ist der Effekt noch stärker. Es sind ganz erschreckende Zahlen, die es da gibt. Ausnahmen gibt es natürlich auch. Es gibt Menschen, für die das besser ist. Also wenn Sie sagen, wenn wir mit 82 jetzt sehr, sehr einsam sind und alle Ihre Freunde sind schon mehr oder minder weg drumherum und jetzt können Sie plötzlich mit diesem Instrument irgendwie an der Welt teilhaben, dann kann das auch für Sie was Positives sein. Aber das sind die Ausnahmen. Die Regel ist leider, dass es eine negative Auswirkung hat und wenn Sie sich einschränken, geht es Ihnen besser.
9: Das haben Sie eingangs ja schon angesprochen, Herr Professor Markgraf. Also wir hören ja auch immer wieder Digital Detox, echte Freunde, Vereine, Sport. Aber jeder, der schon mal versucht hat, Teenager vom Handy weg zum Fußball zu bringen, weiß, das wird mitunter echt schwierig. Also wo ansetzen?
8: Das ist wie bei anderen Süchten auch. Wir haben ja eigentlich einen freiheitlichen Staat. Wir wollen Menschen so wenig wie möglich Vorschriften machen, aber es gibt Bereiche, wo es das dann doch braucht. Wir geben Alkohol nicht über alle Grenzen frei und schon gar nicht, wenn sie Auto fahren oder Maschinen bedienen und so weiter. Wir erlauben nicht, dass schon die ganz jungen Menschen rauchen und auch die Älteren sollten es eigentlich nicht tun. Also es gibt Bereiche, wo das gar nicht gut ist und dazu zählen tatsächlich auch die sozialen Medien. Sie müssen sich das vorstellen, so wie Tabak oder andere Dinge, die sie regulieren. Was aber ein Problem ist, ist, wenn ein Großkonzern oder mehrere Großkonzerne ihr ganzes Geschäftsmodell darauf aufbauen, Leute abhängig zu machen, wenn sie intern über Daten verfügen, die auch ganz klar zeigen, dass sie da Bescheid wissen und dass sie das absichtlich tun und wenn sie das nach außen leugnen. Und das trifft nach allem, was man weiß und nach den Aussagen sogenannter Whistleblower auf Meta ganz besonders zu.
9: Was halten Sie also auch von diesem großen Meta-Prozess? Sie haben es gesagt, die lange Konsumzeit ist einfach das Geschäftsmodell. Glauben Sie, man kann große Konzerne dazu bringen, eben Algorithmen wieder anders zu programmieren?
8: Das Rechtswesen, mindestens in Rechtsstaaten, ist unsere letzte Hoffnung. Wir haben das Gefühl, dass zumindest in Nordamerika Geld alles Mögliche macht, auch Geld natürlich Wählerstimmen kauft. Aber noch scheint Geld nicht so ganz direkt Gerichtsentscheidungen zu kaufen. Also die letzte Bastion, bei der dort ein Aufhalten dieser Überreichen möglich ist. Und ich glaube, dass das der Weg ist, der gegangen werden muss. Meta ist ja auch schon zu eigentlich riesig hohen Strafen verurteilt worden. Aber die Gewinne sind noch so viel größer, dass sie das ganz leicht wegstecken. Jetzt ist die neue Entwicklung, dass es auch Vorschriften gibt, den Algorithmus umzuprogrammieren. Da kann sich ein Riesenkonzern, der eine Heerschar von Anwälten beschäftigt, noch ein paar Jahre dagegen wehren. Aber auf Dauer wird das nicht gehen, wenn es gelingt, nachzuweisen, dass es da einen kausalen Zusammenhang gibt. Und wenn es gelingt, nachzuweisen, dass das ein bewusstes Handeln auf Seiten dieses Konzerns ist.
4: sagt Jürgen Markgraf von der Ruhr-Universität Bochum zur Social-Media-Sucht bei Kindern und Jugendlichen. Und wir schauen aufs Wetter hier bei uns in der ARD-Infonacht. Es wird tagsüber im Süden und Nordwesten Schauer geben, teils auch Gewitter. An den Alpen auch längere Regenfälle. Ansonsten ist es trocken bei Höchstwerten von 20 bis 28 Grad. Und jetzt noch ein paar aktuelle Temperaturen. Hamburg meldet 13 Grad, Berlin 17 Grad, Frankfurt ebenfalls 17 Grad. In Köln sind es 16 Grad, Leipzig ebenfalls, München 23 Grad und Stuttgart 20 Grad. Und die Zeit, jetzt ist es 4.15 Uhr. Guten Morgen.
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4: Der Sozialstaat, der steht vor Veränderungen und es gibt verschiedene Ideen, wie er künftig aussehen könnte. Eine davon liegt schon länger auf dem Tisch. Bundesarbeitsministerin Baas hatte dafür eine Expertenkommission eingesetzt. Der Vorschlag: verschiedene staatliche Leistungen, die aus Steuergeld finanziert werden, zum Beispiel das Kindergeld, sollen zusammengelegt werden. Gestern nun hat auch die Arbeiterwohlfahrt ein Konzept vorgestellt. Es geht in eine ähnliche Richtung, setzt aber eigene Schwerpunkte. Armut soll gezielter bekämpft werden und gleichzeitig soll es sich mehr lohnen, arbeiten zu gehen. Das Ganze hätte allerdings seinen Preis. Mehr als 5 Milliarden Euro zusätzlich würde das Ganze kosten.
10: Lukas Hochscheid von der Arbeiterwohlfahrt stellt dem Sozialstaat in Deutschland ein denkbar schlechtes Zeugnis aus.
11: Unser Sozialstaat ist zu komplex, er ist zu bürokratisch, seine Leistungen sind unzureichend aufeinander abgestimmt, unterstützt nicht verlässlich vor Armut und gesellschaftlichem Ausschluss.
10: Ähnlich kritisch hatte sich im Januar auch die Sozialstaatskommission eingelassen, die von der Bundesregierung eingesetzt worden war. In ihrem Bericht hatten die Experten 26 konkrete Empfehlungen aufgelistet, wie man den Sozialstaat modernisieren sollte. Einer der Kernpunkte: die Zusammenlegung von steuerfinanzierten Sozialleistungen wie Grundsicherung, Wohngeld und Kinderzuschlag. Sehr mutig und sehr weitreichend, so lobt der AWO-Vertreter Hochscheid die Vorschläge der Kommission und präsentiert ein Konzept seines Wohlfahrtsverbandes, wie eine solche Bündelung aussehen könnte.
11: Wir werben, wie auch die Sozialstaatskommission, für eine einzige Leistung mit einem einheitlichen Einkommensbegriff. Diese neue Leistung, sie tritt an die Stelle von Kinderzuschlag, Wohngeld und dem Grundsicherungsgeld. Alle erwerbsfähigen Menschen, also die finanzielle Unterstützung benötigen, sollen in Zukunft diese neue Leistung erhalten.
10: Gepaart werden soll diese neue einzige Leistung mit einem sogenannten Erwerbsbooster. Ein finanzieller Anreiz, eine sozialversicherungspflichtige Beschäftigung aufzunehmen. Konkret 100 Euro für jede Person im Haushalt, die ein Erwerbseinkommen oberhalb der Minijobgrenze hat. Für Alleinerziehende soll es einen zusätzlichen Freibetrag geben, wenn ihr Einkommen auf die neue Sozialleistung angerechnet wird. Laut Berechnungen, die das IFO-Institut im Auftrag der AWO erstellt hat, könnten die untersten Einkommensgruppen im Schnitt 515 Euro mehr im Jahr zur Verfügung haben.
12: Besonders profitieren Alleinerziehende und Familien mit Kindern. Die Armutsrisikoquote sinkt um 0,9 Prozentpunkte,
10: sagt Maximilian Blömer vom IFO-Institut, der die Studie geleitet hat. Derzeit liegt die Armutsquote in Deutschland bei rund 16%. Der Ökonom Blömer sieht noch einen positiven Effekt.
12: Zudem ist der Reformvorschlag so ausgestaltet, dass er insgesamt die Arbeitsanreize eher stärkt. So haben wir hier ein Plus an Arbeitsstunden im Umfang von 188.000 Vollzeitäquivalenten. Gleichzeitig würde die Arbeitslosigkeit reduziert werden, weil einige Personen aus Arbeitslosigkeit in die neue existenzunterstützende Leistung wechseln würden.
10: Trotz dieser erwarteten positiven Effekte verursacht der Reformvorschlag zusätzliche Kosten. Knapp 5,4 Milliarden Euro pro Jahr. Viel Geld, das weiß auch Lukas Hochscheid von der Arbeiterwohlfahrt. Und macht einen Vorschlag zur Gegenfinanzierung. Die Besserstellung für wohlhabende Familien über Steuerfreibeträge für Betreuung, Erziehung und Ausbildung gegenüber dem Kindergeld könnte abgebaut werden.
11: Wenn man diese Lücke schließen würde, sodass wohlhabende Familien auch nur die Entlastung bekommen, die andere Familien über das Kindergeld bekommen, dann könnte man schon über 3 Milliarden Euro einsparen.
10: Dann wäre man auf einem guten Weg, um die 5,4 Milliarden Euro für den AWO-Reformvorschlag aufzubringen, so Hochscheid.
4: Ein Bericht von Dagmar Pepping war das. Auch nach dem Waffenstillstand im Gazastreifen fliegt die israelische Armee dort beinahe täglich Angriffe. Israel rechtfertigt sich damit, Mitglieder der Terrororganisation Hamas zu bekämpfen. Wenn man sich das Völkerrecht und die Menschen- und Grundrechte ja, mal anschaut, dann kann man schon sagen, dass Folgendes eindeutig zu weit geht, nämlich die Forderung von Israels Minister für nationale Sicherheit Itamar Ben-Gvir, jeden Tag 30 bis 40 Menschen im Gazastreifen gezielt zu töten. Die Bundesregierung war bisher zögerlich, Sanktionen gegen den rechtsextremen Minister zu verhängen. Aber die Kritik kommt jetzt auch vom Kanzler. Katrin Aue.
13: Jetzt äußert sich auch der Kanzler. Aus dem Urlaub lässt er seinen stellvertretenden Pressesprecher Sebastian Hille ausrichten, was er von den Äußerungen des israelischen Polizeiministers Itamar Ben-Gvir hält.
14: Der Bundeskanzler verurteilt die menschenverachtenden, völkerrechtswidrigen Appelle von Minister Ben-Gvir scharf. Sie sind nicht hinnehmbar.
13: Der rechtsextreme Minister, bekannt für Provokationen und Hassbotschaften, hatte sich in einem Podcast über den Militäreinsatz Israels im Gazastreifen geäußert. Hier eine Übersetzung.
15: Ich denke, wir müssen im Gazastreifen gezielte Tötungen durchführen, jede Nacht 30, 40 ausschalten. Nicht nur diejenigen, die uns jetzt gefährden. Nein, dort gibt es Leute, die keine menschlichen Wesen sind. Sie sollten nicht leben.
13: Das geht deutlich zu weit, findet auch Außenminister Johann Wadephul. Er nennt die Äußerungen unsäglich und völlig inakzeptabel. Aber was folgt daraus? Sowohl der Sprecher des Kanzlers als auch Wadephul verweisen auf die EU. Anfang September treffen sich die EU-Außenminister in Irland.
16: Die Europäische Union ist die Ebene, auf der wir bisher gehandelt haben. Und die Bundesregierung ist weiterhin der Auffassung, dass wir dort gemeinsam tätig werden sollten.
13: Seit Jahren wird auf EU-Ebene darüber verhandelt, ob Ben-Gvir sanktioniert werden soll. Denkbar wäre etwa eine Einreisesperre oder das Einfrieren von Vermögen. Aber die Entscheidung muss einstimmig fallen. Und Deutschland hat bislang nicht den Ruf, da entschieden voranzugehen. Einige EU-Mitgliedstaaten haben währenddessen eigene Maßnahmen ergriffen. Frankreich, Slowenien, Irland und Spanien haben Einreisesperren gegen den radikalen Politiker verhängt. Neben Ben-Gvirs Äußerungen sorgt ein weiterer Vorgang für Kritik der Bundesregierung. Das sogenannte Siedlungsprojekt E1. Israels Regierung will ein strategisch wichtiges Gebiet östlich von Ostjerusalem bebauen lassen. E1 würde das Westjordanland in zwei Teile teilen und damit eine Zwei-Staaten-Lösung in noch weitere Ferne rücken lassen. Lange war E1 nur ein Plan, aber jetzt hat die israelische Regierung die ersten 1200 Wohnungen ausgeschrieben. Johann Wadephul dazu.
16: Die Bundesregierung lehnt diesen völkerrechtswidrigen Schritt und jede Annexionspläne ab. Wir rufen die israelische Regierung erneut auf, die Planungen für E1 zu stoppen und den Siedlungsbau im Westjordanland einzustellen.
13: Auch der Kanzler erklärt über seinen Sprecher, er verfolge die Ausschreibung der Wohnungen für das Siedlungsprojekt mit großer Sorge. Er sei darüber weiterhin mit Israels Premierminister Netanyahu im, Zitat, kritischen Austausch. Siedlungsbau und Äußerungen eines rechtsextremen Ministers. Deutschlands Haltung zu Israel steht wieder mal auf dem Prüfstand.
4: Rio Reiser, Sänger von Tonsteine Scherben, Hausbesetzer, politisches Sprachrohr. Vor 30 Jahren ist er im Alter von 46 Jahren gestorben. Seit 4 Jahren ist er im Stadtbild verewigt mit dem Rio Reiser Platz in Berlin-Kreuzberg. Aber kennt ihn die junge Generation denn? Und was verbinden Ältere mit ihm? Johanna Steinlen hat sich auf die Suche nach den Spuren des Sängers gemacht.
17: Ein sonniger Nachmittag auf dem Rio-Reiser-Platz. Vor über 50 Jahren wurde ein Stück weiter am Mariannenplatz das leerstehende Schwesternwohnheim des Bethanien-Krankenhauses besetzt. Nach einer großen Polizeirazzia 1972 schrieb Rio Reiser den Rauchhaus-Song.

0: Doch wer kennt Rio Reiser eigentlich noch? Die Jungen schon mal nicht.
1: Ich habe auch noch nie von ihm gehört.
2: Nein, noch nie gehört.
3: Aber ich habe keine Ahnung, wer Rio Reiser ist.
4: Nee, kenne ich nicht.
5: No, sorry. Entschuldigung.
6: Ja, ich glaube, ich habe es gewusst, weil mein Freund mich das erzählt hat. Aber bin es vergessen, weil ich bin auch nicht von Berlin, ich bin kein Berliner.
7: Also da ich nicht ursprünglich aus Berlin komme, weil es zumindest ein ganz wichtiger Musiker war und auch so die Hausbesetzer-Szene sehr stark geprägt hat. Aber ich persönlich habe seine Musik tatsächlich nie gehört.
0: Vielleicht hilft dir eine kleine Hörprobe auf die Sprünge.
8: Das alles und noch viel mehr.
7: Ja, okay, gut, genau. Also wenn man es mir vorsingt, so wie du gerade, safe, ja. Aber wie gesagt, hat mit meinem Leben einfach gar keine Berührungspunkte gehabt, leider.
0: Rio Reiser trennte sich 1985 von seiner Band Tonsteine Scherben. Einer seiner größten Solo-Hits, König von Deutschland. Den älteren Berlinern sind aber eher die Songs zusammen mit Tonsteinen

0: auch wenn ihn nicht mehr alle kennen.
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2: Mit Moritz Kühn und abgezockten deutschen Hockeydamen. Sie haben bei der WM in Belgien und den Niederlanden das frühe Vorrundenaus abgewendet. Im Endspiel um den Einzug in die zweite Turnierphase gab es einen 3:1 Erfolg gegen die USA. Auch die deutschen Hockeyherren haben die Vorrunde überstanden, das stand aber schon vor dem 1:1 Unentschieden gegen Frankreich zum Abschluss der ersten Gruppenphase fest. Ja, wie geht's jetzt weiter? Die Antwort kommt von unserer Kollegin Christina Schröder.
3: Bei dieser WM ist es ja erstmals so, dass es nach der Gruppenphase nicht direkt in die K.O.-Runden geht, sondern eine zweite Gruppenphase ansteht. Das bedeutet, bei den Männern bilden die beiden Gruppenersten, Deutschland und Belgien, mit zwei weiteren Teams eine neue Gruppe. Dabei wird aber das Ergebnis gegen den bereits aus der Vorrunde bekannten Gegner mitgenommen. Deutschland spielt also nicht noch einmal gegen Belgien, sondern hat mit dem 1:0 aus der Vorrunde bereits 3 Punkte auf dem Hauptrundenkonto. Nach dieser Hauptrundenphase ziehen die beiden Gruppenersten dann ins Halbfinale ein. Die deutschen Hockeyfrauen haben es ebenfalls in die nächste Runde geschafft. Als Zweiter hinter Argentinien geht's in die nächste Gruppenphase. Die Danas nehmen nach der Vorrundenpleite gegen Argentinien allerdings 0 Punkte mit in die Hauptrunde.
2: Ja, das sind keine so guten Voraussetzungen. Damit heißt das Motto für die deutschen Hockeydamen: Verlieren verboten. Am Samstag geht es in der Hauptrunde zunächst gegen den Sieger der Gruppe C, entweder Belgien, Spanien oder Irland. Um WM-Medaillen geht es gerade auch für die Reitasse in Aachen. Die Bilanz bislang aus deutscher Sicht: 13 Medaillen, darunter 6 goldene. Unter anderem konnten sich ja das deutsche Dressurteam und Vielseitigkeitsreiter Michael Jung den WM-Titel sichern. Nun gab es den Auftakt für die Springreiter und der verlief aus deutscher Sicht richtig gut. Markus Tepper.
4: Das Quartett von Bundestrainer Otto Becker ritt bei der ersten von 3 Teilprüfungen auf Platz 1 vor Belgien und den USA. Im Zeitspringen blieben Markus Ening auf Coolio, Sophie Hinners mit Sinclair und Daniel Deusser im Sattel von Othello fehlerfrei. Ausgerechnet der Europameister Richard Vogel leistete sich auf seinem Pferd United Touch einen Abwurf und lieferte damit das Streichergebnis, weil nur die 3 besten Resultate in die Mannschaftswertung einfließen. Im Einzel führt der Franzose Julien Epaillat. Sophie Hinners liegt als beste Deutsche auf Platz 4.
2: Heute gibt's Teil 2 und das große Finale in der Teamwertung steigt dann am Freitagabend unter Flutlicht. Die Radprofis bei der Deutschlandtour sind nur bei Tageslicht unterwegs. Zum Auftakt waren sie in Bad Orb, östlich von Frankfurt am Main, zu Gast. Es gab ein Zeitfahren über 2,6 Kilometer und da hatte der Tour de France Dritte Isaac Del Toro die Nase vorn. Holger Gersgaard berichtet.
5: Der Mexikaner war ganz am Ende auf trockenen Straßen unterwegs und hatte es letztlich leichter als der lange führende Franzose Paul Magnier. Der Sprintspezialist, der am Sonntag das wichtigste deutsche Eintagesrennen in Hamburg gewonnen hatte, fuhr auf regennassen Straßen nicht einmal 2 Sekunden langsamer. Aber Del Toro ist der Sieger, ein Teamkollege des deutschen Zeitfahrmeisters Nils Polit, der bei seiner Körpergröße auch nicht gerade im Vorteil war.
6: Ja, es war natürlich sehr, sehr schwer, gerade der erste Teil. Tricky Kurven damit dabei, man wusste nicht, ob man voll durchfahren kann oder nicht. Ich wollte jetzt kein Risiko gehen und habe ein bisschen mehr gebremst, aber trotzdem war es natürlich schon noch ein schneller Parcours.
5: Den Nils Polit auf Platz 12 absolvierte. Schneller war nur ein Deutscher, nämlich der sehr talentierte erst 22-jährige Tobias Müller. Der Juniorenweltmeister mit dem Bahnvierer schaffte es als 10. in die Top 10.
7: Hatte eigentlich auf ein gutes Ergebnis auch gehofft, dass er am Ende Top 10 wird, ist auf jeden Fall echt gut und ich bin sehr zufrieden.
5: Noch zufriedener natürlich der Sieger des Tages. Isaac Del Toro, der ja auch glänzend klettern kann, ist nicht nur der erste Profi im Spitzenreitertrikot dieser Tour, sondern jetzt auch der große Favorit auf den Gesamtsieg.
2: Heute steht dann die erste von 4 Etappen auf dem Terminplan. Es geht ab 11.20 Uhr von Bad Orb nach Schwäbisch Hall. Die Streckenlänge rund 215 Kilometer. Die Deutschlandtour ist das wichtigste deutsche Etappenrennen im Straßenradsport.
8: Das war Neues vom Sport von Moritz Kühn.
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9: Um 4.30 Uhr mit Wolfgang Berger. Verwechselte Patienten, im Körper vergessene OP-Instrumente oder falsche Medikamente. Der medizinische Dienst veröffentlicht heute neue Zahlen zu Behandlungsfehlern in Praxen und Kliniken. Erwartet wird eine Bilanz für 2025. Ein Jahr zuvor, also 2024, haben die Fachleute rund 3000 Behandlungsfehler dokumentiert, die zu einem Gesundheitsschaden geführt haben. Johannes Zuber berichtet aus der Nachrichtenredaktion, was Krankenkassen erwarten.
10: Es gibt Krankenkassen, die schon von einem deutlichen Anstieg der Zahlen berichten. Andere sehen keinen solchen Trend, sondern eher Gleichbleib.

0: aufreibende Zahlen. Was viele Kassen aber einheitlich fordern, Behandlungsfehler sollten besser ermittelt und dokumentiert werden, um aus den Fehlern zu lernen. Ein einheitliches Melderegister für Behandlungsfehler ist eine Forderung, die immer wieder kommt, denn derzeit führen viele Stellen eigene Register, also der medizinische Dienst, aber auch Krankenkassen und Ärztekammern.
1: Angesichts der geringen Füllstände der Gasspeicher hat der Verbraucherzentrale Bundesverband vor steigenden Gaspreisen gewarnt. Der Verband sehe mögliche Herausforderungen für den kommenden Winter, sagte Vorständin Popp der Rheinischen Post. Die Einkaufspreise für Gas steigen demnach seit Beginn des Krieges im Nahen Osten deutlich. Verbraucher sollten jetzt prüfen, ob ihr Vertrag über den Winter hinaus eine Preisbindung vorsieht. Das Bundeswirtschaftsministerium hatte vorher die Gashändler aufgefordert, ihre Speicher zu füllen. Bislang seien sie nur halb voll. US-Präsident Trump hat einen Wirtschaftskrieg gegen den Iran angekündigt. Zugleich drohte Trump Ländern, die den Iran weiterhin unterstützen, mit gewaltigen wirtschaftlichen Konsequenzen. Seine angekündigten Maßnahmen sollen unter anderem Ölschmuggel, Geldtransfers sowie die Zusammenarbeit über Wechselstuben, Schiffsregister und Briefkastenfirmen treffen. Iranische Medien reagierten unbeeindruckt. Seine Behauptungen seien als übliche psychologische Kriegsführung und Propagandakampagne zu verstehen, schrieb die staatliche Nachrichtenagentur Fars. Die ukrainische Hauptstadt Kiew wird offenbar wieder mit russischen Raketen angegriffen. Nach Behördenangaben wurde mindestens eine Frau getötet. In mehreren Stadtteilen seien Wohnhäuser und andere Gebäude beschädigt worden. Die Fenster eines Kinderkrankenhauses seien geborsten und an verschiedenen Orten seien Brände ausgebrochen, teilte Bürgermeister Klitschko mit. Mehrere Menschen sind demnach in einem Schutzraum und andernorts in einem Wohnhaus eingeschlossen. In einem Großteil des Landes wurde Luftalarm ausgelöst. Die ukrainische Luftwaffe warnte vor anfliegenden ballistischen Raketen, Marschflugkörpern und Drohnen. Das Wetter in Deutschland. Tagsüber im Süden und Nordwesten Schauer, teils Gewitter, an den Alpen längere Regenfälle, sonst oft trocken, Höchstwerte 20 bis 28 Grad. Am Freitag zeitweise sonnig, im Nordwesten und im Süden Schauer und Gewitter bei 19 bis 26 Grad. Das waren die Nachrichten.
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3: Die A3 Frankfurt Richtung Köln. Die Raststätte Landsberg ist bis ca. 18 Uhr gesperrt. Dann die A4 Görlitz Richtung Dresden ist zwischen Kodersdorf und Weißenberg wegen einer Nachtbaustelle bis ca. 5 Uhr gesperrt. A5 Karlsruhe Richtung Frankfurt ist zwischen Dossenheim und Ladenburg wegen Reinigungsarbeiten gesperrt. A5 Karlsruhe Richtung Basel ist zwischen Mülheim-Neuenburg und Dreieck-Neuenburg nach einem Unfall gesperrt. Die A33 Brilon Richtung Bielefeld ist zwischen Etteln und Borchen nach einem Unfall bis ca. 7 Uhr gesperrt. Die A73 Suhl Richtung Bamberg zwischen Dreieck Suhl und Suhl Zentrum gibt es eine Sperrung nach einem Unfall. Und das gleiche auf der A100 Stadtring Berlin, Wilmersdorf Richtung Neukölln. Der Britzer Tunnel ist nach einem Unfall gesperrt.
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3: mit Milad Kupay. Als sich die Lage im Iran-Krieg zwischendurch mal etwas entspannt hat, sind die Spritpreise zunächst gefallen. Jetzt ist der Preis an der Säule aber wieder deutlich über der 2-Euro-Marke pro Liter. Und ja, wie kommt es zu diesem neuerlichen Preisanstieg? Das hat sich Nils Buhler mal angeschaut und mit Branchenexperten und Autofahrern gesprochen.
4: Aus Sicht von Alexander von Gersdorf war Mitte Juni die Welt wieder in Ordnung. Mit Blick auf die Spritpreise damals sagt der Sprecher des Wirtschaftsverbands Fuels und Energie:
5: Da kostete ein Liter Benzin 1,80 für Super E10 und jetzt liegen wir bei fast 2,30 Euro. Mitte Juni war auch noch der Tankrabatt gültig.
4: Ein Grund für die hohen Preise sei der anhaltende Konflikt im Nahen Osten. Die Situation habe sich dort noch einmal verschärft.
5: Börsen reagieren auch auf Erwartungen. Also wenn man nur die Erwartung hat, dass es nicht besser wird oder dass es schlechter wird, steigt schon der Rohölpreis, da steigen schon die Produktpreise für Benzin und Diesel. Also wird es dann leider auch in Deutschland, aber auch in ganz Europa an der Tankstelle teurer.
4: In der vergangenen Woche waren die Ölpreise um mehr als 5% gestiegen, nachdem eine saudische Staatsraffinerie und mehrere Tanker der Vereinigten Arabischen Emirate angegriffen wurden. Die Emirate machten den Iran dafür verantwortlich. Daraufhin passierten weniger Schiffe die Straße von Hormus. Ein weiterer Grund ist der niedrige Wasserstand in Deutschlands Flüssen wegen Dürre. Gütertransporte müssen vom Wasser auf die Straße wechseln und verknappen so zusätzlich das Kraftstoffangebot. Die Folgen seien regional aber unterschiedlich spürbar, sagt ADAC-Sprecherin Katrin van Randenburg.
6: In Hessen, Nordrhein-Westfalen und Rheinland-Pfalz, da addiert sich das dann nochmal auf, dass der Rhein so wenig Wasser führt. Inzwischen ist es tatsächlich so, dass Mecklenburg-Vorpommern zum Beispiel das günstigste Bundesland ist, was sonst doch auch eher zu den höherpreisigen Bundesländern gehört.
4: Auch in Sachsen, Sachsen-Anhalt und Thüringen spiele der Gütertransport auf dem Wasser eine weniger große Rolle. Die mitteldeutschen Länder landeten im deutschlandweiten Vergleich der Spritpreise im Mittelfeld.
6: Und was wir als ADAC ja auch immer wieder feststellen, ist, dass tatsächlich die Preise doch deutlich überhöht sind und Mineralölkonzerne ein Stück weit Marge machen. Und das sehen wir schon, dass hier ja im Schatten der Konflikte und der globalen Unsicherheiten tatsächlich auch ordentlich Kasse gemacht wird.
4: Und wie reagieren Autofahrerinnen und Fahrer in Leipzig darauf?
7: Es ist heftig, es ist heftig. Man richtet sich eben danach ein bisschen ein, man fährt weniger und zielbewusster. Man organisiert einiges anders.
8: Wir können nicht mehr so rumkutschen, wie wir es vorher so gewöhnt sind. Man muss ein bisschen aufpassen.
9: Ich fahre immer vorsichtig. 130 Richtgeschwindigkeit wird eingehalten und verbrauche entsprechend wenig, trotz des großen Autos.
3: Das war ein Beitrag von Nils Buhler. Damit kommen wir zu unserem Wirtschaftsblock.
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3: Die Hoffnung auf humanoide Roboter, die aussehen wie Menschen und vielleicht auch irgendwann noch mehr Arbeiten erledigen können, für die bisher die Menschen aus Fleisch und Blut zuständig waren, das elektrisiert offenbar Investoren beim gerade erfolgten Börsengang des chinesischen Unternehmens Unitree. Doch auch Deutschland könnte auf diesem Gebiet, auf dem es einige Entwicklungssprünge gab, nachziehen. Angela Göpfert berichtet.
10: Humanoide, also menschenähnliche Roboter, können immer mehr. Sie laufen, greifen, tragen und in China werden sie inzwischen in immer größeren Stückzahlen gebaut. Der Börsengang von Unitree zeigt, wie groß die Ambitionen dort sind. Doch Deutschland startet in dieses Technologierennen keineswegs bei Null. Vieles, was die neuen Roboter brauchen, gehört seit Jahrzehnten zu den Stärken der deutschen Industrie. Sebastian Reitelshöfer, Robotikexperte an der Universität Erlangen-Nürnberg.
11: Ich würde sagen, dass wir in Europa und gerade in Deutschland eigentlich sehr, sehr gut aufgestellt sind, um sogar noch bessere Systeme irgendwann auf den Markt bringen zu können, weil diese Roboter sehr komplexe mechatronische Systeme sind und Komplexität und Mechatronik und hohe Qualität, das können wir eigentlich ganz gut. Das haben wir jahrzehntelang führend als Automobil verkauft.
10: Der Markt könnte schnell groß werden. Das Fraunhofer-Institut für Produktionstechnik und Automatisierung rechnet bei humanoiden Robotern bis 2030 weltweit mit rund 30 Milliarden Dollar Umsatz. Für die gebeutelte deutsche Auto- und Zuliefererindustrie eröffnet das neue Chancen. Gerade ihre klassischen Stärken, Mechatronik, Antriebe, Sensorik und Serienfertigung, werden auch für humanoide Roboter gebraucht.
11: Wenn sich die Zulieferindustrie schnell genug umstellt, dann können unsere Startups auf ein Netzwerk an Firmen zugreifen, die ihnen Komponenten in ihre Robotersysteme reinliefern können, die es so woanders auf der Welt erstmal nicht gibt.
10: Wie das aussehen kann, zeigt Schaeffler. Der Auto- und Industriezulieferer will humanoide Roboter künftig nicht nur in den eigenen Fabriken einsetzen, sondern auch Komponenten dafür liefern. Dafür arbeitet Schaeffler mit Neura Robotics zusammen, einem der prominentesten deutschen Hoffnungsträger. Neura entwickelt sogenannte kognitive Roboter, die sehen, hören, fühlen und mithilfe künstlicher Intelligenz lernen sollen. Doch gute Technik allein macht noch keinen wirtschaftlichen Erfolg. Genau da sieht Chris-Oliver Schickentanz von der Capitell AG eine typische deutsche Schwäche.
12: Wir sind in der Grundlagenforschung wie in vielen Bereichen durchaus relativ weit, aber auch bei uns hapert es dann an der Kommerzialisierung. Also wie kann ich aus einer funktionierenden Technologie dann tatsächlich auch ein funktionierendes Geschäftsmodell machen? Wie kann ich mit einer Technologie Geld verdienen?
10: Der Sprung vom Prototyp zur Großserie ist gewaltig und kostet viel Geld. Dafür braucht es finanzkräftige Investoren. Bei Neura stehen inzwischen Schwergewichte wie Bosch, Schaeffler, Nvidia und Amazon hinter dem Unternehmen. Dazu die Europäische Investitionsbank. Doch die deutsche Robotikszene ist breiter als nur neuerer. Auch andere Start-ups entwickeln humanoide Roboter. Gleichzeitig steigen etablierte Konzerne als Zulieferer und Anwender ein. Robotikexperte Reitl Zöfer ist deshalb optimistisch.
11: Also ich wäre guter Dinge, dass wir da auch in Deutschland und Europa noch tolle Firmen und ja, tolle Roboter in dem Bereich sehen können.
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0: Immer wieder gibt es Spionagevorwürfe gegen China, auch im Bereich Wissenschaft. Im Mai wurde ein Paar mit chinesischen Wurzeln festgenommen. Ihm wird vorgeworfen, für den chinesischen Geheimdienst spioniert zu haben. Zum Beispiel an einer sehr renommierten Hochschule, der RWTH in Aachen. Bei der Aufklärung der Vorwürfe haben Ermittlungsbehörden nun auch Wissenschaftlerinnen und Wissenschaftler dieser Hochschule als Zeugen befragt. Meine WDR-Kollegin Anja Backhaus hat mit dem Investigativjournalisten Florian Flade über chinesische Wissenschaftsspionage gesprochen. Er recherchiert für die Recherchekooperation von NDR, WDR und Süddeutscher Zeitung. Schon sehr lange zu Chinas Spionageaktivitäten in Deutschland. Und die erste Frage an ihn war, wie das mutmaßliche Spionagepaar vorgegangen sein soll.
13: Also dieses Ehepaar hat nach Erkenntnissen der deutschen Ermittler ein Netzwerk aufgebaut. Sie haben Kontakte geknüpft zu Professoren in verschiedenen Bundesländern, unter anderem eben auch in Nordrhein-Westfalen. Und dann sollen Professoren, die in bestimmten Bereichen tätig waren, eingeladen worden sein zu Vorträgen in China. Teilweise sollen das Vorträge gewesen sein, die dann online stattgefunden haben. Und was die Professoren dann erzählt haben, das haben sie nicht vor einem rein zivilen Publikum erzählt, wohl, also normalen Studenten, sondern nach Erkenntnissen der Ermittler waren da auch Vertreter staatlicher chinesischer Rüstungsunternehmen mit dabei. Und was ganz interessant ist, dem Mann in diesem Fall, dem wird auch vorgeworfen, eben, dass er diese Informationen dem chinesischen Geheimdienst zur Verfügung gestellt haben soll. Der hatte wohl auch eine Beratungsfirma mit Sitz in China, die sich auf die Automobilbranche wohl spezialisiert hat, und er war auch im Vorstand eines deutsch-chinesischen Vereins für Technologie, Bildungs- und Kulturaustausch, der 2014 in München gegründet wurde. Und ja, die Ermittler gehen davon aus, dass über dieses Netzwerk wichtiges Know-how, auch sogenanntes Dual-Use-Know-how, also Dinge, die wissen, dass militärisch genutzt werden kann, nach China gegangen ist.
14: Klingt jetzt gar nicht so nach spannender, geheimnisvoller Spionage, weil im Endeffekt haben ja die Wissenschaftler also freiwillig eigentlich ihr Wissen preisgegeben. Sind denn da wirklich sensible Daten dann auch nach China gegangen?
13: Also nach Erkenntnissen der Ermittlern war das so. Das war Wissen, was die Chinesen nutzen können, auch im militärischen Kontext. Mhm. Man hat das immer wieder in den letzten Jahren gesehen. China interessiert sich für ganz bestimmte Bereiche, von denen sie glauben, dass es die eigene Rüstungsindustrie und die eigene Wissenschaft fördern kann, aber auch in der zivilen Wirtschaft, zum Beispiel bei der E-Mobilität. Also da hat man es auf Know-how abgesehen, was es in Europa, was es bei uns hier in Deutschland gibt. Und das wird auf unterschiedliche Art und Weisen beschafft.
14: Interessant, weil ich erlebe teilweise, dass das Expertenwissen von Unis bei uns viel zu wenig von der eigenen Wirtschaft abgegriffen wird. Aber die Chinesen nutzen das jetzt. Wie hat denn die RWTH Aachen auf diese Spionagevorwürfe reagiert?
13: Also man kooperiert mit den Ermittlungsbehörden. Es ist auch so, dass die Professoren, die deutschen Professoren, in diesem Zusammenhang nicht Beschuldigte in dem Verfahren sind. Und dass man, ja, also man merkt, dass sie kooperieren. Und es gibt auch Aussagen der RWTH, dass man sich eben bewusst ist, dass es dieses Risiko gibt, chinesischer Spionage, und dass man da durchaus was gemacht hat in den vergangenen Jahren. Und ich denke, das ist auch richtig. Also in der akademischen Welt hat sich einiges getan. Aber man darf nicht vergessen, man verweist ja zu Recht immer auf die Freiheit der Wissenschaft, und die beinhaltet eben auch den Austausch, die Zusammenarbeit auch mit China oder mit chinesischen Wissenschaftlern. Und da muss man sagen, es gab immer wieder Fälle, in denen China diese Freiheit der Wissenschaft eben ausgenutzt hat, um wertvolles Know-how zu beschaffen, teilweise sehr konspirativ und mit einer Vehemenz und mit einer Energie, bei der, glaube ich, auch Teile der deutschen Wissenschaft eine sehr naive Vorstellung haben, wie das vonstatten geht.
14: Da sind wir bei einem Thema, dieser Naivität. Wie würdest du das denn einschätzen, so grundsätzlich? Weil ich auch gelesen habe, wenn du von Kooperation sprichst, dass natürlich die Unis viel auch mit chinesischen Wissenschaftlern kooperieren, dass das natürlich auch wichtig ist, der Wissensaustausch, dass aber eben vielleicht teilweise viel mehr von China hier abgegriffen wird als andersherum. Was unter anderem auch daran liegt, dass hier ganz wenig Menschen zum Beispiel Chinesisch sprechen oder in der Lage wären, überhaupt an dieses Wissen heranzukommen. Wie naiv sind wir da?
13: Also ich glaube, es gibt tatsächlich immer wieder Menschen aus der Wissenschaft, die sehr selbstbewusst rangehen und glauben, sie könnten das überblicken, also dieses Risiko überblicken. Und so nach dem Motto, ich weiß ja schon, wie ich mit den Chinesen umzugehen habe. Und wenn ich eingeladen werde, das macht ja nichts, ich verrate ja keine Geheimnisse. Aber China ist gut darin, diese Leute zu umgarnen. Es geht auch teilweise um ehemalige Wissenschaftler, also Leute, die schon im Ruhestand sind, die dann eingeladen werden. Und die Chinesen sind sehr gut darin. Und ja, es gibt diese paradoxe Situation. Mir hat das mal ein Vertreter einer Sicherheitsbehörde so geschildert. Also in der Wissenschaft, da gibt es Menschen, die kennen sich sehr gut mit China aus. Es gibt Menschen, die sind oft da gewesen, fahren dort oft hin, sprechen die Sprache, sind teilweise auch verheiratet mit einer Chinesin oder einem Chinesen. Und das sind echte China-Experten. Aber bei denen wird häufig dieser Sicherheitsaspekt so ein bisschen ausgeblendet. Mhm. Die sehen das nicht so wie die Sicherheitsbehörden. Und im Gegensatz dazu gibt es bei den Behörden oder auch in den Sicherheitsabteilungen von großen Unternehmen, die haben ja auch oft Sicherheitsabteilungen, da gibt es Expertinnen für Spionage, Sabotage und sowas, aber die Leute kennen sich oft nicht wirklich mit China aus, sprechen die Sprache nicht. Und dann kommt das nicht so richtig zusammen. Und ich finde, das ist, glaube ich, ein ganz treffendes Bild.
14: Ja, ja, das macht, zeigt dieses Dilemma, weil es gibt ja auch diese Konfuzius-Institute, die an einigen Unis in Deutschland angedockt sind. Und diese Institute sollen eigentlich der deutsch-chinesischen Zusammenarbeit dienen. Also da finden Sprachkurse statt, Veranstaltungen zu chinesischer Kultur, Geschichte. Und das Innenministerium sieht genau hier große Sicherheitsrisiken. Also da haben wir das Dilemma. Einerseits soll hier mal Chinesisch gelernt werden, andererseits wird vor den Instituten, an denen man das lernen kann, gewarnt.
13: Das ist so. Also es gibt 19 Institute, Konfuzius-Institute, die sind hauptsächlich an den Hochschulen angesiedelt. Und ja, der Verfassungsschutz warnt davor, dass über diese Institute eben auch politische Einflussnahme betrieben wird. Dass China in diesen Bereichen, also Bildung und Forschung, zunehmend diese Kooperationsformate nutzt, um Einfluss zu nehmen und Wissen abzugreifen. Mhm. Und dass das durchaus ein Risiko darstellt, ja.
14: Ja, und das Interessante ist ja, Wissen hängt ja dann auch gleich mit Wirtschaft zusammen, weil wir ja gerade bei Spionage häufig so Industrie- und Wirtschaftsspionage im Kopf haben. Und auch da ist es so, dass gerade erst der BDI, also Bundesverband der Deutschen Wirtschaft, davor gewarnt hat, dass wir auch immer abhängiger werden von China. Also, dass wir uns in eine extreme China-Abhängigkeit begeben. Wird diese komplexe Beziehung mit China in der Bundesregierung und im Wirtschaftsministerium ernst genommen? Also, es gibt ja auch die China-Strategie. Was bringt die auch im Zusammenhang mit dieser Spionagevorwürfen?
13: Also sie wird zunehmend ernst genommen. Der Blick nach China hat sich tatsächlich verändert. Es gibt jetzt auch Bemühungen, dass man die Forschungssicherheit stärken möchte, also zunehmend diese Kooperationen genauer betrachten möchte. Es wird verstärkt auf die Vergabe von Visa geguckt für Studenten, insbesondere Gastdozenten, die an deutsche Universitäten kommen. Da gucken auch Sicherheitsbehörden drauf. Da sind auch der Verfassungsschutz und der BND involviert, um diese Menschen genauer zu durchleuchten, um zu gucken, wo kommen die her. Da gibt es zum Beispiel so Anhaltspunkte. Die Chinesen haben mehrere Universitäten. Sie nennen sie selbst die sieben Söhne der Landesverteidigung. Das sind Universitäten, die sehr eng mit dem Militär kooperieren. Und man schaut dann sehr genau, wer kommt da und kommt jemand von solchen Unis. Aber ja, man muss sagen, die Chinesen machen das sehr stringent. Da gibt es wirklich eine Strategie dahinter. Xi Jinping hat ausgegeben, bis 2049, dem 100. Jubiläum der Staatsgründung, möchte China Weltmacht sein, möchte die dominierende Weltmacht sein. Und dazu möchte man in verschiedenen Bereichen auch Weltmacht Marktführer werden in der Wirtschaft. Das sagen die Chinesen ja auch ganz offen. Die geben solche Jahrespläne raus, so 5-Jahrespläne. Und da steht dann zum Beispiel drin, sie möchten in Lasertechnologie, E-Mobilität, Robotik, Raumfahrt, da möchten sie ihre Kapazitäten ausbauen. Und dann sind die staatlichen Stellen, dazu gehören auch die Geheimdienste, die sind angehalten, dieses Wissen zu beschaffen, auf unterschiedliche Art und Weise.
14: Das heißt, würdest du dann sagen, dass vor allen Dingen die Unis und die Hochschulen vielleicht sich hier doch noch mal ein bisschen besser auf solche Spionagetätigkeiten vorbereiten sollten?
13: Ich glaube, das ist wichtig, diese Naivität einerseits abzulegen oder auch Gutgläubigkeit. China ist eben nicht nur Handelspartner für Europa. China ist ein Rivale. Und ein Land, was geopolitisch sich auch entschieden hat, mit Russland zusammenzuarbeiten. Der Krieg in der Ukraine ist nur möglich, weil China Russland unterstützt. Das sagen zumindest Experten und das sagen auch Leute aus den Sicherheitsbehörden. China greift in die deutsche Wirtschaft an. Das muss man, glaube ich, so sagen. In einigen Bereichen wurde Deutschland überholt, siehe E-Mobilität. Das hat die deutsche Automobilindustrie schwer getroffen. Das gehört dazu, eine gewisse Awareness, eine Aufmerksamkeit, eine Wachsamkeit. Und da versuchen auch die Sicherheitsbehörden mehr zu machen, also auch die Wissenschaft mehr zu schulen. Es gibt Veranstaltungen dazu. Und ich denke, auch Repression ist tatsächlich ein Mittel. Also dass es eben solche Verfahren gibt, damit man sagt, eben Spionage wird nicht geduldet, sondern man geht dagegen vor. Und bestimmte Aktivitäten sind einfach illegal, wenn man Wissen nach China transferiert. Das kann durchaus strafbar werden. Auch das kann ja eine abschreckende Wirkung haben.
3: Das sagt der Investigativjournalist Florian Flade, der seit Jahren über chinesische Spionage zum Beispiel in der deutschen Wissenschaft recherchiert.
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3: Die Odyssee, das rund 2700 Jahre alte Epos von Homer aus dem antiken Griechenland, fasziniert die Menschen seit langem. Den Mecklenburger Selfmade-Millionär und Hobbyarchäologen Heinrich Schliemann inspirierte sie sogar, nach dem antiken Troja zu suchen. Davon erzählt nun der neue Roman von Gregor Sander. Troja, später Nachmittag heißt das Buch. Heiko Kreft hat es gelesen und den Autor in Schliemanns Kindheitsort Ankershagen in Mecklenburg-Vorpommern getroffen.
15: Auf den Spuren seiner antiken Helden, Homer, Achill, Odysseus, gräbt Heinrich Schliemann auf der griechischen Insel Ithaka.
16: Das kleine Reisethermometer, das Schliemann an einen der unteren Äste der Olive gehängt hat, zeigt 43 Grad Celsius an. Er beugt sich über das Manuskript auf seinen Knien und schreibt: Die Hitze war drückend. Mein Thermometer zeigte 52 Grad.
17: Ich nehme ihm seine Fabulierlust und seine Lust, Dinge zu erfinden und seiner Biografie dazu zu erfinden, überhaupt nicht übel.
15: Sagt Schriftsteller Gregor Sander über Heinrich Schliemann, die Hauptfigur seines neuen Romans Troja, später Nachmittag.
17: Ich habe das sehr genossen und mich auch immer wieder fragen können, wo gibt es hier nochmal für mich eine Möglichkeit, was dazu zu tun?
15: Zu Schliemanns Leben etwas dazu erfinden, es noch größer machen, als er es tat? Es gibt durchaus leichtere Aufgaben, auch für versierte Autoren wie Gregor Sander. Er erzählt, warmherzig, mit mildem Spott und feinem Gespür für mecklenburgische Eigenarten, Schliemanns gesamtes Leben. Beginnt mit der schweren Kindheit in Ankershagen.
16: Wenn der Vater brüllt, wenn er dann demjenigen, dem da auch nur ein platten Wurt über die Lippen gesprungen ist, mit der ledernen schwarzen Bibel auf den Kopf drischt oder eben dahin, wohin er trifft, dann ist Fersengeld geboten. Dann ist es besser, man verschwindet.
15: Für seinen Roman hat Gregor Sander an vielen Orten recherchiert, war unter anderem in Mykene, Athen, Troja und immer wieder in Ankershagen. Er schildert das Dorf als Schliemanns Fixstern für alles. Dass Ankershagen diese zentrale Rolle hat, liegt an Minna Meinke, Schliemanns Jugendliebe im Buch und im realen Leben. Troja, später Nachmittag, das ist auch die Geschichte einer unglücklichen, ziemlich vergeigten Beziehung.
17: Er hat auch sie mehrfach beschrieben als seine große Liebe, als die nie erreichte Liebe, als die also größte Liebe aller Zeiten.
15: Die echte Minna Meinke war Tochter des Gutsverwalters. In dessen Bibliothek entdeckt Schliemanns Homers Geschichte vom Untergang Trojas. Allerdings nur in Gregor Sanders Roman.
17: Die Geschichte, wie Heinrich Schliemann das erzählt, wie er zu Homer und zu Ilias und zu Odyssee gekommen ist, die halte ich ehrlich gesagt auch für eine seiner Mythen. Da halte ich meine Variante im Roman eigentlich für realistischer.
15: Schliemann klaut das Buch, nimmt es mit in die weite Welt. Nach Holland, Russland, Amerika. Es steht für seine Sehnsüchte. Minna, Ankershagen, Troja. Doch je erfolgreicher der Kaufmann Schliemann wird, desto unerreichbarer erscheinen sie.
16: Das Buch roch nicht mehr nach Ankershagen. Der Duft des Schlosses, der ihn früher in Sekunden ins Verwalterhaus daneben zu seiner Liebsten getragen hatte, den fand er nicht mehr.
15: Ein Wendepunkt. Schliemann macht sich nun an das Verwirklichen seiner Träume. Homers Ilias wird sein Wegweiser.
17: Dass jemand ein fast 3000 Jahre altes Buch nimmt und gegen alle Wissenschaftsmeinungen der damaligen Zeit sagt, wieso, es steht doch hier drin. Also das fand ich wahnsinnig toll.
15: Gregor Sanders Roman lässt sich auch als Hommage an die Macht der Literatur verstehen.
16: Aber bin ich nicht auch ein Geschichtenschreiber? Und kann ich nicht hier und da, so wie der große Homer, vermutlich seinerseits, die Handlung ein klein wenig verändern?
15: Lässt Gregor Sander seinen Schliemann sinnieren und auch für sich selbst gelten. In Schwerin aufgewachsen, nährt sich Gregor Sander seinem mecklenburgischen Helden und Landsmann auch sprachlich. Wat ne Omme, so ein Lorbas, plattern, dösbattlich, schied egal, im Jum, im Dutt. Wörter und Redewendungen, kurze Dialoge, oko platt. Als norddeutscher Leser fühlt man sich hineingesogen in Schliemanns Welt, fühlt sich im Roman sofort heimisch.
17: Niemand, glaube ich, der aus Bayern das Buch liest, wird rausgeworfen. Aber die sollen ruhig auch sehen, wie hier geredet wird.
15: Gregor Sander zeigt Schliemann als einen Weltenbürger, den es trotz Reichtum und Ruhm reut, die Heimat ohne Minna verlassen zu haben.
17: Es geht in meinem Roman nicht um die Entdeckung von Troja. Es geht um das tatsächliche Leben, um das, was er denkt, was er fühlt. Und klar bin ich auch nicht so richtig verlässlich dabei, aber hoffentlich unterhaltend.
18: Troja, später Nachmittag, ist im Penguin Verlag erschienen, hat 320 Seiten und wenn Sie es lesen wollen, es kostet 24 Euro.
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18: Die USA gehen wieder einmal gegen den Internationalen Strafgerichtshof in Den Haag vor. Diesmal treffen die Sanktionen unter anderem die Präsidentin des Gerichts, die japanische Richterin Tomoko Akane. Die Trump-Regierung wirft dem Gericht vor, Strafverfahren gegen Personen aus Staaten zu betreiben, die die Zuständigkeit des Strafgerichtshofs nicht anerkennen. Zum Beispiel Israel oder die USA selbst. Dazu hat unsere Gastkommentatorin Tatjana Haidt, stellvertretende Nachrichtenchefin der Frankfurter Allgemeinen, folgende Meinung.
19: Die Vereinigten Staaten und der Internationale Strafgerichtshof. Das war nie eine spannungsfreie Beziehung. Als ein Land mit Weltmacht wollten sich die Amerikaner dem Gericht nicht unterstellen. So sah das schon Bill Clinton. Auch die nachfolgenden Präsidenten blieben skeptisch. Unter Trump hat sich diese Skepsis allerdings zu einem Kreuzzug entwickelt. Die Sanktionen gegen die Präsidentin des Strafgerichtshofs und einen leitenden Anwalt sind die nächsten Schritte in einer bewusst herbeigeführten Eskalation. Und sie reihen sich ein in die Missachtung Trumps gegenüber multilateralen Institutionen. Beim Internationalen Strafgerichtshof setzt Amerika auf Abschreckung. Es geht darum, unliebsame Ermittlungen schon im Keim zu ersticken. Denn die USA sind angreifbar, etwa im Vorgehen gegen Drogenboote in der Karibik. Das weiß die Regierung. Freilich, es war und ist ihr gutes Recht, dem Internationalen Strafgerichtshof nicht beizutreten. Aber es ist eines demokratischen Staates unwürdig, Länder unter Druck zu setzen, die das für sich anders entschieden haben. Denn klar ist, die USA wollen nicht nur das Gericht einschüchtern, sondern auch seine Mitgliedstaaten. Beirren lassen dürfen sich diese davon nicht.
18: Die Meinung von Tatjana Haidt, stellvertretende Nachrichtenchefin der FAZ. Ähnlich sieht es Gigi Deppe aus der ARD-Rechtsredaktion. Sie betont die Bedeutung des Strafgerichtshofs, vor allem für die Opfer.
20: Auch wenn seine Verfahren lange brauchen und keineswegs gegen alle ermittelt wird, die es verdient hätten, gäbe es den Gerichtshof nicht, bestünde eine sehr beunruhigende Gerechtigkeitslücke. Die furchtbaren und blutigen Verbrechen, deren wegen einzelne Täter in Den Haag verurteilt wurden, wären sonst vermutlich nicht geahndet worden. Menschen, die in den betroffenen Ländern über das Internet die Gerichtsverhandlungen verfolgen, sind oft sehr berührt und dankbar. Wer in ihre Gesichter gesehen hat, weiß, es muss einen solchen Gerichtshof geben. Er lässt darauf hoffen, dass es die Weltgemeinschaft hinbekommt, ein Mindestmaß an Gerechtigkeit herzustellen. Und das bedeutet, sich nicht irritieren zu lassen, egal wie heftig zwischenzeitlich auch Gegenwind zu spüren ist.
18: Die Meinung von Gigi Deppe aus der ARD-Rechtsredaktion. Auch die Berliner Morgenpost kritisiert das Vorgehen der US-Regierung.
21: Man muss nicht jede Anklage und jede Entscheidung des Gerichts gutheißen, aber das ist kein Grund für die Destruktionspolitik Washingtons. Es ist ja gerade der Sinn des Strafgerichtshofs, dass Völkermord, Kriegsverbrechen und Verbrechen gegen die Menschlichkeit nicht deshalb straflos bleiben dürfen, weil ihre Täter politische Macht besitzen. Die schwersten Verbrechen dürfen nicht straflos bleiben, egal von wem sie begangen werden. Russland, China und leider auch die USA aber boykottieren den Strafgerichtshof, weil sie im Zweifel das Recht des Stärkeren durchsetzen wollen, weshalb die Idee von der Stärke des Rechts für sie enge Grenzen hat. Das ist bitter, aber kein Grund, die Unterstützung für den Gerichtshof aufzugeben.
18: Die Süddeutsche Zeitung sieht jetzt vor allem Europa in der Pflicht.
21: Es ist eine brüske Herausforderung aller Länder, die sich der internationalen Rechtsordnung unterworfen haben. Die EU und Deutschland bekennen sich ausdrücklich zu ihr. Sie müssen daher vehement gegen die US-Provokation vorgehen. Sie müssen dafür Sorge tragen, dass die Richterin ihr Amt ausüben und das Gericht weiterarbeiten kann.
18: Und das waren die Standpunkte, zusammengestellt von Johannes Zuber. Die ARD-Infonacht am Donnerstag, den frühen 20. August, jetzt gleich mit den nächsten Nachrichten.

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1: Um 5 Uhr mit Wolfgang Berger. In Krankenhäusern oder Praxen immer wieder kommt es zu Behandlungsfehlern. Der medizinische Dienst veröffentlicht heute konkrete Zahlen für 2025. Die Fachleute schätzen, dass in jedem Jahr Kosten für das Gesundheitssystem durch Behandlungsfehler entstehen, in Höhe von etwa 50 Milliarden Euro. Jan Busche aus der Nachrichtenredaktion berichtet, was Expertinnen und Experten erwarten.
2: Medikamente werden verwechselt, es wird das falsche Bein operiert, OP-Material wird im Körper vergessen oder sogar der falsche Patient behandelt. Rund 3000 solcher und anderer Behandlungsfehler hat der medizinische Dienst 2024 dokumentiert. Fehler, die zu einem Gesundheitsschaden geführt haben. Heute gibt es also die Zahlen für 2025. Die Ärztekammer Niedersachsen sagt, dass nur zum Teil individuelle Fehler verantwortlich seien. Die Ärztekammer beklagt ein so wörtlich stark beanspruchtes Gesundheitssystem. Soll heißen, zu wenig Geld, zu wenig Personal.
1: In mehreren Bundesländern hat es am Abend schwere Unwetter gegeben. Im Norden von Rheinland-Pfalz berichtet die Polizei von Sturmschäden an Gebäuden und umgestürzten Bäumen. Westlich von Koblenz wurden 2 Menschen schwer verletzt. Auch im Süden Thüringens und im bayerischen Unterfranken gab es laut Polizei zahlreiche Einsätze. Vor dem Hintergrund der stockenden Verhandlungen hat US-Präsident Trump dem Iran mit massiven wirtschaftlichen Konsequenzen gedroht. Trump kündigte zugleich an, dass künftig auch alle Staaten und Unternehmen isoliert würden, die den Iran finanziell oder wirtschaftlich unterstützen. Aus Washington Anne Schneider.
3: Dazu zählten etwa Länder, die iranisches Öl kaufen oder bei dessen Transport helfen, Finanzinstitute, die Geschäfte mit dem Iran abwickeln, sowie Reedereien, die zur Umgehung der Sanktionen genutzt werden. Trump forderte die Verbündeten und Handelspartner ausdrücklich auf, diese Isolationspolitik mitzutragen. Welche neuen Maßnahmen nach der Ankündigung folgen sollen, ließ der Präsident allerdings offen. Beobachter sehen darin deshalb zunächst eine Verschärfung der Rhetorik.
1: Prinz Harry kehrt offenbar mit seiner Familie zurück nach Großbritannien. Wie britische Medien übereinstimmend berichten, soll der Umzug bis Ende des Monats abgeschlossen sein. Die Familie werde künftig in einer privaten Residenz außerhalb Londons leben. Eine offizielle Bestätigung gibt es bislang nicht. Harry und seine Frau Meghan hatten sich 2020 nach einem Zerwürfnis mit der königlichen Familie von ihren royalen Pflichten zurückgezogen. Das waren die Nachrichten. Das Wetter in Deutschland. Tagsüber im Süden und Nordwesten Schauer, teils Gewitter, an den Alpen längere Regenfälle, sonst oft trocken, Höchstwerte 20 bis 28 Grad. Am Freitag zeitweise sonnig, im Nordwesten und Süden Schauer und Gewitter, 19 bis 26 Grad. Am Samstag gebietsweise trocken, einzelne Schauer, 18 bis 26 Grad. Es ist jetzt 5.03 Uhr.
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4: Die A4 Dresden Richtung Görlitz ist zwischen Ottendorf-Ockrilla und Ohorn wegen eines Schwertransports bis ca. 6 Uhr gesperrt. A4 Görlitz Richtung Dresden ist zwischen Kodersdorf und Weißenberg wegen einer Nachtbaustelle gesperrt. Dann die nächste Sperrung auf der A45 Karlsruhe Richtung Frankfurt zwischen Dossenheim und Ladenburg. Hier haben wir eine Sperrung wegen Reinigungsarbeiten. Die A5 Karlsruhe Richtung Basel ist zwischen Mülheim-Neuenburg und dem Dreieck Neuenburg nach einem Unfall gesperrt. Dann die A33 Brilon Richtung Bielefeld ist zwischen Etteln und Borchen nach einem Unfall bis ca. 7 Uhr gesperrt. Und die A100 Stadtring Berlin-Wilmersdorf Richtung Neukölln, der Britzer Tunnel ist hier nach einem Unfall gesperrt. Kommen Sie sicher an Ihr Ziel. Guten Morgen.
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4: Aus dem Studio von NDR Info in Hamburg mit Milat Kupay. Heute ist Donnerstag, der 20. August. Fast 4 Jahre nach den Anschlägen auf die Nord Stream Pipelines konnten die Ermittler in Kroatien einen zweiten Verdächtigen festnehmen. Wir erinnern uns, die Pipelines hatten Deutschland mit Gas aus Russland versorgt. Etwa ein halbes Jahr nach Russlands Angriff auf die Ukraine waren die Nord Stream Leitungen zerstört worden. Der jetzt Festgenommene soll einer der Taucher gewesen sein, der die Sprengsätze in der Ostsee angebracht hat. Deutschland will seine Auslieferung beantragen. Mehr dazu von Max Seib.
5: Es ist Mittwochmorgen, als die Ermittler zuschlagen. In der kroatischen Küstenstadt Pula nehmen lokale Beamte Volodymyr S. fest. In die Wege geleitet hat die Operation die Generalbundesanwaltschaft in Deutschland. 4 Jahre nach dem Anschlag auf die Nord Stream Pipelines nun also die zweite Festnahme. Volodymyr S. spielte damals eine wichtige Rolle, sagt der ARD-Terrorismusexperte Michael Götschenberg bei Tagesschau 24.
6: Der Mann ist ukrainischer Staatsangehöriger, Taucher und wird von den deutschen Ermittlern verdächtigt, einer von denen gewesen zu sein, die mit einem Segelschiff vor 4 Jahren von Deutschland aus aufgebrochen waren, um den Sprengstoff an die Nord Stream Pipelines heranzuführen und die Sprengung herbeizuführen.
5: Gesprengt wurde mit Zeitzündern. Die Folge des Anschlags, die Pipelines Nord Stream 1 und 2 wurden zerstört, mögliche Gaslieferungen von Russland nach Deutschland auf diesem Wege langfristig gekappt. Die Schuldfrage ist bis heute nicht final geklärt. Der ukrainische Präsident Selenskyj hat eine Beteiligung stets dementiert.
7: Die Ukraine war das nicht. Das wird nur behauptet, um die Hilfen an uns zu verlangsamen.
5: Allerdings war Volodymyr S. laut Ermittlern vor dem Anschlag Tauchlehrer in Kiew, davor Soldat in der ukrainischen Armee. Als die deutschen Behörden ihn 2024 in Polen aufspüren, entkommt er in seine Heimat, offenbar mit Hilfe eines ukrainischen Diplomaten. Zurück in Polen wird er im vergangenen Jahr festgenommen, aber nicht an Deutschland ausgeliefert. Im Gegenteil. Die polnische Justiz lässt ihn frei mit der Begründung, der Angriff auf die Pipelines sei als militärische Aktion in einem Krieg zu verstehen. Volodymyr S. selbst sagt im polnischen Fernsehen, er sei unschuldig.
8: Ich habe in Deutschland kein Verbrechen begangen und ich habe Nord Stream nicht gesprengt.
5: Den deutschen Behörden ist klar, in Polen können sie Volodymyr S. nicht erwischen. Ihre Chance kommt, als er nun nach Kroatien reist. Laut ARD-Terrorismusexperte Michael Götschenberg tut er das aus einem sehr ungewöhnlichen Grund.
6: Zunächst mal ist bemerkenswert, warum er in Kroatien war, und zwar um eine Hollywood-Produktion zu beraten, die Sprengung der Nord Stream Pipelines vor der kroatischen Küste verfilmt.
5: Weil der europäische Haftbefehl weiter bestand, hat die kroatische Polizei Volodymyr S. jetzt festgenommen. Die weiteren Schritte allerdings offen.
6: Die Frage ist nun, ob die kroatische Justiz ihn nach Deutschland überstellt. Ich würde sagen, ein Selbstläufer ist es nicht.
5: Geklappt hat dies beim mutmaßlich zentralen Drahtzieher des Pipeline-Anschlags, Serhii K. Nach einer Festnahme in Italien wurde er im vergangenen Jahr nach Deutschland ausgeliefert. Die Generalbundesanwaltschaft hat ihn mittlerweile angeklagt, der Vorwurf Kriegsverbrechen.
4: Es ist also die zweite Festnahme im Fall des Nord Stream-Anschlags und, ja, Sie haben es gerade im Beitrag gehört, in die Wege geleitet hat die Festnahme die Generalbundesanwaltschaft Hamburg. Diese hat auch eine Klage eingereicht. Sofern das Gericht in Hamburg die Anklage zulässt und es damit zu einem Prozess kommt, wie dieser, wird dieser auch eine politische Dimension haben. Wie sich in den aktuellen Wahlkämpfen zeigt, berichtet Christina Nagel.
9: Beim BSW haben es die Gaspipelines in Berlin sogar auf die Wahlplakate geschafft. Zu sehen ist ein in Ketten gelegtes Ventil. Die Forderung lautet: Nord Stream aufdrehen. Es ist ein Spiel mit der Sehnsucht nach den guten, alten, sanktionsfreien Zeiten, in denen russisches Gas günstig zu haben war. Doch 3 der 4 Röhren sind zerstört. Sie wurden, da sind sich die Ermittler sicher, gesprengt von einer Gruppe ukrainischer Taucher. Für Sarah Wagenknecht steht fest, dass die Ukraine dahinter steckt. Ein Land, dem Deutschland Milliarden schenke.
10: Dass daraus die Politik nicht irgendwann Konsequenzen zieht, das empfinden viele Menschen ja auch als absolutes Vasallentum. Also, weil kein anderes Land würde das machen.
9: Ähnlich klingt es auch bei der AfD, auf Wahlkampfveranstaltungen, in den sozialen Medien oder auch im Parlament. Fast schon genüsslich zitierte der außenpolitische Sprecher der AfD-Fraktion Markus Frohnmeier in einer Sitzung vor der Sommerpause aus der Anklage, die die Bundesanwaltschaft bei einem Hamburger Gericht eingereicht hat.
11: Der Generalbundesanwalt nennt diese Tat, hören Sie jetzt gut zu, ein Kriegsverbrechen.
9: Noch dazu eines:
11: im Auftrag staatlicher Stellen in der Ukraine.
9: Die AfD fordert die Bundesregierung auf, Schadenersatz von der Ukraine zu verlangen und die milliardenschwere Unterstützung sofort einzustellen. Die Bundesregierung aber, kritisiert die AfD-Co-Vorsitzende Alice Weidel, tue weiter nichts. Aus gutem Grund, hält die Bundesregierung dagegen, denn noch gibt es kein Urteil, keinen Prozess und die Ermittlungen laufen. Die Festnahme eines weiteren Tatverdächtigen jetzt, stellt Innenminister Alexander Dobrindt klar, sei nicht der letzte Schritt gewesen.
12: Das ist das, was alle von uns erwarten, dass wir bei Anschlägen dieser Art rechtsstaatlich vorgehen. Und deswegen bleiben natürlich die Ermittlungen weiter am Laufen, auch im Europäischen Verbund. Und alle diejenigen, die damit in Verbindung stehen, die wir identifizieren, die wollen wir auch zur Rechenschaft ziehen.
9: Und zwar, wie Außenminister Johann Wadephul betont, ohne Ansehen der Person.
13: Ich kann nur sagen, dass die deutsche Justiz da absolut freie Hand hat und bin auch jederzeit bereit und in der Lage, das in der Ukraine zu erläutern.
9: Vertuscht und unter den Teppich gekehrt werde jedenfalls nichts, sagt der SPD-Abgeordnete Daniel Baldi, anders als früher unterstellt worden sei. Er plädiert dafür, das Urteil abzuwarten.
14: Wenn rauskommt, ja, die Ukraine steckt dahinter, dann glaube ich, hat die Ukraine sich damit mehr geschadet, auch im Verhältnis zu Deutschland, als was es genützt hat.
9: Denn sollte sich bewahrheiten, dass staatliche ukrainische Stellen den Auftrag gegeben haben, würde sich das aus Baldis Sicht durchaus auswirken auf die Stimmung in Deutschland und auf das deutsch-ukrainische Verhältnis. Die Sprengung mit all ihren Folgen für die deutsche Energieversorgung müsste dann auch politisch aufgearbeitet werden. Aber, meint er, erst nach dem Krieg, weil alles andere nur Putin in die Karten spiele, der den Krieg vom Zaun gebrochen habe. Was, so der Sozialdemokrat, AfD und BSW bei ihren Kampagnen gern unter den Tisch fallen ließen.
4: Ja, welche politische Sprengkraft haben die erneuten Festnahmen im Nord Stream-Fall? Das war ein Beitrag von Christina Nagel. Und ich hatte eben in der Anmoderation versehentlich von der Generalbundesanwaltschaft Hamburg gesprochen. Das ist natürlich Quatsch. Gemeint war der Generalbundesanwalt in Karlsruhe beim Bundesgerichtshof. 5:11 ist es. Guten Morgen. Und wir schauen aufs Wetter hier bei uns in der ARD-Infonacht. Fangen wir mal mit ein paar aktuellen Temperaturen an. Hamburg meldet 13 Grad, Berlin ist mit 16 Grad mit dabei, Frankfurt am Main 17 Grad, weiter geht's in Köln 16 Grad, Leipzig ist mit 16 Grad mit dabei, München meldet 19 Grad und in Stuttgart sind es 20 Grad.

Ja, ansonsten ist es tagsüber im Süden und im Nordwesten schauerartig. Da gibt es sogar teilweise Gewitter. An den Alpen längere Regenfälle. Ansonsten in den übrigen Teilen des Landes trocken. Die Höchstwerte erreichen heute 20 bis 28 Grad. So geht es dann auch am Freitag weiter. Zeitweise sonnig im Nordwesten und im Süden. Einige Schauer und Gewitter bei Temperaturen bis 26 Grad. Und das Wochenende am Samstag auch gebietsweise trocken. Hier und da ein paar Schauer bei 18 bis 26 Grad.

0: 5.13 Uhr ist es.
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0: In der Ukraine, da sorgt eine Videobotschaft des ehemaligen Verteidigungsministers Mykhailo Fedorow für Aufsehen. Er stellt darin das Vertrauen in Präsident Zelensky und das Parlament in Frage. Er fordert, die Ukrainer sollten auch während des Krieges an die Wahlurnen dürfen. Beobachter sehen darin vor allem den Versuch, sich politisch zu profilieren und eine eigene politische Karriere zu starten. Denn Umfragen zeigen, dass er bei vielen Menschen, ja, beliebt ist. Selbst seine Anhänger fragen sich allerdings, ob Wahlen während des Krieges überhaupt möglich und sinnvoll sind. Große Teile des Landes stehen weiterhin unter russischem Beschuss. Millionen Ukrainer leben im Ausland. Die Debatte über Neuwahlen ist damit auch eine Debatte über die Zukunft der ukrainischen Demokratie mitten im Krieg. Florian Kellermann.
2: Mykhailo Fedorow gehörte 7 Jahre der ukrainischen Regierung an. Also zum engsten Kreis um Präsident Volodymyr Zelensky. Mit der Videobotschaft, die er veröffentlichte, stellte er sich nun sehr deutlich gegen das Staatsoberhaupt. Fedorow sagte: Die Ukraine kann gleichzeitig einen Krieg kämpfen und eine Demokratie bleiben. Wahlen sind nicht einfach nur ein Stimmzettel. Sie sind der Moment, wo die Staatsmacht zum Bürger kommt und sagt: Das und das haben wir gemacht. Jetzt entscheidet ihr, ob ihr uns noch vertraut. Vorher hatte Fedorow eigentlich schon klargemacht, die Ukrainerinnen und Ukrainer haben seiner Ansicht nach das Vertrauen in Zelensky verloren. Dafür machte er vor allem Korruption bis in die Staatsspitze hinein verantwortlich, allerdings ohne Namen zu nennen. Wahlen während des Kriegs zu fordern, das galt in der Ukraine lange als politisches Tabu und wurde vielfach als Versuch gesehen, das Land zu destabilisieren. Dementsprechend irritiert die Reaktion vieler Beobachter, auch von dezidierten Zelensky-Kritikern wie dem Publizisten Vitali Portnikov. Natürlich sind Wahlen in einem demokratischen Staat nötig. Und natürlich hat Fedorow recht, wenn er sagt, dass nicht Putin darüber entscheiden kann, ob es in der Ukraine Wahlen gibt oder nicht. Aber in Wahrheit entscheidet ja nicht Putin, sondern der Krieg, genauer der Kriegszustand. Die geltenden Gesetze machten Wahlen im Kriegszustand unmöglich, so Portnikov. Andere kritisierten auch, dass weder ein regulärer Wahlkampf noch eine Stimmabgabe möglich sind, solange Russland die Ukraine täglich mit Raketen und Drohnen beschießt. So sehen es auch Ukrainerinnen und Ukrainer, die Fedorow als Minister gut fanden, wie Jaroslava Rehortschuk, 33 Jahre alt, die in Deutschland Verwaltungswissenschaften studiert hat.
3: Wir wissen alle, dass Fedorow auch viel, also in seiner Arbeit als Minister der digitalen Transformationen viel gemacht hat und ja, viele Reformen durchgeführt hat. Wir sind dafür auf jeden Fall dankbar, dass wir das haben. Aber ich glaube, die Wahlen online würden einfach nicht gehen.
2: Den Gedanken, die Wahlen im Internet abzuhalten, spricht Fedorow zwar nicht aus. Er liegt aber nahe angesichts seiner Expertise in Sachen Digitalisierung. Trotz aller Kritik, Fedorow hat eine Debatte angestoßen, die Ukraine so schnell nicht los wird. Seine Bekannten diskutierten jetzt genau darüber, sagt Mykhailo Ohorodnikov, 41 Jahre alt und IT-Spezialist, der vor 7 Jahren Zelensky gewählt hat. Täglich geht er nun zu den Demonstrationen für Fedorow. Viele dachten, ich auch, das ist nicht die Zeit für Wahlen. Sie könnten die Gesellschaft erschüttern, dem Feind in die Hände spielen. Aber wir haben das besprochen und jetzt denke ich anders. Wegen der Korruptionsfälle, die öffentlich geworden sind und weil die Staatsmacht die Meinung der Gesellschaft ignoriert. Deshalb müsse über Wahlen zumindest nachgedacht werden, sagt Mykhailo. Sie könnten zum Beispiel erst einmal auf kommunaler Ebene in Gemeinden weit weg von der Front beginnen. Wenn es jetzt in der Ukraine Präsidentschaftswahlen gäbe, dann hätte der Ex-Verteidigungsminister Fedorow jedenfalls gute Chancen. Umfragen zeigen, ihm vertraut mehr als die Hälfte der Menschen, deutlich mehr als Präsident Zelensky. Kritiker von Fedorow meinen, genau deshalb trete er für Wahlen im Krieg ein.
0: Noch ein Monat, dann wird in Berlin ein neues Abgeordnetenhaus gewählt. Und wer danach ins Rote Rathaus einziehen wird, ist offen, offener denn je. Gleich 4 Parteien liefern sich in der Hauptstadt in den Umfragen ein Kopf-an-Kopf-Rennen. Thorsten Gabriel.
4: eng war es in Umfragen und an Wahlabenden in Berlin schon oft, aber so wie diesmal noch nie. CDU, Linke, AfD und Grüne bewegen sich in Wahlumfragen alle in einem Korridor rund um 20%. Zwischenzeitlich bis auf Platz 1 vorgearbeitet hatte sich dabei die Linke mit ihrer Spitzenkandidatin Elif Eralp.
5: Das zeigt, dass es genau richtig ist, dass wir die Mietenfrage ins Zentrum gerückt haben, weil das ist, was den Berlinerinnen und Berlinern schlaflose Nächte bereitet.
4: Beim Kampf gegen steigende Mieten in der Hauptstadt gibt es keine Partei, denen in Umfragen mehr Kompetenz zugeschrieben wird als der Linken. Bedenkt man allerdings, dass solche Umfragen immer eine Schwankungsbreite haben, können selbst diejenigen, die vorn liegen, kaum auf die Zahlen vertrauen. Weder die Linke noch die CDU, die über 3 Jahre hinweg alle Befragungen anführte. Aber weil sich Regierungschef Kai Wegner seit Jahresbeginn von einer Krise in die nächste manövrierte, sackte seine CDU so stark ab, dass die Partei im Juli die Reißleine zog. Austausch des Spitzenkandidaten. Finanzsenator Stefan Evers soll es nun richten.
6: Es waren 3 erfolgreiche Jahre, in denen wir sicherlich nicht alles erreicht haben, was man sich vorgenommen hat, was man sich wünschen kann. Aber es waren 3 Jahre, die Berlin gut getan haben.
4: Versucht Evers zu retten, was für seine Partei noch zu retten ist. Eher unauffällig fahren in diesem Wahlkampf die Grünen. Die Klimapolitik gerät angesichts des dominierenden Mietenthemas der Linken und der Affärenschlagzeilen der CDU ins Hintertreffen. Grünen Spitzenkandidat Werner Graf konstatiert angesichts der Umfragewerte aber zumindest:
7: Was wir sehen können, ist, dass Schwarz-Rot, dass CDU und SPD die Stadt nicht mehr hinter sich haben und dass diese Stadt einen Wechsel will.
4: Wohin auch immer gewechselt wird, Stand jetzt dürften die Grünen an einer kommenden Regierung in jedem Fall beteiligt sein. Ebenso wie die SPD, auch wenn die in Umfragen unterhalb von 15% verharrt. Deren Spitzenkandidat Steffen Krach zeigt sich dennoch kämpferisch.
8: Ab jetzt ist Crunch-Time. Und ich werde darum kämpfen, dass wir tatsächlich dann auch als SPD als stärkste Kraft am 20. September ins Ziel kommen.
4: Bleibt noch die AfD, die zuletzt zulegte auf 18% und ihr Wahlergebnis von 2023 damit verdoppelte. Sie hat allerdings keine Machtoption, weil die anderen Parteien eine Koalition mit ihr ausschließen. AfD-Spitzenkandidatin Christine Brinker erfreuen die Umfragewerte trotzdem.
9: Wir haben uns wirklich gut stabilisiert und darüber freue ich mich absolut und halten aber auch unser Ergebnis für ausbaufähig.
4: Nicht mit der AfD koalieren. Es ist nicht die einzige rote Linie, die andere Parteien bislang in diesem Wahlkampf gezogen haben. Die CDU schließt auch ein Bündnis mit den Linken aus. Umgekehrt gilt das ebenso. Darüber hinaus macht die Linke aber auch zur Koalitionsbedingung, dass dann die Bestände großer Wohnungskonzerne vergesellschaftet werden müssen, wie es ein Volksentscheid 2021 gefordert hatte. Das allerdings ist für die SPD eine rote Linie. Ein bisschen müssen die Parteien also aufpassen, sich nicht in roten Linien zu verheddern.
0: Auch Sachsen-Anhalt ist im Wahlkampf. In weniger als 3 Wochen, am 6. September, sind die stimmberechtigten Bürgerinnen und Bürger aufgerufen, einen neuen Landtag zu wählen. Wegen der hohen Zustimmungswerte für die AfD in Umfragen könnte der Ausgang dieser Abstimmung die ganze Republik aufrütteln. Für die Parteien zählt jede Stimme, um sie zu bekommen, setzten viele auf Haustürwahlkampf. Dorin Jonas hat einen Kandidaten beim Klingeln an vielen Türen begleitet.
10: So, fangen wir unten an.
11: Mustafa Gröne, Ende 20, dunkle Haare und Schnauzbart. Mutter Marokkanerin, Vater Altmerker, aufgewachsen im Plattenbauviertel Magdeburg-Olfenstedt. Er steht vor der Haustür des Wohnblocks am Breiten Weg. Sein Ziel, ein Direktmandat für die Linke im Wahlkreis Magdeburg-Ost. An 15.000 Haustüren wollen er und sein Team klingeln. Auf 350 Leute aus ganz Deutschland kann er in dieser Aktionswoche zählen. Das Ganze ist generalstabsmäßig geplant.
12: Hallo, guten Tag. Ich bin Mustafa, ich bin von der Linken. Wir sind hier gerade im Stadtteil unterwegs und fragen die Nachbarn, was sie beschäftigt und bewegt und was sie gerne ändern würden, gerade im Blick auf die Landtagswahlen.
13: Alles okay bei mir. Ich werde mich richtig entscheiden.
12: Alles klar, aber haben Sie irgendwelche Sachen, die Sie gerne ändern?
11: Gröner übergibt noch rasch den Flyer und die Einladung zum Sommerfest. Und so geht er weiter von Tür zu Tür. Macht niemand auf, kommt ein kleiner Papieranhänger mit Infos an die Türklinke.
12: Wir diskutieren ja nicht mit den Menschen, sondern wir hören ihnen eher zu. Das trifft es eher. Also die schlimmste Reaktion, die ich erlebt habe, war, dass jemand halt gesagt hat, so nee, ich will nicht mit euch reden, hat die Tür zugeschlagen. Aber ansonsten ist Feedback positiv bis neutral.
11: Und dann klingelt der linken Kandidat bei Bernd Felske. Der trägt auch gleich sein Anliegen vor.
14: Ich würde gerne ein bisschen, dass wir bei der Wende was machen.
12: Mhm.
11: Die Steuern gefallen ihm nicht, er kommt dann aber auch schnell auf landespolitische Themen. Die beiden reden gut 10 Minuten miteinander. Wahlkampf an der Tür, das ist eine gute Sache, findet der 74-jährige Felske.
14: SPD war da, haben wir 5 Minuten, 10 Minuten erzählt.
11: So gut wie alle Parteien nutzen das Instrument des Haustürwahlkampfs. Von AfD über CDU bis SPD, Grüne und FDP. Mehr oder weniger intensiv.
15: Ja, man sollte meinen, das ist ein bisschen anachronistisch im digitalen Zeitalter.
11: Sagt der Politikwissenschaftler Michael Kolkmann von der Martin-Luther-Universität in Halle. Studien zeigten allerdings, dass Haustürwahlkampf die Wahlbeteiligung um bis zu 8 Prozentpunkte höher ausfallen lassen kann.
15: Und wenn es darum geht, ein Direktmandat zu gewinnen oder knapp über oder unterhalb der 5-Prozent-Hürde zu landen, ne, dann ist das wahrscheinlich sehr, sehr hilfreich. Und gerade wenn so ein bisschen das Bild Politik hört uns nicht mehr zu verbreitet ist, dann reagieren viele Wählerinnen und Wähler überrascht, wenn plötzlich jemand von der Partei oder der Spitzenkandidat oder vielleicht der Wahlkreiskandidat vor der Tür steht.
11: Bei welcher Partei am Ende das Kreuz wirklich steht, das entscheidet sich dann spätestens am 6. September.
1: Sport.
16: Mit Stefanie Lavoie. Hallo. Die deutschen Hockey-Nationalteams haben bei der WM in Belgien und den Niederlanden das Zwischenrundenticket gelöst. Die deutschen Damen, auch bekannt als die Danas, konnten im abschließenden Gruppenspiel dank eines 3-1-Erfolgs gegen die USA das vorzeitige Aus verhindern. Die Honamas, also die deutschen Herren, ziehen als Gruppenerster in die nächste Runde ein. Der Weltmeister spielte 1-1 gegen Frankreich. Christina Schröder hat zugeschaut.
17: Starke Wolkenbrüche machten Titelverteidiger Deutschland und Frankreich schwer zu schaffen. Der Regen beeinflusste das Passspiel und die Schnelligkeit des Balls extrem. In einer unspektakulären Partie, in der es für beide Teams um nichts mehr ging, kontrollierten die DHB-Männer das Geschehen, kreierten aber nur wenige Kreisszenen. Justus Weigand blockte schließlich eine Flanke zur Führung ins Tor. In der Schlussminute erzielte Frankreich noch den Ausgleich. Im entscheidenden Vorrundenspiel gegen die USA hatten zuvor die deutschen Hockeyfrauen einen souveränen Auftritt gezeigt. Das junge DHB-Team ließ sich weder von tiefstehenden Amerikanerinnen beunruhigen,

0: Team von Bundestrainer Jens Mielbrath gleichzeitig das Ticket für die WM im Oktober in Rotterdam. Zusätzlich erreichte der Cottbusser Stelmach das Finale am REC. Am Königsgerät zeigte der gebürtige Ukrainer eine starke Leistung. Rang 6 für den 21-Jährigen in der Qualifikation. Einzelstarter Arthur Sahakian aus Bochum erreichte als Achter gerade noch so den Endkampf an den Ringen. Den ersten Titel in Zagreb gewann Ilja Kovtun. Der Ukrainer, der für den EM-Gastgeber Kroatien startet und erstmals bei einer großen Meisterschaft für sein neues Heimatland antrat, gewann in einem hochspannenden Wettkampf Gold im Mehrkampf.
1: Kurpark, Gradierwerk, Therme. Gewöhnlich geht's im hessischen Bad Orb geruhsam zu. 10.000 Einwohner hat die Kurstadt. Zum Auftakt der Deutschlandtour befanden sich mehr als doppelt so viele Menschen in Bad Orb. Ein Großteil davon natürlich Radsportfans. Holger Gerska war für uns beim Prolog dabei.
2: Vor 6 Wochen bejubelte Isaac Del Toro auf dem Olympiaberg von Barcelona seinen ersten Tour de France-Etappensieg. Vor 3 Wochen in Alpe d'Huez und dann in Paris den 3. Platz der Gesamtwertung der Tour. Und nun am Kurpark in Bad Orb den Prologsieg der Deutschlandtour über reichlich 2,5 Kilometer. Aber dem Mexikaner bedeutete auch dieser Erfolg sehr viel. Und er ist jetzt der große Favorit auf den Gesamtsieg. In Bad Orb hatte Isaac Del Toro aber auch etwas Glück. Denn er konnte ganz am Ende auf abgetrockneten Straßen fahren, während der zweitplatzierte Paul Magnier sich am Anfang noch durch Pfützen pflügte. Der Franzose ist einer der weltbesten Sprinter und hatte am Sonntag das wichtigste deutsche Eintagesrennen in Hamburg für sich entschieden. Bester Deutscher dieses kurzen Prologzeitfahrens war mit dem 22-jährigen Tobias Müller ein Bahnradspezialist. Er schaffte Platz 10. Der deutsche Zeitfahrmeister Nils Polit, ein Teamkollege von Isaac Del Toro, wurde 12. Der Altmeister John Degenkolb 16.
1: Die erste Etappe führt das Peloton heute über 215,3 Kilometer von Bad Orb nach Schwäbisch Hall.
3: Der Sport war das mit Stefanie Lavoie. Mehr Geld für die Landwirtschaft. Dafür kämpft Bundesagrarminister Alois Rainer sowohl auf EU-Ebene als auch innerhalb der Bundesregierung. Er sagt, nur mit ausreichend finanzieller Unterstützung könne die Landwirtschaft in Deutschland und Europa langfristig genug Lebensmittel produzieren. Aber wie viel bringen diese Agrarhilfen tatsächlich für die Ernährungssicherheit? Eine Studie, die dem ARD-Hauptstadtstudio exklusiv vorliegt, kommt zu einem ernüchternden Ergebnis. Unser Thema gleich nach den nächsten Nachrichten.
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5: Um gleich 5.30 Uhr mit Wolfgang Berger. Verwechselte Patienten, im Körper vergessene OP-Instrumente oder falsche Medikamente. Der medizinische Dienst veröffentlicht heute neue Zahlen zu Behandlungsfehlern in Praxen und Kliniken. Erwartet wird eine Bilanz für 2025. Ein Jahr zuvor, also 2024, haben die Fachleute rund 3000 Behandlungsfehler dokumentiert, die zu einem Gesundheitsschaden geführt haben. Johannes Zuber berichtet aus der Nachrichtenredaktion, was Krankenkassen erwarten.
6: Es gibt Krankenkassen, die schon von einem deutlichen Anstieg der Zahlen berichten. Andere sehen keinen solchen Trend, sondern eher gleichbleibende Zahlen. Was viele Kassen aber einheitlich fordern, Behandlungsfehler sollten besser ermittelt und dokumentiert werden, um aus den Fehlern zu lernen. Ein einheitliches Melderegister für Behandlungsfehler ist eine Forderung, die immer wieder kommt, denn derzeit führen viele Stellen eigene Register, also der medizinische Dienst, aber auch Krankenkassen und Ärztekammern.
5: Angesichts der geringen Füllstände der Gasspeicher hat der Verbraucherzentrale Bundesverband vor steigenden Gaspreisen gewarnt. Der Verband sehe mögliche Herausforderungen für den kommenden Winter, sagte Vorständin Popp der Rheinischen Post. Die Einkaufspreise für Gas steigen demnach seit Beginn des Krieges im Nahen Osten deutlich. Verbraucher sollten jetzt prüfen, ob ihr Vertrag über den Winter hinaus eine Preisbindung vorsieht. Das Bundeswirtschaftsministerium hatte vorher die Gashändler aufgefordert, ihre Speicher zu füllen. Bislang seien sie nur halb voll. Nach fehlenden Erfolgen bei den Verhandlungen hat US-Präsident Trump dem Iran mit einem beispiellosen Wirtschaftskrieg gedroht. Außerdem müsse jedes Land bei einer Unterstützung des Iran mit wirtschaftlichen Konsequenzen rechnen, verkündete Trump. Es brauche die Hilfe aller Verbündeten der USA, um die vom Iran ausgehende Bedrohung zu stoppen. Flensburg ist zum 2. Mal Gastgeber für ein internationales Polizeitreffen. Die Polizistinnen und Polizisten aus 11 Ländern wollen ihre Arbeit vergleichen und sehen, was sie voneinander lernen können.

0: Björn Zahlmann erklärt, wie das abläuft.
1: In Flensburg sollen sie nicht nur über ihren Berufsalltag sprechen, sondern auch deutsche Abläufe praktisch kennenlernen. Etwa beim Einsatztraining, im Streifendienst und bei Verkehrskontrollen. Ein Teilnehmer aus Belgien will beispielsweise die Arbeit an der deutsch-belgischen Grenze mit der deutsch-dänischen Zusammenarbeit vergleichen. Für die Öffentlichkeit wird die Zusammenkunft am Sonnabend sichtbar. Ab 10 Uhr begleiten die internationalen Gäste die Flensburger Einsatzkräfte bei Streifendiensten in der Innenstadt und am Hafen. Am Montag steht dann ein Besuch der Wasserschutzpolizei in Kiel auf dem Programm.
0: Das Wetter in Deutschland. Tagsüber im Süden und Nordwesten Schauer, teils Gewitter, an den Alpen längere Regenfälle, sonst oft trocken. Höchstwerte 20 bis 28 Grad. Am Freitag zeitweise sonnig, im Nordwesten und im Süden Schauer und Gewitter, 19 bis 26 Grad. Am Samstag gebietsweise trocken, einzelne Schauer möglich, 18 bis 26 Grad. Das waren die Nachrichten.
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3: Die A4 Dresden Richtung Görlitz ist zwischen Ottendorf-Ockrilla und Ohorn wegen eines Schwertransports bis ca. 6 Uhr gesperrt. Dann die nächste Sperrung auf der A4 Görlitz Richtung Dresden zwischen Kodersdorf und Weißenberg. Auch hier eine Sperrung wegen einer Nachtbaustelle. Weiter auf der A5 Karlsruhe Richtung Basel ist die zwischen Mülheim-Neuenburg und Dreieck-Neuenburg nach einem Unfall gesperrt. Die A33 Brilon Richtung Bielefeld ist zwischen Etteln und Borchen nach einem Unfall bis ca. 7 Uhr gesperrt. Und die A100 Stadtring Berlin-Wilmersdorf Richtung Neukölln, der Britzer Tunnel, ist nach einem Unfall gesperrt. Gute Fahrt.
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3: Mit Milat Kupay. Die Bauern brauchen genügend finanzielle Unterstützung. Nur so lässt sich sicherstellen, dass die Menschen in Deutschland und Europa genug Brot und Fleisch auf dem Tisch haben. Mit diesem Argument kämpft der Bundesagrarminister in der EU, aber auch innerhalb der eigenen Regierung für mehr Geld für die Landwirte. Denn das EU-Agrarbudget wird im Moment neu verhandelt. Allerdings, eine Studie, die dem ARD-Hauptstadtstudio vorliegt, stellt in Frage, wie viel die Agrarhilfen für die Ernährungssicherheit überhaupt bringen. Eva Huber berichtet aus Berlin.
4: Für die Landwirtschaft gibt die EU jedes Jahr rund 54 Milliarden Euro aus. Viel davon wird mit der Gießkanne verteilt. Ein fester Betrag für jeden Hektar Land.
5: Was passiert denn, wenn wir wirklich die Direktzahlungen, diese Hektarprämien abschaffen? Sind wir dann noch souverän? Sind wir noch ernährungssicher?
4: Das hat sich Jörg Andreas Krüger, Präsident des Naturschutzbundes Deutschland, kurz NABU, gefragt. Und es von Wissenschaftlern mit einem anerkannten Simulationsmodell ausrechnen lassen. Die Ergebnisse liegen dem ARD-Hauptstadtstudio exklusiv vor. Ohne die EU-Agrarhilfen würde in Deutschland und Europa nur etwas weniger produziert werden als bisher. Beim Getreide zum Beispiel gingen die Erntemengen um 1 bis 3% zurück. Bei Fleisch gäbe es nur ein Minus von bis zu 0,75%. Auf manchen Flächen würden die Bauern nichts mehr anbauen. Dass trotzdem die Erntemengen kaum sinken, erklärt die Studie damit, dass viele Landwirte intensiver wirtschaften würden, es zum Beispiel weniger Bioanbau geben würde.
5: Das war wirklich eindrucksvoll zu sehen, wie wenig Auswirkung am Ende es hat und wie schlecht die Argumentation aus der Politik ist, dass diese Subventionen gebraucht werden, um eine Ernährungssicherung abzusichern.
4: Ganz anders sieht das der Bauernverband. Bauernpräsident Joachim Ruckwied hält die Berechnungen für praxisfern und warnt:
6: Ohne die Direktzahlungen könnten viele Betriebe nicht mehr in die Zukunft gehen. Die müssten die Betriebstore schließen. Das Schließen wäre ein Schließen für immer.
4: Von der Bundesregierung wünscht sich der Bauernpräsident mehr Einsatz bei den Verhandlungen fürs EU-Agrarbudget. Dort scheint Landwirtschaftsminister Alois Rainer auf weiter Flur allein zu kämpfen. Bundeskanzler Merz will auf EU-Ebene vor allem Geld in Verteidigung und Wirtschaft stecken. Die Landwirte könnten in Zukunft deutlich weniger Geld bekommen. Albert Stegemann, Vizefraktionschef der Union im Bundestag, spricht von einer Verteilungskonkurrenz.
7: Was das Thema Verteidigungsfähigkeit angeht, das unterstreiche ich selbstverständlich auch mit. Aber auf der anderen Seite ist das Thema Versorgungssicherheit, hat ja auch eine Verteidigungsrelevanz für Europa. Und deswegen macht es Sinn, diese Dinge gemeinsam zu denken.
4: dass man für diese Agrarverteidigungssicherheit Geld pro Hektar an alle Landwirte verteilen muss, das sieht der Naturschutzbund mit seiner Studie widerlegt. Trotzdem will auch er weiter an Agrarhilfen festhalten, sie aber anders verteilen, nämlich mehr Geld für gesellschaftliche Leistungen wie Hecken, bodenschonende Bewirtschaftung und klimagerechte Landwirtschaft. Denn für solche Leistungen hätten die Landwirte ohne Agrarhilfen kaum mehr Spielraum.
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3: Viele Wohnungen oder Häuser sind genehmigt, gebaut werden sie trotzdem nicht. Hohe Kosten und schwierige Finanzierungsbedingungen halten Investoren zurück. Entspannung für den Immobilienmarkt könnte aus einer anderen Richtung kommen. In den nächsten Jahren dürften immer mehr Häuser und Wohnungen der sogenannten Babyboomer-Generation angeboten werden. Mit der Folge, dass das zusätzliche Angebot die Immobilienpreise regional sinken lassen könnte. Bianca von der Au berichtet.
8: Die sogenannten Babyboomer, also die geburtenstarken Jahrgänge von 1946 bis 1964, sind eine echte Macht am Immobilienmarkt. Nach Berechnungen der Immobilienplattform Jakasa besitzen sie aktuell einen erheblichen Teil des deutschen Wohneigentums. Jede dritte Wohnimmobilie gehört demnach den Babyboomern. Björn Kolbmöller, Gründer und Geschäftsführer von Jakasa, sieht eine große Eigentumsverschiebung auf uns zukommen.
9: Tatsächlich ist es aber so, dass die nächsten 15 bis 25 Jahre die geburtenstärksten Jahrgänge um die 60er in diese Phase reinkommen, wo Pflege, Umzug, Erbfälle anstehen. Wir sprechen also nicht von einem großen Ereignis zu einem bestimmten Tag oder Jahr. Es ist ein Prozess.
8: Ein Prozess in der Zeitspanne von 2035 bis 2050, in dem viele ältere Eigentümer ihre Häuser verkaufen oder vererben werden. Durch das dann größere Angebot, so die Annahme vieler Studien, werden perspektivisch die Immobilienpreise fallen. Doch nicht überall. Immobilienökonom Thomas Bayerle von der Hochschule Biberach sieht ein klares Stadt-Land-Gefälle bei den Preisen.
10: Im Ballungsraum werden wir eigentlich kaum Angebote sehen zu kaufen. Das ist ja genau diese Schizophrenie dabei. Solange die Generation heute, aber vielleicht auch die Babyboomer, darf man nicht unterschätzen, ihr Häuschen draußen verkaufen wollen, eine kleine Stadtwohnung haben, weil näher zu allen möglichen Strukturen, ist es auch ein Effekt, wo man einfach sagen kann, es ballt sich in Ballungsräumen noch stärker. Die Mietenkaufpreise steigen weiter.
8: Im ländlichen, strukturschwachen Raum hingegen könnte es ein Überangebot an Häusern geben, die keinen Käufer finden. Beispielsweise in der brandenburgischen Uckermark, im Ennepe-Ruhr-Kreis oder im Landkreis Meißen in Sachsen. Wie immer bei einer Immobilie heißt es also Lage, Lage, Lage. Eine Rolle spiele aber auch der Zustand, in dem sich das geerbte oder gekaufte Haus befindet. So Immobilienökonom Bayerle.
10: Die Mehrzahl sind klassische Sanierungsfälle. Gar nicht mal bös gemeint, sondern wenn ich nicht was ändern muss, dann muss ich auch nicht ändern. Aber energetisch ist natürlich etwas, was ein potenzieller Käufer maximal nachfragt. Wie sieht es damit aus? Und das heißt, selbst wenn er es mit einem Abschlag bekommt, kann man über den Daumen gepeilt 150.000, 200.000 Euro investieren, um das mal zeitgemäß zu machen.
8: Staatliche Förderprogramme unterstützen potenzielle Käufer bei der Sanierung einer Immobilie oder auch beim Kauf von sogenannten Bestandsimmobilien, wie etwa das Programm Jung kauft alt der staatlichen KfW-Bank. Philipp Tillissen, verantwortlich für die inländischen Immobilienförderprogramme bei der KfW.
11: Das Programm ist für Familien interessant, die mindestens ein Kind haben und eben selber in der Immobilie wohnen wollen, nicht eben für eine Vermietung.
8: Kommen junge Familien ihrem Traum vom Eigenheim also künftig näher? Die Antwort lautet Jein. Zwar werden perspektivisch in den kommenden Jahren viele Einfamilienhäuser frei werden, doch in der Mehrzahl stehen sie zu weit weg von den großen Städten und Ballungszentren, wo die Arbeitsplätze sind. Außerdem nicht zu unterschätzen, die Babyboomer haben eine viel längere Lebenserwartung als deren Eltern und viele haben noch lange nicht vor, aus ihrem Haus auszuziehen.
3: Das war unser Wirtschaftsblock für diese Stunde mit Bianca von der Au. 100 Tage ist die neue grün-schwarze Landesregierung von Ministerpräsident Cem Özdemir im Amt. Der frühere Bundeslandwirtschaftsminister von den Grünen hat die Landtagswahl im März nach einer furiosen Aufholjagd knapp vor der CDU und ihrem Landeschef Manuel Hagel gewonnen. Seit Mitte Mai regieren beide zusammen in einer Neuauflage der grün-schwarzen Koalition in Baden-Württemberg. Über die neue Regierung und ihre 100-Tage-Bilanz berichtet Knut Bauer.
12: Für manchen wäre die Nachfolge von Langzeitministerpräsident Winfried Kretschmann ein schweres Erbe gewesen. Nicht so für Cem Özdemir.
13: Jetzt bin ich Ministerpräsident, das ist mir jetzt ja nicht an der Wiege gezwungen worden. Ein Arbeiterkind aus Baden-Urach, der wird mal Ministerpräsident von Baden-Württemberg und trotzdem hat es geklappt. Das zeigt ja, in Baden-Württemberg gehen solche Geschichten.
12: Mit einer gewissen Selbstverständlichkeit und der Erfahrung des langjährigen Politikprofis zieht Özdemir in die Villa Reitzenstein ein, den Amtssitz des Ministerpräsidenten in Stuttgart. In Sachen Selbstdarstellung macht dem bundesweit bekannten grünen Politiker so schnell keiner was vor.
13: Das ist natürlich der absolute Höhepunkt in meinem Leben, in meiner Karriere als Politiker, dem Land als Ministerpräsident dienen zu können.
12: Doch die Herausforderungen sind groß. Der 60-Jährige tritt sein Amt im Autoland Baden-Württemberg mitten in einer Strukturkrise an. Die Automobilindustrie schwächelt, Zulieferer bangen um Aufträge und Tausende von Arbeitsplätzen stehen auf der Kippe. Die Sicherung des Standorts geben Özdemir und seine grün-schwarze Landesregierung als wesentliches Ziel aus.
13: Wir sind, ich will das nochmal unterstreichen, zu hoch in den Kosten. Wenn wir Jobs erhalten wollen, dann werden wir an der Stelle eine Veränderung brauchen und das wird man spüren.
12: Etwa durch längere Arbeitszeiten. Dabei befindet sich der grünen Regierungschef im Einklang mit Manuel Hagel von der CDU, sein Kontrahent im Wahlkampf und jetziger Innenminister. Die beiden verstehen sich und kommunizieren regelmäßig, sagt Hagel.
14: Cem Özdemir und ich, wir sind täglich im Kontakt, teilweise mehrmals, vielleicht sogar öfter wie mit unseren eigenen Frauen an manchen Tagen und tauschen uns über die Dinge aus.
12: Die Stimmung in der Koalition ist ordentlich und vom holprigen Start bei den Sondierungen und dem Ärger der CDU über das wahrscheinlich wahlentscheidende Rehaugen-Video ist nichts mehr zu spüren. Beim zentralen Thema Bürokratieabbau hat die Landesregierung ein Effizienzgesetz auf den Weg gebracht. Bis Ende 2027 sollen in Baden-Württemberg alle Berichts- und Dokumentationspflichten aus dem Landesrecht gestrichen werden. Außerdem rückt Boris Palmer an. Der parteilose Tübinger Oberbürgermeister soll als ehrenamtlicher Rat für Staatsmodernisierung für den weiteren Abbau unnötiger Vorschriften sorgen. Die Grüne Jugend bezeichnet Palmers Berufung als Fehlentscheidung. Doch Cem Özdemir verknüpft mit dem Thema Staatsmodernisierung den Erfolg seiner Regierung.
13: Wir werden ja auch daran gemessen, wie viel davon umgesetzt wird von dem, was er an Vorschlägen macht. Das ist auch der Maßstab an die Landesregierung, ob uns das gelingt oder nicht.
3: Es ist 5.44 Uhr. Guten Morgen.
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3: Auch nach dem Waffenstillstand im Gazastreifen fliegt die israelische Armee dort beinahe täglich Angriffe. Israel rechtfertigt sich damit, Mitglieder der Terrororganisation Hamas zu bekämpfen. Wenn man sich das Völkerrecht und die Menschen- und Grundrechte anschaut, dann kann man schon sagen, dass Folgendes eindeutig zu weit geht, nämlich die Forderung von Israels Minister für nationale Sicherheit Itamar Ben-Gvir, jeden Tag 30 bis 40 Menschen im Gazastreifen gezielt zu töten. Die Bundesregierung war ja bisher zögerlich, Sanktionen gegen den rechtsextremen Minister zu verhängen. Aber die Kritik kommt jetzt auch vom Kanzler. Katrin Aue.
15: Jetzt äußert sich auch der Kanzler. Aus dem Urlaub lässt er seinen stellvertretenden Pressesprecher Sebastian Hille ausrichten, was er von den Äußerungen des israelischen Polizeiministers Itamar Ben-Gvir hält.
16: Der Bundeskanzler verurteilt die menschenverachtenden, völkerrechtswidrigen Appelle von Minister Ben-Gvir scharf. Sie sind nicht hinnehmbar.
15: Der rechtsextreme Minister, bekannt für Provokationen und Hassbotschaften, hatte sich in einem Podcast über den Militäreinsatz Israels im Gazastreifen geäußert. Hier eine Übersetzung.
17: Ich denke, wir müssen im Gazastreifen gezielte Tötungen durchführen, jede Nacht 30, 40 ausschalten. Nicht nur diejenigen, die uns jetzt gefährden. Nein, dort gibt es Leute, die keine menschlichen Wesen sind. Sie sollten nicht leben.
15: Das geht deutlich zu weit, findet auch Außenminister Johann Wadephul. Er nennt die Äußerungen unsäglich und völlig inakzeptabel. Aber was folgt daraus? Sowohl der Sprecher des Kanzlers als auch Wadephul verweisen auf die EU. Anfang September treffen sich die EU-Außenminister in Irland.
18: Die Europäische Union ist die Ebene, auf der wir bisher gehandelt haben. Und die Bundesregierung ist weiterhin der Auffassung, dass wir dort gemeinsam tätig werden sollten.
15: Seit Jahren wird auf EU-Ebene darüber verhandelt, ob Ben-Gvir sanktioniert werden soll. Denkbar wäre etwa eine Einreisesperre oder das Einfrieren von Vermögen. Aber die Entscheidung muss einstimmig fallen. Und Deutschland hat bislang nicht den Ruf, da entschieden voranzugehen. Einige EU-Mitgliedstaaten haben währenddessen eigene Maßnahmen ergriffen. Frankreich, Slowenien, Irland und Spanien haben Einreisesperren gegen den radikalen Politiker verhängt. Neben Ben-Gvirs Äußerungen sorgt ein weiterer Vorgang für Kritik der Bundesregierung. Das sogenannte Siedlungsprojekt E1. Israels Regierung will ein strategisch wichtiges Gebiet östlich von Ost-Jerusalem bebauen lassen. E1 würde das Westjordanland in zwei Teile teilen und damit eine Zwei-Staaten-Lösung in noch weitere Ferne rücken lassen. Lange war E1 nur ein Plan, aber jetzt hat die israelische Regierung die ersten 1200 Wohnungen ausgeschrieben. Johann Wadefuhl dazu.
19: Die Bundesregierung lehnt diesen völkerrechtswidrigen Schritt und jede Annexionspläne ab. Wir rufen die israelische Regierung erneut auf, die Planungen für E1 zu stoppen und den Siedlungsbau im Westjordanland einzustellen.
15: Auch der Kanzler erklärt über seinen Sprecher, er verfolge die Ausschreibung der Wohnungen für das Siedlungsprojekt mit großer Sorge. Er sei darüber weiterhin mit Israels Premierminister Netanyahu im, Zitat, kritischen Austausch. Siedlungsbau und Äußerungen eines rechtsextremen Ministers. Deutschlands Haltung zu Israel steht wieder mal auf dem Prüfstand.
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3: Gamer aus aller Welt reisen dorthin, wo eines der beliebtesten internationalen Computerspiele spielt. Das in Tschechien entwickelte Kingdom Come Deliverance. Ein Rollenspiel im Böhmen des 15. Jahrhunderts. Der zweite Teil ist schon seit Anfang 2025 auf dem Markt. Doch Fans aus Ländern der ganzen Welt strömen weiter an die Orte des Spiels. Nach Kutná Hora, etwa Kuttenberg. Dort wollen sie die Realität mit ihrer virtuellen Erfahrung abgleichen. In Kuttenberg selbst ist man froh über diese Entwicklung und bietet speziell auf das Spiel ausgerichtete Führungen an. Matthias von Lieben hat an einer dieser Führungen teilgenommen.
20: Oh, hi everyone, my name is Lara. We're doing a tour called Silver Kuttenberg.
21: Ein heißer Augustnachmittag in Kutná Hora, eine Stunde östlich von Prag. Im Welschen Hof, einst die königliche Münzstätte des Königreichs Böhmen, startet eine besondere Stadtführung. 7 Teilnehmer haben sich für Silver Kuttenberg angemeldet, in englischer Sprache. Einige von ihnen kennen die Stadt bereits aus dem zweiten Teil des Computer-Rollenspiels Kingdom Come Deliverance. Jetzt wollen sie die virtuelle Spielwelt in echt erleben, etwa Dennis aus Berlin.
22: Ja, wir haben im Internet gesehen, dass es hier so eine Tour gibt für Kingdom Come Deliverance 2. Und dann haben wir uns spontan dazu entschlossen, hierher zu kommen und zu schauen, wie Kuttenberg in echt so ist und wie viel so mit dem Spiel übereinstimmt.
21: Kutná Hora, auf Deutsch Kuttenberg, ist eine der zentralen Schauplätze des millionenfach verkauften Spiels der tschechischen Warhorse Studios. Es erweckt die böhmische Stadt des frühen 15. Jahrhunderts virtuell zum Leben. Die fiktive Geschichte um den einfachen Handwerkersohn Heinrich von Skalitz spielt an realen, detailverliebt rekonstruierten Orten, sagt Stadtführerin Lara Dausek. Die Historikerin kommt ursprünglich aus Österreich, lebt aber seit 2 Jahren in Kutná Hora. Die Führung sei so beliebt, dass sie 2-mal am Tag angeboten wird.
20: Wir haben Screenshots dabei von eben dem zweiten Teil von Kingdom Come Deliverance und wir vergleichen die Screenshots aus dem Spiel mit der historischen Realität.
21: Im welschen oder italienischen Hof wurde einst der Prager Groschen geprägt. Silbermünzen, die Kuttenberg mit seinen Silberminen zu einer der reichsten Städte Böhmens machten.
22: Jetzt hier dieser italienische Hof, da war ich wirklich erstaunt zu sehen, ja, wie realitätsnah das wirklich auch im Spiel umgesetzt wurde. Richtig toll.
21: In der ehemaligen Münzstätte dürfen die Teilnehmer anschließend selbst eine Münze prägen. Wie Heinrich im Spiel zieht die Gruppe anschließend durch die engen Gassen Kuttenbergs, über Kopfsteinpflaster und vorbei an Gebäuden, die die Spielentwickler akkurat nachgebaut haben.
20: Der große Wow-Moment ist ja dann immer bei der Aussichtsplattform, bei der Jakobskirche, wo sich dann wirklich die kleine Gasse öffnet zu diesem großen Ausblick mit der Barbara-Kathedrale. Da holt man schon die meisten ab, finde ich.
21: Die St. Barbara-Kathedrale ist bis heute das Wahrzeichen Kuttenbergs, im Spiel allerdings noch als Baustelle zu sehen. Auch Marktplatz, St. Jakobskirche und Badehaus erkennen die Teilnehmenden wie Landrus aus Litauen und Nyanyan aus Peking wieder.
23: I recognize some of the places.
24: The Hoartown looks like
0: the real game. So I was expecting the Kissedis 3.
21: Für Stadtführerin Lara Dausek liegt genau darin der besondere Zauber.
20: Das dann eben ins echte Leben zu holen, ist für viele gleich ja, ein kompletter Wahnsinn. Ich sage dann immer zu den Touristinnen, eigentlich könnten die mich ja schon durch die Stadt führen.
21: Der Erfolg des Spiels bringt neue Touristen nach Kuttenberg. Die Besucherzahlen haben sich zuletzt auch deswegen verdoppelt. Und auch die Umgebung wird zur Pilgerstätte. Auf der nahegelegenen Burg Maleschow findet im August ein großes Fanfest rund um das Spiel statt. Dennis ist am Ende der Führung jedenfalls begeistert.
22: Ja, ich würde sagen, es hat meine Erwartungen übertroffen sogar. Das hat mich sehr fasziniert. Und es hat sehr viele Erlebnisse, die ich in dem Videospiel hatte, wieder hervorgebracht.
21: Kingdom Come Deliverance zeigt, Interesse für das Mittelalter kann auch auf einem Bildschirm geweckt werden.
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3: Die USA gehen wieder einmal gegen den Internationalen Strafgerichtshof in Den Haag vor. Diesmal treffen die Sanktionen unter anderem die Präsidentin des Gerichts, die japanische Richterin Tomoko Akane. Die Trump-Regierung wirft dem Gericht vor, Strafverfahren gegen Personen aus Staaten zu betreiben, die die Zuständigkeiten des Strafgerichtshofs nicht anerkennen. Zum Beispiel Israel oder die USA selbst. Dazu hat unsere Gastkommentatorin Tatjana Heid, stellvertretende Nachrichtenchefin der Frankfurter Allgemeinen, folgende Meinung.
1: Die Vereinigten Staaten und der Internationale Strafgerichtshof, das war nie eine spannungsfreie Beziehung. Als ein Land mit Weltmacht wollten sich die Amerikaner dem Gericht nicht unterstellen. So sah das schon Bill Clinton. Auch die nachfolgenden Präsidenten blieben skeptisch. Unter Trump hat sich diese Skepsis allerdings zu einem Kreuzzug entwickelt. Die Sanktionen gegen die Präsidentin des Strafgerichtshofs und einen leitenden Anwalt sind die nächsten Schritte in einer bewusst herbeigeführten Eskalation. Und sie reihen sich ein in die Missachtung Trumps gegenüber multilateralen Institutionen. Beim Internationalen Strafgerichtshof setzt Amerika auf Abschreckung. Es geht darum, unliebsame Ermittlungen schon im Keim zu ersticken. Denn die USA sind angreifbar, etwa im Vorgehen gegen Drogenboote in der Karibik. Das weiß die Regierung. Freilich, es war und ist ihr gutes Recht, dem Internationalen Strafgerichtshof nicht beizutreten. Aber es ist eines demokratischen Staates unwürdig, Länder unter Druck zu setzen, die das für sich anders entschieden haben. Denn klar ist, die USA wollen nicht nur das Gericht einschüchtern, sondern auch seine Mitgliedstaaten. Beirren lassen dürfen sich diese davon nicht.
3: Die Meinung von Tatjana Heid, stellvertretende Nachrichtenchefin des FAZ. Ähnlich sieht es Gigi Deppe aus der ARD-Rechtsredaktion. Sie betont die Bedeutung des Strafgerichtshofs, vor allem für die Opfer.
5: Auch wenn seine Verfahren lange brauchen und keineswegs gegen alle ermittelt wird, die es verdient hätten, gäbe es den Gerichtshof nicht, bestünde eine sehr beunruhigende Gerechtigkeitslücke. Die furchtbaren und blutigen Verbrechen, deren wegen einzelne Täter in Den Haag verurteilt wurden, wären sonst vermutlich nicht geahndet worden. Menschen, die in den betroffenen Ländern über das Internet die Gerichtsverhandlungen verfolgen, sind oft sehr berührt und dankbar. Wer in ihre Gesichter gesehen hat, weiß, es muss einen solchen Gerichtshof geben. Er lässt darauf hoffen, dass es die Weltgemeinschaft hinbekommt, ein Mindestmaß an Gerechtigkeit herzustellen. Und das bedeutet, sich nicht irritieren zu lassen, egal wie heftig zwischenzeitlich auch Gegenwind zu spüren ist.
3: Die Meinung von Gigi Deppe aus der ARD-Rechtsredaktion. Die Süddeutsche Zeitung sieht jetzt vor allem Europa in der Pflicht.
23: Es ist eine brüske Herausforderung aller Länder, die sich der internationalen Rechtsordnung unterworfen haben. Die EU und Deutschland bekennen sich ausdrücklich zu ihr. Sie müssen daher vehement gegen die US-Provokation vorgehen. Sie müssen dafür Sorge tragen, dass die Richterin ihr Amt ausüben und das Gericht weiterarbeiten kann.
3: Und das waren die Standpunkte, zusammengestellt hat sie Johannes Zuber.
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3: Heute vor 80 Jahren wurde Ralf Hütter geboren. Er wurde mit der Band Kraftwerk zu einem Wegbereiter der elektronischen Musik. Bernd Schlieselmann mit einem Porträt.
24: Willkommen in der Welt der elektronischen Volksmusik. Er ist einer ihrer Erfinder. Ralf Hütter. Mit seiner Band Kraftwerk war er dem Zeitgeist weit voraus. Ihre Musik klingt wie Science Fiction. Der Sohn eines Textilgroßhändlers aus Krefeld sieht sich als Musikarbeiter, der Klänge und Geräusche herstellt.
25: Unser Konzept ist Kraftwerk, die Mensch-Maschine.
4: Wir spielen die Maschinen und die Maschinen spielen uns.
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7: Ralf Hütter studiert ab Mitte der 60er Jahre Musik und Architektur und ihm schwirren Fragen durch den Kopf. Hat der elektrische Strom eine Melodie? Antworten findet er ab 1970 zwischen Wellensalat und Megahertz. So heißen zwei der ersten Kraftwerkstücke. Noch ohne Synthesizer. Einige Jahre später natürlich mit Synthesizer. Der 22-minütige Titelsong ihres Albums markiert den Durchbruch für Kraftwerk. Plötzlich ist der naiv-fröhliche Elektropop der Band aus Germany
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7: in den US-Charts neben Led Zeppelin und Bob Dylan. Solche Songs sind tatsächlich das Fundament für Hip-Hop, Techno und Synthie-Pop. Das Kraftwerk läuft immer noch auf Hochtouren. Hütter ist in diesem Jahr unter anderem in Osteuropa aufgetreten. Geboren wurde der musikalische Experimentator am 20. August 1946, heute vor 80 Jahren.
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3: Das war der Stichtag von Bernd Schlisselmann und das war auch die ARD-Infonacht mit Milad Kupay. Hier geht's jetzt weiter mit ihrem Infoprogramm. Die Zeit, es ist 5.58 Uhr.
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28: Mit Andreas Fischer am Donnerstag, den 20. August. Am Abend sind über Teile von Deutschland schwere Unwetter gezogen. In Rheinland-Pfalz hat es unter anderem die Vulkaneifel, den Raum Koblenz und den Westerwaldkreis schwer getroffen. Eine Frau ist an den Folgen eines umgestürzten Baumes gestorben. Viele Häuser sind beschädigt worden. Mehr dazu hören Sie gleich in unserem Infodate am Morgen.
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28: Heute wechseln sich Sonne und Wolken ab. In Baden-Württemberg gibt's einige Schauer und Gewitter, vor allem im Südosten. Im Norden von Baden-Württemberg und in Rheinland-Pfalz bleibt es dagegen größtenteils trocken. Im Laufe des Tages wird es immer sonniger. Es wird insgesamt ein bisschen kühler als in den vergangenen Tagen, bei höchstens 20 Grad im Hunsrück und im Westerwald und bis 27 Grad am Oberrhein. Morgen ist es im Südosten Baden-Württembergs trüb und regnerisch. Sonst scheint gelegentlich die Sonne, örtlich gibt's Schauer oder Gewitter. Am Wochenende bleibt es, von wenigen Ausnahmen mal abgesehen, trocken und mäßig warm. Die Temperaturen steigen dann auf maximal 25 Grad. Im Moment ist es in Öhringen bewölkt bei 19 Grad, auf dem Feldberg im Schwarzwald bewölkt bei 15 Grad, in Mühlacker bedeckt bei 20 Grad und in Büchel bedeckt bei 14 Grad.
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28: Mit Andreas Fischer, guten Morgen. Unwetter mit Starkregen und Sturmböen haben am Abend im Norden von Rheinland-Pfalz schwere Schäden verursacht. Laut Polizei war vor allem der Westerwaldkreis betroffen. Einzelheiten dazu von Christine Beith aus unserer Nachrichtenredaktion.
29: Beschädigte Gebäude, umgestürzte Bäume und örtliche Stromausfälle. Die Einsatzkräfte mussten in der Nacht zu vielen Einsätzen im Westerwaldkreis ausrücken. Aber auch im Landkreis Main-Koblenz wurden laut Polizei etliche Häuser abgedeckt. Bei Remagen traf ein entwurzelter Baum zwei Spaziergängerinnen. Eine von ihnen starb, die andere wurde schwer verletzt. Unwetter gab es auch in anderen Teilen Deutschlands, etwa im Süden Thüringens und im bayerischen Unterfranken. Im hessischen Lahn-Dill-Kreis vermutet die Polizei, sei eine Windhose. Teilweise seien komplette Dachstühle angehoben worden. Einige Häuser sind unbewohnbar.
28: Beim Flächenbrand im belgischen Naturschutzgebiet Hohes Venn sind die Einsatzkräfte vorsichtig optimistisch, auch auf deutscher Seite. Die Bewohner des Eifelortes Monschau, die ihre Häuser verlassen mussten, durften mittlerweile wieder zurück. Starker Regen hat die Löscharbeiten zusätzlich unterstützt. Aus Monschau berichtet Michaela Hase.
8: Der Starkregen hilft zwar vor allem gegen die offenen Flammen, aber die Glut sitzt tief im Boden, im Torf des Hochmoors. Es müsste noch viel mehr regnen, um das wirklich zu beeinflussen, sagt die Feuerwehr der Stadt Monschau. Der Regen sorgt aber auch für neue Herausforderungen, nämlich für viel Schlamm auf den unbefestigten Wegen. In der vergangenen Nacht hat sich beispielsweise ein Tanklöschfahrzeug festgefahren und dann musste eins der geländegängigen Firefighter-Fahrzeuge zur Bergung ausrücken. Insgesamt ist die Lage aber stabil, das Feuer konnte sich auch in der vergangenen Nacht nicht weiter ausbreiten. Allerdings ist es nach wie vor noch nicht überall unter Kontrolle.
28: US-Präsident Trump hat dem Iran mit einem Wirtschaftskrieg gedroht. Es werde ein wirtschaftlicher D-Day sein, so Trump. Er begründete seine Äußerungen damit, dass der Iran die Chance auf eine Einigung mit den USA nicht genutzt habe. Aus Washington berichtet Anne Schneider.
10: Auf seiner Plattform True Social kündigte Trump an, dass künftig auch alle Staaten und Unternehmen isoliert würden, die den Iran finanziell oder wirtschaftlich unterstützten. Dazu zählten etwa Länder, die iranisches Öl kaufen oder bei dessen Transport helfen, Finanzinstitute, die Geschäfte mit dem Iran abwickeln, sowie Reedereien, die zur Umgehung der Sanktionen genutzt werden. Trump forderte die Verbündeten und Handelspartner ausdrücklich auf, diese Isolationspolitik mitzutragen. Welche neuen Maßnahmen nach der Ankündigung folgen sollen, ließ der Präsident allerdings offen.
28: Bei einem russischen Angriff auf die ukrainische Hauptstadt Kiew ist ein Kinderkrankenhaus beschädigt worden. Laut Bürgermeister Klitschko sind die Fenster des Gebäudes geborsten. Schäden geben es auch an mehreren Wohnhäusern. Klitschko sagte, mindestens eine Frau sei bei den Angriffen getötet worden. Die deutschen Gasspeicher sind im Moment nur etwa zur Hälfte gefüllt, der niedrigste Stand seit Jahren. Das melden Bundeswirtschaftsministerium und Bundesnetzagentur. Verbraucherschützer warnen deswegen vor steigenden Preisen, das berichtet die Rheinische Post. Demnach heißt es vom Verbraucherzentrale Bundesverband, niedrige Speicherstände würden die bereits angespannte Lage auf den Energiemärkten im kommenden Winter weiter verschärfen. Gaskunden sollten ihre Verträge auf eine Preisbindung prüfen und gegebenenfalls zu einem günstigeren Anbieter wechseln. In Baden-Württemberg ist die grün-schwarze Regierung von Ministerpräsident Özdemir jetzt seit 100 Tagen im Amt. Das bedeutet, es wird Bilanz gezogen. Knut Bauer aus unserer Redaktion Landespolitik in Stuttgart fasst zusammen, was grün-schwarz nach 100 Tagen vorzuweisen hat.
11: Beim zentralen Thema Bürokratieabbau hat die neue Landesregierung geliefert. Wie angekündigt, hat sie vor der Sommerpause ein Effizienzgesetz auf den Weg gebracht. Das heißt, bis Ende 2027 sollen in Baden-Württemberg alle Berichts- und Aufbewahrungspflichten aus dem Landesrecht gestrichen werden. Es sei denn, es wird nachgewiesen, dass ein Gesetz noch benötigt wird. Außerdem rückt Boris Palmer an. Der parteilose Tübinger Oberbürgermeister soll als ehrenamtlicher Rat für Staatsmodernisierung für den weiteren Abbau von unnötigen Vorschriften sorgen, und zwar mit Ideen und Vorschlägen, wie die Verwaltung einfacher funktionieren könnte.
28: Und auch die neue Landesregierung in Rheinland-Pfalz ist jetzt knapp 100 Tage im Amt. 3 Monate nach der Regierungsbildung trauen weniger Menschen der CDU und der SPD zu, die wichtigsten Aufgaben im Land zu lösen. Das zeigt der aktuelle Rheinland-Pfalz-Trend von Infratest DIMAP im Auftrag des SWR. Oliver Böhm mit den Einzelheiten.
12: Von allen Parteien besitzt die CDU mit 25% noch die größte Lösungskompetenz, aber sie verliert an Vertrauen. 4 Prozentpunkte weniger als im März. Und das Zutrauen zur SPD bricht ein. Nur noch 10% meinen, die Partei könne die wichtigsten Aufgaben bewältigen. Ein Minus von 14 Prozentpunkten. Die AfD mit 18 und die Grüne mit 8% können leicht zulegen. Aber die meisten Befragten, nämlich 28%, trauen keiner Partei zu, die wichtigsten Aufgaben zu lösen. Zu diesen zählen die Bildung mit 27%, Mobilität und Verkehr sowie Zuwanderungsfragen mit je 18%. Und nach den Hitzewellen in diesem Sommer wieder fast genauso wichtig, Umweltschutz und Klimawandel.
28: Weitere Ergebnisse des Rheinland-Pfalz-Trends sehen Sie heute Abend im Fernsehen, im SWR ab 20.15 Uhr in Zur Sache Rheinland-Pfalz. Pflegekräfte werden ja in Deutschland händeringend gesucht. An den Pflegeschulen im Rhein-Neckar-Kreis beginnen in diesem Jahr so viele Azubis eine Ausbildung wie nie zuvor. Das hat die Kreisverwaltung mitgeteilt. Einzelzeiten von SWR-Reporter Holger Neumann.
0: Im neuen Schuljahr gehen 151 Pflege-Azubis an den Start. Die Klassen bestehen aus Menschen mit den unterschiedlichsten Hintergründen. Manche kommen direkt von der Schule, andere sind Quereinsteiger. Das Alter der neuen Pflegeschüler liegt in diesem Schuljahr zwischen 16 und 56 Jahren. 13 von ihnen stammen aus dem Ausland. Sie wurden laut Rhein-Neckar-Kreis über ein spezielles Projekt rekrutiert und werden vor Ort individuell begleitet. Unter anderem gibt es für sie auch Sprachförderprogramme. Ein modernes Arbeitszeitmodell soll es den Azubis außerdem ermöglichen, ihre familiären Verpflichtungen mit einer Vollzeitausbildung in Einklang zu bringen.
28: Gestern Abend ist das 22. Festival des deutschen Films in Ludwigshafen gestartet. Mehr als 2000 Besucher haben sich zur Eröffnung die Komödie »Plötzlich Schwiegervater« angeschaut. Der Hauptdarsteller Uwe Ochsenknecht war vor Ort und hat sich über seinen Besuch auf der Ludwigshafener Parkinsel gefreut.
13: Ich war letztes Jahr das erste Mal da und es ist wirklich toll organisiert. Wahnsinnig nette, freundliche Leute, die das hier machen. Tolle Fans aus meiner Heimatstadt Mannheim, die meisten. Ne? Und ja, es ist toll. Es kommen immer mehr internationale Filmleute hierher und tolle Filme. Und das zweite erfolgreichste Filmfestival in Deutschland nach Berlin. Ne? Wissen auch viele nicht.
28: Beide Kinozelte auf der Parkinsel waren zur Eröffnung komplett ausgebucht. Die Filmfestivalorganisatoren rechnen bis zum 6. September mit bis zu 130.000 Besuchern. Nach britischen Medienberichten planen Prinz Harry und seine Frau Meghan gemeinsam mit ihren Kindern aus Kalifornien nach Großbritannien zurückzuziehen. Im Zuge des Zerwürfnisses mit der königlichen Familie hatten Harry und Meghan 2020 ihre Aufgaben als arbeitende Mitglieder der Königsfamilie aufgegeben und waren in die USA ausgewandert. Aus London berichtet Franziska Hoppen.
14: Die Nachricht kommt überraschend. Wie mehrere britische Medien einstimmig berichten, sollen Prinz Harry und seine Frau Meghan noch in diesem Monat nach Großbritannien zurückziehen. Demnach soll die Familie künftig in einer privaten, nicht zum Königshaus gehörenden Residenz außerhalb Londons leben. Die beiden Kinder des Paares, der 7-jährige Prinz Archie und die 5-jährige Prinzessin Lilibet, sollen demnach bereits für den Schulbeginn im September an einer britischen Schule angemeldet sein. König Charles sei am vergangenen Sonntag über den anstehenden Umzug informiert worden, heißt es. Pläne, dass Prinz Harry oder Meghan ihre Aufgaben als aktive Mitglieder der Königsfamilie wieder aufnehmen, gibt es demnach bislang nicht.
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28: Heute wechseln sich Sonne und Wolken ab. In Baden-Württemberg gibt es einige Schauer und Gewitter, vor allem im Südosten. Im Norden von Baden-Württemberg und in Rheinland-Pfalz bleibt es dagegen größtenteils trocken. Im Laufe des Tages wird es immer sonniger. Es wird insgesamt ein bisschen kühler, bei höchstens 20 Grad im Westerwald und bis 27 Grad in Südbaden. Morgen ist es dann im Südosten Baden-Württembergs trüb und regnerisch. Sonst scheint gelegentlich die Sonne. Örtlich gibt es Schauer oder Gewitter.
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28: Wie können wir uns besser gegen Hitzewellen schützen? Darauf schauen wir diese Woche jeden Morgen unter dem Motto Kühlung neu gedacht. Gerade in Städten, wo viel Fläche versiegelt ist, spürt man die Hitze ja enorm und viele Gebäude bieten keine Kühlung. Das sorgt für einen Verkaufsboom bei Klimaanlagen. Doch die sind stellenweise umstritten. Manche Wissenschaftler sorgen sich um den Stromverbrauch und befürchten, dass sich Städte durch die Abluft der Geräte noch weiter aufheizen. Andere halten das für übertrieben und sehen sogar Vorteile für das Stromnetz, das durch den Energieverbrauch der Klimaanlagen stabilisiert werden könnte. Jan Kerkhoff aus der ARD-Wissenschaftsredaktion berichtet.
15: Es gibt zumindest eine Branche, die sich über die aktuelle Hitzewelle freuen kann: die Hersteller von Klimaanlagen. Der Verkauf boomt, vor allem der von mobilen Kleingeräten für zu Hause. Manche Modelle sind angeblich sogar ausverkauft. Der Spezialist für Klimatechnik der Hochschule München, Martin Renner, sieht das kritisch, auch wenn er versteht, dass es für viele zu Hause einfach zu warm ist.
16: Auf der anderen Seite sehe ich aber, dass die ganzen technischen Installationen eben elektrische Energie, elektrische Anschlussleistung benötigen, die wir bisher nicht haben.
15: Renner befürchtet, dass der zusätzliche Stromverbrauch die Kapazitäten übersteigt. Noch dazu, wenn weitere große Stromabnehmer, wie etwa neue Rechenzentren für KI-Anwendungen, hinzukommen. Bereits vor 2 Jahren kam eine Studie, veröffentlicht in der Zeitschrift Nature, zum Schluss, dass bis Mitte des Jahrhunderts sich durch zusätzliche Klimaanlagen in Haushalten der Stromverbrauch für Kühlung weltweit verdoppeln könnte.
16: Ich sehe die Gesamtbilanz und ich hoffe, dass wir zunächst mal Energie erzeugen, regenerativ, Wind und Sonne im Wesentlichen, und dass wir an der Stelle Speichermöglichkeiten haben, denn wir haben auf der anderen Seite auch andere Themen, die add-on kommen. Stichwort ist sicherlich KI.
15: Der Experte für Energietechnik der Hochschule für Technik in Stuttgart, Bastian Schröter, sieht hingegen kein Energieproblem durch Klimaanlagen. Die seien inzwischen so effizient wie Wärmepumpen.
1: Jetzt haben wir gleichzeitig den Effekt im Gegensatz zur Wärmepumpe, dass die Klimaanlage dann läuft, wenn es heiß ist und sonnig ist, tendenziell. Und da natürlich auch mehr PV-Strom da ist und damit mehr erneuerbarer Strom, der auch teilweise jetzt schon zu Überschüssen führt, als das jetzt eben bei der Wärmepumpe an besonders kalten Tagen der Fall ist.
15: Seiner Meinung nach könnten diese Stromüberschüsse problemlos von Klimaanlagen abgeschöpft werden. Man könnte damit mittags, wenn Photovoltaikanlagen besonders viel Strom liefern, die Wohnung vorkühlen, bevor man abends wieder nach Hause kommt. Er geht sogar so weit, dass die Klimaanlagen dazu beitragen könnten, die Stromnetze zu stabilisieren. Denn die PV-Anlagen der Ein- und Zweifamilienhäuser würden schon jetzt oft mehr produzieren als verbrauchen und damit das Netz überlasten.
1: Das heißt, selbst wenn Sie jetzt keine Art von aktiver Steuerung machen, führt es automatisch dazu, dass genau dann ja die Klimaanlagen besonders stark Leistung ziehen werden. Und damit stabilisieren Sie die Niederspannungsnetze, die zurzeit mit die größten Bauchschmerzen für die Netzbetreiber auslösen.
15: Idealerweise sollten die Netzbetreiber dann die Klimaanlagen über sogenannte Smart Meter steuern können und dafür der Strompreis für die Verbraucher entsprechend niedrig sein.
28: Jan Kerkhoff aus der ARD-Wissenschaftsredaktion über Vor- und Nachteile von Klimaanlagen. Morgen früh schauen wir in unserer Themenserie dann ins Kühlregal im Supermarkt. Mit neuen Technologien lässt sich da nämlich viel Energie sparen und wir berichten, wie das funktioniert.
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28: Im Rheinland-Pfälzischen Landtag geht es heute um das Top-Thema dieses Sommers, Hitze, Dürre und die Folgen des Klimawandels. Die Grünen haben das Thema auf die Tagesordnung für die aktuelle Debatte gesetzt. Schwerpunkte sollen die jüngsten Waldbrände sein, außerdem der Katastrophenschutz und Maßnahmen gegen Hitze. Für die Fußballer des SC Freiburg beginnt am Abend die internationale Pflichtspielsaison. Es geht um die Qualifikation für die Conference League. Der SC trifft im Playoff-Hinspiel auswärts auf den schottischen Verein Motherwell FC. Achim Scheu aus unserer Sportredaktion berichtet.
5: Es klingt zwar nicht gerade nach der großen europäischen Fußballbühne, aber die Qualifikation für die Ligaphase der Conference League ist für den SC Freiburg die Chance, sich wieder international zu zeigen. Letztes Jahr standen die Badener ja sogar im Finale der Europa League. Der Gegner der Freiburger ist der international eher unbekannte Motherwell FC aus Schottland. In der vergangenen Saison wurde Motherwell Vierter in der Scottish Premiership. Der SC Freiburg ist Favorit, allein beim Kaderwert. Rund 236 Millionen Euro beträgt der Marktwert der Freiburger. Die Schotten kommen auf etwas mehr als 15 Millionen Euro.
28: Die Deutschland-Tour der Radprofis kommt heute nach Baden-Württemberg. Die erste Etappe führt vom hessischen Bad Orb nach Schwäbisch Hall. Den Prolog hat gestern der mexikanische Topfavorit Isaac del Toro für sich entschieden. Die weiteren Etappen der Deutschland-Tour führen dann durch Baden-Württemberg und Rheinland-Pfalz. Die Tour endet am Sonntag in Heilbronn.
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28: Bundeskanzler Merz macht weiter Sommerurlaub. Das heißt, sein Vertreter muss die Stellung halten in Berlin, Vizekanzler Klingbeil. Der SPD-Chef ist dabei aktuell in einer interessanten Doppelrolle. Unser Hauptstadtkorrespondent Oliver Neuroth hat sich dazu Gedanken gemacht.
17: Lars Klingbeil ist Deutschlands amtierender Urlaubswächter. Er leitet jetzt das Kabinett, also die Runde der Ministerinnen und Minister. Er vertritt die Bundesregierung nach außen und erledigt Staatsgeschäfte. Heute ist er aber auch Wahlkämpfer für die SPD. Ein Dialog mit Bürgerinnen und Bürgern steht in Sachsen-Anhalt auf dem Programm. Und damit das Ganze nicht nach Wahlkampf aussieht, nennt die SPD diese Veranstaltung Bulette und Bier mit Katja Pähle und Lars Klingbeil. Pähle ist Fraktionschefin der SPD in Sachsen-Anhalt. Bulette Mitte und Bier also. Das klingt weniger nach Vizekanzler, eher nach Vereinsheim. Es ist der Moment, wo Klingbeil seine Anzugjacke zur Seite wirft und die Krawatte auszieht. Doch die Frage muss erlaubt sein. Darf der Vizekanzler Wahlkampf machen, während er den Kanzler vertritt? Natürlich darf er das. Klingbeil ist ja auch SPD-Chef und seine Partei steht umfragetechnisch am Abgrund. Wäre schlecht, wenn er dabei nur zuschauen würde aus Berlin. Die Doppelrolle sorgt für Kontraste, klar. Vormittags, meine Damen und Herren, die Bundesregierung bittet um Ruhe. Nachmittags, Katja, gib mir noch eine Bulette rüber, aber bitte ohne Senffleck auf dem weißen Hemd. Das ist die neue Arbeitsteilung in der Bundespolitik. Merz macht Urlaub, Klingbeil macht Regierung und nebenbei auf total volkstümlich.
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28: 6.16 Uhr.
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28: An einem Sommerabend auf der Terrasse ein kühles Bier trinken, das machen offenbar immer weniger Menschen in Deutschland. Zumindest wenn es um Bier mit Alkohol geht. Der Absatz sinkt dort seit Jahren. 2025 zum Beispiel haben die deutschen Brauereien 6% weniger Bier verkauft als im Vorjahr. Das beobachten natürlich auch diejenigen aufmerksam, die den Rohstoff fürs Bier anbauen. Zum Beispiel den Hopfen, der ihm den Geschmack gibt. Weltweit gibt es nur wenige Hopfenanbaugebiete. Eins davon liegt in Baden-Württemberg rund um die Stadt Tettnang im Bodenseekreis. Dort startet in den kommenden Tagen wieder die Hopfenernte. Theresa Locher ist Geschäftsführerin des Hopfenpflanzerverbandes Tettnang. Sie stammt selbst aus einem Hopfenbetrieb und hat Agrarwissenschaften studiert. Frau Locher, merken Sie das bei der Nachfrage nach Hopfen, dass die Deutschen weniger Bier trinken?
4: Also ganz klar ist zum Sage, dass der Hopfenbedarf dementsprechend natürlich auch sinkt. Wir haben hier einen sehr globalen Markt, also wir exportieren rund 80% von unserer Erntemenge aus ganz Deutschland, aber auch natürlich aus Tettnang. Man muss da natürlich dann immer international nachschauen, aber es ist auch international so, dass eben der Bedarf sinkt. Jedoch, was man sagen muss, was bei uns im Anbaugebiet nach wie vor ein Vorteil ist, und zwar unsere gebietsprägende Sorte der Tettnanger, wo auch nur hier im Anbaugebiet angebaut wird, hat nach wie vor eine sehr gute Nachfrage und einen sehr guten Absatz. Das macht ungefähr 50% von unserer Fläche aus, ein bisschen weniger, aber so roundabout. Und daher können wir sagen, sind wir noch in einer relativ glücklichen Lage.
28: Woran liegt das, dass der noch sich gut verkauft?
4: Also der Tettnanger ist eine hochfeine Aromasorte. Die ist natürlich vor allem für fein würzige Biere beliebt. Und tatsächlich geht es gerade eher so in die klassischen Bierstile wieder zurück. Von den Craft-Bieren, falls jemand den Begriff schon mal gehört hat. Und für klassische Bierstile ist natürlich unser Tettnanger eine sehr gute Wahl, weil er einfach ja das klassische Hopfenaroma widerspiegelt.
28: Gleichzeitig trinken die Deutschen ja immer mehr alkoholfreies Bier. Gleicht das dann vielleicht auch den Rückgang bei der Nachfrage für Bier mit Alkohol aus?
4: Also es ist ganz klar, dass es das Minus abfedert, aber es kann tatsächlich nicht ganz den Rückgang ausgleichen. Wir sind aber deswegen trotzdem froh, dass wir die alkoholfreien Biere haben und dass das mittlerweile echt eigentlich sehr gut angenommen wird von den Biertrinkern. Und es gibt mittlerweile auch sehr, sehr, sehr gute alkoholfreie Biere. Man muss auch tatsächlich dazu sagen, in alkoholfreien Bieren ist tendenziell auch ein bisschen mehr Hopfen drin, einfach für den Geschmack und für die Haltbarkeitsmachung.
28: Jetzt beginnt bei Ihnen in Tettnang die Hopfenernte in diesen Tagen. Können Sie schon abschätzen, wie wird die dieses Jahr ausfallen?
4: Genau, nächste Woche beginnt bei uns, denke ich, die Hopfenernte auf den allermeisten Betrieben. Das ist eigentlich immer so, zwischen 20. und 25. August startet die Ernte. In diesem Jahr tendenziell ein bisschen später, weil einfach die Trockenheit und die Hitze den Hopfen eher in den Trockenheitsschlaf die Pflanze versetzt hat. Also die Abreife hat sich einfach verlangsamt. Generell ist natürlich auch zu sagen, dass wir jetzt nicht mit einer überdurchschnittlichen Ernte rechnen. Stand aktuell gehen wir schon von eher zwischen -15% und -20% aus. Die Pflanze hat sich zwar bis Anfang Juli, Mitte Juli gut entwickelt, trotz den geringen Niederschlägen, aber dann ab Mitte Juli, als dann jetzt für ein paar Wochen der Regen ausblieb, das hat uns jetzt schon auch sehr weh getan.
3: Jetzt werden ja solche Trockenphasen wie dieses Jahr nach Einschätzung eigentlich aller Wissenschaftler häufiger werden, auch länger dauern in Zukunft. Wie passen Sie sich denn in Tettnang an den Klimawandel an?
4: Also muss dazu sagen, in Tettnang sind wir eigentlich nach wie vor in einer sehr guten Lage. Also wir haben trotzdem eigentlich immer unseren Niederschlag gehabt. Natürlich ist das jetzt wieder ein Extremjahr. In anderen Anbaugebieten in Deutschland sieht es zum Teil ganz anders aus. Die haben viel geringere Niederschlagsmengen und sind dahingehend, was Bewässerung angeht, Tröpfchenberegnung, schon weiter wie wir hier in Tettnang, weil unsere Böden eigentlich mit dem Niederschlag bisher immer noch gut zurechtkommen. Dieses Jahr ist natürlich das absolute Spitzenjahr, was Hitzetage bzw. Wüstentage angeht. Also Wüstentage sind jetzt mittlerweile auch Tage über 35 Grad. Natürlich gibt es bei uns auch Standorte, die bereits unter Beregnung, Bewässerung sind. Aber natürlich sind wir da auch im Austausch, wie man da vielleicht auch mal das Ganze fürs Anbaugebiet ausweiten kann. Aber tatsächlich überwiegen bei uns im Anbaugebiet nach wie vor die Jahre, wo man eigentlich sagen, wir haben den Niederschlag, den wir brauchen. Aber wir bleiben natürlich dran, weil das jetzt nicht das Thema ist, dass man in ein, zwei Jahren geschafft kriegt, sondern das ist ein längerer Prozess, bis Beregnung geplant ist und dann auch umgesetzt ist, ganz klar.
3: Viel zu tun also für die Hopfenbauern. Theresa Locher war das, Geschäftsführerin des Hopfenpflanzerverbandes Tettnang. Dort beginnt in den kommenden Tagen die Hopfenernte.
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3: Es ist ein Einschnitt für die katholische Kirche in Rheinland-Pfalz. Der Speyerer Bischof Karl-Heinz Wiesemann tritt nach 18 Jahren im Amt überraschend zurück. Er nennt gesundheitliche Gründe, die zu diesem Schritt geführt hätten. Doch es könnte mehr dahinter stecken. Der 66-Jährige hat sich in der Vergangenheit immer wieder für konkrete Reformen in der katholischen Kirche ausgesprochen. Zum Beispiel über die Öffnung der Weiheämter für Frauen nachzudenken. SWR-Reporterin Paula Zeiler über die Arbeit von Bischof Karl-Heinz Wiesemann in Speyer, die von vielen Herausforderungen begleitet war.
6: Der Missbrauchsskandal in der katholischen Kirche, Finanzprobleme und Strukturprozesse in seinem Bistum. All das brachte Bischof Karl-Heinz Wiesemann vor 5 Jahren an seine Grenzen. Er holte sich Hilfe, nahm eine Auszeit und verbrachte 2 Monate in einer Klinik. Dort habe er gelernt, sich wieder stärker auf das Positive und das Schöne in der Welt zu konzentrieren. Die depressive Phase habe ihn aber dauerhaft verändert.
7: Ich habe nicht dieselbe Leistungsfähigkeit, wie ich sie vorher so einfach hatte. Ich bin nicht einfach wieder auf diesen Punkt gekommen. Und ich merke, ich brauche andere Zeiten, in denen ich auch selber wieder so einstellen kann, dass ich die Aufgaben wieder bewältigen kann.
6: Das sagte Wiesemann beim Katholikentag in Würzburg im Mai 2026. Vor großem Publikum sprach er offen über seine Depressionen und dass gerade der Missbrauchsskandal in seinem Bistum ihn seelisch belastet habe.
7: Wo dann sehr, sehr massive Vorwürfe waren, die bis zu einer tiefen Erschütterung auch in der ganzen Stadt und Umgebung geführt haben und die mich selbst auch also sehr, sehr stark mitgenommen haben.
6: Wiesemann sei es um eine transparente und schonungslose Aufarbeitung von sexuellem Missbrauch gegangen, betonte der Vorsitzende der Deutschen Bischofskonferenz, Bischof Wilmer, und würdigte Wiesemann als eine Persönlichkeit, der es zuallererst um die Menschen gegangen sei. Für Wiesemann sei sein hohes Ideal als Priester und Bischof aber zur ständigen Überforderung geworden. Deshalb war auch die Entscheidung, sich um seine seelische Gesundheit zu kümmern, vor 5 Jahren die richtige.
7: Ich meine, dass uns unser christlicher Glaube dazu ermutigen könnte, wenn Gott Mensch wird, dann will er wohl doch auch ein Stück dieser Endlichkeit uns auch mal als auch guten Raum geben und nicht etwas von uns fordern, was wir gar nicht können.
6: In seinem Rücktrittsgesuch an den Papst betonte Wiesemann, dass er nicht mehr die Kraft habe, die umfangreichen Strukturreformen im Bistum Speyer zu begleiten. Die umfassende Verantwortung, sagte er, habe körperliche und schwerwiegende seelische Spuren hinterlassen. Für seinen Rücktritt erhielt Wiesemann umgehend Respekt von anderen Bischöfen. So zeigte der Limburger Bischof Georg Betzing Verständnis und Hochachtung. Und die Kirchenpräsidentin der Evangelischen Kirche der Pfalz, Wüst, sprach von Spuren, die Wiesemann hinterlassen werde. Seinen Abschied habe er mit schwerem Herzen getroffen, sagte Wiesemann. Was für ihn nun ansteht, ist noch offen.
3: SWR-Reporterin Paula Zeiler war das über den Rücktritt von Bischof Wiesemann in Speyer. 6:25 Uhr.
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28: Mit Stefan Kerstold.
19: Schönen guten Morgen. Nach dem Prolog gestern steht heute bei der Deutschlandtour der Radprofis die erste Etappe auf dem Programm. Steffen Gahr mit den Einzelheiten.
20: Der Favorit geht im blauen Trikot in die erste Etappe. Isaac Del Toro, der Tour de France Gesamtdritte, hat im kurzen Prolog von Bad Orb direkt mal gezeigt, dass er bei dieser Deutschlandtour was vorhat. Klar ist aber auch, die Abstände sind noch gering und Ausruhen ist auf dieser ersten langen und hügeligen Etappe ohnehin nicht drin. Der Weg von Hessen über Bayern nach Baden-Württemberg ist ein ständiges Auf und Ab mit 3000 Höhenmetern und zwei durchaus ordentlichen Rampen. Und zwar in Reichholzheim, gut 90 Kilometer nach dem Start, und Hermersberg, gut 55 Kilometer vor dem Ziel. Chancen auf eine mutige Attacke gibt es auch auf der 13 Kilometer langen Schlussrunde in Schwäbisch Hall. Isaac Del Toro wird also gefordert sein, kann aber auch auf die Hilfe seiner Teamkollegen wie Nils Polit zählen.
19: Die erste Etappe der Deutschlandtour heute live ab 14.05 Uhr in der ARD. Die deutschen Turner haben bei den Europameisterschaften in Zagreb das Teamfinale erreicht. Aus der SWR-Sportredaktion Florian Winkler.
21: Angeführt vom starken deutschen Mehrkampfmeister Radomir Stelmach qualifizierten sich die deutschen Turner für das Teamfinale am Sonntag. Die DTB-Riege schaffte es als Sechste zum Auftakt der EM in den Endkampf der besten acht Nationen. Damit sicherte sich das Team von Bundestrainer Jens Mielbrath gleichzeitig das Ticket für die WM im Oktober.

0: uns auf das Spiel und wolle natürlich in denen beide Spiele dann hoffentlich ja, die Oberhand behalte und in die Gruppenphase einziehen.
1: Um 20.30 Uhr geht's los in Schottland. Die Partie live und in voller Länge in der Sportschau-App. Dann noch zum Tennis, ganz aktuell. Alexander Zverev hat beim ATP Masters in Cincinnati das Viertelfinale verpasst. Die deutsche Nummer 1 unterlag dem US-Amerikaner Tommy Paul in 3 Sätzen. Der topgesetzte Zverev führte im entscheidenden dritten Satz bereits mit 4:2, verlor anschließend aber 4 Spiele in Folge. Und das war's vom Sport für den Moment. 6.28 Uhr.
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3: Es war ein enges Rennen bei der Landtagswahl in Baden-Württemberg im Frühjahr. Nur ganz knapp landeten die Grünen damit ihrem Spitzenkandidaten Cem Özdemir vor der CDU. Heute ist Özdemir seit 100 Tagen Ministerpräsident und die Grünen regieren weiter mit der CDU, die ihnen eine Schmutzkampagne im Wahlkampf vorgeworfen hatte. Ob die Zusammenarbeit mittlerweile harmonisch läuft und welche Themen Grün-Schwarz schon angegangen ist, das klären wir gleich in rund 5 Minuten nach den Nachrichten. Mein Name ist Andreas Fischer. Ich wünsche Ihnen einen schönen Donnerstagmorgen.
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3: Heute wechseln sich Sonne und Wolken ab. In Baden-Württemberg gibt es einige Schauer und Gewitter, vor allem im Südosten. Im Norden von Baden-Württemberg und in Rheinland-Pfalz bleibt es größtenteils trocken. Im Laufe des Tages wird es dann immer sonniger. Insgesamt wird es heute ein bisschen kühler, bei maximal 20 Grad im Hunsrück und bis 27 Grad am Oberrhein. Morgen ist es dann im Südosten Baden-Württembergs trüb und regnerisch. Ansonsten scheint gelegentlich die Sonne, örtlich gibt es Schauer oder Gewitter. Am Wochenende bleibt es, von einigen wenigen Ausnahmen mal abgesehen, trocken und mäßig warm. Die Temperaturen steigen dann auf maximal 25 Grad. Im Moment ist es in Karlsruhe bedeckt bei 21 Grad, in Sigmaringen leicht bewölkt bei 17 Grad, in Trier bedeckt ebenfalls bei 17 Grad und in Ulm ebenfalls bedeckt bei 17 Grad.
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3: Um 6.30 Uhr.
4: Mit Alfred Schmidt, guten Morgen. Unwetter haben im Norden von Rheinland-Pfalz schwere Schäden verursacht. Angesichts halbvoller Gasspeicher in Deutschland warnen Verbraucherschützer vor steigenden Preisen. Der amerikanische Präsident Trump droht Iran mit einem Wirtschaftskrieg. Und das Wetter, heute in Baden-Württemberg stellenweise Schauer und Gewitter, in Rheinland-Pfalz deutlich sonniger, windig bei maximal 27 Grad. Im Norden von Rheinland-Pfalz gab es gestern Abend einige schwere Unwetter. Besonders stark betroffen war der Westerwald. Nach Polizeiangaben gab es hier erhebliche Schäden und zahlreiche Rettungskräfte mussten ausrücken. In Remagen starb eine Frau durch einen umstürzenden Baum. Sarah Mauer berichtet.
5: Zwei Spaziergängerinnen hatten sich den Angaben zufolge bei einer überdachten Sitzgruppe an einem Wirtschaftsweg in Remagen unterstellen wollen. Ein dahinterstehender Baum sei vom Wind entwurzelt worden und auf die Sitzgruppe gestürzt, so die Polizei. Eine der Frauen starb, die andere wurde schwer verletzt. In Hörgrenzhausen und Umgebung wurden etliche Dächer vom Sturm abgedeckt. Sogar eine Hauswand wurde herausgebrochen. Auch gab es zwischenzeitlich Stromausfälle und zahlreiche umgeknickte Bäume. Auch die Autobahnen 3 und 48 mussten zeitweise gesperrt werden. Nach Angaben des Westerwaldkreises wurden in der Nacht mehr als 160 Einsätze gemeldet. Dabei waren rund 580 Feuerwehrleute und Mitarbeitende anderer Hilfsorganisationen im Einsatz.
4: Verbraucherschützer warnen wegen geringer Füllstände der Gasspeicher in Deutschland vor möglicherweise steigenden Preisen. Das berichtet die Rheinische Post. Demnach heißt es vom Verbraucherzentrale Bundesverband, niedrige Speicherstände würden die bereits angespannte Lage auf den Energiemärkten im kommenden Winter weiter verschärfen. Gaskunden sollten ihre Verträge auf eine Preisbindung prüfen und gegebenenfalls zu einem günstigeren Anbieter wechseln. Der amerikanische Präsident Trump hat dem Iran mit einem Wirtschaftskrieg gedroht. Auf seiner Online-Plattform schrieb Trump, auch jedes Land, das den Iran unterstütze, müsse mit wirtschaftlichen Konsequenzen rechnen. Dies gelte auch für deren Finanzinstitutionen, Unternehmen, Flughäfen und Regierungsbehörden. In den USA finden in 2,5 Monaten Zwischenwahlen statt. Trump steht im eigenen Land unter Druck. Seine Umfragewerte sind so schlecht wie nie, was laut Umfragen auch am anhaltenden Krieg gegen den Iran liegt. Prinz Harry und seine Frau Meghan wollen mit ihren Kindern nach Großbritannien.

0: Großbritannien zurückkehren, das berichten britische Medien. König Charles sei schon darüber informiert, aus London berichtet Franziska Hoppen.
1: Demnach soll die Familie künftig in einer privaten, nicht zum Königshaus gehörenden Residenz außerhalb Londons leben. Die beiden Kinder des Paares, der 7-jährige Prinz Archie und die 5-jährige Prinzessin Lilibet, sollen demnach bereits für den Schulbeginn im September an einer britischen Schule angemeldet sein. König Charles sei am vergangenen Sonntag über den anstehenden Umzug informiert worden, heißt es. Pläne, dass Prinz Harry oder Meghan ihre Aufgaben als aktive Mitglieder der Königsfamilie wieder aufnehmen, gibt es demnach bislang nicht. Das Paar hatte 2020 seine königlichen Aufgaben aufgegeben und war zunächst nach Kanada und anschließend nach Kalifornien gezogen.
0: Das deutsche Männer-Hockey-Team hat die Vorrunde bei der Weltmeisterschaft in Belgien und den Niederlanden als Gruppensieger beendet. Beim dritten Gruppenspiel stand es am Ende gegen Frankreich 1:1. Die beiden ersten Spiele hatten die deutschen Männer gewonnen. Auch die deutschen Frauen haben sich für die Zwischenrunde qualifiziert. Das Team besiegte die USA mit 3:1 und beendet die Gruppenphase damit auf Rang 2. Und das waren die Nachrichten.
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3: Mit Andreas Fischer, guten Morgen. 100 Tage sind eine Wegmarke, an der politische Beobachter gerne mal anhalten und schauen, was ist bis dahin eigentlich passiert. Und natürlich wissen wir alle, 100 Tage, also gut 3 Monate, sind ziemlich kurz, um sich in ein Gebiet einzuarbeiten, egal in welchem Job. Andererseits ändern sich die großen Themen in der Politik natürlich auch nicht so schnell. Und so konnte der neue baden-württembergische Ministerpräsident Cem Özdemir seit fast 100 Tagen im Amt vergangene Woche hier in SWR aktuell Folgendes sagen.
4: Einer meiner ersten Termine war mit den Chefs der Automobilindustrie, sowohl die großen als auch die Zulieferer. Jetzt neulich mit den ganzen Gewerkschaften, mit den IG Metall-Betriebsräten. Ich bin vor Ort in der Automobilwirtschaft, im Maschinenbau, also die sehe ich quasi nahezu nonstop. Der Versuch, wie kriegen wir den Standort gesichert, indem die eine Seite die Arbeitgeber sich zum Standort bekennen, die andere Seite die Arbeitnehmer bereit sind, ihren Beitrag zu leisten, dass wir mit den Standortkosten runtergehen. Das ist mein Tagesgeschäft.
3: Und das Tagesgeschäft des grünen Cem Özdemir ist auch, eine wirtschaftliche Transformation zu begleiten, die nicht ganz einfach wird. Stichwort Autoland Baden-Württemberg. Knut Bauer aus der SWR-Redaktion Landespolitik beobachtet das politische Geschehen in Stuttgart für uns. Wie sieht's denn nach 100 Tagen grün-schwarzer Regierung aus? Was hat sie im Bereich der Autoindustrie schon gemacht?
5: Das ist wirklich schwer zu sagen, weil da sind 100 Tage natürlich eine sehr, sehr kurze Zeitspanne. Was man feststellen kann, und das haben wir ja gerade auch in der Aussage von Özdemir gehört, das Thema ist die Herausforderung schlechthin. Der neue Ministerpräsident und Kretschmann-Nachfolger und seine Mannschaft haben es mit der wohl größten Krise der Automobilindustrie in der Nachkriegszeit zu tun. Die Transformation zur Elektromobilität, für den grünen Politiker ja ein erklärtes Ziel, läuft nur schleppend. Bei E-Autos hat China den deutschen Herstellern längst den Rang abgelaufen. Deshalb plädiert die grün-schwarze Landesregierung weiterhin für Technologieoffenheit, fordert mehr Spielraum für den Verbrenner. Und Özdemir kämpft natürlich auch für den Erhalt des Standorts bzw. der Standorte. Beispiel das von der Schließung bedrohte Audi-Werk in Neckarsulm. Er hat an den VW-Vorstand geschrieben, auf die enge Verzahnung mit dem Innovationspark Künstliche Intelligenz in Heilbronn verwiesen. Also da zeigt er durchaus Flagge in der Krise. Die Frage wird sein, ob er von den Konzernen gehört wird.
3: Wenn die Politik konkret der Wirtschaft unter die Arme greifen will, dann ist ja immer auch die Frage, wie viel Geld dafür überhaupt da ist. Ende Juni hat Grün-Schwarz die Eckpunkte des Haushalts für 2027 beschlossen. Wie viel Spielraum hat die Koalition denn da der Wirtschaftsförderung eingeräumt?
5: Also im neuen Haushalt gibt's praktisch keinen Spielraum mehr, weil die Wirtschaftskrise auch die Kommunen knallhart trifft. Sinkende Gewerbesteuereinnahmen bringen Städte und Gemeinden an die Grenze ihrer finanziellen Möglichkeiten. Und so gab es zuletzt Knatsch in der Haushaltskommission, weil sich die Kommunen nicht ausreichend unterstützt fühlen. Da wird es wohl einen Nachschlag geben, damit die Kommunen ihre Pflichtaufgaben erfüllen können. Und dann wäre es aus Sicht der Wirtschaftsförderung schon ein Erfolg, wenn Investitionen in Innovation und Transformation wie geplant fließen.
3: Die Landesregierung will auch Bürokratie abbauen, hat dafür das sogenannte Effizienzgesetz als eins ihrer großen Versprechen geplant. Was ist denn davon schon angeschoben?
5: Es ist, wie angekündigt, vor der Sommerpause auf den Weg gebracht worden und allein das kann die neue grün-schwarze Landesregierung als Erfolg für sich verbuchen. Mit diesem Effizienzgesetz soll es weniger Bürokratie in Baden-Württemberg geben und dafür sollen bis Ende 2027 alle Berichtsdokumentationen und Aufbewahrungspflichten aus dem Landesrecht auslaufen. Es sei denn, es wird nachgewiesen, dass ein Gesetz weiter benötigt wird. Damit will die Landesregierung die Rahmenbedingungen und die Wettbewerbsfähigkeit für den Wirtschaftsstandort Baden-Württemberg verbessern, also das auch als ganz konkrete Maßnahme, um eben auch der kriselnden Automobilindustrie, den vielen Unternehmen, den vielen Zulieferern unter die Arme zu greifen. Aber wie gesagt, der Zeitraum ist halt länger angedacht.
3: Gibt es dabei denn auch noch Probleme?
5: Es geht beim Effizienzgesetz nur um die Landesgesetze, bei denen Berichtspflichten abgeschafft werden sollen. Dieser Schritt allein dürfte für einen echten Bürokratieabbau zu wenig sein. Deshalb rückt auch Boris Palmer an. Der parteilose Tübinger Oberbürgermeister soll als ehrenamtlicher Rat für Staatsmodernisierung für den weiteren Abbau von unnötigen Vorschriften sorgen, mit Ideen und Vorschlägen, wie die Verwaltung einfacher funktionieren könnte und es damit eben auch den Unternehmen und den Bürgern leichter macht. Der Sohn des Remstal-Rebellen und Obstbauexperten Helmut Palmer ist bei seiner Vorstellung im Landtag mit der Baumschere seines verstorbenen Vaters angerückt und hat den Abbau von Bürokratie verglichen mit dem notwendigen Schnitt an der richtigen Stelle. Mal sehen, was die Ministerien dazu sagen und wie sehr ihnen diese Schnitte wehtun werden.
3: Schauen wir noch auf ein anderes Thema, das ja besonders den Grünen am Herzen liegt, die Klimapolitik. Jetzt haben wir gerade einen extremen Hitzesommer, wo man den Klimawandel richtig spürt. Was hat da die Landesregierung bisher gemacht?
5: Es soll einen Aktionsplan geben zum Hitzeschutz. Der wird gerade in den einzelnen Ministerien abgestimmt. Ansonsten spielt das Thema Klimaschutz in der grün geführten Landesregierung keine so große Rolle, muss man ganz klar sagen. Cem Özdemir betont zwar ständig, wie sehr der Hitzesommer die Auswirkungen des Klimawandels zeigt und die Bemühungen beim Klimaschutz deshalb nicht nachlassen dürften. Aber im Koalitionsvertrag wird das Thema vor allem unter wirtschaftlichen Gesichtspunkten betrachtet, als so wörtlich Innovationstreiber und Wachstumsmotor, Stichwort Green Tech.
3: Bei all diesen Themen, die wir jetzt angesprochen haben, wie läuft denn da die Zusammenarbeit von Grünen und CDU? Immerhin war die Stimmung nach dem harten Wahlkampf ja erstmal ziemlich im Keller.
5: Ja, das war sie. Inzwischen ist die Atmosphäre okay. Vom holprigen Start und dem Ärger auf Seiten der CDU über das wahrscheinlich wahlentscheidende Rehaugen-Video ist nichts mehr zu spüren. Özdemir und sein Stellvertreter Manuel Hagel verstehen sich inzwischen ganz gut. Augenhöhe ist eines der meistgenannten Stichworte, weil die Grünen eben nur hauchdünn vor der CDU liegen und beide Parteien im Parlament gleich viele Sitze haben. Diese Augenhöhe hat sich Hagel allerdings teuer bezahlen lassen. Der neue Innenminister hat einen zusätzlichen Staatssekretär bekommen. Jetzt sind es allein im Ressort des CDU-Politikers drei. Und sein Haus bekommt viele der 60 zusätzlichen Beamtenstellen, die sich die neue Regierung gleich zum Start genehmigt hat. Spötter, auch innerhalb der Koalition, sagen, dass sich Hagel damit eine Nebenregierungszentrale parallel zum Staatsministerium aufbaut. Und so darf man jetzt, wo die ersten 100 Tage vorbei sind, auch sehr gespannt sein, was aus den Sparappellen der Landesregierung wird. Bei sich selbst hat es schon mal nicht geklappt.
3: Einschätzungen waren das von Knut Bauer aus unserer Redaktion Landespolitik in Stuttgart.
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3: Es ist ein Pflichttermin für Kinofans in der Rhein-Neckar-Region, das Festival des deutschen Films in Ludwigshafen. Gestern Abend hat die 22. Ausgabe begonnen. Mehr als 2000 Besucherinnen und Besucher haben sich zur Eröffnung die Komödie Plötzlich Schwiegervater mit Hauptdarsteller Uwe Ochsenknecht angeschaut. SWR-Reporterin Jessica Zichy war vor Ort.
6: Der Start des Filmfestivals war ein voller Erfolg. Das zeigten die beiden komplett ausverkauften Kinozelte gleich am ersten Abend. Es war richtig viel los, vor allem auf dem roten Teppich. Hauptdarsteller Uwe Ochsenknecht war natürlich auch dabei. Viele Fans wollten dann auch Fotos mit ihm machen oder ein Autogramm bekommen. Uwe Ochsenknecht selbst hat sich über seinen Besuch auf der Parkinsel gefreut.
7: Ich war letztes Jahr das erste Mal da und es ist wirklich toll organisiert. Wahnsinnig nette, freundliche Leute, die das hier machen. Tolle Fans aus meiner Heimatstadt Mannheim, die meisten. Ne? Und ja, es ist toll. Es kommen immer mehr internationale Filmleute hierher und tolle Filme. Und das zweite erfolgreichste Filmfestival in Deutschland nach Berlin. Ne? Wissen auch viele nicht.
6: Die Stimmung war total entspannt. Viele Leute haben was getrunken, gegessen, sich unterhalten und viele Besucher, mit denen ich gesprochen habe, kommen jedes Jahr auf die Parkinsel.
8: Die schöne Lage hier am Rhein, die vielen Menschen und natürlich nach den Filmen die Diskussion mit den Filmemachern, mit den ganzen Schauspielern. Manchmal sieht man sie so am Rand. Das ist auch schön.
9: Weil einfach immer eine wunderschöne Stimmung herrscht und einfach die Lage an sich am Rhein und man trifft halt immer viele Leute, die man auch kennt.
6: Das Filmfestival in Ludwigshafen geht noch bis zum 6. September. Von Romanzen über Kinderfilme bis hin zu Arthouse-Filmen gibt es auf jeden Fall eine große Auswahl. Auch in diesem Jahr erwarten die Organisatoren bis zu 130.000 Besucher.
3: Jessica Zichy hat berichtet.
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3: Wir erleben dieses Jahr einen Sommer, der vielleicht sogar der heißeste seit Beginn der Wetteraufzeichnungen wird. Wer denkt da schon an den Winter und wer denkt da schon ans Heizen? Das sollten wir aber. Und weil nach wie vor viele Heizungen mit Gas laufen, hört man bei dieser Meldung besonders hin. Laut Bundesregierung sind die deutschen Gasspeicher aktuell nicht ausreichend gefüllt. Die Kommentare der deutschen Tageszeitungen beschäftigen sich heute früh mit der Energiesicherheit. Alfred Schmidt liefert uns einen Überblick.
0: Die Tageszeitung Taz aus Berlin schreibt, tatenlos nimmt Bundeswirtschaftsministerin Reiche hin, dass die unterirdischen Erdgasspeicher hierzulande nicht so voll sind, wie sie sein sollten. Das könnte sich im Winter rächen mit stark steigenden Preisen. Schon jetzt klettern die Kosten für den Brennstoff wieder. Die Privathaushalte und Firmen merken das bereits. So rät Klaus Müller, Chef der Bundesnetzagentur, sich auf höhere Rechnungen einzustellen. Gleichzeitig fordert er die Gashändler auf, mehr Gas einzuspeichern. Gegenwärtig tun die Unternehmen das aber nicht, denn der Rohstoff ist ihnen augenblicklich zu teuer, um beim Verkauf im Winter schöne Gewinne zu ermöglichen. An diesem ökonomischen Kalkül ändert sich auch nichts durch Appelle des Netzagenturchefs oder durch Beruhigungsbotschaften seiner Vorgesetzten, nämlich der Wirtschaftsministerin, steht in der Taz. Die Rheinzeitung aus Koblenz meint, der Plan der Bundesregierung, eine staatliche Gasreserve aufzubauen, ist prinzipiell richtig. Doch diese Reserve löst das Problem kurzfristig nicht. Es braucht dreierlei. Erstens, die Füllvorgaben für die Gasspeicher dürfen nicht nur auf dem Papier stehen, sie müssen kurzfristig auch durchgesetzt werden. Zweitens muss sichergestellt werden, dass die hohen Preise am Ende nicht voll auf die Endverbraucher zurückfallen. Und drittens braucht es mehr politische Kraftanstrengung, den Ausstieg aus fossilen Energien voranzutreiben. Das macht die Versorgung in Deutschland langfristig sicherer und unabhängiger von Krisen und Kriegen weltweit, so die Rheinzeitung. Die Nürnberger Nachrichten. Katharina Reiche verweist darauf, dass es Aufgabe der Unternehmer und der Händler sei, die Speicher bis zum Winter zu füllen. Die Bundesnetzagentur als zuständige Behörde schlägt ebenfalls keinen Alarm. Es geht nicht um eine drohende Notlage im Bereich der Versorgung, sondern um etwas ganz anderes. Was die Ressortchefin vernachlässigt, ist das Preisrisiko. Wenn Deutschland nicht auf ausreichend gefüllte Speicher zurückgreifen kann, gleichzeitig aber der Winter sehr streng wird und lange dauert, dann muss mehr teures LNG-Gas geordert werden, als es nötig wäre. Und die Zeche dafür bezahlen die Verbraucher, schreiben die Nürnberger Nachrichten. Weitere Kommentare beschäftigen sich mit der Idee, künftig stärker auf sogenannte Mini-Atomkraftwerke zu setzen. Dazu schreibt die Pforzheimer Zeitung, es hört sich vielleicht gut an, dass künftige Kleinreaktoren mit Atommüll betrieben werden könnten, dennoch werden auch sie strahlende Abfälle produzieren. Dabei ist noch längst nicht geklärt, wo die rund 17.000 Tonnen hochradioaktiven Mülls aus deutschen Kernkraftwerken dauerhaft gelagert werden sollen. Wer will da an jeder Ecke eine Atomanlage durchboxen? Politisch ist in Deutschland nirgends eine Mehrheit dafür in Sicht. Daran ändert auch die Tatsache nichts, dass bei Atom- und Kohleausstieg und dem Ausbau der Erneuerbaren vieles falsch gelaufen ist. Weltweit sind die bisherigen Erfahrungen mit Mini-Atomreaktoren eher durchwachsen. Es könnte Jahrzehnte dauern, bis die Technik reif für die Massenproduktion ist, steht in der Pforzheimer Zeitung.
3: Und das waren die Pressestimmen mit Alfred Schmidt.
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3: Heute gibt es einen Mix aus Sonne und Wolken. In Baden-Württemberg gibt es einige Schauer und Gewitter, vor allem im Südosten. Im Norden von Baden-Württemberg und in Rheinland-Pfalz bleibt es dagegen größtenteils trocken. Im Laufe des Tages wird es auch immer sonniger. Insgesamt wird es heute ein bisschen kühler, bei höchstens 20 Grad im Hunsrück und bis 27 Grad im Breisgau. Morgen ist es dann im Südosten Baden-Württembergs trüb und regnerisch. Ansonsten scheint gelegentlich die Sonne. Örtlich gibt es Schauer oder Gewitter. Am Wochenende bleibt es, von einigen Ausnahmen mal abgesehen, trocken und mäßig warm. Die Temperaturen steigen dann auf maximal 25 Grad.
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3: Unwetter haben im Norden von Rheinland-Pfalz schwere Schäden verursacht. Ein Anwohner in Hörgrenzhausen im Westerwaldkreis vermutet, dass eine Windhose durch den Ort gerast ist. In der Ortsgemeinde Waldorf im Kreis Ahrweiler wurde eine Frau von einem umstürzenden Baum getroffen und tödlich verletzt. Bei dem Moorbrand im belgischen Naturschutzgebiet Hohes Venn sind die Einsatzkräfte vorsichtig optimistisch, auch auf deutscher Seite. Deshalb durften die evakuierten Bewohner des Eifelortes Monschau wieder in ihre Häuser zurück. Starker Regen hat zusätzlich die Löscharbeiten unterstützt. Die Landesregierung von Rheinland-Pfalz ist seit knapp 100 Tagen im Amt. Seitdem trauen aber weniger Menschen CDU und SPD zu, die wichtigsten Aufgaben wie zum Beispiel Bildung, Mobilität und Verkehr oder Umweltschutz und Klimawandel zu lösen. Das ist ein Ergebnis des aktuellen Rheinland-Pfalz-Trends von Infratest DIMAP im Auftrag des SWR. US-Präsident Trump hat dem Iran mit einem Wirtschaftskrieg gedroht. Auf seiner Online-Plattform schrieb Trump, auch jedes Land, das den Iran unterstütze, müsse mit so wörtlich gewaltigen wirtschaftlichen Konsequenzen rechnen.
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3: Prinz Harry ist so ein bisschen das schwarze Schaf des britischen Königshauses. Mit seinem Bruder und Thronfolger Prinz William hat er sich verkracht. Die beiden reden angeblich seit Jahren nicht mehr miteinander. Und auch das Verhältnis zu seinem Vater König Charles war lange Zeit sehr angespannt. 2020 haben Harry und seine Frau Meghan bewusst ihre Aufgaben als arbeitende Mitglieder der Königsfamilie aufgegeben und sind erst nach Kanada, dann in die USA gezogen. Deshalb kam diese Nachricht gestern Abend ganz schön überraschend. Harry und Meghan wollen mit ihren Kindern offenbar zurück nach Großbritannien. Das berichten mehrere britische Medien einstimmig. Franziska Hoppen ist unsere Korrespondentin in London. Was genau berichten die Medien denn?
1: Ja, die Medien berichten hier einstimmig, dass Harry und Meghan noch in diesem Monat nach Großbritannien zurückziehen wollen, und zwar in eine private Residenz, die also nicht zum Königshaus gehört und wohl außerhalb Londons liegt. Und die beiden Kinder, Prinz Archie, der 7 ist, und Prinzessin Lilibet, die ist 5, die sollen wohl auch schon an einer britischen Schule angemeldet sein. Das neue Schuljahr beginnt nämlich im September. Und König Charles soll das Ganze am Sonntag erfahren haben, und William und Kate, die wüssten wohl auch schon Bescheid.
3: Was könnte denn der Grund dafür sein, dass Harry und Meghan jetzt zurück nach Großbritannien kommen wollen?
1: Also richtig bekannt ist das noch nicht, aber ich vermute, dass es mehrere Gründe haben könnte. Prinz Harry hat ja weiterhin eine starke Verbindung zu Großbritannien, wo er sich für verschiedene Wohltätigkeitsprojekte engagiert, zum Beispiel die Invictus Games, das ist ein Sportfest für verletzte oder versehrte Soldaten, oder Wellchild zum Beispiel, das ist eine Organisation, die schwer kranke Kinder und ihre Familien unterstützt. Und auch das Verhältnis zu seinem Vater, das scheint Harry wichtig zu sein. Im Juli haben sich die beiden ja erstmals wieder seit längerer Zeit getroffen. Auch die Kinder konnten ihren Opa da wiedersehen. Und das ist hier von den Medien als eine Art vorsichtige Annäherung interpretiert worden.
3: Wie hat denn die Königsfamilie die Neuigkeiten von Harry und Meghan aufgenommen?
1: Ja, das lässt sich natürlich nur schwer beurteilen, weil die Königsfamilie ja wenig öffentlich über private Angelegenheiten spricht. Aber die Königshausexperten hier, die meinten, dass Charles die Rückkehr natürlich grundsätzlich freuen würde, auch weil er dann mehr Zeit mit seinen Enkelkindern verbringen kann. Was jetzt aber nicht heißt, dass alles wieder Friede, Freude, Eierkuchen ist. Als besonders schwierig gilt ja das Verhältnis zu Prinz William. Und dass Harry und Meghan auch wieder Working Royals werden, also aktive Mitglieder der Königsfamilie, das ist laut Medienberichten erstmal auch nicht vorgesehen.
3: Ich habe es vorhin schon gesagt, Harry und Meghan sind 2020 aus Großbritannien weggezogen. Was waren nochmal genau die Gründe dafür?
1: Also das hatte mehrere Gründe. Zum einen haben sich die beiden durch die Boulevardpresse hier massiv unter Druck gesetzt gefühlt. Meghan hat später auch kritisiert, dass sie sich vom Palast nicht ausreichend unterstützt gefühlt habe. Und gleichzeitig wollten Harry und Meghan auch einfach unabhängiger werden, persönlich und finanziell. Und ein Punkt, der jetzt auch noch eine Rolle spielen könnte, das ist die Sicherheitsfrage. Denn nach seinem Rückzug aus den royalen Pflichten hat Harry in Großbritannien nicht mehr automatisch denselben staatlich finanzierten Polizeischutz wie zuvor bekommen. Er ist auch juristisch dagegen vorgegangen, hat aber 2025 die Berufung verloren. Und deshalb stellt sich jetzt bei der Rückkehr mit der ganzen Familie natürlich die Frage, wie der Schutz von Harry, Meghan und den Kindern dann künftig geregelt werden soll.
3: Informationen waren das von unserer Korrespondentin Franziska Hoppen in London über Berichte, dass Prinz Harry und seine Frau Meghan wieder zurück nach Großbritannien ziehen wollen. Jetzt ist es 6.53 Uhr.
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3: mit Katharina Fortenbacher-Jahn.
10: Guten Morgen. Die Verbraucherzentralen warnen vor steigenden Preisen, weil die Gasspeicher in Deutschland bisher nur rund zur Hälfte gefüllt sind. Grund für den niedrigen Speicherstand ist der Iran-Krieg. Einzelheiten von Jenny Bein aus der SWR Wirtschaftsredaktion.
11: Die niedrigen Speicherstände würden die bereits angespannte Lage am Energiemarkt weiter verschärfen. So warnt die Vorständin der Verbraucherzentralen Ramona Popp in der Rheinischen Post. Für Privathaushalte könne das höhere Energiepreise bedeuten. Denn die deutschen Gasspeicher sind in den vergangenen Monaten nur wenig aufgefüllt worden. Grund sind die hohen Preise für Gas am Weltmarkt durch den Iran-Krieg. Zudem hat die Sperrung der Straße von Hormuz das weltweite Angebot deutlich reduziert. Die Verbraucherzentralen raten deshalb den Gaskunden, ihre Verträge genau zu prüfen. Gibt es über den Winter hinaus eine Preisbindung, dann schütze das erstmal vor steigenden Preisen. Trotzdem lohne es sich, Preise zu vergleichen und gegebenenfalls schon jetzt zu einem günstigeren Anbieter zu wechseln. Das gelte insbesondere für Haushalte in der Grundversorgung, so die Verbraucherzentralen. Jenny Bayen, SR Wirtschaftsredaktion.
10: Wie sehr gefährden Hitze und Trockenheit unsere Lebensmittelversorgung und die Preise? Und wie kann sich unsere Landwirtschaft hier zukunftsfest aufstellen? Das sind Fragen, die gerade immer virulenter werden, angesichts der Zahlen zu Ernten bei uns und in unseren Nachbarländern. Im ARD-Wirtschaftspodcast Plus Minus zeigt der Agrarökonom Martin Keim von der Universität Bonn Wege in die Zukunft auf. Zum einen hält er es für wichtig, beim Anbau auf mehr Vielfalt und resistentere Sorten zu setzen, aber auch auf neue Technologien.
12: Technologie kann natürlich auch einen Beitrag leisten, die Landwirtschaft klimaresilienter zu machen. Dadurch, dass wir zum Beispiel Sorten auch mit gentechnischen Verfahren entwickeln, die besser mit Wasserstress oder besser mit Hitzestress oder auch besser mit anderen Wetterextremen klarkommen. Wir können digitale Technologien vorantreiben, um auch mit Hilfe neuer Sensorik besser festzustellen, wo sind denn eigentlich auf einem Feld die spezifischen trockenen Teile, wo vielleicht Bewässerung nötig wird, wo sind welche Krankheiten und Nährstoffdefizite, um sie gezielter zu behandeln. Zum Dritten, und das finde ich auch wichtig, macht aber die jetzige Situation ja auch deutlich, wie wichtig auch eine Einbindung in den Handel ist. Denn wenn in einer Region eine Missernte auftritt, kann das ja nur dann ausgeglichen werden, wenn wir handeln mit anderen Regionen, wo keine Missernte aufgetreten ist. Und deswegen wird der Klimawandel auf jeden Fall damit verbunden sein, dass wir resilienter werden müssen, einmal in der Produktion hierzulande, aber eben auch im internationalen Austausch.
10: 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Die Hosts David Alf und Julia Schuster ordnen ein, was an aktuellen Meldungen ist Panikmache, was macht zu Recht Sorgen und wie könnten Lösungen aussehen. US-Präsident Trump hat dem Iran mit einer Art Wirtschaftskrieg gedroht. Er verwendet das Wort wirtschaftlicher D-Day. Anne Schneider berichtet aus Washington.
13: Auf seiner Plattform True Social kündigte Trump an, dass künftig auch alle Staaten und Unternehmen isoliert würden, die den Iran finanziell oder wirtschaftlich unterstützten. Dazu zählten etwa Länder, die iranisches Öl kaufen oder bei dessen Transport helfen, Finanzinstitute, die Geschäfte mit dem Iran abwickeln, sowie Reedereien, die zur Umgehung der Sanktionen genutzt werden. Trump forderte die Verbündeten und Handelspartner ausdrücklich auf, diese Isolationspolitik mitzutragen. Welche neuen Maßnahmen nach der Ankündigung folgen sollen, ließ der Präsident allerdings offen. Beobachter sehen darin deshalb zunächst eine Verschärfung der Rhetorik. Trump begründete den verschärften wirtschaftlichen Druck damit, dass der Iran die Chance auf eine Einigung mit den USA nicht genutzt habe. Aus Washington, Anne Schneider.
10: Und damit zur Börse. Thomas Spindler aus unserer ARD-Finanzredaktion hat für uns im Blick, was die Anleger am heutigen Handelstag bewegen dürfte.
14: Die Anleger machen sich wachsende Sorgen über die explodierende Staatsverschuldung. In den USA hat sie jetzt erstmals die Marke von 40 Billionen Dollar überschritten. Und das Tempo beschleunigt sich. Deshalb rückt die Geldpolitik immer weiter in den Fokus. Der Iran-Krieg und die steigenden Energiepreise haben weltweit zu einem Anstieg der Inflation geführt. Um diese Entwicklung zu dämpfen, müssten die Notenbanken den Leitzins erhöhen. Die Folge von steigenden Zinsen ist aber, dass die Staaten bei steigender Verschuldung einen immer größeren Anteil ihres Budgets für Zinszahlungen aufwenden müssten und an anderer Stelle sparen. Für Verbraucher sind die Folgen ebenfalls gravierend. Für den Aktienmarkt bedeuten steigende Zinsen, dass festverzinsliche Wertpapiere für die Anleger attraktiver werden. Geldanlagen könnten vom Aktienmarkt in den Anleihemarkt umgeschichtet werden. Diese Sorgen belasten derzeit auch die deutsche Börse. Der DAX hält sich aktuell zwar noch über der Marke von 26.000 Punkten. Er dürfte aber heute mit Kursverlusten in den Handel starten. Thomas Spindler, ARD-Finanzredaktion, Frankfurt.
10: Und das waren die Wirtschaftsnews, 6.58 Uhr.
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3: Mit Andreas Fischer am Donnerstagmorgen. Am Abend sind über Teile von Deutschland schwere Unwetter gezogen. In Rheinland-Pfalz hat es unter anderem die Vulkaneifel, den Raum Koblenz und den Westerwaldkreis getroffen. Eine Frau ist gestorben, viele Häuser sind teilweise schwer beschädigt worden. Gleich nach den Nachrichten berichten wir über einen besonders betroffenen Ort im Westerwaldkreis.
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3: Heute wechseln sich Sonne und Wolken ab. In Baden-Württemberg gibt es einige Schauer und Gewitter, vor allem im Südosten, im Norden von Baden-Württemberg und in Rheinland-Pfalz bleibt es größtenteils trocken. Es wird insgesamt ein bisschen kühler, bei maximal 20 Grad im Hunsrück und im Westerwald und bis 27 Grad am Oberrhein. Morgen ist dann im Südosten Baden-Württembergs trüb und regnerisch. Ansonsten scheint gelegentlich die Sonne, örtlich gibt es Schauer oder Gewitter. Und am Wochenende bleibt es, von wenigen Ausnahmen mal abgesehen, auch trocken und mäßig warm. Die Temperaturen steigen dann auf maximal 25 Grad.
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0: Mit Alfred Schmidt, guten Morgen. Unwetter haben in Teilen von Rheinland-Pfalz schwere Schäden verursacht. Angesichts halbvoller Gasspeicher in Deutschland warnen Verbraucherschützer vor steigenden Preisen. Der amerikanische Präsident Trump droht Iran mit einem Wirtschaftskrieg. Und das Wetter, heute in Baden-Württemberg stellenweise Schauer und Gewitter, in Rheinland-Pfalz deutlich sonniger, windig bei maximal 27 Grad. Unwetter haben in Teilen von Rheinland-Pfalz am späten Abend schwere Schäden verursacht. Besonders betroffen davon waren unter anderem der Westerwaldkreis sowie die Vulkaneifel. Einzelheiten von Christine Beid.
15: Abgedeckte Häuser und umgestürzte Bäume gibt es auch im Norden von Rheinland-Pfalz, etwa in Main bei Koblenz. Dort wurden nach Polizeiangaben zwei Frauen von einem Baum getroffen, eine von ihnen starb. Im Westerwaldkreis ist teilweise der Strom ausgefallen. Dort hatten die Behörden in der Nacht Notunterkünfte geöffnet für Menschen, die ihre Häuser oder Wohnungen zurzeit nicht nutzen können. Auch über den Süden Thüringens und Unterfranken in Bayern sind Unwetter hinweggezogen. Im brandenburgischen Fürstenwalde Spree hat es laut Europäischer Unwetterdatenbank einen Tornado gegeben. Auch hier wurden Schäden gemeldet.
0: Der Ausbau der Solarenergie in Deutschland hat das Jahresziel für 2026 bereits jetzt im August erreicht. Der zuständige Verband ist allerdings in Sorge, dass die nächsten Etappenziele in Gefahr sein könnten, unter anderem wegen geplanter Änderungen am Erneuerbare-Energien-Gesetz. Aus Berlin berichtet Sabine Henkel.
16: Jahr für Jahr mehr Strom durch Solarenergie gewinnen. Das ist das Ziel der Bundesregierung. Für dieses Jahr ist es schon jetzt erreicht. Soweit die gute Nachricht. Der Bundesverband Solarwirtschaft sieht allerdings die Gefahr, dass die Ziele für die nächsten Jahre verfehlt werden könnten. Der Grund: Bundeswirtschaftsministerin Reichel will die Förderung schrittweise auslaufen lassen. Das betrifft auch Privatleute, die eine Solaranlage auf ihrem Dach installieren wollen. Reichel meint, dass bisher überfördert wird und Solaranlagen sich auch ohne Zuschüsse vom Staat rechnen. Der Solarverband geht hingegen davon aus, dass Interessenten ohne die Förderung auf Solaranlagen verzichten. Um die Ziele zu erreichen, also mehr Strom durch Sonnenenergie, müssen aber Jahr für Jahr mehr Solaranlagen gebaut werden.
0: Verbraucherschützer warnen wegen geringer Füllstände der Gasspeicher in Deutschland vor möglicherweise steigenden Preisen. Das berichtet die Rheinische Post. Demnach heißt es vom Verbraucherzentrale Bundesverband, niedrige Speicherstände würden die bereits angespannte Lage auf den Energiemärkten im kommenden Winter weiter verschärfen. Gaskunden sollten ihre Verträge auf eine Preisbindung prüfen und gegebenenfalls zu einem günstigeren Anbieter wechseln. Der amerikanische Präsident Trump hat im Iran mit einem Wirtschaftskrieg gedroht. Auf seiner Online-Plattform schrieb Trump, auch jedes Land, das den Iran unterstütze, müsse mit so wörtlich gewaltigen wirtschaftlichen Konsequenzen rechnen. Dies schließe auch deren Finanzinstitutionen, Unternehmen, Flughäfen und Regierungsbehörden ein. In den USA sind in 2,5 Monaten Zwischenwahlen. Trump steht im eigenen Land unter Druck. Seine Umfragewerte sind so schlecht wie noch nie. Dies auch wegen des andauernden Kriegs gegen den Iran, so die Umfragen. In Rheinland-Pfalz bleibt die CDU beim neuen Trend, Rheinland-Pfalz-Trend von Infratest DIMAP, die stärkste Kraft. In der Umfrage kommt die Partei von Ministerpräsident Schnieder auf 28%. Details von Oliver Böhm.
17: Damit würde die CDU nicht das Ergebnis der Landtagswahl im März erreichen. Damals kam sie auf 31%. Die AfD könnte jetzt mit 24% ihr bislang bestes Ergebnis im Rheinland-Pfalz-Trend erzielen und würde damit erstmals vor der SPD liegen. Die kämen nur noch auf 19%. So niedrig war ihr Wert in der SWR-Umfrage für Rheinland-Pfalz noch nie. Die Grünen könnten mit 11% rechnen, mit 5% wären die Linken knapp im Landtag, während Freie Wähler und FDP mit je 3% den Einzug verpassen würden. Trotz der Verluste hätten CDU und SPD noch eine Mehrheit und könnten eine Regierung bilden.
0: In Baden-Württemberg ist die grün-schwarze Landesregierung mit Ministerpräsident Özdemir heute 100 Tage im Amt. Als erste Maßnahme hat sie ein Effizienzgesetz zum Bürokratieabbau auf den Weg gebracht und vor der Sommerpause den entsprechenden Entwurf beschlossen. Knut Bauer.
18: Demnach sollen bis Ende 2027 alle Berichts-, Dokumentations- und Aufbewahrungspflichten aus dem Landesrecht gestrichen werden. Außer es wird nachgewiesen, dass ein Gesetz weiter benötigt wird. Daneben soll der parteilose Tübinger Oberbürgermeister Boris Palmer als ehrenamtlicher Rat für Staatsmodernisierung Vorschläge zum Bürokratieabbau machen. Große Herausforderungen für Grün-Schwarz mit Ministerpräsident Özdemir und Innenminister Hagel sind die Wirtschaftskrise mit dem Strukturwandel in der Automobilindustrie und die schwierige Finanzlage in den Kommunen.
0: Bei den Waldbränden im belgischen Naturschutzgebiet Hohes Venn ist die Lage stabil. Den dortigen Feuerwehrleuten an der deutschen Grenze ist es gelungen, das Feuer einzudämmen. Starker Regen konnte einen Teil dazu beitragen. Michaela Hase.
19: Der Starkregen hilft zwar vor allem gegen die offenen Flammen, aber die Glut sitzt tief im Boden, im Torf des Hochmoors. Es müsste noch viel mehr regnen, um das wirklich zu beeinflussen, sagt die Feuerwehr der Stadt Monschau. Der Regen sorgt aber auch für neue Herausforderungen, nämlich für viel Schlamm auf den unbefestigten Wegen. Insgesamt ist die Lage aber stabil. Das Feuer konnte sich auch in der vergangenen Nacht nicht weiter ausbreiten. Allerdings ist es nach wie vor noch nicht überall unter Kontrolle. Besonders positiv war die Nacht für die Bewohner der evakuierten Siedlungen. In Monschau, Kalter Herberg und auch in 2 evakuierten Orten auf der belgischen Seite dürfen die Bewohner seit gestern wieder zurück und haben heute die erste Nacht wieder in ihren eigenen Betten geschlafen.
0: Tennisprofi Alexander Zverev hat das Viertelfinale beim ATP Masters in Cincinnati, Ohio verpasst. Die deutsche Nummer 1 unterlag gegen den US-Amerikaner Tommy Paul in 3 Sätzen. Das waren die Nachrichten.
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3: Mit Andreas Fischer, guten Morgen. Abgedeckte Dächer, herausgebrochene Hauswände, Stromausfälle und viele umgestürzte Bäume. Über den Norden von Rheinland-Pfalz sind am Abend schwere Unwetter mit Starkregen und Sturmböen hinweggezogen. Wir haben es gerade auch in den Nachrichten gehört. In der Ortsgemeinde Wahldorf im Kreis Ahrweiler wurde eine Frau von einem umstürzenden Baum getroffen und dabei tödlich verletzt. Auch im Westerwaldkreis verzeichneten die Einsatzkräfte zahlreiche Schäden. Andreas Bönisch aus der SWR Aktuell Redaktion jetzt mit einem Überblick.
20: Besonders betroffen ist die Gemeinde Hörgrenzhausen im Westerwaldkreis. Dort hat der Sturm ganze Fassadenteile von Häusern herausgerissen. Mehrere Bäume stürzten um. Anwohner Jens Gerz ist sich ziemlich sicher, was da am Abend gegen 19.20 Uhr passiert ist.
21: Ich vermute, dass es eine Windhose war. Gesehen habe ich es nicht. Man hat es nur gehört, dass es plötzlich stark gerumpelt hat und von einer Sekunde auf die andere das komplette Dach auf dem Nachbargrundstück lag, inklusive Trampolin, Bäumen und so weiter.
20: Da komme viel Arbeit auf ihn zu, ergänzt er. Erst einmal müsse er aufräumen und sich dann wegen der Schäden mit den Versicherungen herumschlagen, fügt er mit einem sarkastischen Lachen hinzu. Auch auf dem Grundstück von Sigrid Grimm hat das Unwetter seine Spuren hinterlassen. Die Frau aus der Gemeinde im Westerwaldkreis kann das, was die Naturgewalt da angerichtet hat, noch gar nicht richtig fassen.
22: Ich war fertig, gell? Mein Mann ist nicht da, meine Tochter ist nicht da, alle in Urlaub, ne?
20: Nachdem sich der erste Schock gelegt hat, begutachtet sie die Schäden.
22: Ist alles verwüstet, die Gartenstühle sind durch die Gegend geflogen. Das war ein Geräusch, ich kann das gar nicht beschreiben, als diese Bö kam. Gepfiffen und geknallt und also bei uns sind noch mindestens 5, 6 Bäume da hinten kaputt.
20: Und einer sei auf das neue Auto gekracht, das jetzt wahrscheinlich auch nur noch Schrottwert habe, ergänzt Sigrid Grimm. Das Unwetter soll nach Aussage der Bewohner von Hörgrenzhausen nur wenige Minuten gedauert haben. Für die Menschen, die ihre Häuser und Wohnungen nicht mehr nutzen können, wurden Notunterkünfte eingerichtet. Die Grundschule soll heute erst einmal geschlossen bleiben und dann geht natürlich auch das Aufräumen weiter. Die gute Nachricht in all dem Chaos ist, erst einmal ist nicht mit weiteren Unwettern zu rechnen. Der Deutsche Wetterdienst hat seine Warnung, die für ganz Rheinland-Pfalz galt, wieder aufgehoben.
3: Eindrücke waren das aus Hörgrenzhausen nach dem Unwetter gestern Abend. 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
3: Seit Tagen sorgen Aussagen von Israels rechtsextremen Sicherheitsminister Ben-Gvir für Entsetzen. Er hatte in einem Podcast gefordert, jede Nacht solle man 30 bis 40 Menschen im Gazastreifen töten. Nicht nur militante Palästinenser, die eine unmittelbare Gefahr darstellten. Und es gäbe dort Leute, die nicht einmal Menschen seien und es nicht verdienten zu leben. Viele europäische Politiker haben Ben-Gvirs Aussagen scharf kritisiert. Gestern hat dann auch der Bundeskanzler über einen Sprecher mitteilen lassen, diese Aussagen seien menschenverachtend und nicht hinnehmbar. Vizekanzler Klingbeil fordert, auf EU-Ebene Sanktionen gegen Ben-Gvir zu prüfen. Er stehe zur Solidarität mit Israel, aber nicht zur Solidarität mit Ministern, die sich menschenverachtend äußerten. Jan van Aken war bis Juni Bundesvorsitzender der Linken. Er ist im Bundestag designiertes Mitglied im Auswärtigen Ausschuss und er hat selbst in Israel gelebt. Guten Morgen, Herr van Aken.
23: Einen schönen guten Morgen.
3: Wie erklären Sie sich's denn, dass es in Israel Menschen wie Ben-Gvir gibt, die anderen die Menschlichkeit komplett absprechen?
23: Ich glaube, das ist einfach politische Methode. Wir kennen das von Ben-Gvir und es gibt ja einen zweiten Faschisten dort in der Regierung, Netanyahu, den Smotrich. Die machen das als Methode, um sozusagen 2, 3 extreme Schritte weiterzugehen in dem, was sie sagen. Dann arbeiten sich alle daran ab. Es ist natürlich unglaublich, was er gesagt hat. Aber im Windschatten passiert diese tägliche Brutalität. Ich war ja im letzten Herbst das letzte Mal in Tel Aviv und im Westjordanland und was dort mittlerweile an Verdrängung, an täglicher Gewalt, an Morden stattfindet durch jüdische Siedler. Das findet hier kaum Beachtung und verschwindet dann auch hinter solchen Extremaussagen wie Ben-Gvir. Innerhalb von Israel wird mittlerweile sogar schon von jüdischem Terror gesprochen im Westjordanland, der bekämpft werden muss. Aber dafür brauchen wir auch Sanktionen. Darüber müssen wir sprechen, dass das eigentlich die wirkliche Gefahr für das friedliche Zusammenleben dort ist gerade.
3: Das heißt, Sie sehen da eher ein Ablenkmanöver durch Ben-Gvir.
23: Ja, oder auch diese Methode Trump, so viel Chaos wie möglich schaffen, alles redet dann darüber und im Windschatten peitscht man dann eine Sauerei nach der anderen durch. Also ja, Ablenkung und es ist aber natürlich auch Wahlkampf, das dürfen wir nicht vergessen und die rechtsextremen Parteien, die haben verloren in den Umfragen und ich glaube, da geht es auch um, ja, noch den einen oder anderen Prozentpunkt bei den Extremisten zu sammeln.
4: Trotzdem diskutieren jetzt auch in Europa viele Politiker über diese Aussagen von Ben-Gvir. Ich habe es gerade schon erwähnt, die Bundesregierung sieht den Ball bei der EU. Die EU-Außenminister sollen Anfang September über konkrete Maßnahmen beraten. Frankreich, Spanien, Irland und Slowenien haben schon Einreiseverbote gegen Ben-Gvir verhängt. Wie sollte denn die EU insgesamt reagieren?
5: Naja, erstmal ist das so ein typischer Merz. Ne? Also er sagt das Richtige, kritisiert das und dann sagt er ja mal gucken, was in zwei Wochen die EU sagt. Jedes einzelne EU-Land kann ein Einreiseverbot sofort verhängen und das wäre so wichtig, dass Deutschland das jetzt auch schon macht, weil man muss sich vorstellen, dass in Israel gerade Deutschland sehr genau beobachtet wird, weil man weiß, wie stark in Deutschland diese Verantwortung für Israel ist. Die fühle ich ja auch. Wir haben eine große Verantwortung für die Sicherheit Israels und wenn dann Deutschland einen Schritt geht, dann ist das sozusagen ein Gradmesser für Israel bis hierhin und nicht weiter. Und deswegen wäre es so wichtig, dass Deutschland vorangeht, um klar das Signal zu senden, es geht so nicht weiter in Israel. Die israelische Regierung muss hier stoppen. Deswegen ist es falsch, da jetzt erstmal sich hinter der EU zu verstecken. Aber es reicht auch nicht, jetzt zu sagen, dieser Ben-Gvir darf nicht einreisen. Ich glaube, da lacht er drüber. Das ist dem völlig egal. Der will gar nicht nach Deutschland oder nach Spanien oder nach Frankreich. Ich glaube, wir müssen jetzt auch Maßnahmen gegen die israelische Regierung ergreifen, weil die lässt diese täglichen Terror im Westjordanland zu. Die hat über die Hälfte des Gazastreifens richtig besetzt jetzt seit über einem Jahr. Und ich glaube, da muss man handeln. Viele europäische Länder wollen ja das besondere Assoziierungsabkommen mit Israel aussetzen. Das ist ja quasi eine Freihandelszone. Israel hat große wirtschaftliche Vorteile durch das Assoziierungsabkommen. Und ich finde, das geht nicht, dass ein Land, das täglich Menschenrechte verletzt, das Kriegsverbrechen begeht, dass das wirtschaftlich noch belohnt wird. Also die Aussetzung dieses Assoziierungsabkommens, das muss ganz schnell kommen.
4: Aber wenn wir uns die Politik auch von Ministerpräsident Netanyahu anschauen, der Ben-Gvir ja in der Regierung hat und auf dessen Partei im Parlament angewiesen ist, dann haben ja auch Schritte wie zum Beispiel Stopp von Waffenlieferungen in der Vergangenheit aus meiner Sicht wenig Eindruck hinterlassen. Und man hat auch so ein bisschen den Eindruck, dass die Regierung Netanyahu sich auch von den USA nicht besonders viel sagen lässt.
5: Nee, es kommt ja immer darauf an, gibt es jetzt konkrete Handlungsschritte oder nicht. Israel kann auf Dauer ohne die EU und ohne die USA nicht überleben wirtschaftlich. Die sind massiv darauf angewiesen. Und deswegen ist ja eine Aussetzung des Assoziierungsabkommens, das ist ja noch nicht mal eine Sanktion. Aber ich glaube, wirtschaftlich wäre Israel doch unter Druck zu setzen. Und jetzt seit mittlerweile 3 Jahren nichts Praktisches zu tun, zuzuschauen, wie Kriegsverbrechen begangen werden. Ich glaube, das ist eine tägliche neue Ermutigung auch für die Regierung Netanyahu, da immer weiter und immer extremer zu handeln. Ich glaube, wenn jetzt sowas ein Schritt kommen würde, wie wir setzen erstmal das Assoziierungsabkommen aus und wenn sich dann nichts ändert, dann stellen wir zum Beispiel die gesamten Rüstungskooperationen in beide Richtungen ein. Deutschland liefert ja mittlerweile wieder Waffen. Das kann man stoppen. Man kann aber auch andersrum aufhören, Waffen in Israel zu kaufen. Man kann andere Sanktionen überlegen, die gezielt gegen die Netanyahu-Regierung sind. Das sind alle Schritte, die wir bei jedem anderen Land der Welt schon lange diskutiert hätten. Und ich glaube, wir dürfen bei Israel nicht weggucken. Wir haben eine besondere Verantwortung, aber das darf keine Ermächtigung zu Kriegsverbrechen sein.
4: Jan van Aken war das live in SWR aktuell. Er ist Außenpolitiker und sitzt für die Linke im Bundestag. Vielen Dank für das Gespräch heute früh.
5: Ich danke Ihnen.
4: 7:15 ist es jetzt.
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4: Heute wechseln sich Sonne und Wolken ab. In Baden-Württemberg gibt es örtlich auch Schauer und Gewitter. Im Norden Baden-Württembergs und in Rheinland-Pfalz bleibt es aber größtenteils trocken. Im Laufe des Tages wird es immer sonniger. Insgesamt wird es heute ein bisschen kühler als gestern, bei höchstens 20 Grad im Westerwald und bis 27 Grad am Oberrhein. Morgen ist es dann im Südosten Baden-Württembergs trüb und regnerisch. Ansonsten scheint gelegentlich die Sonne. Örtlich gibt es Schauer oder Gewitter.
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4: Unwetter haben in Teilen Deutschlands schwere Schäden angerichtet. Betroffen war unter anderem der Norden von Rheinland-Pfalz. In der Ortsgemeinde Waldorf im Kreis Ahrweiler wurde eine Frau von einem umstürzenden Baum getroffen und tödlich verletzt. In der Gemeinde Hörgrenzhausen im Westerwaldkreis vermutet ein Bewohner, dass eine Windhose durch den Ort gerast sei. Die deutschen Gasspeicher sind aktuell nur etwa zur Hälfte gefüllt, der niedrigste Stand seit Jahren. Das melden das Bundeswirtschaftsministerium und die Bundesnetzagentur. Verbraucherschützer warnen deswegen vor möglicherweise steigenden Preisen, das berichtet die Rheinische Post. Die grün-schwarze Landesregierung von Ministerpräsident Cem Özdemir in Baden-Württemberg ist heute 100 Tage im Amt. Bei der Wahl im März waren die Grünen knapp stärkste Kraft geworden. Eine der ersten Maßnahmen war ein Gesetz zur Abschaffung von Bürokratie.
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3: Wie können wir uns besser gegen Hitzewellen wie im aktuellen Sommer schützen? Darauf schauen wir diese Woche jeden Morgen um 20 nach 7 unter dem Motto Kühlung neu gedacht.
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3: Gerade in Städten, wo viel Fläche versiegelt ist, spürt man die Hitze enorm. Und viele Gebäude bieten dabei auch keine Kühlung. Das sorgt aktuell für einen Verkaufsboom bei Klimaanlagen. Doch die sind stellenweise umstritten. Manche Wissenschaftler sorgen sich um den Stromverbrauch und befürchten, dass sich Städte durch die Abluft der Geräte noch weiter aufheizen. Andere halten das für übertrieben und sehen sogar Vorteile für das Stromnetz, das durch den Energieverbrauch der Klimaanlagen stabilisiert werden könnte. Jan Kerkhoff aus der ARD-Wissenschaftsredaktion berichtet.
7: Es gibt zumindest eine Branche, die sich über die aktuelle Hitzewelle freuen kann. Die Hersteller von Klimaanlagen. Der Verkauf boomt, vor allem der von mobilen Kleingeräten für zu Hause. Manche Modelle sind angeblich sogar ausverkauft. Der Spezialist für Klimatechnik der Hochschule München, Martin Renner, sieht das kritisch, auch wenn er versteht, dass es für viele zu Hause einfach zu warm ist.
8: Auf der anderen Seite sehe ich aber, dass die ganzen technischen Installationen eben elektrische Energie, elektrische Anschlussleistung benötigen, die wir bisher nicht haben.
7: Renner befürchtet, dass der zusätzliche Stromverbrauch die Kapazitäten übersteigt. Noch dazu, wenn weitere große Stromabnehmer, wie etwa neue Rechenzentren für KI-Anwendungen, hinzukommen. Bereits vor 2 Jahren kam eine Studie, veröffentlicht in der Zeitschrift Nature, zum Schluss, dass bis Mitte des Jahrhunderts sich durch zusätzliche Klimaanlagen in Haushalten der Stromverbrauch für Kühlung weltweit verdoppeln könnte.
8: Ich sehe die Gesamtbilanz und ich hoffe, dass wir zunächst mal Energie erzeugen, regenerativ, Wind und Sonne im Wesentlichen. Und dass wir an der Stelle Speichermöglichkeiten haben, denn wir haben auf der anderen Seite auch andere Themen, die add-on kommen. Stichwort ist sicherlich KI.
7: Der Experte für Energietechnik der Hochschule für Technik in Stuttgart, Bastian Schröter, sieht hingegen kein Energieproblem durch Klimaanlagen. Die seien inzwischen so effizient wie Wärmepumpen.
9: Jetzt haben wir gleichzeitig den Effekt im Gegensatz zur Wärmepumpe, dass die Klimaanlage dann läuft, wenn es heiß ist und sonnig ist, tendenziell. Und da natürlich auch mehr PV-Strom da ist und damit mehr erneuerbarer Strom, der auch teilweise jetzt schon zu Überschüssen führt, als das jetzt eben bei der Wärmepumpe an besonders kalten Tagen der Fall ist.
7: Seiner Meinung nach könnten diese Stromüberschüsse problemlos von Klimaanlagen abgeschöpft werden. Man könnte damit mittags, wenn Photovoltaikanlagen besonders viel Strom liefern, die Wohnung vorkühlen, bevor man abends wieder nach Hause kommt. Er geht sogar so weit, dass die Klimaanlagen dazu beitragen könnten, die Stromnetze zu stabilisieren. Denn die PV-Anlagen der Ein- und Zweifamilienhäuser würden schon jetzt oft mehr produzieren als verbrauchen und damit das Netz überlasten.
9: Das heißt, selbst wenn Sie jetzt keine Art von aktiver Steuerung machen, führt es automatisch dazu, dass genau dann ja die Klimaanlagen besonders stark Leistung ziehen werden. Und damit stabilisieren Sie die Niederspannungsnetze, die zurzeit mit die größten Bauchschmerzen für die Netzbetreiber auslösen.
7: Idealerweise sollten die Netzbetreiber dann die Klimaanlagen über sogenannte Smart Meter steuern können und dafür der Strompreis für die Verbraucher entsprechend niedrig sein. Unstrittig ist ein weiterer Kritikpunkt an Klimaanlagen. Sie kühlen zwar nach innen, also die Wohnungen, transportieren aber gleichzeitig heiße Luft von innen nach außen und heizen so die ohnehin heißen Innenstädte weiter auf. Martin Renner von der Hochschule München.
8: Wenn ich jetzt entsprechende Häuserschluchten noch zusätzlich aufheize, dann habe ich einfach Bedenken, dass das in Summe sinnvoll ist.
7: Bastian Schröter hält diesen Effekt für vergleichsweise gering. Zum einen würde jedes Verbrennerauto ein Vielfaches an Wärme in der Stadt produzieren und zum anderen...
9: Wenn jetzt eine Hitzewelle ist, ist es wahrscheinlich für die meisten Leute zum Schlafen trotzdem noch besser, dass die Wärme draußen ist, als dass sie drinnen ist.
7: Worin sich beide einig sind, die Städte müssen eine Vielzahl an Maßnahmen für Kühlung ergreifen, ob mit oder ohne Klimaanlage. Etwa durch mehr Grün, durch mehr Beschattung von Fassaden. Und die Politik müsse deutlich mehr tun, damit alle von Maßnahmen zur Kühlung der Städte profitieren. Nicht nur Eigenheimbesitzer, sondern auch Mieterinnen und Mieter.
3: Jan Kerkhoff aus der ARD-Wissenschaftsredaktion über Vor- und Nachteile von Klimaanlagen. Kreislaufbeschwerden, Kopfschmerzen und ein bisschen Schwindel, das sind noch die eher harmlosen gesundheitlichen Probleme, die wir durch Hitze bekommen können. Das Robert-Koch-Institut schätzt die Zahl der hitzebedingten Todesfälle in Deutschland dieses Jahr bis Anfang August auf 12.500. Hitze wird also immer mehr lebensbedrohlich, gerade für alte Menschen. Wie ist Deutschland darauf vorbereitet? Isabel Karas aus unserem Hauptstadtstudio ist dieser Frage nachgegangen.
1: Mehr Hitzetage, mehr Notfälle. Wenn die Temperaturen steigen, steigt auch die Belastung für den Rettungsdienst. Für Notfallsanitäter Bastian Metzinger hieß das in den letzten Wochen rausfahren und helfen, auch bei weit über 30 Grad.
11: Wir können auch nicht sagen, wir machen hitzefrei oder Homeoffice. Wir kommen, wenn die 112 gerufen wird, egal wie heiß es ist.
1: Metzinger ist stellvertretender Leiter beim Rettungsdienst des Arbeiter-Samariter-Bunds Berlin. Er und sein Team sind an den heißen Tagen zuletzt häufiger ausgerückt als sonst, da besonders viele Menschen medizinische Hilfe brauchten.
11: Wir erleben natürlich, dass die Rettungsdienste einfach am Kapazitätslimit arbeiten, sowohl wir als auch die Notaufnahmen. Es ist einfach ein erhöhtes Einsatzaufkommen, mit dem wir zurechtkommen müssen. Und natürlich kommt auch die Belastung für unsere Kolleginnen und Kollegen dazu.
1: 2026 ist schon jetzt, noch vor dem Ende des Sommers, das Jahr, in dem es in Deutschland die meisten hitzebedingten Todesfälle gab. Laut Robert-Koch-Institut 12.500, allein bis Anfang August. Für Klaus Reinhardt, den Präsidenten der Bundesärztekammer, ist dabei Folgendes entscheidend.
12: Das, was uns besonders beschäftigt, ist die Tatsache, dass man mit entsprechenden Maßnahmen die meisten dieser Verstorbenen oder Todesfälle hätte auch verhindern können.
1: Was im Alltag oft übersehen wird, Hitze kann bereits bestehende Erkrankungen so stark verschärfen, dass daraus ein medizinischer Notfall wird. Das größte Risiko besteht den RKI-Daten zufolge für ältere Menschen ab 75.
12: Jemand, der eine Gefäßerkrankung hat im Kopf, altersbedingt, der nicht ausreichend Flüssigkeit zu sich nimmt, bei dem dickt sozusagen das Blut ein, dass tatsächlich zu einer Verstopfung eines Gefäßes kommt oder zu einem Mangel durch Blutung bestimmter Hirnareale mit dann anschließendem Ausbildung eines Schlaganfalles.
1: So ein Schlaganfall ließe sich zum Beispiel verhindern. Die Frage ist, passiert das schon systematisch genug? Seit 2023 gibt es zumindest einen Hitzeschutzplan für Gesundheit, den das Bundesgesundheitsministerium im letzten Jahr noch erweitert hat. Er soll dafür sorgen, dass Hitzewarnungen möglichst viele Menschen erreichen und Einrichtungen wie Krankenhäuser und Pflegeheime vorbereitet sind. Doch es gibt ein Problem, sagt Christos Pantazis, der gesundheitspolitische Sprecher der SPD-Fraktion.
13: Ich will nicht negieren, dass der Plan gut ist und dass wir da an der Stelle gute Überlegungen haben einfließen lassen, noch in der damaligen Ampelregierung. Allerdings müssen sie mit Geld hinterlegt werden.
1: Und genau da wird es politisch kompliziert. Für Investitionen in die Infrastruktur sind vor allem Länder und Kommunen verantwortlich. Der Bund kann nicht einfach überall mitbezahlen. Pantazis und weitere SPD-Politikerinnen und Politiker wollen deshalb die Zuständigkeiten neu ordnen.
13: Aus meiner Sicht ist ja Hitzeschutz, und davon bin ich fest überzeugt, kein Komfort, sondern er ist gelebter Gesundheitsschutz. Deswegen halte ich es auch für sinnvoll, dass man die Klimaanpassung übrigens auch als Gemeinschaftsaufgabe auch im Grundgesetz verankert.
1: Sollte das passieren, müsste der Bund mindestens die Hälfte der Kosten übernehmen. Bastian Metzinger und der Arbeiter-Samariter-Bund wären dafür.
11: Der beste Rettungsdiensteinsatz ist eigentlich der, den wir gar nicht erst fahren. Das heißt, wenn viel in Prävention investiert wird, dass wir gut angepasste Städte haben, wo die Bevölkerung nicht so unter der Hitze leidet, dann ist uns, glaube ich, schon viel geholfen.
1: Aktuell jedenfalls hat Deutschland beim Hitzeschutz noch sehr viel Nachholbedarf.
3: Isabel Karas hat berichtet. Morgen früh schauen wir in unserer Themenserie dann ins Kühlregal im Supermarkt. Mit neuen Technologien lässt sich da nämlich viel Energie sparen und wir berichten, wie das funktioniert. Jetzt ist es 7.25 Uhr.
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3: Mit Stefan Kerstold.
24: Schönen guten Morgen. Die deutschen Turner haben bei den Europameisterschaften in Zagreb das Teamfinale erreicht. Aus der SWR-Sportredaktion Florian Winkler.
25: Angeführt vom starken deutschen Mehrkampfmeister Radomir Stelmak qualifizierten sich die deutschen Turner für das Teamfinale am Sonntag. Die DTB-Riege schaffte es als Sechste zum Auftakt der EM in den Endkampf der besten acht Nationen. Damit sicherte sich das Team von Bundestrainer Jens Mielbrath gleichzeitig das Ticket für die WM im Oktober in Rotterdam. Zusätzlich erreichte der Cottbuser Stelmak das Finale am REC. Am Königsgerät zeigte der gebürtige Ukrainer eine starke Leistung. Rang 6 für den 21-Jährigen in der Qualifikation. Einzelstarter Arthur Sahakian aus Bochum erreichte als Achter gerade noch so den Endkampf an den Ringen. Den ersten Titel in Zagreb gewann Ilja Kovtun. Der Ukrainer, der für den EM-Gastgeber Kroatien startet und erstmals bei einer großen Meisterschaft für sein neues Heimatland antrat, gewann in einem hochspannenden Wettkampf Gold im Mehrkampf.
24: Top-Favorit Isaac Del Toro hat gestern den Prolog der Deutschland-Tour der Radprofis gewonnen. Bester Deutscher war Tobias Müller auf Rang 10.
10: Die Vorfreude ist sowieso schon gut, in Deutschland Etappenrennen zu fahren und dann mit so einem Ergebnis reinzustarten. Das bringt natürlich immer auch gute Moral für die nächsten Tage. Ja, die nächsten Tage werden auf jeden Fall auch mega anspruchsvoll. Und da mit einem positiven Kopf reinzugehen, das hilft auf jeden Fall.
24: Heute die erste Etappe über 215 Kilometer von Bad Orb nach Schwäbisch Hall. Ab 14.05 Uhr live auch in der ARD. Mit einem 1:1 Unentschieden gegen Frankreich haben die deutschen Hockey-Männer bei der WM in Belgien und den Niederlanden als Gruppensieger die Zwischenrunde erreicht. Auch die DHB-Frauen haben sich qualifiziert. Das Team gewann gegen die USA mit 3:1 und beendet die Gruppenphase damit auf Platz 2. Als erster Fußball-Bundesligist startet der SC Freiburg heute Abend in die neue Pflichtspielsaison. Das Team um SC-Kapitän Christian Günther spielt im Playoff-Hinspiel der Conference League beim schottischen Club FC Motherwell.
14: Wir wissen um die Qualität von Motherwell. Das ist zwar vielleicht vom Namen her nicht das Größte, aber was wir im Video gesehen haben, kommt da echt Qualität auf uns zu. Und wir freuen uns auf das Spiel und wollen natürlich in denen beide Spiele dann hoffentlich die Oberhand behalten und in die Gruppenphase einziehen.
24: Um 20.30 Uhr geht's los in Schottland.

0: Noch kurz zum Tennis. Alexander Zverev hat beim ATP Masters in Cincinnati das Viertelfinale verpasst. Die deutsche Nummer 1 verlor gegen den US-Amerikaner Tommy Paul in 3 Sätzen. Dabei vergab Zverev im 2. Satz einen Matchball und führte im entscheidenden 3. bereits mit 4:2. Das war's vom Sport, 7.28 Uhr.
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2: Mit Andreas Fischer. Es war ein enges Rennen bei der Landtagswahl in Baden-Württemberg im Frühjahr. Nur ganz knapp landeten die Grünen mit ihrem Spitzenkandidaten Cem Özdemir vor der CDU. Heute ist Özdemir seit 100 Tagen Ministerpräsident und die Grünen reagieren weiter mit der CDU, die ihnen eine Schmutzkampagne im Wahlkampf vorgeworfen hatte. Ob die Zusammenarbeit mittlerweile harmonisch läuft und welche Themen Grün-Schwarz schon angegangen ist, klären wir gleich in rund 5 Minuten nach den Nachrichten.
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2: Heute gibt es einen Wechsel aus Sonne und Wolken. In Baden-Württemberg ziehen einige Schauer und Gewitter auf, vor allem im Südosten. Im Norden von Baden-Württemberg und in Rheinland-Pfalz bleibt es dagegen größtenteils trocken. Im Laufe des Tages wird es dort immer sonniger. Insgesamt wird es heute ein bisschen kühler als gestern, bei maximal 20 Grad im Hunsrück und im Westerwald und bis 27 Grad am Oberrhein.
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2: Um 7.30 Uhr.
3: Mit Alfred Schmidt. Guten Morgen. Unwetter haben im Norden von Rheinland-Pfalz schwere Schäden verursacht. Angesichts halbvoller Gasspeicher in Deutschland warnen Verbraucherschützer vor steigenden Preisen. Der amerikanische Präsident Trump droht Iran mit einem Wirtschaftskrieg. Das Wetter heute in Baden-Württemberg, Schauer und Gewitter, in Rheinland-Pfalz sonniger, windig bei maximal 27 Grad. Im Norden von Rheinland-Pfalz gab es gestern Abend etliche schwere Unwetter. Besonders stark betroffen war der Westerwald. Nach Polizeiangaben gab es hier erhebliche Schäden und zahlreiche Rettungskräfte mussten ausrücken. In Remagen starb eine Frau durch einen umstürzenden Baum. Sarah Mauer berichtet.
4: 2 Spaziergängerinnen hatten sich den Angaben zufolge bei einer überdachten Sitzgruppe an einem Wirtschaftsweg in Remagen unterstellen wollen. Ein dahinterstehender Baum sei vom Wind entwurzelt worden und auf die Sitzgruppe gestürzt, so die Polizei. Eine der Frauen starb, die andere wurde schwer verletzt. In Hürgrenzhausen und Umgebung wurden etliche Dächer vom Sturm abgedeckt. Sogar eine Hauswand wurde herausgebrochen. Auch gab es zwischenzeitlich Stromausfälle und zahlreiche umgeknickte Bäume. Auch die Autobahnen 3 und 48 mussten zeitweise gesperrt werden. Nach Angaben des Westerwaldkreises wurden in der Nacht mehr als 160 Einsätze gemeldet. Dabei waren rund 580 Feuerwehrleute und Mitarbeitende anderer Hilfsorganisationen im Einsatz.
3: Verbraucherschützer warnen wegen geringer Füllstände der Gasspeicher in Deutschland vor möglicherweise steigenden Preisen. Das berichtet die Rheinische Post. Demnach heißt es vom Verbraucherzentrale Bundesverband, niedrige Speicherstände würden die bereits angespannte Lage auf den Energiemärkten im kommenden Winter weiter verschärfen. Gaskunden sollten ihre Verträge prüfen auf eine Preisbindung und gegebenenfalls zu einem günstigeren Anbieter wechseln. Der amerikanische Präsident Trump hat dem Iran mit einem Wirtschaftskrieg gedroht. Auf seiner Online-Plattform schrieb Trump, auch jedes Land, das den Iran unterstütze, müsse mit wirtschaftlichen Konsequenzen rechnen. Das gelte auch für deren Finanzinstitutionen, Unternehmen, Flughäfen und Regierungsbehörden. In den USA finden in 2,5 Monaten Zwischenwahlen statt. Trump steht im eigenen Land unter Druck, denn seine Umfragewerte sind schlecht, was laut Umfragen auch am anhaltenden Krieg gegen den Iran liegt. Prinz Harry und seine Frau Meghan wollen mit ihren Kindern nach Großbritannien zurückkehren. Das berichten britische Medien. König Charles sei bereits darüber informiert worden. Aus London berichtet Franziska Hoppen.
5: Demnach soll die Familie künftig in einer privaten, nicht zum Königshaus gehörenden Residenz außerhalb Londons leben. Die beiden Kinder des Paares, der 7-jährige Prinz Archie und die 5-jährige Prinzessin Lilibet, sollen demnach bereits für den Schulbeginn im September an einer britischen Schule angemeldet sein. König Charles sei am vergangenen Sonntag über den anstehenden Umzug informiert worden, heißt es. Pläne, dass Prinz Harry oder Meghan ihre Aufgaben als aktive Mitglieder der Königsfamilie wieder aufnehmen, gibt es demnach bislang nicht. Das Paar hatte 2020 seine königlichen Aufgaben aufgegeben und war zunächst nach Kanada und anschließend nach Kalifornien gezogen.
3: Auf der Ludwigshafener Parkinsel hat am Abend das 22. Festival des deutschen Films

0: begonnen. Mehr als 2000 Besucher haben sich die Eröffnungskomödie »Plötzlich Schwiegervater« mit Uwe Ochsenknecht angeschaut. Das Festival gilt nach der Berlinale als die besucherstärkste Filmveranstaltung in Deutschland. Die Organisatoren rechnen mit bis zu 130.000 Filmbegeisterten, die noch bis zum 6. September nach Ludwigshafen am Rhein kommen können. Und das waren die Nachrichten.
1: 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Mit Andreas Fischer, guten Morgen. 100 Tage sind eine Wegmarke, an der politische Beobachter gerne mal anhalten und schauen, was ist denn bis dahin eigentlich so passiert. Natürlich wissen wir alle, 100 Tage, also gut 3 Monate, sind ziemlich kurz, um sich in ein Gebiet einzuarbeiten, egal in welchem Job. Andererseits ändern sich die großen Themen in der Politik ja auch nicht so schnell. Und so konnte der neue baden-württembergische Ministerpräsident Cem Özdemir heute seit 100 Tagen im Amt vor kurzem hier in SWR aktuell Folgendes sagen.
2: Einer meiner ersten Termine war mit den Chefs der Automobilindustrie, sowohl die großen als auch die Zulieferer. Jetzt neulich mit den ganzen Gewerkschaften, mit den IG Metall-Betriebsräten. Ich bin vor Ort in der Automobilwirtschaft, im Maschinenbau, also die sehe ich quasi nahezu nonstop. Der Versuch, wie kriegen wir den Standort gesichert, indem die eine Seite, die Arbeitgeber, sich zum Standort bekennen, die andere Seite, die Arbeitnehmer, bereit sind, ihren Beitrag zu leisten, dass wir mit den Standortkosten runtergehen. Das ist mein Tagesgeschäft.
1: Und das Tagesgeschäft des grünen Cem Özdemir ist auch, eine wirtschaftliche Transformation zu begleiten, die nicht ganz einfach wird. Stichwort Autoland Baden-Württemberg. Knut Bauer aus der SWR-Redaktion Landespolitik beobachtet das politische Geschehen in Stuttgart für uns. Wie sieht's denn nach 100 Tagen grün-schwarzer Regierung aus? Was hat sie im Bereich der Autoindustrie schon gemacht?
3: Das ist wirklich schwer zu sagen, weil da sind 100 Tage natürlich eine sehr, sehr kurze Zeitspanne. Was man feststellen kann, und das haben wir ja gerade auch in der Aussage von Özdemir gehört, das Thema ist die Herausforderung schlechthin. Der neue Ministerpräsident und Kretschmann-Nachfolger und seine Mannschaft haben es mit der wohl größten Krise der Automobilindustrie in der Nachkriegszeit zu tun. Die Transformation zur Elektromobilität, für den grünen Politiker ja ein erklärtes Ziel, läuft nur schleppend. Bei E-Autos hat China den deutschen Herstellern längst den Rang abgelaufen. Deshalb plädiert die grün-schwarze Landesregierung weiterhin für Technologieoffenheit, fordert mehr Spielraum für den Verbrenner. Und Özdemir kämpft natürlich auch für den Erhalt des Standorts bzw. der Standorte. Beispiel das von der Schließung bedrohte Audi-Werk in Neckarsulm. Er hat an den VW-Vorstand geschrieben, auf die enge Verzahnung mit dem Innovationspark Künstliche Intelligenz in Heilbronn verwiesen. Also da zeigt er durchaus Flagge in der Krise. Die Frage wird sein, ob er von den Konzernen gehört wird.
1: Wenn die Politik konkret der Wirtschaft unter die Arme greifen will, dann ist ja immer auch die Frage, wie viel Geld dafür überhaupt da ist. Ende Juni hat Grün-Schwarz die Eckpunkte des Haushalts für 2027 beschlossen. Wie viel Spielraum hat die Koalition denn da der Wirtschaftsförderung eingeräumt?
3: Also im neuen Haushalt gibt es praktisch keinen Spielraum mehr, weil die Wirtschaftskrise auch die Kommunen knallhart trifft. Sinkende Gewerbesteuereinnahmen bringen Städte und Gemeinden an die Grenze ihrer finanziellen Möglichkeiten. Und so gab es zuletzt Knatsch in der Haushaltskommission, weil sich die Kommunen nicht ausreichend unterstützt fühlen. Da wird es wohl einen Nachschlag geben, damit die Kommunen ihre Pflichtaufgaben erfüllen können. Und dann wäre es aus Sicht der Wirtschaftsförderung schon ein Erfolg, wenn Investitionen in Innovation und Transformation wie geplant fließen.
1: Die Landesregierung will auch Bürokratie abbauen, hat dafür das sogenannte Effizienzgesetz als eins ihrer großen Versprechen geplant. Was ist denn davon schon angeschoben?
3: Es ist, wie angekündigt, vor der Sommerpause auf den Weg gebracht worden und allein das kann die neue grün-schwarze Landesregierung als Erfolg für sich verbuchen. Mit diesem Effizienzgesetz soll es weniger Bürokratie in Baden-Württemberg geben und dafür sollen bis Ende 2027 alle Berichts-, Dokumentation- und Aufbewahrungspflichten aus dem Landesrecht auslaufen. Es sei denn, es wird nachgewiesen, dass ein Gesetz weiter benötigt wird. Damit will die Landesregierung die Rahmenbedingungen Rahmenbedingungen und die Wettbewerbsfähigkeit für den Wirtschaftsstandort Baden-Württemberg verbessern. Also das auch als ganz konkrete Maßnahme, um eben auch der kriselnden Automobilindustrie, den vielen Unternehmen, den vielen Zulieferern unter die Arme zu greifen. Aber wie gesagt, der Zeitraum ist halt länger angedacht.
4: Gibt es dabei denn auch noch Probleme?
3: Es geht beim Effizienzgesetz nur um die Landesgesetze, bei denen Berichtspflichten abgeschafft werden sollen. Dieser Schritt allein dürfte für einen echten Bürokratieabbau zu wenig sein. Deshalb rückt auch Boris Palmer an. Der parteilose Tübinger Oberbürgermeister soll als ehrenamtlicher Rat für Staatsmodernisierung für den weiteren Abbau von unnötigen Vorschriften sorgen, mit Ideen und Vorschlägen, wie die Verwaltung einfacher funktionieren könnte und es damit eben auch den Unternehmen und den Bürgern leichter macht. Der Sohn des Remstal-Rebellen und Obstbauexperten Helmut Palmer ist bei seiner Vorstellung im Landtag mit der Baumschere seines verstorbenen Vaters angerückt und hat den Abbau von Bürokratie verglichen mit dem notwendigen Schnitt an der richtigen Stelle. Mal sehen, was die Ministerien dazu sagen und wie sehr ihnen diese Schnitte wehtun werden.
4: Schauen wir noch auf ein anderes Thema, das ja besonders den Grünen am Herzen liegt, die Klimapolitik. Jetzt haben wir gerade einen extremen Hitzesommer, wo man den Klimawandel richtig spürt. Was hat da die Landesregierung bisher gemacht?
3: Es soll einen Aktionsplan geben zum Hitzeschutz. Der wird gerade in den einzelnen Ministerien abgestimmt. Ansonsten spielt das Thema Klimaschutz in der grün geführten Landesregierung keine so große Rolle, muss man ganz klar sagen. Cem Özdemir betont zwar ständig, wie sehr der Hitzesommer die Auswirkungen des Klimawandels zeigt und die Bemühungen beim Klimaschutz deshalb nicht nachlassen dürften. Aber im Koalitionsvertrag wird das Thema vor allem unter wirtschaftlichen Gesichtspunkten betrachtet, als so wörtlich Innovationstreiber und Wachstumsmotor, Stichwort GreenTech.
4: Bei all diesen Themen, die wir jetzt angesprochen haben, wie läuft denn da die Zusammenarbeit von Grünen und CDU? Immerhin war die Stimmung nach dem harten Wahlkampf ja erstmal ziemlich im Keller.
3: Ja, das war sie. Inzwischen ist die Atmosphäre okay. Vom holprigen Start und dem Ärger auf Seiten der CDU über das wahrscheinlich wahlentscheidende Rehaugen-Video ist nichts mehr zu spüren. Özdemir und sein Stellvertreter Manuel Hagel verstehen sich inzwischen ganz gut. Augenhöhe ist eines der meistgenannten Stichworte, weil die Grünen eben nur hauchdünn vor der CDU liegen und beide Parteien im Parlament gleich viele Sitze haben. Diese Augenhöhe hat sich Hagel allerdings teuer bezahlen lassen. Der neue Innenminister hat einen zusätzlichen Staatssekretär bekommen. Jetzt sind es allein im Ressort des CDU-Politikers drei. Und sein Haus bekommt viele der 60 zusätzlichen Beamtenstellen, die sich die neue Regierung gleich zum Start genehmigt hat. Spötter, auch innerhalb der Koalition, sagen, dass sich Hagel damit eine Nebenregierungszentrale parallel zum Staatsministerium aufbaut. Und so darf man jetzt, wo die ersten 100 Tage vorbei sind, auch sehr gespannt sein, was aus den Sparappellen der Landesregierung wird. Bei sich selbst hat es schon mal nicht geklappt.
4: Einschätzungen waren das von Knut Bauer aus unserer Redaktion Landespolitik in Stuttgart.
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4: Wenn ein Gefahrguttransporter mit radioaktiven Stoffen einen Unfall hat, dann wird's, wie der Name schon sagt, gefährlich und jeder weitere Handgriff muss perfekt sitzen. Deshalb müssen Rettungskräfte diesen seltenen Notfall natürlich üben. Das hat gestern die Berufsfeuerwehr Mainz auf dem Campus der Mainzer Uni gemacht. SWR-Reporter Marco Schüler war mit dabei.
6: Wir sind jetzt hier in einem kleinen Innenhof an der Mainzer Johannes-Gutenberg-Universität. Der Himmel ist ziemlich bedeckt und überall ist Blaulicht zu sehen. Das liegt damit zusammen, dass die Mainzer Berufsfeuerwehr hier heute eine Notfallübung macht. Und zwar geht es darum, dass hier radioaktives Material in einem Van gefunden wurde. Hier steht vor uns ein roter Transporter der Feuerwehr. Dahinter piept es gerade ganz doll. Michael Ehresmann von der Berufsfeuerwehr hier in Mainz ist bei mir. Was piept denn da?
7: Das ist unser Dosisleistungsmessgerät. Das misst die Strahlung und gibt auch ein akustisches Feedback, wie stark sie gerade ist, dass die Einsatzkräfte wissen, wie nah können sie rangehen.
6: Hinter dem Transporter lag jetzt eben die ganze Zeit noch so ein weißes Döschen mit einem blauen Deckel. Das gibt quasi die Strahlung ab. Dann eben der silberne Koffer, aus dem das Döschen rausgefallen ist. Die Einsatzkräfte sind jetzt die ganze Zeit dabei und versuchen, das Teil wieder zurück in den Koffer zu buxieren. Haben dabei so einen Anzug an, so einen grauen Plastikanzug. Hilft hilft der überhaupt gegen die Strahlung?
7: Das ist ein Chemikalienschutzanzug, der hilft nicht gegen die Strahlung, aber dagegen, dass wenn Sie sich mit einem Stoff kontaminieren, dass der strahlende Stoff auf die Kleidung kommt, dass der wieder ausgezogen werden kann und die den Stoff nicht mit heimnehmen und der da weiter strahlen kann.
6: Die Übung wird hier heute durchgeführt, weil an der Uni Mainz noch einer der letzten Übungsreaktoren ist. Das heißt, hier hat man dieses Material zur Verfügung. Herr Ehresmann, warum muss das denn überhaupt hier heiß geübt werden? Warum kann man das nicht ohne Strahlung machen?
7: Unsere Messgeräte brauchen auch ein echtes Feedback und auch unsere Einsatzkräfte müssen vorgehen wie in echt. Das heißt, sie müssen die Messergebnisse interpretieren und dementsprechend arbeiten. Deswegen müssen wir es auch mal heiß üben, gerade weil wir solche Einsätze zum Glück sehr selten haben.
6: Das heißt, das hier ist auch was ganz Besonderes, richtig?
7: Für uns was ganz Besonderes. Wir sind sehr dankbar, dass wir das machen können. Die letzten 15 Jahre hatten wir keinen Einsatz, bei dem echte Strahlung festgestellt wurde. Umso wichtiger, dass wir es üben.
6: Die Feuerwehrkräfte sehen jetzt zu, dass diese Strahlungsquelle hier quasi gesichert wird und danach gibt es den Abtransport dieses Materials und dann würde ich sagen, ist die Übung auch erfolgreich beendet, oder Herr Ehresmann?
7: Danach sind wir mit der Übung fertig. Es gibt nochmal eine Feedback-Runde und dann ist der Einsatz abgeschlossen.
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4: Es ist ein Pflichttermin für Kinofans in der Rhein-Neckar-Region, das Festival des deutschen Films in Ludwigshafen. Gestern Abend hat die 22. Ausgabe begonnen. Über 2000 Besucher haben sich zur Eröffnung die Komödie Plötzlich Schwiegervater mit Hauptdarsteller Uwe Ochsenknecht angeschaut. SWR-Reporterin Jessica Zichy war vor Ort.
8: Der Start des Filmfestivals war ein voller Erfolg. Das zeigten die beiden komplett ausverkauften Kinozelte gleich am ersten Abend. Es war richtig viel los, vor allem auf dem roten Teppich. Hauptdarsteller Uwe Ochsenknecht war natürlich auch dabei. Viele Fans wollten dann auch Fotos mit ihm machen oder ein Autogramm bekommen. Uwe Ochsenknecht selbst hat sich über seinen Besuch auf der Parkinsel gefreut.
9: Ich war letztes Jahr das erste Mal da und es ist wirklich toll organisiert. Wahnsinnig nette, freundliche Leute, die es hier machen. Tolle Fans aus meiner Heimatstadt Mannheim, die meisten. Ne? Und ja, es ist toll. Es kommen immer mehr internationale Filmleute hierher und tolle Filme. Und das zweite erfolgreichste Filmfestival in Deutschland nach Berlin. Ne? Wissen auch viele nicht.
8: Die Stimmung war total entspannt. Viele Leute haben was getrunken, gegessen, sich unterhalten. Und viele Besucher, mit denen ich gesprochen habe, kommen jedes Jahr auf die Parkinsel.
10: Die schöne Lage hier am Rhein, die vielen Menschen und natürlich nach den Filmen die Diskussion mit den Filmemachern, mit den ganzen Schauspielern. Manchmal sieht man sie so am Rand. Es ist auch schön.
11: Weil einfach immer eine wunderschöne Stimmung herrscht und einfach die Lage an sich am Rhein und man trifft halt immer viele Leute, die man auch kennt.
8: Das Filmfestival in Ludwigshafen geht noch bis zum 6. September. Von Romanzen über Kinderfilme bis hin zu Arthouse-Filmen gibt es auf jeden Fall eine große Auswahl. Auch in diesem Jahr erwarten die Organisatoren bis zu 130.000 Besucher.
4: Jessica Zichy hat aus Ludwigshafen berichtet. 7.46 Uhr.
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4: Heute wechseln sich Sonne und Wolken ab. In Baden-Württemberg gibt's örtlich Schauer und Gewitter. Ansonsten bleibt's größtenteils trocken. Im Laufe des Tages wird's immer sonniger. Es wird insgesamt ein bisschen kühler als gestern bei maximal 20 Grad im Westerwald und bis 27 Grad in Südbaden.
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4: Unwetter haben im Norden von Rheinland-Pfalz schwere Schäden verursacht. Ein Anwohner in Hörgrenzhausen im Westerwaldkreis vermutet, dass eine Windhose durch den Ort gerast ist. In der Ortsgemeinde Waldorf im Kreis Ahrweiler wurde eine Frau von einem umstürzenden Baum getroffen und tödlich verletzt. Der linken Außenpolitiker Jan van Aken fordert Maßnahmen gegen die israelische Regierung. Wegen der Äußerungen des rechtsextremen Polizeiministers Ben-Gvir zur gezielten Tötung von Palästinensern im Gazastreifen machte sich van Aken hier in SWR aktuell dafür stark, das EU-Assoziierungsabkommen mit Israel auszusetzen. Das Interview mit Jan van Aken hören Sie in 25 Minuten hier bei uns. Die Landesregierung von Rheinland-Pfalz ist seit knapp 100 Tagen im Amt. Seitdem trauen aber weniger Menschen CDU und SPD zu, die wichtigsten Aufgaben wie zum Beispiel Bildung, Mobilität und Verkehr oder Umweltschutz und Klimawandel zu lösen. Das ist das Ergebnis des Rheinland-Pfalz-Trends von Infratest DIMAP im Auftrag des SWR. Prinz Harry kehrt offenbar mit seiner Familie zurück nach Großbritannien. Wie britische Medien übereinstimmend berichten, soll der Umzug bis Ende des Monats abgeschlossen sein. Die Kinder seien demnach für den Schulbeginn im September an einer britischen Schule angemeldet.
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4: An einem Sommerabend auf der Terrasse ein kühles Bier trinken, das machen offenbar immer weniger Menschen in Deutschland. Zumindest wenn es um Bier mit Alkohol geht. Der Absatz sinkt hier seit Jahren. 2025 zum Beispiel haben die deutschen Brauereien 6% weniger Bier verkauft als im Vorjahr. Das beobachten natürlich auch diejenigen aufmerksam, die den Rohstoff fürs Bier anbauen. Zum Beispiel den Hopfen, der ihm den Geschmack gibt. Weltweit gibt es nur wenige Hopfenanbaugebiete. Eins davon liegt in Baden-Württemberg rund um die Stadt Tettnang im Bodenseekreis. Und dort startet in den kommenden Tagen wieder die Hopfenernte. Theresa Locher ist Geschäftsführerin des Hopfenpflanzerverbandes Tettnang. Sie stammt selbst aus einem Hopfenbetrieb und hat Agrarwissenschaften studiert. Frau Locher, merken Sie das bei der Nachfrage nach Hopfen, dass die Deutschen weniger Bier trinken?
12: Also ganz klar ist zum Sagen, dass der Hopfenbedarf dementsprechend natürlich auch sinkt. Wir haben hier einen sehr globalen Markt, also wir exportieren rund 80% von unserer Erntemenge aus ganz Deutschland, aber auch natürlich aus Tettnang. Man muss da natürlich dann immer international nachschauen, aber es ist auch international so, dass eben der Bedarf sinkt. Jedoch, was man sagen muss, was bei uns im Anbaugebiet nach wie vor ein Vorteil ist, und zwar unsere gebietsprägende Sorte der Tettnanger, wo auch nur hier im Anbaugebiet angebaut wird, hat nach wie vor eine sehr gute Nachfrage und einen sehr guten Absatz. Das macht ungefähr 50% von unserer Fläche aus, ein bisschen weniger, aber so roundabout. Und daher können wir sagen, sind wir noch in einer relativ glücklichen Lage.
4: Woran liegt das, dass der noch sich gut verkauft?
12: Also der Tettnanger ist eine hochfeine Aromasorte. Die ist natürlich vor allem für fein würzige Biere beliebt. Und tatsächlich geht es gerade eher so in die klassischen Bierstile wieder zurück von den Craft-Bieren, falls jemand den Begriff schon mal gehört hat. Und für klassische Bierstile ist natürlich unser Tettnanger eine sehr gute Wahl, weil er einfach ja, das klassische Hopfenaroma widerspiegelt.
4: Gleichzeitig trinken die Deutschen ja immer mehr alkoholfreies Bier. Gleicht das dann vielleicht auch den Rückgang bei der Nachfrage für Bier mit Alkohol aus?
12: Also es ist ganz klar, dass es das Minus abfedert, aber es kann tatsächlich nicht ganz den Rückgang ausgleichen. Wir sind aber deswegen trotzdem froh, dass wir die alkoholfreien Biere haben und dass das mittlerweile echt eigentlich sehr gut angenommen wird von den Biertrinkern. Und es gibt mittlerweile auch sehr, sehr, sehr gute alkoholfreie Biere. Man muss auch tatsächlich dazu sagen, in alkoholfreien Bieren ist tendenziell auch ein bisschen mehr Hopfen drin, einfach für den Geschmack und für die Haltbarkeitsmachung.
4: Jetzt beginnt bei Ihnen in Tettnang die Hopfenernte in diesen Tagen. Können Sie schon abschätzen, wie wird die dieses Jahr ausfallen?
12: Genau, nächste Woche beginnt bei uns, denke ich, die Hopfenernte auf den allermeisten Betrieben. Das ist eigentlich immer so, zwischen 20. und 25. August startet die Ernte, in diesem Jahr tendenziell ein bisschen später, weil einfach die Trockenheit und die Hitze den Hopfen eher in den Trockenheitsschlaf die Pflanze versetzt hat. Also die Abreife hat sich einfach verlangsamt. Generell ist natürlich auch zu sagen, dass wir jetzt nicht mit einer überdurchschnittlichen Ernte rechnen. Stand aktuell gehen wir schon von eher zwischen -15% und -20% aus. Die Pflanze hat sich zwar bis Anfang Juli, Mitte Juli gut entwickelt, trotz den geringen Niederschlägen, aber dann ab Mitte Juli, als dann jetzt für ein paar Wochen der Regen ausblieb, das hat uns jetzt schon auch sehr weh getan.
4: Jetzt werden ja solche Trockenphasen wie dieses Jahr nach Einschätzung eigentlich aller Wissenschaftler häufiger werden, auch länger dauern in Zukunft. Wie passen Sie sich denn in Tettnang an den Klimawandel an?
12: Also muss dazu sagen, in Tettnang sind wir eigentlich nach wie vor in einer sehr guten Lage. Also wir haben trotzdem eigentlich immer unseren Niederschlag gehabt. Natürlich ist das jetzt wieder ein Extremjahr. In anderen Anbaugebieten in Deutschland sieht es zum Teil ganz anders aus. Die haben viel geringere Niederschlagsmengen und sind dahingehend, was Bewässerung angeht, Tröpfchenberegnung, schon weiter wie wir hier in Tettnang, weil unsere Böden eigentlich mit dem Niederschlag bisher immer noch gut zurechtkommen. dieses Jahr ist natürlich das absolute Spitzenjahr, was Hitzetage bzw. Wüstentage angeht. Also Wüstentage sind jetzt mittlerweile auch Tage über 35 Grad. Natürlich gibt es bei uns auch Standorte, die bereits unter Beregnung, Bewässerung sind. Aber natürlich sind wir da auch im Austausch, wie man da vielleicht auch mal das Ganze fürs Anbaugebiet ausweiten kann. Aber tatsächlich überwiegen bei uns im Anbaugebiet nach wie vor die Jahre, wo wir eigentlich sagen, wir haben den Niederschlag, den wir brauchen. Aber wir bleiben natürlich dran, weil das jetzt nicht das Thema ist, dass man in ein, zwei Jahren geschafft kriegt, sondern das ist ein längerer Prozess, bis Beregnung geplant ist und dann auch umgesetzt ist, ganz klar.
4: Theresa Locher war das. Sie ist Geschäftsführerin des Hopfenpflanzerverbandes Tettnang. Dort beginnt in den kommenden Tagen wieder die Hopfenernte. 7.53 Uhr.
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4: Mit Katharina Fortenbacher-Jahn.
13: Guten Morgen. Der Ausbau der Solarenergie in Deutschland hat das Ziel für dieses Jahr schon erreicht. Der Bundesverband Solarwirtschaft hat mitgeteilt, die installierte Leistung habe die Marke von 128 Gigawatt Peak überschritten. Sabine Henkel berichtet aus Berlin.
14: Jahr für Jahr mehr Strom durch Solarenergie gewinnen, das ist das Ziel der Bundesregierung. Für dieses Jahr ist es schon jetzt erreicht, soweit die gute Nachricht. Der Bundesverband Solarwirtschaft sieht allerdings die Gefahr, dass die Ziele für die nächsten Jahre verfehlt werden könnten. Der Grund: Bundeswirtschaftsministerin Reichel will die Förderung schrittweise auslaufen lassen. Das betrifft auch Privatleute, die eine Solaranlage auf ihrem Dach installieren wollen. Reichel meint, dass bisher überfördert wird und Solaranlagen sich auch ohne Zuschüsse vom Staat rechnen. Der Solarverband geht hingegen davon aus, dass Interessenten ohne die Förderung auf Solaranlagen verzichten. Um die Ziele zu erreichen, also mehr Strom durch Sonnenenergie, müssen aber Jahr für Jahr mehr Solaranlagen gebaut werden. Sabine Henkel, Berlin.
13: Die Ungleichheit in Deutschland bei Vermögen ist in den vergangenen 15 Jahren leicht zurückgegangen. Das zeigt eine Studie des Instituts der Deutschen Wirtschaft, aus der die Süddeutsche Zeitung zitiert. Einzelheiten von Jenny Bein aus unserer Wirtschaftsredaktion.
15: Die Schere zwischen Arm und Reich ist laut Studie zwischen Ende der 90er Jahre bis zur Finanzkrise 2008 weit auseinandergegangen. Seitdem sei die Entwicklung allerdings leicht rückläufig. Zum einen seien in dieser Zeit die Realeinkommen kräftig gestiegen, zum anderen habe die Verschuldung der Menschen durch niedrige Zinsen abgenommen, so die Autoren. Besonders groß sind laut Studie die regionalen Unterschiede in Deutschland. Das durchschnittliche Nettovermögen in den süddeutschen Bundesländern ist demnach gut 2,5-mal so hoch wie im Osten. Der Grund: Die Menschen in den ostdeutschen Ländern hätten erst 1990 mit der Vermögensbildung beginnen können, so die Autoren. Jenny Bein, SR Wirtschaftsredaktion.
13: Wie stark gefährden Hitze und Trockenheit unsere Lebensmittelversorgung und wie wirken sie sich auf die Preise aus? Und wie kann sich unsere Landwirtschaft zukunftsfest aufstellen? Das sind Fragen, die gerade immer virulenter werden angesichts der Zahlen zu Ernten bei uns und in unseren Nachbarländern. Im ARD-Wirtschaftspodcast Plus Minus zeigt der Agrarökonom Martin Keim von der Universität Bonn Wege in die Zukunft auf. Zum einen hält er es für wichtig, beim Anbau auf mehr Vielfalt und resistentere Sorten zu setzen, aber auch auf neue Technologien.
16: Technologie kann natürlich auch einen Beitrag leisten, die Landwirtschaft klimaresilienter zu machen. Dadurch, dass wir zum Beispiel Sorten auch mit gentechnischen Verfahren entwickeln, die besser mit Wasserstress oder besser mit Hitzestress oder auch besser mit anderen Wetterextremen klarkommen. Wir können digitale Technologien vorantreiben, um auch mit Hilfe neuer Sensorik besser festzustellen, wo sind denn eigentlich auf einem Feld die spezifischen trockenen Teile, wo vielleicht Bewässerung nötig wird, wo sind welche Krankheiten und Nährstoffdefizite, um sie gezielter zu behandeln. Zum Dritten, und das finde ich auch wichtig, macht aber die jetzige Situation ja auch deutlich, wie wichtig auch eine Einbindung in den Handel ist. Denn wenn in einer Region eine Missernte auftritt, kann das ja nur dann ausgeglichen werden, wenn wir handeln mit anderen Regionen, wo keine Missernte aufgetreten ist. Und deswegen wird der Klimawandel auf jeden Fall damit verbunden sein, dass wir resilienter werden müssen, einmal in der Produktion hierzulande, aber eben auch im internationalen Austausch.
13: 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Und damit kommen wir zur Börse. Thomas Spindler aus unserer ARD-Finanzredaktion hat für uns im Blick, was die Anleger am heutigen Handelstag bewegen dürfte.
17: Die Anleger machen sich wachsende Sorgen über die explodierende Staatsverschuldung. In den USA hat sie jetzt erstmals die Marke von 40 Billionen Dollar überschritten. Und das Tempo beschleunigt sich. Deshalb rückt die Geldpolitik immer weiter in den Fokus. Der Irankrieg und die steigenden Energiepreise haben weltweit zu einem Anstieg der Inflation geführt. Um diese Entwicklung zu dämpfen, müssten die Notenbanken den Leitzins erhöhen. Die Folge von steigenden Zinsen ist aber, dass die Staaten bei steigender Verschuldung einen immer größeren Anteil ihres Budgets für Zinszahlungen aufwenden müssten und an anderer Stelle sparen. Für Verbraucher sind die Folgen ebenfalls gravierend. Für den Aktienmarkt bedeuten steigende Zinsen, dass festverzinsliche Wertpapiere für die Anleger attraktiver werden. Geldanlagen könnten vom Aktienmarkt in den Anleihemarkt umgeschichtet werden. Diese Sorgen belasten derzeit auch die deutsche Börse. Der DAX hält sich aktuell zwar noch über der Marke von 26.000 Punkten, er dürfte aber heute mit Kursverlusten in den Handel starten. Thomas Spindler, ARD-Finanzredaktion, Frankfurt.
13: Und das waren die Wirtschaftsnews, gleich eine Minute vor acht.
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4: Mit Andreas Fischer. Am Abend sind über Teile von Deutschland schwere Unwetter gezogen. In Rheinland-Pfalz hat es unter anderem die Vulkaneifel, den Raum Koblenz und den Westerwaldkreis getroffen. Eine Frau ist Stand jetzt gestorben, viele Häuser sind beschädigt worden. Wir berichten gleich über einen besonders betroffenen Ort und hören, wie die Bewohner das Unwetter dort erlebt haben.
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4: Heute wechseln sich Sonne und Wolken ab. In Baden-Württemberg gibt es einige Schauer und Gewitter, vor allem im Südosten. Im Norden von Baden-Württemberg und in Rheinland-Pfalz bleibt es dagegen größtenteils trocken. Im Laufe des Tages wird es auch immer sonniger. Insgesamt wird es heute ein bisschen kühler als gestern, bei maximal 20 Grad im Hunsrück und im Westerwald und bis 27 Grad am Oberrhein.
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0: Mit Alfred Schmidt, guten Morgen. Unwetter haben in Teilen von Rheinland-Pfalz schwere Schäden verursacht. Angesichts halbvoller Gasspeicher in Deutschland warnen Verbraucherschützer vor steigenden Preisen. Der amerikanische Präsident Trump droht Iran mit einem Wirtschaftskrieg. Das Wetter heute in Baden-Württemberg stellenweise Schauer und Gewitter, in Rheinland-Pfalz deutlich sonniger, windig bei maximal 27 Grad. Unwetter haben in Teilen von Rheinland-Pfalz am späten Abend schwere Schäden verursacht. Besonders davon betroffen waren unter anderem der Westerwaldkreis sowie die Vulkaneifel. Einzelheiten von Christine Beid.
18: Abgedeckte Häuser und umgestürzte Bäume gibt es auch im Norden von Rheinland-Pfalz, etwa in Main bei Koblenz. Dort wurden nach Polizeiangaben zwei Frauen von einem Baum getroffen, eine von ihnen starb. Im Westerwaldkreis ist teilweise der Strom ausgefallen. Dort hatten die Behörden in der Nacht Notunterkünfte geöffnet für Menschen, die ihre Häuser oder Wohnungen zurzeit nicht nutzen können. Auch über den Süden Thüringens und Unterfranken in Bayern sind Unwetter hinweggezogen. Im brandenburgischen Fürstenwalde-Spree hat es laut europäischer Unwetterdatenbank einen Tornado gegeben. Auch hier wurden Schäden gemeldet.
0: Verbraucherzentralen warnen vor steigenden Gaspreisen, weil die Speicher in Deutschland bisher nur rund zur Hälfte gefüllt sind. Grund für den niedrigen Stand der deutschen Gasspeicher ist der Irankrieg. Einzelheiten dazu von Jenny Bein aus der SWR Wirtschaftsredaktion.
15: Die niedrigen Speicherstände würden die bereits angespannte Lage am Energiemarkt weiter verschärfen. So warnt die Vorständin der Verbraucherzentralen Ramona Popp in der Rheinischen Post. Für Privathaushalte könne das höhere Energiepreise bedeuten. Denn die deutschen Gasspeicher sind in den vergangenen Monaten nur wenig aufgefüllt worden. Grund sind die hohen Preise für Gas am Weltmarkt durch den Irankrieg. Zudem hat die Sperrung der Straße von Hormuz das weltweite Angebot deutlich reduziert. Die Verbraucherzentralen raten deshalb den Gaskunden ihre Verträge genau zu prüfen. Gibt es über den Winter hinaus eine Preisbindung, dann schütze das erstmal vor steigenden Preisen. Trotzdem lohne es sich, Preise zu vergleichen und gegebenenfalls schon jetzt zu einem günstigeren Anbieter zu wechseln. Das gelte insbesondere für Haushalte in der Grundversorgung, so die Verbraucherzentralen.
0: Der amerikanische Präsident Trump hat dem Iran mit einem Wirtschaftskrieg gedroht. Auf seiner Online-Plattform schrieb Trump, auch jedes Land, das den Iran unterstütze, müsse mit wirtschaftlichen Konsequenzen rechnen. In den USA sind in 2,5 Monaten Zwischenwahlen. Trump steht im eigenen Land unter Druck, weil seine Umfragewerte so schlecht sind wie noch nie. Laut Umfragen liegt dies auch am anhaltenden Krieg gegen den Iran. Das designierte Mitglied im Auswärtigen Ausschuss des Bundestages Jan van Aken von der Linkspartei hat Maßnahmen gegen die israelische Regierung gefordert. Wegen der Äußerung des rechtsextremen Polizeiministers Ben-Gvir zur gezielten Tötung von Palästinensern im Gazastreifen machte sich van Aken in SWR aktuell dafür stark, das Assoziierungsabkommen mit Israel auszusetzen.
19: Das geht nicht. Das ist ein Land, das täglich Menschenrechte verletzt, das Kriegsverbrechen begeht, dass das wirtschaftlich noch belohnt wird. Also ich glaube, das ist eine tägliche neue Ermutigung auch für die Regierung Netanyahu, da immer weiter und immer extremer zu handeln. Ich glaube, wenn jetzt sowas ein Schritt kommen würde, wie wir setzen erstmal das Assoziierungsabkommen aus und wenn sich dann nichts ändert, dann stellen wir zum Beispiel die gesamten Rüstungskooperationen in beide Richtungen ein. Man kann andere Sanktionen überlegen, die gezielt gegen die Netanyahu-Regierung sind. Das sind alle Schritte, die wir bei jedem anderen Land der Welt schon lange diskutiert hätten. Und ich glaube, wir dürfen bei Israel nicht weggucken. Wir haben eine besondere Verantwortung, aber das darf keine Ermächtigung zu Kriegsverbrechen sein.
0: Van Aken sagte weiter, gerade die deutsche Israel-Politik werde in Jerusalem sehr genau wahrgenommen. Deshalb sei es wichtig, dass die Bundesregierung ein Zeichen an Israel sende, dass es so nicht weitergehe. Die rheinland-pfälzische CDU bleibt beim neuen Rheinland-Pfalz-Trend die stärkste Kraft. In der Umfrage von Infratest DIMAP im Auftrag des SWR kommt die Partei vom Ministerpräsident Schnieder demnach auf 28%. Details von Oliver Böhm.
20: Damit würde die CDU nicht das Ergebnis der Landtagswahl im März erreichen. Damals kam sie auf 31%. Die AfD könnte jetzt mit 24% ihr bislang bestes Ergebnis im Rheinland-Pfalz-Trend erzielen und würde damit erstmals vor der SPD liegen. Die kämen nur noch auf 19%. So niedrig war ihr Wert in der SWR-Umfrage für Rheinland-Pfalz noch nie. Die Grünen könnten mit 11% rechnen, mit 5% wären die Linken knapp im Landtag, während Freie Wähler und FDP mit je 3% den Einzug verpassen würden. Trotz der Verluste hätten CDU und SPD noch eine Mehrheit und könnten eine Regierung bilden.
0: Die grün-schwarze Landesregierung in Baden-Württemberg mit Ministerpräsident Özdemir ist heute 100 Tage im Amt. Als erste Maßnahme hat sie ein Effizienzgesetz zum Bürokratieabbau auf den Weg gebracht und vor der Sommerpause den entsprechenden Entwurf beschlossen. Knut Bauer.
21: Demnach sollen bis Ende 2027 alle Berichts-, Dokumentations- und Aufbewahrungspflichten aus dem Landesrecht gestrichen werden. Außer es wird nachgewiesen, dass ein Gesetz weiter benötigt wird. Daneben soll der parteilose Tübinger Oberbürgermeister Boris Palmer als ehrenamtlicher Rat für Staatsmodernisierung Vorschläge zum Bürokratieabbau machen. Große Herausforderungen für Grün-Schwarz mit Ministerpräsident Özdemir und Innenminister Hagel sind die Wirtschaftskrise mit dem Strukturwandel in der Automobilindustrie und die schwierige Finanzlage in den Kommunen.
0: Die Deutschland-Tour der Radprofis kommt heute nach Baden-Württemberg. Die erste Etappe führt vom hessischen Bad Orb nach Schwäbisch Hall. Den Prolog hat gestern der mexikanische Top-Favorit Isaac del Toro für sich entschieden. Die weiteren Etappen der Deutschland-Tour führen durch Baden-Württemberg und Rheinland-Pfalz. Sie endet am Sonntag in Heilbronn. Und das waren die Nachrichten.
1: 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Mit Andreas Fischer, guten Morgen. Abgedeckte Dächer, herausgebrochene Hauswände, Stromausfälle und viele umgestürzte Bäume. Über den Norden von Rheinland-Pfalz sind am Abend schwere Unwetter mit Starkregen und Sturmböen hinweggezogen. Wir haben es gerade auch in den Nachrichten gehört. In der Ortsgemeinde Waldorf im Kreis Ahrweiler wurde eine Frau von einem umstürzenden Baum getroffen und tödlich verletzt. Auch im Westerwaldkreis verzeichneten die Einsatzkräfte zahlreiche Schäden. Andreas Bönisch aus der SWR Aktuell Redaktion mit einem Überblick.
22: Besonders betroffen ist die Gemeinde Hörgrenzhausen im Westerwaldkreis. Dort hat der Sturm ganze Fassadenteile von Häusern herausgerissen. Mehrere Bäume stürzten um. Anwohner Jens Gerz ist sich ziemlich sicher, was da am Abend gegen 19.20 Uhr passiert ist.
23: Ich vermute, dass es eine Windhose war. Gesehen habe ich es nicht. Man hat es nur gehört, dass es plötzlich stark gerumpelt hat und von einer Sekunde auf die andere das komplette Dach auf dem Nachbargrundstück lag, inklusive Trampolin, Bäumen und so weiter.
22: Da komme viel Arbeit auf ihn zu, ergänzt er. Erst einmal müsse er aufräumen und sich dann wegen der Schäden mit den Versicherungen herumschlagen, fügt er mit einem sarkastischen Lachen hinzu. Auch auf dem Grundstück von Sigrid Grimm hat das Unwetter seine Spuren hinterlassen. Die Frau aus der Gemeinde im Westerwaldkreis kann das, was die Naturgewalt da angerichtet hat, noch gar nicht richtig fassen.
2: Ich war fertig, gell? Mein Mann ist nicht da, meine Tochter ist nicht da, alle in Urlaub, ne?
22: Nachdem sich der erste Schock gelegt hat, begutachtet sie die Schäden.
2: Ist alles verwüstet, die Gartenstühle sind durch die Gegend geflogen. Das war ein Geräusch, ich kann das gar nicht beschreiben, als diese Böe kam. Gepfiffen und geknallt und also bei uns sind noch mindestens 5-6 Bäume da hinten kaputt.
22: Und einer sei auf das neue Auto gekracht, das jetzt wahrscheinlich auch nur noch Schrottwert habe, ergänzt Sigrid Grimm. Das Unwetter soll nach Aussage der Bewohner von Hörgrenzhausen nur wenige Minuten gedauert haben. Für die Menschen, die ihre Häuser und Wohnungen nicht mehr nutzen können, wurden Notunterkünfte eingerichtet. Die Grundschule soll heute erst einmal geschlossen bleiben und dann geht natürlich auch das Aufräumen weiter. Die gute Nachricht in all dem Chaos ist, erst einmal ist nicht mit weiteren Unwettern zu rechnen. Der Deutsche Wetterdienst hat seine Warnung, die für ganz Rheinland-Pfalz galt, wieder aufgehoben.
4: Eindrücke waren das aus Hörgrenzhausen im Westerwaldkreis nach dem Unwetter gestern Abend.
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4: Seit Tagen sorgen Aussagen von Israels rechtsextremem Sicherheitsminister Ben-Gvir für Entsetzen. Er hatte in einem Podcast gefordert, jede Nacht solle man 30 bis 40 Menschen im Gazastreifen töten. Nicht nur militante Palästinenser, die eine unmittelbare Gefahr darstellten. Und es gebe dort auch Leute, die nicht einmal Menschen seien und es nicht verdient hätten zu leben. Viele europäische Politiker haben Ben-Gvirs Aussagen scharf kritisiert. Gestern hat dann auch Bundeskanzler Merz über einen Sprecher mitteilen lassen, diese Aussagen seien menschenverachtend und nicht hinnehmbar. Und Vizekanzler Klingbeil fordert, auf EU-Ebene Sanktionen gegen Ben-Gvir zu prüfen. Er stehe zur Solidarität mit Israel, aber nicht mit Ministern, die sich menschenverachtend äußerten. Jan van Aken war bis Juni Bundesvorsitzender der Linken. Er ist im Bundestag designiertes Mitglied im Auswärtigen Ausschuss und hat selbst in Israel gelebt. Herr van Aken, wie erklären Sie es sich, dass es in Israel Menschen wie Ben-Gvir gibt, die anderen die Menschlichkeit komplett absprechen?
3: Ich glaube, das ist einfach politische Methode. Wir kennen das von Ben-Gvir und es gibt ja einen zweiten Faschisten dort in der Regierung, Netanyahu, den Smotrich. Die machen das als Methode, um sozusagen 2-3 extreme Schritte weiterzugehen in dem, was sie sagen. Dann arbeiten sich alle daran ab. Es ist natürlich unglaublich, was er gesagt hat. Aber im Windschatten passiert diese tägliche Brutalität. Ich war ja im letzten Herbst das letzte Mal in Tel Aviv und im Westjordanland und was dort mittlerweile an Verdrängung, an täglicher Gewalt, an Morden stattfindet durch jüdische Siedler. Das findet hier kaum Beachtung und verschwindet dann auch hinter solchen extremen Aussagen wie Ben-Gvir. Innerhalb von Israel wird mittlerweile sogar schon von jüdischem Terror gesprochen im Westjordanland, der bekämpft werden muss. Aber dafür brauchen wir auch Sanktionen. Darüber müssen wir sprechen, dass das eigentlich die wirkliche Gefahr für das friedliche Zusammenleben dort ist gerade.
4: Das heißt, Sie sehen da eher ein Ablenkmanöver durch Ben-Gvir.
3: Ja, oder auch diese Methode Trump, so viel Chaos wie möglich schaffen, alles redet dann darüber und im Windschatten peitscht man dann eine Sauerei nach der anderen durch. Also ja, Ablenkung und es ist aber natürlich auch Wahlkampf, das dürfen wir nicht vergessen und die rechtsextremen Parteien, die haben verloren in den Umfragen und ich glaube, da geht es auch um, ja, noch den einen oder anderen Prozentpunkt bei den Extremisten zu sammeln.
4: Trotzdem diskutieren jetzt auch in Europa viele Politiker über diese Aussagen von Ben-Gvir. Ich habe es gerade schon erwähnt, die Bundesregierung sieht den Ball bei der EU. Die EU-Außenminister sollen Anfang September über konkrete Maßnahmen beraten. Frankreich, Spanien, Irland und Slowenien haben schon Einreiseverbote gegen Ben-Gvir verhängt. Wie sollte denn die EU insgesamt reagieren?
3: Naja, erstmal ist das so ein typischer Merz, ne? Also er sagt das Richtige, kritisiert das und dann sagt er ja mal gucken, was in 2 Wochen die EU sagt. Jedes einzelne EU-Land kann ein Einreiseverbot sofort verhängen und das wäre so wichtig, dass Deutschland das jetzt auch schon macht, weil man muss sich vorstellen, dass in Israel gerade Deutschland sehr genau beobachtet wird, weil man weiß, wie stark in Deutschland diese Verantwortung für Israel ist. Die fühle ich ja auch. Wir haben eine große Verantwortung für die Sicherheit Israels und wenn dann Deutschland einen Schritt geht, dann ist das sozusagen ein Gradmesser für Israel bis hierhin und nicht weiter. Und deswegen wäre es so wichtig, dass Deutschland vorangeht, um klar das Signal zu senden, es geht so nicht weiter in Israel. Die israelische Regierung muss hier stoppen. Deswegen ist es falsch, da jetzt erstmal sich hinter der EU zu verstecken.
19: Aber es reicht auch nicht, jetzt zu sagen, dieser Ben-Gvir darf nicht einreisen. Ich glaube, da lacht er drüber. Das ist dem völlig egal. Der will gar nicht nach Deutschland oder nach Spanien oder nach Frankreich. Ich glaube, wir müssen jetzt auch Maßnahmen gegen die israelische Regierung ergreifen. Weil die lässt diese täglichen Terror im Westjordanland zu. Die hat über die Hälfte des Gazastreifens richtig besetzt jetzt seit über einem Jahr. Und ich glaube, da muss man handeln. Viele europäische Länder wollen ja das besondere Assoziierungsabkommen mit Israel aussetzen. Das ist ja quasi eine Freihandelszone. Israel hat große wirtschaftliche Vorteile durch das Assoziierungsabkommen. Und ich finde, das geht nicht. Das ist ein Land, das täglich Menschenrechte verletzt, das Kriegsverbrechen begeht, dass das wirtschaftlich noch belohnt wird. Also die Aussetzung dieses Assoziierungsabkommens, das muss ganz schnell kommen.
4: Aber wenn wir uns die Politik auch von Ministerpräsident Netanyahu anschauen, der Ben-Gvir ja in der Regierung hat und auf dessen Partei im Parlament angewiesen ist, dann haben ja auch Schritte wie zum Beispiel Stopp von Waffenlieferungen in der Vergangenheit aus meiner Sicht wenig Eindruck hinterlassen. Und man hat auch so ein bisschen den Eindruck, dass die Regierung Netanyahu sich auch von den USA nicht besonders viel sagen lässt.
19: Nee, es kommt ja immer darauf an, gibt es jetzt konkrete Handlungsschritte oder nicht. Israel kann auf Dauer ohne die EU und ohne die USA nicht überleben wirtschaftlich. Die sind massiv darauf angewiesen. Und deswegen ist ja eine Aussetzung des Assoziierungsabkommens, das ist ja noch nicht mal eine Sanktion. Aber ich glaube, wirtschaftlich wäre Israel doch unter Druck zu setzen. Und jetzt seit mittlerweile 3 Jahren nichts Praktisches zu tun, zuzuschauen, wie Kriegsverbrechen begangen werden. Ich glaube, das ist eine tägliche neue Ermutigung auch für die Regierung Netanyahu, da immer weiter und immer extremer zu handeln. Ich glaube, wenn jetzt sowas ein Schritt kommen würde, wie wir setzen erstmal das Assoziierungsabkommen aus und wenn sich dann nichts ändert, dann stellen wir zum Beispiel die gesamten Rüstungskooperationen in beide Richtungen ein. Deutschland liefert ja mittlerweile wieder Waffen. Das kann man stoppen. Man kann aber auch andersrum aufhören, Waffen in Israel zu kaufen. Man kann andere Sanktionen überlegen, die gezielt gegen die Netanyahu-Regierung sind. Das sind alle Schritte, die wir bei jedem anderen Land der Welt schon lange diskutiert hätten. Und ich glaube, wir dürfen bei Israel nicht weggucken. Wir haben eine besondere Verantwortung, aber das darf keine Ermächtigung zu Kriegsverbrechen sein.
4: Jan van Aken war das hier in SWR aktuell. Er ist Außenpolitiker und sitzt für die Linke im Deutschen Bundestag. 7:45.
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4: Heute wechseln sich Sonne und Wolken ab. In Baden-Württemberg gibt es einige Schauer und Gewitter, vor allem im Südosten. Im Norden von Baden-Württemberg und in Rheinland-Pfalz dagegen bleibt es größtenteils trocken und im Laufe des Tages wird es auch immer sonniger. Insgesamt wird es heute ein bisschen kühler als gestern, bei maximal 20 Grad im Hunsrück und im Westerwald und bis 27 Grad im Breisgau. Morgen ist es dann im Südosten Baden-Württembergs trüb und regnerisch, ansonsten scheint gelegentlich die Sonne. Örtlich gibt es Schauer oder Gewitter.
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4: Unwetter haben in Teilen Deutschlands schwere Schäden angerichtet. Betroffen war der Norden von Rheinland-Pfalz. In der Ortsgemeinde Waldorf im Kreis Ahrweiler wurde eine Frau von einem umstürzenden Baum getroffen und tödlich verletzt. In der Gemeinde Hörgrenzhausen im Westerwaldkreis vermutet ein Bewohner, dass eine Windhose durch den Ort gerast ist. Der Ausbau der Solarenergie in Deutschland hat das Jahresziel für 2026, so wie es im Erneuerbaren Energiengesetz festgelegt ist, jetzt schon erreicht. Das hat der Bundesverband Solarwirtschaft mitgeteilt. Der Verband ist trotzdem in Sorge wegen geplanter Kürzungen bei der Förderung für Privatleute. Die grün-schwarze Landesregierung von Ministerpräsident Özdemir in Baden-Württemberg ist heute knapp 100 Tage im Amt. Bei der Wahl im März waren die Grünen knapp stärkste Kraft geworden vor der CDU. Eine der ersten Maßnahmen der Regierung war ein Gesetz zur Abschaffung von Bürokratie. Gestern Abend hat in Ludwigshafen das 22. Festival des deutschen Films begonnen. Mehr als 2000 Besucher haben sich die Eröffnungskomödie Plötzlich Schwiegervater mit Hauptdarsteller Uwe Ochsenknecht angeschaut. Das Festival in Ludwigshafen gilt nach der Berlinale als die besucherstärkste Filmveranstaltung in Deutschland.
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4: Prinz Harry ist so etwas wie das Enfant terrible des britischen Königshauses. Mit seinem Bruder und Thronfolger Prinz William hat er sich verkracht. Die beiden reden angeblich seit Jahren nicht mehr miteinander. Und auch sein Verhältnis zu seinem Vater, König Charles, war lange Zeit sehr, sehr angespannt. 2020 haben Harry und seine Frau Meghan bewusst ihre Aufgaben als arbeitende Mitglieder der Königsfamilie aufgegeben und sind erst nach Kanada, dann in die USA gezogen. Deswegen kam diese Nachricht gestern Abend dann ganz schön überraschend. Harry und Meghan wollen mit ihren Kindern offenbar zurück nach Großbritannien. Das berichten mehrere britische Medien einstimmig. Franziska Hoppen ist unsere Korrespondentin in London. Was genau berichten die Medien denn?
6: Ja, die Medien berichten hier einstimmig, dass Harry und Meghan noch in diesem Monat nach Großbritannien zurückziehen wollen, und zwar in eine private Residenz, die also nicht zum Königshaus gehört und wohl außerhalb Londons liegt. Und die beiden Kinder, Prinz Archie, der 7 ist, und Prinzessin Lilibet, die ist 5, die sollen wohl auch schon an einer britischen Schule angemeldet sein. Das neue Schuljahr beginnt nämlich im September. Und König Charles soll das Ganze am Sonntag erfahren haben, und William und Kate, die wüssten wohl auch schon Bescheid.
4: Was könnte denn der Grund dafür sein, dass Harry und Meghan jetzt zurück nach Großbritannien kommen wollen?
6: Also richtig bekannt ist das noch nicht, aber ich vermute, dass es mehrere Gründe haben könnte. Prinz Harry hat ja weiterhin eine starke Verbindung zu Großbritannien, wo er sich für verschiedene Wohltätigkeitsprojekte engagiert, zum Beispiel die Invictus Games, das ist ein Sportfest für verletzte oder versehrte Soldaten, oder Wellchild zum Beispiel, das ist eine Organisation, die schwer kranke Kinder und ihre Familien unterstützt. Und auch das Verhältnis zu seinem Vater, das scheint Harry wichtig zu sein. Im Juli haben sich die beiden ja erstmals wieder seit längerer Zeit getroffen. Auch die Kinder konnten ihren Opa da wiedersehen. Und das ist hier von den Medien als eine Art vorsichtige Annäherung interpretiert worden.
4: Wie hat denn die Königsfamilie die Neuigkeiten von Harry und Meghan aufgenommen?
6: Ja, das lässt sich natürlich nur schwer beurteilen, weil die Königsfamilie ja wenig öffentlich über private Angelegenheiten spricht. Aber die Königshausexperten hier, die meinten, dass Charles die Rückkehr natürlich grundsätzlich freuen würde, auch weil er dann mehr Zeit mit seinen Enkelkindern verbringen kann. Was jetzt aber nicht heißt, dass alles wieder Friede, Freude, Eierkuchen ist. Als besonders schwierig gilt ja das Verhältnis zu Prinz William. Und dass Harry und Meghan auch wieder Working Royals werden, also aktive Mitglieder der Königsfamilie, das ist laut Medienberichten erstmal auch nicht vorgesehen.
4: Ich habe es vorhin schon erwähnt, Harry und Meghan sind 2020 aus Großbritannien weggezogen. Was waren nochmal genau die Gründe dafür?
6: Also das hatte mehrere Gründe. Zum einen haben sich die beiden durch die Boulevardpresse hier massiv unter Druck gesetzt gefühlt. Meghan hat später auch kritisiert, dass sie sich vom Palast nicht ausreichend unterstützt gefühlt habe. Und gleichzeitig wollten Harry und Meghan auch einfach unabhängiger werden, persönlich und finanziell. Und ein Punkt, der jetzt auch noch eine Rolle spielen könnte, das ist die Sicherheitsfrage. Denn nach seinem Rückzug aus den royalen Pflichten hat Harry in Großbritannien nicht mehr automatisch denselben staatlich finanzierten Polizeischutz wie zuvor bekommen. Er ist auch juristisch dagegen vorgegangen, hat aber 2025 die Berufung verloren. Und deshalb stellt sich jetzt bei der Rückkehr mit der ganzen Familie natürlich die Frage, wie der Schutz von Harry, Meghan und den Kindern dann künftig geregelt werden soll.
4: Informationen waren das von unserer Korrespondentin Franziska Hoppen in London über Berichte, dass Prinz Harry und seine Frau Meghan wieder zurück nach Großbritannien ziehen wollen.
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4: Wir erleben dieses Jahr einen Sommer, der vielleicht sogar der heißeste seit Beginn der Wetteraufzeichnungen wird. Wer denkt da schon an den Winter und wer denkt da schon ans Heizen? Das sollten wir aber. Und weil nach wie vor viele Heizungen mit Gas laufen, hört man bei dieser Meldung besonders hin. Laut Bundesregierung sind die deutschen Gasspeicher aktuell nicht ausreichend gefüllt. Jenny Bayern aus der SWR Wirtschaftsredaktion mit einer Einordnung, ob Gas im Winter deutlich teurer werden dürfte.
15: Ich fürchte, das lässt sich nicht vermeiden, denn Gas ist nun mal knapp. Das ist genauso wie gerade beim Sprit. Durch den Iran-Krieg fehlen da große Produzenten. Und da die Straße von Hormuz immer noch so gut wie zu ist, kommt aus dieser wichtigen Region auch kaum frisches Gas nach. Und an den Märkten gilt nun mal die Regel, wenn etwas knapp ist, dann wird es auch teuer. Die Verbraucherzentralen raten dazu, jetzt erstmal genau in den eigenen Gasvertrag zu schauen. Wenn dort eine Preisbindung über den Winter hinaus steht, dann kann man so ein bisschen aufatmen, dann ist man nämlich erstmal vor höheren Preisen geschützt. Hat man das nicht, dann sollte man mal in Ruhe vergleichen, wie es gerade bei anderen Anbietern preislich aussieht und natürlich auch, ob die vielleicht eine Preisbindung anbieten. Dafür gibt es auf den Seiten der Verbraucherzentralen auch Tipps, wie man den besten Preis findet und auch welchen Filter man zum Beispiel einstellen sollte, wenn man auf solche Vergleichsportale geht.
4: Informationen von Jenny Bayern aus der SWR Wirtschaftsredaktion.
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4: Es ist ein Einschnitt für die katholische Kirche in Rheinland-Pfalz. Der Speyerer Bischof Karl-Heinz Wiesemann tritt nach 18 Jahren im Amt überraschend zurück. Er nennt gesundheitliche Gründe, die zu diesem Schritt geführt hätten. Doch es könnte mehr dahinter stecken, denn der 66-Jährige hat sich in der Vergangenheit immer wieder für konkrete Reformen in der katholischen Kirche ausgesprochen. Zum Beispiel über die Öffnung der Weiheämter für Frauen nachzudenken. SWR-Reporterin Paula Zeiler über die Arbeit von Bischof Wiesemann in Speyer, die von vielen Herausforderungen begleitet war.
7: Der Missbrauchsskandal in der katholischen Kirche, Finanzprobleme und Strukturprozesse in seinem Bistum. All das brachte Bischof Karl-Heinz Wiesemann vor 5 Jahren an seine Grenzen. Er holte sich Hilfe, nahm eine Auszeit und verbrachte 2 Monate in einer Klinik. Dort habe er gelernt, sich wieder stärker auf das Positive und das Schöne in der Welt zu konzentrieren. Die depressive Phase habe ihn aber dauerhaft verändert.
9: Ich habe nicht dieselbe Leistungsfähigkeit, wie ich sie vorher so einfach hatte. Ich bin nicht einfach wieder auf diesen Punkt gekommen. Und ich merke, ich brauche andere Zeiten, in denen ich auch selber wieder so einstellen kann, dass ich die Aufgaben wieder bewältigen kann.
7: Das sagte Wiesemann beim Katholikentag in Würzburg im Mai 2026. Vor großem Publikum sprach er offen über seine Depressionen und dass gerade der Missbrauchsskandal in seinem Bistum ihn seelisch belastet habe.
9: Wo dann sehr, sehr massive Vorwürfe waren, die bis zu einer tiefen Erschütterung auch in der ganzen Stadt und Umgebung geführt haben und die mich selbst auch also sehr, sehr stark mitgenommen haben.
7: Wiesemann sei es um eine transparente und schonungslose Aufarbeitung von sexuellem Missbrauch gegangen, betonte der Vorsitzende der Deutschen Bischofskonferenz, Bischof Wilmer, und würdigte Wiesemann als eine Persönlichkeit, der es zuallererst um die Menschen gegangen sei. Für Wiesemann sei sein hohes Ideal als Priester und Bischof aber zur ständigen Überforderung geworden. Deshalb war auch die Entscheidung, sich um seine seelische Gesundheit zu kümmern, vor 5 Jahren die richtige.
9: Ich meine, dass uns unser christlicher Glaube dazu ermutigen könnte, wenn Gott Mensch wird, dann will er wohl doch auch ein Stück dieser Endlichkeit uns auch mal als auch guten Raum geben und nicht etwas von uns fordern, was wir gar nicht können.
7: In seinem Rücktrittsgesuch an den Papst betonte Wiesemann, dass er nicht mehr die Kraft habe, die umfangreichen Strukturreformen im Bistum Speyer zu begleiten. Die umfassende Verantwortung, sagte er, habe körperliche und schwerwiegende seelische Spuren hinterlassen. Für seinen Rücktritt erhielt Wiesemann umgehend Respekt von anderen Bischöfen. So zeigte der Limburger Bischof Georg Betzing Verständnis und Hochachtung. Und die Kirchenpräsidentin der Evangelischen Kirche der Pfalz, Wüst, sprach von Spuren, die Wiesemann hinterlassen werde. Seinen Abschied habe er mit schwerem Herzen getroffen, sagte Wiesemann. Was für ihn nun ansteht, ist noch offen.
4: Paula Zeiler hat berichtet. 8.25 Uhr.
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4: Mit Stefan Kerstold.
10: Schönen guten Morgen. Alexander Zverev hat beim ATP Masters in Cincinnati das Viertelfinale verpasst. Die deutsche Nummer 1 verlor gegen den US-Amerikaner Tommy Paul in 3 Sätzen.
11: Dabei hatte Zverev gegen Paul zunächst alles im Griff. Selbst eine fast 90-minütige Regenpause brachte den Wimbledon-Finalisten zunächst nicht aus dem Konzept. Im Tiebreak des 2. Satzes erspielte sich Zverev dann beim Stand von 6:5 einen Matchball, den er aber nicht nutzen konnte. Paul gewann den 2. Satz. Im entscheidenden 3. Satz führte Zverev dann schon mit 4:2, verlor anschließend aber 4 Spiele nacheinander. Paul nutzte die Schwächephase konsequent und gewann nach 2 Stunden und 51 Minuten. Nach der Auftaktniederlage zuletzt in Montreal zum Start in die Hartplatzsaison war es für den Weltranglisten-Dritten die 2. Enttäuschung hintereinander.
10: Anke Feller zum Aus von Alexander Zverev in Cincinnati. Die deutschen Turner haben bei den Europameisterschaften in Zagreb das Teamfinale erreicht. Aus der SWR-Sportredaktion Florian Winkler.
8: Angeführt vom starken deutschen Mehrkampfmeister Radomir Stelmak qualifizierten sich die deutschen Turner für das Teamfinale am Sonntag. Die DTB-Riege schaffte es als Sechste zum Auftakt der EM in den Endkampf der besten 8 Nationen. Damit sicherte sich das Team von Bundestrainer Jens Mielbrat gleichzeitig das Ticket für die WM im Oktober in Rotterdam. Zusätzlich erreichte der Cottbusser Stelmak das Finale am REC. Am Königsgerät zeigte der gebürtige Ukrainer eine starke Leistung. Rang 6 für den 21-Jährigen in der Qualifikation. Einzelstarter Arthur Sahakian aus Bochum erreichte als Achter gerade noch so den Endkampf an den Ringen. Den ersten Titel in Zagreb gewann Ilja Kovtun. Der Ukrainer, der für den EM-Gastgeber Kroatien startet und erstmals bei einer großen Meisterschaft für sein neues Heimatland antrat, gewann in einem hochspannenden Wettkampf Gold im Mehrkampf.
10: Top-Favorit Isaac Del Toro hat gestern den Prolog der Deutschland-Tour der Radprofis gewonnen. Bester Deutscher war Tobias Müller auf Rang 10.
12: Die Vorfreude ist sowieso schon gut, in Deutschland Etappenrennen zu fahren und dann mit so einem Ergebnis reinzustarten. Das bringt natürlich immer auch gute Moral für die nächsten Tage. Ja, die nächsten Tage werden auf jeden Fall auch mega anspruchsvoll. Und da mit einem positiven Kopf reinzugehen, das hilft auf jeden Fall.
10: Heute die erste Etappe über 215 Kilometer von Bad Orb nach Schwäbisch Hall. Ab 14.05 Uhr live auch in der ARD. Mit einem 1:1 Unentschieden gegen Frankreich haben die deutschen Hockeymänner bei der WM in Belgien und den Niederlanden als Gruppensieger die Zwischenrunde erreicht. Auch die DHB-Frauen haben sich qualifiziert. Das Team gewann gegen die USA mit 3:1 und beendet die Gruppenphase damit auf Platz 2. Als erster Bundesligist startet der SC Freiburg heute Abend in die neue Pflichtspielsaison. Das Team von Trainer Julian Schuster tritt im Playoff-Hinspiel der Conference League beim schottischen Club FC Motherwell an.
14: In der vergangenen Saison wurde Motherwell Vierter in der Scottish Premiership. Der SC Freiburg ist Favorit, allein beim Kaderwert. Rund 236 Millionen Euro beträgt der Marktwert der Freiburger. Die Schotten kommen auf etwas mehr als 15 Millionen Euro. Anpfiff im stimmungsvollen Stadion.

0: alle harmonisch läuft und welche Themen Grün-Schwarz schon angegangen ist, klären wir gleich in rund 5 Minuten nach den Nachrichten.
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0: Da schauen wir zunächst mal ins Sendegebiet. In Karlsruhe ist es bedeckt bei 20 Grad, in Freudenstadt bedeckt bei 18 Grad und in Idar-Oberstein bewölkt bei 16 Grad. Heute wechseln sich insgesamt Sonne und Wolken ab. In Baden-Württemberg gibt es noch einige Schauer und Gewitter, vor allem im Südosten. Ansonsten bleibt es größtenteils trocken. Im Laufe des Tages wird es immer sonniger. Die Höchstwerte liegen dann heute bei 20 Grad im Hunsrück und maximal 27 Grad am Oberrhein.
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0: Um 8.30 Uhr.
2: Mit Alfred Schmidt, guten Morgen. Unwetter haben in Teilen von Rheinland-Pfalz am späten Abend schwere Schäden verursacht. Besonders davon betroffen waren unter anderem der Westerwaldkreis sowie die Vulkaneifel. Einzelheiten von Christine Beid.
3: Abgedeckte Häuser und umgestürzte Bäume gibt es auch im Norden von Rheinland-Pfalz, etwa in Main bei Koblenz. Dort wurden nach Polizeiangaben 2 Frauen von einem Baum getroffen, eine von ihnen starb. Im Westerwaldkreis ist teilweise der Strom ausgefallen. Dort hatten die Behörden in der Nacht Notunterkünfte geöffnet für Menschen, die ihre Häuser oder Wohnungen zurzeit nicht nutzen können. Auch über den Süden Thüringens und Unterfranken in Bayern sind Unwetter hinweggezogen. Im brandenburgischen Fürstenwalde Spree hat es laut Europäischer Unwetterdatenbank einen Tornado gegeben. Auch hier wurden Schäden gemeldet.
2: Verbraucherzentralen warnen vor steigenden Gaspreisen, weil die Speicher in Deutschland bislang nur rund zur Hälfte gefüllt sind. Grund für den niedrigen Stand der deutschen Gasspeicher ist der Iran-Krieg. Einzelheiten von Jenny Bein aus der SWR Wirtschaftsredaktion.
4: Die niedrigen Speicherstände würden die bereits angespannte Lage am Energiemarkt weiter verschärfen. So warnt die Vorständin der Verbraucherzentralen Ramona Popp in der Rheinischen Post. Für Privathaushalte könne das höhere Energiepreise bedeuten. Denn die deutschen Gasspeicher sind in den vergangenen Monaten nur wenig aufgefüllt worden. Grund sind die hohen Preise für Gas am Weltmarkt durch den Iran-Krieg. Zudem hat die Sperrung der Straße von Hormuz das weltweite Angebot deutlich reduziert. Die Verbraucherzentralen raten deshalb den Gaskunden, ihre Verträge genau zu prüfen. Gibt es über den Winter hinaus eine Preisbindung, dann schütze das erstmal vor steigenden Preisen. Trotzdem lohne es sich, Preise zu vergleichen und gegebenenfalls schon jetzt zu einem günstigeren Anbieter zu wechseln. Das gelte insbesondere für Haushalte in der Grundversorgung, so die Verbraucherzentralen.
2: Der amerikanische Präsident Trump hat dem Iran mit einem Wirtschaftskrieg gedroht. Auf seiner Online-Plattform schrieb er, auch jedes Land, das den Iran unterstütze, müsse mit wirtschaftlichen Konsequenzen rechnen. Und das gelte auch für deren Finanzinstitutionen, Unternehmen, Flughäfen und Regierungsbehörden. In den USA sind in 2,5 Monaten Zwischenwahlen. Trump steht im eigenen Land unter Druck, denn seine Umfragewerte sind so schlecht wie nie. Laut Umfragen liegt dies auch am anhaltenden Krieg gegen den Iran. Das designierte Mitglied im Auswärtigen Ausschuss des Bundestags, Jan van Aken von der Linkspartei, hat Maßnahmen gegen die israelische Regierung gefordert. Wegen der Äußerung des rechtsextremen Polizeiministers Ben-Gvir zur gezielten Tötung von Palästinensern im Gazastreifen machte sich van Aken in SWR aktuell dafür stark, das Assoziierungsabkommen mit Israel auszusetzen.
5: Das geht nicht. Das ist ein Land, das täglich Menschenrechte verletzt, das Kriegsverbrechen begeht, dass das wirtschaftlich noch belohnt wird. Also ich glaube, das ist eine tägliche neue Ermutigung auch für die Regierung Netanyahu, da immer weiter und immer extremer zu handeln. Ich glaube, wenn jetzt sowas ein Schritt kommen würde, wie wir setzen erstmal das Assoziierungsabkommen aus und wenn sich dann nichts ändert, dann stellen wir zum Beispiel die gesamten Rüstungskooperationen in beide Richtungen ein. Man kann andere Sanktionen überlegen, die gezielt gegen die Netanyahu-Regierung sind. Das sind alle Schritte, die wir bei jedem anderen Land der Welt schon lange diskutiert hätten. Und ich glaube, wir dürfen bei Israel nicht weggucken. Wir haben eine besondere Verantwortung, aber das darf keine Ermächtigung zu Kriegsverbrechen sein.
2: Jan van Aken von der Linkspartei. Bei einem neuerlichen russischen Raketenangriff auf die ukrainische Hauptstadt Kiew sind mindestens 6 Menschen getötet worden. Das berichtet der dortige Katastrophenschutz. Demnach waren während der ganzen Nacht Explosionen über der Stadt zu hören. Russland greift die Ukraine seit Wochen verstärkt mit ballistischen Raketen an. Zur Abwehr fehlt es dem ukrainischen Militär nach eigenen Angaben an Munition. Und das waren die Nachrichten.
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0: Mit Andreas Fischer am Donnerstag, den 20. August. 100 Tage sind eine Wegmarke, an der politische Beobachter gerne mal anhalten und schauen, was bis dahin eigentlich passiert ist. Jetzt wissen wir natürlich alle, 100 Tage

0: So gut 3 Monate sind ziemlich kurz, um sich in ein neues Gebiet einzuarbeiten, egal in welchem Job. Andererseits ändern sich die großen Themen in der Politik ja auch nicht so schnell. Und so konnte der neue baden-württembergische Ministerpräsident Cem Özdemir heute seit 100 Tagen im Amt vor kurzem hier in SWR aktuell Folgendes sagen.
1: Einer meiner ersten Termine war mit den Chefs der Automobilindustrie, sowohl die großen als auch die Zulieferer. Jetzt neulich mit den ganzen Gewerkschaften, mit den IG Metall-Betriebsräten. Ich bin vor Ort in der Automobilwirtschaft, im Maschinenbau, also die sehe ich quasi nahezu nonstop. Der Versuch, wie kriegen wir den Standort gesichert, indem die eine Seite die Arbeitgeber sich zum Standort bekennen, die andere Seite die Arbeitnehmer bereit sind, ihren Beitrag zu leisten, dass wir mit den Standortkosten runtergehen. Das ist mein Tagesgeschäft.
0: Und das Tagesgeschäft des grünen Cem Özdemir ist auch, eine wirtschaftliche Transformation zu begleiten, die nicht ganz einfach wird. Stichwort Autoland Baden-Württemberg. Knut Bauer aus der SWR-Redaktion Landespolitik beobachtet das politische Geschehen in Stuttgart für uns. Wie sieht's denn nach 100 Tagen grün-schwarzer Regierung aus? Was hat sie im Bereich der Autoindustrie schon gemacht?
2: Das ist wirklich schwer zu sagen, weil da sind 100 Tage natürlich eine sehr, sehr kurze Zeitspanne. Was man feststellen kann, und das haben wir ja gerade auch in der Aussage von Özdemir gehört, das Thema ist die Herausforderung schlechthin. Der neue Ministerpräsident und Kretschmann-Nachfolger und seine Mannschaft haben es mit der wohl größten Krise der Automobilindustrie in der Nachkriegszeit zu tun. Die Transformation zur Elektromobilität, für den grünen Politiker ja ein erklärtes Ziel, läuft nur schleppend. Bei E-Autos hat China den deutschen Herstellern längst den Rang abgelaufen. Deshalb plädiert die grün-schwarze Landesregierung weiterhin für Technologieoffenheit, fordert mehr Spielraum für den Verbrenner. Und Özdemir kämpft natürlich auch für den Erhalt des Standorts bzw. der Standorte. Beispiel das von der Schließung bedrohte Audi-Werk in Neckarsulm. Er hat an den VW-Vorstand geschrieben, auf die enge Verzahnung mit dem Innovationspark Künstliche Intelligenz in Heilbronn verwiesen. Also da zeigt er durchaus Flagge in der Krise. Die Frage wird sein, ob er von den Konzernen gehört wird.
0: Wenn die Politik konkret der Wirtschaft unter die Arme greifen will, dann ist ja immer auch die Frage, wie viel Geld dafür überhaupt da ist. Ende Juni hat Grün-Schwarz die Eckpunkte des Haushalts für 2027 beschlossen. Wie viel Spielraum hat die Koalition denn da der Wirtschaftsförderung eingeräumt?
2: Also im neuen Haushalt gibt es praktisch keinen Spielraum mehr, weil die Wirtschaftskrise auch die Kommunen knallhart trifft. Sinkende Gewerbesteuereinnahmen bringen Städte und Gemeinden an die Grenze ihrer finanziellen Möglichkeiten. Und so gab es zuletzt Knatsch in der Haushaltskommission, weil sich die Kommunen nicht ausreichend unterstützt fühlen. Da wird es wohl einen Nachschlag geben, damit die Kommunen ihre Pflichtaufgaben erfüllen können. Und dann wäre es aus Sicht der Wirtschaftsförderung schon ein Erfolg, wenn Investitionen in Innovation und Transformation wie geplant fließen.
0: Die Landesregierung will auch Bürokratie abbauen, hat dafür das sogenannte Effizienzgesetz als eins ihrer großen Versprechen geplant. Was ist denn davon schon angeschoben?
2: Es ist, wie angekündigt, vor der Sommerpause auf den Weg gebracht worden und allein das kann die neue grün-schwarze Landesregierung als Erfolg für sich verbuchen. Mit diesem Effizienzgesetz soll es weniger Bürokratie in Baden-Württemberg geben und dafür sollen bis Ende 2027 alle Berichtsdokumentation und Aufbewahrungspflichten aus dem Landesrecht auslaufen, es sei denn, es wird nachgewiesen, dass ein Gesetz weiter benötigt wird. Damit will die Landesregierung die Rahmenbedingungen und die Wettbewerbsfähigkeit für den Wirtschaftsstandort Baden-Württemberg verbessern. Also das auch als ganz konkrete Maßnahme, um eben auch der kriselnden Automobilindustrie, den vielen Unternehmen, den vielen Zulieferern unter die Arme zu greifen. Aber wie gesagt, der Zeitraum ist halt länger angedacht.
0: Gibt es dabei denn auch noch Probleme?
2: Es geht beim Effizienzgesetz nur um die Landesgesetze, bei denen Berichtspflichten abgeschafft werden sollen. Dieser Schritt allein dürfte für einen echten Bürokratieabbau zu wenig sein. Deshalb rückt auch Boris Palmer an. Der parteilose Tübinger Oberbürgermeister soll als ehrenamtlicher Rat für Staatsmodernisierung für den weiteren Abbau von unnötigen Vorschriften sorgen, mit Ideen und Vorschlägen, wie die Verwaltung einfacher funktionieren könnte und es damit eben auch den Unternehmen und den Bürgern leisten. leichter macht. Der Sohn des Remstal-Rebellen und Obstbauexperten Helmut Palmer ist bei seiner Vorstellung im Landtag mit der Baumschere seines verstorbenen Vaters angerückt und hat den Abbau von Bürokratie verglichen mit dem notwendigen Schnitt an der richtigen Stelle. Mal sehen, was die Ministerien dazu sagen und wie sehr ihnen diese Schnitte wehtun werden.
0: Schauen wir noch auf ein anderes Thema, das ja besonders den Grünen am Herzen liegt, die Klimapolitik. Jetzt haben wir gerade einen extremen Hitzesommer, wo man den Klimawandel richtig spürt. Was hat da die Landesregierung bisher gemacht?
2: Es soll einen Aktionsplan geben zum Hitzeschutz. Der wird gerade in den einzelnen Ministerien abgestimmt. Ansonsten spielt das Thema Klimaschutz in der grün geführten Landesregierung keine so große Rolle, muss man ganz klar sagen. Cem Özdemir betont zwar ständig, wie sehr der Hitzesommer die Auswirkungen des Klimawandels zeigt und die Bemühungen beim Klimaschutz deshalb nicht nachlassen dürften. Aber im Koalitionsvertrag wird das Thema vor allem unter wirtschaftlichen Gesichtspunkten betrachtet als so wörtlich Innovationstreiber und Wachstumsmotor, Stichwort GreenTech.
0: Bei all diesen Themen, die wir jetzt angesprochen haben, wie läuft denn da die Zusammenarbeit von Grünen und CDU? Immerhin war die Stimmung nach dem harten Wahlkampf ja erstmal ziemlich im Keller.
2: Ja, das war sie. Inzwischen ist die Atmosphäre okay. Vom holprigen Start und dem Ärger auf Seiten der CDU über das wahrscheinlich wahlentscheidende Rehaugen-Video ist nichts mehr zu spüren. Özdemir und sein Stellvertreter Manuel Hagel verstehen sich inzwischen ganz gut. Augenhöhe ist eines der meistgenannten Stichworte, weil die Grünen eben nur hauchdünn vor der CDU liegen und beide Parteien im Parlament gleich viele Sitze haben. Diese Augenhöhe hat sich Hagel allerdings teuer bezahlen lassen. Der neue Innenminister hat einen zusätzlichen Staatssekretär bekommen. Jetzt sind es allein im Ressort des CDU-Politikers drei. Und sein Haus bekommt viele der 60 zusätzlichen Beamtenstellen, die sich die neue Regierung gleich zum Start genehmigt hat. Spötter, auch innerhalb der Koalition, sagen, dass sich Hagel damit eine Nebenregierungszentrale parallel zum Staatsministerium aufbaut. Und so darf man jetzt, wo die ersten 100 Tage vorbei sind, auch sehr gespannt sein, was aus den Sparappellen der Landesregierung wird. Bei sich selbst hat es schon mal nicht geklappt.
0: Einschätzungen waren das von Knut Bauer aus unserer Redaktion Landespolitik in Stuttgart.
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0: Wenn ein Gefahrguttransporter mit radioaktiven Stoffen einen Unfall hat, dann wird's, wie der Name schon sagt, gefährlich und jeder weitere Handgriff muss perfekt sitzen. Deshalb müssen Rettungskräfte diesen seltenen Notfall natürlich ab und zu üben. Das hat gestern die Berufsfeuerwehr Mainz auf dem Campus der Mainzer Uni gemacht. SWR-Reporter Marco Schüler war mit dabei.
4: Wir sind jetzt hier in einem kleinen Innenhof an der Mainzer Johannes-Gutenberg-Universität. Der Himmel ist ziemlich bedeckt und überall ist Blaulicht zu sehen. Das liegt damit zusammen, dass die Mainzer Berufsfeuerwehr hier heute eine Notfallübung macht. Und zwar geht es darum, dass hier radioaktives Material in einem Van gefunden wurde. Hier steht vor uns ein roter Transporter der Feuerwehr. Dahinter piept es gerade ganz doll. Michael Ehresmann von der Berufsfeuerwehr hier in Mainz ist bei mir. Was piept denn da?
5: Das ist unser Dosisleistungsmessgerät. Das misst die Strahlung und gibt auch ein akustisches Feedback, wie stark sie gerade ist, dass die Einsatzkräfte wissen, wie nah können sie rangehen.
4: Hinter dem Transporter lag jetzt eben die ganze Zeit noch so ein weißes Döschen mit einem blauen Deckel. Das gibt quasi die Strahlung ab. Dann eben der silberne Koffer, aus dem das Döschen rausgefallen ist. Die Einsatzkräfte sind jetzt die ganze Zeit dabei und versuchen, das Teil wieder zurück in den Koffer zu buxieren. Haben dabei so einen Anzug an, so einen grauen Plastikanzug. Hilft der überhaupt gegen die Strahlung?
5: Das ist ein Chemikalien-Schutzanzug, der hilft nicht gegen die Strahlung, aber dagegen, dass wenn sie sich mit einem Stoff kontaminieren, dass der strahlende Stoff auf die Kleidung kommt, dass der wieder ausgezogen werden kann und die den Stoff nicht mit heimnehmen und der da weiter strahlen kann.
4: Die Übung wird hier heute durchgeführt, weil an der Uni Mainz noch einer der letzten Übungsreaktoren ist. Das heißt, hier hat man dieses Material zur Verfügung. Herr Ehresmann, warum muss das denn überhaupt hier heiß geübt werden? Warum kann man das nicht ohne Strahlung machen?
5: Unsere Messgeräte brauchen auch ein echtes Feedback und auch unsere Einsatzkräfte müssen vorgehen wie in echt. Das heißt, sie müssen die Messergebnisse interpretieren und dementsprechend arbeiten. Deswegen müssen wir es auch mal heiß üben, gerade weil wir solche Einsätze zum Glück sehr selten haben.
4: Das heißt, das hier ist auch was ganz Besonderes, richtig?
5: Für uns was ganz Besonderes. Wir sind sehr dankbar, dass wir das machen können. Die letzten 15 Jahre hatten wir keinen Einsatz, bei dem echte Strahlung festgestellt wurde. Umso wichtiger, dass wir es üben.
4: Die Feuerwehrkräfte sehen jetzt zu, dass diese Strahlungsquelle hier quasi gesichert wird und danach gibt es den Abtransport dieses Materials. Und dann würde ich sagen, ist die Übung auch erfolgreich beendet, oder Herr Ehresmann?
5: Danach sind wir mit der Übung fertig. Es gibt nochmal eine Feedback-Runde und dann ist der Einsatz abgeschlossen.
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0: Es ist ein Pflichttermin für Kinofans in der Rhein-Neckar-Region, das Festival des deutschen Films in Ludwigshafen. Gestern Abend hat die 22. Ausgabe begonnen. Über 2000 Besucher haben sich zur Eröffnung die Komödie Plötzlich Schwiegervater mit Hauptdarsteller Uwe Ochsenknecht angeschaut. Und SWR-Reporterin Jessica Zichy war mit vor Ort.
6: Der Start des Filmfestivals war ein voller Erfolg. Das zeigten die beiden komplett ausverkauften Kinozelte gleich am ersten Abend. Es war richtig viel los, vor allem auf dem roten Teppich. Hauptdarsteller Uwe Ochsenknecht war natürlich auch dabei. Viele Fans wollten dann auch Fotos mit ihm machen oder ein Autogramm bekommen. Uwe Ochsenknecht selbst hat sich über seinen Besuch auf der Parkinsel gefreut.
7: Ich war letztes Jahr das erste Mal da und es ist wirklich toll organisiert. Wahnsinnig nette, freundliche Leute, die das hier machen. Tolle Fans aus meiner Heimatstadt Mannheim, die meisten. Ne? Und ja, es ist toll. Es kommen immer mehr internationale Filmleute hierher und tolle Filme. Und das zweite erfolgreichste Filmfestival in Deutschland nach Berlin. Ne? Wissen auch viele nicht.
6: Die Stimmung war total entspannt. Viele Leute haben was getrunken, gegessen, sich unterhalten. Und viele Besucher, mit denen ich gesprochen habe, kommen jedes Jahr auf die Parkinsel.
8: Die schöne Lage hier am Rhein, die vielen Menschen und natürlich nach den Filmen die Diskussion mit den Filmemachern, mit den ganzen Schauspielern. Manchmal sieht man sie so am Rand. Das ist auch schön.
9: Weil einfach immer eine wunderschöne Stimmung herrscht und einfach die Lage an sich am Rhein. Und man trifft halt immer viele Leute, die man auch kennt.
6: Das Filmfestival in Ludwigshafen geht noch bis zum 6. September. Von Romanzen über Kinderfilme bis hin zu Arthouse-Filmen gibt es auf jeden Fall eine große Auswahl. Auch in diesem Jahr erwarten die Organisatoren bis zu 130.000 Besucher.
0: Jessica Zichy hat aus Ludwigshafen berichtet. 8.46 Uhr.
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0: Heute wechseln sich Sonne und Wolken ab. In Baden-Württemberg gibt's örtlich Schauer und Gewitter. Im Norden Baden-Württembergs und in Rheinland-Pfalz bleibt's größtenteils trocken. Und im Laufe des Tages wird's immer sonniger. Die Temperaturen steigen heute auf maximal 20 Grad im Hunsrück und bis 27 Grad in der Ortenau.
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0: Unwetter haben im Norden von Rheinland-Pfalz schwere Schäden verursacht. Ein Anwohner in Hörgrenzhausen im Westerwaldkreis vermutet, dass eine Windhose durch den Ort gerast ist. In der Ortsgemeinde Waldorf im Kreis Ahrweiler wurde eine Frau von einem umstürzenden Baum getroffen und tödlich verletzt. Der linken Außenpolitiker Jan van Aken fordert Maßnahmen gegen die israelische Regierung. Wegen der Äußerungen des rechtsextremen Polizeiministers Ben-Gvir zur gezielten Tötung von Palästinensern im Gazastreifen machte sich van Aken hier in SWR aktuell dafür stark, das EU-Assoziierungsabkommen mit Israel auszusetzen. Die Landesregierung von Rheinland-Pfalz ist jetzt seit knapp 100 Tagen im Amt. Seitdem trauen aber weniger Menschen CDU und SPD zu, die wichtigsten Aufgaben, zum Beispiel Bildung, Mobilität oder auch Umweltschutz und Klimawandel, zu lösen. Das ist ein Ergebnis des Rheinland-Pfalz-Trends von Infratest DIMAP im Auftrag des SWR.
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0: An einem Sommerabend auf der Terrasse ein kühles Bier trinken. Das machen offenbar immer weniger Menschen in Deutschland. Zumindest wenn es um Bier mit Alkohol geht. Der Absatz sinkt seit Jahren. 2025 zum Beispiel haben die deutschen Brauereien 6% weniger Bier verkauft als im Vorjahr. Das beobachten natürlich auch diejenigen aufmerksam, die den Rohstoff fürs Bier anbauen. Zum Beispiel den Hopfen, der ihm den Geschmack gibt. Weltweit gibt es nur wenige Hopfenanbaugebiete. Eins davon liegt bei uns in Baden-Württemberg rund um die Stadt Tettnang im Bodenseekreis. Und dort startet in den kommenden Tagen wieder die Hopfenernte. Theresa Locher ist Geschäftsführerin des Hopfenpflanzerverbandes Tettnang. Sie stammt selbst aus einem Hopfenbetrieb und hat Agrarwissenschaften studiert. Frau Locher, merken Sie das bei der Nachfrage nach Hopfen, dass die Deutschen weniger Bier trinken?
10: Also ganz klar ist zu sagen, dass der Hopfenbedarf dementsprechend natürlich auch sinkt. Wir haben hier einen sehr globalen Markt, also wir exportieren rund 80% von unserer Erntemenge aus ganz Deutschland, aber auch natürlich aus Tettnang. Man muss dann natürlich dann immer international nachschauen, aber es ist auch international so, dass eben der Bedarf sinkt. Jedoch, was man sagen muss, was bei uns im Anbaugebiet nach wie vor ein Vorteil ist, und zwar unsere gebietsprägende Sorte der Tettnang-Tettnanger, wo auch nur hier im Anbaugebiet angebaut wird, hat nach wie vor eine sehr gute Nachfrage und einen sehr guten Absatz. Das macht ungefähr 50% von unserer Fläche aus, ein bisschen weniger, aber so roundabout. Und daher können wir sagen, sind wir noch in einer relativ glücklichen Lage.
0: Woran liegt das, dass der noch sich gut verkauft?
10: Also der Tettnang-Tettnanger ist eine hochfeine Aromasorte. Die ist natürlich vor allem für fein würzige Biere beliebt. Und tatsächlich geht es gerade eher so in die klassischen Bierstile wieder zurück von den Craft-Bieren, falls jemand den Begriff schon mal gehört hat. Und für klassische Bierstile ist natürlich unser Tettnang-Tettnanger eine sehr gute Wahl, weil er einfach ja das klassische Hopfenaroma widerspiegelt.
0: Gleichzeitig trinken die Deutschen ja immer mehr alkoholfreies Bier. Gleicht das dann vielleicht auch den Rückgang bei der Nachfrage für Bier mit Alkohol aus?
10: Also es ist ganz klar, dass es das Minus abfedert, aber es kann tatsächlich nicht ganz den Rückgang ausgleichen. Wir sind aber deswegen trotzdem froh, dass wir die alkoholfreien Biere haben und dass das mittlerweile echt eigentlich sehr gut angenommen wird von den Biertrinkern. Und es gibt mittlerweile auch sehr, sehr, sehr gute alkoholfreie Biere. Man muss auch tatsächlich dazu sagen, in alkoholfreien Bieren ist tendenziell auch ein bisschen mehr Hopfen drin, einfach für den Geschmack und für die Haltbarkeitsmachung.
0: Jetzt beginnt bei Ihnen in Tettnang die Hopfenernte in diesen Tagen. Können Sie schon abschätzen, wie wird die dieses Jahr ausfallen?
10: Genau, nächste Woche beginnt bei uns, denke ich, die Hopfenernte auf den allermeisten Betrieben. Und das ist eigentlich immer so, zwischen 20. und 25. August startet die Ernte, in diesem Jahr tendenziell ein bisschen später, weil einfach die Trockenheit und die Hitze den Hopfen eher in den Trockenheitsschlaf die Pflanze versetzt hat. Also die Abreife hat sich einfach verlangsamt. Generell ist natürlich auch zu sagen, dass wir jetzt nicht mit einer überdurchschnittlichen Ernte rechnen. Stand aktuell gehen wir schon von eher zwischen -15 und -20% aus. Die Pflanze hat sich zwar bis Anfang Juli, Mitte Juli gut entwickelt, trotz den geringen Niederschlägen, aber dann ab Mitte Juli, als dann jetzt für ein paar Wochen der Regen ausblieb, das hat uns jetzt schon auch sehr weh getan.
0: Jetzt werden ja solche Trockenphasen wie dieses Jahr nach Einschätzung eigentlich aller Wissenschaftler häufiger werden, auch länger dauern in Zukunft. Wie passen Sie sich denn in Tettnang an den Klimawandel an?
10: Also muss dazu sagen, in Tettnang sind wir eigentlich nach wie vor in einer sehr guten Lage. Also wir haben trotzdem eigentlich immer unseren Niederschlag gehabt. Natürlich ist das jetzt wieder ein Extremjahr. In anderen Anbaugebieten in Deutschland sieht es zum Teil ganz anders aus. Die haben viel geringere Niederschlagsmengen und sind dahingehend, was Bewässerung angeht, Tröpfchenberegnung, schon weiter wie wir hier in Tettnang, weil unsere Böden eigentlich mit dem Niederschlag bisher immer noch gut zurechtkommen. Dieses Jahr ist natürlich das absolute Spitzenjahr, was Hitzetage bzw. Wüstentage angeht. Also Wüstentage sind jetzt mittlerweile auch Tage über 35 Grad. Natürlich gibt es bei uns auch Standorte, die bereits unter Beregnung, Bewässerung sind. Aber natürlich sind wir da auch im Austausch, wie man da vielleicht auch mal das Ganze fürs Anbaugebiet ausweiten kann. Aber tatsächlich überwiegen bei uns im Anbaugebiet nach wie vor die Jahre, wo man eigentlich sagen, wir haben den Niederschlag, den wir brauchen. Aber wir bleiben natürlich dran, weil das jetzt nicht das Thema ist, dass man in ein, zwei Jahren geschafft kriegt, sondern das ist ein längerer Prozess, bis Beregnung geplant ist und dann auch umgesetzt ist, ganz klar.
0: Theresa Locher war das hier in SWR aktuell. Sie ist Geschäftsführerin des Hopfenpflanzerverbandes Tettnang. Dort beginnt in den kommenden Tagen die Hopfenernte. 8.53 Uhr.
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0: Mit Katharina Fortenbacher-Jahn.
11: Guten Morgen. Der Zusammenbruch des Evergrande-Konzerns steht symbolhaft für Chinas Immobilienkrise. Jetzt hat ein Gericht den Gründer Xu Jiayin zu lebenslanger Haft verurteilt. Unter anderem wegen Veruntreuung und Bestechung. Der Konzern und eine Tochtergesellschaft müssen umgerechnet mehr als 2 Milliarden Euro Strafe zahlen. Die Hintergründe von Benjamin Eisel aus Peking.
12: Evergrande war einst der größte Immobilienentwickler der Volksrepublik. Jahrzehntelang hat ein massiver Bauboom Chinas Wirtschaft angetrieben. Bis zu einem Drittel der Wirtschaftsleistung kamen aus dem Bausektor. Die aufgeblähte und weitgehend mit Schulden finanzierte Immobilienbranche geriet mit Beginn der Corona-Pandemie ins Wanken. Zahlreiche Baukonzerne rutschten in finanzielle Schwierigkeiten. Evergrande war 2021 in die Zahlungsunfähigkeit geraten. Das Unternehmen hatte Schulden von umgerechnet rund 300 Milliarden Euro angehäuft. Damals waren mehr als 1000 Projekte noch in Planung oder im Bau. Viele Chinesinnen und Chinesen haben ihr gesamtes Erspartes in Immobilien gesteckt, die nie fertig gebaut wurden. Gleichzeitig sinken heute die Immobilienpreise. Die Krise im Bausektor belastet Chinas Wirtschaft bis heute stark. Benjamin Eisel, Peking.
11: Der Ausbau der Solarenergie in Deutschland hat das Ziel für dieses Jahr schon erreicht. Der Bundesverband Solarwirtschaft hat mitgeteilt, die installierte Leistung habe die Marke von 128 Gigawatt Peak überschritten. Sabine Henkel berichtet aus Berlin, warum trotzdem Sorgen mitschwingen.
13: Jahr für Jahr mehr Strom durch Solarenergie gewinnen, das ist das Ziel der Bundesregierung. Für dieses Jahr ist es schon jetzt erreicht, soweit die gute Nachricht. Der Bundesverband Solarwirtschaft sieht allerdings die Gefahr, dass die Ziele für die nächsten Jahre verfehlt werden könnten. Der Grund: Bundeswirtschaftsministerin Reiche will die Förderung schrittweise auslaufen lassen. Das betrifft auch Privatleute, die eine Solaranlage auf ihrem Dach installieren wollen. Reiche meint, dass bisher überfördert wird und Solaranlagen sich auch ohne Zuschüsse vom Staat rechnen. Der Solarverband geht hingegen davon aus, dass Interessenten ohne die Förderung auf Solaranlagen verzichten. Um die Ziele zu erreichen, also mehr Strom durch Sonnenenergie, müssen aber Jahr für Jahr mehr Solaranlagen gebaut werden. Sabine Henkel, Berlin.
11: Die Ungleichheit bei Vermögen in Deutschland ist in den vergangenen 15 Jahren leicht zurückgegangen. Das zeigt eine Studie des Instituts der Deutschen Wirtschaft, aus der die Süddeutsche Zeitung zitiert. Einzelheiten von Jenny Bein aus unserer Wirtschaftsredaktion.
14: Die Schere zwischen Arm und Reich ist laut Studie zwischen Ende der 90er Jahre bis zur Finanzkrise 2008 weit auseinandergegangen. Seitdem sei die Entwicklung allerdings leicht rückläufig. Zum einen seien in dieser Zeit die Realeinkommen kräftig gestiegen, zum anderen habe die Verschuldung der Menschen durch niedrige Zinsen abgenommen, so die Autoren. Besonders groß sind laut Studie die regionalen Unterschiede in Deutschland. Das durchschnittliche Nettovermögen in den süddeutschen Bundesländern ist demnach gut 2,5-mal so hoch wie im Osten. Der Grund? Die Menschen in den ostdeutschen Ländern hätten erst 1990 mit der Vermögensbildung beginnen können, so die Autoren. Jenny Bein, SR Wirtschaftsredaktion.
11: Und damit kommen wir zur Hitze und Trockenheit. Wie kann sich die Landwirtschaft angesichts dessen für die Zukunft aufstellen? Im ARD-Wirtschaftspodcast Plus Minus zeigt der Agrarökonom Martin Keim von der Universität Bonn unterschiedliche Bausteine auf. Zum einen hält er es für wichtig, beim Anbau auf mehr Vielfalt und resistentere Technologien, resistentere Sorten zu setzen, außerdem auf neue Technologien.
15: Technologie kann natürlich auch einen Beitrag leisten, die Landwirtschaft klimaresilienter zu machen. Dadurch, dass wir zum Beispiel Sorten auch mit gentechnischen Verfahren entwickeln, die besser mit Wasserstress oder besser mit Hitzestress oder auch besser mit anderen Wetterextremen klarkommen. Wir können digitale Technologien vorantreiben, um auch mit Hilfe neuer Sensorik besser festzustellen, wo sind denn eigentlich auf einem Feld die spezifischen trockenen Teile, wo vielleicht Bewässerung nötig wird, wo sind welche Krankheiten und Nährstoffdefizite, um sie gezielter zu behandeln. Zum Dritten, und das finde ich auch wichtig, macht aber die jetzige Situation ja auch deutlich, wie wichtig auch eine Einbindung in den Handel ist. Denn wenn in einer Region eine Missernte auftritt, kann das ja nur dann ausgeglichen werden, wenn wir handeln mit anderen Regionen, wo keine Missernte aufgetreten ist. Und deswegen wird der Klimawandel auf jeden Fall damit verbunden sein, dass wir resilienter werden müssen, einmal in der Produktion hierzulande, aber eben auch im internationalen Austausch.
11: 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Gleich startet der Handel an der Börse in Frankfurt. Die Erwartungen sind nicht besonders hoch im Blick unter anderem die Staatsverschuldung in den USA, die erstmals über 40 Billionen Dollar gestiegen ist. Mehr dazu dann in der nächsten Stunde nach dem Börsenstart. Das waren die Wirtschaftsnews, die Zeit 8 Uhr und gleich 59.
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16: Geld für Landwirte. Die EU verhandelt gerade darüber, wie hoch die Subventionen sein sollen, die Landwirte erhalten. Dadurch soll unsere Ernährung gesichert werden. Wie viel Geld wirklich nötig ist, stellt eine neue Studie jetzt aber in Frage. Was in der Studie konkret drinsteht, gleich nach den Nachrichten. Ich bin Hans Dietke. Guten Morgen.
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16: In Rheinland-Pfalz setzt sich im Laufe des Tages immer mehr die Sonne durch. Auch in Baden-Württemberg scheint gelegentlich die Sonne. Stärker bewölkt bleibt es im Süden Baden-Württembergs. Dort können am Nachmittag auch Schauer und einzelne Gewitter durchziehen. Es weht frischer bis starker Südwestwind. Die Temperaturen steigen auf 20 Grad im Westerwald und bis 29 Grad im Breisgau.
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17: Um 9 Uhr mit Eva Irion. Guten Morgen. Der Ausbau der Solarenergie hat das gesetzlich vorgeschriebene Ausbauziel für dieses Jahr bereits erreicht. Das teilte der Bundesverband Solarwirtschaft mit. Er äußerte aber die Sorge, dass die nächsten Ziele aufgrund der Pläne der Bundesregierung gefährdet seien. Das jährliche Ausbautempo müsse steigen, nicht sinken, so der Verband. Bundeswirtschaftsministerin Reiche will die Förderung von Solaranlagen schrittweise auslaufen lassen. Die CDU-Politikerin sagt, die Anlagen würden sich auch ohne staatliche Zuschüsse rechnen. Verbraucherschützer warnen wegen geringer Füllstände der Gasspeicher in Deutschland vor möglicherweise steigenden Preisen. Das berichtet die Rheinische Post. Demnach heißt es vom Verbraucherzentrale Bundesverband, niedrige Speicherstände würden die bereits angespannte Lage auf den Energiemärkten im kommenden Winter weiter verschärfen. Gaskunden sollten ihre Verträge auf eine Preisbindung prüfen und gegebenenfalls zu einem günstigeren Anbieter wechseln. An den neuesten israelischen Siedlungsplänen im Westjordanland gibt es viel internationale Kritik, auch von Seiten der Bundesregierung. Der jüdische Historiker Michael Wolfssohn sagte im Morgenmagazin von ARD und ZDF, die Kritik sei gerechtfertigt, helfe aber nicht weiter.
18: Das Einzige, was etwas bringen könnte, ist eine aktive Beteiligung am Friedensprozess. Und hier hat die Bundesrepublik Deutschland erhebliche Defizite. Denn man kann über den Trump-Plan so viel dagegen oder dafür sagen, es ist ein Fortschritt und daran sich nicht zu beteiligen, ist ein kapitaler Fehler, den man nicht dadurch gut machen kann, dass man neue Siedlungsprojekte verurteilt. Weniger reden, mehr machen.
17: Das israelische Bauministerium hat Ausschreibungen für den Bau von rund 1200 Wohneinheiten bei Ostjerusalem veröffentlicht. Eine Bebauung in dem Gebiet würde das von Israel besetzte Westjordanland faktisch in zwei Teile aufspalten. Bei neuerlichen massiven russischen Raketenangriffen auf die ukrainische Hauptstadt Kiew sind mindestens 12 Menschen getötet worden. Das berichtet der Bürgermeister Klitschko. Die ganze Nacht über seien Explosionen über der Stadt zu hören gewesen. Nach Behördenangaben kam es zu mehreren Bränden und Stromausfällen. Auch ein Kinderkrankenhaus und eine Schule seien getroffen worden. Russland greift die Ukraine seit Wochen verstärkt mit ballistischen Raketen an. Zur Abwehr fehlt es dem ukrainischen Militär nach eigenen Angaben an Munition. In Belgien kämpfen die Einsatzkräfte weiter gegen das verheerende Feuer im Hohen Venn nahe der deutschen Grenze. Trotz des Regens in der Nacht hält sich die Glut tief im Boden des Hochmoors. Aus Monschau berichtet Michaela Hase.
19: Es müsste noch viel mehr regnen, um das wirklich zu beeinflussen, sagt die Feuerwehr der Stadt Monschau. Der Regen sorgt aber auch für neue Herausforderungen, nämlich für viel Schlamm auf den unbefestigten Wegen. In der vergangenen Nacht hat sich beispielsweise ein Tanklöschfahrzeug festgefahren und dann musste eins der geländegängigen Firefighter-Fahrzeuge zur Bergung ausrücken. Insgesamt ist die Lage aber stabil. Das Feuer konnte sich auch in der vergangenen Nacht nicht weiter ausbreiten. Allerdings ist es nach wie vor noch nicht überall unter Kontrolle.
17: Unwetter haben in vielen Teilen Deutschlands schwere Schäden verursacht. Es gab abgedeckte Dächer, herausgebrochene Hauswände und Stromausfälle. Im Norden von Rheinland-Pfalz wurden zwei Frauen von einem umstürzenden Baum getroffen. Eine starb, die andere wurde schwer verletzt. Im hessischen Lahn-Dill-Kreis beschädigte vermutlich eine Windhose rund 60 Häuser. Auch in Brandenburg gab es nach Feuerwehrangaben einen Tornado. Über Thüringen und Bayern zogen ebenfalls Unwetter hinweg. Mit dem Musiktheater Rebell, Rebell beginnt am Abend die Ruhr-Triennale in Bochum. In dem Stück um ein rebellisches junges Paar spielen die Lieder von David Bowie eine zentrale Rolle. Das Kulturfestival mit rund 120 Veranstaltungen in mehreren Städten des Ruhrgebiets dauert bis zum 20. September. Es ist die turnusmäßig letzte Festivalsaison des Intendanten Ivo van Hove. SWR-Nachrichten, Redaktion Peter Mühlfeit.
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16: Im Moment verhandelt die EU über die Finanzplanung der nächsten Jahre. Ein großer Posten ist das Agrarbudget. Bei den Verhandlungen wirbt der Bundeslandwirtschaftsminister für mehr Geld, vor allem mit dem Argument, nur so lasse sich die Ernährung sichern. Eine neue Studie, die dem ARD-Hauptstadtstudio exklusiv vorliegt, stellt diesen Zusammenhang jetzt aber in Frage. Eva Huber hat die Einzelheiten.
20: Die Bauern brauchen genügend finanzielle Unterstützung. Nur so lässt sich sicherstellen, dass die Menschen in Deutschland und in Europa genug Brot und Fleisch auf dem Tisch haben. Mit diesem Argument kämpft der Bundesagrarminister in der EU und auch innerhalb der eigenen Regierung für mehr Geld für die Landwirte. Das EU-Agrarbudget wird nämlich im Moment neu verhandelt. Für die Landwirtschaft gibt die EU jedes Jahr rund 54 Milliarden Euro aus. Viel davon wird mit der Gießkanne verteilt. Ein fester Betrag für jeden Hektar Land.
21: Was passiert denn, wenn wir wirklich die Direktzahlungen, diese Hektarprämien abschaffen? Sind wir dann noch souverän? Sind wir noch ernährungssicher?
20: Das hat sich Jörg Andreas Krüger, Präsident des Naturschutzbundes Deutschland, kurz NABU, gefragt. Und es von Wissenschaftlern mit einem anerkannten Simulationsmodell ausrechnen lassen. Die Ergebnisse liegen dem ARD-Hauptstadtstudio exklusiv vor. Ohne die EU-Agrarhilfen würde in Deutschland und Europa nur etwas weniger produziert werden als bisher. Beim Getreide zum Beispiel gingen die Erntemengen um 1-3% zurück. Bei Fleisch gäbe es nur ein Minus von bis zu 0,75%. Auf manchen Flächen würden die Bauern nichts mehr anbauen. Dass trotzdem die Erntemengen kaum sinken, erklärt die Studie damit, dass viele Landwirte intensiver wirtschaften würden, es zum Beispiel weniger Bioanbau geben würde.
21: Das war wirklich eindrucksvoll zu sehen, wie wenig Auswirkung am Ende es hat und wie schlecht die Argumentation aus der Politik ist, dass diese Subventionen gebraucht werden, um eine Ernährungssicherung abzusichern.
20: Ganz anders sieht das der Bauernverband. Bauernpräsident Joachim Ruckwied hält die Berechnungen für praxisfern und warnt:
22: Ohne die Direktzahlungen könnten viele Betriebe nicht mehr in die Zukunft gehen. Die müssten die Betriebstore schließen. Das Schließen wäre ein Schließen für immer.
20: Von der Bundesregierung wünscht sich der Bauernpräsident mehr Einsatz bei den Verhandlungen fürs EU-Agrarbudget. Dort scheint Landwirtschaftsminister Alois Rainer auf weiter Flur allein zu kämpfen. Bundeskanzler Merz will auf EU-Ebene vor allem Geld in Verteidigung und Wirtschaft stecken. Die Landwirte könnten in Zukunft deutlich weniger Geld bekommen. Albert Stegemann, Vizefraktionschef der Union im Bundestag, spricht von einer Verteilungskonkurrenz.
23: Was das Thema Verteidigungsfähigkeit angeht, das unterstreiche ich selbstverständlich auch mit. Aber auf der anderen Seite ist das Thema Versorgungssicherheit, hat ja auch eine Verteidigungsrelevanz für Europa. Und deswegen macht es Sinn, diese Dinge gemeinsam zu denken.
20: Landwirtschaft und Ernährungssicherung ist so gesehen also quasi ein Teil der Verteidigung. Dass man dafür Geld pro Hektar an alle Landwirte verteilen muss, sieht der Naturschutzbund mit seiner Studie widerlegt. Trotzdem will auch er weiter an Agrarhilfen festhalten, nur anders verteilt.
21: Das Geld sollten wir möglichst nutzen, um Landwirte in die Lage zu versetzen, gesellschaftliche Leistungen zu erbringen. Und das ist eben Bodenschonung, das ist Humus im Boden, damit mehr Nährstoffe gespeichert werden können. Das ist Wasserspeicherung im Boden, damit man dem Klimawandel trotzen kann.
20: Denn auch das zeigt die Studie, würde gar kein Geld mehr fließen, würden die Landwirte genau für solche gesellschaftlichen Leistungen kaum mehr Spielraum haben.
16: Wegen der Hitze in den letzten Wochen und dem wenigen Wasser hat sich diesen Sommer eine Debatte um die Lebensmittelpreise entsponnen. Wenn Weizen, Mais und Kartoffeln auf den Äckern vertrocknen, dürfte das Angebot schrumpfen und damit die Preise steigen. Hanna Heim vom Wirtschaftspodcast der ARD Plus Minus ist genau dieser Frage nachgegangen und hat recherchiert, wie es um die Lebensmittelpreise und Versorgung in Zukunft steht. Überall hören wir von vertrockneten Feldern und Notrufen aus der Landwirtschaft. Wie stark gefährdet die Hitze denn unsere Lebensmittel? Müssen wir mit Knappheit und steigenden Preisen wirklich rechnen?
1: Die gute Nachricht erstmal vorab. Kurzfristig dürfte es bei uns keine Lebensmittelknappheit geben und auch keine extreme Verteuerung. Denn trotz der Hitzewelle ist die diesjährige Getreideernte für Deutschland rechnerisch ausreichend, um die deutsche Bevölkerung zu versorgen. Der Getreideexperte des Deutschen Raiffeisenverbands, Guido Sedler, sagt dazu:
2: Wir rechnen mit einer Ernte von 40,6 Millionen Tonnen Getreide. Wir haben einen Inlandsverbrauch um die 40 Millionen Tonnen. Das heißt, es geht rechnerisch auf.
1: Und auch bei anderen Lebensmittelgruppen gibt es Puffer. Kartoffeln, Zucker, Fleisch und Milch produzieren wir in Deutschland sogar deutlich über dem Eigenbedarf. Enger wird es schon bei Obst und vielen Gemüsesorten. Da sind wir stark auf Importe angewiesen, aber noch sind wir gut versorgt. Die schlechte Nachricht ist, wenn solche Hitzesommer wie dieser zur Regel werden und sich in der Landwirtschaft nicht einiges ändert, bekommen wir mittelfristig ein Problem.
16: Was macht die Hitze der vergangenen Wochen konkret mit der Ernte?
1: Also das Kernproblem ist Wasser. Es gibt zu wenig Regen und längere Dürrephasen als früher. Gleichzeitig wird Leitungswasser immer teurer. Zwar gibt es Möglichkeiten umzustellen, zum Beispiel von großen Sprenglern auf Tröpfchenbewässerung. Für die Betriebe sind das aber oft hohe Investitionskosten, die schwer zu stemmen sind. Diese Umstellung geht deshalb sehr viel langsamer voran als der Klimawandel. Gleichzeitig zeigt der Blick ins Ausland, wie groß der Anpassungsdruck inzwischen ist. Italien rechnet mit Ernteeinbußen in Milliardenhöhe, Spanien mit deutlich weniger Getreide und Frankreich mit massiv geringeren Obst- und Gemüseernten.
16: Gibt es denn konkrete Ideen, wie jetzt möglichst schnell gehandelt werden kann, damit unsere Lebensmittelversorgung auch morgen noch gesichert ist?
1: Noch profitiert Deutschland von seiner leistungsfähigen Agrarstruktur. Immerhin die Hälfte der Flächen in Deutschland wird landwirtschaftlich genutzt. Aber ohne neue Wassermanagementsysteme, klimaresilientere Sorten auf den Feldern und vor allem mehr Vielfalt in den Anbaugebieten ist das langfristig leider keine Garantie für eine ausreichende Versorgung. Außerdem würde es Deutschland helfen, mehr Zulieferer zu haben für Eier, Gemüse und Obst. Denn die Länder, aus denen wir importieren, Frankreich, Italien und Spanien, sind selber ja hitzegeplagt und rechnen schon heuer, also 2026, mit erheblichen Ernteausfällen. Für Verbraucher heißt das, große Preissprünge bleiben jetzt noch aus, könnten aber mittelfristig kommen, wenn nämlich diese Versorgungsrisiken weiter zunehmen.
16: Hanna Heim war das, den Wirtschaftspodcast Plus Minus mit weiteren Informationen zu den Auswirkungen der Hitze auf unsere Lebensmittel hören Sie am besten in der ARD Sounds App.
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16: Im Fall der Sprengung der Nord Stream Pipelines ist ein weiterer Verdächtiger festgenommen worden. Auch eine erste Klage des Generalbundesanwalts liegt inzwischen vor. Lässt das Gericht in Hamburg die Anklage zu, könnte es bald zu einem ersten Prozess kommen. Und der hat auch eine politische Dimension, wie sich in den aktuellen Wahlkämpfen zeigt. Christina Nagel mit den Details.
4: Beim BSW haben es die Gaspipelines in Berlin sogar auf die Wahlplakate geschafft. Zu sehen ist ein in Ketten gelegtes Ventil. Die Forderung lautet: Nord Stream aufdrehen. Es ist ein Spiel mit der Sehnsucht nach den guten, alten, sanktionsfreien Zeiten, in denen russisches Gas günstig zu haben war. Doch drei der vier Röhren sind zerstört. Sie wurden, da sind sich die Ermittler sicher, gesprengt von einer Gruppe ukrainischer Taucher. Für Sarah Wagenknecht steht fest, dass die Ukraine dahinter steckt. Ein Land, dem Deutschland Milliarden schenke.
5: Dass daraus die Politik nicht irgendwann Konsequenzen zieht, das empfinden viele Menschen ja auch als absolutes Vasallentum. Also, weil kein anderes Land würde das machen.
4: Ähnlich klingt es auch bei der AfD, auf Wahlkampfveranstaltungen, in den sozialen Medien oder auch im Parlament. Fast schon genüsslich zitierte der außenpolitische Sprecher der AfD-Fraktion Markus Frohnmeier in einer Sitzung vor der Sommerpause aus der Anklage, die die Bundesanwaltschaft bei einem Hamburger Gericht eingereicht hat.
6: Der Generalbundesanwalt nennt diese Tat, hören Sie jetzt gut zu, ein Kriegsverbrechen.
4: Noch dazu eines.
6: Im Auftrag staatlicher Stellen in der Ukraine.
4: Die AfD fordert die Bundesregierung auf, Schadenersatz von der Ukraine zu verlangen und die milliardenschwere Unterstützung sofort einzustellen. Die Bundesregierung aber, kritisiert die AfD-Co-Vorsitzende Alice Weidel, tue weiter nichts. Aus gutem Grund hält die Bundesregierung dagegen, denn noch gibt es kein Urteil, keinen Prozess und die Ermittlungen laufen. Die Festnahme eines weiteren Tatverdächtigen jetzt, stellt Innenminister Alexander Dobrindt klar, sei nicht der letzte Schritt gewesen.
7: Das ist das, was alle von uns erwarten, dass wir bei Anschlägen dieser Art rechtsstaatlich vorgehen. Und deswegen bleiben natürlich die Ermittlungen weiter am Laufen, auch im Europäischen Verbund. Und alle diejenigen, die damit in Verbindung stehen, die wir identifizieren, die wollen wir auch zur Rechenschaft ziehen.
4: Und zwar, wie Außenminister Johann Wadephul betont, ohne Ansehen der Person.
8: Ich kann nur sagen, dass die deutsche Justiz da absolut freie Hand hat und bin auch jederzeit bereit und in der Lage, das in der Ukraine zu erläutern.
4: Vertuscht und unter den Teppich gekehrt werde jedenfalls nichts, sagt der SPD-Abgeordnete Daniel Baldi, anders als früher unterstellt worden sei. Er plädiert dafür, das Urteil abzuwarten.
9: Wenn rauskommt, ja, die Ukraine steckt dahinter, dann glaube ich, hat die Ukraine sich damit mehr geschadet, auch im Verhältnis zu Deutschland, als was es genützt hat.
4: Denn sollte sich bewahrheiten, dass staatliche ukrainische Stellen den Auftrag gegeben haben, würde sich das aus Baldis Sicht durchaus auswirken auf die Stimmung in Deutschland und auf das deutsch-ukrainische Verhältnis. Die Sprengung mit all ihren Folgen für die deutsche Energieversorgung müsste dann auch politisch aufgearbeitet werden. Aber, meint er, erst nach dem Krieg, weil alles andere nur Putin in die Karten spiele, der den Krieg vom Zaun gebrochen habe. Was, so der Sozialdemokrat, AfD und BSW bei ihren Kampagnen gern unter den Tisch fallen ließen.
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16: Heute ist es wolkig mit Sonne. Vor allem im Südosten Baden-Württembergs gibt es Schauer und Gewitter. Die Temperaturen liegen bei maximal 20 bis 29 Grad.
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16: Verbraucherschützer warnen wegen geringer Füllstände der Gasspeicher in Deutschland vor möglicherweise steigenden Preisen. Das berichtet die Rheinische Post. Demnach heißt es vom Verbraucherzentrale Bundesverband, niedrige Speicherstände würden die bereits angespannte Lage auf den Energiemärkten im kommenden Winter weiter verschärfen. Der Ausbau der Solarenergie in Deutschland hat das Jahresziel für 2026, so wie es im Erneuerbaren Energiegesetz festgelegt ist, jetzt schon erreicht. Das hat der Bundesverband Solarwirtschaft mitgeteilt. Der Verband ist trotzdem in Sorge wegen geplanter Kürzungen bei der Förderung für Privatleute. An den neuesten israelischen Siedlungsplänen im Westjordanland gibt es viel internationale Kritik, auch von Seiten der Bundesregierung. Der jüdische Historiker Michael Wolfsohn forderte die Bundesregierung im gemeinsamen Morgenmagazin von ARD und ZDF auf, sich trotz aller Defizite am Friedensplan von US-Präsident Trump zu beteiligen. Der Lotto-Jackpot mit der Maximalhöhe von 50 Millionen Euro ist zum zweiten Mal in Folge geknackt worden. Wie Lotto Bremen mitteilte, gehen jeweils gut 16 Millionen Euro einmal nach Hessen und zweimal nach Niedersachsen.
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16: Ein Wespennest auf dem Balkon oder einem Fenster kann sehr, sehr lästig werden, aber die Insekten einfach ausräuchern oder anders töten ist keine Option. Wespen sind, genau wie Hornissen oder Wildbienen, geschützt. Entfernen darf man ein Nest nur unter bestimmten Umständen. Dafür braucht es meist Hilfe von Profis. Die sind teuer und es gibt schwarze Schafe unterschiedlichsten Bekämpfern, die mit Wucherpreisen abzocken. Birgit Eger aus der ARD Verbraucherredaktion berichtet.
24: Ruhig bleiben ist erstmal ein ganz grundsätzlich guter Ratgeber oder guter Rat.
25: Markus Römer weiß, wovon er spricht. Er ist Schädlingsbekämpfer schon in der vierten Generation. Auf keinen Fall sollte man sofort das Insektenspray rausholen, denn grundsätzlich stehen alle staatenbildenden Insekten unter Naturschutz, die Wespe genauso wie die Biene oder die Hornisse. Aber manche Wespen sind mehr, manche weniger geschützt.
24: Die deutsche Wespe zum Beispiel, als die Standardwespe in Anführungszeichen, die zumeist vorkommt, die unterliegt diesem Schutz, diesem Allgemeinschutz, aber darf in dem Moment, wo sie also eine Belästigung darstellt, wo ich einen vernünftigen Grund habe, darf das Nest abgetötet werden.
25: Ein wichtiger Grund, eine Gefahr, kann zum Beispiel ein Wespennest direkt an der Haustür sein oder im Rollokasten am Schlafzimmer. Nicht aber ein Nest im Garten, wo man nicht unbedingt vorbeigehen muss. Wer das nicht genau prüft und ohne vernünftigen Grund Wespen tötet oder ihre Nester zerstört, der muss mit saftigen Strafen rechnen. Zwischen 5.000 und 50.000 Euro, je nach Bundesland. Bei seltenen Wespenarten gilt ein anderes Prozedere. Sie müssen nach Möglichkeit umgesiedelt werden. Um welche Wespenart es sich handelt, können am besten die Schädlingsbekämpfer wie Markus Römer einschätzen. Denn die Unterschiede sind mit bloßem Auge kaum zu erkennen. Hat man eine besonders geschützte Art gefunden, muss man sich an die Kommune oder den Landkreis wenden.
24: Dort gibt es ein Verfahren in Abstimmung mit der unteren Naturschutzbehörde, dass man prüft, wie stark ist eigentlich die tatsächliche Gefährdung, Belästigung, in welcher Situation ist das Nest und kommt dann zu dem Schluss, ob eine Umsiedlung oder eine Bekämpfung angebracht und notwendig ist.
25: Ganz wichtig, nicht beim ersten Summen nervös werden und die erstbeste Adresse aus dem Internet anrufen, die verspricht, Wespennester zu entfernen. Denn immer wieder beklagen sich Kunden bei den Verbraucherzentralen über unseriöse Anbieter und Abzocke. Da werden dann mal eben 500 bis 800 Euro für die Wespenbekämpfung verlangt und es wird gar nicht erst geprüft, ob die Tiere besonders geschützt sind. Deshalb unbedingt darauf achten, ob es sich bei den Schädlingsbekämpfern wirklich um ausgebildete Fachleute handelt und ob die Firma vielleicht Mitglied in einem Berufsverband ist. Philipp Held von der Verbraucherzentrale.
0: Von den Preisen her kann man sagen, ist für die Entfernung eines Wespennestes so zwischen 150 und 250 Euro. Summen, die da irgendwie deutlich drüber hinausgehen, da sollte man auf jeden Fall hellhörig sein und man sollte sich natürlich auch immer einen Kostenvoranschlag holen.
25: Bei einer Mietwohnung trägt in der Regel der Vermieter die Kosten, weil ein Wespennest einen Mangel darstellen kann, der beseitigt werden muss. Und wenn es nicht so dringend ist, dann kann man übrigens auch bis zum Herbst warten. Dann ist Ruhe und die Wespen bauen sich meist im nächsten Frühjahr ganz woanders ein neues Nest.
16: Auch Mücken und Zecken können im Sommer nerven und sogar Krankheiten übertragen. Wer sich schützen will, greift zu Sprays oder Cremes aus der Apotheke oder der Drogerie. Wie gut die Produkte helfen, weiß unsere Reporterin Wiebke Nielsen.
10: Dichte Wälder, hohes Gras, hier lauern sie, die Zecken. Paula Schwan wohnt an der Mecklenburgischen Seenplatte und hat mit solchen Schädlingen auch dieses Jahr schon Bekanntschaft gemacht.
12: Wenn ich hier auch im Wald spazieren gehe oder so, da ist dann so hohes Gras und dann geht es schon mal schnell, wenn man nicht aufpasst. Da war ich nicht eingesprüht, hatte ich nicht dran gedacht.
10: Sie und ihre Familie testen 5 Kombiprodukte gegen Mücken und Zecken. Stechen lassen müssen sich die Schwans dafür nicht, denn den Test zur Abwehrwirkung hat Stiftung Warentest gemacht, unter Laborbedingungen. Vater Olaf Schwan testet zunächst Zekito Classic, die Eigenmarke von Rossmann, für 1,79 Euro pro 100 Milliliter.
13: Duftet auch schon gleich angenehm wie so eine Creme. Fühlt sich erstmal ganz angenehm an, vom Auftragen her. Vielleicht auch so leicht fettend.
10: Auch Eskito Free, die DM-Eigenmarke, für umgerechnet 2,45 Euro, klebt nicht, so die Familie. Beim Markenprodukt Autan Multi-Insekt für 5,99 Euro pro 100 Milliliter bemerkt Mutter Isabel Schwan.
14: Lässt sich gut verteilen und ist auch angenehm kühl auf der Haut.
10: Diese 3 Produkte enthalten als Wirkstoff Icaridin. In den beiden teureren Markenprodukten Antibrum Forte für 13,33 Euro und in No-Bite aus der Apotheke für 16,70 Euro ist DEET drin, also Diethyltoluamid, DEET. Beide DEET-Produkte enthalten außerdem einen Warnhinweis auf der Packung. Kontakt mit zum Beispiel Brillen und Kontaktlinsen solle vermieden werden. Dorit Munzke von der Stiftung Warentest.
15: DEET kann die Augen stark reizen und allergische Reaktionen hervorrufen, gilt aber als sehr zuverlässig. Auch Icaridin kann die Augen reizen, scheint gesundheitlich aber weniger bedenklich zu sein als DEET.
10: Auch beim Geruch unterscheiden sich die beiden Produkte von den anderen. Isabel Schwan über Antibrum Forte mit 30% DEET.
14: Riecht ein bisschen intensiver, sehr intensiv. Auch nicht so gut wie das andere.
10: Und Olaf Schwan und Tochter Paula über No-Bite mit ganzen 50% DEET.
13: Dann riecht es nicht gerade wie Parfüm.
14: Leicht nach Plastik irgendwie.
10: Trotzdem weniger Wirkung. No-Bite schnitt bei Stiftung Warentest schlechter ab als die günstigen Mittel. Das zweite DEET-Produkt, Antibrum Forte, hingegen überzeugte im Labor Dorit Munzke.
15: Als einziges Mittel im Test hat es länger als 7 Stunden vor Mückenstichen geschützt und nur eine von 240 Zecken nicht abgewehrt.
10: Die günstigen Produkte aus den Drogerien hätten hingegen auch einen gewissen Schutz geboten. Bis zu 6 Stunden vor Mücken und bis zu 4 Stunden vor Zecken.
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16: Urlaub in New York, das wäre doch was für den Herbst. Und das, was schaut man sich an? Na klar, die Freiheitsstatue, den Broadway, das neue World Trade Center. Also genau die Sehenswürdigkeiten, zu denen alle Touristen hinpilgern. Wie wäre es, New York mal anders zu erleben, mit Menschen, die dort wohnen? Das geht mit den Big Apple Greetern. Unsere New York-Korrespondentin war bei einer solch anderen Stadtführung dabei.
11: Essex Market an der Lower East Side im Süden von Manhattan, morgens um 9:30. Rob Coppersmith, der um die Ecke wohnt, trifft hier Kerstin, Frank, Jordi und Jill aus Hamburg. Mit ihnen geht der Big Apple Greeter die nächsten 3 Stunden auf Insider-Tour durch sein Viertel. Erster Stopp, die älteste Bialy-Bäckerei in den USA. Ein Gebäck, das an einen Bagel erinnert, aber in der Mitte eine kleine Delle hat, die gefüllt werden kann. Weiter nach nebenan in einen Pickelladen. Als sie an den Fässern mit eingelegten Gurken als Deutsche erkannt werden, gibt's ein großes Hallo mit dem Sommerhit. Rob nimmt die Besucher mit in seine Fußballkneipe. Die Wände sind mit Stickern zugepflastert, dazwischen der Spielplan großer Turniere.
17: Bei der WM waren wir eine halbe Stunde vor dem Spiel hier und haben keinen Platz mehr gekriegt. Da war es pickepacke voll.
11: An jeder Straßenecke hat Rob eine Geschichte, wie die von dem bekannten Jazz-Saxophonisten, der hier im Viertel gelebt hat.
17: Er hat sich mitten in der Nacht auf die Brücke gestellt und geübt, weil er da so laut spielen konnte, wie er wollte. Zuletzt ist er bei der Amtseinführung des Bürgermeisters aufgetreten.
11: Zu jedem Mural kennt er eine Geschichte, ob es im Banksy-Style oder Kobe Bryant mit seiner Tochter an einer Highschool-Mauer ist. Rob weiß, wo sonntags eine Straße dicht gemacht wird und Designer-Klamotten verkauft werden. Der Big Apple Greeter geht mit der Familie in einen Süßigkeitenladen, wo sich Schokolade und Saures bis unter die Decke stapelt. Und er hat einen Tipp für ein billiges Mittagessen.
17: Da drüben gibt es 10 Dumplings für $4. Da ist jeden Tag eine riesige Schlange, weil alle Studenten kommen, um sich da was zu kaufen.
11: Und so geht's weiter durch Chinatown, Little Italy und die vielen kleinen Straßen an der Lower East Side. Frank ist begeistert von der Insider-Tour, die noch dazu nichts kostet.
18: Mal komplett was anderes, völlig abseits von den normalen, wo man als Tourist, sage ich mal, die Stadtteile abläuft oder Sehenswürdigkeiten abhakt, sondern man taucht mal ein in sich Sachen an, die man sonst eigentlich im Vorbeigehen gar nicht mitbekommen würde.
11: Der 21-jährige Jordi hat klar einen Lieblingsort bei der Tour gefunden.
19: Ich glaube, das Coolste war der eine chinesische Food Court, wo wir waren.
11: Und auch seine Schwester Jill ist begeistert.
12: Ich fand sie sehr cool. Ich finde, man nimmt echt die Stadt nochmal ganz anders wahr, sieht viele Dinge, die man gar nicht bemerken würde.
11: Es ist ein anderes New York, das die Big Apple Greeter zeigen. Es ist das New York der Menschen, die hier leben. Geheimtipps inklusive.
16: Ein Beitrag von New York-Korrespondentin Martina Butler.
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16: Wenn die Generalprobe daneben geht, wird die Premiere super. Das sagt man so, aber das trifft natürlich nicht immer zu. Für Alexander Zverev sollte das Masters in Cincinnati die Generalprobe für die US Open sein, die am Sonntag in New York beginnen. Doch Zverev hat verloren und ist damit raus. Unsere Sportreporterin Anke Feller berichtet.
22: Für Alexander Zverev hat die Generalprobe für die US Open mit einer Enttäuschung geendet. Der French Open-Sieger unterlag beim ATP Masters in Cincinnati gegen den US-Amerikaner Tommy Paul mit 6:4, 6:7 und 4:6 und verpasste den Einzug ins Viertelfinale. Dabei hatte Zverev gegen Paul zunächst alles im Griff. Selbst eine fast 90-minütige Regenpause brachte den Wimbledon-Finalisten zunächst nicht aus dem Konzept. Im Tiebreak des zweiten Satzes erspielte sich Zverev dann beim Stand von 6:5 einen Matchball, den er aber nicht nutzen konnte. Paul gewann den zweiten Satz. Im entscheidenden dritten Satz führte Zverev dann schon mit 4:2, verlor anschließend aber 4 Spiele nacheinander. Paul nutzte die Schwächephase konsequent und gewann nach 2 Stunden und 51 Minuten. Nach der Auftaktniederlage zuletzt in Montreal zum Start in die Hartplatzsaison war es für den Weltranglisten-Dritten die 2. Enttäuschung hintereinander.
16: Die 40. Deutschlandtour läuft. Doch die 2,6 Kilometer gestern im hessischen Bad Orb waren für die Radprofis dann wahrscheinlich doch eher nur was zum Aufwärmen. Heute geht es richtig los. Unser Sportreporter Steffen Gahr über den heutigen 2. Tag der Deutschlandtour.
23: Vom Spessart ins Schwäbische. Es ist ein langer und hügeliger Tag. Mehr als 215 Kilometer, die längste Etappe und dazu 3000 Höhenmeter. Es geht ständig auf und ab. Ruhige, erholsame Phasen gibt es kaum. Schon wenige Kilometer nach dem Start geht's von Hessen rüber nach Bayern, aber nur für einen kurzen Abstecher. Nach 80 Kilometern sieht das Feld die Burg von Wertheim. Wertheim ist die nördlichste Stadt von Baden-Württemberg. Nach der Burg wartet dann in Reichholzheim die erste größere Rampe. 2,5 Kilometer mit 5% Steigung. Und 55 Kilometer vor dem Ziel wird es dann noch knackiger. Hermersberg, hier sind es sogar knapp 7%. Danach wird es hektisch. Bei der Sprintwertung in Waldenburg wird das Finale der Etappe eingeläutet. Und auf der schweren, 13 Kilometer langen Schlussrunde bietet sich die Chance für eine entscheidende Attacke. Auf der ansteigenden Zielgeraden von Schwäbisch Hall muss dann das Timing stimmen, wenn man als Erster über den Zielstrich rollen will. Als Gesamtführender geht der Tour de France Gesamtdritte Isaac del Toro ins Rennen. Der Mexikaner hatte den kurzen Prolog in Bad Orb für sich entschieden.
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16: Grün-schwarze Regierung in Baden-Württemberg. 100 Tage ist Cem Özdemir von den Grünen jetzt im Amt als Ministerpräsident. Wie die ersten Monate gelaufen sind und was jetzt noch geplant ist, hören wir gleich.
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16: In Rheinland-Pfalz setzt sich im Laufe des Tages immer mehr die Sonne durch.

0: nichts erreicht. Das teilte der Bundesverband Solarwirtschaft mit. Er äußerte aber die Sorge, dass die nächsten Ziele aufgrund der Pläne der Bundesregierung gefährdet seien. Das jährliche Ausbautempo müsse steigen, nicht sinken, so der Verband. Bundeswirtschaftsministerin Reiche will die Förderung von Solaranlagen schrittweise auslaufen lassen. Die CDU-Politikerin sagt, die Anlagen würden sich auch ohne staatliche Zuschüsse rechnen. Bei neuerlichen massiven russischen Raketenangriffen auf die ukrainische Hauptstadt Kiew sind mindestens 12 Menschen getötet worden. Das berichtet Bürgermeister Klitschko. Die ganze Nacht über seien Explosionen über der Stadt zu hören gewesen. Nach Behördenangaben kam es zu mehreren Bränden und Stromausfällen. Auch ein Kinderkrankenhaus und eine Schule seien getroffen worden. Russland greift die Ukraine seit Wochen verstärkt mit ballistischen Raketen an. Zur Abwehr fehlt es dem ukrainischen Militär nach eigenen Angaben an Munition. Der linken Außenpolitiker Van Aken hat Maßnahmen gegen die israelische Regierung gefordert, wegen Aufforderung des rechtsextremen Polizeiministers Ben-Gvir, gezielt Palästinenser im Gazastreifen zu töten. In SWR aktuell sagte Van Aken, die EU müsse handeln.
1: Wir setzen erstmal das Assoziierungsabkommen aus und wenn sich dann nichts ändert, dann stellen wir zum Beispiel die gesamten Rüstungskooperationen in beide Richtungen ein. Man kann andere Sanktionen überlegen, die gezielt gegen die Netanyahu-Regierung sind. Das sind alle Schritte, die wir bei jedem anderen Land der Welt schon lange diskutiert hätten. Und ich glaube, wir dürfen bei Israel nicht weggucken. Wir haben eine besondere Verantwortung, aber das darf keine Ermächtigung zu Kriegsverbrechen sein.
0: Internationale Kritik an Israel gibt es auch wegen der neuesten Siedlungspläne im Westjordanland. Das Bauministerium hat Ausschreibungen für den Bau von rund 1200 Wohneinheiten bei Ostjerusalem veröffentlicht. Eine Bebauung in dem Gebiet würde das von Israel besetzte Westjordanland faktisch in zwei Teile aufspalten. Die Bundesanwaltschaft ermittelt gegen einen 21-Jährigen aus dem Raum Trier, unter anderem wegen Terrorismusvorwürfen. Er soll Mitglied von zwei Online-Netzwerken gewesen sein, aus denen heraus mutmaßlich schwere Straftaten angestiftet wurden. Das hat die Behörde dem SWR bestätigt. So soll der Mann über die Chats andere angestiftet haben, sich selbst zu verletzen. Auch soll es Bezüge zu Gewaltverbrechen in Russland und den USA geben. Die rheinland-pfälzische CDU hat seit der Landtagswahl im März in Umfragen an Stimmen eingebüßt. Im neuen Rheinland-Pfalz-Trend von Infratest DIMAP im Auftrag des SWR kommt die Partei von Ministerpräsident Schnieder auf 28%, 3 Prozentpunkte weniger als im März. Die AfD liegt bei 24% und damit erstmals vor der SPD, die auf 19% kommt. Die grün-schwarze Landesregierung von Ministerpräsident Özdemir ist heute 100 Tage im Amt. Bei der Wahl im März waren die Grünen knapp stärkste Kraft geworden. Eine der ersten Maßnahmen war ein Gesetz zur Abschaffung von Bürokratie. Aus unserer Redaktion Landespolitik Knut Bauer.
2: Demnach sollen bis Ende 2027 alle Berichts-, Dokumentations- und Aufbewahrungspflichten aus dem Landesrecht gestrichen werden. Außer es wird nachgewiesen, dass ein Gesetz weiter benötigt wird. Daneben soll der parteilose Tübinger Oberbürgermeister Boris Palmer als ehrenamtlicher Rat für Staatsmodernisierung Vorschläge zum Bürokratieabbau machen. Große Herausforderungen für Grün-Schwarz mit Ministerpräsident Özdemir und Innenminister Hagel sind die Wirtschaftskrise mit dem Strukturwandel in der Automobilindustrie und die schwierige Finanzlage in den Kommunen.
0: Unwetter haben in vielen Teilen Deutschlands schwere Schäden verursacht. Es gab abgedeckte Dächer, herausgebrochene Hauswände und Stromausfälle. Im Norden von Rheinland-Pfalz wurden zwei Frauen von einem umstürzenden Baum getroffen. Eine starb, die andere wurde schwer verletzt. Im hessischen Lahn-Dill-Kreis beschädigte vermutlich eine Windhose rund 60 Häuser. Auch in Brandenburg gab es nach Feuerwehrangaben einen Tornado. Über Thüringen und Bayern zogen ebenfalls Unwetter hinweg. SWR-Nachrichtenredaktion Peter Mühlfeit.
3: SWR aktuell. 100 Tage ist die neue grün-schwarze Landesregierung von Ministerpräsident Cem Özdemir in Baden-Württemberg heute im Amt. Wir haben es gerade in den Nachrichten gehört. Der frühere Bundeslandwirtschaftsminister von den Grünen hat die Landtagswahl im März nach einer Aufholjagd knapp vor der CDU und ihrem Landeschef Manuel Hagel gewonnen. Seit Mitte Mai regieren beide zusammen in einer Neuauflage der grün-schwarzen Koalition in Baden-Württemberg. Über die neue Regierung und ihre 100

0: Tagebilanz berichtet Knut Bauer.
1: Für manchen wäre die Nachfolge von Langzeitministerpräsident Winfried Kretschmann ein schweres Erbe gewesen. Nicht so für Cem Özdemir.
2: Jetzt bin ich Ministerpräsident, das ist mir jetzt ja nicht an der Wiege gesungen worden. Ein Arbeiterkind aus Baden-Urach, der wird mal Ministerpräsident von Baden-Württemberg und trotzdem hat es geklappt. Das zeigt ja, in Baden-Württemberg gehen solche Geschichten.
1: Mit einer gewissen Selbstverständlichkeit und der Erfahrung des langjährigen Politikprofis zieht Özdemir in die Villa Reitzenstein ein, den Amtssitz des Ministerpräsidenten in Stuttgart. In Sachen Selbstdarstellung macht dem bundesweit bekannten grünen Politiker so schnell keiner was vor.
3: Das ist natürlich der absolute Höhepunkt in meinem Leben, in meiner Karriere als Politiker, dem Land als Ministerpräsident dienen zu können.
1: Doch die Herausforderungen sind groß. Der 60-Jährige tritt sein Amt im Autoland Baden-Württemberg mitten in einer Strukturkrise an. Die Automobilindustrie schwächelt, Zulieferer bangen um Aufträge und Tausende von Arbeitsplätzen stehen auf der Kippe. Die Sicherung des Standorts geben Özdemir und seine grün-schwarze Landesregierung als wesentliches Ziel aus.
2: Wir sind, ich will das nochmal unterstreichen, zu hoch in den Kosten. Wenn wir Jobs erhalten wollen, dann werden wir an der Stelle eine Veränderung brauchen und das wird man spüren.
1: Etwa durch längere Arbeitszeiten. Dabei befindet sich der grünen Regierungschef im Einklang mit Manuel Hagel von der CDU, sein Kontrahent im Wahlkampf und jetziger Innenminister. Die beiden verstehen sich und kommunizieren regelmäßig, sagt Hagel.
4: Cem Özdemir und ich, wir sind täglich im Kontakt, teilweise mehrmals, vielleicht sogar öfter wie mit unseren eigenen Frauen an manchen Tagen und tauschen uns über die Dinge aus.
1: Die Stimmung in der Koalition ist ordentlich und vom holprigen Start bei den Sondierungen und dem Ärger der CDU über das wahrscheinlich wahlentscheidende Rehaugenvideo ist nichts mehr zu spüren. Beim zentralen Thema Bürokratieabbau hat die Landesregierung ein Effizienzgesetz auf den Weg gebracht. Bis Ende 2027 sollen in Baden-Württemberg alle Berichts- und Dokumentationspflichten aus dem Landesrecht gestrichen werden. Außerdem rückt Boris Palmer an. Der parteilose Tübinger Oberbürgermeister soll als ehrenamtlicher Rat für Staatsmodernisierung für den weiteren Abbau unnötiger Vorschriften sorgen. Die grüne Jugend bezeichnet Palmers Berufung als Fehlentscheidung. Doch Cem Özdemir verknüpft mit dem Thema Staatsmodernisierung den Erfolg seiner Regierung.
2: Wir werden ja auch daran gemessen, wie viel davon umgesetzt wird von dem, was er an Vorschlägen macht. Das ist auch der Maßstab an die Landesregierung, ob uns das gelingt oder nicht.
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0: In einem Monat wird in Berlin ein neues Abgeordnetenhaus gewählt. Wer dann ins Rote Rathaus einziehen darf, ist ungewisser denn je. Gleich vier Parteien liefern sich in der Hauptstadt ein Kopf-an-Kopf-Rennen. Aus Berlin berichtet Thorsten Gabriel.
6: Eng war es in Umfragen und an Wahlabenden in Berlin schon oft, aber so wie diesmal noch nie. CDU, Linke, AfD und Grüne bewegen sich in Wahlumfragen alle in einem Korridor rund um 20%. Zwischenzeitlich bis auf Platz 1 vorgearbeitet hatte sich dabei die Linke mit ihrer Spitzenkandidatin Elif Eralp.
7: Das zeigt, dass es genau richtig ist, dass wir die Mietenfrage ins Zentrum gerückt haben, weil das ist, was den Berlinerinnen und Berlinern schlaflose Nächte bereitet.
6: Beim Kampf gegen steigende Mieten in der Hauptstadt gibt es keine Partei, denen in Umfragen mehr Kompetenz zugeschrieben wird als der Linken. Bedenkt man allerdings, dass solche Umfragen immer eine Schwankungsbreite haben, können selbst diejenigen, die vorn liegen, kaum auf die Zahlen vertrauen. Weder die Linke noch die CDU, die über 3 Jahre hinweg alle Befragungen anführte. Aber weil sich Regierungschef Kai Wegner seit Jahresbeginn von einer Krise in die nächste manövrierte, sackte seine CDU so stark ab, dass die Partei im Juli die Reißleine zog. Austausch des Spitzenkandidaten. Finanzsenator Stefan Evers soll es nun richten.
8: Es waren 3 erfolgreiche Jahre, in denen wir sicherlich nicht alles erreicht haben, was man sich vorgenommen hat, was man sich wünschen kann. Aber es waren 3 Jahre, die Berlin gut getan haben.
6: Versucht Evers zu retten, was für seine Partei noch zu retten ist. Eher unauffällig fahren in diesem Wahlkampf die Grünen. Die Klimapolitik gerät angesichts des dominierenden Mietenthemas der Linken und der Affärenschlagzeilen der CDU ins Hintertreffen. Grünen Spitzenkandidat Werner Graf konstatiert angesichts der Umfragewerte aber zumindest:
9: Was wir sehen können, ist, dass Schwarz-Rot, dass CDU und SPD die Stadt nicht mehr hinter sich haben und dass diese Stadt einen Wechsel will.
6: Wohin auch immer gewechselt wird, Stand jetzt dürften die Grünen an einer kommenden Regierung in jedem Fall beteiligt sein. Ebenso wie die SPD, auch wenn die in Umfragen unterhalb von 15% verharrt. Deren Spitzenkandidat Steffen Kracht zeigt sich dennoch kämpferisch.
10: Ab jetzt ist Crunch-Time. Und ich werde darum kämpfen, dass wir tatsächlich dann auch als SPD, als stärkste Kraft am 20. September ins Ziel kommen.
6: Bleibt noch die AfD, die zuletzt zulegte auf 18% und ihr Wahlergebnis von 2023 damit verdoppelte. Sie hat allerdings keine Machtoption, weil die anderen Parteien eine Koalition mit ihr ausschließen. AfD-Spitzenkandidatin Christine Brinker erfreuen die Umfragewerte trotzdem.
11: Wir haben uns wirklich gut stabilisiert und darüber freue ich mich absolut und halten aber auch unser Ergebnis für ausbaufähig.
6: Nicht mit der AfD koalieren. Es ist nicht die einzige rote Linie, die andere Parteien bislang in diesem Wahlkampf gezogen haben. Die CDU schließt auch ein Bündnis mit den Linken aus. Umgekehrt gilt das ebenso. Darüber hinaus macht die Linke aber auch zur Koalitionsbedingung, dass dann die Bestände großer Wohnungskonzerne vergesellschaftet werden müssen, wie es ein Volksentscheid 2021 gefordert hatte. Das allerdings ist für die SPD eine rote Linie. Ein bisschen müssen die Parteien also aufpassen, sich nicht in roten Linien zu verheddern.
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14: 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Also weniger als einen Zentimeter und nicht 20 oder 30.
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0: Hitzschlag ist nicht einfach nur ein etwas heftiger Sonnenstich. Hitzschlag kann tödlich sein. In heißen Sommern wie diesem eine ernstzunehmende Gefahr. Wichtigste lebensrettende Maßnahme: Die Patientin oder der Patient muss runtergekühlt werden und das so schnell wie möglich. DRK und Feuerwehr in Schwäbisch Gmünd haben gemeinsam ein Rettungskonzept entwickelt. Eine mobile Wanne mit Eiswasser. So genial wie einfach. SWR-Reporter Frank Polifke war bei einem Probeeinsatz dabei.
15: Gecrashtes Eis in kaltes Wasser. Das klingt nach coolem Drink. Bei Hitzschlag rettet es Menschenleben. Hitzschlagpatienten in Eiswasser legen und dadurch herunterkühlen, denn deren Körpertemperatur schießt auf lebensbedrohliche 40 Grad und mehr.
16: Also es gibt diesen Begriff Cool First, Transport Second, also dass man zuerst kühlt und dann zügig transportiert.
15: In Schwäbisch Gmünd steigt die Überlebenschance von Hitzschlagpatienten, nicht zuletzt dank Bonifaz Eckert. Der Ausbildungsleiter beim Gmünder DRK entwickelt die Idee mit der Eiswanne nach trüben Erfahrungen.
16: Ich hatte dieses Jahr schon einen Patienten präklinisch mit Hitzschlag, wo wir unser Bestes versucht haben, den zu Hause zu kühlen, wie man es halt machen kann, mit Kühlpacks, mit Eis aus der Gefriertruhe, mit nassen Handtüchern. Aber das hat lang nicht diesen Effekt, wie es diese Eiswasserimmersion hat.
15: Für die Eiswasserimmersion, auf Deutsch Tauchung, funken die Sanitäter die Feuerwehr an, Stichwort präklinische Kühlung.
17: Einmal Feuerwehr zur präklinischen Kühlung zur Einsatzstelle, Patient mit Hitzschlag kommen.
15: Mit der Feuerwehr steht und fällt das Projekt Eiswanne. Sie liefert Wasser, Eis aus der Kühltruhe und die mobile Wanne, Holzrahmen, wasserdichte Plane, Pavillon zum Sonnenschutz. DRK und Feuerwehr sind in Schwäbisch Gmünd eng vernetzt. Für den stellvertretenden Kommandanten Max Schamberger ist die Beteiligung Ehrensache.
18: So ein Pilotprojekt kann man natürlich nicht jeden Tag beiwohnen und mithelfen, das zu unterstützen. Von dem her war da die Freude dementsprechend groß, dass hier das DRK auf uns zukommen ist.
15: Die Wanne ist ruckzuck aufgebaut und mit Wasser und Eis gefüllt. Dann wird der Patient, in diesem Fall ein Proband, mit vereinten Kräften hineingetaucht. Behutsam natürlich. Gespieltes oder echtes Stöhnen, auf jeden Fall eine eiskalte Angelegenheit. Auf den ersten realen Einsatz wartet die Eiswanne noch. Ideen zur Weiterentwicklung des etwas improvisierten Modells gibt es trotzdem schon.
18: Wir sind aktuell im Gespräch mit verschiedenen Herstellern von Faltwannen. Und da wird es jetzt in naher Zukunft ein Modell geben, wo man letzten Endes einfach, klein, kompakt verstauen kann, um es überall mit in Einsatz zu nehmen.
15: Die Eiswanne rettet Leben. Wirkungsvoll und dabei günstig.
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0: In Rheinland-Pfalz setzt sich im Laufe des Tages immer mehr die Sonne durch. Auch in Baden-Württemberg scheint gelegentlich die Sonne. Stärker bewölkt bleibt es im Süden Baden-Württembergs. Dort können am Nachmittag auch Schauer und einzelne Gewitter durchziehen. Es weht frischer bis starker Südwestwind. Die Temperaturen steigen auf 20 Grad im Westerwald und 29 Grad im Breisgau. In der wechselnd bis stark bewölkten Nacht kühlt es ab auf 17 bis 11 Grad.
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0: Der Ausbau der Solarenergie in Deutschland hat das Jahresziel für 2026, so wie es im Erneuerbaren Energiengesetz festgelegt ist, jetzt schon erreicht. Das hat der Bundesverband Solarwirtschaft mitgeteilt. Der Verband ist trotzdem in Sorge wegen geplanter Kürzungen bei der Förderung für Privatleute. Verbraucherschützer warnen wegen geringer Füllmengen der Gasspeicher in Deutschland vor möglicherweise steigenden Preisen. Das berichtet die Rheinische Post. Demnach heißt es vom Verbraucherzentrale Bundesverband, niedrige Speicherstände würden die bereits angespannte Lage auf den Energiemärkten im kommenden Winter weiter verschärfen. Der linken Außenpolitiker Jan van Aken fordert Maßnahmen gegen die israelische Regierung. Wegen der Äußerungen des rechtsextremen Polizeiministers Ben-Gvir zur gezielten Tötung von Palästinensern im Gazastreifen machte sich van Aken in SWR aktuell dafür stark, das EU-Assoziierungsabkommen mit Israel auszusetzen. Prinz Harry kehrt offenbar mit seiner Familie zurück nach Großbritannien. Wie britische Medien übereinstimmend berichten, soll der Umzug bis Ende des Monats abgeschlossen sein. Die Kinder seien demnach für den Schulbeginn im September an einer britischen Schule angemeldet. Der Lotto-Jackpot mit der Maximalhöhe von 50 Millionen Euro ist zum zweiten Mal in Folge geknackt worden. Wie Lotto Bremen mitteilte, gehen jeweils gut 16 Millionen Euro einmal nach Hessen und zweimal nach Niedersachsen.
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0: Die Nazis haben in Konzentrationslagern Millionen Menschen umgebracht. Juden, Sinti und Roma, Kommunisten, eben alle, die nicht in ihr arisches Weltbild passten. Auschwitz war das größte aller nationalsozialistischen Konzentrations- und Vernichtungslager. Mehr als 1 Million Menschen wurden dort zwischen 1940 und 1945 ermordet. Die meisten davon Juden. Das Lager auf dem Gebiet des von Deutschland besetzten Polens war bald nach dem Krieg Gegenstand von Prozessen. Zuerst wurde der Kommandant des Lagers, Rudolf Höss, zum Tod verurteilt und hingerichtet. Kurz darauf begann 1947 der Krakauer Auschwitz-Prozess gegen 40 Angeklagte, von denen etwa die Hälfte zum Tod und die meisten anderen zu Haftstrafen verurteilt wurden. Bis zum ersten Auschwitz-Prozess auf deutschem Boden dauerte es noch eine ganze Weile. Er begann 1963 und endete am 20. August 1965, heute vor 61 Jahren. Das SWR-Kulturzeitwort von Max Bauer.
19: Als Richter Hans Hofmeier am 20. August 1965 das Urteil im Frankfurter Auschwitz-Prozess verkündete, brach dem Juristen vor Erschütterung die Stimme.
20: Damit ist dieser Prozess vor dem Landgericht in Frankfurt beendet. Es wird wohl mancher unter uns sein, der auf lange Zeit nicht mehr in die frohen und gläubigen Augen eines Kindes sehen kann, ohne dass im Geist ihm die hohlen, fragenden und verständnislosen, angsterfüllten Augen der Kinder auftauchen, die dort in Auschwitz ihren letzten Weg gegangen sind.
19: Ein seltener, menschlicher Satz in einer Gesellschaft, die jahrzehntelang nicht bereit war, sich der Verantwortung für die deutsche NS-Geschichte zu stellen. Dass es 1963 überhaupt zu diesem Prozess gekommen war, grenzte an ein Wunder. Denn nach den Kriegsverbrecherprozessen von Nürnberg direkt nach dem Krieg wurden nur wenige Mörder zur Verantwortung gezogen. Auch im Frankfurter Gerichtssaal wurden die starken Widerstände gegen die Aufarbeitung spürbar. Man konnte beobachten, dass Polizisten salutierten, als die angeklagten SS-Täter das Gericht betraten. Hinter dem Auschwitz-Prozess in Frankfurt stand der hessische Generalstaatsanwalt Fritz Bauer. Als Jude und Sozialdemokrat musste er selbst aus Nazi-Deutschland fliehen. Nach dem Krieg war er ein Einzelkämpfer in einer Justiz, die die Aufklärung oft verweigerte. Doch nicht nur die Bestrafung der einzelnen Täter war das Ziel von Fritz Bauer. Er wollte, dass die Deutschen sich endlich dem stellen, was Mauritius Berner am 78. Verhandlungstag schilderte, das, was ihm ein SS-Apotheker bei der Ankunft in Auschwitz gesagt hatte.
21: Dr. Capesius sagte auf Ungarisch: Nashirion, weinen Sie nicht. Die gehen nur baden. In einer Stunde werden Sie sich wiedersehen. Da schrie ich noch meiner Frau und meinen Kindern Ungarisch: nach und bin wieder zu meiner Gruppe zurückgegangen. Nie habe ich sie mehr gesehen.
19: Gleich nach ihrer Ankunft wurden Mauritius Berners Frau und seine drei Töchter in der Gaskammer ermordet. Mauritius Berner hatte, wie er aussagte, nicht einmal mehr die Zeit, seine Frau zu umarmen. Juristisch hatte der Auschwitz-Prozess keine nachhaltigen Folgen. Zwar wurden 16 Angeklagte verurteilt, aber die große Mehrheit der über 8000 SS-Täter von Auschwitz mussten sich für ihre Verbrechen nie vor Gericht verantworten. Das lag damals auch an der Rechtsprechung des Bundesgerichtshofes. Der verlangte für eine Verurteilung, dass jedem Einzelnen eine konkrete Tatbeteiligung nachgewiesen wurde. Erst 2016 änderte der BGH diese Linie und erkannte, die KZs waren Teil einer industriellen Tötungsmaschine. Schon untergeordnete Tätigkeiten wie als SS-Buchhalter konnten Beihilfe zum Mord gewesen sein. Dass die Aufarbeitung der deutschen NS-Verbrechen ein langer und steiniger Weg werden würde, das hat Fritz Bauer 1964 bereits geahnt.
3: Als wir den Prozess konzipiert haben, da gehörte eigentlich die Vorstellung, dass früher oder später einer von den Angeklagten auftreten würde und sagen würde, was damals geschehen ist, war furchtbar. Es tut mir leid. Ein menschliches Wort. Es ist nicht gefallen und es wird auch nicht gefallen.
19: Bis zum Ende des Prozesses schützten sich die SS-Täter gegenseitig. Aufklärung boten nur die Aussagen der Überlebenden. Umso wichtiger, dass die Stimmen von über 300 Zeugen des Frankfurter Auschwitz-Prozesses heute noch hörbar sind. Tonbandaufnahmen ihrer Aussagen sind Teil des Weltdokumentenerbes der UNESCO und können über die Internetseite des Fritz-Bauer-Instituts angehört werden.
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0: Jetzt die Gedanken von Jenny Bayer von der Evangelischen Kirche.
22: Ich finde, Schafe sind wunderschöne Tiere. Außerdem sind sie klug, empathisch und willensstark. Deshalb freue ich mich riesig, wenn ich Schafe sehe oder etwas, was mit Schafen zu tun hat. Und natürlich habe ich deshalb auch ein Patenschaf in der Wilhelma, dem Stuttgarter Zoo, und mehrere Stoffschafe auf meiner Couch. Eigentlich kann ich es nur schwer verstehen, wenn jemand das anders sieht. Wenn jemand zum Beispiel Wasserschweine schöner findet als Schafe oder Pferde. Aber zum Glück sind die Geschmäcker verschieden. Das gilt nicht nur für Tiere, sondern auch für Menschen. Jeder findet andere Menschen schön und das ist auch gut so, denn sonst würden sich alle nur in ein und dieselbe Person verlieben, weil die dem allgemeingültigen Schönheitsideal entspricht. In der Bibel steht, der Mensch sieht, was vor Augen ist, Gott aber sieht das Herz an. Für mich heißt das aber auch, dass ich versuchen sollte, nicht nur auf das Äußerliche zu achten, sondern auch auf das Herz zu sehen. Wenn ich gar nicht mehr auf das Äußere achte, dann sind manche Menschen einfach schön, weil sie ein gutes Herz haben. Ein Herz für andere oder eben ein Herz für mich. Bei Menschen, die ich gut kenne und liebe, merke ich das besonders. Natürlich sehe ich ihre grauen Haare, ihre Falten und ihren Bauchansatz, aber all das tritt in den Hintergrund. Ich finde sie einfach schön, weil ich sie mit den Augen der Liebe anschaue und in erster Linie ihr Herz sehe. Und vielleicht ist das auch ein guter Vorsatz, alle Menschen mit den Augen der Liebe anzuschauen, ihr Herz zu sehen. Denn Schönheit liegt oft tiefer als das, was ich auf den ersten Blick sehen kann.
0: Das waren die Gedanken von Jenny Berger von der Evangelischen Kirche.
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23: Morgen. Der Ausbau der Solarenergie in Deutschland hat das Ziel für dieses Jahr bereits erreicht. Der Bundesverband Solarwirtschaft hat mitgeteilt, die installierte Leistung habe die Marke von 128 Gigawatt Peak überschritten. Sabine Henkel berichtet aus Berlin, warum dennoch Sorgen mitschwingen.
24: Jahr für Jahr mehr Strom durch Solarenergie gewinnen, das ist das Ziel der Bundesregierung. Für dieses Jahr ist es schon jetzt erreicht, soweit die gute Nachricht. Der Bundesverband Solarwirtschaft sieht allerdings die Gefahr, dass die Ziele für die nächsten Jahre verfehlt werden könnten. Der Grund: Bundeswirtschaftsministerin Reiche will die Förderung schrittweise auslaufen lassen. Das betrifft auch Privatleute, die eine Solaranlage auf ihrem Dach installieren wollen. Reiche meint, dass bisher überfördert wird und Solaranlagen sich auch ohne Zuschüsse vom Staat rechnen. Der Solarverband geht hingegen davon aus, dass Interessenten ohne die Förderung auf Solaranlagen verzichten. Um die Ziele zu erreichen, also mehr Strom durch Sonnenenergie, müssen aber Jahr für Jahr mehr Solaranlagen gebaut werden. Sabine Henkel, Berlin.
23: Wie kann sich die Landwirtschaft angesichts von Hitze und Trockenheit für die Zukunft aufstellen? Im ARD-Wirtschaftspodcast Plus Minus zeigt der Agrarökonom Martin Keim von der Uni Bonn Möglichkeiten auf und wirbt unter anderem für neue Technologien.
1: Wo wir insgesamt hin müssen, ist weg von einer romantischen Vorstellung, dass wir Landwirtschaft ohne moderne Technologien betreiben können. Das wird nicht funktionieren, denn wir haben einfach weltweit eine wachsende Nachfrage weiterhin und Boden und Wasser sind begrenzt. Die Herausforderung Klimawandel, darüber sprechen wir. Also wir werden schon auch Wissenschaft und technische Lösungen mit an Bord nehmen müssen, zusätzlich zu Verhaltensänderungen, weniger tierische Produkte insbesondere, um hier faire Wege und Möglichkeiten nicht nur für uns, sondern für alle Menschen inklusive der armen Länder und Regionen zu erreichen.
23: Die Gasspeicher in Deutschland sind bisher nur rund zur Hälfte gefüllt. Einiges weniger als vor einem Jahr. Der Bundesverband Verbraucherschützer warnen deswegen davor, dass die Preise für Verbraucher im Herbst steigen könnten. SWR-Wirtschaftsredakteurin Jenny Bayen, was können denn Gaskunden jetzt machen?
2: Unsere Möglichkeiten als Verbraucher sind leider ziemlich eingeschränkt. Die Verbraucherzentralen raten dazu, jetzt erstmal genau in den eigenen Gasvertrag zu schauen. Wenn dort eine Preisbindung über den Winter hinaus steht, dann kann man so ein bisschen aufatmen. Dann ist man nämlich erstmal vor höheren Preisen geschützt. Hat man das nicht, dann sollte man mal in Ruhe vergleichen, wie es gerade bei anderen Anbietern preislich aussieht. Und natürlich auch, ob die vielleicht eine Preisbindung anbieten.
23: Der Zusammenbruch des Evergrande-Konzerns steht symbolhaft für Chinas Immobilienkrise. Jetzt hat ein Gericht den Konzerngründer Xu Jiayin zu lebenslanger Haft verurteilt und eine Geldstrafe für den Konzern verhängt. Die Hintergründe von Benjamin Eisel.
7: Evergrande war einst der größte Immobilienentwickler der Volksrepublik. Jahrzehntelang hat ein massiver Bauboom Chinas Wirtschaft angetrieben. Bis zu einem Drittel der Wirtschaftsleistung kamen aus dem Bausektor. Die aufgeblähte und weitgehend mit Schulden finanzierte Immobilienbranche geriet mit Beginn der Corona-Pandemie ins Wanken. Zahlreiche Baukonzerne rutschten in finanzielle Schwierigkeiten. Evergrande war 2021 in die Zahlungsunfähigkeit geraten. Das Unternehmen hatte Schulden von umgerechnet rund 300 Milliarden Euro angehäuft. Damals waren mehr als 1000 Projekte noch in Planung oder im Bau. Viele Chinesinnen und Chinesen haben ihr gesamtes Erspartes in Immobilien gesteckt, die nie fertig gebaut wurden. Gleichzeitig sinken heute die Immobilienpreise. Die Krise im Bausektor belastet Chinas Wirtschaft bis heute stark. Benjamin Eisel, Peking.
23: Und an der Börse in Frankfurt ist noch nicht so richtig Schwung drin. Es gibt unterschiedliche Signale heute.
8: Die deutschen Exporte sind im ersten Halbjahr um fast 4% verglichen zum Vorjahr gestiegen. Deutschland führte Waren im Wert von 818 Milliarden Euro aus. China bleibt dabei der wichtigste Handelspartner. Aber die Zahlen zeigen auch, dass die Einfuhren aus China immer weiter wachsen. Der Importüberschuss im ersten Halbjahr betrug 2025 noch rund 41 Milliarden Euro. Mittlerweile sind es fast 53 Milliarden. Außerdem standen die Erzeugerpreise für den Monat Juli an. Sie haben so stark zugelegt wie seit über 3 Jahren nicht. Erzeugerpreise sind Preise, die Unternehmen auf Herstellerebene zahlen müssen. Hier wirken sich zum Beispiel höhere Energie- oder Materialkosten aus. Sie sind eine Vorwarnung für die künftige Entwicklung der Inflation. Denn mit zeitlicher Verzögerung kommen höhere Erzeugerpreise auch beim Endverbraucher an. Die Bedenken der Anleger über die wirtschaftliche Lage zerstreuen diese Konjunkturdaten nicht. Der DAX startet heute mit einem leichten Minus. Thomas Spindler, ARD-Finanzredaktion, Frankfurt.
23: Und das waren die Wirtschaftsnews, 9.59 Uhr.
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0: Leitraut, auf Wiedersehen, Israel. Immer mehr Menschen denken darüber nach, ihre Koffer zu packen und ihr Heimatland Israel zu verlassen. Zwei Gründe sind die Kriege und die Politik der Regierung. Wer konkret darüber nachdenkt, das Land zu verlassen und was das für die Wirtschaft bedeutet, hören wir in etwa 10 Minuten. Ich bin Hans Liebke. Hallo.
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0: In Rheinland-Pfalz setzt sich im Laufe des Tages immer mehr die Sonne durch. Auch in Baden-Württemberg scheint gelegentlich die Sonne. Stärker bewölkt bleibt es im Süden Baden-Württembergs. Dort können am Nachmittag auch Schauer und einzelne Gewitter durchziehen. Es weht ein frischer bis starker Südwestwind. Die Temperaturen steigen auf 20 Grad im Westerwald und 29 Grad im Breisgau.
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6: Um 10 Uhr mit Frauke Vetter. Russland hat die ukrainische Hauptstadt Kiew wieder massiv mit Raketen angegriffen. Nach Angaben der Behörden sind dabei mindestens 12 Menschen getötet worden. Es gibt viele Verletzte. Aus Kiew berichtet Florian Kellermann.
9: Russland setzte beim Angriff verschiedene ballistische Raketen ein, teilte der ukrainische Präsident Volodymyr Zelensky am Morgen mit. Die Ukraine hat praktisch keine Möglichkeit mehr, solche Raketen abzuwehren. In der ukrainischen Hauptstadt traf Russland in mehreren Stadtbezirken Lagerhallen, aber auch ein neunstöckiges Wohngebäude. Ein Kinderkrankenhaus wurde beschädigt. Auch die Energieinfrastruktur war offenbar erneut ein Ziel. In 40.000 Haushalten in Kiew fiel der Strom aus.
6: Der Ausbau der Solarenergie hat das gesetzlich vorgeschriebene Ausbauziel für dieses Jahr bereits erreicht. Das teilte der Bundesverband Solarwirtschaft mit. Er äußerte aber die Sorge, dass die nächsten Ziele aufgrund der Pläne der Bundesregierung gefährdet seien. Das jährliche Ausbautempo müsse steigen, nicht sinken, so der Verband. Bundeswirtschaftsministerin Reiche will die Förderung von Solaranlagen schrittweise auslaufen lassen. Die CDU-Politikerin sagte, die Anlagen würden sich auch ohne staatliche Zuschüsse rechnen. Der Präsident des Landesverfassungsschutzes in Thüringen, Kramer, sieht in der AfD ähnliche Mechanismen und Entwicklungen wie bei den Nationalsozialisten. Die Parallelen seien sehr deutlich, sagte er im Deutschlandfunk. Kramer stützt damit die gestern im Stern veröffentlichten Aussagen der Holocaust-Überlebenden Charlotte Knobloch.
10: Also ich glaube, wir müssen immer noch sauber trennen, auch wenn es mir in vielerlei Hinsicht nach so vielen Jahren der Diskussion in der Öffentlichkeit auch schwerfällt. 40% sind nicht alle Rechtsextremisten oder Nationalsozialisten. Und insofern glaube ich, dass dieser Aufruf von Frau Charlotte Knobloch ganz wichtig ist, um vielleicht doch noch einige von denen zum Aufwachen zu bewegen, zu verstehen. Wut und Zorn mag alles berechtigt sein, aber das alles darf keine Begründung und Rechtfertigung dafür sein, Faschisten, die nach der Macht greifen, wieder in politische Ämter zu wählen.
6: Die AfD könnte den Umfragen zufolge bei den Landtagswahlen in Sachsen-Anhalt und Mecklenburg-Vorpommern im September stärkste Partei werden. Auch in Berlin wird ein neuer Senat gewählt. Dort liegt die AfD aktuell auf Platz 3 hinter der Linken und der CDU. Die Bundesanwaltschaft ermittelt gegen einen 21-Jährigen aus dem Raum Trier, unter anderem wegen Terrorismusvorwürfen. Er soll Mitglied von 2 Online-Netzwerken gewesen sein, aus denen heraus mutmaßlich schwere Straftaten angestiftet wurden. Das hat die Behörde dem SWR bestätigt. So soll der Mann über die Chats andere angestiftet haben, sich selbst zu verletzen. Auch soll es Bezüge zu Gewaltverbrechen in Russland und den USA geben. Unwetter haben in vielen Teilen Deutschlands schwere Schäden verursacht. Es gab abgedeckte Dächer, herausgebrochene Hauswände und Stromausfälle. Im Norden von Rheinland-Pfalz wurden 2 Frauen von einem umstürzenden Baum getroffen. Eine starb, die andere wurde schwer verletzt. Im hessischen Lahn-Dill-Kreis beschädigte vermutlich eine Windhose rund 60 Häuser. Auch in Brandenburg gab es nach Feuerwehrangaben einen Tornado. Über Thüringen und Bayern zogen ebenfalls Unwetter hinweg. Mit dem Musiktheater Rebel Rebel beginnt am Abend die Ruhr-Triennale in Bochum. In dem Stück um ein rebellisches junges Paar spielen die Lieder von David Bowie eine zentrale Rolle. Das Kulturfestival mit rund 120 Veranstaltungen in mehreren Städten des Ruhrgebiets dauert bis zum 20. September. Es ist die turnusmäßig letzte Festivalsaison des Intendanten Ivo van Hove. Die erste Etappe der Deutschlandtour der Radprofis startet am späten Vormittag im hessischen Bad Orb. Sie führt über 215 Kilometer nach Schwäbisch Hall. Den gestrigen Prolog hat der Mexikaner Isaac del Toro gewonnen, der bei der Tour de France Dritter wurde. Die Deutschlandtour führt am Samstag durch Rheinland-Pfalz mit 5 Bergwertungen und endet am Sonntag in Heilbronn. SWR Nachrichtenredaktion, Peter Mühlfeit.
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0: Die Kriege und die Politik der Regierung, das sind nur zwei Gründe, warum momentan viele Menschen ihr Heimatland Israel verlassen. Neue demografische Zahlen zeigen, inzwischen wandern mehr Menschen aus Israel ab, als dauerhaft zuziehen. Ökonomisch könnte dieser Trend heikel werden, vor allem weil viele gut ausgebildete und gut verdienende Israelis gehen. Laut einer Umfrage haben in den vergangenen Monaten fast 20% der Israelis darüber nachgedacht, zu gehen. Jörg Poppendiek hat ausreisewillige Menschen getroffen.
11: In den vergangenen Wochen hat Noah Afgar viele Kisten gepackt. Der 62-Jährige wird mit seiner Familie Israel verlassen. Sie ziehen in wenigen Tagen nach Zypern.
12: Panicking. I'm afraid. I'm shaking.
11: Ich bin echt in Panik und habe Angst. Ich zittere. Es ist wirklich nicht leicht. Wir verlassen hier alles, was wir gut kennen. Irgendwie habe ich auch das Gefühl, wir wandern nicht aus, sondern wir flüchten. Das ist echt ein Unterschied. Ich gehe nicht, weil ich es will, sondern weil ich nicht die Zukunft meiner Kinder aufs Spiel setzen will. Noah verlässt Israel nicht wegen der Sicherheitssituation. Nicht, weil es unklar ist, wie es mit der Terrororganisation Hisbollah im Libanon und der Hamas im Gazastreifen weitergeht. Noah will weg wegen der ultraorthodoxen Juden im Land. Die sind Teil der Regierungskoalition und ihr Anteil an der Bevölkerung steigt seit Jahren deutlich an. Das ist auch der Grund, warum die israelische Bevölkerung trotz der hohen Abwanderungszahlen weiter steigt. Die Religiösen in der Regierung wollen ständig mehr und mehr. Die werden erst aufhören, wenn wir sowas sind wie der Iran, ein Gottesstaat. Vielleicht nicht genauso, aber wenn die Ultraorthodoxen immer mehr Macht bekommen, wird es in diese Richtung gehen. Ich möchte nicht, dass meine Kinder in solch einem Land groß werden, unter solch einem Regime. Vor allem nicht meine Tochter. Noah ist nicht allein. Neue Zahlen zeigen, dass immer mehr Menschen Israel verlassen. Im vergangenen Jahr waren es 90.000. Sie gehen aus unterschiedlichen Gründen. Wegen der Sicherheitssituation, wegen der hohen Lebenshaltungskosten und weil sie, wie Noah, unzufrieden sind mit der Regierung von Benjamin Netanyahu. Der regiert zusammen mit Rechtsradikalen und Ultraorthodoxen. Itai Ater von der Universität in Tel Aviv hat zusammen mit Kollegen die neuesten Daten analysiert. Er berichtet, dass die Zahl der jährlichen Auswanderer im Vergleich mit der Durchschnittszahl vor einem Jahrzehnt um etwa 50% gestiegen ist. Das ist ein besorgniserregender Trend. Israels wirtschaftliche Stärke und Sicherheit hängen entscheidend von seinem Humankapital ab, von den Menschen, die hier leben, arbeiten und sich beteiligen. Der Fakt, dass vor allem so viele gut ausgebildete Israel verlassen, ist eine Bedrohung für die Zukunft des Landes.
12: For the Israeli future.
11: Was der Wirtschaftsprofessor anspricht, ist die Entwicklung, dass vor allem gut ausgebildete Israelis auswandern. Ärzte, Ingenieure und Menschen, die in der Tech-Industrie arbeiten. Gary zum Beispiel ist Softwareentwickler. Er spielt gerade mit dem Gedanken, Israel zu verlassen. Wir wollen eigentlich nicht weg, aber es gibt keine Zukunft. Die langfristige Perspektive ist wirklich schlecht, wenn ich mir die Bevölkerungsentwicklung bei den Ultraorthodoxen anschaue. Und was die nahe Zukunft angeht, wir werden uns die Wahlen Ende Oktober anschauen und wenn es da keine wirkliche Veränderung gibt, dann gibt es wirklich keinerlei Hoffnung mehr. Auswandern war in Israel lange gesellschaftlich stigmatisiert. Das ändert sich gerade. Professor Ater sagt, die Zahl der Auswanderer könnte sogar noch schneller steigen, je nachdem, wie die Wahlen Ende Oktober ausgehen.
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0: Der ukrainische Ex-Verteidigungsminister Mykhailo Fedorov hat mit einer Videobotschaft für Aufsehen gesorgt. Er suggeriert, Präsident Selenskyj und das Parlament hätten nicht mehr das Vertrauen der Menschen und er tritt für Neuwahlen auch im Kriegszustand ein. Beobachter werten das als Versuch, eine selbstständige politische Karriere zu starten. Umfragen zeigen, dass er bei vielen Menschen beliebt ist. Aber selbst seine Anhänger sind nicht sicher, ob Wahlen im Krieg möglich sind. Korrespondent Florian Kellermann hat die Details.
9: Mykhailo Fedorov gehörte 7 Jahre der ukrainischen Regierung an, also zum engsten Kreis um Präsident Volodymyr Zelensky. Mit der Videobotschaft, die er veröffentlichte, stellte er sich nun sehr deutlich gegen das Staatsoberhaupt. Fedorov sagte: Die Ukraine kann gleichzeitig einen Krieg kämpfen und eine Demokratie bleiben. Wahlen sind nicht einfach nur ein Stimmzettel. Sie sind der Moment, wo die Staatsmacht zum Bürger kommt und sagt, das und das haben wir gemacht. Jetzt entscheidet ihr, ob ihr uns noch vertraut. Vorher hatte Fedorow eigentlich schon klargemacht, die Ukrainerinnen und Ukrainer haben seiner Ansicht nach das Vertrauen in Selenskyj verloren. Dafür machte er vor allem Korruption bis in die Staatsspitze hinein verantwortlich, allerdings ohne Namen zu nennen. Wahlen während des Kriegs zu fordern, das galt in der Ukraine lange als politisches Tabu und wurde vielfach als Versuch gesehen, das Land zu destabilisieren. Dementsprechend irritiert die Reaktion vieler Beobachter, auch von dezidierten Selenskyj-Kritikern wie dem Publizisten Vitali Portnikov. Natürlich sind Wahlen in einem demokratischen Staat nötig. Und natürlich hat Fedorow recht, wenn er sagt, dass nicht Putin darüber entscheiden kann, ob es in der Ukraine Wahlen gibt oder nicht. Aber in Wahrheit entscheidet ja nicht Putin, sondern der Krieg, genauer der Kriegszustand. Die geltenden Gesetze machten Wahlen im Kriegszustand unmöglich, so Portnikov. Andere kritisierten auch, dass weder ein regulärer Wahlkampf noch eine Stimmabgabe möglich sind, solange Russland die Ukraine täglich mit Raketen und Drohnen beschießt. So sehen es auch Ukrainerinnen und Ukrainer, die Fedorow als Minister gut fanden, wie Jaroslava Rehortschuk, 33 Jahre alt, die in Deutschland Verwaltungswissenschaften studiert hat.
13: Wir wissen alle, dass Fedorow auch viel, also in seiner Arbeit als Minister der digitalen Transformationen viel gemacht hat und ja, viele Reformen durchgeführt hat. Wir sind dafür auf jeden Fall dankbar, dass wir das haben. Aber ich glaube, die Wahlen online würden einfach nicht gehen.
9: Den Gedanken, die Wahlen im Internet abzuhalten, spricht Fedorow zwar nicht aus. Er liegt aber nahe angesichts seiner Expertise in Sachen Digitalisierung. Trotz aller Kritik, Fedorow hat eine Debatte angestoßen, die Ukraine so schnell nicht los wird. Seine Bekannten diskutierten jetzt genau darüber, sagt Michailo Ohorodnikov, 41 Jahre alt und IT-Spezialist, der vor 7 Jahren Selenskyj gewählt hat. Täglich geht er nun zu den Demonstrationen für Fedorow. Viele dachten, ich auch, das ist nicht die Zeit für Wahlen. Sie könnten die Gesellschaft erschüttern, dem Feind in die Hände spielen. Aber wir haben das besprochen und jetzt denke ich anders. Wegen der Korruptionsfälle, die öffentlich geworden sind und weil die Staatsmacht die Meinung der Gesellschaft ignoriert. Deshalb müsse über Wahlen zumindest nachgedacht werden, sagt Michailo. Sie könnten zum Beispiel erst einmal auf kommunaler Ebene in Gemeinden weit weg von der Front beginnen. Wenn es jetzt in der Ukraine Präsidentschaftswahlen gäbe, dann hätte der Ex-Verteidigungsminister Fedorow jedenfalls gute Chancen. Umfragen zeigen, ihm vertraut mehr als die Hälfte der Menschen, deutlich mehr als Präsident Selenskyj. Kritiker von Fedorow meinen, genau deshalb trete er für Wahlen im Krieg ein.
0: 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Der Balkanstaat Kosovo steckt in der wohl größten Krise seiner jungen Geschichte. Allein in diesem Jahr hat das Land schon 2-mal das Parlament neu gewählt. Das müsste sich nun konstituieren. Doch die größte Partei vom bisherigen Premier blockiert das. Damit vertieft sich die Krise erneut. Der Beitrag von Silke Hane.
14: Tumult im kosovarischen Parlament vor vergangener Woche. Die Abgeordnete Time Kadriyai schmeißt ein Ei auf Albin Kurti, den Parteichef der Vetvendosje. Abgeordnete aus Kurtis Partei eilen herbei, um ihn abzuschirmen. Kurtis Vetvendosje hat im Juni die Wahl in Kosovo gewonnen. Mit Hilfe einiger Abgeordneter der Minderheiten könnte die Partei auch das Parlament konstituieren und eine Regierung wählen. Doch Parteichef Albin Kurti, der Kosovo bisher schon regiert, will das nicht. Nicht, bevor sich das Parlament nicht auf einen neuen Präsidenten für Kosovo einigen kann. Eine politische Einigung haben wir noch nicht erzielt. Deshalb bitte ich Sie, uns zusätzliche Zeit zu geben, damit wir Neuwahlen vermeiden können. Das Staatsoberhaupt wird in Kosovo vom Parlament gewählt. Theoretisch geht das sogar mit einer einfachen Mehrheit. Aber erst im 3. Wahlgang. Und nur dann, wenn in den ersten beiden Wahlgängen 2/3 aller Abgeordneten anwesend waren. Die Opposition kann die Präsidentenwahl also blockieren, indem sie einfach nicht hingeht. Und nach 60 Tagen ohne Einigung muss das Parlament aufgelöst und neu gewählt werden. So ist es im Juni geschehen. Um eine Wiederholung dieses Szenarios zu vermeiden, will Albin Kurti eine neue Präsidentin oder einen neuen Präsidenten finden, bevor sich das Parlament konstituiert und so die 60-Tage-Frist aushebeln. Flora Tsitaku von der größten Oppositionspartei PDK ist empört und wirft Koti Verfassungsbruch vor. Politische Vereinbarungen zwischen Parteien und verschiedenen politischen Akteuren stehen nicht über der Verfassung. Die Verfassung steht über jeder Partei, über jedem Treffen und über jedem Einzelnen. Die beiden Seiten scheinen sich also unversöhnlich gegenüberzustehen. Der Soziologieprofessor Atan Muhajiri sieht darin die schlimmste Krise in Kosovo seit dem Krieg 1999. Wir befinden uns in einem politischen Vakuum und niemand hat eine Idee, wie man aus dieser Sackgasse herauskommen kann. Es gibt keinen Plan B und diese Blockade wird voraussichtlich weiter andauern, ohne dass eine realistische und normale Lösung in Sicht ist. Die internationale Gemeinschaft fällt laut Muhajiri als Vermittlerin aus. Wegen zahlreicher Konfliktherde weltweit stehe Kosovo nicht im Fokus. Und so muss das Land selbst eine Lösung finden. Aktuell verhandelt die Vetvendosje mit der LDK, der zweiten führenden Oppositionspartei in Kosovo, über eine Lösung. Nach einem Treffen am Dienstag zeigte sich Albin Kurti vorsichtig optimistisch. Doch selbst wenn sich die Parteispitzen einigen, könnten einzelne Abgeordnete ausscheren. Möglich ist auch, dass die Vorgänge vor dem Verfassungsgericht landen.
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0: In Rheinland-Pfalz setzt sich im Laufe des Tages immer mehr die Sonne durch. Auch in Baden-Württemberg scheint gelegentlich die Sonne. Stärker bewölkt bleibt es im Süden Baden-Württembergs. Dort können am Nachmittag auch Schauer und einzelne Gewitter durchziehen. Es weht frischer bis starker Südwestwind. Die Temperaturen steigen auf 20 Grad im Westerwald und 29 Grad im Breisgau. In der wechselnd bis stark bewölkten Nacht kühlt es ab auf 17 bis 11 Grad.
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0: Verbraucherschützer warnen wegen geringer Füllstände der Gasspeicher in Deutschland vor möglicherweise steigenden Preisen. Das berichtet die Rheinische Post. Demnach heißt es vom Verbraucherzentrale Bundesverband, niedrige Gasspeicher würden die bereits angespannte Lage auf den Energiemärkten im kommenden Winter weiter verschärfen. Der Ausbau der Solarenergie in Deutschland hat das Jahresziel für 2026, so wie es im Erneuerbaren Energiengesetz festgelegt ist, jetzt schon erreicht. Das hat der Bundesverband Solarwirtschaft mitgeteilt. Der Verband ist trotzdem in Sorge wegen geplanter Kürzungen bei der Förderung für Privatleute. In Deutschland sind 14.000 Menschen laut Schätzung des Robert-Koch-Instituts im Zusammenhang mit Hitze gestorben. Damit sind bisher deutlich mehr Menschen infolge von Hitze gestorben als in den gesamten Jahren davor. Die Schere zwischen Arm und Reich in Deutschland geht nicht mehr so weit auseinander, entgegen der öffentlichen Wahrnehmung. Das zeigt eine Studie des Instituts der deutschen Wirtschaft, über die Süddeutsche berichtete. Seit der Finanzkrise 2008 sei die Entwicklung leicht rückläufig durch kräftig gestiegene Realeinkommen und niedrigere Zinsen, die zu weniger Schulden führten. Die Etappe der Deutschland-Tour der Radprofis startet am späten Vormittag im hessischen Bad Orb. Sie führt über 215 Kilometer nach Schwäbisch Hall.
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5: Was ist eigentlich Erfolg? Meistens wohl etwas Gutes, etwas Positives. Viele verbinden Erfolg mit Glück, eher vielleicht auch mit Geld und Macht. Auf jeden Fall, Erfolg hat etwas Verführerisches für diejenigen, die nach ihm streben. Wer erfolgreich ist, der fühlt sich nicht selten geschmeichelt. Zu großer Erfolg verbunden mit Macht, aber kann zu Selbstverliebtheit führen. Und das ist nicht gut, wenn sich die Welt verändert. Möglicherweise vergisst man, was um einen herum passiert. Kann Erfolg also letzten Endes auch dumm machen? Das versucht Carsten Möbius in der MDR-Reihe Große Fragen in 10 Minuten zu klären.
15: Das ist eine verrückte Frage, oder? Passt irgendwie nicht zusammen, Dummheit und Erfolg. Und genauso fängt auch eins meiner Gespräche an, in denen ich nach einer Antwort suche. Da sagt Hannes Zacher, der ist Professor für Arbeits- und Organisationspsychologie an der Uni Leipzig, gleich das als ersten Satz.
16: Wenn überhaupt, ist es vielleicht dumm, keinen Erfolg zu haben.
15: Genau. Denn Erfolg ist ja gut. Gut für unser Ego, unser Selbstwertgefühl, gut für unseren Gemütszustand, unseren sozialen Status und auch für unser Portemonnaie. Die Alternative wäre ja, dass wir alle nur Mist bauen, dass nichts funktioniert. Und jetzt wollen Sie natürlich wissen, wieso stellt er so eine blöde Frage? Na, weil es im Moment so auf der Hand liegt, weil es so komisch läuft. Die erfolgreichsten Autokonzerne, die schwächeln. Das erfolgreichste Militärbündnis zeigt Risse. Das kann doch nicht nur an den hohen Energiekosten, an China, an Trump oder einer kurzen Krise liegen. Haben wir bestimmte Entwicklungen nicht gesehen? Haben wir gedacht, es geht immer so weiter? Ich frage also, macht Erfolg selbstverliebt, unkritisch, größenwahnsinnig oder eben macht Erfolg dumm? Wir kennen das doch alle. Wenn's läuft, dann läuft's. Oder den Spruch, never change a running team.
3: Naja, man würde eher sagen, never change a successful system als Problembeschreibung. Also natürlich ist diese Logik dahinter zu sagen, wenn ich einmal einen funktionierenden Prozess habe, dann halte ich an dem fest.
15: Guten Tag, Stefan Kühl. Kühl ist wie Hannes Zacher Professor für Organisationspsychologie, allerdings an der Uni Bielefeld. Die beiden habe ich heute mit an Bord. Kühl sagt nichts anderes, als dass die These, dass Erfolg dumm macht, zum Graubrot seines Fachs gehört. Nichts Besonderes also. Erfolg lässt Strukturen verhärten. Lassen Sie uns mal ein Beispiel nehmen, sagt er.
3: Also angenommen, Unternehmen führten, sagen wir mal, innovatives Logistiksystem ein, irgendwie automatisierte Lagerhaltung. Und hat plötzlich dadurch Effizienzvorteile. Und dann kommen andere Unternehmen in der gleichen Branche und sagen, boah, das ist ja fantastisch, was ihr da gemacht habt.
15: Die Medien berichten euphorisch, sie werden von der Branche gefeiert. Und was dann passiert, das klingt wie aus dem richtigen Leben.
3: Dann merkt man in solchen Organisationen, dass die selbst anfangen, an ihr Logistiksystem zu glauben. Also man investiert immer noch mehr Geld da rein, man bildet Leute darin aus, man führt stolz Personen dadurch und verkennt den Moment, wo denn die Effekte nicht mehr besonders positiv sind oder plötzlich ganz andere Sachen vielversprechender sind, weil man zu stark sich selbst mit diesem Erfolg identifiziert hat.
15: Parallel dazu passiert mit uns persönlich Folgendes, erzählt der Leipziger Professor Hannes Zacher.
16: Ein ganz basaler Mechanismus ist, dass wenn wir Erfolg haben, dass unser Selbstvertrauen steigt. Wir das Gefühl haben, wir können das. Und die Forschung zeigt, dass Menschen, die eher an sich glauben und an ihre Fähigkeiten, dass sie auch tatsächlich erfolgreicher sind.
15: Das nennt man einen positiven Rückkopplungseffekt, was ja an sich erstmal was Tolles ist, genau wie Erfolg. Aber alles hat halt seinen Preis. Erfolg, Selbstwertgefühl, Stolz. Das alles gibt es nicht umsonst. Und der Preis könnte Stillstand, Realitätsverlust und Selbstüberschätzung sein. Wenn man klug ist, dann ist einem das klar. Trotzdem gibt es nur wenige Menschen, wenige Unternehmen, wenige Strukturen, die der Droge Erfolg entkommen. Hannes Zacher.
16: Und was Menschen nicht gerne machen, ist mehr Anstrengung investieren als nötig. Und wenn man merkt, mit geringer Anstrengung kann ich erfolgreich sein, dann investiere ich keine Anstrengung mehr darin, zu reflektieren, was müsste ich eigentlich anders machen. Und diese geistige Anstrengung geht dann verloren, ist aber ganz wichtig für Anpassung, für Innovation, für langfristigen Erfolg.
15: Nichts ist angenehmer als erfolgreiche Routinen zu entwickeln. Routinen, die gezeigt haben, wie es gut funktioniert, wie es einfach flutscht, ohne permanent nachdenken, ändern oder reagieren zu müssen. Weil man es einfach kann, weil es läuft. Ideen, Arbeitsweisen, Abläufe, die zu einer Art Fingerabdruck, einer ID oder zu einer Art Unternehmens-DNA werden. Das wirft man nicht einfach über Bord.
3: Es gibt in der Organisationssoziologie so Aussagen, das Problem des guten Gedächtnisses. Also normalerweise denken wir ja immer, ein gutes Gedächtnis für den einzelnen Menschen oder auch für eine Organisation ist was Positives. Aber in dem Moment, wo ich mich zu stark an das erinnere, für das, was ich mal ausgezeichnet worden bin oder für das, wo ich mal erfolgreich gewesen bin, habe ich automatisch eine gewisse Form von Identifikation, die es schwer macht, mich auf neue Aspekte einzulassen.
15: Das ist nur verständlich, dass wir die Kurve nicht kriegen. Warum sollte man auch ein Running System verändern? Das Risiko, dass das Neue nicht so gut funktioniert, das ist viel zu groß. Auch deshalb verpassen die meisten von uns den richtigen Moment, flexibel auf Veränderungen zu reagieren.
3: Also man kann die Erfolgsfaktoren eigentlich nie genau bestimmen. Es gibt in der Betriebswirtschaftslehre zwar einen eigenen Forschungsstrang, der Erfolgsfaktorenforschung heißt, also wo man versucht rauszukriegen, was macht Maschinenbauunternehmen erfolgreich, was macht eine öffentliche Verwaltung erfolgreich. Und dann versucht man so Stellschrauben zu identifizieren, die dann möglichst von allen kopiert werden sollen, damit man eben ähnlich erfolgreich wird wie die sogenannten Vorreiterorganisationen. Wenn man denn genauer hinschaut, dann sind diese Erfolgsfaktorenforschungen alle gescheitert. Aber obwohl das wissenschaftlich alles nicht funktioniert, hindert es ja Organisationen nicht daran, sich selbst einzubilden, was die eigenen Erfolgsfaktoren sind.
15: Kühl bringt das Regenmacher-Phänomen ins Spiel. Er sagt, Das ist einfach klassisch. So nach dem Motto, wenn es regnet, dann hat es daran gelegen, dass wir gestern den Regentanz aufgeführt haben. Genauso wie wenn ein Geschäftsführer von einer Konferenz kommt, völlig begeistert von einer neuen Managementmethode ist und die sofort bei sich im Unternehmen einführt.
3: Ja, dann glaubt man dran, dann führt man das kausal darauf zurück, dass man diese Managementkonzeption eingeführt hat, auch wenn vielleicht ganz andere Ursachen dafür verantwortlich sind. Irgendein Konkurrent ist pleite gegangen oder es hat sich zufälligerweise ein neuer Markt erschlossen. Das hat gar nichts mit der Managementkonzeption zu tun. Und nichtsdestotrotz kann natürlich diese Managementmode, ähnlich wie beim Regentanz, bei den afrikanischen Stämmen eine positive Funktion haben. Stiftet erstmal sowas wie Gemeinschaft, eine gemeinsame Wahrnehmung dessen, was stattfindet. Also auch eine gemeinsame Verdummung kann eine positive Funktion haben, indem sie sowas wie Gemeinschaftssinn stiftet.
15: Das macht ja nochmal eine komplett neue Geschichte auf. Erfolg birgt nicht nur die große Gefahr, ignorant, unflexibel und selbstverliebt zu werden, sondern erfolgreich sein heißt nicht, dass man vorher unbedingt besonders clever und klug gewesen sein muss. Aber durch Erfolg entstehen eben dann schöne Geschichten. Aus Glück wird Strategie, aus Zufall wird Weitsicht und aus einem günstigen Moment am richtigen Ort wird Führungsstärke. Und wer erfolgreich ist, na klar, wissen wir doch alle, der glaubt irgendwann selbst dran. Aus irgendwie hat es funktioniert wird, ich wusste, dass es funktioniert. Und genau da beginnt vielleicht die Dummheit. Aber was würde denn helfen? Fehler machen? Das viel zitierte Scheitern? Wäre das eine Alternative?
3: Ja, es wäre jedenfalls, glaube ich, eine interessante Aussage, wenn man sich hinstellt und sagt, die erfolgreichsten Organisationen sind diejenigen, die permanent Misserfolg haben. Es gibt solche Vorstellungen zu sagen, man muss 5 oder 6 Mal gescheitert sein, weil man dann beim 7. Mal in der Lage ist, so richtig, richtig erfolgreich zu sein. Meine Wahrnehmung ist, dass ganz viele Organisationen enorme Schwierigkeiten haben, aus ihrem Scheitern oder aus ihren Fehlern zu lernen.
15: Auch das gehört wahrscheinlich zur Wahrheit dazu. Scheitern ist nicht zwangsläufig die Voraussetzung für Erfolg. Es ist das uralte Prinzip, was es immer schon gab. Wenn es funktioniert hat, dann mache ich das nächste Mal wieder so. Und die, die den größten Jagderfolg hatten, die wurden von den anderen bewundert und waren die Chefs. Das Problem ist, wie wir ticken, dass uns der Erfolg offenbar zu Kopf steigt, unsere Eitelkeiten, unser Ego. Dass wir eben nicht gehen, wenn die Party am schönsten ist. Wir bleiben. Weil es sich so gut anfühlt, weil doch alle klatschen, weil wir glauben, wie es ist, so wird es bleiben. Und genau davor warnt Hannes Zacher.
16: Ja, es ist auch ein psychologisches Phänomen, dass wir zurückblicken und denken, vieles hat sich verändert, aber in Zukunft glauben wir, dass wir immer diejenigen sein werden, die wir schon immer waren. Ja, und das ist natürlich ein absoluter Irrglaube. Nichts wird so bleiben, wie es ist. Und Gesellschaften entwickeln sich immer weiter. Und das ist aber auch gefährlich, wenn man sich dem verschließt. Also diese Illusion kann dazu führen, dass wir eben nicht zwingend notwendige Entscheidungen treffen und darauf verharren, Dinge so zu machen, wie sie schon immer waren. Also gesellschaftlich, politisch ist das ein hohes Risiko.
15: Die Antwort auf die Frage, macht Erfolg dumm, ist also vielleicht. Jein, nicht automatisch, nicht sofort. Erfolg macht nicht jeden dumm und selbstverliebt. Aber Erfolg macht es unglaublich schwer, klug zu bleiben.
5: Macht Erfolg dumm? Das war SWR Aktuell Kontext mit einer Folge aus der Reihe Die großen Fragen in 10 Minuten mit Carsten Möbius.
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0: Geld für Landwirte. Die EU verhandelt gerade darüber, wie hoch die Subventionen sein sollen, die Landwirte erhalten. Dadurch soll unsere Ernährung gesichert werden. Wie viel Geld wirklich nötig ist, stellt eine neue Studie in Frage. Was in der Studie drin steht, gleich nach den Nachrichten. Ich bin Hans Liedtke. Hallo.
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0: In Rheinland-Pfalz setzt sich im Laufe des Tages immer mehr die Sonne durch. Auch in Baden-Württemberg scheint gelegentlich die Sonne. Stärker bewölkt bleibt es im Süden Baden-Württembergs. Dort können am Nachmittag auch Schauer und einzelne Gewitter durchziehen. Es weht frischer bis starker Südwestwind. Die Temperaturen steigen auf 20 Grad im Westerwald und 29 Grad im Breisgau. In der wechselnd bis stark bewölkten Nacht kühlt es ab auf 17 bis 11 Grad. 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
6: Um 10.30 Uhr mit Frauke Vetter. Russland hat die ukrainische Hauptstadt Kiew wieder massiv mit Raketen angegriffen.

0: sagte van Aken, die EU müsse handeln.
1: Wir setzen erstmal das Assoziierungsabkommen aus und wenn sich dann nichts ändert, dann stellen wir zum Beispiel die gesamten Rüstungskooperationen in beide Richtungen ein. Man kann andere Sanktionen überlegen, die gezielt gegen die Netanyahu-Regierung sind. Das sind alle Schritte, die wir bei jedem anderen Land der Welt schon lange diskutiert hätten. Und ich glaube, wir dürfen bei Israel nicht weggucken. Wir haben eine besondere Verantwortung, aber das darf keine Ermächtigung zu Kriegsverbrechen sein.
0: Internationale Kritik an Israel gibt es auch wegen der neuen Siedlungspläne im Westjordanland. Das Bauministerium hat Ausschreibungen für den Bau von rund 1200 Wohneinheiten bei Ostjerusalem veröffentlicht. Eine Bebauung in dem Gebiet würde das Westjordanland faktisch in zwei Teile aufspalten. Der Ausbau der Solarenergie hat das gesetzlich vorgeschriebene Ausbauziel für dieses Jahr bereits erreicht. Das teilte der Bundesverband Solarwirtschaft mit. Er äußerte aber die Sorge, dass die nächsten Ziele aufgrund der Pläne der Bundesregierung gefährdet seien. Das jährliche Ausbautempo müsse steigen, nicht sinken, so der Verband. Bundeswirtschaftsministerin Reiche will die Förderung von Solaranlagen schrittweise auslaufen lassen. Sie sagt, die Anlagen würden sich auch ohne staatliche Zuschüsse rechnen. Die Schere zwischen Arm und Reich in Deutschland geht nicht mehr so weit auseinander, entgegen der öffentlichen Wahrnehmung. Das zeigt eine Studie des Instituts der deutschen Wirtschaft laut einem Bericht der Süddeutschen Zeitung. Seit der Finanzkrise 2008 sei die Entwicklung leicht rückläufig, durch kräftig gestiegene Realeinkommen und niedrige Zinsen, die zu weniger Schulden führten. Die Bundesanwaltschaft ermittelt gegen einen 21-Jährigen aus dem Raum Trier unter anderem wegen Terrorismusvorwürfen. Er soll Mitglied von zwei Online-Netzwerken gewesen sein, aus denen heraus mutmaßlich schwere Straftaten angestiftet wurden. Das hat die Behörde dem SWR bestätigt. So soll der Mann über die Chats andere angestiftet haben, sich selbst zu verletzen. Auch soll es Bezüge zu Gewaltverbrechen in Russland und den USA geben. Die rheinland-pfälzische CDU hat seit der Landtagswahl im März in Umfragen an Stimmen eingebüßt. Im neuen Rheinland-Pfalz-Trend von Infratest DIMAP im Auftrag des SWR kommt die Partei von Ministerpräsident Schnieder auf 28%. 3 Prozentpunkte weniger als im März. Die AfD liegt bei 24% und damit erstmals vor der SPD, die auf 19% kommt. Unwetter haben in vielen Teilen Deutschlands schwere Schäden verursacht. Es gab abgedeckte Dächer, herausgebrochene Hauswände und Stromausfälle. Im Norden von Rheinland-Pfalz wurde eine Frau von einem Im Norden von Rheinland-Pfalz wurde eine Frau von einem umstürzenden Baum getötet. Im hessischen Lahn-Dill-Kreis beschädigte vermutlich eine Windhose rund 60 Häuser. Auch in Brandenburg gab es nach Feuerwehrangaben einen Tornado. Über Thüringen und Bayern zogen ebenfalls Unwetter hinweg. Die erste Etappe der Deutschland-Tour der Radprofis startet am späten Vormittag im hessischen Bad Orb. Sie führt über 215 Kilometer nach Schwäbisch Hall. Den gestrigen Prolog hat der Mexikaner Isaac del Toro gewonnen, der bei der Tour de France Dritter wurde. Die Deutschlandtour führt am Samstag durch Rheinland-Pfalz mit 5 Bergwertungen und endet am Sonntag in Heilbronn. SWR Nachrichten, Redaktion Peter Mühlfeit.
2: 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Im Moment verhandelt die EU über die Finanzplanung der nächsten Jahre. Ein großer Posten ist das Agrarbudget. Bei den Verhandlungen wirbt der Bundeslandwirtschaftsminister für mehr Geld, vor allem mit dem Argument, nur so lasse sich die Ernährung sichern. Eine neue Studie, die dem ARD-Hauptstadtstudio exklusiv vorliegt, stellt diesen Zusammenhang jetzt aber in Frage. Eva Huber hat die Einzelheiten.
3: Die Bauern brauchen genügend finanzielle Unterstützung. Nur so lässt sich sicherstellen, dass die Menschen in Deutschland und in Europa genug Brot und Fleisch auf dem Tisch haben. Mit diesem Argument kämpft der Bundesagrarminister in der EU und auch innerhalb der eigenen Regierung für mehr Geld für die Landwirte. Das EU-Agrarbudget wird nämlich im Moment neu verhandelt. Für die Landwirtschaft gibt die EU jedes Jahr rund 54 Milliarden Euro aus. Viel davon wird mit der Gießkanne verteilt. Ein fester Betrag für jeden Hektar Land.
4: Was passiert denn, wenn wir wirklich die Direktzahlungen, diese Hektarprämien abschaffen? Sind wir dann noch souverän? Sind wir noch ernährungssicher?

0: sicher.
1: Das hat sich Jörg Andreas Krüger, Präsident des Naturschutzbundes Deutschland, kurz NABU, gefragt und es von Wissenschaftlern mit einem anerkannten Simulationsmodell ausrechnen lassen. Die Ergebnisse liegen dem ARD-Hauptstadtstudio exklusiv vor. Ohne die EU-Agrarhilfen würde in Deutschland und Europa nur etwas weniger produziert werden als bisher. Beim Getreide zum Beispiel gingen die Erntemengen um 1 bis 3% zurück. Bei Fleisch gäbe es nur ein Minus von bis zu 0,75%. Auf manchen Flächen würden die Bauern nichts mehr anbauen. Dass trotzdem die Erntemengen kaum sinken, erklärt die Studie damit, dass viele Landwirte intensiver wirtschaften würden, es zum Beispiel weniger Bioanbau geben würde.
2: Das war wirklich eindrucksvoll zu sehen, wie wenig Auswirkung am Ende es hat und wie schlecht die Argumentation aus der Politik ist, dass diese Subventionen gebraucht werden, um eine Ernährungssicherung abzusichern.
1: Ganz anders sieht das der Bauernverband. Bauernpräsident Joachim Ruckwied hält die Berechnungen für praxisfern und warnt:
3: Ohne die Direktzahlungen könnten viele Betriebe nicht mehr in die Zukunft gehen. Die müssten die Betriebstore schließen. Das Schließen wäre ein Schließen für immer.
1: Von der Bundesregierung wünscht sich der Bauernpräsident mehr Einsatz bei den Verhandlungen fürs EU-Agrarbudget. Dort scheint Landwirtschaftsminister Alois Rainer auf weiter Flur allein zu kämpfen. Bundeskanzler Merz will auf EU-Ebene vor allem Geld in Verteidigung und Wirtschaft stecken. Die Landwirte könnten in Zukunft deutlich weniger Geld bekommen. Albert Stegemann, Vizefraktionschef der Union im Bundestag, spricht von einer Verteilungskonkurrenz.
4: Was das Thema Verteidigungsfähigkeit angeht, das unterstreiche ich selbstverständlich auch mit. Aber auf der anderen Seite ist das Thema Versorgungssicherheit, hat ja auch eine Verteidigungsrelevanz für Europa. Und deswegen macht es Sinn, diese Dinge gemeinsam zu denken.
1: Landwirtschaft und Ernährungssicherung ist so gesehen also quasi ein Teil der Verteidigung. Dass man dafür Geld pro Hektar an alle Landwirte verteilen muss, sieht der Naturschutzbund mit seiner Studie widerlegt. Trotzdem will auch er weiter an Agrarhilfen festhalten, nur anders verteilt.
2: Das Geld sollten wir möglichst nutzen, um Landwirte in die Lage zu versetzen, gesellschaftliche Leistungen zu erbringen. Und das ist eben Bodenschonung, das ist Humus im Boden, damit mehr Nährstoffe gespeichert werden können. Das ist Wasserspeicherung im Boden, damit man dem Klimawandel trotzen kann.
1: Denn auch das zeigt die Studie, würde gar kein Geld mehr fließen, würden die Landwirte genau für solche gesellschaftlichen Leistungen kaum mehr Spielraum haben.
5: Wegen der Hitze in den letzten Wochen und dem wenigen Wasser hat sich diesen Sommer eine Debatte um die Lebensmittelpreise entsponnen. Wenn Weizen, Mais und Kartoffeln auf den Äckern vertrocknen, dürfte das Angebot schrumpfen und damit die Preise steigen. Hanna Heim vom Wirtschaftspodcast der ARD Plus Minus ist genau dieser Frage nachgegangen und hat recherchiert, wie es um die Lebensmittelpreise und Versorgung in Zukunft steht. Überall hören wir von vertrockneten Feldern und Notrufen aus der Landwirtschaft. Wie stark gefährdet die Hitze denn unsere Lebensmittel wirklich? Müssen wir mit Knappheit und steigenden Preisen rechnen?
6: Die gute Nachricht erstmal vorab. Kurzfristig dürfte es bei uns keine Lebensmittelknappheit geben und auch keine extreme Verteuerung. Denn trotz der Hitzewelle ist die diesjährige Getreideernte für Deutschland rechnerisch ausreichend, um die deutsche Bevölkerung zu versorgen. Der Getreideexperte des Deutschen Raiffeisenverbands Guido Sedler sagt dazu:
7: Wir rechnen mit einer Ernte von 40,6 Millionen Tonnen Getreide. Wir haben einen Inlandsverbrauch um die 40 Millionen Tonnen. Das heißt, es geht rechnerisch auf.
6: Und auch bei anderen Lebensmittelgruppen gibt es Puffer. Kartoffeln, Zucker, Fleisch und Milch produzieren wir in Deutschland sogar deutlich über dem Eigenbedarf. Enger wird es schon bei Obst und vielen Gemüsesorten. Da sind wir stark auf Importe angewiesen, aber noch sind wir gut versorgt. Die schlechte Nachricht ist, wenn solche Hitzesommer wie dieser zur Regel werden und sich in der Landwirtschaft nicht einiges ändert, bekommen wir mittelfristig ein Problem.
5: Was macht diese Hitze der vergangenen Woche konkret mit der Ernte?
6: Also das Kernproblem ist Wasser. Es gibt zu wenig Regen und längere Dürrephasen als früher. Gleichzeitig wird Leitungswasser immer teurer. Zwar gibt es Möglichkeiten umzustellen, zum Beispiel von großen Sprenklern auf Tröpfchenbewässerung. Für die Betriebe sind das aber oft hohe Investitionskosten, die schwer zu stemmen sind. Diese Umstellung geht deshalb sehr viel langsamer voran als der Klimawandel. Gleichzeitig zeigt der Blick ins Ausland, wie groß der Anpassungsdruck inzwischen ist. Italien rechnet mit Ernteeinbußen in Milliardenhöhe, Spanien mit deutlich weniger Getreide und Frankreich mit massiv geringeren Obst- und Gemüseernten.
5: Gibt es denn konkrete Ideen, wie jetzt möglichst schnell gehandelt werden kann, damit unsere Lebensmittelversorgung morgen auch noch sicher ist?
6: Noch profitiert Deutschland von seiner leistungsfähigen Agrarstruktur. Immerhin die Hälfte der Flächen in Deutschland wird landwirtschaftlich genutzt. Aber ohne neue Wassermanagementsysteme, klimaresilientere Sorten auf den Feldern und vor allem mehr Vielfalt in den Anbaugebieten ist das langfristig leider keine Garantie für eine ausreichende Versorgung. Außerdem würde es Deutschland helfen, mehr Zulieferer zu haben für Eier, Gemüse und Obst. Denn die Länder, aus denen wir importieren, Frankreich, Italien und Spanien, sind selber ja hitzegeplagt und rechnen schon heuer, also 2026, mit erheblichen Ernteausfällen. Für Verbraucher heißt das, große Preissprünge bleiben jetzt noch aus, könnten aber mittelfristig kommen, wenn nämlich diese Versorgungsrisiken weiter zunehmen.
5: Hanna Heim war das. 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
5: Im Fall der Sprengung der Nord Stream Pipelines ist ein weiterer Verdächtiger festgenommen worden. Auch eine erste Anklage des Generalbundesanwalts liegt inzwischen vor. Lässt das Gericht in Hamburg die Klage zu, könnte es bald zu einem ersten Prozess kommen. Und der hat auch eine politische Dimension, wie sich in den aktuellen Wahlkämpfen zeigt. Christina Nagel mit den Details.
8: Beim BSW haben es die Gaspipelines in Berlin sogar auf die Wahlplakate geschafft. Zu sehen ist ein in Ketten gelegtes Ventil. Die Forderung lautet: Nord Stream aufdrehen. Es ist ein Spiel mit der Sehnsucht nach den guten, alten, sanktionsfreien Zeiten, in denen russisches Gas günstig zu haben war. Doch drei der vier Röhren sind zerstört. Sie wurden, da sind sich die Ermittler sicher, gesprengt von einer Gruppe ukrainischer Taucher. Für Sarah Wagenknecht steht fest, dass die Ukraine dahinter steckt. Ein Land, dem Deutschland Milliarden schenke.
9: Dass daraus die Politik nicht irgendwann Konsequenzen zieht, das empfinden viele Menschen ja auch als absolutes Vasallentum. Also, weil kein anderes Land würde das machen.
8: Ähnlich klingt es auch bei der AfD, auf Wahlkampfveranstaltungen, in den sozialen Medien oder auch im Parlament. Fast schon genüsslich zitierte der außenpolitische Sprecher der AfD-Fraktion Markus Frohnmeier in einer Sitzung vor der Sommerpause aus der Anklage, die die Bundesanwaltschaft bei einem Hamburger Gericht eingereicht hat.
10: Der Generalbundesanwalt nennt diese Tat, hören Sie jetzt gut zu, ein Kriegsverbrechen.
8: Noch dazu eines:
10: im Auftrag staatlicher Stellen in der Ukraine.
8: Die AfD fordert die Bundesregierung auf, Schadenersatz von der Ukraine zu verlangen und die milliardenschwere Unterstützung sofort einzustellen. Die Bundesregierung aber, kritisiert die AfD-Co-Vorsitzende Alice Weidel, tue weiter nichts. Aus gutem Grund hält die Bundesregierung dagegen, denn noch gibt es kein Urteil, keinen Prozess und die Ermittlungen laufen. Die Festnahme eines weiteren Tatverdächtigen jetzt, stellt Innenminister Alexander Dobrindt klar, sei nicht der letzte Schritt gewesen.
11: Das ist das, was alle von uns erwarten, dass wir bei Anschlägen dieser Art rechtsstaatlich vorgehen. Und deswegen bleiben natürlich die Ermittlungen weiter am Laufen, auch im Europäischen Verbund. Und alle diejenigen, die damit in Verbindung stehen, die wir identifizieren, die wollen wir auch zur Rechenschaft ziehen.
8: Und zwar, wie Außenminister Johann Wadephul betont, ohne Ansehen der Person.
12: Ich kann nur sagen, dass die deutsche Justiz da absolut freie Hand hat und bin auch jederzeit bereit und in der Lage, das in der Ukraine zu erläutern.
8: Vertuscht und unter den Teppich gekehrt werde jedenfalls nichts, sagt der SPD-Abgeordnete Daniel Baldi. Anders als früher unterstellt worden sei. Er plädiert dafür, das Urteil abzuwarten.
13: Wenn rauskommt, ja, die Ukraine steckt dahinter, dann glaube ich, hat die Ukraine sich damit mehr geschadet, auch im Verhältnis zu Deutschland, als was es genützt hat.
8: Denn sollte sich bewahrheiten, dass staatliche ukrainische Stellen den Auftrag gegeben haben, würde sich das aus Baldis Sicht durchaus auswirken auf die Stimmung in Deutschland und auf das deutsch-ukrainische Verhältnis. Die Sprengung mit all ihren Folgen für die deutsche Energieversorgung müsste dann auch politisch aufgearbeitet werden. Aber, meint er, erst nach dem Krieg, weil alles andere nur Putin in die Karten spiele, der den Krieg vom Zaun gebrochen habe. Was, so der Sozialdemokrat, AfD und BSW bei ihren Kampagnen gern unter den Tisch fallen ließen.
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5: In Rheinland-Pfalz setzt sich im Laufe des Tages immer mehr die Sonne durch. Auch in Baden-Württemberg scheint gelegentlich die Sonne. Stärker bewölkt bleibt es im Süden Baden-Württembergs. Dort können am Nachmittag auch Schauer und einzelne Gewitter durchziehen. Es weht frischer bis starker Südwestwind. Die Temperaturen steigen auf 20 Grad im Westerwald und bis 29 Grad im Breisgau. In der wechselnd bis stark bewölkten Nacht kühlt es ab auf 17 bis 11 Grad.
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5: Der Ausbau der Solarenergie in Deutschland hat das Jahresziel für 2026, so wie es im Erneuerbaren Energiegesetz festgehalten ist, jetzt schon erreicht. Das hat der Bundesverband Solarwirtschaft mitgeteilt. Der Verband ist trotzdem in Sorge wegen einer geplanten Kürzung bei der Förderung für Privatleute. Verbraucherschützer warnen wegen geringer Füllstände der Gasspeicher in Deutschland vor möglicherweise steigenden Preisen. Das berichtet die Rheinische Post. Demnach heißt es vom Verbraucherzentrale Bundesverband, niedrige Speicherstände würden die bereits angespannte Lage auf den Energiemärkten im kommenden Winter weiter verschärfen. In Deutschland sind 14.000 Menschen laut Schätzung des Robert-Koch-Instituts im Zusammenhang mit Hitze gestorben. Damit sind bisher deutlich mehr Menschen infolge von Hitze gestorben als in den gesamten Jahren davor. An den neuesten israelischen Siedlungsplänen im Westjordanland gibt es viel internationale Kritik, auch von Seiten der Bundesregierung. Der jüdische Historiker Michael Wolfsohn forderte die Bundesregierung im gemeinsamen Morgenmagazin von ARD und ZDF auf, sich trotz aller Defizite am Friedensplan von US-Präsident Donald Trump zu beteiligen. Der Lotto-Jackpot mit der Maximalhöhe von 50 Millionen Euro ist zum zweiten Mal in Folge geknackt worden. Wie Lotto Bremen mitteilte, gehen jeweils gut 16 Millionen Euro einmal nach Hessen und zweimal nach Niedersachsen.
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5: Im nächsten Beitrag geht es unter anderem um Suizid. Falls Sie dieses Thema jetzt lieber nicht hören wollen, schalten Sie gern in 5 Minuten wieder ein. Als Russland am 24. Februar 2022 die Ukraine überfällt, bekommt Autorin Christiane Hoffmann eine schreckliche persönliche Nachricht. Eine Freundin hat sich das Leben genommen. Der Auslöser für ihr Buch, Die Träume, die wir hatten. Darin geht es unter anderem um Trauer, Verlust und den Tod. Hoffmann ist Osteuropa-Expertin und war Moskau-Korrespondentin. Sie spricht in SWR1 Leute mit Nicole Köster über ihre Erfahrungen und über russisch-ukrainische Beziehungen.
14: Diese Flucht meiner beiden Eltern, ja, und in dem Fall des Buches meines Vaters, ist wirklich ein Lebensthema für mich, mit dem ich mich seit der Kindheit beschäftigt habe und das unsere Familiengeschichte sehr stark geprägt hat. Und ich habe viele Jahre gebraucht, um das zu verstehen, wie Traumata sich in Familien fortpflanzen und vererben. Und da spielt natürlich Erinnerung eine ganz zentrale Rolle. Und das Buch heißt ja, alles, was wir nicht erinnern, also dem nachzugehen, was in unserer Familie eben auch nicht erinnert wurde, diese große Leerstelle irgendwie zu füllen, das war für mich ein riesiges Projekt. Und Erinnerung ist die Basis von Literatur und Schreiben in sehr vielen Fällen und ein extrem spannender Prozess, mit dem ich mich immer wieder beschäftige.
15: Ja, und jetzt haben Sie ein Buch geschrieben, das auf der einen Seite die Entwicklung Russlands von den 80ern bis heute beschreibt und verwoben damit die Geschichte einer Freundschaft. Gibt es da etwas, was Sie schriftlich aufarbeiten?
14: Auf jeden Fall. Der Suizid meiner Freundin 2022, Anfang des Jahres, eben genau zu dem Zeitpunkt, als Russland in die Ukraine einfiel, um das Land dann ganz zu erobern, das war für mich ein extrem einschneidendes, sehr prägendes und eben auch sehr, sehr trauriges Ereignis. Und Schreiben ist ja sehr oft das Zurückholen von verlorenen Menschen, das Bearbeiten von Trauer, von Verlust. Und so ist es sicherlich auch in diesem Fall. Aber das Buch geht auch weit darüber hinaus natürlich.
15: Ja, und um die Freundin, um die es da geht, die stammt aus Ludwigsburg in Baden-Württemberg. Und sie zog es wie Sie damals genauso in die Sowjetunion. Was hat Sie damals daran so fasziniert?
14: Mit meiner Familiengeschichte, ja eben schon erwähnt, habe ich natürlich immer ein bisschen nach Osten geschaut. Russland, die Sowjetunion war das Land, das Deutschland im Zweiten Weltkrieg überfallen hat und war letztlich dann die Rote Armee, vor der meine Familie am Ende des Krieges geflohen ist. Also dieser Blick war immer da. Ich habe mich sehr früh für russische Literatur, aber auch russische Geschichte, das hat mich wirklich fasziniert. Ich habe da schon als Jugendliche sehr viel gelesen und ich glaube, mich hat schon dieses sozusagen das Reich des Bösen, das Andere, immer auch ein bisschen angezogen. Der Westen, das schien so bekannt und irgendwie geklärt und natürlich im wahrsten Sinne des Wortes aufgeklärt. Und dieses unbekannte Russland an der Grenze zu Europa mit der gesamten Reibung, die das auch produziert, das hat mich immer schon fasziniert.
15: Wenn Sie an das Russland der 80er Jahre denken, an die Sowjetunion, als Sie das erste Mal dort waren, wie haben Sie die Zeit erlebt?
14: Ein Land, das wirklich dabei war, an seinen Gegensätzen irgendwie auch zu brechen. Also man spürte damals schon, das war ja diese Gorbatschow-Zeit, dass hier große Veränderungen kommen können. Also ein sehr erstarrtes Land seit dieser Stalin-Zeit, dieser Schock, dieser Schrecken der stalinschen Säuberungen und des Gulag noch sehr anzumerken war, aber das gleichzeitig irgendwie aufbrechen wollte. Und in diesem Aufbruch eben auch sehr etwas sehr Schönes und Neues und Offenes entwickelte. Ein Land, das sich mit seiner Kultur und seiner Vergangenheit auseinandersetzen wollte, auch hinschauen wollte, was ist da eigentlich passiert in diesem schrecklichen 20. Jahrhundert. Und das sich eben begann, seine Kultur, seine verbotene Literatur, seine verbotene Musik, seine Philosophie wieder zurückzuholen, wieder anzueignen und Theater, Geschichten, Gedichte, alles wieder zu entdecken und wieder zu veröffentlichen mit der Lockerung der Zensur. Also ein Land, das zum einen noch unter Schock stand und erstarrt war und zum anderen eben im Aufbruch.
15: Ja, es klingt nach einer großen Sehnsucht nach einem Aufbruch. Und dieser Glaube, dass die Sowjetunion sich dem Westen öffnet, womöglich einen demokratischen Weg einschlägt, wann war das am größten?
14: Ende der 80er und Anfang der 90er Jahre, in der Zeit, als dann auch die Sowjetunion zerbrochen ist und in der späten Gorbatschow-Zeit, als wirklich ja diese kulturelle Öffnung stattfand und man hoffte, dass wenn das alles in der Kultur möglich ist, dass sich das auch auf die Politik übertragen würde. Die späten 80er und frühen 90er Jahre waren die Zeit der größten Hoffnungen.
5: Autorin Christiane Hoffmann war zu Gast in SWR1 Leute bei Nicole Köster. In etwa einer Stunde erzählt sie mehr über ihr Buch Die Träume, die wir hatten. Falls Sie Hilfe möchten, können Sie diese über die Telefonseelsorge erhalten. Die Nummer lautet 0800 111 0111.
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5: mit Katharina Fortenbacher-Jan.
16: Deutsche Unternehmen haben im ersten Halbjahr mehr ins Ausland verkauft. Die Exporte haben um knapp 4% zugelegt im Vergleich zum ersten Halbjahr im Jahr vorher.
17: Waren im Wert von mehr als 817 Milliarden Euro exportierten die Unternehmen in den ersten 6 Monaten. Ein Plus von 31 Milliarden Euro. Wichtigster Abnehmer deutscher Waren waren erneut die USA. Allerdings gingen die Exporte dorthin um gut 6% zurück. Damit sank auch der Handelsüberschuss mit den USA. Deutlich zulegen konnten hingegen die Exporte zu den europäischen Nachbarn Frankreich und den Niederlanden, die in der Rangliste auf den Plätzen 2 und 3 liegen. Kräftiger gestiegen als die Exporte sind in den ersten 6 Monaten die Importe nach Deutschland, und zwar um 4,7%. Allen voran aus China, das mit deutlichem Abstand der wichtigste Importeur ist. Wichtigste Handelsgüter im Ex- und Import waren Autos und Autoteile. Aus Deutschland wurden zuletzt aber weniger Autos exportiert. Dafür legten die Ausfuhren der Chemieindustrie zu. Auch elektrische und optische Produkte wurden verstärkt exportiert. Roman Warschauer, Wiesbaden.
16: Der Ausbau der Solarenergie in Deutschland hat das Ziel für dieses Jahr bereits erreicht. Das hat der Bundesverband Solarwirtschaft mitgeteilt. Warum in der Branche trotzdem Sorgen mitschwimmen? Das berichtet Sabine Henkel aus Berlin.
18: Jahr für Jahr mehr Strom durch Solarenergie gewinnen. Das ist das Ziel der Bundesregierung. Für dieses Jahr ist es schon jetzt erreicht. Soweit die gute Nachricht. Der Bundesverband Solarwirtschaft sieht allerdings die Gefahr, dass die Ziele für die nächsten Jahre verfehlt werden könnten. Der Grund: Bundeswirtschaftsministerin Reiche will die Förderung schrittweise auslaufen lassen. Das betrifft auch Privatleute, die eine Solaranlage auf ihrem Dach installieren wollen. Reiche meint, dass bisher überfördert wird und Solaranlagen sich auch ohne Zuschüsse vom Staat rechnen. Der Solarverband geht hingegen davon aus, dass Interessenten ohne die Förderung auf Solaranlagen verzichten. Um die Ziele zu erreichen, also mehr Strom durch Sonnenenergie, müssen aber Jahr für Jahr mehr Solaranlagen gebaut werden. Sabine Henkel, Berlin.
16: Die Ungleichheit bei Vermögen in Deutschland ist in den vergangenen 15 Jahren leicht zurückgegangen. Das zeigt eine Studie des Instituts der Deutschen Wirtschaft, aus der die Süddeutsche Zeitung zitiert. Einzelheiten von Jenny Bein aus unserer Wirtschaftsredaktion.
19: Die Schere zwischen Arm und Reich ist laut Studie zwischen Ende der 90er Jahre bis zur Finanzkrise 2008 weit auseinandergegangen. Seitdem sei die Entwicklung allerdings leicht rückläufig. Zum einen seien in dieser Zeit die Realeinkommen kräftig gestiegen, zum anderen habe die Verschuldung der Menschen durch niedrige Zinsen abgenommen, so die Autoren. Besonders groß sind laut Studie die regionalen Unterschiede in Deutschland. Das durchschnittliche Nettovermögen in den süddeutschen Bundesländern ist demnach gut 2,5-mal so hoch wie im Osten. Der Grund? Die Menschen in den ostdeutschen Ländern hätten erst 1990 mit der Vermögensbildung beginnen können, so die Autoren. Jenny Bein, SR Wirtschaftsredaktion.
16: Und damit zur Börse. Der DAX ist mit leichten Verlusten in den Handel gestartet heute. Es gibt ganz unterschiedliche Signale, unter anderem die Zahlen zu den Exporten, die wir ja schon gehört haben. Thomas Spindler mit Einzelheiten.
20: Für Impulse könnten zum Beispiel frische Konjunkturzahlen sorgen. Heute wurden wichtige Daten veröffentlicht. Die deutschen Exporte sind im ersten Halbjahr um fast 4% gestiegen. China bleibt dabei der wichtigste Handelspartner. Aber die Zahlen zeigen auch, dass die Einfuhren aus China immer weiter wachsen. Der Importüberschuss im ersten Halbjahr betrug 2025 noch rund 41 Milliarden Euro. Mittlerweile sind es fast 53 Milliarden. Außerdem standen die Erzeugerpreise für den Monat Juli an. Sie haben so stark zugelegt wie seit über 3 Jahren nicht. Erzeugerpreise sind Preise, die Unternehmen auf Herstellerebene zahlen müssen. Hier wirken sich zum Beispiel höhere Energie- oder Materialkosten aus. Sie sind eine Vorwarnung für die künftige Entwicklung der Inflation. Denn mit zeitlicher Verzögerung kommen höhere Erzeugerpreise auch beim Endverbraucher an. Thomas Spindler, ARD Finanzredaktion, Frankfurt.
16: Und das waren die Wirtschaftsnews, gleich 11:01.
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5: Grün-schwarze Regierung in Baden-Württemberg. 100 Tage ist Cem Özdemir von den Grünen jetzt im Amt als Ministerpräsident. Wie die ersten Monate gelaufen sind und was jetzt noch geplant ist, hören wir gleich. Ich bin Hans Liedtke. Hallo.
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5: In Rheinland-Pfalz setzt sich im Laufe des Tages immer mehr die Sonne durch. Auch in Baden-Württemberg scheint gelegentlich die Sonne. Stärker bewölkt bleibt es im Süden Baden-Württembergs. Dort können am Nachmittag auch Schauer und einzelne Gewitter durchziehen. Es wird frischer bis starker Südwestwind. Die Temperaturen liegen bei 20 Grad im Westerwald und bis 29 Grad im Breisgau. In der wechselnd bis stark bewölkten Nacht kühlt es ab auf 17 bis 11 Grad. 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
21: Um 11 Uhr mit Frau Gevetter.
8: Die deutsche Industrie hat im ersten Halbjahr ihre Exporte um fast 4% gegenüber dem Vorjahreszeitraum gesteigert. Laut aktuellen Zahlen des Statistischen Bundesamtes exportierten die Unternehmen Waren im Wert von mehr als 817 Milliarden Euro. Das ist ein Plus von 31 Milliarden Euro. Wichtigste Abnehmer deutscher Waren waren erneut die USA. Allerdings gingen die Exporte dorthin um gut 6% zurück. Deutlich zulegen konnten hingegen die Ausfuhren zu den Nachbarn Frankreich und den Niederlanden. Kräftiger gestiegen als die Exporte sind im ersten Halbjahr die Importe nach Deutschland, und zwar um knapp 5%. Wichtigste Importeure ist China. Russland hat die ukrainische Hauptstadt Kiew wieder massiv mit Raketen angegriffen. Nach Angaben der Behörden sind dabei mindestens 12 Menschen getötet worden. Es gibt viele Verletzte. Aus Kiew berichtet Florian Kellermann.
3: Russland setzte beim Angriff verschiedene ballistische Raketen ein, teilte der ukrainische Präsident Volodymyr Zelensky am Morgen mit. Die Ukraine hat praktisch keine Möglichkeit mehr, solche Raketen abzuwehren. In der ukrainischen Hauptstadt traf Russland in mehreren Stadtbezirken Lagerhallen, aber auch ein neunstöckiges Wohngebäude. Ein Kinderkrankenhaus wurde beschädigt. Auch die Energieinfrastruktur war offenbar erneut ein Ziel. In 40.000 Haushalten in Kiew fiel der Strom aus.
8: In Deutschland sind 14.000 Menschen laut Schätzungen des Robert-Koch-Instituts im Zusammenhang mit Hitze gestorben. Das Institut betrachtete dabei die Sterbefälle in der Zeit zwischen Anfang April und dem 9. August. Hitze führt nur in seltenen Fällen direkt zum Tod, sondern meist im Zusammenhang mit Vorerkrankungen. Das RKI spricht deshalb von hitzebedingten Todesfällen. Der Ausbau der Solarenergie hat das gesetzlich vorgeschriebene Ausbauziel für dieses Jahr bereits erreicht. Das teilte der Bundesverband Solarwirtschaft mit. Er äußerte aber die Sorge, dass die nächsten Ziele aufgrund der Pläne der Bundesregierung gefährdet seien. Das jährliche Ausbautempo müsse steigen, nicht sinken, so der Verband. Bundeswirtschaftsministerin Reiche will die Förderung von Solaranlagen schrittweise auslaufen lassen. Sie sagt, die Anlagen würden sich auch ohne staatliche Zuschüsse rechnen. Der Präsident des Landesverfassungsschutzes in Thüringen, Kramer, sieht in der AfD ähnliche Mechanismen und Entwicklungen wie bei den Nationalsozialisten. Die Parallelen seien sehr deutlich, sagte er im Deutschlandfunk. Kramer stützt damit die gestern im Stern veröffentlichten Aussagen der Holocaust-Überlebenden Charlotte Knobloch.
21: Also ich glaube, wir müssen immer noch sauber trennen, auch wenn es mir in vielerlei Hinsicht nach so vielen Jahren der Diskussion in der Öffentlichkeit auch schwerfällt. 40% sind nicht alle Rechtsextremisten oder Nationalsozialisten. Und insofern glaube ich, dass dieser Aufruf von Frau Charlotte Knobloch ganz wichtig ist, um vielleicht doch noch einige von denen zum Aufwachen zu bewegen, zu verstehen. Wut und Zorn mag alles berechtigt sein, aber das alles darf keine Begründung und Rechtfertigung dafür sein, Faschisten, die nach der Macht greifen, wieder in politische Ämter zu wählen.
8: Die AfD könnte den Umfragen zufolge bei den Landtagswahlen in Sachsen-Anhalt und Mecklenburg-Vorpommern im September stärkste Partei werden. Auch in Berlin wird ein neuer Senat gewählt. Dort liegt die AfD aktuell auf Platz 3 hinter der Linken und der CDU. Die Schere zwischen Arm und Reich in Deutschland geht nicht mehr so weit auseinander, entgegen der öffentlichen Wahrnehmung. Das zeigt eine Studie des Instituts der deutschen Wirtschaft, über die die Süddeutsche Zeitung berichtet. Seit der Finanzkrise 2008 sei die Entwicklung leicht rückläufig, durch kräftig gestiegene Realeinkommen und niedrige Zinsen, die zu weniger Schulden führten. Die erste Etappe der Deutschlandtour der Radprofis startet in Kürze im hessischen Bad Orb. Sie führt über 215 Kilometer nach Schwäbisch Hall. Den gestrigen Prolog hat der Mexikaner Isaac del Toro gewonnen, der bei der Tour de France Dritter wurde. Die Deutschlandtour führt am Samstag durch Rheinland-Pfalz mit 5 Bergwertungen und endet am Sonntag in Heilbronn. SWR Nachrichtenredaktion Peter Mühlfeit.
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5: 100 Tage ist die neue grün-schwarze Landesregierung von Ministerpräsident Cem Özdemir in Baden-Württemberg heute im Amt. Der frühere Bundeslandwirtschaftsminister von den Grünen hat die Landtagswahl im März nach einer Aufholjagd knapp vor der CDU und ihrem Landeschef Manuel Hagel gewonnen. Seit Mitte Mai regieren beide zusammen in einer Neuauflage der grün-schwarzen Koalition in Baden-Württemberg. Über die neue Regierung und ihre 100-Tage-Bilanz berichtet Knut Bauer.
2: Für manchen wäre die Nachfolge von Langzeitministerpräsident Winfried Kretschmann ein schweres Erbe gewesen. Nicht so für Cem Özdemir.
4: Jetzt bin ich Ministerpräsident, das ist mir jetzt ja nicht an der Wiege gezwungen worden. Ein Arbeiterkind aus Baden-Urach. Er wird mal Ministerpräsident von Baden-Württemberg und trotzdem hat es geklappt. Das zeigt ja, in Baden-Württemberg gehen solche Geschichten.
2: Mit einer gewissen Selbstverständlichkeit und der Erfahrung des langjährigen Politikprofis zieht Özdemir in die Villa Reitzenstein ein, den Amtssitz des Ministerpräsidenten in Stuttgart. In Sachen Selbstdarstellung macht dem bundesweit bekannten grünen Politiker so schnell keiner was vor.
4: Das ist natürlich der absolute Höhepunkt in meinem Leben, in meiner Karriere als Politiker, dem Land als Ministerpräsident dienen zu können.
2: Doch die Herausforderungen sind groß. Der 60-Jährige tritt sein Amt im Autoland Baden-Württemberg mitten in einer Strukturkrise an. Die Automobilindustrie schwächelt, Zulieferer bangen um Aufträge und Tausende von Arbeitsplätzen stehen auf der Kippe. Die Sicherung des Standorts geben Özdemir und seine grün-schwarze Landesregierung als wesentliches Ziel aus.
4: Wir sind, ich will das nochmal unterstreichen, zu hoch in den Kosten. Wenn wir Jobs erhalten wollen, dann werden wir an der Stelle eine Veränderung brauchen und das wird man spüren.
2: Etwa durch längere Arbeitszeiten. Dabei befindet sich der grünen Regierungschef im Einklang mit Manuel Hagel von der CDU, sein Kontrahent im Wahlkampf und jetziger Innenminister. Die beiden verstehen sich und kommunizieren regelmäßig, sagt Hagel.
22: Cem Özdemir und ich, wir sind täglich im Kontakt, teilweise mehrmals, vielleicht sogar öfter wie mit unseren eigenen Frauen an manchen Tagen und tauschen uns über die Dinge aus.
2: Die Stimmung in der Koalition ist ordentlich und vom holprigen Start bei den Sondierungen und dem Ärger der CDU über das wahrscheinlich wahlentscheidende Rehaugenvideo ist nichts mehr zu spüren. Beim zentralen Thema Bürokratieabbau hat die Landesregierung ein Effizienzgesetz auf den Weg gebracht. Bis Ende 2027 sollen in Baden-Württemberg alle Berichts- und Dokumentationspflichten aus dem Landesrecht gestrichen werden. Außerdem rückt Boris Palmer an. Der parteilose Tübinger Oberbürgermeister soll als ehrenamtlicher Rat für Staatsmodernisierung für den weiteren Abbau unnötiger Vorschriften sorgen. Die grüne Jugend bezeichnet Palmers Berufung als Fehlentscheidung. Doch Cem Özdemir verknüpft mit dem Thema Staatsmodernisierung den Erfolg seiner Regierung.
4: Wir werden ja auch daran gemessen, wie viel davon umgesetzt wird von dem, was er an Vorschlägen macht. Das ist auch der Maßstab an die Landesregierung, ob uns das gelingt oder nicht.
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5: In einem Monat wird in Berlin ein neues Abgeordnetenhaus gewählt. Wer dann ins Rote Rathaus einziehen darf, ist ungewisser denn je. Gleich 4 Parteien liefern sich in der Hauptstadt ein Kopf-an-Kopf-Rennen. Aus Berlin berichtet Thorsten Gabriel.
23: Eng war es in Umfragen und an Wahlabenden in Berlin schon oft, aber so wie diesmal noch nie. CDU, Linke, AfD und Grüne bewegen sich in Wahlumfragen alle in einem Korridor rund um 20%. Zwischenzeitlich bis auf Platz 1 vorgearbeitet hatte sich dabei die Linke mit ihrer Spitzenkandidatin Elif Eralp.
24: Das zeigt, dass es genau richtig ist, dass wir die Mietenfrage ins Zentrum gerückt haben, weil das ist, was den Berlinerinnen und Berlinern schlaflose Nächte bereitet.
23: Beim Kampf gegen steigende Mieten in der Hauptstadt gibt es keine Partei, denen in Umfragen mehr Kompetenz zugeschrieben wird als der Linken. Bedenkt man allerdings, dass solche Umfragen immer eine Schwankungsbreite haben, können selbst diejenigen, die vorn liegen, kaum auf die Zahlen vertrauen. Weder die Linke noch die CDU, die über 3 Jahre hinweg alle Befragungen anführte. Aber weil sich Regierungschef Kai Wegner seit Jahresbeginn von einer Krise in die nächste manövrierte, sackte seine CDU so stark ab, dass die Partei im Juli die Reißleine zog. Austausch des Spitzenkandidaten. Finanzsenator Stefan Evers soll es nun richten.
25: Es waren 3 erfolgreiche Jahre, in denen wir sicherlich nicht alles erreicht haben, was man sich vorgenommen hat, was man sich wünschen kann. Aber es waren 3 Jahre, die Berlin gut getan haben.
23: Versucht Evers zu retten, was für seine Partei noch zu retten ist. Eher unauffällig fahren in diesem Wahlkampf die Grünen. Die Klimapolitik gerät angesichts des dominierenden Mietenthemas der Linken und der Affärenschlagzeilen der CDU ins Hintertreffen. Grünen Spitzenkandidat Werner Graf konstatiert angesichts der Umfragewerte aber zumindest:
26: Was wir sehen können, ist, dass Schwarz-Rot, dass CDU und SPD die Stadt nicht mehr hinter sich haben und dass diese Stadt einen Wechsel will.
23: Wohin auch immer gewechselt wird, Stand jetzt dürften die Grünen an einer kommenden Regierung in jedem Fall beteiligt sein. ebenso wie die SPD, auch wenn die in Umfragen unterhalb von 15% verharrt. Deren Spitzenkandidat Steffen Kracht zeigt sich dennoch kämpferisch.
1: Ab jetzt ist Crunch-Time und ich werde darum kämpfen, dass wir tatsächlich dann auch als SPD als stärkste Kraft am 20. September ins Ziel kommen.
23: Bleibt noch die AfD, die zuletzt zulegt auf 18% und ihr Wahlergebnis von 2023 damit verdoppelte. Sie hat allerdings keine Machtoption, weil die anderen Parteien eine Koalition mit ihr ausschließen. AfD-Spitzenkandidatin Christine Brinker erfreuen die Umfragewerte trotzdem.
6: Wir haben uns wirklich gut stabilisiert und darüber freue ich mich absolut und halten aber auch unser Ergebnis für ausbaufähig.
23: Nicht mit der AfD koalieren. Es ist nicht die einzige rote Linie, die andere Parteien bislang in diesem Wahlkampf gezogen haben. Die CDU schließt auch ein Bündnis mit den Linken aus. Umgekehrt gilt das ebenso. Darüber hinaus macht die Linke aber auch zur Koalitionsbedingung, dass dann die Bestände großer Wohnungskonzerne vergesellschaftet werden müssen, wie es ein Volksentscheid 2021 gefordert hatte. Das allerdings ist für die SPD eine rote Linie. Ein bisschen müssen die Parteien also aufpassen, sich nicht in roten Linien zu verheddern.
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5: Hitzschlag ist nicht einfach nur ein etwas heftigerer Sonnenstich. Hitzschlag kann tödlich sein. In heißen Sommern wie diesem eine ernstzunehmende Gefahr. Wichtigste lebensrettende Maßnahme, die Patientin oder der Patient muss runtergekühlt werden und das so schnell wie möglich. DRK und Feuerwehr in Schwäbisch Gmünd haben gemeinsam ein Rettungskonzept entwickelt. Eine mobile Wanne mit Eiswasser. So genial wie einfach. SWR-Reporter Frank Polifke war bei einem Probeeinsatz dabei.
7: Gecrashtes Eis in kaltes Wasser. Das klingt nach coolem Drink. Bei Hitzschlag rettet es Menschenleben. Hitzschlagpatienten in Eiswasser legen und dadurch herunterkühlen, denn deren Körpertemperatur schießt auf lebensbedrohliche 40 Grad und mehr.
9: Also es gibt diesen Begriff Cool First, Transport Second, also dass man zuerst kühlt und dann zügig transportiert.
7: In Schwäbisch Gmünd steigt die Überlebenschance von Hitzschlagpatienten, nicht zuletzt dank Bonifaz Eckert. Der Ausbildungsleiter beim Gmünder DRK entwickelt die Idee mit der Eiswanne nach trüben Erfahrungen.
9: Ich hatte dieses Jahr schon einen Patient präklinisch mit Hitzschlag, wo wir unser Bestes versucht haben, den zu Hause zu kühlen, wie man es halt machen kann, mit Kühlpacks, mit Eis aus der Gefriertruhe, mit nassen Handtüchern. Aber das hat lang nicht diesen Effekt, wie es diese Eiswasserimmersion hat.
7: Für die Eiswasserimmersion, auf Deutsch Tauchung, funken die Sanitäter die Feuerwehr an, Stichwort präklinische Kühlung.
10: Einmal Feuerwehr zur präklinischen Kühlung, zur Einsatzstelle, Patient mit Hitzschlag kommen.
7: Mit der Feuerwehr steht und fällt das Projekt Eiswanne. Sie liefert Wasser, Eis aus der Kühltruhe und die mobile Wanne, Holzrahmen, wasserdichte Plane, Pavillon zum Sonnenschutz. DRK und Feuerwehr sind in Schwäbisch Gmünd eng vernetzt. Für den stellvertretenden Kommandanten Max Schamberger ist die Beteiligung Ehrensache.
11: So ein Pilotprojekt kann man natürlich nicht jeden Tag beiwohnen und mithelfen, das zu unterstützen. Von dem her war da die Freude dementsprechend groß, dass hier das DRK auf uns zukommen ist.
7: Die Wanne ist ruckzuck aufgebaut und mit Wasser und Eis gefüllt. Dann wird der Patient, in diesem Fall ein Proband, mit vereinten Kräften hineingetaucht. Behutsam natürlich. Gespieltes oder echtes Stöhnen, auf jeden Fall eine eiskalte Angelegenheit. Auf den ersten realen Einsatz wartet die Eiswanne noch. Ideen zur Weiterentwicklung des etwas improvisierten Modells gibt es trotzdem schon.
11: Wir sind aktuell im Gespräch mit verschiedenen Herstellern von Faltwannen. Und da wird es jetzt in naher Zukunft ein Modell geben, wo man letzten Endes einfach, klein, kompakt verstauen kann, um es überall mit in Einsatz zu nehmen.
7: Die Eiswanne rettet Leben. Wirkungsvoll und dabei günstig.
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5: In Rheinland-Pfalz setzt sich im Laufe des Tages immer mehr die Sonne durch. Auch in Baden-Württemberg scheint gelegentlich die Sonne. Stärker bewölkt bleibt es im Süden Baden-Württembergs. Dort können am Nachmittag auch Schauer und einzelne Gewitter durchziehen. Es weht frischer bis starker Südwestwind. Die Temperaturen steigen auf 20 Grad im Westerwald und bis 29 Grad im Breisgau. In der wechselnd bis stark bewölkten Nacht kühlt es ab auf 17 bis 11 Grad.
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5: Die deutsche Industrie hat im ersten Halbjahr ihre Exporte um fast 4% gegenüber dem Vorjahreszeitraum gesteigert. Wichtigster Abnehmer deutscher Güter waren erneut die USA. Allerdings gingen die Exporte dorthin um gut 6% zurück. Deutlich zugelegen könnten hingegen die Ausfuhren in den Nachbarländern Frankreich und den Niederlanden. In Deutschland sind 14.000 Menschen laut Schätzungen des Robert-Koch-Instituts im Zusammenhang mit Hitze gestorben. Damit sind bisher deutlich mehr Menschen infolge von Hitze gestorben als in den gesamten Jahren davor. Der Ausbau der Solarenergie in Deutschland hat das Jahresziel für 2026, so wie es im Erneuerbaren Energiengesetz festgelegt ist, jetzt schon erreicht. Das hat der Bundesverband Solarwirtschaft mitgeteilt. Der Verband ist trotzdem in Sorge wegen geplanter Kürzungen bei der Förderung für Privatleute. Der Präsident des Landesverfassungsschutzes in Thüringen, Kramer, sieht in der AfD ähnliche Mechanismen und Entwicklungen wie bei den Nationalsozialisten. Die Parallelen seien sehr deutlich, sagte er im Deutschlandfunk. Die AfD könnte den Umfragen zufolge bei den Landtagswahlen in Sachsen-Anhalt und Mecklenburg-Vorpommern im September stärkste Partei werden. Die Schere zwischen Arm und Reich in Deutschland geht nicht mehr weiter auseinander, entgegen der öffentlichen Wahrnehmung. Das zeigt eine Studie des Instituts der deutschen Wirtschaft, über die die Süddeutsche Zeitung berichtete. Seit der Finanzkrise 2008 sei die Entwicklung leicht rückläufig, durch kräftig gestiegene Realeinkommen und niedrigere Zinsen, die zu weniger Schulden führten.
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5: Ein Wespennest auf dem Balkon oder auf einem Fenster kann sehr schnell sehr lästig werden, aber die Insekten einfach ausräuchern oder anders töten ist keine Option. Wespen sind, genau wie Hornissen und Wildbienen, geschützt. Entfernen darf man ein Nest nur unter bestimmten Umständen und dafür braucht es meist Hilfe von Profis. Die sind teuer und es gibt auch schwarze Schafe unter den Schädlingsbekämpfern, die mit Wucherpreisen abzocken. Birgit Eger aus der ARD Verbraucherredaktion berichtet.
12: Ruhig bleiben ist erstmal ein ganz grundsätzlich guter Ratgeber oder guter Rat.
13: Markus Römer weiß, wovon er spricht. Er ist Schädlingsbekämpfer schon in der vierten Generation. Auf keinen Fall sollte man sofort das Insektenspray rausholen, denn grundsätzlich stehen alle staatenbildenden Insekten unter Naturschutz. Die Wespe genauso wie die Biene oder die Hornisse. Aber manche Wespen sind mehr, manche weniger geschützt.
12: Die deutsche Wespe zum Beispiel, als die Standardwespe in Anführungszeichen, die zumeist vorkommt, die unterliegt diesem Schutz. Im Allgemeinschutz, aber darf in dem Moment, wo sie also eine Belästigung darstellt, wo ich einen vernünftigen Grund habe, darf das Nest abgetötet werden.
13: Ein wichtiger Grund, eine Gefahr, kann zum Beispiel ein Wespennest direkt an der Haustür sein oder im Rollokasten am Schlafzimmer. Nicht aber ein Nest im Garten, wo man nicht unbedingt vorbeigehen muss. Wer das nicht genau prüft und ohne vernünftigen Grund Wespen tötet oder ihre Nester zerstört, der muss mit saftigen Strafen rechnen, zwischen 5.000 und 50.000 Euro, je nach Bundesland. Bei seltenen Wespenarten gilt ein anderes Prozedere. Sie müssen nach Möglichkeit umgesiedelt werden. Um welche Wespenart es sich handelt, können am besten die Schädlingsbekämpfer wie Markus Römer einschätzen. Denn die Unterschiede sind mit bloßem Auge kaum zu erkennen. Hat man eine besonders geschützte Art gefunden, muss man sich an die Kommune oder den Landkreis wenden.
12: Dort gibt es ein Verfahren in Abstimmung mit der unteren Naturschutzbehörde, dass man prüft, wie stark ist eigentlich die tatsächliche Gefährdung, Belästigung, in welcher Situation ist das Nest und kommt dann zu dem Schluss, ob eine Umsiedlung oder eine Bekämpfung angebracht und notwendig ist.
13: Ganz wichtig, nicht beim ersten Summen nervös werden und die erstbeste Adresse aus dem Internet anrufen, die verspricht, Wespennester zu entfernen. Denn immer wieder beklagen sich Kunden bei den Verbraucherzentralen über unseriöse Anbieter und Abzocke. Da werden dann mal eben 500 bis 800 Euro für die Wespenbekämpfung verlangt und es wird gar nicht erst geprüft, ob die Tiere besonders geschützt sind. Deshalb unbedingt darauf achten, ob es sich bei den Schädlingsbekämpfern wirklich um ausgebildete Fachleute handelt und ob die Firma vielleicht Mitglied in einem Berufsverband ist. Philipp Held von der Verbraucherzentrale.
14: Von den Preisen her kann man sagen, ist für die Entfernung eines Wespennestes so zwischen 150 und 250 Euro. Summen, die da irgendwie deutlich drüber hinausgehen, da sollte man auf jeden Fall hellhörig sein und man sollte sich natürlich auch immer einen Kostenvoranschlag holen.
13: Bei einer Mietwohnung trägt in der Regel der Vermieter die Kosten, weil ein Wespennest einen Mangel darstellen kann, der beseitigt werden muss. Und wenn es nicht so dringend ist, dann kann man übrigens auch bis zum Herbst warten. Dann ist Ruhe und die Wespen bauen sich meist im nächsten Frühjahr ganz woanders ein neues Nest.
5: Auch Mücken und Zecken können im Sommer Nerven und Krankheiten übertragen. Wer sich schützen will, greift zu Sprays oder Cremes aus der Apotheke oder der Drogerie. Wie gut die Produkte helfen, weiß unsere Reporterin Wiebke Nelson.
15: Dichte Wälder, hohes Gras, hier lauern sie, die Zecken. Paula Schwan wohnt an der Mecklenburgischen Seenplatte und hat mit solchen Schädlingen auch dieses Jahr schon Bekanntschaft gemacht.
17: Wenn ich hier auch im Wald spazieren gehe oder so, da ist dann so hohes Gras
3: Und dann geht es schon mal schnell, wenn man nicht aufpasst. Da war ich nicht eingesprüht, hatte ich nicht dran gedacht.
15: Sie und ihre Familie testen 5 Kombiprodukte gegen Mücken und Zecken. Stechen lassen müssen sich die Schwans dafür nicht, denn den Test zur Abwehrwirkung hat Stiftung Warentest gemacht, unter Laborbedingungen. Vater Olaf Schwan testet zunächst Zekito Classic, die Eigenmarke von Rossmann, für 1,79 Euro pro 100 Milliliter.
16: Duftet auch schon gleich angenehm wie so eine Creme. Fühlt sich erstmal ganz angenehm an, vom Auftragen her. Vielleicht auch so leicht fettend.
15: Auch Esquito Free, die DM-Eigenmarke, für umgerechnet 2,45 Euro, klebt nicht, so die Familie. Beim Markenprodukt Autan Multi-Insekt für 5,99 Euro pro 100 Milliliter bemerkt Mutter Isabel Schwan.
17: Lässt sich gut verteilen und ist auch angenehm kühl auf der Haut.
15: Diese 3 Produkte enthalten als Wirkstoff Icaridin. In den beiden teureren Markenprodukten Antibrum Forte für 13,33 Euro und in No Bite aus der Apotheke für 16,70 Euro ist DEET drin, also Diethyltoluamid, DEET. Beide DEET-Produkte enthalten außerdem einen Warnhinweis auf der Packung. Kontakt mit zum Beispiel Brillen und Kontaktlinsen solle vermieden werden. Dorit Munzke von der Stiftung Warentest.
18: DEET kann die Augen stark reizen und allergische Reaktionen hervorrufen, gilt aber als sehr zuverlässig. Auch Icaridin kann die Augen reizen, scheint gesundheitlich aber weniger bedenklich zu sein als DEET.
15: Auch beim Geruch unterscheiden sich die beiden Produkte von den anderen. Isabel Schwan über Antibrum Forte mit 30% DEET.
17: Riecht ein bisschen intensiver, sehr intensiv. Auch nicht so gut wie das andere.
15: Und Olaf Schwan und Tochter Paula über No Bite mit ganzen 50% DEET.
16: Dann riecht es nicht gerade wie Parfüm.
3: Leicht nach Plastik irgendwie.
15: Trotzdem weniger Wirkung. No Bite schnitt bei Stiftung Warentest schlechter ab als die günstigen Mittel. Das zweite DEET-Produkt, Antibrum Forte, hingegen überzeugte im Labor Dorit Munzke.
18: Als einziges Mittel im Test hat es länger als 7 Stunden vor Mückenstichen geschützt und nur eine von 240 Zecken nicht abgewehrt.
15: Die günstigen Produkte aus den Drogerien hätten hingegen auch einen gewissen Schutz geboten. Bis zu 6 Stunden vor Mücken und bis zu 4 Stunden vor Zecken.
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5: Urlaub in New York, das wäre doch was für den Herbst. Und was schaut man sich an? Na klar, die Freiheitsstatue, den Broadway und das neue World Trade Center. Also genau die Sehenswürdigkeiten, an denen alle Touristen vorbeigehen. Wie wäre es, New York mal etwas anders zu erleben, mit Menschen, die dort wohnen? Das geht mit den Big Apple Greeters. Unsere New York-Korrespondentin Martina Butler war bei einer solch anderen Stadtführung dabei.
19: Essex Market an der Lower East Side im Süden von Manhattan, morgens um 9:30. Rob Coppersmith, der um die Ecke wohnt, trifft hier Kerstin, Frank, Jordi und Jill aus Hamburg. Mit ihnen geht der Big Apple Greeter die nächsten 3 Stunden auf Insider-Tour durch sein Viertel. Erster Stopp, die älteste Bialy-Bäckerei in den USA. Ein Gebäck, das an einen Bagel erinnert, aber in der Mitte eine kleine Delle hat, die gefüllt werden kann. Weiter nach nebenan in einen Pickelladen. Als sie an den Fässern mit eingelegten Gurken als Deutsche erkannt werden, gibt's ein großes Hallo mit dem Sommerhit. Rob nimmt die Besucher mit in seine Fußballkneipe. Die Wände sind mit Stickern zugepflastert, dazwischen der Spielplan großer Turniere.
20: Bei der WM waren wir eine halbe Stunde vor dem Spiel hier und haben keinen Platz mehr gekriegt. Da war es pickepacke voll.
19: An jeder Straßenecke hat Rob eine Geschichte, wie die von dem bekannten Jazz-Saxophonisten, der hier im Viertel gelebt hat.
20: Er hat sich mitten in der Nacht auf die Brücke gestellt und geübt, weil er da so laut spielen konnte, wie er wollte. Zuletzt ist er bei der Amtseinführung des Bürgermeisters aufgetreten.
19: Zu jedem Mural kennt er eine Geschichte, ob es im Banksy-Style oder Kobe Bryant mit seiner Tochter an einer Highschool-Mauer ist. Rob weiß, wo sonntags eine Straße dicht gemacht wird und Designer-Klamotten verkauft werden. Der Big Apple Greeter geht mit der Familie in einen Süßigkeitenladen, wo sich Schokolade und Saures bis unter die Decke stapelt. Und er hat einen Tipp für ein billiges Mittagessen.
20: Da drüben gibt es 10 Dumplings für $4. Da ist jeden Tag eine riesige Schlange, weil alle Studenten kommen, um sich da was zu kaufen.
19: Und so geht's weiter durch Chinatown, Little Italy und die vielen kleinen Straßen an der Lower East Side. Frank ist begeistert von der Insider-Tour, die noch dazu nichts kostet.
2: Mal komplett was anderes, völlig abseits von den normalen, wo man als Tourist, sage ich mal, die Stadtteile abläuft oder Sehenswürdigkeiten abhakt, sondern man taucht mal ein in sich Sachen an, die man sonst eigentlich im Vorbeigehen gar nicht mitbekommen würde.
19: Der 21-jährige Jordi hat klar einen Lieblingsort bei der Tour gefunden.
4: Ich glaube, das Coolste war der eine chinesische Food Court, wo wir waren.
19: Und auch seine Schwester Jill ist begeistert.
8: Ich fand sie sehr cool. Ich finde, man nimmt echt die Stadt nochmal ganz anders wahr. Sieht viele Dinge, die man gar nicht bemerken würde.
19: Es ist ein anderes New York, das die Big Apple Greeter zeigen. Es ist das New York der Menschen, die hier leben. Geheimtipps inklusive.
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5: Wenn die Generalprobe daneben geht, wird die Premiere super. Das sagt man so und hoffentlich gilt das auch für den Tennissport. Denn für Alexander Zverev sollte das Masters in Cincinnati die Generalprobe für die US Open sein, die am Sonntag in New York beginnen. Doch Zverev hat verloren und ist damit raus. Unsere Sportreporterin Anke Feller berichtet.
29: Für Alexander Zverev hat die Generalprobe für die US Open mit einer Enttäuschung geendet. Der French Open-Sieger unterlag beim ATP Masters in Cincinnati gegen den US-Amerikaner Tommy Paul mit 6:4, 6:7 und 4:6 und verpasste den Einzug ins Viertelfinale. Dabei hatte Zverev gegen Paul zunächst alles im Griff. Selbst eine fast 90-minütige Regenpause brachte den Wimbledon-Finalisten zunächst nicht aus dem Konzept. Im Tiebreak des zweiten Satzes erspielte sich Zverev dann beim Stand von 6:5 einen Matchball, den er aber nicht nutzen konnte. Paul gewann den zweiten Satz. Im entscheidenden dritten Satz führte Zverev dann schon mit 4:2, verlor anschließend aber 4 Spiele nacheinander. Paul nutzte die Schwächephase konsequent und gewann nach 2 Stunden und 51 Minuten. Nach der Auftaktniederlage zuletzt in Montreal zum Start in die Hartplatzsaison war es für den Weltranglisten-Dritten die zweite Enttäuschung hintereinander.
5: Die 40. Deutschlandtour läuft, doch die 2,6 Kilometer gestern im hessischen Bad Orb waren für die Radprofis dann wahrscheinlich doch eher nur etwas zum Aufwärmen. Heute geht es richtig los. Unser Sportreporter Steffen Gahr über den heutigen zweiten Tag der Deutschlandtour.
30: Vom Spessart ins Schwäbische. Es ist ein langer und hügeliger Tag. Mehr als 215 Kilometer, die längste Etappe und dazu 3000 Höhenmeter. Es geht ständig auf und ab. Ruhige, erholsame Phasen gibt es kaum. Schon wenige Kilometer nach dem Start geht's von Hessen rüber nach Bayern, aber nur für einen kurzen Abstecher. Nach 80 Kilometern sieht das Feld die Burg von Wertheim. Wertheim ist die nördlichste Stadt von Baden-Württemberg. Nach der Burg wartet dann in Reichholzheim die erste größere Rampe. 2,5 Kilometer mit 5% Steigung. Und 55 Kilometer vor dem Ziel wird es dann noch knackiger. Hermersberg, hier sind es sogar knapp 7%. Danach wird es hektisch. Bei der Sprintwertung in Waldenburg wird das Finale der Etappe eingeläutet. Und auf der schweren, 13 Kilometer langen Schlussrunde bietet sich die Chance für eine entscheidende Attacke. Auf der ansteigenden Zielgeraden von Schwäbisch Hall muss dann das Timing stimmen, wenn man als Erster über den Zielstrich rollen will. Als Gesamtführender geht der Tour de France Gesamtdritte Isaac del Toro ins Rennen. Der Mexikaner hatte den kurzen Prolog in Bad Orb für sich entschieden.
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5: Leitraut, auf Wiedersehen Israel. Immer mehr Menschen denken darüber nach, ihre Koffer zu packen und ihr Heimatland Israel zu verlassen. Zwei Gründe sind die Kriege und die Politik der Regierung. Wer konkret darüber nachdenkt, das Land zu verlassen und was das für die Wirtschaft bedeutet, hören wir in etwa 10 Minuten.
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5: In Rheinland-Pfalz setzt sich im Laufe des Tages immer mehr die Sonne durch. Auch in Baden-Württemberg scheint gelegentlich die Sonne. Stärker bewölkt bleibt es im Süden Baden-Württembergs. Dort können am Nachmittag auch Schauer und einzelne Gewitter durchziehen. Es weht frischer bis starker Südwestwind. Die Temperaturen steigen auf 20 Grad im Westerwald und bis zu 29 Grad im Breisgau. In der wechselnd bis stark bewölkten Nacht kühlt es ab auf 17 bis 11 Grad. 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
1: Um 11.30 Uhr mit Frauke Vetter. Die deutsche Industrie hat im ersten Halbjahr ihre Exporte um fast 4% gegenüber dem Vorjahreszeitraum gesteigert. Laut aktuellen Zahlen des Statistischen Bundesamtes exportierten die Unternehmen Waren im Wert von mehr als 817 Milliarden Euro. Das ist ein Plus von 31 Milliarden Euro. Wichtigster Abnehmer deutscher Waren waren erneut die USA. Allerdings gingen die Exporte dorthin um gut 6% zurück. Deutlich zulegen konnten hingegen die Ausfuhren zu den Nachbarn Frankreich und den Niederlanden. Kräftiger gestiegen als die Exporte sind im ersten Halbjahr die Importe nach Deutschland, und zwar um knapp 5%. Wichtigster Importeur ist China. Die Waldbrandgefahr in Europa steigt mit dem Klimawandel deutlich. Das zeigt eine Studie des Potsdam-Instituts für Klimafolgenforschung und der Senckenberg-Gesellschaft für Naturforschung. Aus der ARD-Umweltredaktion Stefanie Peik.
6: Wie stark die verbrannte

0: nur in seltenen Fällen direkt zum Tod, sondern meist im Zusammenhang mit Vorerkrankungen. Das RKI spricht deshalb von hitzebedingten Todesfällen. Der Ausbau der Solarenergie hat das gesetzlich vorgeschriebene Ausbauziel für dieses Jahr bereits erreicht. Das teilte der Bundesverband Solarwirtschaft mit. Er äußerte aber die Sorge, dass die nächsten Ziele aufgrund der Pläne der Bundesregierung gefährdet seien. Das jährliche Ausbautempo müsse steigen, nicht sinken, so der Verband. Bundeswirtschaftsministerin Reiche will die Förderung von Solaranlagen schrittweise auslaufen lassen. Der Präsident des Landesverfassungsschutzes in Thüringen, Kramer, sieht in der AfD ähnliche Mechanismen und Entwicklungen wie bei den Nationalsozialisten. Die Parallelen seien sehr deutlich, sagte er im Deutschlandfunk. Kramer stützt damit die gestern im Stern veröffentlichten Aussagen der Holocaust-Überlebenden Charlotte Knobloch.
1: Also ich glaube, wir müssen immer noch sauber trennen, auch wenn es mir in vielerlei Hinsicht nach so vielen Jahren der Diskussion in der Öffentlichkeit auch schwerfällt. 40% sind nicht alle Rechtsextremisten oder Nationalsozialisten. Und insofern glaube ich, dass dieser Aufruf von Frau Charlotte Knobloch ganz wichtig ist, um vielleicht doch noch einige von denen zum Aufwachen zu bewegen, zu verstehen. Wut und Zorn mag alles berechtigt sein, aber das alles darf keine Begründung und Rechtfertigung dafür sein, Faschisten, die nach der Macht greifen, wieder in politische Ämter zu wählen.
0: Die AfD könnte den Umfragen zufolge bei den Landtagswahlen in Sachsen-Anhalt und Mecklenburg-Vorpommern im September stärkste Partei werden. Die rheinland-pfälzische CDU hat seit der Landtagswahl im März in Umfragen an Stimmen eingebüßt. Im neuen Rheinland-Pfalz-Trend von Infratest DIMAP im Auftrag des SWR kommt die Partei von Ministerpräsident Schnieder auf 28%, 3 Prozentpunkte weniger als im März. Die AfD liegt bei 24% und damit erstmals vor der SPD, die auf 19% kommt. Die erste Etappe der Deutschlandtour der Radprofis startet in Kürze im hessischen Bad Orb. Sie führt über 215 Kilometer nach Schwäbisch Hall. Den gestrigen Prolog hat der Mexikaner Isaac del Toro gewonnen, der bei der Tour de France Dritter wurde. Die Deutschlandtour führt am Samstag durch Rheinland-Pfalz mit 5 Bergwertungen und endet am Sonntag in Heilbronn. SWR Nachrichten, Redaktion Peter Mühlfeit.
2: 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Die Kriege und die Politik der Regierung, das sind nur zwei Gründe, warum momentan viele Menschen ihr Heimatland Israel verlassen. Neue demografische Daten zeigen, inzwischen wandern mehr Menschen aus Israel ab, als dauerhaft hinzuziehen. Ökonomisch könnte dieser Trend heikel werden, vor allem weil gut ausgebildete und gut verdienende Israelis gehen. Laut einer Umfrage in den vergangenen Monaten, fast 20% der Israelis haben darüber nachgedacht, das Land zu verlassen. Jörg Poppendiek hat ausreisewillige Menschen getroffen.
3: In den vergangenen Wochen hat Noah Afgar viele Kisten gepackt. Der 62-Jährige wird mit seiner Familie Israel verlassen. Sie ziehen in wenigen Tagen nach Zypern.
4: Panicking, I'm afraid. I'm shaking.
3: Ich bin echt in Panik und habe Angst. Ich zittere. Es ist wirklich nicht leicht. Wir verlassen hier alles, was wir gut kennen. Irgendwie habe ich auch das Gefühl, wir wandern nicht aus, sondern wir flüchten. Das ist echt ein Unterschied. Ich gehe nicht, weil ich es will, sondern weil ich nicht die Zukunft meiner Kinder aufs Spiel setzen will. Noah verlässt Israel nicht wegen der Sicherheitssituation. Nicht, weil es unklar ist, wie es mit der Terrororganisation Hisbollah im Libanon und der Hamas im Gazastreifen weitergeht. Noah will weg wegen der ultraorthodoxen Juden im Land. Die sind Teil der Regierungskoalition und ihr Anteil an der Bevölkerung steigt seit Jahren deutlich an. Das ist auch der Grund, warum die israelische Bevölkerung trotz der hohen Abwanderungszahlen weiter steigt. Die Religiösen in der Regierung wollen ständig mehr und mehr. Die werden erst aufhören, wenn wir sowas sind wie der Iran, ein Gottesstaat. Vielleicht nicht genau so, aber wenn die Ultraorthodoxen immer mehr Macht bekommen, wird es in diese Richtung gehen. Ich möchte nicht, dass meine Kinder in solch einem Land groß werden, unter solch einem Regime. Vor allem nicht meine Tochter. Noah ist nicht allein. Neue Zahlen zeigen, dass immer mehr Menschen Israel verlassen. Im vergangenen Jahr waren es 90.000. Sie gehen aus unterschiedlichen Gründen. Wegen der Sicherheitssituation, wegen der hohen Lebenshaltungskosten und weil sie, wie Noah, unzufrieden sind mit der Regierung von Benjamin Netanyahu. Der regiert zusammen mit Rechtsradikalen und Ultraorthodoxen. Itay Ater von der Universität in

0: Tel Aviv hat zusammen mit Kollegen die neuesten Daten analysiert. Er berichtet, dass die Zahl der jährlichen Auswanderer im Vergleich mit der Durchschnittszahl vor einem Jahrzehnt um etwa 50% gestiegen ist. Das ist ein besorgniserregender Trend. Israels wirtschaftliche Stärke und Sicherheit hängen entscheidend von seinem Humankapital ab, von den Menschen, die hier leben, arbeiten und sich beteiligen. Der Fakt, dass vor allem so viele gut Ausgebildete Israel verlassen, ist eine Bedrohung für die Zukunft des Landes. Was der Wirtschaftsprofessor anspricht, ist die Entwicklung, dass vor allem gut ausgebildete Israelis auswandern. Ärzte, Ingenieure und Menschen, die in der Tech-Industrie arbeiten. Gary zum Beispiel ist Softwareentwickler. Er spielt gerade mit dem Gedanken, Israel zu verlassen. Wir wollen eigentlich nicht weg, aber es gibt keine Zukunft. Die langfristige Perspektive ist wirklich schlecht, wenn ich mir die Bevölkerungsentwicklung bei den Ultraorthodoxen anschaue. Und was die nahe Zukunft angeht, wir werden uns die Wahlen Ende Oktober anschauen und wenn es da keine wirkliche Veränderung gibt, dann gibt es wirklich keinerlei Hoffnung mehr. Auswandern war in Israel lange gesellschaftlich stigmatisiert. Das ändert sich gerade. Professor Ater sagt, die Zahl der Auswanderer könnte sogar noch schneller steigen, je nachdem, wie die Wahlen Ende Oktober ausgehen.
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2: Der ukrainische Ex-Verteidigungsminister Michailo Fedorov hat mit einer Videobotschaft für Aufsehen gesorgt. Er suggeriert, Präsident Selenskyj und das Parlament hätten nicht mehr das Vertrauen der Menschen. Und er tritt für Neuwahlen auch im Kriegszustand ein. Beobachter werten das als Versuch, eine selbstständige politische Karriere zu starten. Umfragen zeigen, dass er bei vielen Menschen beliebt ist, aber selbst seine Anhänger sind nicht sicher, ob Wahlen im Krieg möglich sind. Korrespondent Florian Kellermann hat die Details.
3: Michailo Fedorov gehörte 7 Jahre der ukrainischen Regierung an, also zum engsten Kreis um Präsident Volodymyr Zelensky. Mit der Videobotschaft, die er veröffentlichte, stellte er sich nun sehr deutlich gegen das Staatsoberhaupt. Fedorov sagte: Die Ukraine kann gleichzeitig einen Krieg kämpfen und eine Demokratie bleiben. Wahlen sind nicht einfach nur ein Stimmzettel. Sie sind der Moment, wo die Staatsmacht zum Bürger kommt und sagt, das und das haben wir gemacht. Jetzt entscheidet ihr, ob ihr uns noch vertraut. Vorher hatte Fedorov eigentlich schon klargemacht, die Ukrainerinnen und Ukrainer haben seiner Ansicht nach das Vertrauen in Selenskyj verloren. Dafür machte er vor allem Korruption bis in die Staatsspitze hinein verantwortlich, allerdings ohne Namen zu nennen. Wahlen während des Kriegs zu fordern, das galt in der Ukraine lange als politisches Tabu und wurde vielfach als Versuch gesehen, das Land zu destabilisieren. Dementsprechend irritiert die Reaktion vieler Beobachter, auch von dezidierten Selenskyj-Kritikern wie dem Publizisten Vitali Portnikov. Natürlich sind Wahlen in einem demokratischen Staat nötig. Und natürlich hat Fedorov recht, wenn er sagt, dass nicht Putin darüber entscheiden kann, ob es in der Ukraine Wahlen gibt oder nicht. Aber in Wahrheit entscheidet ja nicht Putin, sondern der Krieg. Genauer, der Kriegszustand. Die geltenden Gesetze machten Wahlen im Kriegszustand unmöglich, so Portnikov. Andere kritisierten auch, dass weder ein regulärer Wahlkampf noch eine Stimmabgabe möglich sind, solange Russland die Ukraine täglich mit Raketen und Drohnen beschießt. So sehen es auch Ukrainerinnen und Ukrainer, die Fedorov als Minister gut fanden, wie Jaroslava Rehortschuk, 33 Jahre alt, die in Deutschland Verwaltungswissenschaften studiert hat.
4: Wir wissen alle, dass Fedorov auch viel, also in seiner Arbeit als Minister der digitalen Transformationen viel gemacht hat und ja, viele Reformen durchgeführt hat. Wir sind dafür auf jeden Fall dankbar, dass wir das haben. Aber ich glaube, die Wahlen online würden einfach nicht gehen.
3: Den Gedanken, die Wahlen im Internet abzuhalten, spricht Fedorov zwar nicht aus. Er liegt aber nahe angesichts seiner Expertise in Sachen Digitalisierung. Trotz aller Kritik, Fedorov hat eine Debatte angestoßen, die die Ukraine so schnell nicht los wird. Seine Bekannten diskutierten jetzt genau darüber, sagt Michailo Ohorodnikov, 41 Jahre alt und IT-Spezialist, der vor 7 Jahren Selenskyj gewählt hat. Täglich geht er nun zu den Demonstrationen für Fedorov.
5: Viele dachten, ich auch,
3: Das ist nicht die Zeit für Wahlen. Sie könnten die Gesellschaft erschüttern, dem Feind in die Hände spielen. Aber wir haben das besprochen und jetzt denke ich anders. Wegen der Korruptionsfälle, die öffentlich geworden sind und weil die Staatsmacht die Meinung der Gesellschaft ignoriert. Deshalb müsse über Wahlen zumindest nachgedacht werden, sagt Michailo. Sie könnten zum Beispiel erst einmal auf kommunaler Ebene in Gemeinden weit weg von der Front beginnen. Wenn es jetzt in der Ukraine Präsidentschaftswahlen gäbe, dann hätte der Ex-Verteidigungsminister Fedorow jedenfalls gute Chancen. Umfragen zeigen, ihm vertraut mehr als die Hälfte der Menschen, deutlich mehr als Präsident Zelensky. Kritiker von Fedorow meinen, genau deshalb trete er für Wahlen im Krieg ein.
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2: Der Balkanstaat Kosovo steckt in der wohl größten Krise seiner jungen Geschichte. Allein in diesem Jahr hat das Land schon zweimal das Parlament neu gewählt. Das müsste sich nun konstituieren. Doch die größte Partei vom bisherigen Premier blockiert das. Damit vertieft sich die Krise erneut. Der Beitrag von Silke Hane.
5: Tumult im kosovarischen Parlament vor vergangene Woche. Die Abgeordnete Time Kadriyai schmeißt ein Ei auf Albin Kurti, den Parteichef der Vetvendosje. Abgeordnete aus Kurtis Partei eilen herbei, um ihn abzuschirmen. Kurtis Vetvendosje hat im Juni die Wahl in Kosovo gewonnen. Mit Hilfe einiger Abgeordneter der Minderheiten könnte die Partei auch das Parlament konstituieren und eine Regierung wählen. Doch Parteichef Albin Kurti, der Kosovo bisher schon regiert, will das nicht. Nicht bevor sich das Parlament nicht auf einen neuen Präsidenten für Kosovo einigen kann. Eine politische Einigung haben wir noch nicht erzielt. Deshalb bitte ich Sie, uns zusätzliche Zeit zu geben, damit wir Neuwahlen vermeiden können. Das Staatsoberhaupt wird in Kosovo vom Parlament gewählt. Theoretisch geht das sogar mit einer einfachen Mehrheit. Aber erst im dritten Wahlgang. Und nur dann, wenn in den ersten beiden Wahlgängen 2/3 aller Abgeordneten anwesend waren. Die Opposition kann die Präsidentenwahl also blockieren, indem sie einfach nicht hingeht. Und nach 60 Tagen ohne Einigung muss das Parlament aufgelöst und neu gewählt werden. So ist es im Juni geschehen. Um eine Wiederholung dieses Szenarios zu vermeiden, will Albin Kurti eine neue Präsidentin oder einen neuen Präsidenten finden, bevor sich das Parlament konstituiert und so die 60-Tage-Frist aushebeln. Flora Tsitaku von der größten Oppositionspartei PDK ist empört und wirft Kurti Verfassungsbruch vor. Politische Vereinbarungen zwischen Parteien und verschiedenen politischen Akteuren stehen nicht über der Verfassung. Die Verfassung steht über jeder Partei, über jedem Treffen und über jedem Einzelnen. Die beiden Seiten scheinen sich also unversöhnlich gegenüberzustehen. Der Soziologieprofessor Atan Muhajiri sieht darin die schlimmste Krise in Kosovo seit dem Krieg 1999. Wir befinden uns in einem politischen Vakuum und niemand hat eine Idee, wie man aus dieser Sackgasse herauskommen kann. Es gibt keinen Plan B und diese Blockade wird voraussichtlich weiter andauern, ohne dass eine realistische und normale Lösung in Sicht ist. Die internationale Gemeinschaft fällt laut Muhajiri als Vermittlerin aus. Wegen zahlreicher Konfliktherde weltweit stehe Kosovo nicht im Fokus. Und so muss das Land selbst eine Lösung finden. Aktuell verhandelt die Vetvendosje mit der LDK, der zweiten führenden Oppositionspartei in Kosovo, über eine Lösung. Nach einem Treffen am Dienstag zeigte sich Albin Kurti vorsichtig optimistisch. Doch selbst wenn sich die Parteispitzen einigen, könnten einzelne Abgeordnete ausscheren. Möglich ist auch, dass die Vorgänge vor dem Verfassungsgericht landen.
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2: In Rheinland-Pfalz setzt sich im Laufe des Tages immer mehr die Sonne durch. Auch in Baden-Württemberg scheint gelegentlich die Sonne. Stärker bewölkt bleibt es im Süden Baden-Württembergs. Dort können am Nachmittag auch Schauer und einzelne Gewitter durchziehen. Es weht frischer bis starker Südwestwind. Die Temperaturen steigen auf 20 Grad im Westerwald und bis 29 Grad im Breisgau. In der wechselnd bis stark bewölkten Nacht kühlt es ab auf 17 bis 11 Grad.
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2: Die deutsche Industrie hat im ersten Halbjahr ihre Exporte um fast 4% gegenüber dem Vorjahreszeitraum gesteigert. Wichtigster Abnehmer deutscher Waren waren erneut die USA. Allerdings gingen die Exporte dorthin um gut 6% zurück. Deutlich zulegen konnten hingegen die Ausfuhren zu den Nachbarn Frankreich und den Niederlanden. In Deutschland sind 14.000 Menschen laut Schätzungen des Robert-Koch-Instituts im Zusammenhang mit Hitze gestorben. Damit sind bisher deutlich mehr Menschen infolge von Hitze gestorben als in den gesamten Jahren davor. Der Ausbau der Solarenergie in Deutschland hat das Jahresziel für 2026, so wie es im Erneuerbaren Energiegesetz festgelegt ist, jetzt schon erreicht. Das hat der Bundesverband Solarwirtschaft mitgeteilt. Der Verband ist trotzdem in Sorge wegen geplanter Kürzungen bei der Förderung für Privatleute. Der Präsident des Landesverfassungsschutzes in Thüringen, Kramer, sieht in der AfD ähnliche Mechanismen und Entwicklungen wie bei den Nationalsozialisten. Die Parallelen seien sehr deutlich, sagte er im Deutschlandfunk. Die AfD könnte den Umfragen zufolge bei den Landtagswahlen in Sachsen-Anhalt und Mecklenburg-Vorpommern im September stärkste Partei werden. Der Lotto-Jackpot mit der Maximalhöhe von 50 Millionen Euro ist zum zweiten Mal in Folge geknackt worden. Wie Lotto Bremen mitteilte, gehen jeweils gut 16 Millionen Euro einmal nach Hessen und zweimal nach Niedersachsen.
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2: Nachdem Russland am 24. Februar 2022 die Ukraine überfallen hat, muss Autorin Christiane Hoffmann mit einem persönlichen Verlust umgehen. Ein Auslöser für ihr Buch »Die Träume, die wir hatten«. Darin geht es unter anderem um Trauer. Hoffmann ist Osteuropa-Expertin und war Moskau-Korrespondentin. Sie spricht in SWR 1 Leute mit Nicole Köster über ihre Erfahrungen und über russische-ukrainische Beziehungen.
6: Wenn Sie auf die aktuelle geopolitische Lage schauen. Der russische Angriffskrieg dauert 4,5 Jahre. Ende Februar begannen Israel und die USA den Krieg gegen den Iran. Sie haben aus Moskau und Teheran jahrelang berichtet. So als Journalistin, gibt es da jetzt aktuell manchmal Momente, wo Sie denken, boah, jetzt wäre ich gerne am Ort des Geschehens?
7: Immer wieder, natürlich. Das ist der alte Instinkt, den wird man auch nicht los. Natürlich wäre ich gerne in diesen Ländern und denke auch immer wieder, wie würde ich jetzt berichten, wie könnte man das machen? Ja, das bleibt, aber ja, auf der anderen Seite haben natürlich auch diese beiden Länder ausgerechnet, die mir auch wirklich am Herzen liegen und zu denen ich eine emotionale Bindung auch habe, eine ganz schlimme Entwicklung genommen, eine traurige, wirklich traurige Entwicklung. Im Falle von Iran im Moment sieht man, also in beiden Fällen sieht man eigentlich im Moment gar nicht so richtig, wie sich das verbessern könnte. Ja. Insgesamt ist, glaube ich, schon diese Weltpolitik im Moment geprägt von der Orientierungslosigkeit und Schwäche der USA. Das muss man sagen. Eine Supermacht im Niedergang, die sich selbst völlig überschätzt hat und eben von einem irrationalen und strategisch nicht mehr fähigen Präsidenten regiert wird und damit ein unglaubliches Zerstörungspotenzial entwickelt, für sich selbst viel Schaden anrichtet, aber eben auch in diesen Regionen.
6: Ja, wenn wir mal drauf schauen, Teheran blockiert die Hormuzstraße weiter, plant sogar eine Durchfahrtsgebühr und die Front in der Ukraine bewegt sich kaum. Durchbrüche gelten als unmöglich. Also, dass sich da so wenig bewegt, glauben Sie, das dauert an?
7: Ich glaube, in der Ukraine ist es ja schon für die Ukrainer ein erstaunlicher und ein wirklich riesiger Erfolg, dass sie es schaffen, diese Linien zu halten und über Jahre ja jetzt schon in diesem Krieg widerstehen gegen eine im Grunde ja russische Übermacht durch eine extrem intelligente Kriegführung. Und dort ist es entscheidend, dass von Europa eigentlich im Moment noch mehr Unterstützung kommt, vor allen Dingen was Luftverteidigung angeht. Und dass wir aber auch anfangen, in Richtungen zu denken, wie kann dieser Krieg beendet werden. Das passiert meiner Meinung nach bisher dann auch noch zu wenig. Und Iran, die Situation ist extrem volatil. Die Amerikaner haben sich komplett verrannt. Sie wissen überhaupt nicht, wie sie das lösen können. Sie haben ein Regime, das sie stürzen wollten, extrem gestärkt. Und ihre eigene strategische Situation in der Region stark geschwächt und versuchen jetzt mit wirren Reden und irgendwelchen ab und zu irgendwelchen Schlägen da etwas zu erreichen, was ganz sicher und erkennbar nicht funktioniert. Also da hat sich die USA wirklich in eine Sackgasse verrannt, aus der sie nicht so leicht wieder rauskommen wird.
6: Durch den Krieg im Iran ging der Fokus auf die Ukraine in den Hintergrund. Für Putin eine willkommene Ablenkung?
7: Auf jeden Fall hat ihm dieser Iran-Krieg auch genützt. Er ist ja auch relativ eng verbündet mit dem iranischen Regime. Und natürlich, die USA haben jetzt weniger auch militärisch Möglichkeiten, auch allein was die Lieferung von Waffen angeht, Möglichkeiten, die Ukraine zu unterstützen. Und das nützt natürlich Putin.
6: Ja, Sie sind Putin begegnet. Sie beschreiben, dass Angela Merkel ihn beschrieben habe, dass er so in seiner eigenen Welt lebe. Wie haben Sie ihn denn erlebt?
7: Ich habe ihn auf Pressekonferenzen einige Male erlebt und dann auch, als ich die Kanzlerin damals nach Sotschi begleitet habe. Er ist ein interessanterweise eher unauffälliger Mensch. Also bei vielen Politikern, wenn die einen Raum betreten, dann merkt man sofort, hier verändert sich die Atmosphäre. Da kommt jemand, der schiebt so eine Welle vor sich her. Bei ihm das totale Gegenteil. Er kann einen Raum betreten, ohne dass man das überhaupt merkt. Da sieht man eben diese Geheimdienstschulung. Das lernt man dort ja. Er spricht extrem schnell und sehr leise. Also er ist nicht jemand, der gehört werden möchte, der verstanden werden möchte. Er hat immer, jedenfalls so wie ich das damals erlebt habe, oft einen aggressiven Unterton im Sprechen, so ein zischelndes, schnelles Sprechen, eher unangenehm.
2: Autorin und Osteuropa-Expertin Christiane Hoffmann war zu Gast in SWR 1 Leute bei Nicole Köster.
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2: mit Jutta Kaiser.
8: Jeder zweite Auszubildende fühlt sich psychisch belastet. Das geht aus einer Umfrage für den Ausbildungsreport des Deutschen Gewerkschaftsbunds DGB hervor.
9: Laut dem DGB-Ausbildungsreport leiden junge Azubis zum Beispiel unter Leistungs- und Zeitdruck, aber auch unter zu viel Verantwortung und Personalmangel im Betrieb. Ein Großteil der Azubis sagt außerdem, sie könnten von ihrer Vergütung kaum leben. Fast ein Drittel bekommt Geld von den Eltern. Etwa jeder Achte hat neben der Ausbildung einen Job. Laut dem Report sind 2026 knapp 66% der jungen Menschen mit ihrer Ausbildung zufrieden oder sehr zufrieden. Fast 6% weniger als im Vorjahr. Der DGB sieht dahinter auch Mängel in der Ausbildungsqualität. Mehr als ein Drittel der jungen Menschen müssten regelmäßig Überstunden machen. Einige müssten auch Aufgaben übernehmen, die mit ihrer Ausbildung nichts zu tun hätten. Der DGB macht die Erhebung für den Ausbildungsreport jedes Jahr. Es wurden diesmal mehr als 13.000 junge Menschen in 25 besonders häufigen Ausbildungsberufen befragt. Andreas Reinhardt, SWR Wirtschaftsredaktion.
8: Neuwagen für einen Listenpreis von unter 20.000 Euro werden immer seltener. Das zeigt eine Auswertung des ADAC für den deutschen Markt. Demnach liegen derzeit nur noch 16 Modelle unterhalb von 20.000 Euro. Im Jahr 2021 waren es noch mehr als doppelt so viele gewesen. Der ADAC stellt außerdem fest, unter den günstigen Modellen sei kein einziges deutsches. Vor 5 Jahren seien es noch 5 Modelle gewesen. Das günstigste deutsche Auto auf dem Markt sei der VW Polo. Mit einem Grundpreis von 20.400 Euro lag er knapp über der Schwelle. In diesem Jahr seien erstmals auch E-Autos unter den günstigsten Modellen. Die Gasspeicher in Deutschland sind zu ungefähr 50% gefüllt. Der Stand ist so gering wie schon seit Jahren nicht mehr. Es gibt aber nicht nur Gasspeicher, sondern auch LNG-Lieferungen im Winter, also Flüssiggas. Können die Deutschland im Winter vor Gasmangel bewahren? Maximilian Ulrich hat Infos zusammengetragen.
10: LNG ist Erdgas, das auf minus 162 Grad abgekühlt wird. Dann ist es flüssig und heißt Liquefied Natural Gas. Dieses flüssige Gas lässt sich in große Tanks pumpen und per Schiff transportieren. In Deutschland landen diese Schiffe dann zum Beispiel an LNG-Terminals in Wilhelmshaven, Brunsbüttel oder Mukran. Dort wird das LNG wieder aufgeheizt und flüssig und kommt in Gaspipelines. Dieser technisch aufwendige Prozess macht LNG auch teurer als Pipeline-Gas. Auch wenn die Kapazitäten seit 2022 ausgebaut wurden und weitere LNG-Terminals im Bau sind. Nur knapp 10% des Gasimports in Deutschland sind Flüssiggas, hauptsächlich aus den USA. Der Großteil der Erdgaslieferungen kommt nach wie vor über Pipelines nach Deutschland, vor allem aus Norwegen, den Niederlanden oder Belgien. Es lässt sich also nur ein verhältnismäßig kleiner Teil des deutschen Gasbedarfs mit LNG abdecken. Allerdings machen die LNG-Lieferungen Deutschland unabhängiger von einzelnen Pipelines und stabilisieren die Versorgung erheblich. Denn sowohl Pipelines als auch LNG-Terminals können kaputt gehen. Durch Sabotage oder auch durch natürliche Einflüsse. Energieexperten gehen aktuell davon aus, dass Deutschland mit LNG-Gaslieferungen, Pipeline-Gas und Gas aus den Speichern über einen milden Winter kommt. Auch wenn die Speicher derzeit nur zu 50% gefüllt sind. Allerdings ist es teuer, wenn in einem kalten Winter viel Pipeline-Gas und LNG zugekauft werden müssen. Die Kosten für die Industrie und das Heizen mit Gas zu Hause könnten also langfristig steigen. Aus Berlin, Maximilian Ulrich.
8: Und dann fehlt noch der Frankfurter Börsenbericht.
11: Nach dem DAX-Rekordhoch in der vergangenen Woche überwiegt bei den Anlegern die Vorsicht. Gewinnmitnahmen haben dem deutschen Leitindex zugesetzt. Jetzt ringen die Investoren um die Richtung. Wird es weiter abwärts gehen oder fängt sich der DAX wieder? Für Impulse könnten zum Beispiel frische Konjunkturzahlen sorgen. Heute wurden wichtige Daten veröffentlicht. Die deutschen Exporte sind im ersten Halbjahr um fast 4% verglichen zum Vorjahr gestiegen. Deutschland führte Waren im Wert von 818 Milliarden Euro aus. China bleibt dabei der wichtigste Handelspartner. Aber die Zahlen zeigen auch, dass die Einfuhren aus China immer weiter wachsen. Der Importüberschuss im ersten Halbjahr betrug 2025 noch rund 41 Milliarden Euro. Mittlerweile sind es fast 53 Milliarden. Außerdem standen die Erzeugerpreise für den Monat Juli an. Sie haben so stark zugelegt wie seit über 3 Jahren nicht. Erzeugerpreise sind Preise, die Unternehmen auf Herstellerebene zahlen müssen. Hier wirken sich zum Beispiel höhere Energie- oder Materialkosten aus. Sie sind eine Vorwarnung für die künftige Entwicklung der Inflation. Denn mit zeitlicher Verzögerung kommen höhere Erzeugerpreise auch beim Endverbraucher an. Die Bedenken der Anleger über die wirtschaftliche Lage zerstreuen diese Konjunkturdaten nicht. Der DAX startet heute mit einem leichten Minus. Thomas Spindler, ARD Finanzredaktion, Frankfurt.
8: Und das waren die Wirtschaftsnachrichten um 12:01.
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12: Seit rund 100 Tagen sind die Landesregierungen von Baden-Württemberg und Rheinland-Pfalz im Amt. Zeit, Bilanz zu ziehen. Wir haben die neuesten Zahlen des Rheinland-Pfalz-Trends für Sie. Was die bedeuten, besprechen wir mit unserem landespolitischen Korrespondenten in Mainz direkt nach den Nachrichten bei uns in der Sendung. Und mit unserem Stuttgarter Korrespondenten ziehen wir natürlich auch Bilanz nach 100 Tagen Grün-Schwarz in Baden-Württemberg. Kommen Sie gut in informiert mit uns durch diesen Donnerstagmittag. Ich bin Florian Zelt.
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12: Am Nachmittag wechseln sich Sonne und Wolken ab. In den meisten Regionen bleibt es trocken. Dichter bewölkt ist es vom Hochrhein über den Bodensee bis nach Oberschwaben und im Allgäu. Die Höchsttemperaturen liegen zwischen 20 und 29 Grad und gehen auf 17 bis 11 Grad in der kommenden Nacht runter.
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13: Um 12 Uhr mit Frauke Vetter. Die deutsche Industrie hat ihre Wirtschaft im ersten Halbjahr gesteigert. Nach Angaben des Statistischen Bundesamts lag der Anstieg bei 4%. Waren im Gesamtwert von 817 Milliarden Euro gingen demnach ins Ausland. Roman Warschauer.
14: Wichtigste Abnehmer waren erneut die USA. Allerdings gingen die Exporte dorthin um gut 6% zurück. Damit sank auch der Handelsüberschuss mit den USA. Deutlich zulegen konnten hingegen die Exporte zu den europäischen Nachbarn Frankreich und den Niederlanden, die in der Rangliste auf den Plätzen 2 und 3 liegen. Kräftiger gestiegen als die Exporte sind in den ersten 6 Monaten die Importe nach Deutschland, und zwar um 4,7%. Allen voran aus China, das mit deutlichem Abstand der wichtigste Importeur ist. Wichtigste Handelsgüter im Ex- und Import waren Autos und Autoteile.
13: Die Waldbrandgefahr in Europa steigt mit dem Klimawandel deutlich. Das zeigt eine neue Studie unter Leitung des Potsdam-Instituts für Klimafolgenforschung und der Senckenberg-Gesellschaft für Naturforschung. Wie stark die verbrannte Fläche zunimmt, hängt demnach entscheidend davon ab, wie viele Treibhausgase in Zukunft ausgestoßen werden. In einem günstigen Klimaszenario könnte bis Ende des Jahrhunderts in Europa jährlich rund 40% mehr Fläche brennen als bisher. In einem ungünstigen Szenario würde schlimmstenfalls fast dreimal so viel Vegetationsfläche brennen wie heute. Betroffen wäre demnach verstärkt auch Deutschland. In Deutschland sind 14.000 Menschen laut Schätzung des Robert-Koch-Instituts im Zusammenhang mit Hitze gestorben. Das Institut betrachtete dabei die Sterbefälle in der Zeit zwischen Anfang April und dem 9. August. Hitze führt nur in seltenen Fällen direkt zum Tod, sondern meist im Zusammenhang mit Vorerkrankungen. Das RKI spricht deshalb von hitzebedingten Todesfällen. In Deutschland sind Medizinern im vergangenen Jahr mehr als 3000 Behandlungsfehler passiert. Das geht aus dem aktuellen Bericht des Medizinischen Dienstes auf Bundes- und Länderebene hervor. Demnach führten fast 100 dieser Fehler zum Tod der Patienten. In rund 150 Fällen handelte es sich um sogenannte Never Events, also Ereignisse, die unbedingt zu vermeiden sind. Dazu zählen falsche Medikationen, im Körper vergessenes OP-Material oder die Verwechslung von Patienten und Körperseiten. Besonders häufig passieren solche Dinge in der Orthopädie und der Unfallchirurgie. Der medizinische Dienst geht auch davon aus, dass die Dunkelziffer bei Behandlungsfehlern hoch ist. Die rheinland-pfälzische CDU hat seit der Landtagswahl im März in Umfragen an Stimmen eingebüßt. Im neuen Rheinland-Pfalz-Trend von Infratest DIMAP im Auftrag des SWR kommt die Partei von Ministerpräsident Schnieder auf 28%, 3 Prozentpunkte weniger als im März. Die AfD liegt bei 24% und damit erstmals vor der SPD, die auf 19% kommt. Die Grünen liegen bei 11, die Linken bei 5%. Die Ruhr-Triennale soll nach den Worten ihres Intendanten Ivo van Hove ein Kulturfestival für alle sein und nicht nur für eine kleine Elite. Wichtig sei ihm auch, dass es bei den rund 120 Veranstaltungen bis zum 20. September nicht nur um Unterhaltung gehe. Ziel sei es, dass man Türen öffne, um neu zu denken. Die Spielstätten des Festivals in ehemaligen Industriehallen nannte van Hove herausfordernd, aber inspirierend. Die Ruhr-Triennale wird am Abend in Bochum mit einem Theaterstück eröffnet, bei dem die Lieder von David Bowie eine zentrale Rolle spielen. Im hessischen Bad Orb hat die erste Etappe der Deutschlandtour der Radprofis begonnen. Sie führt über 215 Kilometer nach Schwäbisch Hall. Die weiteren Etappen führen nach Offenbach an der Queich und von Herxheim nach Bad Dürkheim. Am Sonntag ist zum Abschluss ein Rundkurs durchs Heilbronner Land vorgesehen. Die Deutschlandtour gilt als wichtigste Radsportveranstaltung hierzulande. SWR Nachrichten, Redaktion Stefan Bosch und Peter Mühlfeit. Das Wetter. Heute macht sich leichter Zwischenhocheinfluss bemerkbar. Die Vorhersage? Wolkig mit Sonne und oft trocken. Im Südosten Baden-Württembergs später Regen und einzelne Gewitter. Kräftiger und böiger Westwind. Höchstwerte 20 Grad in der Hohen Eifel und bis 29 Grad in der Ortenau. Die weiteren Aussichten: morgen in Rheinland-Pfalz und Baden erst trocken, später einige Schauer und Gewitter. 12.05 Uhr.
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12: Und darum geht es jetzt bei uns. Rheinland-Pfalz trennt. Die SPD fällt hinter die AfD zurück. Drohnenabwehr, der aktuelle Stand der Forschung in Deutschland und Ausbildungsreport, der psychische Gesundheitszustand der Lehrlinge. Das sind die wichtigsten Themen an diesem Donnerstagmittag. Ich bin Florian Zelt. Schönen guten Tag. Seit knapp 100 Tagen bilden CDU und SPD in Rheinland-Pfalz eine Regierung und das ist Grund genug für uns nachzufragen, wie ist denn jetzt eigentlich die politische Stimmung im Land? Im Auftrag des SWR hat Infratest DIMAP die Menschen in Rheinland-Pfalz repräsentativ befragt, wen sie denn wählen würden, wenn am Sonntag Landtagswahl wäre. Und beide Parteien, CDU und SPD, würden dabei verlieren. Das ist das Ergebnis des Rheinland-Pfalz-Trends. Oliver Böhm aus unserer Redaktion Landespolitik in Mainz. Mit welchem Ergebnis genau könnten die Parteien denn rechnen, wenn am Sonntag Landtagswahl wäre in Rheinland-Pfalz?
16: Stärkste Kraft wäre weiterhin die CDU. Sie käme auf 28% und damit läge sie unter ihrem Ergebnis bei der Landtagswahl im März. Da landete sie bei 31%. Deutlich größer wären die Verluste für die SPD. Im März holte sie noch fast 26%. Im aktuellen Rheinland-Pfalz-Trend liegt sie bei 19%. Das ist der schlechteste Wert, den die Partei im Rheinland-Pfalz-Trend bisher bekommen hat. Und sie würde erstmals hinter die AfD fallen. Die könnte mit 24% rechnen und das ist ihr bisher bester Wert in der repräsentativen SWR-Umfrage. Also haben der AfD die Querelen um die Entmachtung ihres damaligen Landesvorsitzenden Jan Bollinger nicht geschadet. Die Grünen kämen auf 11%, die Linken, die es im März nicht in den Landtag geschafft hatten, kämen jetzt auf 5% und alle anderen Parteien haben 3% oder weniger.
17: Wie ist denn das schwache Abschneiden von CDU und insbesondere der SPD zu bewerten? Die beiden regieren ja gerade erst einmal gut 3 Monate und echten Streit zwischen den beiden hat es ja noch nicht gegeben.
16: Das stimmt und sicherlich sind die Ergebnisse nicht allein mit ihrer Arbeit zu erklären. Da wird die Unzufriedenheit mit der großen Koalition im Bund hineinspielen. Aber allein jetzt nach Berlin zu zeigen, greift zu kurz. So dürften viele SPD-Anhänger enttäuscht darüber sein, nach 35 Jahren nicht mehr den Ministerpräsidenten zu stellen. Und trotz der Pleite bei der Landtagswahl hat sich beim Personal ja quasi nichts verändert. Da wurden höchstens die Ministerien ausgetauscht. Also weder personelle Konsequenzen noch ein Aufarbeiten. Und förderlich war sicherlich auch nicht der Versuch, für den bisherigen Landtagspräsidenten Hendrik Hering einen zweiten hochbezahlten Chefposten bei Lotto Rheinland-Pfalz zu schaffen, auch wenn Hering diesen letztlich nicht angenommen hat. Und was die Arbeit der Landesregierung betrifft, Wahlversprechen treffen auf die Realität des Regierens, dass nämlich nicht alles von jetzt auf gleich umgesetzt werden kann oder eben halt auch gar nicht, weil man in einer Koalition Kompromisse eingehen muss oder Vorhaben unter Finanzierungsvorbehalt stehen. Und das kommt beim Wähler eben nicht unbedingt gut an.
17: Mit Gordon Schnieder stellt die CDU ja zum ersten Mal nach 35 Jahren wieder einen Ministerpräsidenten. Wie zufrieden sind denn die Rheinland-Pfälzerinnen und Rheinland-Pfälzer mit ihm?
16: Gordon Schnieder wird im Land bekannter und auch etwas populärer, allerdings auf einem recht niedrigen Niveau. Immerhin trauen sich jetzt knapp 2/3 der Befragten zu, ihn zu beurteilen. Das ist ein Plus von 10 Prozentpunkten im Vergleich zur Märzumfrage. 38% aller Befragten sagen, sie seien zufrieden oder sehr zufrieden mit ihm. 26% dagegen sind weniger oder gar nicht zufrieden. Damit kommt er zumindest noch nicht an die Werte seines Amtsvorgängers Alexander Schweizer von der SPD heran. Ihn beurteilten im März mehr als 3/4 aller Befragten. 45% fanden ihn damals gut, 32% nicht. Da ist für Gordon Schnieder also noch Luft nach oben, wobei er aber eben auch noch nicht so lange Ministerpräsident ist, wie es Schweizer bei der März-Umfrage war.
17: Informationen von Oliver Böhm aus unserer Redaktion Landespolitik in Mainz. 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Und wie sich die grün-schwarze Landesregierung in Baden-Württemberg so geschlagen hat, das erfahren Sie jetzt bei uns. Denn auch die ist seit 100 Tagen im Amt mit ihrem Ministerpräsidenten Özdemir. Der frühere Bundeslandwirtschaftsminister von den Grünen hatte ja die Landtagswahl im März knapp vor der CDU und ihrem Landeschef Hagel gewonnen. Und seit Mitte Mai regieren beide Parteien zusammen, sozusagen in einer Neuauflage der grün-schwarzen Koalition in Baden-Württemberg. Fragen wir nach bei Knut Bauer, unserem landespolitischen Korrespondenten in Stuttgart. Wie macht er sich denn, der grüne Ministerpräsident Özdemir? Ist er in seinem Amt angekommen nach 100 Tagen?
18: Özdemir hat keine lange Anlaufzeit gebraucht. Er ist mit einer gewissen Selbstverständlichkeit und der Erfahrung des langjährigen Politikprofis in die Villa Reitzenstein eingezogen, den Sitz des baden-württembergischen Ministerpräsidenten in Stuttgart. Und als Ministerpräsident findet der 60-Jährige auch bundesweite Beachtung. Die Zusammenarbeit mit Manuel Hagel funktioniert, sein Stellvertreter und Innenminister von der CDU. Die beiden verstehen sich, duzen sich. Vom holprigen Start bei den Sondierungen und dem Ärger der CDU über das wahrscheinlich wahlentscheidende Rehaugen-Video merkt man inzwischen nichts mehr.
17: Machen wir es mal konkret. Was hat Grün-Schwarz in Baden-Württemberg in den ersten 100 Tagen angepackt?
18: Beim zentralen Thema Bürokratieabbau hat die neue Landesregierung geliefert. Wie angekündigt, hat sie vor der Sommerpause ein Effizienzgesetz auf den Weg gebracht. Das heißt, bis Ende 2027 sollen in Baden-Württemberg alle Berichts- und Aufbewahrungspflichten aus dem Landesrecht gestrichen werden. Es sei denn, es wird nachgewiesen, dass ein Gesetz noch benötigt wird. Außerdem rückt Boris Palmer an. Der parteilose Tübinger Oberbürgermeister soll als ehrenamtlicher Rat für Staatsmodernisierung für den weiteren Abbau von unnötigen Vorschriften sorgen. Und zwar mit Ideen und Vorschlägen, wie die Verwaltung einfacher funktionieren könnte.
17: Wo liegen denn die größten Probleme?
18: Eindeutig in der Wirtschaft, das war bereits im Wahlkampf das beherrschende Thema. Der Strukturwandel und die Krise in der Automobilindustrie überlagern alles. Özdemir setzt sich ein für das von der Schließung bedrohte Audi-Werk in Neckarsulm, verweist in einem Brief an den VW-Vorstand auf die enge Verzahnung mit dem Innovationspark Künstliche Intelligenz im benachbarten Heilbronn. Und weil im Zuge der Krise die Gewerbesteuereinnahmen einbrechen, kommen die Kommunen finanziell ans Limit. Städte und Gemeinden fordern mehr Geld vom Land, um ihre Aufgaben vor Ort erledigen zu können. Damit werden die Spielräume im nächsten Landeshaushalt noch enger, was das Regieren in Baden-Württemberg nicht einfacher macht. Zumal jetzt, nach 100 Tagen, ist die Einarbeitungszeit vorbei.
17: Informationen von Knut Bauer aus unserer Redaktion Landespolitik in Stuttgart. Gleich 12.13 Uhr, Sie hören SWR Kultur aktuell an diesem Donnerstagmittag. Seit Wochen berichten wir über Waldbrände in Spanien, in Frankreich, in Belgien und auch in Deutschland. Das kühle Wetter und der Regen in dieser Woche haben für Entspannung gesorgt. Und jetzt zeigt eine neue Studie unter der Leitung des Potsdam-Instituts für Klimafolgenforschung, durch den Klimawandel könnte sich die von Bränden betroffene Fläche in Europa bis zum Ende des Jahrhunderts schlimmstenfalls fast verdreifachen. Fragen wir nach bei Stefanie Peik aus unserer Klimaredaktion. Welche Faktoren sind denn da ausschlaggebend für dieses Szenario?
19: Ob es zu Wald- und Vegetationsbränden kommt und ob sie sich dann stark ausbreiten, das hängt von vielen verschiedenen Faktoren ab. Davon, ob Menschen ein Feuer entzünden, davon, wie heiß, trocken und windig es ist, ob es also Feuerwetter gibt, davon, wie viel brennbares Material vorhanden ist, aber zum Beispiel auch davon, wie gut Vorbeugung und Brandbekämpfung funktionieren. Die Forschenden haben versucht, solche Faktoren in ihre Berechnungen einfließen zu lassen. Sie haben mit zwei verschiedenen Klimaszenarien gearbeitet und zwei verschiedenen Feuerrechenmodellen. Die Ergebnisse unterscheiden sich stark. Was sich aber deutlich zeigt, ganz entscheidend ist, wie viele Treibhausgase wir in Zukunft ausstoßen. Ohne ambitionierten Klimaschutz könnte es zumindest in einem der Rechenmodelle in Zukunft so viel Feuerwetter geben, dass bis Ende des Jahrhunderts in Europa jährlich fast dreimal so viel Fläche brennt wie heute.
17: Und welche Gegenden in Europa wären dann besonders betroffen?
19: Mehr Brände gäbe es dann besonders im Mittelmeerraum, aber auch in weiten Teilen von West- und Mitteleuropa. Das heißt auch in Deutschland und den Niederlanden, also in Regionen, in denen großflächige Brände bisher selten sind. Wenn die Erderhitzung stark fortschreitet, dürfte die Brandgefahr außerdem auch in mittleren Höhenlagen steigen, also in den Mittelgebirgen, im Alpenvorland wie dem Allgäu, im französischen Zentralmassiv oder in den Pyrenäen.
17: Was können wir da tun?
19: Die Ergebnisse machen deutlich, mit einem besseren Brandmanagement könnten wir das Ausmaß künftiger Waldbrände deutlich verringern. Eins der Rechenmodelle spuckt für diesen Fall in einem optimistischen Klimaszenario langfristig sogar viel weniger verbrannte Fläche aus als heute. Dafür braucht es bessere Prävention. Außerdem nennen die Forschenden Satelliten- und KI-gestützte Früherkennung, genauso wie Investitionen in die Ausbildung von Einsatzkräften, eine angemessene Ausrüstung und eine abgestimmte Zusammenarbeit von Forst, Naturschutz und Feuerwehr. Allerdings sagen die Forschenden auch, mit dem Klimawandel könnten die Wetterbedingungen so extrem werden, dass sich Brände kaum mehr bekämpfen lassen. Deshalb ist beides wichtig. Ein optimiertes Brandmanagement, aber gleichzeitig auch wirksamer Klimaschutz, um die Erderhitzung auszubremsen.
17: Wie bewerten denn andere Fachleute diese Studie?
19: Der Klimaforscher István Dunkel von der Universität Leipzig, der selbst nicht an der Untersuchung beteiligt war, betont unter anderem, dass die Ergebnisse mit großer Unsicherheit belastet sind, was die Studie aber auch deutlich mache. Die Feuerzukunft lässt sich eben sehr schwer berechnen. Dunkel tut sich deshalb schwer mit so konkreten Zahlenangaben wie die verbrannte Fläche in Europa könnte sich fast verdreifachen. Der Feuerökologe Alexander Held vom European Forest Institute weist darauf hin, dass die Zahl der Feuer und die verbrannte Fläche wenig über die Art der Feuer aussagen. Feuer früh im Jahr richteten oft keine großen Schäden an, späte Feuer, wenn mehr Biomasse trocken ist, dagegen schon. Den Kernaussagen der Studie stimmen die beiden Fachleute zu. Mit Zunahme des Feuerwetters dürfte es auch mehr Feuer geben und verbessertes Brandmanagement ist zentral, aber kein Ersatz für wirksamen Klimaschutz.
17: Informationen von Stefanie Peik aus unserer Klimaredaktion. Deutschland ist, was Waldbrände angeht, in diesem Jahr und auch in der Vergangenheit zumindest im europäischen Vergleich glimpflich davon gekommen. Aber Hitze und Dürre machen unseren Waldbäumen auch ohne Feuer schon zu schaffen. Umbau ist da das Stichwort. Wie der deutsche Wald umgebaut werden muss, damit er in Zukunft widerstandsfähiger ist und was dafür jetzt schon getan wird, darüber sprechen wir in unserer Abendsendung SWR Kultur aktuell ab 18.05 Uhr dann mit einem Forstwissenschaftler von der Universität Freiburg. Es hört einfach nicht auf. Die täglichen Angriffe Russlands auf die Ukraine gehen weiter. Auch in der Nacht hat Russland die ukrainische Hauptstadt Kiew wieder angegriffen mit Raketen und Drohnen. Am Morgen stieg die Zahl der Todesopfer auf 12. Die Ukraine kann ballistische Raketen kaum mehr abwehren, weil ihr dafür die Abfangraketen fehlen. Präsident Selenskyj appelliert an die Weltgemeinschaft, der Ukraine mehr zur Verfügung zu stellen. Und inzwischen ist das Staatsoberhaupt auch noch politisch unter Druck, denn die Antikorruptionsbehörden veranlassten Durchsuchungen bei einer Mitarbeiterin des Präsidentenbüros. Ex-Verteidigungsminister Fedorow fordert Neuwahlen inmitten anhaltender Angriffe, wie Florian Kellermann aus Kiew berichtet.
3: Russland setzte bei dem Angriff verschiedene ballistische Raketen ein, teilte der ukrainische Präsident Volodymyr Selenskyj am Morgen mit. Die Ukraine hat praktisch keine Möglichkeit mehr, solche Raketen abzuwehren, weil sich dafür bisher nur das US-System Patriot als wirksam erwies und die Ukraine derzeit keine Abfangraketen für dieses System zukaufen kann. Selenskyj appellierte in einer Mitteilung an die Weltgemeinschaft: Jede zusätzliche Rakete rettet Leben in unserer Bevölkerung. Der Bürgermeister von Kiew, Vitali Klitschko, nahm ein Video vom Ort eines russischen Luftschlags auf. Wir befinden uns hier im Stadtteil Solomjanski. Hier wurde ein 9-stöckiges Gebäude beschädigt. Das oberste Stockwerk ist zerstört. Ein Feuer ist ausgebrochen. Helfer sind vor Ort und unterstützen die Menschen. Morgen wird in Kiew ein Trauertag sein, zum Gedenken an die Opfer dieses massierten Angriffs des Feinds auf die Hauptstadt. In der ukrainischen Hauptstadt Kiew traf Russland in mehreren Stadtbezirken Lagerhallen. Zudem wurde ein Kinderkrankenhaus beschädigt. Auch die Energieinfrastruktur war offenbar erneut ein Ziel. In 40.000 Haushalten in Kiew fiel der Strom aus. Beim abgeschalteten Kernkraftwerk Saporizhia im Süden der Ukraine führten Angriffe der Nacht dazu, dass die Stromversorgung von außen getrennt wurde. Der politische Beobachter Volodymyr Fesenko kommentierte die Angriffe im Internetradio NV. Das Hauptziel dieses Angriffs war offensichtlich die logistische Infrastruktur der Ukraine. Dabei ging es nicht um das Militär, sondern vor allem um private Firmen, um Lieferungen für die Bevölkerung. Das waren sehr wahrscheinlich in erster Linie keine militärischen Objekte. Es ist kein Geheimnis, dass wir Probleme mit dem Abfangen ballistischer Raketen haben. Aber wir wollen hoffen, dass wir bald Abfangraketen bekommen. Russland tötet mit seinen Angriffen fast täglich Ukrainerinnen und Ukrainer, die nicht am Krieg teilnehmen. Am Mittwoch beschoss es eine Polizeidienststelle in der Stadt Zhytomyr. 3 Menschen starben. Am Dienstag kamen im Gebiet Kharkiv bei Luftangriffen 10 Menschen ums Leben. Die Zahl der getöteten Zivilisten in der Ukraine lag im Juli so hoch wie seit über 4 Jahren nicht mehr. Der ukrainische Präsident Selenskyj bittet im Ausland um Abwehrraketen und steht auch innenpolitisch unter Druck. Antikorruptionsbehörden haben in dieser Woche Vorwürfe gegen Parlamentsabgeordnete und die stellvertretende Leiterin des Präsidentenbüros erhoben. Die Behörden sehen den Verdacht auf Geldwäsche. Selenskyj hat die Mitarbeiterin inzwischen entlassen. Wegen solcher Vorfälle fordert der in der Bevölkerung beliebte Ex-Verteidigungsminister Michailo Fedorov Neuwahlen, auch im Krieg. Damit löste er eine heftige Debatte aus. Ukrainische Medien berichten, Fedorov könnte schon bald in die USA reisen und um Unterstützung der US-Administration für seine Pläne bitten. Der ukrainische Politologe Jaroslav Bozhko kommentierte: Ich denke, Fedorov hat sich die ganze Zeit auf bestimmte Kreise in den Vereinigten Staaten gestützt. Er hat einen direkten Kontakt zu Elon Musk. Und Musk ist schließlich nicht die unwichtigste Person in der Umgebung von US-Präsident Trump. Umfragen zeigen allerdings, dass die deutliche Mehrheit der Ukrainerinnen und Ukrainer Wahlen in Kriegszeiten ablehnt.
17: Ein Bericht aus Kiew von unserem Korrespondenten Florian Kellermann. Vor gut zwei Wochen hatte ein Vorfall am Flughafen Leipzig-Halle für viel Aufregung gesorgt. In der Nähe ukrainischer Transportflugzeuge war eine mit Sprengstoff bestückte Drohne gefunden worden. Um kritische Infrastruktur wie Flughäfen besser vor der Gefahr durch Drohnen zu schützen, hat das Deutsche Zentrum für Luft- und Raumfahrt ein neues Technologiezentrum Drohnensicherheit eröffnet in Braunschweig und in Kochstedt in Sachsen-Anhalt. Da war die Eröffnung vorgestern, haben Sie vielleicht auch bei uns im Programm gehört. Erforscht werden Technologien zur sicheren Nutzung, Erkennung und Abwehr von Drohnen. Aber was heißt das genau? Das hat sich mal Christine Kielon aus unserer Wissenschaftsredaktion angeschaut und erzählt Ihnen jetzt davon.
20: Seine abgelegene Lage hat den Flughafen Kochstedt südlich von Magdeburg schon vor Jahren attraktiv gemacht für das Deutsche Zentrum für Luft- und Raumfahrt, kurz DLR. Das sagt der Leiter der Abteilung für unbemannte Luftfahrzeuge, Johann Dauer. Hier können die Drohnen ungestört in die Luft gehen. Die Forschenden testen hier nämlich unter anderem Drohnenabwehrsysteme. Dabei könnten auch Bedrohungssituationen nachgestellt werden.
21: Wir haben auch Drohnen, die quasi den Gegner darstellen, die also versuchen, der Jägerdrohne zu entkommen. Und wir entwickeln quasi die Jägerdrohne immer so weiter, dass sie gerade das kann, was unser Gegner kann. Das heißt, jedes Mal, wenn man erfolgreich war in seiner Forschung und eine neue Technologie oder eine neue Fähigkeit freigeschaltet hat, dann entwickelt man den Gegner weiter und trickst seine eigene Jägerdrohne wieder aus.
20: Aber eigentlich geht es nicht darum, nur Szenarien nachzuspielen, betont Dauer. Ziel sei es, sie zu analysieren, zu abstrahieren und daraus reproduzierbare Tests abzuleiten. An dem neuen Zentrum betreiben die DLR-Forscher sowohl Grundlagenforschung junger Technologien als auch anwendungsnahe Forschung mit etablierten Schlüsseltechnologien. Die müssen fit gemacht werden für ihre Abwehraufgabe. Aufspüren, verfolgen und abfangen. Schritt 1 sei also die Detektion, sagt Dauer. Dafür gäbe es verschiedene Sensoren.
21: Optisch beispielsweise mit Kamerasystemen. Das kann ganz normale Kameras sein, wie man sie auch normal kennt, die also RGB-Bilder aufnehmen. Das können aber auch Thermalkameras sein, die also Wärmesignaturen vermessen. Dann haben wir Radars. Radars, die kennt man auch aus der Luftfahrt und aus der Schifffahrt schon sehr viel. Ein dritter Aspekt wäre Datenlinks, die die Drohnen brauchen, um geflogen zu werden. Wenn eine Drohne solche Datenlinks nutzt, dann kann man die auch detektieren.
20: Wirklich leistungsfähig werden die Systeme aber erst, wenn man sie miteinander kombiniert, erklärt der Drohnenforscher. Denn die momentan schnellen Innovationen zielten immer darauf, physikalische Prinzipien auszutricksen. Mehrere in Kombination machten das schwerer. Überrascht den Fachmann die Geschwindigkeit? Dauer verneint.
21: Das heißt, viele von diesen technischen Innovationen haben wir in der Forschung in der Vergangenheit tatsächlich schon gesehen. Das, was jetzt tatsächlich neu und überraschend ist, dass diese Innovationen so schnell in Produkte und so schnell in großer Bandbreite tatsächlich in Erscheinung treten. Es ist nicht so, dass alle 8 Wochen, alle 12 Wochen, von denen jetzt häufig gesprochen wird, wir eine bahnbrechende neue Technologie auf dem Markt haben.
20: Aber wie können Drohnen konkret aufgehalten werden? Auch dafür arbeitet man beim DLR an einer Vielzahl von Möglichkeiten. Zunächst gibt es die Option, den Piloten von der Drohne zu trennen, sogenanntes Jamming. Oder aber die Drohne zu übernehmen, das Spoofing, so Dauer. Oder aber es wird physisch eingegriffen.
21: Das können Jägerdrohnen sein, die entweder die Drohne auch einfangen, um sie abzutransportieren oder auch durch Kollision zum Absturz zu bringen. Das ist je nachdem, welche Situation ich habe. Wenn ich jetzt zum Beispiel ein Konzert, eine politische Veranstaltung oder eine Sportveranstaltung schützen möchte, dann ist ja der Absturz genau das, was ich vermeiden möchte. Dann muss ich die Drohne irgendwie aus der Luft pflücken.
20: Und dann gäbe es noch militärische Anwendungen wie Laser oder Schusswaffen. Was letztendlich zum Einsatz kommt, muss im Zweifelsfall ein Mensch entscheiden. Und den in die Lage dazu zu versetzen, sei eine der großen Herausforderungen, betont der Forscher.
21: Das heißt, jemand mit hoheitlichem Auftrag, zum Beispiel eine Polizei, muss in die Lage versetzt werden, zu erkennen, okay, diese Drohne stellt tatsächlich eine Bedrohung dar oder auch nicht. Und wenn es eine Bedrohung darstellt, dann muss eine Gegenwehr ausgelöst werden und dieser Bediener muss dann in der Lage sein, aus der Bedrohung letztendlich die richtige Gegenmaßnahme auszulösen.
20: Die Kette vom Aufspüren bis zur Abwehr von Drohnen ist komplex, bilanziert Dauer. Gleichzeitig gibt es ständig neue Innovationen, an die die Systeme angepasst werden müssen. Das soll das neue Technologiezentrum künftig leisten, indem die Entwicklungen der Forschenden möglichst schnell Realität werden.
17: Informationen von Christine Kiel aus unserer Wissenschaftsredaktion zur Drohnenforschung in Deutschland. Stress, Erschöpfung, Depressionen. Mehr als ein Drittel der 18- bis 24-Jährigen hat in Deutschland psychische Probleme. Das hatte ja Anfang des Jahres eine Studie der Krankenkasse DRK herausgefunden. Und der Deutsche Gewerkschaftsbund, der hat heute nachgelegt und sich speziell mit jungen Menschen in der Ausbildung beschäftigt. Das Ergebnis ist nicht weniger erschreckend. Jeder zweite Azubi in Deutschland fühlt sich psychisch belastet, steht in diesem Ausbildungsreport des DGB. Und darüber spreche ich mit Sabine Geipel aus unserer Wirtschaft. Die Hälfte der Befragten gibt also an, psychisch belastet zu sein. Was sind denn die Gründe dafür?
0: Ja, ich würde mal sagen, das sind in erster Linie Faktoren, die im Berufsleben grundsätzlich Stress verursachen. Also nicht nur bei jungen Menschen. Solche Dinge wie Leistungsdruck, Zeitdruck, Verantwortungsdruck, aber auch Personalmangel im Ausbildungsbetrieb. Das greift dann oft ineinander. Also Beispiel Personalmangel, wenn es zu wenig Beschäftigte gibt, dann müssen vielleicht die Jüngeren Verantwortung für Tätigkeiten übernehmen, denen sie sich nicht gewachsen fühlen. Sie fühlen sich dann überfordert oder wenn es dann eventuell auch keinen Ansprechpartner für sie im Betrieb gibt. Ja, und wenn dann noch Leistungs- oder Zeitdruck dazu kommt. Also gut 20% der Befragten geben an, dass sie das stark oder sogar sehr belastet, zusätzlich zu solchen Dingen wie lange Arbeitszeiten oder Schichtdienste.
17: Das Thema mentale Belastung ist ja in den vergangenen Jahren immer größer geworden. Vielleicht auch, weil viele dafür sensibler geworden sind. Junge Menschen dabei vielleicht auch noch mal mehr als Ältere. Spielt das bei den Ergebnissen nicht auch eine Rolle?
0: Ja, das ist schon möglich, dass das in die Ergebnisse hineinspielt, zumal die jungen Menschen in dem Report auch explizit danach gefragt worden sind. Also der Fokus lag auf Fragen zur mentalen Gesundheit und da beschäftigen die jungen Menschen natürlich leider auch die Themen unserer Zeit, also Krieg, Terrorismus, Klimakrise, wirtschaftliche Unsicherheit und es kommen dann eben auch noch private belastende Faktoren dazu, also die Situation auf dem Wohnungsmarkt aktuell etwa. Etwas zu finden ist oft schwer, was dann auch noch bezahlbar ist mit dem Azubi-Gehalt. Also mehr als 65% sagen, sie können eigentlich nicht oder nur schlecht selbstständig leben.
17: Das klingt alles negativ. Ist es auch. Gibt es denn auch irgendwas Positives im Ausbildungsreport?
0: Also man muss sagen, die Mehrheit der Auszubildenden, die bewertet ihre Ausbildung immer noch als positiv. Also fast 66% sagen, sie sind zufrieden oder sogar sehr zufrieden. Da gibt es aber Unterschiede bei den Berufen. Also besonders zufrieden sind demnach Verwaltungsfachangestellte, Mechatroniker und Mechatronikerinnen, Industriekaufleute. Weniger zufrieden sind Hotelfachleute. Das liegt dann oft auch an den Arbeitszeiten. Friseure und Friseurinnen, zahnmedizinische Fachangestellte und Köche und Köchinnen. So hat es der DGB-Ausbildungsreport ausgewertet. Aber auch dann doch wieder eine Einschränkung. Also die Mehrheit ist zwar zufrieden mit der Ausbildung. Insgesamt ist die Ausbildungszufriedenheit aber gesunken. Also im vergangenen Jahr waren es noch mehr als 70%. Heute sozusagen 66%. Ja, und das muss zu denken geben, denn wenn junge Menschen dann aus Unzufriedenheit, aus Druck die Ausbildung abbrechen, dann ist das ein großes Problem. Haben wir gerade neulich erst gehört. Viele junge Menschen zwischen 20 und 34 Jahren, die haben keinen Berufsabschluss. Das hat eben Folgen für den Arbeitsmarkt, für das Rentensystem und letztendlich für die Volkswirtschaft.
17: Informationen von Sabine Geipel aus unserer Wirtschaftsredaktion. Und soweit SWR Kultur aktuell. Mein Name ist Florian Zelt. Ich hoffe, Sie kommen weiterhin angenehm durch diesen Mittag.
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22: Um 12.30 Uhr mit Eva Irion. Die deutsche Industrie hat ihre Exporte im ersten Halbjahr gesteigert. Nach Angaben des Statistischen Bundesamts lag der Anstieg bei 4%. Waren im Gesamtwert von 817 Milliarden Euro gingen demnach ins Ausland. Roman Warschauer.
14: Wichtigster Abnehmer waren erneut die USA. Allerdings gingen die Exporte dorthin um gut 6% zurück. Damit sank auch der Handelsüberschuss mit den USA. Deutlich zulegen konnten hingegen die Exporte zu den europäischen Nachbarn Frankreich und den Niederlanden, die in der Rangliste auf den Plätzen 2 und 3 liegen. Kräftiger gestiegen als die Exporte sind in den ersten 6 Monaten die Importe nach Deutschland, und zwar um 4,7%. Allen voran aus China, das mit deutlichem Abstand der wichtigste Importeur ist. Wichtigste Handelsgüter im Ex- und Import waren Autos und Autoteile.
22: Die Waldbrandgefahr in Europa steigt mit dem Klimawandel deutlich. Das zeigt eine neue Studie unter Leitung des Potsdam-Instituts für Klimafolgenforschung und der Senckenberg-Gesellschaft für Naturforschung. Wie stark die verbrannte Fläche zunimmt, hängt demnach entscheidend davon ab, wie viele Treibhausgase in Zukunft ausgestoßen werden. In einem günstigen Klimaszenario könnte bis Ende des Jahrhunderts in Europa jährlich rund 40% mehr Fläche brennen als bisher. In einem ungünstigen Szenario würde schlimmstenfalls fast 3-mal so viel Vegetationsfläche brennen wie heute. Betroffen wäre demnach verstärkt auch Deutschland. In Deutschland sind 14.000 Menschen laut Schätzungen des Robert-Koch-Instituts im Zusammenhang mit Hitze gestorben. Das Institut betrachtete dabei die Sterbefälle in der Zeit zwischen Anfang April und dem 9. August. Hitze führt nur in

0: dann hoch ist. Im Iran ist ein Ausländer wegen seiner Beteiligung an regierungskritischen Protesten im vergangenen Winter hingerichtet worden. Er sei in einen Vorfall verwickelt gewesen, bei dem 4 Polizisten zu Tode gekommen seien, erklärte die iranische Justiz. Demnach wurde er nach einer Prüfung durch den obersten Gerichtshof gehängt. Im Dezember hatte es im Iran Proteste wegen der schlechten Wirtschaftslage gegeben. Nach offiziellen Angaben kamen dabei mehr als 3000 Menschen ums Leben. Die rheinland-pfälzische CDU hat seit der Landtagswahl im März in Umfragen an Stimmen eingebüßt. Im neuen Rheinland-Pfalz-Trend von Infratest DIMAP im Auftrag des SWR kommt die Partei von Ministerpräsident Schnieder auf 28%, 3 Prozentpunkte weniger als im März. Die AfD liegt bei 24% und damit erstmals vor der SPD, die auf 19% kommt. Die Grünen liegen bei 11, die Linken bei 5%. Die Ruhr-Triennale soll nach den Worten ihres Intendanten Ivo van Hove ein Kulturfestival für alle sein und nicht nur für eine kleine Elite. Wichtig sei ihm auch, dass es bei den rund 120 Veranstaltungen bis zum 20. September nicht nur um Unterhaltung gehe. Ziel sei es, dass man Türen öffne, um neu zu denken. Die Spielstätten des Festivals in ehemaligen Industriehallen nannte van Hove herausfordernd, aber inspirierend. Die Ruhr-Triennale wird am Abend in Bochum mit einem Theaterstück eröffnet, bei dem die Lieder von David Bowie eine zentrale Rolle spielen. SWR-Nachrichten, Redaktion Stefan Bosch und Peter Mühlfeld.
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2: Am Nachmittag wechseln sich Sonne und Wolken ab. In den meisten Regionen bleibt es trocken. Dichter bewölkt ist es vom Hochrhein über den Bodensee bis nach Oberschwaben und im Allgäu. Hier regnet es ab und zu und stellenweise gibt es auch Gewitter. Der Wind weht recht kräftig und die Höchsttemperaturen, die liegen zwischen 20 und 29 Grad. In der Nacht kühlt es ab auf 17 bis 11 Grad. Morgen in Rheinland-Pfalz und Baden erst trocken mit etwas Sonne, später einige Schauer und Gewitter und im Süden und im Osten Baden-Württembergs ebenfalls regnerisch. Die Höchsttemperaturen morgen 17 bis 27 Grad und ähnlich wechselhaft geht es dann auch am Samstag am Wochenende weiter.
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3: Ich bin Simon Dörr. Im Naturschutzgebiet Hohes Venn in Belgien läuft der Kampf gegen die Waldbrände weiter. Der Rauch war ja auch bei uns im Südwesten spürbar. Zumindest die beteiligten Feuerwehrleute aus Deutschland sollen jetzt aber abgezogen werden. Sie hatten die Kräfte aus Belgien in den vergangenen Tagen unterstützt. Eine Studie des Potsdam-Instituts für Klimafolgenforschung, kurz PIK, und der Senckenberg-Gesellschaft für Naturforschung zeigen jetzt, dass die Waldbrandgefahr in Europa mit dem Klimawandel deutlich steigt. Bis zum Ende des Jahrhunderts könnte sich die von Bränden betroffene Fläche schlimmstenfalls fast verdreifachen. Einzelheiten von Stefanie Peik aus der SWR Umweltredaktion.
4: Wie stark die verbrannte Fläche zunimmt, hängt demnach entscheidend davon ab, wie viele Treibhausgase wir in Zukunft ausstoßen. In einem günstigen Klimaszenario mit ambitioniertem Klimaschutz könnte bis Ende des Jahrhunderts in Europa jährlich rund 40% mehr Fläche brennen als bisher. In einem ungünstigen Szenario mit hohen Emissionen würde schlimmstenfalls fast 3-mal so viel Vegetationsfläche brennen wie heute. Mehr Brände gäbe es dann insbesondere im Mittelmeerraum sowie in weiten Teilen West- und Mitteleuropas, das heißt auch in Deutschland. Die Studie zeigt auch, ein besseres Brandmanagement könnte das Ausmaß künftiger Waldbrände deutlich verringern. Die Forschenden nennen als mögliche Beispiele Waldbrandprävention und Satelliten- und KI-gestützte Früherkennung, genauso wie Investitionen in die Ausbildung von Einsatzkräften, eine angemessene Ausrüstung und eine abgestimmte Zusammenarbeit von Forst, Naturschutz und Feuerwehr.
3: In diesem Jahr wurden bereits so viele Solaranlagen installiert, dass man damit eine Leistung von 128 Gigawatt Peak überschreitet. Eine schwer greifbare Zahl, aber eine wichtige Jahresmarke, sagt der Bundesverband Solarwirtschaft. Sabine Henkel berichtet.
5: Jahr für Jahr mehr Strom durch Solarenergie gewinnen. Das ist das Ziel der Bundesregierung. Für dieses Jahr ist es schon jetzt erreicht. Soweit die gute Nachricht. Der Bundesverband Solarwirtschaft sieht allerdings die Gefahr, dass die Ziele für die nächsten Jahre verfehlt werden könnten. Der Grund: Bundeswirtschaftsministerin Reiche will die Förderung schrittweise auslaufen lassen. Das betrifft auch Privatleute, die eine Solaranlage auf ihrem Dach installieren wollen. Reiche meint, dass bisher überfördert wird und Solaranlagen Fragen sich auch

0: ohne Zuschüsse vom Staat rechnen. Der Solarverband geht hingegen davon aus, dass Interessenten ohne die Förderung auf Solaranlagen verzichten. Um die Ziele zu erreichen, also mehr Strom durch Sonnenenergie, müssen aber Jahr für Jahr mehr Solaranlagen gebaut werden.
1: Heute Nacht hat sich wieder einmal gezeigt, wie wichtig es für die Menschen in der Ukraine wäre, mehr Unterstützung aus dem Westen zu bekommen. Es gab erneut schwere russische Luftangriffe auf die ukrainische Hauptstadt Kiew. Das Militär kann dagegen immer weniger tun. Warum, weiß Ukraine-Korrespondent Florian Kellermann.
2: Russland setzte beim Angriff verschiedene ballistische Raketen ein, teilte der ukrainische Präsident Volodymyr Zelensky am Morgen mit. Die Ukraine hat praktisch keine Möglichkeit mehr, solche Raketen abzuwehren, weil sich dafür bisher nur das US-System Patriot als wirksam erwies und die Ukraine derzeit keine Abfangraketen für dieses System zukaufen kann. In der ukrainischen Hauptstadt Kiew traf Russland in mehreren Stadtbezirken Lagerhallen, aber auch ein neunstöckiges Wohngebäude, ein Kinderkrankenhaus wurde beschädigt. Auch die Energieinfrastruktur war offenbar erneut ein Ziel. In 40.000 Haushalten in Kiew fiel der Strom aus. Beim abgeschalteten Kernkraftwerk Saporizhia wurde die Stromversorgung von außen getrennt. Zum wiederholten Mal überschritt eine russische Drohne die Grenze zur Republik Moldau, wie das dortige Verteidigungsministerium mitteilte.
1: Momentan sprechen viele über den rechtsextremen israelischen Polizeiminister Ben-Gvir, der zur gezielten Tötung von Palästinensern im Gazastreifen aufrief. Wie so oft in den vergangenen Jahren, wenn Israel das Völkerrecht angegriffen oder gebrochen hat, diskutiert die Politik dann auch über eine deutsche Reaktion. Der linken Außenpolitiker Van Aken hat in SWR aktuell Maßnahmen gegen die israelische Regierung gefordert.
3: Ich glaube, wenn jetzt sowas ein Schritt kommen würde, wie wir setzen erstmal das Assoziierungsabkommen aus und wenn sich dann nichts ändert, dann stellen wir zum Beispiel die gesamten Rüstungskooperationen in beide Richtungen ein. Man kann andere Sanktionen überlegen, die gezielt gegen die Netanyahu-Regierung sind. Das sind alle Schritte, die wir bei jedem anderen Land der Welt schon lange diskutiert hätten. Und ich glaube, wir dürfen bei Israel nicht weggucken. Wir haben eine besondere Verantwortung, aber das darf keine Ermächtigung zu Kriegsverbrechen sein.
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1: Es war eine ziemlich unruhige Nacht im Westerwaldkreis. Dort haben die Unwetter die größten Schäden verursacht. Sigrid Grimm lebt in Hörgrenzhausen und hat alles miterlebt.
5: Ist alles verwüstet, die Gartenstühle sind durch die Gegend geflogen. Das war ein Geräusch, ich kann das gar nicht beschreiben, als diese Böe kam. Gepfiffen und geknallt. Also bei uns sind noch mindestens 5, 6 Bäume da hinten kaputt.
1: Eine Frau wurde von einem umstürzenden Baum erschlagen. Thomas Bertsch hat zusammengefasst, was wir bisher wissen.
6: Eigentlich hatte die 58-Jährige im rheinland-pfälzischen Walldorf schon Schutz vor dem Unwetter gesucht und war zusammen mit einer anderen Frau zu einer überdachten Sitzgruppe gegangen. Genau dort wurde sie dann von einem entwurzelten Baum getroffen und starb. Die andere Frau kam verletzt ins Krankenhaus. In Hörgrenzhausen hat der Sturm Wände aus Häusern gerissen. Außerdem sind Fassadenteile abgestürzt und Gegenstände durch die Luft geflogen, die Schäden verursacht haben. In Bamberscheid ist auch der Strom großflächig ausgefallen. Zumindest in der kommenden Nacht soll es keine Unwetter geben. Ab Freitagnachmittag soll es wieder mehr regnen und auch gewittern. Laut deutschem Wetterdienst kann dann auch wieder Unwettergefahr bestehen.
1: Eigentlich ist das persönlich ja ein Kompliment, wenn man als Ministerpräsident besser in den Umfragen abschneidet als eine ganze Regierung. Wirklich freuen wird sich Gordon Schnieder über das Ergebnis des SWR Rheinland-Pfalz-Trends aber wohl nicht. Zwar bleiben die Christdemokraten in der Umfrage vorne, Koalitionspartner SPD fällt aber hinter die AfD zurück. Es ist das schlechteste Umfrageergebnis der Sozialdemokraten jemals. Und viele trauen keiner Partei mehr zu, die wichtigsten Aufgaben überzeugend zu lösen. So eine Aufgabe ist auch die Gesundheitsversorgung. Die Situation der Krankenhäuser ist ja bundesweit ein großes Thema. Viele stecken tief in den roten Zahlen, müssen sich verkleinern oder es werden Leistungen in einem Haus zusammengelegt. Das bedeutet gerade für die Menschen abseits der großen Städte viele Veränderungen. Die kann man gut am insolventen Heilig-Geist-Hospital in Bingen sehen. Das Land unterstützt das Krankenhaus jetzt zwar mit 2,5 Millionen Euro, allerdings wird es in eine deutlich kleinere Regioklinik umgewandelt. Das kritisiert der Oberbürgermeister der Stadt Feser und macht seinem Parteikollegen, dem rheinland-pfälzischen Ministerpräsidenten Schnieder, Vorwürfe.
7: Ich bin nicht zufrieden, weil der Herr Ministerpräsident Schnieder erklärt hat, im Wahlkampf ist auch im Wahlprogramm der CDU 150 Millionen pro Jahr für notleidende Krankenhäuser. Er hat auch klar beim SWR Polit-Talk gesagt, es wird kein Krankenhaus mehr geschlossen. Darauf habe ich vertraut, bin ich ganz offen. Leider Gottes ist das nicht mehr momentan auf der Tagesordnung und das bedauere ich. Aber das muss der Herr Ministerpräsident Schnieder mit sich ausmachen, wenn man ein Stück weit nicht das hält, was man verspricht. Das muss er halt wissen, was er macht.
1: Das Krankenhaus in Bingen soll künftig mit halb so vielen Betten und weniger Personal weiterarbeiten. Nicht mehr lange, dann kommen die ersten Weihnachtsartikel in die Geschäfte. Gut 4 Monate ist es ja noch hin bis Heiligabend und auch das Wetter war und ist ja noch alles andere als weihnachtlich. Und trotzdem könnte es unser Weihnachtsfest beeinflussen. Die wochenlange Hitze hat nämlich auch die Bäume im Land gestresst. Sie ahnen es, auch die Tannen, die unsere Weihnachtsbäume werden sollen. Die könnten teurer werden, sagt SWR-Reporterin Carola Kürich. Sie hat mit Christbaumanbietern auf der Ostalb gesprochen.
8: Nehmen wir zum Beispiel eine heimische Nordmann-Tanne, 1 Meter groß. Der Familienbetrieb Stoll aus Neresheim wird sie nach eigener Auskunft wohl für 30 Euro verkaufen. Der Meterpreis wäre damit im Vergleich zum Vorjahr etwa 5 Euro teurer. Viele junge Bäumchen seien vertrocknet, etwa 40%. Sie müssten nachgepflanzt werden, heißt es. Hinzu kommen gestiegene Preise, beispielsweise für Sprit und Dünger. Dennoch werden nicht alle schon dieses Jahr die Kosten komplett weitergeben. Beispielsweise der Familienbetrieb von Markus Dangelmeier aus Ahlen-Waldhausen. Er sagt, für dieses Weihnachten sieht's noch gut aus.
1: Ja, und das Stuttgarter Weindorf, das startet schon heute, nicht erst in 4 Monaten, und zwar schon im 50. Jahr. Holger Neumann hat zusammengefasst, was dort geplant ist.
9: Ja, neben sehr vielen verschiedenen Weinen gibt's auch ein buntes Programm. Am Freitag spielt Sänger Tom Tweers ein Open-Air-Konzert im Innenhof des Alten Schlosses. Sonntags stehen dann die Familien im Mittelpunkt. Es gibt Kinderschminken und Bastelstationen. In diesem Jahr feiert das Stuttgarter Weindorf sein 50-jähriges Jubiläum. Deswegen gibt's unter anderem ein Jubiläumsmagazin mit Hintergrundinfos, ein limitiertes Jubiläumsglas und eine eigene Briefmarke.
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1: Für alle, die Lorch im Ostalbkreis und Lorsch in Südhessen nicht auseinanderhalten konnten, sie sind nicht alleine. Und zumindest am vergangenen Wochenende dürfte die Verwirrung auf beiden Seiten auch noch etwas größer geworden sein. Unbekannte haben nämlich die Ortsschilder der beiden Gemeinden vertauscht, obwohl sie 185 Kilometer auseinander liegen. Ein rein alkoholisierter Schilderklau war das also nicht. Die Bürgermeisterin von Lorch und der Bürgermeister von Lorsch nehmen es gelassen und als Wink mit dem Zaunpfahl, sich häufiger zu besuchen. Da könnte man sich ja auch die Ortsschilder zurückbringen. Die wurden jetzt aber schon per Post verschickt.
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10: Gleich 12.46 Uhr.
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11: Guten Tag. Die Radsportler der Deutschlandtour begeben sich heute auf die erste Etappe über 215 Kilometer von Bad Orb nach Schwäbisch Hall. Steffen Gar berichtet.
12: Vom Spessart ins Schwäbische. Es ist ein langer und hügeliger Tag. Mehr als 215 Kilometer, die längste Etappe und dazu 3000 Höhenmeter. Es geht ständig auf und ab. Ruhige, erholsame Phasen gibt es kaum. Schon wenige Kilometer nach dem Start geht's von Hessen rüber nach Bayern, aber nur für einen kurzen Abstecher. Nach 80 Kilometern sieht das Feld die Burg von Wertheim. Wertheim ist die nördlichste Stadt von Baden-Württemberg. Nach der Burg wartet dann in Reichholzheim die erste größere Rampe, 2,5 Kilometer mit 5% Steigung. Und 55 Kilometer vor dem Ziel wird es dann noch knackiger. Hermersberg, hier sind es sogar knapp 7%. Danach wird es hektisch. Bei der Sprintwertung in Waldenburg wird das Finale der Etappe eingeläutet. Und auf der schweren, 13 Kilometer langen Schlussrunde bietet sich die Chance für eine entscheidende Attacke. Auf der ansteigenden Zielgeraden von Schwäbisch Hall muss dann das Timing stimmen, wenn man als Erster über den Zielstrich rollen will. Als Gesamtführender geht der Tour de France Gesamtdritte, Isaac del Toro, ins Rennen. Der Mexikaner hatte den kurzen Prolog in Bad Orb für sich entschieden.
11: 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Ab 14.05 Uhr geht's los. Bei der Reit-WM in Aachen steht heute die zweite der drei Teilprüfungen im Nationenpreis an. Die deutschen Springreiter um Richard Vogel aus Binswangen im Kreis Biberach gehen als Führende in den Wettkampftag. Markus Tepper fasst die gestrige Leistung der deutschen Equipe noch einmal zusammen.
13: Starker Auftakt für die deutschen Springreiter bei den Weltmeisterschaften in Aachen. Das Quartett von Bundestrainer Otto Becker ritt bei der ersten von drei Teilprüfungen auf Platz 1 vor Belgien und den USA. Im Zeitspringen blieben Markus Ening auf Coolio, Sophie Hinners mit Sinclair und Daniel Deusser im Sattel von Othello fehlerfrei. Ausgerechnet der Europameister Richard Vogel leistete sich auf seinem Pferd United Touch einen Abwurf und lieferte damit das Streichergebnis, weil nur die drei besten Resultate in die Mannschaftswertung einfließen. Im Einzel führt der Franzose Julien Epaillat. Sophie Hinners liegt als beste Deutsche auf Platz 4.
11: Und wir blicken noch auf die Formel 1. Der viermalige Weltmeister Max Verstappen hat seinen Vertrag bei Red Bull um 2 Jahre verlängert und bleibt somit bis 2030 Teil des Teams. In den vergangenen Monaten hatte der Niederländer die jüngsten Regeländerungen der Formel 1 wiederholt kritisiert. Für Wechselgerüchte sorgten auch Spekulationen rund um eine Ausstiegsklausel des aktuell 6. Platzierten in der Gesamtwertung. Am Wochenende kehrt die Formel 1 aus der Sommerpause zurück und ist zum vorerst letzten Mal auf der Heimstrecke von Verstappen in Sandfurt zu Gast. Das war's vom Sport. Es ist 12.48 Uhr.
10: Lena Bergmann, vielen Dank.
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10: Wie können wir uns besser gegen Hitzewellen schützen? Darauf schauen wir ja diese Woche jeden Morgen unter dem Motto Kühlung neu gedacht. Und auch mittags um 12:45 machen wir das.
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10: Ja, die ganze Woche über, vor allem zwischen 6 und 9 morgens unter dem Motto Kühlung neu gedacht, gerade in Städten, wo viel Fläche versiegelt ist, da spürt man ja die Hitze besonders. Und viele Gebäude bieten überhaupt gar keine Kühlung an. Das sorgt für einen Verkaufsboom bei Klimaanlagen. Doch die sind stellenweise umstritten. Manche Wissenschaftler sorgen sich um den Stromverbrauch und befürchten, dass sich Städte durch die Abluft der Geräte noch weiter aufheizen. Andere halten das für übertrieben und sehen sogar Vorteile für das Stromnetz, das durch den Energieverbrauch der Klimaanlagen stabilisiert werden könnte. Jan Kerkhoff berichtet aus der ARD-Wissenschaftsredaktion.
14: Es gibt zumindest eine Branche, die sich über die aktuelle Hitzewelle freuen kann. Die Hersteller von Klimaanlagen. Der Verkauf boomt, vor allem der von mobilen Kleingeräten für zu Hause. Manche Modelle sind angeblich sogar ausverkauft. Der Spezialist für Klimatechnik der Hochschule München, Martin Renner, sieht das kritisch, auch wenn er versteht, dass es für viele zu Hause einfach zu warm ist.
15: Auf der anderen Seite sehe ich aber, dass die ganzen technischen Installationen eben elektrische Energie, elektrische Anschlussleistung benötigen, die wir bisher nicht haben.
14: Renner befürchtet, dass der zusätzliche Stromverbrauch die Kapazitäten übersteigt. Noch dazu, wenn weitere große Stromabnehmer, wie etwa neue Rechenzentren für KI-Anwendungen, hinzukommen. Bereits vor 2 Jahren kam eine Studie, veröffentlicht in der Zeitschrift Nature, zum Schluss, dass bis Mitte des Jahrhunderts sich durch zusätzliche Klimaanlagen in Haushalten der Stromverbrauch für Kühlung weltweit verdoppeln könnte.
15: Ich sehe die Gesamtbilanz und ich hoffe, dass wir zunächst mal Energie erzeugen, regenerativ, Wind und Sonne im Wesentlichen, und dass wir an der Stelle Speichermöglichkeiten haben, denn wir haben auf der anderen Seite auch andere Themen, die add-on kommen. Stichwort ist sicherlich KI.
14: Der Experte für Energietechnik der Hochschule für Technik in Stuttgart, Bastian Schröter, sieht hingegen kein Energieproblem durch Klimaanlagen. Die seien inzwischen so effizient wie Wärmepumpen.
16: Jetzt haben wir gleichzeitig den Effekt im Gegensatz zur Wärmepumpe, dass die Klimaanlage dann läuft, wenn es heiß ist und sonnig ist, tendenziell. Und da natürlich auch mehr PV-Strom da ist und damit mehr erneuerbarer Strom, der auch teilweise jetzt schon zu Überschüssen führt, als das jetzt eben bei der Wärmepumpe an besonders kalten Tagen der Fall ist.
14: Seiner Meinung nach könnten diese Stromüberschüsse problemlos von Klimaanlagen abgeschöpft werden. Man könnte damit mittags, wenn Photovoltaikanlagen besonders viel Strom liefern, die Wohnung vorkühlen, bevor man abends wieder nach Hause kommt. Er geht sogar so weit, dass die Klimaanlagen dazu beitragen könnten, die Stromnetze zu stabilisieren. Denn die PV-Anlagen der Ein- und Zweifamilienhäuser würden schon jetzt oft mehr produzieren als verbrauchen und damit das Netz überlasten.
16: Das heißt, selbst wenn Sie jetzt keine Art von aktiver Steuerung machen, führt es automatisch dazu, dass genau dann ja die Klimaanlagen besonders stark Leistung ziehen werden. Und damit stabilisieren Sie die Niederspannungsnetze, die zurzeit mit die größten Bauchschmerzen für die Netzbetreiber auslösen.
14: Idealerweise sollten die Netzbetreiber dann die Klimaanlagen über sogenannte Smart Meter steuern können und dafür der Strompreis für die Verbraucher entsprechend niedrig sein. Unstrittig ist ein weiterer Kritikpunkt an Klimaanlagen. Sie kühlen zwar nach innen, also die Wohnungen, transportieren aber gleichzeitig heiße Luft von innen nach außen und heizen so die ohnehin heißen Innenstädte weiter auf. Martin Renner von der Hochschule München.
15: Wenn ich jetzt entsprechende Häuserschluchten noch zusätzlich aufheize, dann habe ich einfach Bedenken, dass das in Summe sinnvoll ist.
14: Bastian Schröter hält diesen Effekt für vergleichsweise gering. Zum einen würde jedes Verbrennerauto ein Vielfaches an Wärme in der Stadt produzieren und zum anderen...
16: Wenn jetzt eine Hitzewelle ist, ist es wahrscheinlich für die meisten Leute zum Schlafen trotzdem noch besser, dass die Wärme draußen ist, als dass sie drinnen ist.
14: Worin sich beide einig sind, die Städte müssen eine Vielzahl an Maßnahmen für Kühlung ergreifen, ob mit oder ohne Klimaanlage. Etwa durch mehr Grün, durch mehr Beschattung von Fassaden. Und die Politik müsste deutlich mehr tun, damit alle von Maßnahmen zur Kühlung der Städte profitieren. Nicht nur Eigenheimbesitzer, sondern auch Mieterinnen und Mieter.
10: Jan Kerkhoff aus unserer Wissenschaftsredaktion über Vor- und Nachteile von Klimaanlagen. Kühlung neu gedacht, das ist unsere Serie der Woche in SWR aktuell. Und morgen früh zwischen 6 und 9 schauen wir ins Kühlregal im Supermarkt. Mit neuen Technologien lässt sich da nämlich ganz schön viel Energie sparen. Wir berichten, wie das funktioniert. Und gleich ist es 12.54 Uhr.
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10: Und die hat Jutta Kaiser.
11: Jeder zweite Auszubildende fühlt sich psychisch belastet. Das geht aus einer Umfrage für den Deutschen Gewerkschaftsbund DGB hervor.
17: Laut dem DGB-Ausbildungsreport leiden junge Azubis zum Beispiel unter Leistungs- und Zeitdruck, aber auch unter zu viel Verantwortung und Personalmangel im Betrieb. Ein Großteil der Azubis sagt außerdem, sie könnten von ihrer Vergütung kaum leben. Fast ein Drittel bekommt Geld von den Eltern. Etwa jeder Achte hat neben der Ausbildung einen Job. Laut dem Report sind 2026 knapp 66% der jungen Menschen mit ihrer Ausbildung zufrieden oder sehr zufrieden. Fast 6% weniger als im Vorjahr. Der DGB sieht dahinter auch Mängel in der Ausbildungsqualität. Mehr als ein Drittel der jungen Menschen müssten regelmäßig Überstunden machen. Einige müssten auch Aufgaben übernehmen, die mit ihrer Ausbildung nichts zu tun hätten. Der DGB macht die Erhebung für den Ausbildungsreport jedes Jahr. Es wurden diesmal mehr als 13.000 junge Menschen in 25 besonders häufigen Ausbildungsberufen befragt. Andreas Reinhardt, SWR Wirtschaftsredaktion.
11: Neuwagen für einen Listenpreis von unter 20.000 Euro werden immer seltener. Das zeigt eine Auswertung des ADAC für den deutschen Markt. Demnach liegen derzeit nur noch 16 Modelle unterhalb von 20.000 Euro. Im Jahr 2021 waren es noch mehr als doppelt so viele gewesen. Der ADAC stellt außerdem fest, unter den günstigen Modellen sei kein einziges eines deutschen Herstellers. Vor 5 Jahren seien es noch 5 Modelle gewesen. Das günstigste deutsche Auto auf dem Markt sei der VW Polo. Mit einem Grundpreis von 20.400 Euro lag er knapp über der Schwelle. In diesem Jahr seien erstmals auch E-Autos unter den günstigsten Modellen. Die Gasspeicher in Deutschland sind zu ungefähr 50% gefüllt. Der Stand ist so gering wie schon seit Jahren nicht mehr. Es gibt aber nicht nur Gasspeicher, sondern auch Flüssiggaslieferungen im Winter, also LNG. Kann das Deutschland im Winter vor Gasmangel bewahren? Maximilian Ulrich hat Infos zusammengetragen.
18: LNG ist Erdgas, das auf minus 162 Grad abgekühlt wird. Dann ist es flüssig und heißt Liquefied Natural Gas. Dieses flüssige Gas lässt sich in große Tanks pumpen und per Schiff transportieren. In Deutschland landen diese Schiffe dann zum Beispiel an LNG-Terminals in Wilhelmshaven, Brunsbüttel oder Mukran. Dort wird das LNG wieder aufgeheizt und flüssig und kommt in Gaspipelines. Dieser technisch aufwendige Prozess macht LNG auch teurer als Pipeline-Gas. Auch wenn die Kapazität seit 2022 ausgebaut wurden und weitere LNG-Terminals im Bau sind, nur knapp 10% des Gasimports in Deutschland sind Flüssiggas, hauptsächlich aus den USA. Der Großteil der Erdgaslieferungen kommt nach wie vor über Pipelines nach Deutschland, vor allem aus Norwegen, den Niederlanden oder Belgien. Es lässt sich also nur ein verhältnismäßig kleiner Teil des deutschen Gasbedarfs mit LNG abdecken. Allerdings machen die LNG-Lieferungen Deutschland unabhängiger von einzelnen Pipelines und stabilisieren die Versorgung erheblich. Denn sowohl Pipelines als auch LNG-Terminals können kaputt gehen. Durch Sabotage oder auch durch natürliche Einflüsse. Energieexperten gehen aktuell davon aus, dass Deutschland mit LNG-Gaslieferungen, Pipeline-Gas und Gas aus den Speichern über einen milden Winter kommt. Auch wenn die Speicher derzeit nur zu 50% gefüllt sind. Allerdings ist es teuer, wenn in einem kalten Winter viel Pipeline-Gas und LNG zugekauft werden müssen. Die Kosten für die Industrie und das Heizen mit Gas zu Hause könnten also langfristig steigen. Aus Berlin, Maximilian Ulrich.
19: Und an der Frankfurter Börse ist der mögliche Durchbruch bei einem zukünftigen Impfstoff gegen Hautkrebs Thema. Aktien des US-Pharmaunternehmen Moderna und Merck profitieren davon.
0: Den Unternehmen zufolge hat eine entscheidende Studie zu dem personalisierten Krebsimpfstoff positive Ergebnisse erreicht. Es habe nachgewiesen werden können, dass der auf der mRNA-Technologie beruhende Impfstoff das Risiko verringere, dass bestimmte bösartige Hautkrebstumore wieder auftreten oder in weiter entfernte Körperregionen streuen. Nach Bekanntwerden der Ergebnisse waren die in den USA gelisteten Papiere von Moderna gestern um 177% nach oben geschnellt. Die Aktien des US-Pharmaunternehmens Merck & Co., mit denen kooperiert Moderna bei der Herstellung, legten zweistellig zu. Heute gaben zahlreiche Analysten positive Empfehlungen ab. Die Nachricht wirkte sich auch positiv auf den Konkurrenten BioNTech mit Sitz in Mainz aus. Die Unternehmen arbeiten parallel an der Entwicklung moderner, individualisierter Krebstherapien. Während der Corona-Pandemie hatten unter anderem Moderna und BioNTech Covid-Impfstoffe auf mRNA-Basis entwickelt und damit viel Geld verdient. Die neuen Ergebnisse zur Behandlung von schwarzem Hautkrebs sehen Experten als Meilenstein, der weit über diese eine Krebsart hinausreichen könnte. Der DAX hat heute erneut nachgegeben. Er ist am Vormittag unter die psychologisch wichtige Marke von 26.000 Punkten gefallen. Heidi Radwilas, ARD-Finanzredaktion Frankfurt.
11: Und es ist 12.59 Uhr.
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10: Seit rund 100 Tagen sind die Landesregierungen von Baden-Württemberg und Rheinland-Pfalz im Amt. Zeit, Bilanz zu ziehen. Das machen wir direkt nach den Nachrichten bei uns in der Sendung. Schön, dass Sie eingeschaltet haben. Ich bin Florian Zelt.
4: 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Das Wetter für den Südwesten.
10: Sonne und Wolken in Baden-Württemberg und Rheinland-Pfalz. Der Wind weht recht kräftig und die Temperaturen steigen im Laufe des Nachmittags auf 20 bis 29 Grad. Morgen ähnlich wechselhaft und mit höchstens 27 Grad etwas kühler.
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20: Um 13 Uhr mit Eva Irion. Die deutsche Industrie hat ihre Exporte im ersten Halbjahr gesteigert. Nach Angaben des Statistischen Bundesamts lag der Anstieg bei 4%. Waren im Gesamtwert von 817 Milliarden Euro gingen demnach ins Ausland. Roman Warschauer.
21: Wichtigste Abnehmer waren erneut die USA. Allerdings gingen die Exporte dorthin um gut 6% zurück. Damit sank auch der Handelsüberschuss mit den USA. Deutlich zulegen konnten hingegen die Exporte zu den europäischen Nachbarn Frankreich und den Niederlanden, die in der Rangliste auf den Plätzen 2 und 3 liegen. Kräftiger gestiegen als die Exporte sind in den ersten 6 Monaten die Importe nach Deutschland, und zwar um 4,7%. Allen voran aus China, das mit deutlichem Abstand der wichtigste Importeur ist. Wichtigste Handelsgüter im Ex- und Import waren Autos und Autoteile.
20: Die Waldbrandgefahr in Europa steigt mit dem Klimawandel deutlich. Das zeigt eine neue Studie unter Leitung des Potsdam-Instituts für Klimafolgenforschung und der Senckenberg-Gesellschaft für Naturforschung. Wie stark die verbrannte Fläche zunimmt, hängt demnach entscheidend vom künftigen Ausstoß von Treibhausgasen ab. In einem günstigen Fall könnten bis Ende des Jahrhunderts in Europa jährlich rund 40% mehr Fläche brennen als bisher. Schlimmstenfalls könnte fast 3-mal so viel Vegetationsfläche brennen wie heute. Betroffen wäre demnach verstärkt auch Deutschland. Israel hat einer internationalen Stabilisierungstruppe den Zugang zum Gazastreifen verwehrt. Das hat das Büro von Ministerpräsident Netanyahu mitgeteilt und damit israelischen Medienberichten aus dem vergangenen Monat widersprochen. Die hatten gemeldet, ein Teil der Stabilisierungstruppe habe die Arbeit aufnehmen können. Netanyahu betonte, es werde keinen Wiederaufbau im Gazastreifen geben, solange die Hamas nicht vollständig entwaffnet sei. Im Iran ist ein Ausländer wegen seiner Beteiligung an regierungskritischen Protesten im vergangenen Winter hingerichtet worden. Er sei in einen Vorfall verwickelt gewesen, bei dem 4 Polizisten zu Tode gekommen seien, erklärte die iranische Justiz. Demnach wurde er nach einer Prüfung durch den obersten Gerichtshof gehängt. Im Dezember hatte es im Iran Proteste wegen der schlechten Wirtschaftslage gegeben. Nach offiziellen Angaben kamen dabei mehr als 3000 Menschen ums Leben. In Deutschland sind Medizinern im vergangenen Jahr mehr als 3000 Behandlungsfehler passiert. Das geht aus dem aktuellen Bericht des Medizinischen Dienstes auf Bundes- und Länderebene hervor. Demnach führten fast 100 dieser Fehler zum Tod der Patienten. In rund 150 Fällen handelte es sich um sogenannte Never Events, also Ereignisse, die unbedingt zu vermeiden sind. Dazu zählen falsche Medikationen, im Körper vergessenes OP-Material oder die Verwechslung von Patienten und Körperseiten. Besonders häufig passieren solche Dinge in der Orthopädie und der Unfallchirurgie. Jeder zweite Azubi fühlt sich psychisch belastet. Das geht aus einer Umfrage des Deutschen Gewerkschaftsbunds hervor. DGB-Bundesjugendsekretärin Krüger sprach von einem deutlichen Warnsignal. Arbeitgeber müssten für die Ausbildung mehr Personal bereitstellen. Der Umfrage zufolge fühlen sich nur etwa 9% der Azubis hochbelastet, wenn Ausbilder immer verfügbar sind. Insgesamt sind 66% der befragten Auszubildenden zufrieden mit ihrer Ausbildung. Das sind fast 6 Prozentpunkte weniger als im Vorjahr. Die rheinland-pfälzische CDU hat seit der Landtagswahl im März in Umfragen an Stimmen eingebüßt. Im neuen Rheinland-Pfalz-Trend von Infratest DIMAP im Auftrag des SWR kommt die Partei von Ministerpräsident Schnieder auf 28%, 3 Prozentpunkte weniger als im März. Die AfD liegt bei 24% und damit erstmals vor der SPD, die auf 19% kommt. Die Grünen liegen bei 11, die Linken bei 5%. SWR-Nachrichtenredaktion, Stefan Bosch und Peter Mühlfeit. Das Wetter in Baden-Württemberg und Rheinland-Pfalz. Heute macht sich leichter Zwischenhocheinfluss bemerkbar. Die Vorhersage: wolkig mit Sonne und oft trocken, im Südosten Baden-Württembergs später Regen und einzelne Gewitter. Kräftiger und böiger Westwind, 20 bis 29 Grad. Die Aussichten: morgen in Rheinland-Pfalz und Baden erst trocken, später einige Schauer und Gewitter. Im Süden und Osten Baden-Württembergs regnerisch, 17 bis 27 Grad. 13.05 Uhr.
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10: Schönen guten Tag, ich bin Florian Zelt. Rheinland-Pfalz Trend. Die SPD fällt hinter die AfD zurück. Drohnenabwehr, der aktuelle Stand der Forschung in Deutschland und Ausbildungsreports, der psychische Gesundheitszustand der Lehrlinge. Das sind die wichtigsten Themen an diesem Donnerstagmittag. Seit knapp 100 Tagen bilden CDU und SPD in Rheinland-Pfalz eine Regierung. Und das ist Grund genug nachzufragen. Wie ist denn jetzt eigentlich die politische Stimmung im Land? Im Auftrag des SWR hat Infratest DIMAP die Menschen in Rheinland-Pfalz repräsentativ gefragt, wen sie denn wählen würden, wenn am Sonntag Landtagswahl wäre. Und beide Parteien, CDU und SPD, würden verlieren. Das ist das Ergebnis des Rheinland-Pfalz-Trends. Fragen wir nach bei Oliver Böhm aus unserer Redaktion Landespolitik in Mainz. Mit welchem Ergebnis könnten die Parteien denn rechnen, wenn am Sonntag Landtagswahl wäre?
2: Stärkste Kraft wäre weiterhin die CDU. Sie käme auf 28% und damit läge sie unter ihrem Ergebnis bei der Landtagswahl im März. Da landete sie bei 31%. Deutlich größer wären die Verluste für die SPD. Im März holte sie noch fast 26%. Im aktuellen Rheinland-Pfalz-Trend liegt sie bei 19%. Das ist der schlechteste Wert, den die Partei im Rheinland-Pfalz-Trend bisher bekommen hat. Und sie würde erstmals hinter die AfD fallen. durchfallen. Die könnte mit 24% rechnen und das ist ihr bisher bester Wert in der repräsentativen SWR-Umfrage. Also haben der AfD die Querelen um die Entmachtung ihres damaligen Landesvorsitzenden Jan Bollinger nicht geschadet. Die Grünen kämen auf 11%, die Linken, die es im März nicht in den Landtag geschafft hatten, kämen jetzt auf 5% und alle anderen Parteien haben 3% oder weniger.
10: Wie ist denn das schwache Abschneiden von CDU und insbesondere der SPD zu bewerten? Die beiden regieren ja gerade erst einmal gut 3 Monate und echten Streit zwischen den beiden hat es ja noch nicht gegeben.
2: Das stimmt und sicherlich sind die Ergebnisse nicht allein mit ihrer Arbeit zu erklären. Da wird die Unzufriedenheit mit der Großen Koalition im Bund hineinspielen. Aber allein jetzt nach Berlin zu zeigen, greift zu kurz. So dürften viele SPD-Anhänger enttäuscht darüber sein, nach 35 Jahren nicht mehr den Ministerpräsidenten zu stellen. Und trotz der Pleite bei der Landtagswahl hat sich beim Personal ja quasi nichts verändert. Da wurden höchstens die Ministerien ausgetauscht. Also weder personelle Konsequenzen noch ein Aufarbeiten. Und förderlich war sicherlich auch nicht der Versuch für den bisherigen Landtagspräsidenten Hendrik Hering, einen zweiten hochbezahlten Chefposten bei Lotto Rheinland-Pfalz zu schaffen, auch wenn Hering diesen letztlich nicht angenommen hat. Und was die Arbeit der Landesregierung betrifft, Wahlversprechen treffen auf die Realität des Regierens, dass nämlich nicht alles von jetzt auf gleich umgesetzt werden kann oder eben halt auch gar nicht, weil man in einer Koalition Kompromisse eingehen muss oder Vorhaben unter Finanzierungsvorbehalt stehen. Und das kommt beim Wähler eben nicht unbedingt gut an.
10: Mit Gordon Schnieder stellt die CDU ja zum ersten Mal nach 35 Jahren wieder einen Ministerpräsidenten. Wie zufrieden sind denn die Rheinland-Pfälzerinnen und Rheinland-Pfälzer mit ihm?
2: Gordon Schnieder wird im Land bekannter und auch etwas populärer, allerdings auf einem recht niedrigen Niveau. Immerhin trauen sich jetzt knapp 2/3 der Befragten zu, ihn zu beurteilen. Das ist ein Plus von 10 Prozentpunkten im Vergleich zur März-Umfrage. 38% aller Befragten sagen, sie seien zufrieden oder sehr zufrieden mit ihm. 26% dagegen sind weniger oder gar nicht zufrieden. Damit kommt er zumindest noch nicht an die Werte seines Amtsvorgängers Alexander Schweizer von der SPD heran. Ihn beurteilten im März mehr als 3/4 aller Befragten. 45% fanden ihn damals gut, 32% nicht. Da ist für Gordon Schnieder also noch Luft nach oben, wobei er aber eben auch noch nicht so lange Ministerpräsident ist, wie es Schweizer bei der März-Umfrage war.
10: Informationen von Oliver Böhm aus unserer Redaktion Landespolitik in Mainz. 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Und wie sich die grün-schwarze Landesregierung in Baden-Württemberg so geschlagen hat, das erfahren Sie jetzt bei uns, denn auch die ist seit 100 Tagen im Amt mit ihrem Ministerpräsidenten Özdemir. Der frühere Bundeslandwirtschaftsminister von den Grünen hatte ja die Landtagswahl im März knapp vor der CDU und ihrem Landeschef Hagel gewonnen. Seit Mitte Mai regieren beide Parteien zusammen, sozusagen in einer Neuauflage der grün-schwarzen Koalition in Baden-Württemberg. Knut Bauer ist unser landespolitischer Korrespondent in Stuttgart. Wie macht er sich denn, der grüne Ministerpräsident Özdemir? Ist er in seinem Amt angekommen nach 100 Tagen?
3: Özdemir hat keine lange Anlaufzeit gebraucht. Er ist mit einer gewissen Selbstverständlichkeit und der Erfahrung des langjährigen Politikprofis in die Villa Reitzenstein eingezogen, den Sitz des baden-württembergischen Ministerpräsidenten in Stuttgart. Und als Ministerpräsident findet der 60-Jährige auch bundesweite Beachtung. Die Zusammenarbeit mit Manuel Hagel funktioniert, sein Stellvertreter und Innenminister von der CDU. Die beiden verstehen sich, duzen sich. Vom holprigen Start bei den Sondierungen und dem Ärger der CDU über das wahrscheinlich wahlentscheidende Rehaugen-Video merkt man inzwischen nichts mehr.
10: Machen wir es mal konkret. Was hat Grün-Schwarz in Baden-Württemberg in den ersten 100 Tagen angepackt?
3: Beim zentralen Thema Bürokratieabbau hat die neue Landesregierung geliefert. Wie angekündigt, hat sie vor der Sommerpause ein Effizienzgesetz auf den Weg gebracht. Das heißt, bis Ende 2027 sollen in Baden-Württemberg alle Berichts- und Aufbewahrungspflichten aus dem Landesrecht gestrichen werden. Es sei denn, es wird nachgewiesen, dass ein Gesetz noch benötigt wird. Außerdem rückt Boris Palmer an. Der parteilose Tübinger Oberbürgermeister soll als ehrenamtlicher Rat für Staatsmodernisierung für den weiteren Abbau von unnötigen Vorschriften sorgen. Und zwar mit Ideen und Vorschlägen, wie die Verwaltung einfacher funktionieren könnte.
10: Wo liegen denn die größten Probleme?
3: Eindeutig in der Wirtschaft, das war bereits im Wahlkampf das beherrschende Thema. Der Strukturwandel und die Krise in der Automobilindustrie überlagern alles. Özdemir setzt sich ein für das von der Schließung bedrohte Audi-Werk in Neckarsulm, verweist in einem Brief an den VW-Vorstand auf die enge Verzahnung mit dem Innovationspark Künstliche Intelligenz im benachbarten Heilbronn. Und weil im Zuge der Krise die Gewerbesteuereinnahmen einbrechen, kommen die Kommunen finanziell ans Limit. Städte und Gemeinden fordern mehr Geld vom Land, um ihre Aufgaben vor Ort erledigen zu können. Damit werden die Spielräume im nächsten Landeshaushalt noch enger, was das Regieren in Baden-Württemberg nicht einfacher macht. Zumal jetzt, nach 100 Tagen, ist die Einarbeitungszeit vorbei.
10: Informationen waren das von Knut Bauer. Aus unserer Redaktion Landespolitik in Stuttgart. Seit Wochen berichten wir über Waldbrände in Spanien, in Frankreich, in Belgien und auch in Deutschland. Das kühle Wetter und der Regen in dieser Woche haben für Entspannung gesorgt. Jetzt zeigt eine neue Studie unter der Leitung des Potsdam-Instituts für Klimafolgenforschung, durch den Klimawandel könnte sich die von Bränden betroffene Fläche in Europa bis zum Ende des Jahrhunderts schlimmstenfalls fast verdreifachen. Fragen wir nach bei Stefanie Peik aus unserer Klimaredaktion. Welche Faktoren sind da denn ausschlaggebend?
5: Ob es zu Wald- und Vegetationsbränden kommt und ob sie sich dann stark ausbreiten, das hängt von vielen verschiedenen Faktoren ab. Davon, ob Menschen ein Feuer entzünden, davon, wie heiß, trocken und windig es ist, ob es also Feuerwetter gibt, davon, wie viel brennbares Material vorhanden ist, aber zum Beispiel auch davon, wie gut Vorbeugung und Brandbekämpfung funktionieren. Die Forschenden haben versucht, solche Faktoren in ihre Berechnungen einfließen zu lassen. Sie haben mit zwei verschiedenen Klimaszenarien gearbeitet und zwei verschiedenen Feuerrechenmodellen. Die Ergebnisse unterscheiden sich stark. Was sich aber deutlich zeigt, ganz entscheidend ist, wie viele Treibhausgase wir in Zukunft ausstoßen. Ohne ambitionierten Klimaschutz könnte es zumindest in einem der Rechenmodelle in Zukunft so viel Feuerwetter geben, dass bis Ende des Jahrhunderts in Europa jährlich fast dreimal so viel Fläche brennt wie heute.
10: Und welche Gegenden in Europa wären dann besonders betroffen?
5: Mehr Brände gäbe es dann besonders im Mittelmeerraum, aber auch in weiten Teilen von West- und Mitteleuropa. Das heißt auch in Deutschland und den Niederlanden, also in Regionen, in denen großflächige Brände bisher selten sind. Wenn die Erderhitzung stark fortschreitet, dürfte die Brandgefahr außerdem auch in mittleren Höhenlagen steigen, also in den Mittelgebirgen, im Alpenvorland wie dem Allgäu, im französischen Zentralmassiv oder in den Pyrenäen.
10: Was können wir da tun?
5: Die Ergebnisse machen deutlich, mit einem besseren Brandmanagement könnten wir das Ausmaß künftiger Waldbrände deutlich verringern. Eins der Rechenmodelle spuckt für diesen Fall in einem optimistischen Klimaszenario langfristig sogar viel weniger verbrannte Fläche aus als heute. Dafür braucht es bessere Prävention. Außerdem nennen die Forschenden Satelliten- und KI-gestützte Früherkennung, genauso wie Investitionen in die Ausbildung von Einsatzkräften, eine angemessene Ausrüstung und eine abgestimmte Zusammenarbeit von Forst, Naturschutz und Feuerwehr. Allerdings sagen die Forschenden auch, mit dem Klimawandel könnten die Wetterbedingungen so extrem werden, dass sich Brände kaum mehr bekämpfen lassen. Deshalb ist beides wichtig. Ein optimiertes Brandmanagement, aber gleichzeitig auch wirksamer Klimaschutz, um die Erderhitzung auszubremsen.
10: Wie bewerten denn andere Fachleute diese Studie?
5: Der Klimaforscher István Dunkel von der Universität Leipzig, der selbst nicht an der Untersuchung beteiligt war, betont unter anderem, dass die Ergebnisse mit großer Unsicherheit belastet sind, was die Studie aber auch deutlich mache. Die Feuerzukunft lässt sich eben sehr schwer berechnen. Dunkel tut sich deshalb schwer mit so konkreten Zahlenangaben wie die verbrannte Fläche in Europa könnte sich fast verdreifachen. Der Feuerökologe Alexander Held vom European Forest Institute weist darauf hin, dass die Zahlen Qual der Feuer und die verbrannte Fläche wenig über die Art der Feuer aussagen. Feuer früh im Jahr richteten oft keine großen Schäden an, späte Feuer, wenn mehr Biomasse trocken ist, dagegen schon. Den Kernaussagen der Studie stimmen die beiden Fachleute zu. Mit Zunahme des Feuerwetters dürfte es auch mehr Feuer geben und verbessertes Brandmanagement ist zentral, aber kein Ersatz für wirksamen Klimaschutz.
10: Stefanie Peik war das mit Informationen aus unserer Klimaredaktion. Deutschland ist, was Waldbrände angeht, in diesem Jahr und auch in der Vergangenheit zumindest im europäischen Vergleich glimpflich davon gekommen. Aber Hitze und Dürre machen unseren Waldbäumen auch ohne Feuer schon zu schaffen. Umbau ist da das Stichwort. Wie der deutsche Wald umgebaut werden muss, damit er in Zukunft widerstandsfähiger ist und was dafür jetzt schon getan wird, darüber sprechen wir in SWR aktuell am Nachmittag um kurz nach 17 Uhr mit einem Forstwissenschaftler von der Universität Freiburg. 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Es hört einfach nicht auf. Die täglichen Angriffe Russlands auf die Ukraine gehen weiter. Auch in der Nacht hat Russland die ukrainische Hauptstadt Kiew wieder mit Raketen und Drohnen angegriffen. Am Morgen stieg die Zahl der Todesopfer auf 12. Die Ukraine kann ballistische Raketen kaum mehr abwehren, weil ihr dafür die Abfangraketen fehlen. Präsident Zelensky appelliert an die Weltgemeinschaft, der Ukraine mehr zur Verfügung zu stellen. Inzwischen ist das Staatsoberhaupt auch politisch unter Druck. Die Antikorruptionsbehörden veranlassten Durchsuchungen bei einer Mitarbeiterin des Präsidentenbüros und Ex-Verteidigungsminister Fedorow fordert Neuwahlen inmitten anhaltender Angriffe. Florian Kellermann berichtet aus Kiew.
6: Russland setzte bei dem Angriff verschiedene ballistische Raketen ein, teilte der ukrainische Präsident Volodymyr Zelensky am Morgen mit. Die Ukraine hat praktisch keine Möglichkeit mehr, solche Raketen abzuwehren, weil sich dafür bisher nur das US-System Patriot als wirksam erwies und die Ukraine derzeit keine Abfangraketen für dieses System zukaufen kann. Zelensky appellierte in einer Mitteilung an die Weltgemeinschaft: Jede zusätzliche Rakete rettet Leben in unserer Bevölkerung. Der Bürgermeister von Kiew, Vitali Klitschko, nahm ein Video vom Ort eines russischen Luftschlags auf. Wir befinden uns hier im Stadtteil Solomjanski. Hier wurde ein 9-stöckiges Gebäude beschädigt. Das oberste Stockwerk ist zerstört. Ein Feuer ist ausgebrochen. Helfer sind vor Ort und unterstützen die Menschen. Morgen wird in Kiew ein Trauertag sein, zum Gedenken an die Opfer dieses massierten Angriffs des Feinds auf die Hauptstadt. In der ukrainischen Hauptstadt Kiew traf Russland in mehreren Stadtbezirken Lagerhallen. Zudem wurde ein Kinderkrankenhaus beschädigt. Auch die Energieinfrastruktur war offenbar erneut ein Ziel. In 40.000 Haushalten in Kiew fiel der Strom aus. Beim abgeschalteten Kernkraftwerk Saporizhia im Süden der Ukraine führten Angriffe der Nacht dazu, dass die Stromversorgung von außen getrennt wurde. Der politische Beobachter Volodymyr Fesenko kommentierte die Angriffe im Internetradio NV. Das Hauptziel dieses Angriffs war offensichtlich die logistische Infrastruktur der Ukraine. Dabei ging es nicht um das Militär, sondern vor allem um private Firmen, um Lieferungen für die Bevölkerung. Das waren sehr wahrscheinlich in erster Linie keine militärischen Objekte. Es ist kein Geheimnis, dass wir Probleme mit dem Abfangen ballistischer Raketen haben. Aber wir wollen hoffen, dass wir bald Abfangraketen bekommen. Russland tötet mit seinen Angriffen fast täglich Ukrainerinnen und Ukrainer, die nicht am Krieg teilnehmen. Am Mittwoch beschoss es eine Polizeidienststelle in der Stadt Zhytomyr. 3 Menschen starben. Am Dienstag kamen im Gebiet Kharkiv bei Luftangriffen 10 Menschen ums Leben. Die Zahl der getöteten Zivilisten in der Ukraine lag im Juli so hoch wie seit über 4 Jahren nicht mehr. Der ukrainische Präsident Zelensky bittet im Ausland um Abwehrraketen und steht auch innenpolitisch unter Druck. Antikorruptionsbehörden haben in dieser Woche Vorwürfe gegen Parlamentsabgeordnete und die stellvertretende Leiterin des Präsidentenbüros erhoben. Die Behörden sehen den Verdacht auf Geldwäsche. Zelensky hat die Mitarbeiterin inzwischen entlassen. Wegen solcher Vorfälle fordert der in der Bevölkerung beliebte Ex-Verteidigungsminister Michailo Fedorow Neuwahlen, auch im Krieg. Damit löste er eine heftige Debatte aus. Ukrainische Medien berichten, Fedorow könnte schon bald in die USA reisen und um Unterstützung der US-Administration für seine Pläne bitten. Der ukrainische Politologe Jaroslav Bozhko kommentierte: Ich denke, Fedorov hat sich die ganze Zeit auf bestimmte Kreise in den Vereinigten Staaten gestützt. Er hat einen direkten Kontakt zu Elon Musk. Und Musk ist schließlich nicht die unwichtigste Person in der Umgebung von US-Präsident Trump. Umfragen zeigen allerdings, dass die deutliche Mehrheit der Ukrainerinnen und Ukrainer Wahlen in Kriegszeiten ablehnt.
10: Ein Bericht aus Kiew von unserem Korrespondenten Florian Kellermann. Vor gut zwei Wochen hatte ja ein Vorfall am Flughafen Leipzig-Halle für viel Aufregung gesorgt. In der Nähe ukrainischer Transportflugzeuge war eine mit Sprengstoff bestückte Drohne gefunden worden. Um kritische Infrastruktur wie solche Flughäfen besser vor der Gefahr durch Drohnen zu schützen, hat das Deutsche Zentrum für Luft- und Raumfahrt ein neues Technologiezentrum Drohnensicherheit eröffnet in Braunschweig und am Flughafen Kochstedt in Sachsen-Anhalt. Da war die Eröffnung vorgestern. Haben Sie vielleicht auch gehört bei uns im Programm. Erforscht werden sollen Technologien zur sicheren Nutzung, Erkennung und Abwehr von Drohnen. Aber was heißt das genau? Das hat sich Christine Kielon aus unserer Wissenschaftsredaktion mal angeschaut und erzählt Ihnen jetzt davon.
7: Seine abgelegene Lage hat den Flughafen Kochstedt südlich von Magdeburg schon vor Jahren attraktiv gemacht für das Deutsche Zentrum für Luft- und Raumfahrt, kurz DLR. Das sagt der Leiter der Abteilung für unbemannte Luftfahrzeuge, Johann Dauer. Hier können die Drohnen ungestört in die Luft gehen. Die Forschenden testen hier nämlich unter anderem Drohnenabwehrsysteme. Dabei könnten auch Bedrohungssituationen nachgestellt werden.
8: Wir haben auch Drohnen, die quasi den Gegner darstellen, die also versuchen, der Jägerdrohne zu entkommen. Und wir entwickeln quasi die Jägerdrohne immer so weiter, dass sie gerade das kann, was unser Gegner kann. Das heißt, jedes Mal, wenn man erfolgreich war in seiner Forschung und eine neue Technologie oder eine neue Fähigkeit freigeschaltet hat, dann entwickelt man den Gegner weiter und trickst seine eigene Jägerdrohne wieder aus.
7: Aber eigentlich geht es nicht darum, nur Szenarien nachzuspielen, betont Dauer. Ziel sei es, sie zu analysieren, zu abstrahieren und daraus reproduzierbare Tests abzuleiten. An dem neuen Zentrum betreiben die DLR-Forscher sowohl Grundlagenforschung junger Technologien als auch anwendungsnahe Forschung mit etablierten Schlüsseltechnologien. Die müssen fit gemacht werden für ihre Abwehraufgabe. Aufspüren, verfolgen und abfangen. Schritt 1 sei also die Detektion, sagt Dauer. Dafür gäbe es verschiedene Sensoren.
8: Optisch beispielsweise mit Kamerasystemen. Das kann ganz normale Kameras sein, die man sie auch normal kennt, die also RGB-Bilder aufnehmen. Das können aber auch Thermalkameras sein, die also Wärmesignaturen vermessen. Dann haben wir Radars. Radars, die kennt man auch aus der Luftfahrt und aus der Schifffahrt schon sehr viel. Ein dritter Aspekt wäre Datenlinks, die die Drohnen brauchen, um geflogen zu werden. Wenn eine Drohne solche Datenlinks nutzt, dann kann man die auch detektieren.
7: Wirklich leistungsfähig werden die Systeme aber erst, wenn man sie miteinander kombiniert, erklärt der Drohnenforscher. Denn die momentan schnellen Innovationen zielten immer darauf, physikalische Prinzipien auszutricksen. Mehrere in Kombination machten das schwerer. Überrascht den Fachmann die Geschwindigkeit? Dauer verneint.
8: Das heißt, viele von diesen technischen Innovationen haben wir in der Forschung in der Vergangenheit tatsächlich schon gesehen. Das, was jetzt tatsächlich neu und überraschend ist, dass diese Innovationen so schnell in Produkte und so schnell in großer Bandbreite tatsächlich in Erscheinung treten. Es ist nicht so, dass alle 8 Wochen, alle 12 Wochen, von denen jetzt häufig gesprochen wird, wir eine bahnbrechende neue Technologie auf dem Markt haben.
7: Aber wie können Drohnen konkret aufgehalten werden? Auch dafür arbeitet man beim DLR an einer Vielzahl von Möglichkeiten. Zunächst gibt es die Option, den Piloten von der Drohne zu trennen, sogenanntes Jamming. Oder aber die Drohne zu übernehmen, das Spoofing, so Dauer. Oder aber es wird physisch eingegriffen.
8: Das können Jägerdrohnen sein, die entweder die Drohne auch einfangen, um sie abzutransportieren oder auch durch Kollision zum Absturz zu bringen. Das ist je nachdem, welche Situation ich habe. Wenn ich jetzt zum Beispiel ein Konzert, eine politische Veranstaltung oder eine Sportveranstaltung schützen möchte, dann ist ja der Absturz genau das, was ich vermeiden möchte. Dann muss ich die Drohne irgendwie aus der Luft pflücken.
7: Und dann gäbe es noch militärische Anwendungen wie Laser oder Schusswaffen. Was letztendlich zum Einsatz kommt, muss im Zweifelsfall ein Mensch entscheiden. Und den in die Lage dazu zu versetzen, sei eine der großen Herausforderungen, betont der Forscher.
8: Das heißt, jemand mit hoheitlichem Auftrag, zum Beispiel eine Polizei, muss in die Lage versetzt werden, zu erkennen, okay, diese Drohne stellt tatsächlich eine Bedrohung dar oder auch nicht. Und wenn es eine Bedrohung darstellt, dann muss eine Gegenwehr ausgelöst werden und dieser Bediener muss dann in der Lage sein, aus der Bedrohung letztendlich die richtige Gegenmaßnahme auszulösen.
7: Die Kette vom Aufspüren bis zur Abwehr von Drohnen ist komplex, bilanziert Dauer. Gleichzeitig gibt es ständig neue Innovationen, an die die Systeme angepasst werden müssen. Das soll das neue Technologiezentrum künftig leisten, indem die Entwicklungen der Forschenden möglichst schnell Realität werden.
10: Informationen von Christine Kielon aus unserer Wissenschaftsredaktion zur Drohnenabwehr. Stress, Erschöpfung, Depression. Mehr als ein Drittel der 18- bis 24-Jährigen hat in Deutschland psychische Probleme. Das hatte Anfang des Jahres eine Studie der Krankenkasse DRK herausgefunden. Und der Deutsche Gewerkschaftsbund hat heute nachgelegt und sich speziell mit jungen Menschen in der Ausbildung beschäftigt. Das Ergebnis ist nicht weniger erschreckend. Jeder zweite Azubi in Deutschland fühlt sich psychisch belastet, steht in diesem Ausbildungsreport des DGB. Und darüber spreche ich mit Sabine Geipel aus unserer Wirtschaftsredaktion. Sabine, die Hälfte der Befragten gibt also an, psychisch belastet zu sein. Was sind denn die Gründe dafür?
1: Ja, ich würde mal sagen, das sind in erster Linie Faktoren, die im Berufsleben grundsätzlich Stress verursachen. Also nicht nur bei jungen Menschen. Solche Dinge wie Leistungsdruck, Zeitdruck, Verantwortungsdruck, aber auch Personalmangel im Ausbildungsbetrieb. Das greift dann oft ineinander. Also Beispiel Personalmangel, wenn es zu wenig Beschäftigte gibt, dann müssen vielleicht die Jüngeren Verantwortung für Tätigkeiten übernehmen, denen sie sich nicht gewachsen fühlen. Sie fühlen sich dann überfordert oder wenn es dann eventuell auch keinen Ansprechpartner für sie im Betrieb gibt. Ja, und wenn dann noch Leistungs- oder Zeitdruck dazu kommt. Also gut 20% der Befragten geben an, dass sie das stark oder sogar sehr belastet, zusätzlich zu solchen Dingen wie lange Arbeitszeiten oder Schichtdienste.
10: Das Thema mentale Belastung ist ja in den vergangenen Jahren immer größer geworden. Vielleicht auch, weil viele dafür sensibler geworden sind. Junge Menschen dabei vielleicht auch noch mal mehr als ältere. Spielt das bei den Ergebnissen nicht auch eine Rolle?
1: Ja, das ist schon möglich, dass das in die Ergebnisse hineinspielt, zumal die jungen Menschen in dem Report auch explizit danach gefragt worden sind. Also der Fokus lag auf Fragen zur mentalen Gesundheit und da beschäftigen die jungen Menschen natürlich leider auch die Themen unserer Zeit, also Krieg, Terrorismus, Klimakrise, wirtschaftliche Unsicherheit und es kommen dann eben auch noch private belastende Faktoren dazu. Also die Situation auf dem Wohnungsmarkt aktuell etwa, etwas zu finden ist oft schwer, was dann auch noch bezahlbar ist mit dem Azubi-Gehalt, also mehr als 65% sagen, sie können eigentlich nicht oder nur schlecht selbstständig leben.
10: Das klingt alles negativ. Ist es auch? Gibt es denn auch irgendwas Positives im Ausbildungsreport?
1: Also man muss sagen, die Mehrheit der Auszubildenden, die bewertet ihre Ausbildung immer noch als positiv. Also fast 66% sagen, sie sind zufrieden oder sogar sehr zufrieden. Da gibt es aber Unterschiede bei den Berufen. Also besonders zufrieden sind demnach Verwaltungsfachangestellte, Mechatroniker und Mechatronikerinnen, Industriekaufleute. Weniger zufrieden sind Hotelfachleute. Das liegt dann oft auch an den Arbeitszeiten. Friseure und Friseurinnen, zahnmedizinische Fachangestellte und Köche und Köchinnen. So hat es der DGB-Ausbildungsreport ausgewertet. Aber auch dann doch wieder eine Einschränkung. Also die Mehrheit ist zwar zufrieden mit der Ausbildung. Insgesamt ist die Ausbildungszufriedenheit aber gesunken. Also im vergangenen Jahr waren es noch mehr als 70%. Heute sozusagen 66%. Ja, und das muss zu denken geben, denn wenn junge Menschen dann aus Unzufriedenheit, aus Druck die Ausbildung abbrechen, dann ist das ein großes Problem. Haben wir gerade neulich erst gehört. Viele junge Menschen zwischen 20 und 34 Jahren, die haben keinen Berufsabschluss. Das hat eben Folgen für den Arbeitsmarkt, für das Rentensystem und letztendlich für die Volkswirtschaft.
10: Informationen waren das von Sabine Geipel aus unserer Wirtschaftsredaktion. Kommen Sie gut informiert mit uns durch diesen Donnerstagmittag. Mein Name ist Florian Zelt und alles, was heute noch wichtig ist, das gibt es jetzt.
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20: Um 13.30 Uhr mit Eva Irion. Jeder zweite Azubi fühlt sich psychisch belastet. Das geht aus einer Umfrage des Deutschen Gewerkschaftsbundes hervor. DGB-Bundesjugendsekretärin Krüger sprach von einem deutlichen Warnsignal. Arbeitgeber müssten für die Ausbildung mehr Personal bereitstellen. Der Umfrage zufolge fühlen sich nur etwa 9% der Azubis hoch belastet, wenn Ausbilder immer verfügbar sind. Insgesamt sind 66% der befragten Auszubildenden zufrieden mit ihrer Ausbildung. Das sind fast 6 Prozentpunkte weniger als im Vorjahr. Die Waldbrandgefahr in Europa steigt mit dem Klimawandel deutlich. Das zeigt eine Studie des Potsdam-Instituts für Klimafolgenforschung und der Senckenberg-Gesellschaft für Naturforschung. Aus der ARD-Umweltredaktion Stefanie Peik.
9: Wie stark die verbrannte Fläche zunimmt, hängt demnach entscheidend davon ab, wie viele Treibhausgase wir in Zukunft ausstoßen. In einem günstigen Klimaszenario mit ambitioniertem Klimaschutz könnte bis Ende des Jahrhunderts in Europa jährlich rund 40% mehr Fläche brennen als bisher. In einem ungünstigen Szenario mit hohen Emissionen würde schlimmstenfalls fast 3-mal so viel Vegetationsfläche brennen wie heute. Mehr Brände gäbe es dann insbesondere im Mittelmeerraum sowie in weiten Teilen West- und Mitteleuropas, das heißt auch in Deutschland. Die Studie zeigt auch, ein besseres Brandmanagement könnte das Ausmaß künftiger Waldbrände deutlich verringern.
20: Israel hat einer internationalen Stabilisierungstruppe den Zugang zum Gazastreifen verwehrt. Das hat das Büro von Ministerpräsident Netanyahu mitgeteilt und damit israelischen Medienberichten aus dem vergangenen Monat widersprochen. Die hatten gemeldet, ein Teil der Stabilisierungstruppe habe die Arbeit aufnehmen können. Netanyahu betonte, es werde keinen Wiederaufbau im Gazastreifen geben, solange die Hamas nicht vollständig entwaffnet sei. Im Iran ist ein Ausländer wegen seiner Beteiligung an regierungskritischen Protesten im vergangenen Winter hingerichtet worden. Er sei in einen Vorfall verwickelt gewesen, bei dem 4 Polizisten zu Tode gekommen seien, erklärte die iranische Justiz. Demnach wurde er nach einer Prüfung durch den obersten Gerichtshof gehängt. Im Dezember hatte es im Iran Proteste wegen der schlechten Wirtschaftslage gegeben. Nach offiziellen Angaben kamen dabei mehr als 3000 Menschen ums Leben. In Deutschland sind Medizinern im vergangenen Jahr mehr als 3000 Behandlungsfehler passiert. Das geht aus dem aktuellen Bericht des Medizinischen Dienstes auf Bundes- und Länderebene hervor. Demnach führten fast 100 dieser Fehler zum Tod der Patienten. In rund 150 Fällen handelte

0: Nachbarn Frankreich und den Niederlanden. Kräftiger gestiegen als die Exporte sind in den ersten 6 Monaten die Importe nach Deutschland, und zwar um 4,7%. Wichtigster Importeur ist China. Ein weltweites Bündnis von Fußballfans startet eine Petition, um den Präsidenten des Weltverbands FIFA Infantino zum Rücktritt zu bewegen. Außerdem fordern sie eine grundlegende Reform des Weltverbandes. Dabei sprechen sie sich dafür aus, dass Fans künftig bei Entscheidungen zur Zukunft des Fußballs beteiligt werden. Das Fanbündnis wirft Infantino vor, mit seinen Plänen zum Teilverkauf der WM an Investoren den Fußball verraten zu haben. Auch die Fußballverbände von Europa, Asien und Nordamerika haben Infantino die Unterstützung entzogen. SWR-Nachrichtenredaktion Stefan Bosch.
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2: Am Nachmittag wechseln sich Sonne und Wolken ab. In den meisten Regionen bleibt es trocken. Dichter bewölkt ist es vom Hochrhein über den Bodensee bis nach Oberschwaben und im Allgäu. Hier regnet es später ab und zu, stellenweise auch Gewitter. Der Wind weht recht kräftig. Die Höchstwerte liegen zwischen 20 und 29 Grad. In der Nacht kühlt es ab auf 17 bis 11 Grad. Morgen in Rheinland-Pfalz und in Baden erst trocken mit etwas Sonne, später einige Schauer und Gewitter. Im Süden und im Osten von Baden-Württemberg ebenfalls regnerisch. Die Höchsttemperaturen 17 bis 27 Grad. Am Samstag erst Schauer und Gewitter, im Laufe des Tages meist trocken und Temperaturen um die 25 Grad maximal. Und ähnlich wechselhaft wird es am Sonntag.
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3: Ich bin Simon Dörr. Im Naturschutzgebiet Hohes Venn in Belgien läuft der Kampf gegen die Waldbrände weiter. Der Rauch war ja auch bei uns im Südwesten spürbar. Zumindest die beteiligten Feuerwehrleute aus Deutschland sollen jetzt aber abgezogen werden. Sie hatten die Kräfte aus Belgien in den vergangenen Tagen unterstützt. Eine Studie des Potsdam-Instituts für Klimafolgenforschung, kurz PIK, und der Senckenberg-Gesellschaft für Naturforschung zeigen jetzt, dass die Waldbrandgefahr in Europa mit dem Klimawandel deutlich steigt. Bis zum Ende des Jahrhunderts könnte sich die von Bränden betroffene Fläche schlimmstenfalls fast verdreifachen. Einzelheiten von Stefanie Peik aus der SWR-Umweltredaktion.
4: Wie stark die verbrannte Fläche zunimmt, hängt demnach entscheidend davon ab, wie viele Treibhausgase wir in Zukunft ausstoßen. In einem günstigen Klimaszenario mit ambitioniertem Klimaschutz könnte bis Ende des Jahrhunderts in Europa jährlich rund 40% mehr Fläche brennen als bisher. In einem ungünstigen Szenario mit hohen Emissionen würde schlimmstenfalls fast 3-mal so viel Vegetationsfläche brennen wie heute. Mehr Brände gäbe es dann insbesondere im Mittelmeerraum sowie in weiten Teilen West- und Mitteleuropas, das heißt auch in Deutschland. Die Studie zeigt auch, ein besseres Brandmanagement könnte das Ausmaß künftiger Waldbrände deutlich verringern. Die Forschenden nennen als mögliche Beispiele Waldbrandprävention und Satelliten- und KI-gestützte Früherkennung, genauso wie Investitionen in die Ausbildung von Einsatzkräften, eine angemessene Ausrüstung und eine abgestimmte Zusammenarbeit von Forst, Naturschutz und Feuerwehr.
3: In diesem Jahr wurden bereits so viele Solaranlagen installiert, dass man damit eine Leistung von 128 Gigawatt Peak überschreitet. Eine schwer greifbare Zahl, aber eine wichtige Jahresmarke, sagt der Bundesverband Solarwirtschaft. Sabine Henkel berichtet.
5: Jahr für Jahr mehr Strom durch Solarenergie gewinnen. Das ist das Ziel der Bundesregierung. Für dieses Jahr ist es schon jetzt erreicht. Soweit die gute Nachricht. Der Bundesverband Solarwirtschaft sieht allerdings die Gefahr, dass die Ziele für die nächsten Jahre verfehlt werden könnten. Der Grund: Bundeswirtschaftsministerin Reiche will die Förderung schrittweise auslaufen lassen. Das betrifft auch Privatleute, die eine Solaranlage auf ihrem Dach installieren wollen. Reiche meint, dass bisher überfördert wird und Solaranlagen sich auch ohne Zuschüsse vom Staat rechnen. Der Solarverband geht hingegen davon aus, dass Interessenten ohne die Förderung auf Solaranlagen verzichten. Um die Ziele zu erreichen, also mehr Strom durch Sonnenenergie, müssen aber Jahr für Jahr mehr Solaranlagen gebaut werden.
3: Heute Nacht hat sich wieder einmal gezeigt, wie wichtig es für die Menschen in der Ukraine wäre, mehr Unterstützung aus dem Westen zu bekommen. Es gab erneut schwere russische Luftangriffe auf die ukrainische Hauptstadt Kiew. Das Militär kann dagegen immer weniger tun. Warum, weiß Ukraine-Korrespondent Florian Kellermann.
6: Russland setzte beim Angriff verschiedene ballistische Raketen ein, teilte der ukrainische Präsident Volodymyr Zelensky am Morgen mit. Die Ukraine hat praktisch keine Möglichkeit mehr, solche Raketen abzuwehren, weil sich dafür bisher nur das US-System

0: Patriot als wirksam erwies und die Ukraine derzeit keine Abfangraketen für dieses System zukaufen kann. In der ukrainischen Hauptstadt Kiew traf Russland in mehreren Stadtbezirken Lagerhallen, aber auch ein neunstöckiges Wohngebäude. Ein Kinderkrankenhaus wurde beschädigt. Auch die Energieinfrastruktur war offenbar erneut ein Ziel. In 40.000 Haushalten in Kiew fiel der Strom aus. Beim abgeschalteten Kernkraftwerk Saporizhia wurde die Stromversorgung von außen getrennt. Zum wiederholten Mal überschritt eine russische Drohne die Grenze zur Republik Moldau, wie das dortige Verteidigungsministerium mitteilte. Russland tötet mit seinen Angriffen fast täglich Ukrainerinnen und Ukrainer, die nicht am Krieg teilnehmen. Am Mittwoch beschoss es eine Polizeidienststelle in der Stadt Zhytomyr. Drei Menschen starben. Am Dienstag kamen im Bezirk Kharkiv bei Luftangriffen 10 Menschen ums Leben.
1: Momentan sprechen viele über den rechtsextremen israelischen Polizeiminister Ben-Gvir, der zur gezielten Tötung von Palästinensern im Gazastreifen aufrief. Wie so oft in den vergangenen Jahren, wenn Israel das Völkerrecht angegriffen oder gebrochen hat, diskutiert die Politik dann auch über eine deutsche Reaktion. Der linken Außenpolitiker Van Aken hat in SWR aktuell Maßnahmen gegen die israelische Regierung gefordert.
2: Ich glaube, wenn jetzt sowas ein Schritt kommen würde, wie wir setzen erstmal das Assoziierungsabkommen aus und wenn sich dann nichts ändert, dann stellen wir zum Beispiel die gesamten Rüstungskooperationen in beide Richtungen ein. Man kann andere Sanktionen überlegen, die gezielt gegen die Netanyahu-Regierung sind. Das sind alle Schritte, die wir bei jedem anderen Land der Welt schon lange diskutiert hätten. Und ich glaube, wir dürfen bei Israel nicht weggucken. Wir haben eine besondere Verantwortung, aber das darf keine Ermächtigung zu Kriegsverbrechen sein.
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1: Es war eine ziemlich unruhige Nacht im Westerwaldkreis. Dort haben die Unwetter die größten Schäden verursacht. Sigrid Grimm lebt in Hörgrenzhausen und hat alles miterlebt.
4: Ist alles verwüstet, die Gartenstühle sind durch die Gegend geflogen. Das war ein Geräusch, ich kann das gar nicht beschreiben, als diese Böe kam. Gepfiffen und geknallt. Also bei uns sind noch mindestens 5, 6 Bäume da hinten kaputt.
1: Eine Frau wurde von einem umstürzenden Baum erschlagen. Thomas Bertsch hat zusammengefasst, was wir bisher wissen.
5: Eigentlich hatte die 58-Jährige im rheinland-pfälzischen Walldorf schon Schutz vor dem Unwetter gesucht und war zusammen mit einer anderen Frau zu einer überdachten Sitzgruppe gegangen. Genau dort wurde sie dann von einem entwurzelten Baum getroffen und starb. Die andere Frau kam verletzt ins Krankenhaus. In Hörgrenzhausen hat der Sturm Wände aus Häusern gerissen. Außerdem sind Fassadenteile abgestürzt und Gegenstände durch die Luft geflogen, die Schäden verursacht haben. In Bamberscheid ist auch der Strom großflächig ausgefallen. Zumindest in der kommenden Nacht soll es keine Unwetter geben. Ab Freitagnachmittag soll es wieder mehr regnen und auch gewittern. Laut deutschem Wetterdienst kann dann auch wieder Unwettergefahr bestehen.
1: Eigentlich ist das persönlich ja ein Kompliment, wenn man als Ministerpräsident besser in den Umfragen abschneidet als eine ganze Regierung. Wirklich freuen wird sich Gordon Schnieder über das Ergebnis des SWR Rheinland-Pfalz-Trends aber wohl nicht. Zwar bleiben die Christdemokraten in der Umfrage vorne, Koalitionspartner SPD fällt aber hinter die AfD zurück. Es ist das schlechteste Umfrageergebnis der Sozialdemokraten jemals. Und viele trauen keiner Partei mehr zu, die wichtigsten Aufgaben überzeugend zu lösen. So eine Aufgabe ist auch die Gesundheitsversorgung. Die Situation der Krankenhäuser ist ja bundesweit ein großes Thema. Viele stecken tief in den roten Zahlen, müssen sich verkleinern oder es werden Leistungen in einem Haus zusammengelegt. Das bedeutet gerade für die Menschen abseits der großen Städte viele Veränderungen. Die kann man gut am insolventen Heilig-Geist-Hospital in Bingen sehen. Das Land unterstützt das Krankenhaus jetzt zwar mit 2,5 Millionen Euro, allerdings wird es in eine deutlich kleinere Regio-Klinik umgewandelt. Das kritisiert der Oberbürgermeister der Stadt Feser und macht seinem Parteikollegen, dem rheinland-pfälzischen Ministerpräsidenten Schnieder, Vorwürfe.
6: Ich bin nicht zufrieden, weil der Herr Ministerpräsident Schnieder erklärt hat, im Wahlkampf ist auch im Wahlprogramm der CDU 150 Millionen pro Jahr für notleidende Krankenhäuser. Er hat auch klar beim SWR Polit-Talk gesagt, es wird kein Krankenhaus mehr geschlossen. Darauf habe ich vertraut, bin ich ganz offen. Leider Gottes ist das nicht mehr momentan auf der Tagesordnung und das bedauere ich. Aber das muss der Herr Ministerpräsident Schnieder mit sich ausmachen, wenn man ein Stück weit nicht das hält, was man verspricht. Das muss er halt wissen, was er macht.
1: Das Krankenhaus in Bingen soll künftig mit halb so vielen Betten und weniger Personal weiterarbeiten. Nicht mehr lange, dann kommen die ersten Weihnachtsartikel in die Geschäfte. Gut 4 Monate ist es ja noch hin bis Heiligabend und auch das Wetter war und ist ja noch alles andere als weihnachtlich. Und trotzdem könnte es unser Weihnachtsfest beeinflussen. Die wochenlange Hitze hat nämlich auch die Bäume im Land gestresst. Sie ahnen es, auch die Tannen, die unsere Weihnachtsbäume werden sollen. Die könnten teurer werden, sagt SWR-Reporterin Carola Kürich. Sie hat mit Christbaumanbietern auf der Ostalb gesprochen.
7: Nehmen wir zum Beispiel eine heimische Nordmann-Tanne, 1 Meter groß. Der Familienbetrieb Stoll aus Neresheim wird sie nach eigener Auskunft wohl für 30 Euro verkaufen. Der Meterpreis wäre damit im Vergleich zum Vorjahr etwa 5 Euro teurer. Viele junge Bäumchen seien vertrocknet, etwa 40%. Sie müssten nachgepflanzt werden, heißt es. Hinzu kommen gestiegene Preise, beispielsweise für Sprit und Dünger. Dennoch werden nicht alle schon dieses Jahr die Kosten komplett weitergeben. Beispielsweise der Familienbetrieb von Markus Dangelmeier aus Ahlen-Waldhausen. Er sagt, für dieses Weihnachten sieht's noch gut aus.
1: Ja, und das Stuttgarter Weindorf, das startet schon heute, nicht erst in 4 Monaten, und zwar schon im 50. Jahr. Holger Neumann hat zusammengefasst, was dort geplant ist.
8: Ja, neben sehr vielen verschiedenen Weinen gibt's auch ein buntes Programm. Am Freitag spielt Sänger Tom Tveas ein Open-Air-Konzert im Innenhof des Alten Schlosses. Sonntags stehen dann die Familien im Mittelpunkt. Es gibt Kinderschminken und Bastelstationen. In diesem Jahr feiert das Stuttgarter Weindorf sein 50-jähriges Jubiläum. Deswegen gibt's unter anderem ein Jubiläumsmagazin mit Hintergrundinfos, ein limitiertes Jubiläumsglas und eine eigene Briefmarke.
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1: Für alle, die Lorch im Ostalbkreis und Lorsch in Südhessen nicht auseinanderhalten konnten, sie sind nicht alleine. Und zumindest am vergangenen Wochenende dürfte die Verwirrung auf beiden Seiten auch noch etwas größer geworden sein. Unbekannte haben nämlich die Ortsschilder der beiden Gemeinden vertauscht, obwohl sie 185 Kilometer auseinander liegen. Ein rein alkoholisierter Schilderklau war das also nicht. Die Bürgermeisterin von Lorch und der Bürgermeister von Lorsch nehmen es gelassen und als Wink mit dem Zaunpfahl, sich häufiger zu besuchen. Da könnte man sich ja auch die Ortsschilder zurückbringen. Die wurden jetzt aber schon per Post verschickt.
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10: Es ist 13.45 Uhr.
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11: Guten Tag. Ein weltweites Bündnis von Fußballfans hat eine Petition gestartet mit dem Ziel, FIFA-Präsident Gianni Infantino zum Rücktritt zu bewegen. Außerdem fordert das Fanbündnis eine grundlegende Reform des Weltverbandes. Anke Feller berichtet.
12: Dem Bündnis, dem unter anderem die Football Supporters Europe, das Äquivalent aus Afrika und das Independent Supporters Council aus Nordamerika angehören, wirft Infantino vor, mit seinen letztlich gescheiterten Investorenplänen den Fußball verraten zu haben. Auch von den 3 Kontinentalverbänden aus Europa, Asien und Nord- und Mittelamerika sowie der Karibik wird Infantino zum Rücktritt aufgefordert. Der afrikanische Verband dagegen steht hinter dem Schweizer. Für das weltweite Bündnis der Fußballfans würde der Rücktritt von Infantino nicht ausreichen. Es fordert grundlegende Reformen im Weltverband. Angestrebt werden unter anderem eine vollständige Transparenz bei wichtigen Entscheidungen und die Einbeziehung von Fans bei Entscheidungen, die die Zukunft des Fußballs betreffen.
11: Die Radsportler der Deutschlandtour begeben sich heute auf die erste Etappe. Mit 215 Kilometern ist die Strecke von Bad Orb nach Schwäbisch Hall auch zugleich die längste auf der diesjährigen Tour. Insgesamt müssen die Fahrer zudem 3000 Höhenmeter überwinden. Als Gesamtführender geht der Drittplatzierte der Tour de France, Isaac Del Toro, ins Rennen. Der Mexikaner hatte den kurzen Prolog in Bad Orb für sich entschieden. Verfolgen können Sie die Deutschlandtour heute live in der ARD. Ab 14.05 Uhr geht's los. Der viermalige Formel-1-Weltmeister Max Verstappen hat seinen Vertrag bei Red Bull verlängert. Pünktlich zu seinem Heimrennen in Zandvoort am Wochenende hat der Niederländer damit den monatelangen Spekulationen rund um einen Wechsel ein Ende bereitet. Jens Gedeon berichtet.
13: Das Team ist wie eine zweite Familie für mich, erklärte der viermalige Weltmeister. Er freue sich, weiter mit den Besten zusammenzuarbeiten, um zurück an die Spitze zu kommen, so der Niederländer vor Beginn des Rennwochenendes auf seiner Heimstrecke in den Dünen von Zandvoort. Max Verstappen verlängert bis Ende 2030. Red Bull setzt damit ein Zeichen, vor allem in Richtung Mercedes, denn die Wechselgerüchte um Max Verstappen konzentrierten sich meistens auf das Werksteam aus Deutschland. Es bleibt die größte Herausforderung für das Team Verstappen-Red Bull, wieder ein konkurrenzfähiges Auto zu präsentieren. In der laufenden Saison ist der 28-Jährige nämlich noch ohne Sieg. Nach der Umstellung der Formel 1 auf komplett veränderte Autos unter neuem Regelwerk fehlt dem früheren Seriensieger der Anschluss zur Spitze. WM-Platz 6 und über 100 Punkte Rückstand auf den Führenden sind ein Beleg dafür.
11: Und bei der Reit-WM in Aachen steht heute die zweite der drei Teilprüfungen im Nationenpreis an. Die deutsche Equipe geht als führendes Team vor Belgien und den USA in den Wettkampftag. Und das, obwohl Richard Vogel gestern im Zeitspringen gepatzt hatte. Ab 14.20 Uhr startet die Aufholjagd des Europameisters aus Binswangen im Kreis Biberach. Zu sehen auch im Stream auf sportschau.de. Das war's vom Sport. Es ist 13.49 Uhr.
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14: Der ukrainische Präsident Selenskyj gerät innenpolitisch unter Druck. Ex-Verteidigungsminister Fedorow spricht sich für Neuwahlen in der Ukraine aus, trotz des russischen Angriffskrieges. Darum geht es jetzt in den internationalen Pressestimmen mit Gerhard Leitner.
15: Die in Dublin erscheinende Irish Times schreibt dazu, Michailo Fedorow erklärte, die Ukrainer sollten nicht zulassen, dass Moskau bestimmt, wann sie wieder ihre Regierung wählen. Es ist ein starkes Argument und ein gefährliches für einen Präsidenten, dessen Amtszeit 2024 hätte enden sollen, aber gemäß der ukrainischen Verfassung andauert, solange das Kriegsrecht in Kraft ist. Der 35-jährige Fedorow gehörte zu den effektivsten Ministern. Ihm werden die Modernisierung der Militärstrategie und sein Vorgehen gegen die Korruption hoch angerechnet. Doch ein Krieg, der im Namen der Demokratie geführt wird, kann die Demokratie selbst nicht auf unbestimmte Zeit aufschieben. Der Standard aus Österreich dagegen lobt die Debattenkultur in der Ukraine als klares Demokratiemerkmal. Man mag die Zwischenrufe des entlassenen ukrainischen Verteidigungsministers Fedorow und seine Kritik an Präsident Selenskyj für unnötig halten oder aber für einen Gradmesser dafür, wie sehr sich die Ukraine mittlerweile von Russland unterscheidet, was Demokratie im Allgemeinen und Debattenkultur im Besonderen betrifft. Während der Kreml nämlich gerade die nächste Wahlfarce orchestriert, erweist sich die ukrainische Demokratie als erstaunlich lebhaft. In der Ukraine werden Kritiker wie Fedorow, der gefeuert wurde, aber bei vielen nach wie vor beliebt ist, nicht eingesperrt, sondern dürfen ihre Meinung sagen. Wird Fedorow der Mann sein, der Selenskyj ablöst, fragt die italienische Zeitung Corriere della Sera und schreibt, nach Ansicht der jungen Generation und der Oberschicht in Kiew ist Fedorow der Einzige, der weitere Todesopfer verhindern kann. Zudem ist die 5-jährige Amtszeit von Präsident Selenskyj abgelaufen. Während es für die ukrainische Bevölkerung weiterhin gefährlich wäre, während russischer Bombenangriffe wählen zu gehen, könnte es US-Präsident Trump übrigens gar nicht so unrecht sein, den ukrainischen Staatschef Selenskyj in Schwierigkeiten zu sehen. Er könnte die Karte einer Neuwahl ausspielen, um die Verhandlungen mit Moskau wieder aufzunehmen. Abschließend noch zu einem anderen Thema. Die niederländische Zeitung De Volkskrant kommentiert die internationale Empörung nach Äußerungen des israelischen Ministers Ben-Gvir zu gezielten Tötungen von Palästinensern in Gaza. Auch pro-israelische Politiker bezeichneten Ben-Gvirs Äußerungen als abscheulich und fordern seinen Rücktritt sowie die Achtung demokratischer Werte. Und sogar Deutschland ist nun bereit, europäischen Sanktionen gegen den Minister zuzustimmen. Der Staat Israel ist seit dem Massaker vom 7. Oktober 2023 so von Hass und Angst geblendet, dass er inzwischen zu seiner eigenen Bedrohung wird. Mit den Bombardierungen und der Besetzung von Gaza und dem Süden Libanons sowie einem erneuten unerklärlichen Angriff auf Syrien verliert Israel immer mehr Wohlwollen.
14: Und soweit die internationalen Pressestimmen, Auszüge aus den Kommentarspalten internationaler Zeitungen, zusammengestellt von Gerhard Leitner.
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14: Es ist 13.53 Uhr.
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20: Eine Ausbildung soll jungen Menschen helfen, möglichst praxisnah ins Berufsleben einzusteigen. Doch der aktuelle Ausbildungsreport vom Deutschen Gewerkschaftsbund zeigt, Azubis sind oft unzufrieden und ihre mentale Belastung ist hoch.
21: Wie zufrieden Azubis sind, hängt demnach stark von den Bereichen ab, in denen die jungen Menschen tätig sind.
0: Schwerpunkt des diesjährigen Reports ist die mentale Gesundheit. Laut den Ergebnissen gibt gut die Hälfte der Befragten an, psychisch belastet zu sein. Das liege etwa an hohen Anforderungen, Personalmangel und Überstunden. Dass es wenig bezahlbaren Wohnraum für junge Menschen gibt, ist ebenfalls ein hoher Belastungsfaktor, sagt Nina Krüger, DGB-Bundesjugendsekretärin. Sie fordert, dass Ausbilder und Berufsschullehrkräfte Fortbildungen bekommen. Hätten mehr Azubis im Betrieb zum Beispiel einen direkten Ansprechpartner, würde die mentale Belastung insgesamt sinken. Wieder mehr junge Menschen in Deutschland interessieren sich für eine Ausbildung. Das zeigen Daten der Bundesagentur für Arbeit. Gleichzeitig bieten deutsche Unternehmen insgesamt etwas weniger Lehrstellen an. Oft finden Firmen- und Ausbildungsplatzinteressierte nicht zueinander. Auch, weil Azubis schlichtweg keine bezahlbare Wohnung in der Nähe ihrer Lehrstelle finden. Lisa Splanemann, Berlin.
20: Die Frankfurter Justiz treibt das strafrechtliche Aufarbeiten von Cum-Ex-Aktiendeals zulasten des Staates voran. Die Generalstaatsanwaltschaft hat Anklage gegen 4 ehemalige Mitarbeiter der Commerzbank erhoben, wegen des Verdachts der schweren Steuerhinterziehung. Die 4 Männer sind laut Staatsanwaltschaft für einen Steuerschaden von mehr als 20 Millionen Euro verantwortlich. Cum-Ex-Deals hatten ihre Hochphase zwischen 2006 und 2011. Investoren ließen sich von Finanzämtern Steuern auf Dividenden erstatten, die gar nicht gezahlt worden waren. Das gilt laut einem Urteil des Bundesgerichtshofs als Steuerhinterziehung. Schätzungen zufolge entstand dem Staat zweistelliger Milliardenschaden. Die deutschen Gasspeicher sind nur gut zur Hälfte gefüllt. Gleichzeitig steigen die Preise am Weltmarkt. Verbraucherschützer haben Gaskunden aufgerufen, ihre Verträge zu prüfen. Petra Thiele aus der ARD-Verbraucherredaktion hat die Frage beantwortet, ob Gas womöglich noch teurer wird und Kunden etwas tun können.
21: Ja, vermutlich schon. Gas ist derzeit knapp, genauso wie Sprit. Durch den Iran-Krieg fehlen große Produzenten. Aus der Region kommt kaum frisches Gas nach. Und an den Märkten gilt halt die Regel, wenn etwas knapp ist, dann wird es auch teuer. Wir als Verbraucher können da wenig tun. Die Verbraucherzentralen raten, erstmal den eigenen Gasvertrag checken. Wenn dort eine Preisbindung über den Winter hinaus steht, kann man ein bisschen aufatmen. Dann ist man vor höheren Preisen geschützt. Hat man keine Preisbindung, sollte man schauen, wie es gerade bei anderen Energieanbietern preislich aussieht. Dafür gibt es auf den Seiten der Verbraucherzentrale Tipps, wie man den besten Gaspreis findet und welche Filter man einstellen sollte, wenn man auf Vergleichsportalen sucht.
20: Petra Thiele berichtete. Der Herzogenauracher Auto- und Industriezulieferer Schaeffler hat sich mit dem chinesischen Batteriezellspezialisten CATL grundsätzlich auf eine Zusammenarbeit geeinigt. Schaeffler teilte mit, dabei gehe es unter anderem um das gemeinsame Entwickeln von Batteriemanagementsystemen für die europäische Autoindustrie. Die Kooperation baue auf einem Kundenprojekt auf. Schaeffler und CATL wollen den Angaben zufolge eine langfristige Partnerschaft aufbauen, um ihre Wettbewerbsfähigkeit in Europa zu stärken und um weitere internationale Marktpotenziale zu erschließen. Zu finanziellen Details äußerte sich Schaeffler nicht. Und an der Frankfurter Börse ist der mögliche Durchbruch bei einem zukünftigen Impfstoff gegen Hautkrebs Thema. Aktien der US-Pharmaunternehmen Moderna und Merck profitieren davon.
22: Den Unternehmen zufolge hat eine entscheidende Studie zu dem personalisierten Krebsimpfstoff positive Ergebnisse erreicht. Es habe nachgewiesen werden können, dass der auf der mRNA-Technologie beruhende Impfstoff das Risiko verringere, dass bestimmte bösartige Hautkrebstumore wieder auftreten oder in weiter entfernte Körperregionen streuen. Nach Bekanntwerden der Ergebnisse waren die in den USA gelisteten Papiere von Moderna gestern um 177% nach oben geschnellt. Die Aktien des US-Pharmaunternehmens Merck & Co., mit denen kooperiert Moderna bei der Herstellung, legten zweistellig zu. Heute gaben zahlreiche Analysten positive Empfehlungen ab. Die Nachricht wirkte sich auch positiv auf den Konkurrenten BioNTech mit Sitz in Mainz aus. Die Unternehmen arbeiten parallel an der Entwicklung moderner, individualisierter Krebstherapien. Während der Corona-Pandemie hatten unter anderem Moderna und BioNTech Covid-Impfstoffe auf mRNA-Basis entwickelt und damit viel Geld verdient. Die neuen Ergebnisse zur Behandlung von schwarzem Hautkrebs sehen Experten als Meilenstein, der weit über diese eine Krebsart hinausreichen könnte. Der DAX hat heute erneut nachgegeben. Er ist am Vormittag unter die psychologisch wichtige Marke von 26.000 Punkten gefallen. Heidi Radwilas, ARD Finanzredaktion Frankfurt.
2: Das war alles Wichtige aus der Wirtschaftsredaktion für den Moment. Es wird gleich 13.59 Uhr.
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14: Nach einem langen Tag die Füße hochlegen, die aktuelle Lieblingsserie weiterschauen und dann ab ins Bett. Klingt nach einem erholsamen Abend, oder? Oder wäre es vielleicht doch besser, einen Abendspaziergang zu machen? Viele kennen das, sie fühlen sich erschöpft von Arbeit und Alltagsstress und wollen einfach mal wieder richtig entspannen. Aber wie geht das eigentlich? Zur Ruhe kommen, das ist mehr als nichts tun und gut schlafen, sagen Psychologen. Es hängt nämlich auch davon ab, wo unsere Erschöpfung eigentlich herkommt. Also, wie erhole ich mich richtig? Antworten darauf gibt es in der kommenden Stunde nach den Nachrichten um 14 Uhr. Hier bei uns in der SWR aktuell Langstrecke.
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14: In Rheinland-Pfalz setzt sich im Laufe des Tages immer mehr die Sonne durch. Auch in Baden-Württemberg wird das so sein. Zum Nachmittag stärker bewölkt, bleibt es aber im Süden des Landes. Dort kann es auch am Nachmittag noch einzelne Schauer oder Gewitter geben. Der Wind, der ist recht frisch und die Temperaturen, die steigen am Nachmittag auf 20 bis 29 Grad. 20 Grad werden es im Westerwald und 29 Grad im Breisgau. Auch morgen wieder Sonne, Wolken und dazu einzelne Schauer und Gewitter. Und wärmer als 27 Grad wird es nicht.
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3: Um 14 Uhr mit Eva Irion. Jeder zweite Azubi fühlt sich psychisch belastet. Das geht aus einer Umfrage des Deutschen Gewerkschaftsbundes hervor. DGB-Bundesjugendsekretärin Krüger sprach von einem deutlichen Warnsignal. Arbeitgeber müssten für die Ausbildung mehr Personal bereitstellen. Der Umfrage zufolge fühlen sich nur etwa 9% der Azubis hochbelastet, wenn Ausbilder immer verfügbar sind. Insgesamt sind 66% der befragten Auszubildenden zufrieden mit ihrer Ausbildung. Das sind fast 6 Prozentpunkte weniger als im Vorjahr. Die Waldbrandgefahr in Europa steigt mit dem Klimawandel deutlich. Das zeigt eine Studie des Potsdam-Instituts für Klimafolgenforschung und der Senckenberg-Gesellschaft für Naturforschung. Aus der ARD-Umweltredaktion Stefanie Peik.
4: Wie stark die verbrannte Fläche zunimmt, hängt demnach entscheidend davon ab, wie viele Treibhausgase wir in Zukunft ausstoßen. In einem günstigen Klimaszenario mit ambitioniertem Klimaschutz könnte bis Ende des Jahrhunderts in Europa jährlich rund 40% mehr Fläche brennen als bisher. In einem ungünstigen Szenario mit hohen Emissionen würde schlimmstenfalls fast 3-mal so viel Vegetationsfläche brennen wie heute. Mehr Brände gäbe es dann insbesondere im Mittelmeerraum sowie in weiten Teilen West- und Mitteleuropas, das heißt auch in Deutschland. Die Studie zeigt auch, ein besseres Brandmanagement könnte das Ausmaß künftiger Waldbrände deutlich verringern.
3: Israel hat einer internationalen Stabilisierungstruppe den Zugang zum Gazastreifen verwehrt. Das hat das Büro von Ministerpräsident Netanyahu mitgeteilt und damit israelischen Medienberichten aus dem vergangenen Monat widersprochen. Die hatten gemeldet, ein Teil der Stabilisierungstruppe habe die Arbeit aufnehmen können. Netanyahu betonte, es werde keinen Wiederaufbau im Gazastreifen geben, solange die Hamas nicht vollständig entwaffnet sei. Im Iran ist ein Ausländer wegen seiner Beteiligung an regierungskritischen Protesten im vergangenen Winter hingerichtet worden. Er sei in einen Vorfall verwickelt gewesen, bei dem 4 Polizisten zu Tode gekommen seien, erklärte die iranische Justiz. Demnach wurde er nach einer Prüfung durch den obersten Gerichtshof gehängt. Im Dezember hatte es im Iran Proteste wegen der schlechten Wirtschaftslage gegeben. Nach offiziellen Angaben kamen dabei mehr als 3000 Menschen ums Leben. In Deutschland sind Medizinern im vergangenen Jahr mehr als 3000 Behandlungsfehler passiert. Das geht aus dem aktuellen Bericht des Medizinischen Dienstes auf Bundes- und Länderebene hervor. Demnach führten fast 100 dieser Fehler zum Tod der Patienten. In rund 150 Fällen handelte es sich um sogenannte Never Events, also Ereignisse, die unbedingt zu vermeiden sind. Dazu zählen falsche Medikationen, im Körper vergessenes OP-Material oder die Verwechslung von Patienten und Körperseiten. Besonders häufig passieren solche Dinge in der Orthopädie und der Unfallchirurgie. Die deutsche Industrie hat im ersten Halbjahr ihre Exporte um fast 4% gegenüber dem Vorjahreszeitraum gesteigert. Laut aktuellen Zahlen des Statistischen Bundesamtes exportierten die Unternehmen Waren im Wert von mehr als 817 Milliarden Euro. Das ist ein Plus von 31 Milliarden Euro. Wichtigster Abnehmer deutscher Waren waren erneut die USA. Allerdings gingen die Exporte dorthin um gut 6% zurück. Deutlich zulegen konnten hingegen die Ausfuhren zu den europäischen Nachbarn Frankreich und den Niederlanden. Kräftiger gestiegen als die Exporte sind in den ersten 6 Monaten die Importe nach Deutschland, und zwar um 4,7%. Wichtigster Importeur ist China. Ein weltweites Bündnis von Fußballfans startet eine Petition, um den Präsidenten des Weltverbands FIFA, Infantino, zum Rücktritt zu bewegen. Außerdem fordern sie eine grundlegende Reform des Weltverbandes. Dabei sprechen sie sich dafür aus, dass Fans künftig bei Entscheidungen zur Zukunft des Fußballs beteiligt werden. Das Fanbündnis wirft Infantino vor, mit seinen Plänen zum Teilverkauf der WM an Investoren den Fußball verraten zu haben. Auch die Fußballverbände von Europa, Asien und Nordamerika haben Infantino die Unterstützung entzogen.
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1: Ich bin Simon Dörr, guten Tag. Einfach mal die Seele baumeln lassen, den Feierabend oder das Wochenende nutzen und einfach nichts tun. Auf dem Sofa abhängen, vielleicht ein Buch lesen oder die Lieblingsserie streamen und dann schlafen gehen. Das klingt für viele nach Erholung. Andere gehen doch lieber ins Fitnessstudio und machen genau das Gegenteil vom auf der Couch liegen. Viele von uns kennen das. Jeder zweite Deutsche fühlt sich erschöpft von Arbeit und Alltagsstress und will dann einfach manchmal wieder runterkommen. Aber so sehr wir uns bemühen, zur Ruhe zu kommen, oft wachen wir dann am nächsten Tag wieder erschöpft auf. Vielleicht haben wir ja verlernt, uns richtig auszuruhen. Sich richtig erholen ist nämlich mehr als nur gut schlafen, sagen Psychologen. Um die Akkus bestmöglich aufzuladen, muss zunächst jeder Einzelne von uns wissen, warum er sich erschöpft fühlt. Wie also tanke ich richtig Kraft? Darum geht's in der ersten halben Stunde in SWR aktuell Langstrecke im Feature von Luca Sumpfleth.
5: Samstagmittag in Baden-Baden. Die Menschen lassen die Seele baumeln.
6: Spazieren gehen, heute schöne Wetter genießen, mit ganz tollen Freundinnen unterwegs sein, gemeinsam Zeit erleben und ein bisschen durch die Stadt schlendern.
7: Wenn irgendwas läuft, hier sind wir im Museum, im Friederbohrer Museum.
23: Wir haben uns gerade erholt, lagen wie die ganze Zeit in der Badewanne und haben uns da noch eine Massage gegönnt. Wie ein Kurzurlaub. Herrlich.
5: In die Sauna, in eine Kunstausstellung oder durch den schönen Kurpark spazieren. Am Wochenende empfinden das viele als wohltuend. Wovon müssen sie sich erholen?
24: Von vielen, vielen schlechten Nachrichten.
23: Kinder, Arbeit, die Welt, die Politik. Muss man sich zurzeit echt stark von erholen. Nebenbei das Familienleben und alles unter einen Hut zu bekommen, ist dann doch sehr, sehr aufreibend tatsächlich. Ja, Arbeit und Uni, privates Zeug.
5: Knapp 55% der Deutschen fühlen sich erschöpft, zeigt eine Umfrage aus dem Sommer 2024.
25: Wir erleben tatsächlich eine kollektive Erschöpfung. Manchmal spricht man sogar von einer Pandemie der Erschöpfung.
5: Laura Fenz ist Arbeitspsychologin und Erholungsforscherin an der Leuphana-Universität in Lüneburg.
25: Und das hängt damit zusammen, dass wir in einer Welt voller Krisen leben. Und all diese Dinge, die auf uns einprasseln, machen letztendlich was mit unserem Wohlbefinden. Das ist dieser Stressaspekt und sind auch erschöpfend, weil wir natürlich in unserem Alltag immer versuchen, trotz allem unser Leben zu leben und zu gestalten. Und das ist anstrengend und erschöpfend.
5: Auch die Arbeit raubt vielen Kraft. Wir sind heute 24 Stunden, 7 Tage die Woche erreichbar. Zu jeder Zeit können wir Mails empfangen. Mit der Erwartung, ständig erreichbar zu sein, tun sich vor allem Jüngere schwer, weiß Laura Fenz. Dadurch geht bei vielen die Zeit für Erholung, für eine Pause verloren. Neben den Bildschirmjobs sind es Berufe im Gesundheitswesen oder an Schulen, die aufgrund der vielseitigen Arbeitslast als zunehmend erschöpfend empfunden werden.
25: Wenn wir das jetzt breiter fassen, dann verstehen wir Erschöpfung als etwas, das aus Belastungsfaktoren in der Arbeit und allen anderen Bereichen unseres Lebens kommen kann und das sich aufteilen kann in körperliche, emotional, psychologische und kognitive Erschöpfung.
5: Familie managen, Angehörige pflegen, gesundheitliche Probleme in den Griff kriegen, mit dem Druck bei der Arbeit klarkommen, eigene Bedürfnisse hinten anstellen. Wir können emotional erschöpft sein oder körperlich und sogar intellektuell. Nicht allen Belastungen können wir aus dem Weg gehen. Schließlich haben wir persönliche Ziele oder Verpflichtungen, die uns wichtig sind. Und die politische Lage lässt sich weder wegzaubern noch ignorieren. Um gesund zu bleiben, müssen wir uns erholen. Nur wie? Der Reporter von Das Wissen besucht Maria Wienströer in ihrer Wohnung in Baden-Baden. Erst vor wenigen Tagen ist sie aus dem Urlaub zurückgekehrt. 7 Tage allein in einem Hotel auf Teneriffa.
8: Hallo, guten Tag.
10: Guten Tag.
5: Bereits das 3. Jahr in Folge war sie dort. Rückzugsort für ganzheitliche Erholung, heißt es auf der Website.
8: Ich habe ein Ernährungsprogramm bekommen, ich habe ein Bewegungsprogramm aufgeschrieben bekommen und ich hatte sehr viel Stille, indem ich einfach als Alleinreisende auch wenig gesprochen habe. Und das in Kombination mit einer fantastischen Umgebung, vielen Wanderungen an der Küste entlang und in die Berge und jeden Tag ein Bad im Meer zu nehmen, was zwar nur 14 Grad kalt ist, aber trotzdem hat mich das wieder in die Senkrechte gebracht.
5: Der Urlaub ist eine echte Abwechslung zu ihrem Alltag.
8: Das ist jetzt hier noch das, was ich gleich zu bearbeiten habe. Das ist alles, was ich noch zu diktieren habe.
5: Maria Wienströer ist Hausärztin mit eigener Praxis. 12 Stunden verbringt sie dort täglich.
8: Die Hausbesuche, die müssen nur dokumentiert werden.
5: Am Sonntag warten noch Büroaufgaben.
8: Was mich wirklich tatsächlich erschöpft, das sind diese Rahmenbedingungen. Es ist dieses Thema Ungerechtigkeit und auch, dass es ganz einfach zu viel ist. Es ist zu viel am Ende des Tages. 12 Stunden ist einfach von der Menge her herausfordernd und je älter ich werde, umso herausfordernder wird es.
5: Eigentlich könne sie viel ab. Und dank ihres tollen Teams komme sie mit der Belastung meist noch klar. Vor 3 Jahren, als sie sich neben dem Stress der Corona-Pandemie um ihre kranke Mutter kümmern musste, wurde es aber zu viel. Über eine Freundin erfuhr sie von dem Hotel auf Teneriffa und machte sich allein auf den Weg.
8: Als ich dann im Flugzeug saß, mich angeschnallt habe und habe gedacht, so, jetzt gibt's kein Zurück mehr, jetzt fährst du tatsächlich alleine irgendwo hin. Und dann war ich aber ganz stolz, dass ich das gemacht habe. Ich bin eigentlich sehr gestärkt dann wieder zurückgekommen und auch, ich könnte mir vorstellen, dass ich richtig lange Urlaube jetzt auch alleine machen könnte.
5: Maria Wienströer hat für sich entdeckt, wie sie ihre Batterien wieder aufladen kann. So ein Urlaub würde vermutlich vielen gut tun. Aber gibt es ein Rezept für die perfekte Erholung?
25: Die erste falsche Vorstellung vom Thema Erholung ist, dass es quasi Geheimrezepte gibt und dass man Personen sagen kann, du musst nur das, das und das machen und dann bist du gut erholt. Tatsächlich wissen wir aus der Forschung, dass ja, es spielt eine Rolle, was wir tun, aber das vor allem, weil was wir tun, etwas damit zu tun hat, wie wir uns fühlen.
5: Nicht was wir tun ist entscheidend, sondern wie es uns dabei geht. Die Erholungsforscherin Laura Fenz spricht von psychologischen Erholungserfahrungen.
25: Wir wissen, dass bestimmte Erholungserfahrungen als psychologische Erfahrungen besonders wichtig sind, um uns gut erholen zu können. Eine ganz zentrale dieser Erholungserfahrungen ist das Abschalten von der Arbeit, nicht an die Arbeit denken.
5: Also klare Grenzen ziehen zu dem, was erschöpft. Der Psychologe Johannes Wentsche forscht an der Bundesanstalt für Arbeitsschutz und Arbeitsmedizin in Dresden zum Thema Erholung. Wie kommen wir los vom Grübeln, das uns nachts schlecht schlafen lässt?
11: Hier gilt die Regel, dass man was anderes machen soll, als die Arbeitstätigkeit hergibt. Also wer viel sitzt, sollte aufstehen und sich bewegen. Wer viel nachdenken muss in der Arbeit, sollte irgendwas machen, wo er mal geistig abschalten kann.
5: Es gibt aber noch 3 weitere psychologische Erfahrungen, die in der Forschung als erholsam gelten, erklärt Wentsche. Nach dem Abschalten ist die 2. sich geistig und körperlich entspannen zu können, also Ruhe zu finden. Die 3. in der Freizeit etwas Neues dazulernen oder Herausforderungen zu meistern. Die 4. Kontrolle erleben, also das Gefühl zu haben, selbstbestimmt mit der eigenen Zeit umzugehen.
11: Die Empfehlung ist eben, dass man probieren sollte, in den Erholungsphasen möglichst viel von diesen 4 Erholungserfahrungen zu erleben.
5: Und dann gibt es doch noch so etwas wie ein Geheimrezept, verrät Johannes Wentsche. Den Körper herausfordern und Sport machen. Denn das bringt uns nicht nur auf andere Gedanken, sondern der Körper baut Stresshormone ab und schüttet Glückshormone aus. Unser Puls und unser Blutdruck werden zuerst hochgefahren, anschließend aber umso mehr gesenkt. Nach dem Sport fühlen wir uns meist entspannter als vorher. Und es passiert noch mehr.
11: Körperliche Aktivität ist gut für die geistige Fitness. Also man findet da verbesserte Konzentrationsfähigkeit, Verbesserung in verschiedenen kognitiven Leistungsparametern. Und wir finden vor allem auch starke Effekte für das Wohlbefinden.
5: Bewegung tut also allen gut. Was uns sonst erholt, ist von Mensch zu Mensch aber verschieden. Und genau darum geht es bei guter oder richtiger Erholung. Herauszufinden, was mir hilft, meine Batterien aufzuladen und ins innere Gleichgewicht zu kommen.
10: There's physical, mental, spiritual, emotional, social, sensory and creative.
5: Das ist Sandra Dalton Smith aus Alabama. Sie ist Ärztin wie Maria Wienströer, aber sie hat ein Buch zum Thema Erholung geschrieben. Es heißt Sacred Rest und wurde in den USA zum Bestseller. Darin schlägt sie 7 Ebenen der Erholung vor: körperliche, mentale, spirituelle, emotionale, soziale, sinnliche und kreative Erholung.
10: For today so far, I've already done something specifically as it relates to social rest.
5: Heute habe sie bereits mit einer Freundin telefoniert, erzählt sie. Einer, der sie ihre Gefühle mitteilen kann. Diese soziale Erholung habe sie dringend gebraucht und legt sie auch anderen ans Herz.
10: Because oftentimes we are surrounding ourselves with the people who have expectations of us.
12: Weil wir uns oft mit Menschen umgeben, die Erwartungen an uns haben. Im Moment haben die Menschen weniger Freunde als je zuvor. Und das ist nicht nur eine Folge von Covid. Das war schon immer so, dass wir uns zu sehr auf unsere Arbeit und unsere Familie konzentrieren. Aber wir müssen begreifen, dass wir Zeit mit Menschen verbringen müssen, die uns auch mal etwas geben und nicht immer nur etwas von uns verlangen.
5: Dass sie sich so um sich und ihre Bedürfnisse kümmert, sei nicht immer so gewesen.
10: I was one of those people.
5: Im Videocall mit Das Wissen erzählt die Ärztin, dass sie bei der Arbeit häufig in belastende Situationen gerät.
10: It messes with you.
12: Das hat mir zugesetzt. Und ich habe gelernt, das auszublenden, damit ich meine Arbeit weitermachen kann. Aber in Wahrheit hat ein Teil meiner Emotionen immer noch damit zu tun. Und ich habe diese ganze Spannung in meinen emotionalen Rucksack gestopft. Und irgendwann wurde es zu viel. Ich konnte nicht mehr damit umgehen. Also habe ich überlegt, wie kann ich meine Arbeit weitermachen?
5: Damals begann sie, Studien zu lesen und in sich hineinzuhorchen. Heraus kam ihr Konzept der 7 Erholungsebenen, nach denen sie heute lebt. Damit geht es ihr viel besser. Denn je nachdem, wie sie sich fühlt, weiß sie, was zu tun ist. Ist sie zum Beispiel kreativ ausgelaugt, geht sie in der Natur spazieren. Wen Nachrichten über Kriege oder die Klimakrise bedrücken, der sei meist mental und spirituell erschöpft, erklärt sie. Da könne es helfen, sich zu engagieren, um einen kleinen Teil zur Lösung beizutragen. Mit ihren Tipps spricht Sandra Dalton Smith vielen aus der Seele.
12: Was ich liebe ist, wenn die Leute die Infos aus dem Buch nicht nur lesen, sondern sagen, sie hat mir diese Tipps gegeben, die ich ausprobieren kann. Vielleicht funktionieren sie nicht alle, aber was ist, wenn eine davon funktioniert? Und dann machen sie den nächsten Schritt und sehen tatsächlich ein Ergebnis dieser einfachen Veränderung, die sie vielleicht nicht mal Geld gekostet oder viel Zeit in Anspruch genommen hat.
5: Dass viele ihrer Tipps tatsächlich erholsam sein können, ist auch wissenschaftlich belegt. Carmen Binnewies ist Arbeitspsychologin und erforscht an der Uni Münster, wie verschiedene Aktivitäten uns erholen. Für eine Studie, die 2024 im Fachmagazin World Leisure Journal erschien, hat sie sich kreative Tätigkeiten angeschaut. Dazu füllten die Studienteilnehmer eine Woche lang einen Fragebogen aus. Zu ihrem Wohlbefinden, den Tätigkeiten, denen sie nachgingen und ob sie dabei das Gefühl hatten, sich entfalten zu können.
13: Wir wollten speziell wissen, inwiefern Kreativität auch nochmal zusätzlichen Aspekt in der Erholung bedeutet, weil das ja auch nicht nur darum geht, dass man dort jetzt sozusagen versucht, den Stress wieder abzubauen, sondern weil natürlich sich kreativ zu betätigen oftmals für die Leute auch eine Form ist, sich selber auszudrücken, ne? Und sich selber ja da ein Stück weit zu verwirklichen.
5: Viele Teilnehmer, die nach Feierabend malten, fotografierten, Musik machten, im Chor sangen oder anderweitig kreativ wurden, fühlten sich abends wohler und weniger müde. Carmen Benevies hat mit Kollegen zudem untersucht, wie unsere Umwelt auf uns wirkt.
13: Und da ist es so, je mehr Natur wir erleben oder je attraktiver wir dann auch unsere Umwelt erleben, desto besser können wir uns erholen. Deshalb, Natur ist ein wichtiger Aspekt, aber am Ende geht es auch darum, ob wir uns da wohlfühlen in diesem Bereich.
5: Ob wir uns auch noch am nächsten Tag erholt fühlen, hängt aber von vielem ab. Zum Beispiel, wie wir in der folgenden Nacht schlafen oder wie viel Stress am nächsten Morgen lauert. Dass die Erholung nicht so lange anhält, wie erhofft, kennen viele auch aus dem Urlaub.
24: Wenn wir aus Urlaub nach Hause kommen, dann habe ich manchmal wirklich das Gefühl, so jetzt 2-3 Tage Erholung wäre nicht schlecht.
0: Oft ist Urlaub anstrengender als der Alltag, wenn die Kinder eigentlich in der Betreuung sind. So. Und dann hat man sie 24/7 über 2-3 Wochen, finde ich manchmal ganz schön anstrengend.
5: Allein oder mit der Familie wegzufahren, kann ganz andere Effekte haben. Und auch sonst hat die Urlaubsgestaltung einen großen Einfluss darauf, wie es uns danach geht. Auch dazu forscht Carmen Benevies.
13: Und da ist es so, dass leider dann man nach meistens spätestens 3 Wochen wieder aus dem Ausgangsniveau ist, wie vor dem Urlaub und oft sogar auch schon nach einer Woche.
5: Eine große Metastudie aus dem Jahr 2025, für die Forscher 32 Studien miteinander verglichen, konnte zwar zeigen, dass sich unser Wohlbefinden während des Urlaubs meist steigert, doch wie sich das langfristig auswirkt, hängt davon ab, wie wir ihn gestalten. Sich aktiv zu beschäftigen, ist meist erholsamer, als nur am Strand zu liegen. Aber auch, wie wir in die freie Zeit starten und sie beenden, spielt mit rein. Denn wer am letzten Arbeitstag noch bis spät arbeitet und erst nachts die Koffer packt, startet gestresst in den Urlaub und wird dann oft krank.
13: Irgendwie gehen die Migräne, Kopfschmerzen los oder dann kommt die Erkältung irgendwie durch. Das ist eben auch so, dass in Stresszeiten der Körper eben auch Hormone ausschüttet, die uns ein Stück weit schützen vor solchen Sachen. Und wenn dann sozusagen die Erholungszeit einsetzt, dann sind wir nicht mehr so geschützt.
5: Auch wer zurückkommt und große Stapel Ordner oder lange Maillisten aufarbeiten muss, ist schnell wieder erschöpft. Die Expertin empfiehlt deshalb, lieber kurz, aber dafür mehrmals im Jahr Urlaub zu nehmen. Und auch im Alltag Pausen einzulegen.
8: Und dann habe ich jetzt hier mein Kissen, setze mich hier hin, so in den Sitz und dann versuche ich einfach nur mal so auf die Atmung zu achten und habe so ein inneres Mantra.
5: Maria Wienströer aus Baden-Baden schmeißt ein kleines rundes Kissen auf ihren Wohnzimmerboden einmal und setzt sich im Schneidersitz darauf.
8: Und dann versuchen, 3-mal so lange auszuatmen.
5: Bevor sie in ihre Praxis fährt, sitzt sie oft schon früh morgens um 5 Uhr hier. Das hat sie geändert, seit sie sich eine Woche im Jahr eine Auszeit allein auf Teneriffa gönnt.
8: Dann kann der Tag beginnen, ja? Dann kann der Tag beginnen, so mache ich das.
5: Dass der Urlaubseffekt schnell verfliegt, kennt auch sie. Die morgendliche Meditation ist deshalb zur Routine geworden. Sie hilft ihr das ganze Jahr über, gut durch den Tag zu kommen.
8: Nicht jeden Tag schaffe ich es, aber relativ häufig, 2-3 Mal die Woche mit Sicherheit. Und durch den Winter habe ich es teilweise 2 Monate geschafft, es jeden Morgen und jeden Abend zu machen. Da war ich ganz diszipliniert.
5: Solche Routinen beugen einer starken Erschöpfung besonders gut vor. Denn gerade wenn Erholung dringend ist, zum Beispiel nach einem langen Arbeitstag, fällt es umso schwerer, sich aufzuraffen und sich aktiv zu erholen. Auch Sandra Dalton-Smith kennt das. Sie startet den Tag deshalb mit einem Check-up.
9: How do I feel today? Is anything feel exhausted? And if so, what kind of tired am I?
12: Wie fühle ich mich heute? Fühle ich mich erschöpft? Und wenn ja, auf welcher Art bin ich erschöpft?
9: And then from that, I move over into doing my day.
12: Und dann beginne ich meinen Tag.
9: Throughout my day,
12: und während des Tages mache ich immer wieder kleine, schnelle Checks. Ich zerdenke das aber auch nicht. Ich frage einfach, wie geht es mir?
5: Den Übungen auf der Arbeit. Ein Spaziergang oder ein wohltuendes Telefonat. Um ihre 7 Bedürfnisse zu stillen, baut Dalton Smith kleine Erholungsmomente in ihren Alltag ein. So fürsorglich mit sich selbst sind aber die wenigsten. Oder sie haben neben Familie und Beruf einfach keine Zeit, sich um die eigenen Bedürfnisse zu kümmern. Um sich vor starker Erschöpfung zu schützen, wäre es aber gut, permanenten und starken Stress frühzeitig zu bemerken. Nicole Plinz leitet die Tagesklinik für Stressmedizin im Asklepios-Klinikum in Hamburg. Wer hierher kommt, ist meist klinisch erschöpft. Woran merken wir, dass es ernst wird?
15: Es gibt so etwas wie Frühwarnzeichen dafür, dass ich in eine Erschöpfungskrise hineingerate. Das ist vielleicht nicht so ganz leicht, das zu erkennen. Vielleicht braucht es dafür manchmal sogar ein bisschen Erfahrung oder es braucht ein Gegenüber, das uns das zurückmeldet.
5: Ein typisches Anzeichen ist, dass wir schnell gereizt sind.
15: Das merkt dann oft die Familie oder merken die Freunde. Aber auch, dass wir unkonzentrierter werden, dass wir Schwierigkeiten haben, uns zu Dingen zu motivieren, die uns sonst eigentlich Freude machen.
5: Um den eigenen Stress zu erkennen, gibt es heute noch andere Möglichkeiten. Ein Fitness-Tracker oder eine Smartwatch am Handgelenk genügen, um das eigene Stresslevel bequem und eigenständig zu prüfen. Die Stressindikatoren Herzrate und Herzratenvariabilität, also wie schnell oder unregelmäßig das Herz schlägt, können die meisten handelsüblichen Geräte messen. Martin Walter ist Direktor der Klinik für Psychiatrie an der Universität Jena und leitet das Forschungsprojekt Cello. Darin hat er mit Kollegen an einer Stresserkennungs-App geforscht und sie technisch weiterentwickelt.
16: Bei dem Cello-Projekt vereinen wir letzten Endes das Gute aus zwei Welten, indem wir die Erfassung von körperlichen Maßen von Stress über die Smartwatches durchführen und kombinieren mit der Erfassung von subjektivem Empfinden über sogenannte Ecological Momentary Assessments. Das sind kurze Abfragemodule, die in der Regel über das Handy verschickt werden, die den Nutzer fragen, wie geht es dir gerade jetzt in diesem Moment?
5: Das objektive und das subjektive Stresslevel der Probanden wurde miteinander verglichen.
16: Da haben wir durch die Befragung in der App festgestellt, dass Menschen zwar auf Nachfrage in der Lage sind zu sagen, jetzt wo du mich fragst, fühle ich mich auch irgendwie gestresst und ich kann vielleicht sogar sagen, warum. Aber wenn wir die Nutzer jetzt nicht explizit nachgefragt haben, dann sehen wir in niedrigen Stufen auch charakteristische Anstiege, zum Beispiel von der Herzrate, wo der Nutzer zunächst erstmal sagen würde, nö, also wie jetzt gestresst fühle ich mich eigentlich noch nicht.
5: Mit der App ließe sich Stress eigenständig erkennen, bevor er ungesund wird. Und sie kann noch mehr.
16: Wenn ich jetzt so weit bin, dass ich sage, ich möchte etwas gegen meinen Stress tun und ich möchte mal schauen, was von dem, was ich jetzt ausprobiere, funktioniert besonders gut, dann kann man natürlich über die App schauen, wie sich solche Maße über die Zeit verändern. Also schaffe ich es zum Beispiel durch regelmäßiges ins Bett gehen oder schaffe ich es durch Meditieren, auch diese physiologischen objektiven Stressmarker über einen längeren Zeitraum, das ist, glaube ich, das Wichtige, zu verändern.
5: Viele Krankenkassen finden solche Apps gut. Denn die Behandlung der Folgen des anhaltenden Stresses kostet sie jedes Jahr Milliarden. Einzelne Kassen bezuschussen Smartwatches, Fitness-Tracker und Stress-Apps inzwischen. Nicole Plinz von der Tagesklinik für Stressmedizin steht dieser Art von Selbstbeobachtung aber zwiespältig gegenüber.
15: Ich finde, es kann auf der einen Seite hilfreich sein, weil es zum Beispiel mir anzeigen kann, okay, ich bin gerade hochgefahren. Aber was auch passiert ist, dass ich das so nach außen verlagere und eigentlich so Risiko laufe, vielleicht auch ein bisschen den Kontakt zu mir selber zu verlieren. Und vielleicht ist das ja eher so ein Part, der uns als Gesellschaft erschöpfter macht, dass wir Verbindung verlieren zu uns selbst und zu anderen.
5: Dadurch, dass wir heute in jeder freien Minute das Smartphone zücken und uns von den sozialen Medien berieseln lassen, verpassen wir im Alltag viele kleine Erholungsmomente, meint Nicole Plinz.
15: Also ich habe in der Hand, ob ich einen kleinen Moment der Lücke sozusagen, die sich ergibt, wo gerade nichts zu tun ist, ob ich da sofort mein Smartphone raushole und wiederum etwas Aktives tue oder ob ich einen kleinen Moment einfach mal da bin, wo ich gerade bin, vielleicht mal aufmerksam werde für das, was gerade um mich rum ist, vielleicht mal merke, ob mein Atem schnell oder langsam ist und wenn er schnell ist, vielleicht einfach mal ein bisschen länger ausatme.
5: Aber vielleicht ist die Stresserkennung mit App und Smartwatch ja gerade etwas für Menschen, die derart im Hamsterrad drehen, dass sie dazu gar nicht mehr fähig sind. Oder für all jene, die besonders technikaffin sind. Sie ist jedenfalls eine Hilfe, für die sich jeder aktiv selbst entscheiden muss. Sich erholen zu können, ist aber nicht nur Eigenverantwortung. Einen Großteil des Tages verbringen wir in festen Arbeitsstrukturen. Hier kommt die Verantwortung der Arbeitgeber ins Spiel. Zwar gibt es in Deutschland gesetzlich festgelegte Pausenzeiten, aber sie werden oft nicht eingehalten, erklärt Johannes Wentsche von der Bundesanstalt für Arbeitsschutz und Arbeitsmedizin.
11: Es ist tatsächlich so, dass jeder Dritte diese gesetzlichen Pausen ausfallen lässt. Und ja, ungefähr so 16% berichten, dass ihre Pausen auch nicht in voller Länge durchgeführt werden können. Also die werden relativ häufig während der Pausen unterbrochen.
5: Das hat nicht nur gesundheitliche Folgen, wie der Psychologe in vielen Studien untersucht hat.
11: Da findet man tatsächlich, dass Nicht-Pause-Machen eben wieder mit diesen Erschöpfungsbeschwerden, mit verringertem Wohlbefinden, interessanterweise auch mit höherer Kündigungsabsicht tatsächlich einhergeht. Den Beschäftigten gefällt das nicht, wenn sie kontinuierlich sozusagen in ihrem Job auf die Pause und auf die Erholung verzichten müssen.
5: Dass Pausen ausfallen, liege oft an der Arbeitsmenge. Daran, dass viel zu tun ist. Neben Beschäftigten im Gesundheitswesen oder in anderen personenbezogenen Berufen sind Führungskräfte besonders betroffen. Sie tragen oft die größte Verantwortung. Trotzdem sollten sie versuchen, Vorbild zu sein. Denn sie beeinflussen ihre Kolleginnen. Sowohl bei Pausen als auch bei der Erreichbarkeit. Laura Fenz.
25: Man sieht zum Beispiel, was macht die Führungskraft? Schreibt die mir abends E-Mails? Sagt die, ihr könnt mich jederzeit anrufen? Und das übernehme ich dann als eine Norm oder als die Wahrnehmung, das wird von mir auch erwartet. Das heißt, es ist ganz wichtig, dass in Organisationen durch Führungskräfte sehr explizit gemacht und auch gelebt wird, dass Erreichbarkeit im Feierabend zum Beispiel nicht erwartet wird.
5: Arbeitgeber könnten zudem Schulungen zum Thema Erholung anbieten, meint Johannes Wentsche.
11: Das erste sind sogenannte Schlafhygiene-Trainings. Da geht es also darum, wie man zum Beispiel sein Schlafzimmer gestaltet. Also, dass man die Fenster abdunkelt, einen dunklen Vorhang hat, dass man nicht unbedingt Uhren hat, auf die man gucken kann, wenn man im Bett liegt. Dass man zum Beispiel auch seine elektronischen Geräte nachts abschaltet und viele, viele andere Dinge.
5: 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Johannes Wentsche schlägt außerdem Trainings vor, die dabei helfen, Privates und Berufliches zu trennen.
11: Da werden also Strategien vermittelt, wie es mir gelingt, Arbeit auch Arbeit sein zu lassen und Freizeit dann tatsächlich zu genießen. Das dritte sind dann sogenannte emotionsbasierte Verfahren. Da geht es zum Beispiel um sowas wie Achtsamkeitstrainings. Also wie finde ich innere Ruhe? Wie kann ich mich entspannen?
5: In vielen Unternehmen werden solche Schulungen auch bereits angeboten. In großen Betrieben häufiger als in kleinen. Beschäftigte können sich aber auch selbst helfen. Viele Krankenkassen bieten kostenfreie Trainings an. Die Hausärztin Maria Wienströer ist selbst Arbeitgeberin und kennt das Problem mit den ausgelassenen Pausen. Zumindest bei sich selbst. Ihre Kolleginnen seien vorbildlicher.
8: Die organisieren sich das selbst. Also ich muss da auf nichts achten. Die sind klug und die achten da untereinander drauf. Auch, dass sie da sich vernünftig ernähren. Ich bin da nicht so gut drin. Ich habe eine Mitarbeiterin, die guckt immer, dass ich genug esse und trinke. Ich werde von hinten immer so ein bisschen ermahnt.
5: Um gut durch den Tag zu kommen, hat sie eine weitere morgendliche Routine.
8: Ich bedanke mich jeden Morgen, weil ich finde das einfach toll, dass ich das tun darf, was ich tue. Und habe eine tiefe Dankbarkeit auch dafür, in meiner Position leben zu können. Und das ist mir jeden Morgen auch ein Anliegen. Und das gibt mir Energie.
5: Für Maria Wienströer ist diese kleine Geste erholsam. Für andere mag so etwas keine Wirkung haben. Aber falsche Erholung gibt es nicht. Entscheidend ist, dass wir herausfinden, was uns persönlich gut tut.
1: Richtig erholen, mehr als nichts tun und gut schlafen. 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

0: unter dem, was wir erwarten. Wir wissen, dass etwa 5% aller Kinder im ADHS haben. Und die haben wir immer noch nicht alle erfasst und auch nicht alle behandelt.
1: Ja.
0: Und im Erwachsenenalter haben etwa 3,5% der erwachsenen Bevölkerung ADHS. Und da haben wir nur einen Bruchteil überhaupt erfasst und behandelt. Es gibt jetzt sehr viele, die sich betroffen fühlen und die auch wirklich dringend nach Diagnostik und nach Psychotherapie suchen. Und wir haben da leider eine totale Unterversorgung. Es ist extrem schwer, überhaupt jemanden zu finden, der sich auf diesem Gebiet auskennt.
1: Lässt sich das in Zahlen schätzen, wie viele Betroffene wir in Deutschland haben?
0: Ja, das sind, wenn Sie 3,5% Prävalenz, das heißt, es ist die Häufigkeit in der Allgemeinbevölkerung, sind das etwa 3 Millionen Menschen in Deutschland.
1: Nur Sie sagen, es gibt ja wahrscheinlich noch viel, viel mehr.
0: Naja gut, das sind die offiziellen Zahlen, die tatsächlich so erhoben sind, dass man eine Kohorte, das heißt, dass man eine bestimmte Anzahl von Patienten willkürlich, nicht Patienten, sondern überhaupt die Allgemeinbevölkerung ja. befragt hat und geguckt hat, wie viel Prozent von diesem Kollektiv haben tatsächlich ADS, das sind etwa 3,5%. Und dann schauen wir nach Krankenkassendaten, wie oft ist denn überhaupt die Diagnose ADS gestellt worden. Wir haben Daten von 2017, da waren nur etwa 0,2% der Allgemeinbevölkerung überhaupt ADS diagnostiziert und noch viel weniger behandelt. Jetzt hat sich die Rate verdreifacht. Jetzt sind wir bei 0,6. Also das heißt, wenn wir 3,5 haben, haben wir etwa ein Sechstel diagnostiziert und behandelt und eben 5/6 nicht. Und das heißt, das Problem ist, die sind alle behandelt, aber das ADS ist nicht erkannt. Und das ADS braucht eben eine störungsspezifische Behandlung und auch eine störungsspezifische Psychotherapie. Und leider ist es eben bei ADS so, dass es mit einer erheblichen Rate von Begleiterkrankungen einhergeht. Das heißt Depression, Angststörung, Suchterkrankung. Und oft wird nur diese erkannt und behandelt.
1: Vielleicht dröseln wir es erstmal von vorne weg auf. Sie haben jetzt einmal ADS gesagt und auch ADHS. Wie müssen wir da unterscheiden?
0: Ja, eigentlich ist es eine falsche Nomenklatur. ADHS heißt Aufmerksamkeitsdefizit-Hyperaktivitätsstörung. Das hat aber nicht jeder, sondern besonders die Frauen haben eher das ADS, das ist Aufmerksamkeitsdefizit-Syndrom, und haben das H, die Hyperaktivität, gar nicht. Eigentlich müsste der Überbegriff ADS heißen und ADHS ist eine Untergruppe.
1: Deshalb steht es manchmal in Klammern.
0: Genau. Wir haben eben zwei verschiedene Formen. Einmal dieses, das erkennen wir ja heute auch ganz gut schon bei den Kindern, dieses zappelige, wilde, ungestüme, heftig aufbrausende, hyperaktive ADS. Aber das ADS bei den Mädels, ja, was vorwiegend die Mädels haben, das ist eben verträumt, unaufmerksam, ablenkbar, oft auch so ganz sensitiv, ganz schnell, so ja ängstlich im Rückzug. Das ist etwas, was ADS gar nicht zugeordnet wird. Und deswegen bekommen die Mädels auch 4 Jahre später erst eine Diagnose oder werden gar nicht erfasst.
1: Das ist das, was Sie mich auch in der Analyse, was man da lesen konnte, dass vornehmlich Jungs erstmal die Diagnose bekommen und jetzt holen aber anscheinend die Mädels auf. Also, und vor allen Dingen betrifft es die Schulkinder in der Grundschule. Da werden die Diagnosen erstmal gestellt.
0: Ja, wenn ich das nicht auf dem Schirm habe, dass es eben unaufmerksame Mädels gibt, die eben nicht laut und ungestüm sind, sondern leise, ablenkbar, ja, verträumt. Ich sage immer, jeder Lehrer weiß, ob ein hyperaktiver Junge da war, weil ja. der hat wieder Ärger gemacht. Mhm. Aber bei den Mädels fragen sich oft die Lehrer, war die heute überhaupt da? Die fallen nicht auf. Ja. Und da hat man eben ADS nicht auf der Platte, sondern da denkt man, naja, die sind uninteressiert. Aber die haben tatsächlich ganz ähnliches Problem. Es sieht aber anders aus, dass sie eben mit der Aufmerksamkeit ganz schnell abdriften, dass sie ganz schnell ablenkbar sind, dass sie ganz dünnhäutig und empfindlich und verletzlich sind.
1: Jetzt haben wir eben schon gehört, dass so viele Diagnosen gestellt werden wie noch nie. Aber vornehmlich eben bei Grundschulkindern ist es bei Erwachsenen schwieriger zu erkennen.
0: Nein, das Verrückte ist, es ist eigentlich gar nicht so schwierig zu erkennen. Das Problem ist, dass wir in der Erwachsenenpsychiatrie wirklich es so lange nicht verstanden haben, dass das nicht aufhört im Kindes- und Jugendalter. Die Kinder- und Jugendpsychiatrie hat sich völlig getrennt von der Erwachsenenpsychiatrie entwickelt. Und Autismus und ADHS, die verschiedene Krankheitsbilder sind aber eigentlich nicht abgedatet worden. Was ist denn aus diesen Kindern geworden, wenn die erwachsen sind? Ja, und das Problem ist eben, dass viele ADS-Patienten im Laufe des Lebens eine Menge Begleiterkrankungen entwickeln. Angst, Depression, Suchterkrankung. Und dass dann immer nur diese Begleiterkrankungen gesehen wurden. Und wenn unten drunter das ADS liegt, dann müssen Sie sich so vorstellen, dann füttern sozusagen die Symptome der ADS immer wieder diese Begleiterkrankungen. Zum Beispiel Angststörung, also Versagensängste. Ja, ich schaff's ja wieder nicht. Das ist ja die erlebte Erfahrung von ADS-Lern, dass sie eben ganz oft erfahren haben, ich habe gelernt und konnte es nicht abrufen oder ich kann mich nicht erinnern oder ich habe es wieder verbasselt. Ja, und dann kommen da diese Angstzustände oder Depressionen sehr häufig. Die Hälfte aller ADHS-Betroffenen entwickeln im Laufe des Lebens Depressionen.
1: Das heißt, es wird vermutlich dann erstmal die Depression diagnostiziert und das, was drunter liegt, zu der Diagnose kommt es dann?

0: gar nicht? Oder
1: genau.
0: Wie ist das?
1: Und das ist das Problem. Wenn Sie das jetzt als, nur als reine Depression behandeln oder Angststörung oder auch Suchterkrankung und nicht das ADS darunter erfassen, heißt natürlich nicht, dass jeder Depressive auch ADS hat, aber immerhin 20%, dann wird das nicht wirklich besser, weil sozusagen das ADS ja weiter wirkt. Ja. Und das Problem ist bei ADS, man muss die richtigen Fragen stellen. Und die meisten Psychiater und Psychotherapeuten haben in ihrem Studium nichts von ADS gehört, sondern die haben einfach gelernt, alles ist Erziehung, alles hat irgendwie eine Ursache und wir müssen danach suchen und dann wird es besser. Und das stimmt bei ADS nicht. Sie müssen zum Beispiel wirklich fragen, haben Sie Probleme, sich zu konzentrieren? Haben Sie die immer, nicht nur mal? Haben Sie ein Problem mit Ihrer Gefühlskontrolle? Sind Sie schnell gekränkt, verletzt? Fühlen Sie sich schnell angegriffen? Haben Sie Probleme, sich zu organisieren? Haben Sie ein Problem, Ordnung zu halten, anzufangen, Dinge zu Ende zu machen? Das sind so wichtige Kriterien für ADS. Und das Wichtige ist immer, dass es sich durch das ganze Leben ziehen muss, nicht mal für eine Zeit.
0: Das sind also die wichtigen Fragen, die gestellt werden müssen. Sie sagen, ja, das haben die im Studium nicht gehabt. Aber es gibt ja auch eine Pflicht zur Fortbildung. Wie sieht es damit aus?
1: Ja, das ist ein großes Phänomen. Wir haben tatsächlich eine Fortbildungspflicht und ich würde es wirklich sogar sagen, das ist ein Kunstfehler, ADS nicht zu erkennen und auch nicht so richtig zu behandeln, weil man ADS so unglaublich gut behandeln kann und da gibt eine unglaubliche Chance. Das Problem ist, ADS ist ein neurobiologisches Problem. Das heißt, da ist nichts schiefgelaufen. Eltern haben nichts falsch gemacht, Betroffene haben nichts falsch gemacht. Ist eine neurobiologische Besonderheit, mit der man zur Welt kommt. Ja, das heißt, man bleibt auch ein ganzes Leben lang anders.
0: Es wächst sich nicht aus.
1: Es wächst sich nicht aus. Es ist sogar noch bis im Alter, können wir das sehr gut nachweisen. Es geht auch nicht darum, dass jetzt ADSler, die sind neurodivers, so werden wie neurotypische Menschen, sondern dass sie lernen, einfach mit ihren Besonderheiten, auch mit ihren Stärken gut umzugehen. Die sind oft unglaublich kreativ, originell, flexibel. Die müssen die richtigen Berufe finden. Die brauchen Skills, um Ordnung zu halten, um sich zu motivieren, um sich besser konzentrieren zu können. Und sie brauchen eben auch medikamentöse Behandlung. Und da reden wir über Stimulantien, sprich Ritalin, Methylphenidat oder Dexamphetamin, zum Beispiel Elvanse. Und diese Medikamente müssen auf Betäubungsmittelrezept verordnet werden. Und diese Betäubungsmittelrezepte haben die meisten Psychiater noch nie gehabt oder auch angefasst, weil es kein anderes Krankheitsbild gibt in der Psychiatrie, die das braucht.
0: Also was empfehlen Sie Menschen, die die Vermutung haben, das könnte bei mir der Fall sein? Das heißt, ich müsste vielleicht dann auch als Patient sagen, stellen Sie die und die Fragen?
1: Ja,
0: da muss ich ja
1: genau.
0: Dann im Grunde schon darauf hinweisen. Oder
1: also was ich als allererstes raten würde, nicht nur sich über das Internet vorzubilden. Wir wissen, 50% der Infos über ADS im Internet sind falsch. Sondern es ist gut, Bücher zu lesen von Autoren, die aus dem Fach sind und die das auch wirklich können. Und dann kann man schon mal selber ganz gut rausfinden, fühle ich mich da betroffen? Ich habe oft Patienten, die so sagen, boah, woher weiß ich das alles über Sie? Ich weiß natürlich nichts über Sie, sondern ich beschreibe das ADHS. Ja. Und wenn die sich dann so hochgradig damit identifizieren, dann sollten sie zum Psychiater oder Psychotherapeuten gehen. Und die werden dann ganz oft hören, nee, das machen wir nicht. Und dann sollten sie einfach fragen, wieso machen sie das eigentlich nicht? So ein häufiges Krankheitsbild aus ihrem Fachgebiet. Wieso sind sie dafür nicht zuständig? Und ich glaube, es ist einfach wirklich wichtig. Wir können nicht in den paar ADS-Ambulanzen, die wir haben in den Unikliniken, 3 Millionen ADS-Patienten behandeln, sondern jeder Psychotherapeut und jeder Psychiater muss sich zuständig erklären, ADS zu diagnostizieren und zu behandeln.
0: Sie haben eben gesagt, ja, das ist gut behandelbar. Vielleicht können wir da nochmal drauf eingehen. Es braucht dann auch Medikamente. Da bin ich kurz zusammengezuckt, als Sie gesagt haben, ja, die müssen über das auf Betäubungsmittelgesetz verordnet werden. Da denkt jeder ja auch gleich, was nehme ich denn da für Drogen ein, oder?
1: Ja. Das Verrückte ist wirklich, ADS ist das dankbarste Krankheitsbild in der Psychiatrie. Und gerade dieses dankbarste Krankheitsbild, wo man am schnellsten Patienten helfen kann, wird am wenigsten diagnostiziert und behandelt. Und tatsächlich ist eben ADS nicht entstanden durch Trauma oder durch frühkindliche Erfahrungen, sondern das ist erblich. Ja? Wir wissen, über 80% der ADS-Betroffenen bringen das mit auf die Welt. Und wir sehen eben ganz oft auch Angehörige, die ebenfalls betroffen sind. Und was wir eben wissen ist, dass es zu tun hat mit dem Botenstoff Dopamin. Dieser Botenstoff, der reguliert in unserem Gehirn Netzwerke der Konzentration, der Motivation, der Stimmungsstabilität. Und wenn zu wenig Dopamin da ist, das wird bei ADS-Patienten zu schnell abgebaut, dann sind diese Netzwerke nicht gut verschaltet. Und was man jetzt machen muss, ist dieses Dopamin hochregulieren. Das macht man eben mit diesen zwei Stoffen, Methylphenidat oder Dexamphetamin. Und das hat nur bei den ADSlern einen sogenannten paradoxen Effekt. Ja, es ist Game- und Life-Changing für ganz viele ADS-Betroffene. Sie können dann sich auf einmal, wenn das Dopamin Dopamin hochreguliert ist, konzentrieren. Sie können endlich mal das machen, was Sie wollen. Sie müssen nicht alles auf den letzten Drücker machen. Sie können Aufgaben zu Ende führen. Sie können sich besser sortieren, besser priorisieren und Sie können Ihre Gefühle besser steuern.
0: Was würde also passieren, wenn es falsch verordnet wäre, wenn es jemandem verordnet wird, der gar kein ADS oder ADHS hat?
1: Also das dürfen wir ja nicht. Wir haben ja eine sehr klare Diagnostik. Ja? Wahrscheinlich würde in niedrigen Dosen nicht viel passieren. Ja? Aber man muss ganz klar sagen, Amphetamin ist für neurotypische Menschen eine Partydroge, für ADS-Patienten tatsächlich ein Medikament, was unglaublich wirksam ist und wo sie oft so das erste Mal das Gefühl haben, jetzt kann ich ja endlich das umsetzen, was ich will. Jetzt kann ich endlich mein Buch lesen. Jetzt kann ich endlich meine Bachelorarbeit anfangen. Also das ist wirklich unglaublich, immer wieder zu sehen, was die Patienten uns dann erzählen von, boah, ich hätte nie gedacht, dass ich zu solchen Leistungen fähig bin. Und wir haben ja kein Medikament, was einen schlauer macht, sondern wir haben nur für ADS-Lern ein Medikament, was besser verschaltet. Und das funktioniert nur bei ADS-Lern. Aber es wird auf Betäubungsmittelgesetz verordnet, weil eben alle anderen diesen Schutz brauchen. Dass der Hausarzt nicht einen Studenten, der keine Lust hat zu lernen, Amphetamine aufschreibt. Es steht auch unter Facharztvorbehalt. Nur der Facharzt darf es diagnostizieren und einstellen.
0: Also das
1: aber die ADSler sind safe. Die haben kein Suchtrisiko, weil zu viel von der Medikation macht eher dann auch wieder bedrückt und angespannt. Kein ADS-Patient möchte zu viel von diesem Medikament nehmen, weil er sich nicht gut damit fühlt.
0: Nur bei der Diagnose ist es ja gar nicht so einfach. Sie haben jetzt gesagt, ja, es gibt genetische Faktoren, aber inzwischen gibt es auch Umwelteinflüsse. Wie ist es mit Social Media? Was macht denn überhaupt etwas aus, dass so eine ADS oder ADHS entstehen kann?
1: Also wir wissen, es ist einfach zu einem hohen Prozentsatz erblich. Ein anderer Teil von ADS, eben diese restlichen 20% Frühgeburt, Untergewicht bei der Geburt, kann eben auch, das sind Netzwerkstörungen, kann das eben auch machen. Und dann sicherlich macht Social Media nicht ADS, aber Social Media ist besonders ungünstig für ADSler. Und wenn man eh schon eine Konzentrationsstörung hat, ablenkbar ist, stimmungslabil ist und man sitzt den ganzen Tag vor TikTok und bewegt sich nicht und hat ständig wieder neuen Input, dann wird das nicht besser, sondern dann wird das schlimmer. Und man muss schon sagen, je mehr Struktur ist, wenn Kinder in Vereinen sind, wenn Kinder in Bewegung sind, wenn Kinder klare Grenzen haben, wenn Kinder viel Auslauf haben, dann läuft das natürlich viel besser, als wenn Kinder sich selbst überlassen, vor Social Media versacken. Das ist einfach ganz klar ein negativer Faktor, der bei ADS besonders ins Gewicht fällt.
0: Gibt es da Unterschiede, die Sie ausmachen können in der Diagnose, ob jemand auf dem Land wohnt oder in der Stadt?
1: Ja, unbedingt. Also je mehr Reize da sind, das ist natürlich in der Stadt der Fall, Lärm, ständig Action und so weiter, desto schlechter läuft das. Die ADSler haben, sie sind reizoffen, sie nehmen ganz, ganz viele Reize wahr, sie können die nicht priorisieren, ist alles gleich wichtig und sie sind oft so overload. Sie haben zu viel Information und werden dann ganz angespannt und ganz nervös dabei. Auf dem Land mit weniger Reizen, mit klaren Strukturen, muss man ganz einfach auch sagen, mit mehr Großfamilie, mit mehr Vereinen, läuft das ungleich besser, weil da einfach auch Strukturen erlernt werden, weil da einfach auch Mitarbeit erforderlich ist, Regeln fehlen, mehr da sind. Und das ist bei ADS sehr hilfreich.
0: Und nochmal zu den Behandlungsmethoden. Geht es nur über Medikamente oder gibt es auch etwas anderes, was hilft?
1: Also ganz klar, Leitlinien sind immer unsere wichtigsten Behandlungsempfehlungen. Die Leitlinie ADS bei Erwachsenen sagt immer medikamentöse Behandlung. Das ist das einzige Krankheitsbild in der Psychiatrie, wo die klare Empfehlung ist, zuerst medikamentöse Behandlung. Und oft kann dann erst in Psychotherapie das erfasst umgesetzt werden. Aber nicht jeder, der ADS hat, braucht dann auch eine Psychotherapie. Und wenn, dann bitte eine Psychotherapie bei jemandem, der auch was von ADS versteht. Und es hat einfach nur die Verhaltenstherapie eine Empfehlung für die Behandlung von ADS. Also nicht in der Kindheit gucken, was ist da falsch gelaufen, sondern Skills lernen. Wie kann ich mich besser organisieren? Wie kann ich mich besser motivieren? Wie kann ich besser bei der Sache bleiben? Das wären eigentlich jetzt so mehr aus dem Coaching-Bereich so wichtige Therapieempfehlungen.
0: Astrid Neu-Lobkowitz bei uns in SWR1 Leute. Heute, wir sprechen über ADS und ADHS. Also Sie sind jetzt Mitglied im Vorstand des Vereins ADHS Deutschland. Da würden Sie sagen, das ist eine gute Adresse?
1: Das ist eine sehr gute Adresse, kann ich wirklich jedem empfehlen, auch auf die Homepage zu gehen, adhs-deutschland.de. Da gibt es wirklich sehr viel Informationen. Ich bin selbst ein großer Freund der Selbsthilfegruppen. Ja, dort Menschen zu treffen, die auch betroffen sind, das sind Wesensverwandte. Es versteht einen niemand besser als jemand, der auch betroffen ist. Der Austausch ist unglaublich wichtig. Auch so zu wissen, wie tick ich. Ich bin einfach anders auf die Welt gekommen. kommen. Ich habe ein anderes Stärke- und Schwächeprofil. Es gibt auch andere Menschen, die so sind wie ich. Ich bin nicht ein Versager oder faul oder blöd oder was auch immer Menschen dann oft so erfahren haben, auch in Rückmeldungen. Und das ist eine ungeheure Entlastung. Und letztlich geht es ja auch darum, dass man sich selber besser akzeptieren kann und auch die eigene Lebensgeschichte besser verstehen kann.
0: Es gibt ja auch ganz viele Stärken, die sollte man ja auch mal erwähnen.
1: Ja, unbedingt. Ich finde es immer ganz wichtig, dass wir sehen, es ist gut, dass wir nicht alle gleich sind. Ja? ADS-Betroffene haben Besonderheiten. Sie können zum Beispiel sehr originell, sehr kreativ sein. Sie können anders denken. Sie können unglaublich um die Ecke denken oder kommen auf Lösungen, die sonst keiner hat. Sie können oft sehr sensibel sein und wirklich genau spüren, was ist da los. Sie nehmen Sachen wahr, die andere gar nicht wahrnehmen können. Ja, also ich glaube, das ist so ganz wichtig, dass wir das nicht nur so als Krankheit transportieren, sondern wir nennen das ja Spektrum. Das ist ein Spektrum von Besonderheit bis hin natürlich zu schwerer Erkrankung. Aber da liegt man irgendwo dazwischen. Und es ist ganz wichtig auch in der Psychotherapie, dass wir die positiven Seiten vermitteln. Ich habe mit ADS Deutschland zusammen so ein buntes Zebra gemacht, wo ganz viele positive Eigenschaften der ADSler drauf ist. Und jeder Patient kriegt von mir diese Postkarte. Und das ist einfach auch was ganz Wichtiges, die positiven Seiten zu betonen.
0: Jetzt haben wir schon einiges erfahren. Wie kommt denn eigentlich Ihr großes persönliches Interesse an diesem Thema?
1: Ja, das ist ein sehr persönliches. Ich habe von meinen 5 Kindern 3, die ADS betroffen waren. Und ich habe mir irgendwann gesagt, okay, wenn es mich schon so hart getroffen hat, dann hänge ich mich rein als Ärztin, als Fachärztin. Und dann habe ich eben doch sehr früh erfasst, dass das eben auch im Erwachsenenalter eine Rolle spielt. In dem Rahmen habe ich auch festgestellt, was viele Eltern feststellen, ich habe ja auch eine ganze Menge ADS-Anteile. Es hat mir vieles so erklärt, auch warum ich immer wieder aufpassen muss, nicht zu schnell Ja zu sagen, dass ich schnell chaotisch werde, dass ich auch vergesslich bin, wenn ich mir nicht alles aufschreibe. Und das ist für mich auch eine große Hilfe. Einmal meine eigene Betroffenheit, die Betroffenheit meiner Kinder und natürlich auch meine fachliche Kompetenz, dass ich das Thema einfach von ganz verschiedenen Seiten anschauen kann. Und ich bin immer wieder auch begeistert von diesem Thema, weil es so unglaublich dankbar ist. Weil ich das noch nie erlebt habe, so viel positive Rückmeldung von meinen Patienten, die gesagt haben, boah, das war so wichtig, mich endlich verstehen zu können, mich annehmen zu können, Lösungen zu finden, dass ich jetzt mein Leben besser in den Griff kriege. Und das finde ich unglaublich schön, wenn man Menschen so helfen kann.
0: Ist ganz interessant, in Ihrem Buch zu lesen, ADHS in der zweiten Lebenshälfte, wie lang manche Menschen gebraucht haben, um dann schlussendlich zu der Diagnose zu kommen. Das ist ja manchmal eine Odyssee, bis das jemand dann wirklich auch feststellt.
1: Oh ja, ich sehe fast nie einen unbehandelten Patienten. Die sind alle vorbehandelt, die sind oft schon in 3 Kliniken gewesen, haben ganz viele Psychopharmaka bekommen. Aber wie gesagt, es braucht diese besonderen Psychopharmaka, diese Stimulantiengruppe, die im Kopf, wenn man so einfach sagen soll, klaren Kopf, dickeres Fell, mehr so Schutzschicht, dass man nicht dauernd so emotional heftig reagiert und dass man anfangen und was zu Ende machen kann. Und das ist eben wirklich etwas, was die Patienten als eine unglaubliche Erleichterung finden und vor allen Dingen so, nee, ich kann es jetzt einfach auch verstehen. Und das macht einfach auch unglaublich Freude als behandelnde Ärztin, wenn man so sieht, boah, jetzt kann man die wieder aufs Gleis stellen und die können jetzt alleine und die sind so glücklich darüber, dass sie erfahren, was sie können, dass sie ihr Potenzial endlich nutzen können.
0: Ja, die Diagnose ist erstmal eine riesige Entlastung und Sie haben jetzt gerade so ein paar Strategien angesprochen, wie damit umzugehen ist, denn das ändert sich wahrscheinlich dann einmal vom Kindesalter her. Im Erwachsenenalter braucht man vielleicht andere und neue Strategien oder wie ist es?
1: Ja, grundsätzlich braucht es halt Strategien, um sich selber zu organisieren. Es braucht Strategien, um die Gefühle besser zu steuern, um sich zu motivieren. Das ist jetzt grundsätzlich nicht so ganz anders im Erwachsenenalter, aber natürlich als Kind hat man die Eltern, die das für einen machen. Und wir sehen das oft bei den Frauen, dass die auch als Kinder gar nicht so entdeckt werden, weil die aus gut strukturierten Elternhäusern kommen. Und wenn sie oft noch intelligent sind, dann kommen die oft noch ganz gut durch die Schule. Und dann kommen die auf einmal im Erwachsenenalter an, fangen an zu studieren und dann können die alles das nicht mehr, was im Elternhaus vorgegeben war. Die können nicht einkaufen, die können nicht ihr Zimmer aufräumen, die können sich nicht anmelden, die können nicht zuhören. Und die scheitern oft trotz sehr guter Intelligenz. Es ist so wichtig, dass wir es entdecken. Und wir sehen eben nochmal so eine zweite Gruppe in der Mutterschaft, dass die oft auch noch im Beruf die Frauen gut klarkommen, aber wenn sie dann zu Hause sind, oft auch noch selber wieder ADS-Kinder haben, weil es ja so erblich ist, dass die dann den Haushalt nicht machen können, dass die dann, obwohl sie ihre Kinder so lieben, oft so aufbrausend sind und so Schuldgefühle haben, Scham, warum schreie ich mein Kind an? Ich will doch nur das Beste, ich will doch eine gute Mutter sein. Und wir sehen nochmal einen zweiten Schub auch von den an sich ganz gut strukturierten, intelligenten ADS-Lern, die noch gut durchs Leben kommen, aber sehr früh so Erschöpfungssymptome bekommen. Das haben wir in diesem Buch da, wir sind ja die Ersten, die über ADS in der zweiten Lebenshälfte publiziert haben. Das läuft einfach nicht gut weiter. Sondern was wir sehen in den Studien ist, dass die Patienten sehr gestresst sind von ihrem ADS, dass sie sich unheimlich zusammenreißen müssen, dass es funktioniert und dass sie sehr früh ausgebrannt sind. Und dann haben sie oft schon das Gefühl, so Mitte 40, Anfang 50, boah, ich kriege jetzt einen Alzheimer, ich bin so vergesslich, ich komme überhaupt nicht mehr zurecht, ich bin abends so kaputt. Ja, und das sind dann die ausgebrannten ADSler und an die denkt dann niemand. Da denkt niemand mehr an ADS und wir haben immer noch eine ganz hohe Rate davon. Und gerade bei den Frauen in der Menopause sehen wir das, wenn die Sexualhormone Östrogen und Gestagen abfallen, dass das ADS dann einfach nochmal schlimmer wird, weil eben Dopamin nicht mehr so gut anspricht, wenn diese Sexualhormone abfallen. Und diese Patienten kann man nochmal so unglaublich gut auf die Füße stellen, indem man sie medikamentös behandelt, oft auch noch mit einer Hormonersatztherapie. Aber man muss einfach dran denken.
0: Ja, erschreckende Zahl fand ich zu lesen, dass Menschen, die unbehandelt sind, dann teilweise 8, 9 Jahre früher sterben.
1: Ja, das ist eine große Studie aus England von letztem Jahr. 9 Jahre weniger Lebenserwartung bei unbehandeltem ADS bei Frauen. 7 Jahre weniger Lebenserwartung bei Männern. Warum das unterschiedlich ist, wissen wir nicht. Aber man muss sich das so vorstellen, dass ADS, die Schwierigkeiten, die werden nicht besser, sondern das kumuliert. Ja, also was wir oft auch eben sehen mit ADS, Übergewicht, weil oft wird Essen eingesetzt zur Gefühlsregulation, wenn man so unter Spannung, unter innerer Unruhe steht. Wir sehen eine höhere Rate von Suchterkrankungen, vor allen Dingen auch Rauchen. Rauchen funktioniert gut bei ADS, ist nur wahnsinnig schädlich. Wir sehen eine höhere Rate von Bluthochdruck, Typ 2 Diabetes. Ganz viele Erkrankungen sind häufiger, Autoimmunerkrankungen, Migräne, Epilepsie, chronische Schmerzsymptome im Alter. Ja? Und das alles kommt noch obendrauf. Ja? Und leider ist es auch so, dass viele ADSler eine schlechte Selbstfürsorge haben. Sie können sich oft nicht gesund ernähren, weil sie einfach nicht gut planen können. Sie haben eben dann das Übergewicht, sie gehen nicht regelmäßig zum Arzt. Und wenn sie krank werden, dann können sie auch ganz besonders schlecht ihre Erkrankung managen.
0: Und was kann da helfen?
1: Also ich glaube, am allerwichtigsten ist erstmal, dass man begreift, dass man anders ist. Und dass man besser versteht, was einem schwerfällt. Ja, also zum Beispiel, wenn ein ADS-Patient einen Diabetes entwickelt, dann kann er genau das, was notwendig ist, um den Diabetes gut zu managen, nicht. Ja, seine Ernährung umstellen, vorplanen, regelmäßig zum Arzt gehen, den Blutzucker messen, die Medikamente einstellen. Ja, dieses Erfassen, ich habe ein Problem mit der Planungsfunktion. Ich brauche wirklich Apps zum Beispiel, Medikamenten-Apps, die mich erinnern. Ja, ich brauche Erinnerungsfunktion, dass ich meinen Blutzucker messe.
0: Also Hilfsmittel zur Struktur.
1: Hilfsmittel zur Struktur. Ich sage immer allen ADS-Patienten, Patient, ihr müsst alles aufschreiben. Ihr habt viele gute Gedanken den ganzen Tag. Ja? Aber ihr müsst, wenn ihr einen guten Gedanken habt, den festhalten. Zum Beispiel mit so einer Uhr. Diktiert ihr euch euren guten Gedanken und schreibt ihn nach Hause und arbeitet den abends ab. Weil das ADS-Gehirn ist so sprunghaft. Wenn man einen guten Gedanken hat und denkt, 9, ist der gute Gedanke weg.
0: Ja. Ja? Also was ja eigentlich auch toll ist. Sprühende Energie und alles, was dazu gehört.
1: Und mir ist das immer so ganz wichtig, so ADS-Betroffenen so beizubringen, wie nutze ich ein ADS-Gehirn? Wie nutze ich diese Sprunghaftigkeit und diese Kreativität? Und die muss ich sozusagen festhalten. Ich muss Gedanken ernten und ich muss die festhalten und schicken und dann abarbeiten. Und ohne Zettel ist verzetteln, ohne Listen bin ich verloren als ADSler, weil ich viel zu sprunghaft bin in unserer heutigen Zeit, die ja unglaublich Multitasking ist, die ganz viel Organisationstalente abverlangt, dann komme ich nicht weiter.
0: Wie ist das denn in einem Berufsalltag? Denn da gibt es natürlich dann auch Betroffene, die vielleicht dann auffällig sind und Kollegen dann vielleicht, Vorgesetzte davon betroffen sind. Wie lässt sich sowas vielleicht auch gut vermitteln? Dass da jemand einen Verdacht hat und vielleicht gibt es da auch Hilfsmittel.
1: Ja, unbedingt. Also im Beruf sehen wir das ja auch so. Wir sehen häufiger Arbeitslosigkeit, Langzeitarbeitslosigkeit, häufiger Kündigung, weil das spielt natürlich im Berufsalltag eine große Rolle. Ja, die ADSler haben oft auch ein Problem mit der Zeiterfassung. Die kommen oft zu spät, die verbummeln die Zeit, die können nicht anfangen, die finden ihre Sachen nicht. Ja, die machen alles auf den letzten Drücker. Und wenn sie einen Kollegen haben, der immer so arbeitet, dann werden die anderen irgendwann auch ungehalten. Und man verscherzt sich damit so auch die besten Sympathien, ja, weil das halt täglich passiert. Und letztlich müssen wir auch da ADS dann helfen dabei, eine Struktur zu bekommen, eben nach bestimmten Checklisten zu arbeiten, ja, wie sie aufstehen, wie sie Zeit erfassen können, wie sie sich immer wieder erinnern können. Und es ist natürlich auch gut, wenn Firmen das besser erfassen, wenn auch Chefs das mal auf dem Schirm haben, wenn es Fortbildung zu dem Thema gibt, dass man eben auch Coaching, das sind oft wirklich ganz gute Coaching-Tipps, dass man die vermittelt als Firma, wenn man eine größere Firma ist, davon hat man eben auch viel. Problem ist eben oft auch für die ADSler Großraumbüros, weil sie einfach so viel Informationen aufnehmen. In Großraumbüros sind sie total unkonzentriert. Oft muss man die wirklich auch anders platzieren.
2: Astrid Neulobkowitz, Fachärztin für Psychosomatik und Psychotherapie über Strategien für den Umgang mit ADHS bei Erwachsenen im Alltag. In SWR 1 Leute hat Nicole Köster mit ihr gesprochen. Und das war SWR aktuell Langstrecke für heute.
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4: Am Donnerstagnachmittag mit Petra Waldvogel einen schönen Nachmittag. Streaming ist das neue Fernsehen. Naja, so ganz neu ist es gar nicht mehr. Im Gegenteil, schon ziemlich etabliert. Und es gibt nichts, das man nicht auch streamen könnte. Vom Sport über Krimis bis zu Dokumentationen. Ist allerdings oft kostenpflichtig und wenn nicht, dann leider nicht immer legal. Jüngstes Beispiel Cinebuy, einer der weltweit beliebtesten Streamingdienste, ist illegal, wird demnächst abgeschaltet. Was aber Nutzern von illegalem Streaming drohen kann, darüber reden wir nach den Nachrichten um 3.
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4: Sehr wolkig mit etwas Sonne, weitgehend trocken allerdings im Südosten Baden-Württembergs, später Regen. Einzelne Gewitter sind auch drin, 20 bis 29 Grad.
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5: Mit Eva Irion. Deutschland wird seine Grenzkontrollen fortführen. Eine entsprechende Ankündigung sei eingegangen, erklärte die EU-Kommission in Brüssel. Eine Zustimmung der EU braucht es nicht. Thomas Spickhofen.
6: Grenzkontrollen sind innerhalb des Schengen-Raums eigentlich nicht vorgesehen, werden aber zurzeit von einem guten Dutzend Ländern praktiziert. Begründet wird dies meist mit den Bedrohungen für die öffentliche Sicherheit, die von unkontrollierter Einwanderung, organisierter Kriminalität oder terroristischen Aktivitäten ausgingen. Die Kommission kann zu den Kontrollen innerhalb des Schengen-Raums nur Stellungnahmen abgeben. Im Juni hatte sie mit Verweis auf den neuen Asyl- und Migrationspakt, auf das neue digitale Ein- und Ausreisesystem sowie nichtstationäre Kontrollmöglichkeiten empfohlen, die Kontrollen schrittweise abzubauen.
5: Rheinland-Pfalz will die Kliniken im Land bei Maßnahmen zum Hitzeschutz entlasten. Gesundheitsminister Hoch kündigte im Parlament an, dass das Land auf den Eigenanteil der Krankenhäuser verzichten werde. Maßnahmen zum Hitzeschutz würden vollständig vom Land gefördert. Zunächst sollen alle Standorte Geld zur Analyse des baulichen und energetischen Zustands der Gebäude bekommen. Insgesamt 7,5 Millionen Euro. Ziel sei es, passgenaue Lösungen für jedes Haus zu finden. In Ludwigshafen soll in einem Modellprojekt außerdem herausgefunden werden, wie Kliniken generell hitzefest gemacht werden können. Jeder zweite Azubi fühlt sich psychisch belastet. Das geht aus einer Umfrage des Deutschen Gewerkschaftsbunds hervor. DGB-Bundesjugendsekretärin Krüger sprach von einem deutlichen Warnsignal. Arbeitgeber müssten für die Ausbildung mehr Personal bereitstellen. Der Umfrage zufolge fühlen sich nur etwa 9% der Azubis hochbelastet, wenn Ausbilder immer verfügbar sind. Insgesamt sind 66% der befragten Auszubildenden zufrieden mit ihrer Ausbildung. Das sind fast 6 Prozentpunkte weniger als im Vorjahr. In Deutschland sind Mediziner im vergangenen Jahr mehr als 3000 Behandlungsfehler passiert. Das geht aus dem aktuellen Bericht des Medizinischen Dienstes auf Bundes- und Länderebene hervor. Demnach führten fast 100 dieser Fehler zum Tod der Patienten. In rund 150 Fällen handelte es sich um sogenannte Never Events, also Ereignisse, die unbedingt zu vermeiden sind. Dazu zählen falsche Medikationen, im Körper vergessenes OP-Material oder die Verwechslung von Patienten und Körperseiten. Israel hat einer internationalen Stabilisierungstruppe den Zugang zum Gazastreifen verwehrt. Das hat das Büro von Ministerpräsident Netanyahu mitgeteilt und damit israelischen Medienberichten aus dem vergangenen Monat widersprochen. Die hatten gemeldet, ein Teil der Stabilisierungstruppe habe die Arbeit aufnehmen können. Netanyahu betonte, es werde keinen Wiederaufbau im Gazastreifen geben, solange die Hamas nicht vollständig entwaffnet sei. Im Iran ist ein Ausländer wegen seiner Beteiligung an regierungskritischen Protesten im vergangenen Winter hingerichtet worden. Er sei in einen Vorfall verwickelt gewesen, bei dem 4 Polizisten zu Tode gekommen seien, erklärte die iranische Justiz. Demnach wurde er nach einer Prüfung durch den obersten Gerichtshof gehängt. Im Dezember hatte es im Iran Proteste wegen der schlechten Wirtschaftslage gegeben. Der Chef des Fußball-Weltverbandes FIFA, Infantino, gerät weiter unter Druck. Jetzt hat ein weltweites Fanbündnis eine Petition mit dem Ziel gestartet, Infantino zum Rücktritt zu bewegen. Anke Feller mit Einzelheiten.
7: Das Bündnis wirft Infantino vor, mit seinen letztlich gescheiterten Investorenplänen den Fußball verraten zu haben. Auch von den drei Kontinentalverbänden aus Europa, Asien und Nord- und Mittelamerika sowie der Karibik wird Infantino zum Rücktritt aufgefordert. Der afrikanische Verband dagegen steht hinter dem Schweizer. Für das weltweite Bündnis der Fußballfans würde der Rücktritt von Infantino nicht ausreichen. Es fordert grundlegende Reformen im Weltverband. Angestrebt werden unter anderem eine vollständige Transparenz bei wichtigen Entscheidungen und die Einbeziehung von Fans bei Entscheidungen, die die Zukunft des Fußballs betreffen.
5: SWR-Nachrichten, Redaktion Stefan Bosch.
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4: Mit Petra Waldvogel. Über 160 Millionen Aufrufe pro Monat hatte der Streamingdienst Cinebuy zuletzt und ist damit einer der beliebtesten Streamingdienste weltweit. Beziehungsweise war es. Der Betreiber hat angekündigt, Cinebuy sowie die Partnerportale Cineplay und F-Movies Plus zum 26. August einzustellen. Warum, das erfährt man in der Ankündigung nicht, aber so wird vermutet, es könnte rechtliche Gründe haben. Der Streamingdienst ist nämlich illegal, sozusagen ein Pirateriedienst. Und darüber spreche ich mit Elena Radatz aus der SWR-Rechtsredaktion. Illegal, aber extrem beliebt, seit Jahren erfolgreich, Millionen Nutzer. Heißt das auch Millionen Menschen, die sich möglicherweise mit strafbar gemacht haben?
8: Ja, das kann man schon so sagen. Vielen Nutzern ist das wahrscheinlich gar nicht so bewusst. Schon das Anschauen illegaler Streams ist verboten. Wenn das Angebot der Betreiber offensichtlich illegal ist und ich es trotzdem gucke, begehe auch ich als Konsument eine Urheberrechtsverletzung, also eine Straftat. Denn auch die flüchtigen Kopien, die beim Streaming auf den Geräten der Nutzer entstehen, können gegen Urheberrechte verstoßen. Lange hatten die Ermittlungsbehörden zwar nur die Betreiber von solchen illegalen Streaming-Seiten auf dem Schirm, aber in letzter Zeit kommt es häufiger vor, dass die Behörden auch gegen die Nutzer ermitteln.
4: Und die können auch ausfindig gemacht werden, auch wenn sie versuchen, sich zu schützen mit VPN zum Beispiel oder so?
8: Ja. Ein VPN, der schützt zwar die IP-Adresse, bietet jetzt aber dennoch keine absolute Anonymität. Denn wenn Fehler bei der Nutzung unterlaufen oder Server beschlagnahmt werden, dann bekommen die Ermittler nämlich Zugriff auf Nutzerdaten, zum Beispiel auch E-Mail-Adressen. Als Nutzer hinterlässt man also immer irgendwie einen digitalen Fußabdruck. Das muss einem bewusst sein.
4: Und was dann, wenn man also tatsächlich erwischt wird? Welche Strafen könnten da auf den Einzelnen zukommen?
8: Ja, wenn dir eine Urheberrechtsverletzung nachgewiesen wird, dann wird's teuer, denn den meisten droht eine Geldstrafe. Aber laut Gesetz wäre bei so einer Urheberrechtsverletzung auch eine Freiheitsstrafe von bis zu 3 Jahren möglich. Und man darf ja auch nicht vergessen, das ist jetzt nur der strafrechtliche Teil. Wer illegale Streams schaut, riskiert auch eine Abmahnung vom Rechteinhaber der Filme oder Audios. Die flattert dann meist in Form von Anwaltspost ins Haus. Zusätzlich wollen die auch noch Schadensersatz. Und auch der Betrag, der kann schnell bei über 1.000 Euro liegen.
4: Das ist schon ziemlich heftig. Dabei machen sich viele bestimmt doch unwissentlich strafbar, weil sie gar nicht wissen, dass der Streamingdienst illegal ist. Woran erkennt man das denn überhaupt?
8: Ja, das ist teilweise gar nicht so einfach. Natürlich sollte man vor allem mal hellhörig werden, wenn eine Streamingseite umsonst den neuesten US-amerikanischen Kinofilm anbietet oder Bundesligaspiele. Gute Warnhinweise sind auch die Namen der Seiten, wenn die Webseite mit TO oder CC endet. Oder ja, recht aggressive und noch dazu seltsame Werbung. Als Nutzer kommt es ja meist auch vor, dass man erst eine spezielle Software installieren sollte. Und wenn der Film dann auch noch eine schlechte Bildqualität hat, dann sollten wirklich alle Alarmglocken ringen.
4: Informationen von Elena Radatz aus der SWR-Rechtsredaktion über illegale Streamingdienste und mögliche Folgen für die Nutzer.
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4: Die eigene Lebensgeschichte, die kann man nutzen, sich daran zu erinnern, was man schon erlebt hat und möglicherweise auch geschafft, kann Kraft geben für die Gegenwart. Das wird an der Pädagogischen Hochschule in Karlsruhe im Fachbereich Geragogik erforscht. Das ist die Wissenschaft der Bildung von alten Menschen. Eine, die genau das verkörpert, ist Dodo Wartmann. Sie hat mit 76 Jahren ihren Doktortitel gemacht. Ihre eigene Lebensgeschichte und die Krankheit ihres Mannes waren dabei die Inspiration. Veronika Simon aus der ARD-Wissensredaktion hat sie besucht.
12: Wenn man die schmale Treppe in Dodo Wartmanns Keller hinabsteigt, landet man in einem Raum voller Kunst. Alle Wände sind mit ihren Werken geschmückt. Doch unter der Treppe lagern ihre wahren Schätze. Es sind Bilder, die Dodo Wartmanns Mann in seinem letzten Lebensjahr gemalt hat. Da war er bereits schwer an Demenz erkrankt. Sie zeigen Vögel, in bunten, präzisen Strichen gemalt und mit passenden Accessoires. Dodo Wartmann.
13: Ganz deutlich kommt da sein Humor zum Tragen. Er liebte ja Vögel. Und da hat er hier den Buchfink verewigt. Der Buchfink, der ein Buch liest. Und da steht dann drin, so ein Tag.
12: Dodo Wartmanns Mann war Biologe mit einem feinen Sinn für Humor. Gemalt hat er vor der Erkrankung nicht. Aber diese Wesenszüge auszuleben, das war ein Bedürfnis, auch in der Demenz.
13: Er wollte lachen. Er wollte es schön haben.
12: Nach dem Tod ihres Mannes studierte Dodo Wartmann Geragogik. Das ist die Wissenschaft der Bildung von alten Menschen. Dodo Wartmann machte erst ihren Master und schrieb dann ihre Doktorarbeit mit 76 Jahren.
13: Es ist sehr, sehr gut fürs Gehirn. Also dieses Gehirnjogging ist nicht einfach Kreuzworträtsel machen oder was weiß ich, jetzt jeden Tag ein Memory spielen, sondern die Herausforderung, etwas Neues zu lernen, das hält fit.
12: In ihrer Arbeit entwickelte die Doktorandin einen Bildertest. Bis heute befragt sie damit Demenzerkrankte und berät die Familien. Ihr heutiger Proband? Gotthard Demel, ein Demenzpatient aus einem benachbarten Ort. Dodo Wartmann legt 10 kleine Kärtchen mit einfachen Symbolen vor ihn auf den Tisch.
13: So, Sie dürfen jetzt die Blättchen umdrehen.
12: Er darf sich 3 aussuchen und erzählen, wieso. Die Bilder sollen Erinnerungen und Bedürfnisse zum Vorschein bringen.
14: Ein Kind mit einem Hund.
13: Das ist emotional am nächsten.
14: Ja. Ich bin mit Hund aufgewachsen. Mein Großvater hat schon Hunde gehabt, Schäferhunde, mit denen ich in der Hütte geschlafen habe und Sicherheit gesucht habe.
12: Die biografische Erzählung nutzt Dodo Wartmann. Sie analysiert die grundlegenden Bedürfnisse ihres Probanden.
13: Ein autobiografischer Marker bei ihm ist die Fürsorge für Tiere. Und das darf man ihm nicht wegnehmen. Er braucht den Fellkontakt, weil das geht zurück in seine Kindheit.
12: Die eigene Biografie kann eine Ressource sein. Für die Pflege, aber auch für das alltägliche Leben älterer Menschen. Dodo Wartmanns Doktorvater Christian Gläser sammelt an der Pädagogischen Hochschule in Karlsruhe in einem internationalen Forschungsprojekt die Lebensgeschichten von alten Menschen aus 4 europäischen Ländern.
15: Wenn man mehrere Interviews hat von verschiedenen Personen, dass man Gemeinsamkeiten und Unterschiede finden kann. Und so im Grunde so etwas wie Tendenzen auch feststellen kann, was bestimmte Altersgruppen ausmacht. Und dass man eben dieses Wissen damit ein Stück weit auch speichert durch diese Art der wissenschaftlichen Arbeit und das auch für weitere Generationen damit sichert.
12: So der Leiter der Geragogik in Karlsruhe. Die Forschenden erstellen eine Datenbank mit den gesammelten Biografien. Neben der wissenschaftlichen Analyse sollen die befragten Menschen aber auch lernen, ihre Lebensgeschichte als Ressource für sich selbst zu nutzen.
16: Robin Lohmann forscht in Karlsruhe zum Wert von Erinnerungen. Eine Studienteilnehmerin von ihr war zum Beispiel durch eine Krankheit stark beeinträchtigt.
17: Im Interview stellte sich heraus, dass im Krieg sie hat ihre 4 Kinder gerettet durch sehr schwierige Umstände. Und am Ende vom Interview hat sie gesagt, aber ich habe es geschafft. Alle meine Kinder haben überlebt. Und diese Erinnerung an diese frühe Kompetenz, das hat ihr geholfen, mit ihrer Behinderung umzugehen. Und das war sehr beeindruckend für uns als Wissenschaftler.
16: Bei den biografischen Interviews schaut man aber nicht einfach zurück. Es geht immer um einen Bezug zur Gegenwart, um die großen Themen, die die Menschen aktuell beschäftigen. Robin Lohmann.
17: Und dann geht das erst zurück auf die Lebenserinnerung, um Verbindung zu finden zwischen gegenwärtigen Prozessen, Herausforderungen oder Freuden und früher Lebenserfahrung, um diese Dynamik herzustellen zwischen Vergangenheit, Gegenwart und Zukunft.
16: Die eigene Biografie hat auch Dodo Wartmann genutzt für ihre späte wissenschaftliche Karriere. Die Abschlussnote ihrer Promotion?
13: Magna cum laude.
16: Eine 1.
13: Da war ich aber selbst überrascht. Aber ich wusste bei der mündlichen Prüfung, das ist mein Tag.
16: Heute berät sie andere bei der Pflege, damit sie die Vergangenheit der Menschen für die Gegenwart nutzen können.
4: Aus dem eigenen Leben. Ja, dazu gehört auch das Leben rund um den Weinanbau. Wir berichten ja immer wieder über die einzelnen Phasen dieses Anbaus rund ums Jahr. Aber wie sieht's bei den Bierbrauern eigentlich aus? Die sind mit Hopfen und Malz auch extrem wetterabhängig. Im Hopfenanbaugebiet Tettnang nach der bayerischen Hallertau, das zweitgrößte dieser Art in ganz Deutschland, hat heute früh die Ernteschätzung angefangen. Dabei schaut sich die Kommission die Erträge in allen 25 Hopfengärten an. Im Hopfengarten Nummer 13 im Tettnanger Ortsteil Untereisenach ist Thomas Wagner zur Kommission dazugestoßen.
18: Also wir stehen jetzt in einem dieser 25 Hopfengarten, die Sie heute anschauen. Wolfgang Ruther, Sie sind Vorsitzender des Hopfenpflanzerverbandes. Aber wie hoch sind Sie, die Hopfenstauden, die da so nach oben schlängeln?
19: Ja, 7,5 bis 8 Meter.
18: So, jetzt fragt man sich natürlich, wie sieht es aus in diesem Jahr?
19: Ja, was soll man sagen? Die Hopfenseen haben eine relativ schöne grüne Farbe. Aber was wir jetzt schon die letzten 12 Gärten gesehen haben, es fehlt einfach ja, die Fülle an Dulden. Es ist einfach der Hitze geschuldet. Der Blühansatz war sehr gut, aber durch die Hitze sind die Dulden nicht richtig ausgereift.
18: Jetzt muss man sich das so vorstellen, 25 Hopfengärten, da laufen sie jetzt oder fahren von einem Garten zum anderen. Das ist ein ganz schönes Geschäft.
19: Sicher, es sind verschiedene Sorten.
18: So, jetzt haben sie eine Hopfenpflanze abgepflückt. Was machen wir? Eine Dulde, Entschuldigung, ich muss sie nur lernen.
19: Ja, richtig, machen wir das mal.
18: Er nimmt sie in die Hand, jetzt pickt er sie auf und verreibt sie auf der Hand. Und ruhig riecht dran.
19: Ja, es riecht
18: wie Bier, nicht wie Bier.
19: Es riecht nach Lupulin oder nach den ätherischen Ölen, aber noch nicht so intensiv, wie es andere Jahre war.
18: Da hoffen
19: wir's. Der Hopfen braucht noch Zeit zum Ausreifen.
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4: Wolkig, sehr wolkig, mit etwas Sonne und weitgehend trocken im Südosten Baden-Württembergs, stärker bewölkt allerdings. Und da kann es später auch anfangen zu regnen oder auch einzelne Gewitter sind möglich. Der Westwind ist kräftig bis böig. Die Temperaturen mäßig, 20 Grad in der Hohen Eifel bis 29 in der Ortenau. Und morgen in Rheinland-Pfalz und Baden erst trocken mit ein bisschen Sonne, später einige Schauer und Gewitter. Im Süden und Osten Baden-Württembergs regnerisch, das Ganze bei 17 bis 27 Grad.
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4: Deutschland wird seine Grenzkontrollen fortführen. Eine entsprechende Ankündigung sei eingegangen, erklärte die EU-Kommission in Brüssel. Eine Zustimmung der EU brauche es nicht. Grenzkontrollen sind innerhalb des Schengen-Raums eigentlich nicht vorgesehen, werden aber zurzeit von einem guten Dutzend Ländern praktiziert. Rheinland-Pfalz will die Kliniken im Land bei Maßnahmen zum Hitzeschutz entlasten. Gesundheitsminister Hoch kündigte im Parlament an, dass das Land auf den Eigenanteil der Krankenhäuser verzichten werde. Maßnahmen zum Hitzeschutz würden vollständig vom Land gefördert. Jeder zweite Azubi fühlt sich psychisch belastet. Das geht aus einer Umfrage des Deutschen Gewerkschaftsbundes hervor. DGB-Bundesjugendsekretärin Krüger sprach von einem deutlichen Warnsignal. Arbeitgeber müssten für die Ausbildung mehr Personal bereitstellen. In Deutschland sind Medizinern im vergangenen Jahr mehr als 3000 Behandlungsfehler unterlaufen. Das geht aus dem aktuellen Bericht des Medizinischen Dienstes auf Bundes- und Länderebene hervor. Demnach führten fast 100 dieser Fehler zum Tod der Patienten. In rund 150 Fällen handelte es sich um sogenannte Never-Events, also Ereignisse, die unbedingt zu vermeiden sind.
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4: Wir gucken nach Deutschland, das heißt in besondere Regionen Deutschlands.
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4: Zurück ins Fachwerk. Jahrzehntelang wollte da keiner wohnen, zu alt, zu verwinkelt, zu marode. Aber inzwischen gibt es den Trend, Fachwerkhäuser zu sanieren und wieder in die kleineren Städte zu ziehen. Im niedersächsischen Hann, Münden, rettet eine Bürgergenossenschaft leerstehende, heruntergekommene Fachwerkhäuser. Und das Fachwerk Fünfeck, ein Zusammenschluss von 5 Fachwerkstätten in Südniedersachsen, unterstützt gezielt Interessierte, die zurückkehren oder zuziehen wollen. Bärbel Wittorf hat eine junge Familie in Duderstadt getroffen.
20: Ein sehr großes, sehr altes Fachwerkhaus in Duderstadt in Südniedersachsen. Ein verwitterter Holzzaun steht vor dem verwilderten Garten. Gerade versucht der neue Eigentümer Hendrik Windel, die Haustür aufzuschließen.
21: Ja, das ist ja nicht so alles. Problem war schon mal. Hat sich aber irgendwann wieder gelöst. Jetzt geht das.
22: Naja, diese Ruine hier in irgendwas Bewohnbares zu verwandeln, finde ich schon sehr abenteuerlich.
20: Seine Frau Sina Unselt blickt auf ihre Ruine, während der 3-jährige Sohn Friedo und Hündin Lola vor dem Haus herumwuseln. Dass das Schloss klemmt, ist das kleinste Problem in dem frisch gekauften Fachwerkhaus. Etwa 200 Jahre ist es alt, mehr als 20 Jahre lang hat hier niemand mehr gewohnt. Der Putz bröckelt von den Wänden. Hendrik Windel läuft trotzdem begeistert durchs Haus.
21: Die Wand kommt ganz weg und die hier wird so einen Meter nach hinten geschoben. Hier war immer nicht ganz klar, dass das geht vom Denkmalschutz her. Gerade die niedersächsische Denkmalschutz hatte da große Bedenken zu Anfang, aber Duderstadt konnte sich ja durchsetzen, weil sie sehen, dass dieses Haus einfach schon so lange leer steht und sie keine andere Möglichkeit sonst sehen. So, deswegen sind wir da ganz glücklich, genau, dass es geht.
20: Alles muss neu. Strom, Wasserleitungen, Sanitär, Fenster, Dach. Dazu Dämmung und Wärmepumpe. Die Solaranlage soll in den noch verwilderten Garten. Auf das Dach darf sie nicht, wegen Denkmalschutz. 700.000 Euro wird alles zusammen kosten. 200.000 Euro Fördermittel gibt es aus dem niedersächsischen Städtebauförderungsprogramm. Was zieht die junge Familie ins Fachwerkhaus in die Kleinstadt?
21: Ja, ich bin gebürtiger Duderstädter, wollte eigentlich nicht zurück, weil ich habe 10 Jahre jetzt in München gewohnt, habe da auch meine Frau kennengelernt. Und eigentlich wollten wir nie zurück und dann hat mich die Arbeit nach Göttingen wieder getrieben. Was mir so einfach gefallen ist, weil ja hier Duderstadt nicht weit weg ist und wir dann Oma auch für die Kinderbetreuung mit einspannen konnten, das ist gut. Und jetzt, ja, wenn man ein Eigenheim möchte und irgendwie was Bezahlbares möchte, dann ein bisschen einfacher möglich doch dann hier in Duderstadt.
20: Gerade wenn das Haus einen gewissen Charme haben soll, mit Fachwerk, Garten und alten Bäumen drumherum. Sowas gibt's bei keinem Neubau, sagt der 35-Jährige. Und in den Großstädten ist es zu eng und zu teuer. Das beobachtet auch Imke Hein vom Fachwerk Fünfeck, einem Zusammenschluss der Städte Einbeck, Osterode, Duderstadt, Hannmünden und Northeim mit dem Ziel, alte Baukultur zu erhalten. Sie sitzt im Bürgerbüro und berät alle, die an einem Fachwerkhaus interessiert sind. Sie sagt, vor allem jüngere Familien kommen zurück.
23: Die interessieren sich nach ihrem Leben in der Großstadt eben dafür. Ja, sie möchten Platz, sie haben ganz andere Bedürfnisse, günstigen Wohnraum und ein bisschen mehr Ruhe, Naturnähe, kurze Wege in den Städten. Und das beobachten wir, dass es da schon so einen kleinen Trend gibt. Und der ist ja auch bundesweit mittlerweile schon belegt.
20: Wer in einem Fachwerkhaus wohnen will, kann über das Fachwerk Fünfeck Experten finden. Und das ist wichtig gerade für Anfänger. Denn alte Häuser haben nicht nur Geheimnisse, sondern auch manchmal Überraschungen, die ins Geld gehen. Deshalb fördert der Baukulturdienst Weser-Leiner-Harz vor dem Kauf Hausinspektionen, sagt Imke Hein.
23: Man zahlt dann einen ganz geringen Eigenanteil und die haben Hausinspektoren, man kann die beauftragen. Die kommen dann auch zu einem Besichtigungstermin mit und geben so eine erste Einschätzung ab, also so eine Art Sanierungsfahrplan. Wo sieht man denn schon mal an dem Haus offenkundig Schäden? Wo müsste man genauer hingucken? Und das ist eine super Ergänzung auch zu unserer Beratung, weil man eben ja ein besseres Gefühl dafür kriegt, in welchem Zustand ist das Haus denn eigentlich.
24: Zimmermann, Hammer. Reicht nicht hier, ne? Carsten, das Brecheisen.
20: In Hannmünden, 50 Kilometer von Duderstadt entfernt, sind viele Bürgerinnen und Bürger schon zu Experten geworden. Ehrenamtliche Fachwerkretter verwandeln heruntergekommene Ruinen in Schmuckstücke, wollen die Altstadt erhalten. In einem verlassenen Juweliergeschäft in der Innenstadt ist nach einem Brand- und Wasserschaden kein Schmuck mehr, nur Schutt und Staub. Ganz oben auf dem Gerüst am Haus steht Bernd Demand und nagelt Bretter auf die Dachsparren.
0: Bevor wir vernünftig sanieren, das ganze Gebäude, da muss ja einiges gemacht werden. In der Zwischenzeit regnet es uns aber ständig rein. Ja, jetzt machen wir das so provisorisch zu. Wir legen Bretter drauf, machen Dachpappe drauf, dass nicht hier das ganze Gebäude durchnässt ist.
20: Bernd Demand ist der Kopf der Fachwerkretter, der mit den vielen Ideen. Schon vor 20 Jahren hat der Tischler und Geschichtsfan angefangen, mit einem Team Freiwilliger Fachwerkhäuser in der historischen Altstadt von Hannmünden zu kaufen und zu sanieren, um sie vor Verfall und Abriss zu retten. Deshalb startete er mit einer Kollegin das Festival Denkmalkunst, Kunstdenkmal. Die Idee, mit Kunst und Kultur in leerstehenden Gemäuern neue Eigentümer anlocken, die sich ins Denkmal verlieben und es sanieren. Das hat funktioniert. Einige sind gekommen und geblieben. Das Festival läuft seit 2007 alle 2 Jahre, das nächste Anfang Oktober. Historische Gebäude sind geöffnet, in den alten Gemäuern werden Bilder und Skulpturen ausgestellt, abends spielen Livebands. Im Jahr 2013 dachte sich Bernd Demand aber, das Festival braucht mehr Schwung, mehr Action und hat sich was ausgedacht. Die verrückte Aktion 9x24.
1: Diese erste Aktion, ein Haus in diesen 9 Tagen und 9 Nächten zu sanieren. Und aus dieser ganzen Geschichte, Festival lief natürlich schon, aber aus dieser Geschichte mit diesen 9x24, das erste Gebäude, ist dann irgendwie alles andere noch entstanden.
20: Ein Wir-Gefühl, ein größerer Zusammenhalt, weitere Häuser werden saniert. Im gleichen Jahr hat sich auch die Bürgergenossenschaft Mündener Altstadt gegründet. Angefangen hat alles mit 173 Mitgliedern, inzwischen sind es fast 500. Zusammen kaufen sie für wenig Geld Fachwerkhäuser, die sonst keiner will, die seit Jahren und Jahrzehnten leer stehen. Die Stadt Hannmünden ist froh über das Engagement, andernfalls würden Teile der denkmalgeschützten Altstadt verfallen. Also sanieren Ehrenamtliche die Häuser, viele ganz normale Bürger sind dabei, unterstützt von Fachleuten wie Elektrikern, Malern, Tischlern. 3 Häuser sind schon fertig, in 3 weiteren wird noch gearbeitet. Carsten Görtelmeier ist einer der engagierten Bürger und von Anfang an dabei. Jetzt hat er sich eine Rolle Dachpappe auf die Schulter gewuchtet und schleppt sie in dem ehemaligen Haus des Juweliers die Treppe hoch. Für ihn zählt vor allem die Gemeinschaft.
2: Man kennt sich, man redet zusammen und man arbeitet zusammen. Das ist hier das, was mich ja immer wieder hinzieht.
20: Jo, sagt Stefan Schäfer.
6: Also wenn man einen Bürojob hat, spielt man gerne im Dreck. Natürlich auch, um eben die historische Bausubstanz zu sichern für die Nachwelt.
20: Der Stadtarchivar gehört ebenfalls zum Abrisstrupp, der schon mal Schätze findet. Münzen oder Keramikscherben und manchmal auch was ganz Seltsames.
6: Hier gibt es einen alten Tresor, das ist also auch super. Den hat sozusagen der Juwelier stehen lassen, aber er hat eine Lade leer gemacht.
20: Das Geld ist also weg, macht nichts, sagt Bernd Demand. Die Bürgergenossenschaft hat einen guten Weg gefunden, um ihre Bauprojekte zu finanzieren. Sie hat 2 Geschäfte in der Altstadt, vollgestopft bis unters Dach. Mit Möbeln aus den verlassenen Häusern, aus Haushaltsauflösungen und vielen Spenden. Geschirr- und Silberbesteck, riesige mit Schnitzereien verzierte Schränke, Spiegel, Bilder, Stühle, antike Schätzchen. Das Geld aus dem Verkauf fließt direkt in Baumaterial für die Sanierung der historischen Häuser, erzählt Bernd Demand. Und dann?
1: Also wir hätten die Möglichkeit zu verkaufen, aber wir vermieten. Und dann kann das Geld von dem nächsten Gebäude, was jetzt fertig ist und vermietet wird, kann dann direkt wieder in das neue Bauprojekt einfließen. Und so wachsen wir langsam.
20: Sowas kann in jeder Stadt laufen, sagt der 60-Jährige. Es waren auch schon viele Interessierte in Hannmünden, haben sich alles angeguckt und gesagt, das wollen wir auch. Aber, erklärt Bernd Demand, solche Projekte funktionieren nur, wenn am Anfang einer vorangeht und alle mitzieht.
0: Super, komm hier, meine Hand. Ja, super.
20: Mitziehen, gutes Stichwort. Im historischen Fachwerkhaus der jungen Familie in Duderstadt gibt es noch viel zu tun. Ehrenamtliche können hier nicht helfen, das würde zu lange dauern. Außerdem gibt es das Städtebaufördergeld nur, wenn Handwerksbetriebe die Arbeiten übernehmen, sagt Hendrik Windel.
21: Was jetzt auch nicht verkehrt ist, weil besser könnte ich es auch nicht und es lohnt sich tatsächlich trotzdem.
20: Denn der Physiker hat beruflich eher mit Daten zu tun, ist Mitbegründer einer Biotech-Firma in Göttingen. Seine Frau Sina Unselt ist Psychotherapeutin und schwanger mit dem zweiten Kind. Beide freuen sich schon auf ihr Fachwerkhaus in der Kleinstadt mit mehr Platz und für weniger Geld als in der Großstadt.
21: Also wenn wir uns überlegen, was wir hier in Abtrag zahlen, dann zahlen unsere Freunde in München mehr Miete für eine Drei-Zimmer-Wohnung.
22: Und es ist halt hier sehr zentral. Also wir können wirklich fußläufig direkt in die kleine Innenstadt. 3 Minuten sind wir da und irgendwie Garten mit Hund und Kind ist es einfach super praktisch.
20: Wenn Sie so durch Ihr historisches Haus gehen, sehen Sie die schäbigen Fenster, die rohen Wände und staubigen Dielen. Aber auch den schönen Fliesenboden im Eingangsbereich, im schwarz-ockerfarbenen Schachbrettmuster, die Treppe aus dem Barock, den luftigen Spitzboden. Also ist das doch ein Traumhaus?
21: Also beim ersten Mal habe ich mich tatsächlich schon drin verliebt, weil so ein freistehendes Fachwerkhaus zu finden, ist glaube ich auch nicht so einfach. Es wird noch ein Traumhaus. Viele gute Zusprüche haben wir zu Anfang noch nicht erlebt. Mittlerweile kommen auch Leute an und sagen, ach toll, endlich, dass sich jemand darum kümmert. Aber die Fantasie fehlt den Leuten da meistens doch. Und wir bringen sie scheinbar mit. Und die braucht man auch, um hier dann wirklich das Traumhaus drin zu sehen.
20: Noch etwa 1,5 bis 2 Jahre wird es dauern, bis aus dem alten Fachwerkhaus ein Traumhaus geworden ist.
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4: Und es ist kurz vor 4:30.
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4: Mit Petra Waldvogel. Tornado oder Sturm, was von beidem gestern Nacht mit zerstörerischer Kraft über den Westerwald zog, das ist noch unklar. Bestätigt sind vom Deutschen Wetterdienst aber schon 2 Tornados über Brandenburg und Hessen. Was genau Tornados sind, was sie vom Sturm unterscheidet und wie selten sie in Deutschland überhaupt sind, über all das reden wir nach den Nachrichten 16:30. Kein Tornado heute Nacht, wolkig mit Sonne, oft trocken, im Südosten Baden-Württembergs später Regen.
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5: Um 15.30 Uhr mit Eva Irion. Deutschland wird seine Grenzkontrollen fortführen. Eine entsprechende Ankündigung sei eingegangen, erklärte die EU-Kommission in Brüssel. Eine Zustimmung der EU braucht es nicht. Thomas Spickhofen.
7: Grenzkontrollen sind innerhalb des Schengen-Raums eigentlich nicht vorgesehen, werden aber zurzeit von einem guten Dutzend Ländern praktiziert. Begründet wird dies meist mit den Bedrohungen für die öffentliche Sicherheit, die von unkontrollierter Einwanderung, organisierter Kriminalität oder terroristischen Aktivitäten ausgingen. Die Kommission kann zu den Kontrollen innerhalb des Schengen-Raums nur Stellungnahmen abgeben. Im Juni hatte sie mit Verweis auf den neuen Asyl- und Migrationspakt, auf das neue digitale Ein- und Ausreisesystem sowie nicht stationäre Kontrollmöglichkeiten empfohlen, die Kontrollen schrittweise abzubauen.
5: Rheinland-Pfalz will die Kliniken im Land bei Maßnahmen zum Hitzeschutz entlasten. Gesundheitsminister Hoch kündigte im Parlament an, dass das Land auf den Eigenanteil der Krankenhäuser verzichten werde. Maßnahmen zum Hitzeschutz würden vollständig vom Land gefördert. Zunächst sollen alle Standorte Geld zur Analyse des baulichen und energetischen Zustands der Gebäude bekommen. Insgesamt 7,5 Millionen Euro. Ziel sei es, passgenaue Lösungen für jedes Haus zu finden. In Ludwigshafen soll in einem Modellprojekt außerdem herausgefunden werden, wie Kliniken generell hitzefest gemacht werden können. Jeder zweite Azubi fühlt sich psychisch belastet. Das geht aus einer Umfrage des Deutschen Gewerkschaftsbundes hervor. DGB-Bundesjugendsekretärin Krüger sprach von einem deutlichen Warnsignal. Arbeitgeber müssten für die Ausbildung mehr Personal bereitstellen. Der Umfrage zufolge fühlen sich nur etwa 9% der Azubis hochbelastet, wenn Ausbilder immer verfügbar sind. Insgesamt sind 66% der befragten Auszubildenden zufrieden mit ihrer Ausbildung. Das sind fast 6 Prozentpunkte weniger als im Vorjahr. In Deutschland sind Medizinern im vergangenen Jahr mehr als 3000 Behandlungsfehler passiert. Das geht aus dem aktuellen Bericht des Medizinischen Dienstes auf Bundes- und Länderebene hervor. Demnach führten fast 100 dieser Fehler zum Tod der Patienten. In rund 150 Fällen handelte es sich um sogenannte Never Events, also Ereignisse, die unbedingt zu vermeiden sind. Dazu zählen falsche Medikationen, im Körper vergessenes OP-Material oder die Verwechslung von Patienten und Körperseiten. Israel hat einer internationalen Stabilisierungstruppe den Zugang zum Gazastreifen verwehrt. Das hat das Büro von Ministerpräsident Netanyahu mitgeteilt und damit israelischen Medienberichten aus dem vergangenen Monat widersprochen. Die hatten gemeldet, ein Teil der Stabilisierungstruppe habe die Arbeit aufnehmen können. Netanyahu betonte, es werde keinen Wiederaufbau im Gazastreifen geben, solange die Hamas nicht vollständig entwaffnet sei. Im Iran ist ein Ausländer wegen seiner Beteiligung an regierungskritischen Protesten im vergangenen Winter hingerichtet worden. Er sei in einen Vorfall verwickelt gewesen, bei dem 4 Polizisten zu Tode gekommen seien, erklärte die iranische Justiz. Demnach wurde er nach einer Prüfung durch den obersten Gerichtshof gehängt. Im Dezember hatte es im Iran Proteste wegen der schlechten Wirtschaftslage gegeben. Nach offiziellen Angaben kamen dabei mehr als 3000 Menschen ums Leben. Der Chef des Fußballweltverbandes FIFA, Infantino, gerät weiter unter Druck. Jetzt hat ein weltweites Fanbündnis eine Petition mit dem Ziel gestartet, Infantino zum Rücktritt zu bewegen. Anke Feller mit Einzelheiten.
8: Das Bündnis wirft Infantino vor, mit seinen letztlich gescheiterten Investorenplänen den Fußball verraten zu haben. Auch von den 3 Kontinentalverbänden aus Europa, Asien und Nord- und Mittelamerika sowie der Karibik wird Infantino zum Rücktritt aufgefordert. Der afrikanische Verband dagegen steht hinter dem Schweizer. Für das weltweite Bündnis der Fußballfans würde der Rücktritt von Infantino nicht ausreichen. Es fordert grundlegende Reformen im Weltverband. Angestrebt werden unter anderem eine vollständige Transparenz bei wichtigen Entscheidungen und die Einbeziehung von Fans bei Entscheidungen, die die Zukunft des Fußballs betreffen.
5: SWR-Nachrichten, Redaktion Stefan Bosch.
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4: Mit Petra Waldvogel. Im Westerwald laufen nach dem

0: Zeit einen treffen können. Ne?
1: So eine Gewalt, die jetzt hier geherrscht hat gestern Abend, das ist unfassbar. Kann man gar nicht glauben, dass sowas überhaupt passiert.
2: Katastrophal, also Wahnsinn. Ich hätte nicht gedacht, dass so viel hier passieren kann. Das ist furchtbar.
3: Abgedeckte Dächer, selbst Fassadenteile, die herausgerissen wurden. Nach dem Unwetter sieht es in Hörgrenzhausen teilweise aus wie in einem Kriegsgebiet. Betroffene wussten nicht wohin, fanden dann jedoch Unterschlupf bei Nachbarn.
1: Teilweise standen die noch in ihren Wohnungen, die jetzt hier offen stehen. Und dann habe ich direkt die Feuerwehr und die Polizei alarmiert. Und die kamen 5 Minuten später hier an und haben dann soweit die Leute hier rausgeholt. Die meisten habe ich hier in meine Wohnung mit aufgenommen, habe gesagt, die sollen reinkommen, weil es geregnet hat. Und die anderen wurden dann halt evakuiert und dann in die Hotels aufgeteilt.
3: Bereits in der Nacht begannen die Aufräumarbeiten. Helfer aus anderen Kreisen wurden dafür herangezogen. So war auch etwa Simon Rieder vom THW Bendorf in der Verbandsgemeinde Hörgrenzhausen im Westerwald im Einsatz.
4: Dort haben wir unter anderem Infopoints betrieben, also Anlaufstellen für die Zivilbevölkerung, wenn der Strom ausfällt, was da stattgefunden hat. Und da kein Netz mehr ist, waren wir dann sozusagen für eine Meldekette im Notfall da.
3: Die Stromausfälle betrafen nach Angaben der Energienetze Mittelrhein am Abend 65 Ortschaften. Am Vormittag waren 30 davon immer noch nicht vollständig wieder mit Strom versorgt. Das größte Problem, gerissene Freileitungen, die ersetzt werden müssen. Wie lange es dauert, bis die Reparaturen abgeschlossen sind, ist bislang noch unklar. Auch Grenzau, ein Stadtteil von Hörgrenzhausen, ist betroffen. Wolfgang Letschert, der Bürgermeister der Stadt, sagte dazu am Morgen:
5: Das ist das, was mir im Moment am meisten am Herzen liegt, weil die haben keinen Strom, die haben keinen Mobilfunkempfang. Und da ist der Krisenstab dran und da ist ein First Responder unten vor Ort, damit, falls es irgendwie zu einer Notfall kommen sollte, dass man den Leuten helfen kann.
3: Die Nacht hat Spuren bei Wolfgang Letschert hinterlassen. Er kann immer noch nicht fassen, wie viel Schaden in so kurzer Zeit in seiner Stadt entstanden ist.
5: Nach einer sehr, sehr kurzen Nacht mit 3 Stunden, wenn überhaupt, Schlaf und man sieht das ganze Drama, dann entstehen einem wirklich die Tränen in den Augen. Das ist eine Katastrophe, es ist einfach schlimm.
3: Doch es gibt auch Positives zu berichten, wie die große Hilfsbereitschaft in der Stadt. Alle sind auf den Beinen, um das Chaos des Unwetters zu beseitigen.
5: Wir sind alle wirklich rund um die Uhr im Einsatz. Drumherum rufen Kollegen an, fragen hier, wenn ihr Hilfe braucht, können wir irgendwo was unterstützen, können wir in der Kommunikation was machen. Wichtig ist, dass wir jetzt keine Gaffer und jetzt Touristen brauchen, die sich hier umgestützte Bäume angucken. Wir brauchen Leute, die helfen und das war gestern Abend toll. Ein Feuerwehrmann sagte zu mir, Mensch, da kamen Leute, die kamen einfach um 1 Uhr und haben gesagt, hier können wir irgendwie helfen, ein paar Äste wegräumen, damit ihr hier durchkommt. Und also es ist eine Solidarität da und das ist das Gute in dieser Situation.
3: Aus seiner Sicht außerdem erfreulich, niemand ist zu Schaden gekommen. Leider trifft das aber nicht auf alle Regionen zu, in denen das Unwetter gewütet hat. So wurden im Kreis Ahrweiler 2 Spaziergängerinnen von einem Baum getroffen. Sie hatten bei einer überdachten Sitzgruppe Schutz gesucht. Das Dach konnte dem entwurzelten Baum jedoch nicht standhalten. Eine 47-jährige Frau wurde schwer verletzt, eine 58-jährige verstarb infolge der erlittenen Verletzung. Vielerorts gab es noch am Morgen offizielle Warnungen wegen möglicher herabfallender Teile.
6: Erst wochenlange Hitze, dann schwere Unwetter. Das ist an sich nichts Ungewöhnliches. Dass sie so heftig ausfallen, das allerdings schon eher. Der Deutsche Wetterdienst hat bei den jüngsten Gewittern gleich 2 Tornados über Deutschland bestätigt. Über Fürstenwalde-Spree in Brandenburg und über den Großraum Wetzlar in Hessen. Über Tornados spreche ich jetzt mit Tobias Reinhardt. Er ist Diplom-Meteorologe beim Deutschen Wetterdienst. Das Unwetter im Westerwald, der Sturm mit so großer zerstörerischer Kraft, wie wir gerade gehört haben, das war aber kein Tornado, oder?
7: Das ist noch nicht ganz klar. Wir sind derzeit innerhalb unserer organisationsübergreifenden Tornado-Expertengruppe, der auch der DWD ein Teil ist, noch bei der Analyse, ob es sich jetzt bei diesem Ereignis um einen reinen Downburst, also um eine sogenannte Gewitterfallböe handelt, oder ob es vielleicht nicht doch ein Tornado dort gegeben hat.
6: Wie funktioniert es überhaupt, so eine Bestätigung? Was macht einen Tornado genau aus überhaupt?
7: Ein Tornado ist im Endeffekt nichts anderes als eine von der Wolke bis zum Boden herabreichende rotierende Luftsäule. So viel dazu zur Theorie erstmal. Und also so eine Bestätigung, die läuft so ab, dass wir entweder Bild- oder Videomaterial benötigen, auf der Tornado eindeutig sichtbar ist. Ein Tornado ist, wie gesagt, eine rotierende Luftsäule zwischen Wolke und Boden. Und wir müssen also diese Rotation sehen. Sprich, wir müssen am Unterrand der Wolke eine Rotation sehen, aber auch am Boden entsprechende Verwirbelung. Wenn das nicht der Fall ist, was leider häufig so ist, dann orientieren wir uns an den Schadensmustern. Denn gerade für Tornados gibt es doch durchaus charakteristische Schadensbilder, anhand derer man dann abschätzen kann, war es jetzt ein Tornado oder war es jetzt eher eine Gewitterfallböe.
6: Und das überprüfen Sie gerade für den

0: Ist da Wald noch?
1: Das wird jetzt gerade geprüft. Das Problem ist natürlich, jetzt wir vom Deutschen Wetterdienst, wir haben da leider keine Kapazitäten, jetzt da irgendwie hinzufahren, ja, und uns den Fall vor Ort anzugucken. Da sind wir auf unsere Partner angewiesen, die das allerdings zumeist ehrenamtlich machen. Und da kann dann eben doch durchaus noch ein bisschen Zeit vergehen. Aber dann, wenn uns entsprechende Schadensbilder eben vorliegen und Analysen da sind, dann können wir im Normalfall schon sagen, sind die Schäden jetzt eher tornadischer Natur oder ist es doch ein Downburst. Manchmal gelingt es leider dann auch nicht und dann bleibt der Fall auf ewig ein Verdachtsfall, bis vielleicht dann doch irgendwann noch was um die Ecke kommt.
0: Jetzt haben Sie schon ein paar Mal von Downburst gesprochen. Ist das eine Windhose oder warum Downburst?
1: Oh, jetzt vermischen wir aber einiges. Also ich fange mal zunächst mit der Windhose an. Also eine Windhose ist ein Tornado, nichts anderes. Oh, okay. Beschreibt genau dasselbe Phänomen. Und ich möchte eindringlich darauf beharren, dass man bitte das Wort aus den Köpfen streicht.
0: Windhose.
1: Bitte nicht mehr benutzen, wenn es geht, weil das dazu neigt, dass man dann eigentlich sehr gefährliches Wetterphänomen verniedlicht. Ja, Windhose hört sich immer so niedlich an, genauso wie kleiner Tornado. Sowas gibt's nicht. Tornado ist immer gefährlich und ja.
0: Windhose ist gestrichen, Herr Reinhardt. In meinem Kopf und in dem aller Hörer und Hörerinnen.
1: Da würde ich mich freuen, ja.
0: Aber jetzt noch kurz der Downburst. Was ist das, der normale Sturm?
1: Genau, der Downburst ist eine sogenannte Gewitterfallböe. Das müssen Sie sich so vorstellen, dass es bei diesen Gewittern zum Teil eben also richtig kräftig schüttet. Das hat ja jeder auch schon mal mitbekommen. Und wenn dieser Regen, der reißt die Luft aus der Höhe mit zu Boden und am Boden angekommen, breitet sich dann die Luft horizontal aus und kann dabei eben sehr stark beschleunigen. Das können durchaus Böen von 100 bis im Worst Case sogar 200 Kilometer pro Stunde geben. Ist alles schon beobachtet worden und bietet eben dann auch sehr großes Zerstörungspotenzial.
0: Jetzt haben Sie schon gesagt, ein Tornado ist ein sehr gefährlicher Sturm, der wirklich ganz katastrophale Folgen haben kann. Die meisten kennen solche Bilder vor allem hierzulande aus Hollywood-Filmen oder eben den USA. Man denkt, bei uns gäbe es die nicht. Stimmt das denn? Sind Tornados hierzulande wirklich extrem selten oder erst womöglich neue Phänomene?
1: Das nicht. Also mit dem Vorurteil möchte ich auch aufräumen. Es gibt in Deutschland jedes Jahr im Mittel knapp 50 Tornados, die beobachtet werden. Die Dunkelziffer liegt deutlich höher. Man kriegt noch nicht so viel davon mit, weil Tornados sehr, sehr, sehr kleinräumige und zumeist auch kurzlebige Ereignisse sind. Also die wirbeln vielleicht maximal ein paar Minuten und sind so kleinräumig, dass viele davon auch gar nicht entdeckt werden. Also es gibt immer mehr schwächere Tornados und je stärker die Tornados sind, desto seltener sind sie. Und die können in Deutschland auch genauso stark werden, wurde auch alles schon beobachtet.
0: Tobias Reinhardt, Diplom-Meteorologe beim Deutschen Wetterdienst über Tornados, Stürme und überhaupt Unwetter.
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0: Lässt hoffen, dass es heute kein Unwetter mehr gibt. Am Nachmittag jetzt noch wolkig mit Sonne und oft trocken. Dichter bewölkt ist es vom Hochrhein über den Bodensee bis nach Oberschwaben und dem Allgäu. Da regnet es später auch ab und zu, zum Teil schauerartig oder gewittrig verstärkt, heißt das. Die Temperaturen 20 bis 29 Grad heute Nachmittag. In der Nacht wechselnd bis stark bewölkt. Es kühlt auf 17 bis 11 Grad ab. Und im Südosten Baden-Württembergs, da regnet es auch noch ein bisschen. Morgen dann in Rheinland-Pfalz und Baden erst trocken mit ein bisschen Sonne. Später einige Schauer und Gewitter. Im Süden und Osten Baden-Württembergs regnerisch 11 bis 27 Grad.
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0: Rheinland-Pfalz will die Kliniken im Land bei Maßnahmen zum Hitzeschutz entlasten. Gesundheitsminister Hoch kündigte im Parlament an, dass das Land auf den Eigenanteil der Krankenhäuser verzichten werde. Maßnahmen zum Hitzeschutz würden vollständig vom Land gefördert. In Sachsen-Anhalt hat ein CDU-Bürgermeister der AfD 10.000 Euro gespendet und zur Wahl der Partei aufgerufen. Zur Begründung sagte er, die AfD solle die absolute Mehrheit bekommen, um die CDU zum Umdenken zu bewegen. Die SPD fordert von der CDU Konsequenzen. Deutschland wird seine Grenzkontrollen fortführen. Eine entsprechende Ankündigung sei eingegangen, hat die EU-Kommission in Brüssel erklärt. Eine Zustimmung der EU brauche es nicht. Grenzkontrollen sind innerhalb des Schengen-Raums zwar eigentlich nicht vorgesehen, werden aber zurzeit von einem guten Dutzend Ländern praktiziert. Jeder zweite Azubi fühlt sich psychisch belastet. Das geht aus einer Umfrage des Deutschen Gewerkschaftsbundes hervor. DGB-Bundesjugendsekretärin Krüger sprach von einem deutlichen Warnsignal. Arbeitgeber müssten für die Ausbildung mehr Personal bereitstellen.
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0: Einmal im Leben zu Fuß nach Syrakus auf Sizilien. Das klingt erstmal nach einem ziemlich, seltsamen, aber doch harmlosen Lebenstraum. Wenn man allerdings in der DDR lebt und das Land nicht verlassen darf, dann wird daraus ein ziemlich waghalsiges Unterfangen. Und genau das ist einem Rostocker tatsächlich passiert. Friedrich Christian Delius hat daraus 1995 die Erzählung Der Spaziergang von Rostock nach Syrakus gemacht. Jetzt hat Regisseur Lars Jessen die Geschichte mit Charlie Hübner und Lina Beckmann verfilmt. Heute startet dieser Spaziergang nach Syrakus in unseren Kinos. Unsere Filmkritikerin Anna Wollner hat ihn schon gesehen. Anna, was ist es denn für ein Mann, der für eine Italienreise sein komplettes Leben aufs Spiel setzt?
3: Paul Gompetz ist eigentlich überhaupt kein klassischer DDR-Flüchtling. Der will nämlich gar nicht weg, zumindest nicht für immer. Der lebt Anfang der 1980er Jahre in Rostock, arbeitet als Kellner auf einem Ausflugsschiff, liebt die Ostsee, aber auch vor allem seine Frau Anne. Aber er hat auch dieses wahnsinnige Fernweh, träumt seit Jahren davon, auf den Spuren des Schriftstellers Johann Gottfried Säume nach Syrakus zu reisen. Er stellt Anträge, versucht es auf allen möglichen offiziellen Wegen und bekommt immer wieder gesagt, nein, du darfst nicht. Und irgendwann beschließt er, dann mache ich es eben trotzdem.
4: Sehr geehrter Herr Sekretär des Zentralkomitees der SED.
5: Was soll ich denn sonst schreiben? Lieber Egon Krenz? Lieber Egon Krenz. Nach meinen vergeblichen Bemühungen auf legalem Weg eine Italienreise machen zu können, versuche ich heute Nacht mit meiner Segeljolle nach Dänemark zu gelangen.
3: Das Absurde und gleichzeitig Berührende daran ist, Paul plant eine Republikflucht, um anschließend freiwillig wieder in die DDR zurückzukehren. Und Charlie Hübner spielt diesen sturen, neugierigen, etwas verschrobenen Mann ganz wunderbar als einen, der gar kein politischer Held sein will, der sich einfach nur nicht damit abfinden kann, dass ihm jemand vorschreibt, welche Teile der Welt er sehen darf.
0: Aber eigentlich klingt das doch nach einem ziemlich spannenden Fluchtdrama. Ist es denn das auch geworden?
3: Überraschenderweise überhaupt nicht. Lars Jessen macht daraus keinen Thriller. Paul bereitet diese Reise jahrelang vor, aber das ist sehr passiv. Also er lernt segeln, studiert Karten, spart heimlich Westgeld, beobachtet Wind und Wetter. Und der Film nimmt sich sehr viel Zeit dafür. Das ist ganz langsam erzählt, manchmal fast beiläufig. Aber genau diese Ruhe mochte ich sehr, weil man dadurch versteht, wie ungeheuerlich eigentlich etwas ist, das für uns heute vollkommen selbstverständlich ist, nämlich einfach irgendwo hinfahren zu können. Gleichzeitig hat der Film einen sehr trockenen, liebevollen Humor. Also Paul ist kein verbissener Freiheitskämpfer, sondern ein Mann mit ziemlich viel Schalk im Nacken. Wenn er dann irgendwann tatsächlich in Italien steht, ist das auch kein großer Triumphmoment. Es ist eher dieses kindliche Staunen, krass, ich bin wirklich hier.
0: Und während Paul von der Ferne träumt, da bleibt seine Frau Anne zurück. Lina Beckmann spielt sie. Wie wichtig ist diese Beziehung überhaupt für den Film?
3: Für mich ist das sogar das eigentliche Herz des Films, denn Paul kann Anne nichts von seinen Plänen erzählen. Würde sie davon wissen, könnte sie als Mitwisserin belangt werden. Und sie merkt natürlich trotzdem, dass ihr Mann ihr was verheimlicht. Und Lina Beckmann spielt diese Anne unglaublich schön, also klug, eigenständig, verletzt, aber nie als die Frau, die zu Hause sitzt und nur auf ihren Mann wartet. Zwischen Beckmann und Hübner gibt es eine ganz große Vertrautheit. Die beiden sind auch privat verheiratet, vor allem aber sind sie zwei Schauspieler, die sich sehr genau zuhören. Und irgendwann verändert sich dadurch auch die Perspektive auf Pauls Traum. Freiheit klingt erstmal groß und richtig, aber seine Freiheit hat einen Preis und den bezahlt eben auch Anne. Und das macht den Film wirklich auch zunehmend melancholisch.
0: Und hört sich sehr nach Drama will ich gar nicht sagen, aber Film an. Ist denn Spaziergang nach Syrakus am Ende überhaupt noch ein Film über die DDR?
3: Ja, aber eben nicht nur. Das gefällt mir besonders gut. Natürlich erzählt der Film sehr konkret davon, was fehlende Reisefreiheit bedeutet. Aber irgendwann geht es um was viel Allgemeineres. Was passiert, wenn man einen Traum unbedingt verwirklichen will und erst unterwegs merkt, was man dafür zurückgelassen hat? Paul bekommt schließlich genau die Freiheit, nach der er sich so lange gesehnt hat. Nur macht ihn diese Freiheit nicht automatisch glücklich. Der Film wird im letzten Drittel deshalb immer stiller und melancholischer. Aus dem Fernweh wird irgendwann die Frage nach Heimat und Zugehörigkeit. Charlie Hübner ist darin großartig, weil er Paul nicht erklärt. Man sieht diesen Mann irgendwann einfach an, dass er zwar überall hingehen kann, aber nicht mehr genau weiß, wohin er eigentlich gehört. Das ist ein sehr warmer, sehr menschlicher Film, einer, der von Freiheit erzählt, ohne daraus eine Parole zu machen, und von Heimat, ohne nostalgisch zu werden.
0: Unsere Filmkritikerin Anna Wollner über Spaziergang nach Syrakus ab heute im Kino.
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0: Die Hitzewelle macht gerade eine kleine Pause, eine gute Gelegenheit, sich mal ganz cool mit den negativen Folgen auseinanderzusetzen. Stichwort Hitzschlag. Das ist nicht einfach nur ein etwas heftigerer Sonnenstich. Ein Hitzschlag kann tödlich sein. In heißen Sommern wie diesem eine ernstzunehmende Gefahr. Und so genial wie einfach funktioniert eben nicht alles, aber vielleicht doch die mobile Wanne mit Eiswasser. Frank Polifke war bei einem Probeeinsatz dabei.
6: Gecrashtes Eis in kaltes Wasser. Das klingt nach coolem Drink. Bei Hitzschlag rettet es Menschenleben. Hitzschlagpatienten in Eiswasser legen und dadurch herunterkühlen, denn deren Körpertemperatur schießt auf lebensbedrohliche 40 Grad und mehr.
7: Also es gibt diesen Begriff Cool First, Transport Second, also dass man zuerst kühlt und dann zügig transportiert.
6: In Schwäbisch Gmünd steigt die Überlebenschance von Hitzschlagpatienten, nicht zuletzt dank Bonifaz Eckert. Der Ausbildungsleiter beim Gmünder DRK entwickelt die Idee mit der Eiswanne nach trüben Erfahrungen.
7: Ich hatte dieses Jahr schon einen Patient präklinisch mit Hitzschlag, wo wir unser Bestes versucht haben, den zu Hause zu kühlen, wie man es halt machen kann, mit Kühlpacks, mit Eis aus der Gefriertruhe, mit nassen Handtüchern. Aber das hat lang nicht diesen Effekt, wie es diese Eiswasserimmersion hat.
6: Für die Eiswasserimmersion, auf Deutsch Tauchung, funken die Sanitäter die Feuerwehr an, Stichwort präklinische Kühlung.
8: Einmal Feuerwehr zur präklinischen Kühlung zur Einsatzstelle. Patient mit Hitzschlag kommen.
6: Mit der Feuerwehr steht und fällt das Projekt Eiswanne. Sie liefert Wasser, Eis aus der Kühltruhe und die mobile Wanne. Holzrahmen, wasserdichte Plane, Pavillon zum Sonnenschutz. DRK und Feuerwehr sind in Schwäbisch Gmünd eng vernetzt. Für den stellvertretenden Kommandanten Max Schamberger ist die Beteiligung Ehrensache.
9: So beim Pilotprojekt kann man natürlich nicht jeden Tag beiwohnen und mithelfen, das zu unterstützen. Von dem her war da die Freude dementsprechend groß, dass hier das DRK auf uns zukommen ist.
6: Die Wanne ist ruckzuck aufgebaut und mit Wasser und Eis gefüllt. Dann wird der Patient, in diesem Fall ein Proband, mit vereinten Kräften hineingetaucht. Behutsam natürlich. Gespieltes oder echtes Stöhnen, auf jeden Fall eine eiskalte Angelegenheit. Auf den ersten realen Einsatz wartet die Eiswanne noch. Ideen zur Weiterentwicklung des etwas improvisierten Modells gibt es trotzdem schon.
9: Wir sind aktuell im Gespräch mit verschiedenen Herstellern von Faltwannen. Und da wird es jetzt in naher Zukunft ein Modell geben, wo man letzten Endes einfach, klein, kompakt verstauen kann, um es überall mit in Einsatz zu nehmen.
6: Die Eiswanne rettet Leben, wirkungsvoll und dabei günstig.
0: Aber eine ziemlich eisige Angelegenheit.
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0: Mit Jutta Kaiser.
10: Eine Ausbildung soll jungen Menschen helfen, möglichst praxisnah ins Berufsleben einzusteigen. Doch der aktuelle Ausbildungsreport des Deutschen Gewerkschaftsbunds zeigt, Azubis sind oft unzufrieden und ihre mentale Belastung ist hoch.
11: Wie zufrieden Azubis sind, hängt demnach stark von den Bereichen ab, in denen die jungen Menschen tätig sind. Schwerpunkt des diesjährigen Reports ist die mentale Gesundheit. Laut den Ergebnissen gibt gut die Hälfte der Befragten an, psychisch belastet zu sein. Das liege etwa an hohen Anforderungen, Personalmangel und Überstunden. Dass es wenig bezahlbaren Wohnraum für junge Menschen gibt, ist ebenfalls ein hoher Belastungsfaktor, sagt Nina Krüger, DGB-Bundesjugendsekretärin. Sie fordert, dass Ausbilder und Berufsschullehrkräfte Fortbildungen bekommen. Hätten mehr Azubis im Betrieb zum Beispiel einen direkten Ansprechpartner, würde die mentale Belastung insgesamt sinken. Wieder mehr junge Menschen in Deutschland interessieren sich für eine Ausbildung. Das zeigen Daten der Bundesagentur für Arbeit. Gleichzeitig bieten deutsche Unternehmen insgesamt etwas weniger Lehrstellen an. Oft finden Firmen- und Ausbildungsplatzinteressierte nicht zueinander. Auch, weil Azubis schlichtweg keine bezahlbare Wohnung in der Nähe ihrer Lehrstelle finden. Lisa Splanemann, Berlin.
10: Die Frankfurter Justiz treibt das strafrechtliche Aufarbeiten von Cum-Ex-Aktiendeals zulasten des Staates voran. Die Generalstaatsanwaltschaft hat Anklage gegen 4 ehemalige Mitarbeiter der Commerzbank erhoben, wegen des Verdachts der schweren Steuerhinterziehung. Die 4 Männer sind laut Staatsanwaltschaft für einen Steuerschaden von mehr als 20 Millionen Euro verantwortlich. Cum-Ex-Deals hatten ihre Hochphase zwischen 2006 und 2011. Investoren ließen sich von Finanzämtern Steuern auf die Dividenden erstatten, die gar nicht gezahlt worden waren. Das gilt laut einem Urteil des Bundesgerichtshofs als Steuerhinterziehung. Schätzungen zufolge entstand dem Staat zweistelliger Milliardenschaden. Die deutschen Gasspeicher sind nur gut zur Hälfte gefüllt. Gleichzeitig steigen die Preise am Weltmarkt. Verbraucherschützer haben Gaskunden aufgerufen, ihre Verträge zu prüfen. Petra Thiele aus der ARD-Verbraucherredaktion hat die Frage beantwortet, wann die eigene Gasrechnung zu hoch ist und man sich nach einem neuen Anbieter umschauen sollte.
12: Wer zwischen 8 und 10 Cent für eine Kilowattstunde Gas zahlt, der kann sich freuen. Das ist ein günstiger Preis, so die Verbraucherzentrale Baden-Württemberg. Wer deutlich mehr als 12 Cent zahlt, sollte sich nach Alternativen umsehen. Einen schnellen Überblick findet man da über Vergleichsportale. Dabei muss man allerdings mit den Einstellungen aufpassen. Die Filter müssen schon genau ausgewählt werden, damit sie zum eigenen Gasverbrauch passen. Und man sollte seine aktuellen Konditionen kennen, also das genaue Vertragsende und die Kündigungsfrist.
10: Der Herzogenauracher Auto- und Industriezulieferer Schaeffler hat sich mit dem chinesischen Batteriezellspezialisten CATL grundsätzlich auf eine Zusammenarbeit geeinigt. Schaeffler teilte mit, dabei gehe es unter anderem um das gemeinsame Entwickeln von Batteriemanagementsystemen für die europäische Autoindustrie. Die Kooperation baue auf einem Kundenprojekt auf. Schaeffler und CATL wollen den Angaben zufolge eine langfristige Partnerschaft aufbauen, um ihre Wettbewerbsfähigkeit in Europa zu stärken und um weitere internationale Marktpotenziale zu erschließen. Zu finanziellen Details äußerte sich Schaeffler nicht. Und an der Frankfurter Börse ist der mögliche Durchbruch bei einem zukünftigen Impfstoff gegen Hautkrebs Thema. Aktien der US-Pharmaunternehmen Moderna und Merck profitieren davon.
13: Den Unternehmen zufolge hat eine entscheidende Studie zu dem personalisierten Krebsimpfstoff positive Ergebnisse erreicht. Es habe nachgewiesen werden können, dass der auf der mRNA-Technologie beruhende Impfstoff das Risiko verringere, dass bestimmte bösartige Hautkrebstumore wieder auftreten oder in weiter entfernte Körperregionen streuen. Nach Bekanntwerden der Ergebnisse waren die in den USA gelisteten Papiere von Moderna gestern um 177% nach oben geschnellt. Die Aktien des US-Pharmaunternehmens Merck & Co., mit denen kooperiert Moderna bei der Herstellung, legten zweistellig zu. Heute gaben zahlreiche Analysten positive Empfehlungen ab. Die Nachricht wirkte sich auch positiv auf den Konkurrenten BioNTech mit Sitz in Mainz aus. Die Unternehmen arbeiten parallel an der Entwicklung moderner, individualisierter Krebstherapien. Während der Corona-Pandemie hatten unter anderem Moderna und BioNTech Covid-Impfstoffe auf mRNA-Basis entwickelt und damit viel Geld verdient. Die neuen Ergebnisse zur Behandlung von schwarzem Hautkrebs sehen Experten als Meilenstein, der weit über diese eine Krebsart hinausreichen könnte. Der DAX hat heute erneut nachgegeben. Er ist am Vormittag unter die psychologisch wichtige Marke von 26.000 Punkten gefallen. Heidi Radwilas, ARD-Finanzredaktion, Frankfurt.
10: 15.59 Uhr.
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0: Mit Petra Waldvogel. Streaming ist das neue Fernsehen. Naja, so ganz neu ist es gar nicht mehr. Im Gegenteil, schon ziemlich etabliert. Und es gibt nichts, was man nicht auch streamen könnte. Vom Sport über Krimis bis zu Dokumentationen. Ist allerdings oft kostenpflichtig. Und wenn nicht, dann leider nicht immer legal. Jüngstes Beispiel: bei einer der weltweit beliebtesten Streaming-Dienste ist illegal, wird demnächst abgeschaltet. Was Nutzern von illegalem Streaming drohen kann, darüber reden wir nach den Nachrichten um 4.
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14: Um 16 Uhr mit Eva Irion. Rumänien hat nach eigenen Angaben im Schwarzen Meer eine mit Sprengstoff beladene Seedrohne abgeschossen. Der Vorfall ereignete sich in unmittelbarer Nähe einer in Bau befindlichen Gasförderplattform. Silke Hane.
15: Die Zerstörung sei zum Schutz der mehreren hundert Menschen erfolgt, die auf der Plattform arbeiten, und zur Sicherung der kritischen Infrastruktur. Auf der Plattform Neptun Deep soll ab 2027 ein riesiges Gasfeld vor der rumänischen Küste ausgebeutet werden. Rumänien könnte dadurch zum größten Erdgasproduzenten in der Europäischen Union aufsteigen. Das Projekt gilt als strategisch wichtig für die rumänische und europäische Energieversorgung. Im Schwarzen Meer treiben wegen des Krieges gegen die Ukraine immer wieder Seeminen und Drohnen. Die rumänische Armee patrouilliert in den Gewässern vor ihrer Küste, um Unfälle zu verhindern.
14: Deutschland wird seine Grenzkontrollen fortführen. Eine entsprechende Ankündigung sei eingegangen, erklärte die EU-Kommission in Brüssel. Eine Zustimmung der EU braucht es nicht. Thomas Spickhofen.
16: Grenzkontrollen sind innerhalb des Schengen-Raums eigentlich nicht vorgesehen, werden aber zurzeit von einem guten Dutzend Ländern praktiziert. Begründet wird dies meist mit den Bedrohungen für die öffentliche Sicherheit, die von unkontrollierter Einwanderung, organisierter Kriminalität oder terroristischen Aktivitäten ausgingen. Die Kommission kann zu den Kontrollen innerhalb des Schengen-Raums nur Stellungnahmen abgeben. Im Juni hatte sie mit Verweis auf den neuen Asyl- und Migrationspakt, auf das neue digitale Ein- und Ausreisesystem sowie nicht stationäre Kontrollmöglichkeiten empfohlen, die Kontrollen schrittweise abzubauen.
14: Rheinland-Pfalz will die Kliniken im Land bei Maßnahmen zum Hitzeschutz entlasten. Gesundheitsminister Hoch kündigte im Parlament an, dass das Land auf den Eigenanteil der Krankenhäuser verzichten werde. Maßnahmen zum Hitzeschutz würden vollständig vom Land gefördert. Zunächst sollen alle Standorte Geld zur Analyse des baulichen und energetischen Zustands der Gebäude bekommen, insgesamt 7,5 Millionen Euro. Ziel sei es, passgenaue Lösungen für jedes Haus zu finden. In Sachsen-Anhalt hat ein CDU-Bürgermeister der AfD 10.000 Euro gespendet und zur Wahl der Partei aufgerufen. Zur Begründung sagte er, die AfD solle die absolute Mehrheit bekommen, um die CDU zum Umdenken zu bewegen. Die SPD fordert von der CDU Konsequenzen. Der parlamentarische Geschäftsführer im Bundestag Wiese sagte der Rheinischen Post, das sei kein unbedeutender lokaler Zwischenfall. Es brauche Klarheit, dass es in der CDU keinen Platz für irgendeine Unterstützung der AfD gebe. Von der CDU gibt es bisher keine Stellungnahme. Jeder zweite Azubi fühlt sich psychisch belastet. Das geht aus einer Umfrage des Deutschen Gewerkschaftsbundes hervor. DGB-Bundesjugendsekretärin Krüger sprach von einem deutlichen Warnsignal. Arbeitgeber müssten für die Ausbildung mehr Personal bereitstellen. Der Umfrage zufolge fühlen sich nur etwa 9% der Azubis hochbelastet, wenn Ausbilder immer verfügbar sind. Insgesamt sind 66% der befragten Auszubildenden zufrieden mit ihrer Ausbildung. Das sind fast 6 Prozentpunkte weniger als im Vorjahr. In Deutschland sind Medizinern im vergangenen Jahr mehr als 3000 Behandlungsfehler passiert. Das geht aus dem aktuellen Bericht des Medizinischen Dienstes auf Bundes- und Länderebene hervor. Demnach führten fast 100 dieser Fehler zum Tod der Patienten. In rund 150 Fällen handelte es sich um sogenannte Never Events, also Ereignisse, die unbedingt zu vermeiden sind. Dazu zählen falsche Medikationen, im Körper vergessenes OP-Material oder die Verwechslung von Patienten und Körperseiten. Unbekannte haben Stromkabel für den neuen Windpark Hummelsebene bei Oberkirch im Ortenaukreis sabotiert. Wie die Stadtwerke Oberkirch mitteilten, sind die bereits im Boden verlegten Kabel an mehreren Stellen beschädigt. Bemerkt wurde das bei Tests für die Inbetriebnahme der Anlage. Tatzeitpunkt war vermutlich vor 2 bis 3 Monaten. Betroffen ist eine Kabelstrecke von 10 Kilometern. Für die Reparatur müssen die Kabel wieder ausgegraben werden. Was die Reparatur kostet, ist noch nicht bekannt. SWR-Nachrichten, Redaktion Stefan Bosch.
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0: mit Petra Waldvogel. Über 160 Millionen Aufrufe pro Monat hatte der Streamingdienst Cinebuy zuletzt und ist damit einer der beliebtesten Streamingdienste weltweit. Beziehungsweise war es. Der Betreiber hat nämlich angekündigt, Cinebuy sowie die Partnerportale Cineplay und F-Movies Plus zum 26. August einzustellen. Warum, das erfährt man in der Ankündigung nicht. Aber, so wird vermutet, es könnte rechtliche Gründe haben. Der Streamingdienst ist nämlich illegal, sozusagen ein Pirateriedienst. Und darüber spreche ich mit Elena Radatz aus der SWR-Rechtsredaktion. Elena, illegal, aber extrem beliebt, seit Jahren erfolgreich, Millionen Nutzer. Heißt das auch Millionen Menschen, die sich möglicherweise mitstrafbar gemacht haben?
17: Ja, das kann man schon so sagen. Vielen Nutzern ist das wahrscheinlich gar nicht so bewusst. Schon das Anschauen illegaler Streams ist verboten. Wenn das Angebot der Betreiber offensichtlich illegal ist und ich es trotzdem gucke, begehe auch ich als Konsument eine Urheberrechtsverletzung, also eine Straftat. Denn auch die flüchtigen Kopien, die beim Streaming auf den Geräten der Nutzer entstehen, können gegen Urheberrechte verstoßen. Lange hatten die Ermittlungsbehörden zwar nur die Betreiber von solchen illegalen Streaming-Seiten auf dem Schirm, aber in letzter Zeit kommt es häufiger vor, dass die Behörden auch gegen die Nutzer ermitteln.
0: Und die können auch ausfindig gemacht werden, auch wenn sie versuchen, sich zu schützen, mit VPN zum Beispiel oder so?
17: Ja, ein VPN, der schützt zwar die IP-Adresse, bietet jetzt aber dennoch keine absolute Anonymität. Denn wenn Fehler bei der Nutzung unterlaufen oder Server beschlagnahmt werden, dann bekommen die Ermittler nämlich Zugriff auf Nutzerdaten, zum Beispiel auch E-Mail-Adressen. Als Nutzer hinterlässt man also immer irgendwie einen digitalen Fußabdruck. Das muss einem bewusst sein.
0: Und was dann, wenn man also tatsächlich erwischt wird? Welche Strafen könnten da auf den Einzelnen zukommen?
17: Ja, wenn dir eine Urheberrechtsverletzung nachgewiesen wird, dann wird's teuer, denn den meisten droht eine Geldstrafe. Aber laut Gesetz wäre bei so einer Urheberrechtsverletzung auch eine Freiheitsstrafe von bis zu 3 Jahren möglich. Und man darf ja auch nicht vergessen, das ist jetzt nur der strafrechtliche Teil. Wer illegale Streams schaut, riskiert auch eine Abmahnung vom Rechteinhaber der Filme oder Audios. Die flattert dann meist in Form von Anwaltspost ins Haus. Zusätzlich wollen die auch noch Schadensersatz. Und auch der Betrag, der kann schnell bei über 1.000 Euro liegen.
0: Das ist schon ziemlich heftig. Dabei machen sich viele bestimmt doch unwissentlich strafbar, weil sie gar nicht wissen, dass der Streamingdienst illegal ist. Woran erkennt man das denn überhaupt?
17: Ja, das ist teilweise gar nicht so einfach. Natürlich sollte man vor allem mal hellhörig werden, wenn eine Streamingseite umsonst den neuesten US-amerikanischen Kinofilm anbietet oder Bundesligaspiele. Gute Warnhinweise sind auch die Namen der Seiten, wenn die Webseite mit TO oder CC endet. Oder ja, recht aggressive und noch dazu seltsame Werbung. Als Nutzer kommt es ja meist auch vor, dass man erst eine spezielle Software installieren sollte. Und wenn der Film dann auch noch eine schlechte Bildqualität hat, dann sollten wirklich alle Alarmglocken ringen.
0: Informationen von Elena Radatz aus der SWR-Rechtsredaktion über illegale Streamingdienste und mögliche Folgen für die Nutzer.
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0: Im Alter, da wird das Lernen schwerer, völlig klar. Aber das ist kein Grund, sich nicht neuen Herausforderungen zu stellen. Ein beeindruckendes Beispiel dafür ist Doris Wartmann aus Frickingen am Bodensee. Sie hat mit 76 Jahren promoviert, ihren Doktortitel gemacht. Die Inspiration für ihre Forschungsarbeit war die Krankheit ihres verstorbenen Ehemanns. Veronika Simon aus der ARD-Wissenschaftsredaktion hat sie besucht.
18: Wenn man die schmale Treppe in Dodo Wartmanns Keller hinabsteigt, landet man in einem Raum voller Kunst. Alle Wände sind mit ihren Werken geschmückt. Doch unter der Treppe lagern ihre wahren Schätze. Es sind Bilder, die Dodo Wartmanns Mann in seinem letzten Lebensjahr gemalt hat. Da war er bereits schwer an Demenz erkrankt. Sie zeigen Vögel, in bunten, präzisen Strichen gemalt und mit passenden Accessoires. Dodo Wartmann.
19: Ganz deutlich kommt da sein Humor zum Tragen. Er liebte ja Vögel. Und da hat er hier den Buchfink verewigt. Der Buchfink, der ein Buch liest. Und da steht dann drin, so ein Tag.
18: Dodo Wartmanns Mann war Biologe mit einem feinen Sinn für Humor. Gemalt hat er vor der Erkrankung nicht. Aber diese Wesenszüge auszuleben, das war ein Bedürfnis, auch in der Demenz.
19: Er wollte lachen. Er wollte es schön haben.
18: Nach dem Tod ihres Mannes vor 9 Jahren studierte Dodo Wartmann an der Pädagogischen Hochschule Karlsruhe Geragogik. Das ist die Wissenschaft der Bildung von alten Menschen. Eine Herausforderung, nicht nur wegen der neuen Technik.
19: Zuallererst musste ich das Lieselotte-Gymnasium anrufen und sagen, dass ich mein Abiturzeugnis brauche, weil ich noch mal studieren möchte. Und da sagte die gerne, wann haben Sie denn Abitur gemacht? Dann habe ich gesagt, 68. 68? Um Gottes Willen, das finde ich doch nie mehr.
18: Am Ende klappte es doch. Dodo Wartmann machte ihren Masterabschluss und dann noch den Doktortitel hinterher, mit 76 Jahren. In ihrer Arbeit entwickelte Dodo Wartmann einen Bildertest. Bis heute befragt sie damit Demenzerkrankte und berät die Familien. Ihr heutiger Proband? Gotthard Demel, ein Demenzpatient aus einem Nachbarort. Dodo Wartmann legt 10 kleine Kärtchen mit einfachen Symbolen vor ihn auf den Tisch. Er darf sich 3 aussuchen und erzählen, wieso. Die Bilder sollen Erinnerungen und Bedürfnisse zum Vorschein bringen. Gotthard Demel nimmt sofort eine Karte. Darauf ein Kind mit Hund.
20: Ich bin mit Hund aufgewachsen. Mein Großvater hat schon Hunde gehabt, Schäferhunde, mit denen ich in der Hütte geschlafen habe und Sicherheit gesucht habe.
18: Solche Erinnerungen können in der Pflege genutzt werden, zeigt Dodo Wartmanns Doktorarbeit.
19: Ein autobiografischer Marker bei ihm ist die Fürsorge für Tiere. Und das darf man ihm nicht wegnehmen. Er braucht den Fellkontakt.
18: Ihre Abschlussnote in der Doktorarbeit?
19: Magna cum laude.
18: Eine 1.
19: Da war ich aber selbst überrascht.
18: Ihre Forschung war für sie wie Therapie, sagt die mittlerweile 77-Jährige. Ihre Ergebnisse sollen Familien und Fachpersonal helfen bei der Pflege von Menschen mit Demenz.
0: Ein besonderes Leben. Wir berichten ja immer wieder über einzelne Phasen des Weinanbaus rund ums Jahr. Aber wie sieht's eigentlich bei den Bierbrauern aus? Die sind mit Hopfen und Malz auch extrem wetterabhängig im Hopfenanbaugebiet Tecknang. Nach der bayerischen Hallertau, das zweitgrößte dieser Art in ganz Deutschland, hat heute früh die Ernteschätzung angefangen. Dabei schaut sich die Kommission die Erträge in allen 25 Hopfengärten an. Und im Hopfengarten Nummer 13 im Tettnanger Ortsteil Untereisenach, da ist Thomas Wagner zur Kommission dazugestoßen.
21: Also wir stehen jetzt in einem dieser 25 Hopfengarten, die Sie heute anschauen. Wolfgang Ruther, Sie sind Vorsitzender des Hopfenpflanzerverbandes. Aber wie hoch sind Sie, die Hopfenstauden, die da so nach oben schlängeln?
22: Ja, 7,5 bis 8 Meter.
21: So, jetzt fragt man sich natürlich, wie sieht es aus in diesem Jahr?
22: Ja, was soll man sagen? Die Hopfenseen haben eine relativ schöne grüne Farbe. Aber was wir jetzt schon die letzten 12 Gärten gesehen haben, es fehlt einfach die Fülle an Dulden. Es ist einfach der Hitze geschuldet. Der Blühansatz war sehr gut, aber durch die Hitze sind die Dulden nicht richtig ausgereift.
21: Jetzt muss man sich das so vorstellen, 25 Hopfengärte, da laufen sie jetzt oder fahren von einem Gärte zum anderen. Das ist ein ganz schönes Geschäft.
22: Sicher, es sind verschiedene Sorten.
21: So, jetzt haben sie eine Hopfenpflanze abgepflückt. Eine Dulde, Entschuldigung, ich muss sie nur lernen.
22: Ja, richtig, machen wir das mal.
21: Er nimmt sie in die Hand, jetzt pickt er sie auf und verreibt sie auf der Hand. Und ich rieche dran.
22: Ja, es riecht
21: wie Bier, nicht wie Bier.
22: Es riecht nach Lupulin oder nach den ätherischen Ölen, aber noch nicht so intensiv, wie es andere Jahre war.
21: Der
22: Hopfen braucht noch Zeit zum Ausreifen.
0: Und dann das Bier, danach ja sowieso auch.
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0: Wolkig mit Sonne, meistens trocken im Südosten Baden-Württembergs, stärker bewölkt und etwas Regen oder Gewitter. 20 bis 29 Grad, heute Nacht dann etwas frischer, sehr frisch, 17 bis 11 Grad. Und morgen ganz ähnlich, vor allem bleibt es angenehm, 17 bis 27 Grad.
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0: Israel hat einer internationalen Stabilisierungstruppe den Zugang zum Gazastreifen verwehrt. Das hat das Büro von Ministerpräsident Netanyahu mitgeteilt und damit israelischen Medienberichten aus dem vergangenen Monat widersprochen. Netanyahu betonte, es werde keinen Wiederaufbau im Gazastreifen geben, solange die Hamas nicht vollständig entwaffnet sei. Im Iran ist ein Ausländer wegen seiner Beteiligung an regierungskritischen Protesten im vergangenen Winter hingerichtet worden. Er sei in einen Vorfall verwickelt gewesen, bei dem 4 Polizisten zu Tode gekommen seien, erklärte die iranische Justiz. Demnach wurde er nach einer Prüfung durch den obersten Gerichtshof gehängt. Deutschland wird seine Grenzkontrollen fortführen. Eine entsprechende Ankündigung sei eingegangen, erklärte die EU-Kommission in Brüssel. Eine Zustimmung der EU braucht es nicht. Grenzkontrollen sind innerhalb des Schengen-Raums zwar eigentlich nicht vorgesehen, werden aber zurzeit von einem guten Dutzend Ländern praktiziert. In Sachsen-Anhalt hat ein CDU-Bürgermeister der AfD 10.000 Euro gespendet und zur Wahl der Partei aufgerufen. Zur Begründung sagte er, die AfD solle die absolute Mehrheit bekommen, um die CDU zum Umdenken zu bewegen. Die SPD fordert von der CDU Konsequenzen.
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0: Zurück ins Fachwerk. Jahrzehntelang wollte das keiner. Zu alt, zu verwinkelt, zu marode. Aber inzwischen gibt es einen umgekehrten Trend, Fachwerkhäuser zu sanieren nämlich und wieder in die kleineren Städte zu ziehen. Im niedersächsischen Hann zum Beispiel. Münden rettet eine Bürgergenossenschaft leerstehende, heruntergekommene Fachwerkhäuser. Und das Fachwerk Fünfeck, ein Zusammenschluss von 5 Fachwerkstätten in Südniedersachsen, unterstützt gezielt. Bärbel Wiethoff hat eine junge Familie in Duderstadt getroffen.
3: Ein sehr großes, sehr altes Fachwerkhaus in Duderstadt in Südniedersachsen. Ein verwitterter Holzzaun steht vor dem verwilderten Garten. Gerade versucht der neue Eigentümer Hendrik Windel, die Haustür aufzuschließen.
1: Ja, das ist ja nicht so alles. Problem war schon mal. Hat sich aber irgendwann wieder gelöst. Jetzt geht das.
4: Naja, diese Ruine hier in irgendwas Bewohnbares zu verwandeln, finde ich schon sehr abenteuerlich.
3: Seine Frau Sina Unselt blickt auf ihre Ruine, während der 3-jährige Sohn Friedo und Hündin Lola vor dem Haus herumwuseln. Dass das Schloss klemmt, ist das kleinste Problem in dem frisch gekauften Fachwerkhaus. Etwa 200 Jahre ist es alt, mehr als 20 Jahre lang hat hier niemand mehr gewohnt. Der Putz bröckelt von den Wänden. Hendrik Windel läuft trotzdem begeistert durchs Haus.
1: Die Wand kommt ganz weg und die hier wird so einen Meter nach hinten geschoben. Hier war immer nicht ganz klar, dass das geht vom Denkmalschutz her. Gerade die niedersächsische Denkmalschutz hatte da große Bedenken zu Anfang, aber Duderstadt konnte sich ja durchsetzen, weil sie sehen, dass dieses Haus einfach schon so lange leer steht und sie keine andere Möglichkeit sonst sehen. So, deswegen sind wir da ganz glücklich, genau, dass es geht.
3: Alles muss neu. Strom, Wasserleitungen, Sanitär, Fenster, Dach. Dazu Dämmung und Wärmepumpe. Die Solaranlage soll in den noch verwilderten Garten. Auf das Dach darf sie nicht, wegen Denkmalschutz. 700.000 Euro wird alles zusammen kosten. 200.000 Euro Fördermittel gibt es aus dem niedersächsischen Städtebauförderungsprogramm. Was zieht die junge Familie ins Fachwerkhaus in die Kleinstadt?
1: Ja, ich bin gebürtiger Duderstädter, wollte eigentlich nicht zurück, weil ich habe 10 Jahre jetzt in München gewohnt, habe da auch meine Frau kennengelernt. Und eigentlich wollten wir nie zurück und dann hat mich die Arbeit nach Göttingen wieder getrieben. Was mir so einfach gefallen ist, weil ja hier Duderstadt nicht weit weg ist und wir dann Oma auch für die Kinderbetreuung mit einspannen konnten, das ist gut. Und jetzt, ja, wenn man ein Eigenheim möchte und irgendwie was Bezahlbares möchte, dann ein bisschen einfacher möglich doch dann hier in Duderstadt.
3: Gerade wenn das Haus einen gewissen Charme haben soll, mit Fachwerk, Garten und alten Bäumen drumherum. Sowas gibt's bei keinem Neubau, sagt der 35-Jährige. Und in den Großstädten ist es zu eng und zu teuer. Das beobachtet auch Imke Hein vom Fachwerk Fünfeck, einem Zusammenschluss der Städte Einbeck, Osterode, Duderstadt, Hannmünden und Nordheim mit dem Ziel, alte Baukultur zu erhalten. Sie sitzt im Bürgerbüro und berät alle, die an einem Fachwerkhaus interessiert sind. Sie sagt, vor allem jüngere Familien kommen zurück.
5: Die interessieren sich nach ihrem Leben in der Großstadt eben dafür. Ja, sie möchten Platz, sie haben ganz andere Bedürfnisse, günstigen Wohnraum und ein bisschen mehr Ruhe, Naturnähe, kurze Wege in den Städten. Und das beobachten wir, dass es da schon so einen kleinen Trend gibt. Und der ist ja auch bundesweit mittlerweile schon belegt.
3: Wer in einem Fachwerkhaus wohnen will, kann über das Fachwerk Fünfeck Experten finden. Und das ist wichtig gerade für Anfänger. Denn alte Häuser haben nicht nur Geheimnisse, sondern auch manchmal Überraschungen, die ins Geld gehen. Deshalb fördert der Baukulturdienst Weser-Leine-Harz vor dem Kauf Hausinspektionen, sagt Imke Hein.
5: Man zahlt dann einen ganz geringen Eigenanteil und die haben Hausinspektoren, man kann die beauftragen. Die kommen dann auch zu einem Besichtigungstermin mit und geben so eine erste Einschätzung ab, also so eine Art Sanierungsfahrplan. Wo sieht man denn schon mal an dem Haus offenkundig Schäden? Wo müsste man genauer hingucken? Und das ist eine super Ergänzung auch zu unserer Beratung, weil man eben ja ein besseres Gefühl dafür kriegt, in welchem Zustand ist das Haus denn eigentlich.
23: Zimmermann, oh, Hammer. Nicht hier, ne? Carsten, das Brecheisen.
13: In Hannmünden, 50 Kilometer von Duderstadt entfernt, sind viele Bürgerinnen und Bürger schon zu Experten geworden. Ehrenamtliche Fachwerkretter verwandeln heruntergekommene Ruinen in Schmuckstücke, wollen die Altstadt erhalten. In einem verlassenen Juweliergeschäft in der Innenstadt ist nach einem Brand- und Wasserschaden kein Schmuck mehr, nur Schutt und Staub. Ganz oben auf dem Gerüst am Haus steht Bernd Demand und nagelt Bretter auf die Dachsparren.
7: Bevor wir vernünftig sanieren, das ganze Gebäude, da muss ja einiges gemacht werden. In der Zwischenzeit regnet es uns aber ständig rein. Ja, und jetzt machen wir das so provisorisch zu. Wir legen Bretter drauf, machen Dachpappe drauf, dass nicht hier das ganze Gebäude durchnässt ist.
13: Bernd Demand ist der Kopf der Fachwerkretter, der mit den vielen Ideen. Schon vor 20 Jahren hat der Tischler und Geschichtsfan angefangen, mit einem Team Freiwilliger Fachwerkhäuser in der historischen Altstadt von Hannmünden zu kaufen und zu sanieren, um sie vor Verfall und Abriss zu retten. Deshalb startete er mit einer Kollegin das Festival Denkmalkunst, Kunstdenkmal. Die Idee, mit Kunst und Kultur in leerstehenden Gemäuern neue Eigentümer anlocken, die sich ins Denkmal verlieben und es sanieren. Das hat funktioniert. Einige sind gekommen und geblieben. Das Festival läuft seit 2007 alle 2 Jahre, das nächste Anfang Oktober. Historische Gebäude sind geöffnet, in den alten Gemäuern werden Bilder und Skulpturen ausgestellt, abends spielen Livebands. Im Jahr 2013 dachte sich Bernd Demand aber, das Festival braucht mehr Schwung, mehr Action und hat sich was ausgedacht. Die verrückte Aktion 9x24.
8: Diese erste Aktion, ein Haus in diesen 9 Tagen und 9 Nächten zu sanieren. Und aus dieser ganzen Geschichte, Festival lief natürlich schon, aber aus dieser Geschichte mit diesen 9x24, das erste Gebäude, ist dann irgendwie alles andere noch entstanden.
13: Ein Wir-Gefühl, ein größerer Zusammenhalt, weitere Häuser werden saniert. Im gleichen Jahr hat sich auch die Bürgergenossenschaft Mündener Altstadt gegründet. Angefangen hat alles mit 173 Mitgliedern, inzwischen sind es fast 500. Zusammen kaufen sie für wenig Geld Fachwerkhäuser, die sonst keiner will, die seit Jahren und Jahrzehnten leer stehen. Die Stadt Hannmünden ist froh über das Engagement, andernfalls würden Teile der denkmalgeschützten Altstadt verfallen. Also sanieren Ehrenamtliche die Häuser, viele ganz normale Bürger sind dabei, unterstützt von Fachleuten wie Elektrikern, Malern, Tischlern. 3 Häuser sind schon fertig, in 3 weiteren wird noch gearbeitet. Carsten Görtelmeier ist einer der engagierten Bürger und von Anfang an dabei. Jetzt hat er sich eine Rolle Dachpappe auf die Schulter gewuchtet und schleppt sie in dem ehemaligen Haus des Juweliers die Treppe hoch. Für ihn zählt vor allem die Gemeinschaft.
9: Man kennt sich, man redet zusammen und man arbeitet zusammen. Das ist hier das, was mich ja immer wieder hinzieht.
13: Jo, sagt Stefan Schäfer.
23: Also wenn man einen Bürojob hat, spielt man gerne im Dreck. Natürlich auch, um eben die historische Bausubstanz zu sichern für die Nachwelt.
13: Der Stadtarchivar gehört ebenfalls zum Abrisstrupp, der schon mal Schätze findet. Münzen oder Keramikscherben und manchmal auch was ganz Seltsames.
23: Hier gibt es einen alten Tresor, das ist also auch super. Den hat sozusagen der Juwelier stehen lassen, aber er hat eine Lade leer gemacht.
13: Das Geld ist also weg, macht nichts, sagt Bernd Demand. Die Bürgergenossenschaft hat einen guten Weg gefunden, um ihre Bauprojekte zu finanzieren. Sie hat 2 Geschäfte in der Altstadt, vollgestopft bis unters Dach. Mit Möbeln aus den verlassenen Häusern, aus Haushaltsauflösungen und vielen Spenden. Geschirr- und Silberbesteck, riesige mit Schnitzereien verzierte Schränke, Spiegel, Bilder, Stühle, antike Schätzchen. Das Geld aus dem Verkauf fließt direkt in Baumaterial für die Sanierung der historischen Häuser, erzählt Bernd Demand. Und dann?
8: Also wir hätten die Möglichkeit zu verkaufen, aber wir vermieten. Und dann kann das Geld von dem nächsten Gebäude, was jetzt fertig ist und vermietet wird, kann dann direkt wieder in das neue Bauprojekt einfließen. Und so wachsen wir langsam.
13: Sowas kann in jeder Stadt laufen, sagt der 60-Jährige. Es waren auch schon viele Interessierte in Hannmünden, haben sich alles angeguckt und gesagt, das wollen wir auch. Aber, erklärt Bernd Demand, solche Projekte funktionieren nur, wenn am Anfang einer vorangeht und alle mitzieht.
24: Super, komm hier, meine Hand. Ja, super.
13: Mitziehen, gutes Stichwort. Im historischen Fachwerkhaus der jungen Familie in Duderstadt gibt es noch viel zu tun. Ehrenamtliche können hier nicht helfen, das würde zu lange dauern. Außerdem gibt es das Städtebaufördergeld nur, wenn Handwerksbetriebe die Arbeiten übernehmen, sagt Hendrik Windel.
1: Was jetzt auch nicht verkehrt ist, weil besser könnte ich es auch nicht und es lohnt sich tatsächlich trotzdem.
13: Denn der Physiker hat beruflich eher mit Daten zu tun, ist Mitbegründer einer Biotech-Firma in Göttingen. Seine Frau Sina Unselt ist Psychotherapeutin und schwanger mit dem 2. Kind. Beide freuen sich schon auf ihr Fachwerkhaus in der Kleinstadt mit mehr Platz und für weniger Geld als in der Großstadt.
3: statt.
1: Also wenn wir uns überlegen, was wir hier in Abtracht zahlen, dann zahlen unsere Freunde in München mehr Miete für eine Dreizimmerwohnung.
4: Und es ist halt hier sehr zentral. Also wir können wirklich fußläufig direkt in die kleine Innenstadt. 3 Minuten sind wir da und irgendwie Garten mit Hund und Kind ist es einfach super praktisch.
3: Wenn Sie so durch Ihr historisches Haus gehen, sehen Sie die schäbigen Fenster, die rohen Wände und staubigen Dielen. Aber auch den schönen Fliesenboden im Eingangsbereich, im schwarz-ockerfarbenen Schachbrettmuster, die Treppe aus dem Barock, den luftigen Spitzboden. Also ist das doch ein Traumhaus?
1: Also beim ersten Mal habe ich mich tatsächlich schon drin verliebt, weil so ein freistehendes Fachwerkhaus zu finden, ist glaube ich auch nicht so einfach. Es wird noch ein Traumhaus. Viele gute Zusprüche haben wir zu Anfang noch nicht erlebt. Mittlerweile kommen auch Leute an und sagen, ach toll, endlich, dass sich jemand darum kümmert. Aber die Fantasie fehlt den Leuten da meistens doch. Und wir bringen sie scheinbar mit. Und die braucht man auch, um hier dann wirklich das Traumhaus drin zu sehen.
3: Noch etwa 1,5 bis 2 Jahre wird es dauern, bis aus dem alten Fachwerkhaus ein Traumhaus geworden ist.
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0: Um gleich 4:05 und das ist Zeit für
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6: Tag. Als erster Bundesligist startet der SC Freiburg heute Abend in die neue Pflichtspielsaison. Das Team um Kapitän Christian Günther ist am Abend zum Playoff-Hinspiel der Conference League beim schottischen Club FC Motherwell zu Gast.
10: Wir wissen um die Qualität von Motherwell. Das ist zwar vielleicht vom Namen her nicht das Größte, aber was wir im Video gesehen haben, kommt da echt Qualität auf uns zu. Und wir freuen uns auf das Spiel und wollen natürlich in denen beide Spiele dann hoffentlich ja, die Oberhand behalten und in die Gruppenphase einziehen.
6: Sagt SC Freiburg-Kapitän Christian Günther. Um 20.30 Uhr geht's los in Schottland. 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Morgen beginnt auch die erste Runde des DFB-Pokals. Der Vorjahresfinalist VfB Stuttgart trifft am Freitagabend um 20.45 Uhr auf den Drittligisten Hansa Rostock. Trainer Sebastian Hoeneß warnte in der Pressekonferenz heute Mittag vor dieser ersten Hürde. Im Vorjahr wäre der VfB als Pokalsieger beinahe in der ersten Runde gegen Zweitligist Eintracht Braunschweig ausgeschieden.
11: Wir wollen in die nächste Runde, ganz einfach. Wir wissen, dass das eine richtig schwierige Aufgabe werden kann. In Rostock Flutlichtspiel, Zuschauer, die ihre Mannschaft nach vorne peitschen werden. Aber wir sind darauf vorbereitet. Wir wissen, was da kommen wird. Und wie immer in der ersten Runde geht es da noch nicht um einen Schönheitspreis. Da geht es wirklich darum, eine Runde weiterzukommen.
6: Sagt VfB-Coach Sebastian Hoeneß. Viele Emotionen verspricht bereits morgen um 18 Uhr das Erstrundenduell zwischen dem 1. FC Kaiserslautern und Waldhof Mannheim. Rund um das traditionsreiche Derby im ausverkauften Mannheimer Stadion hat die Polizei ein umfangreiches Aufgebot an Sicherheitskräften eingeplant. Zu Recht weiß FCK-Geschäftsführer Thomas Hengen.
12: Da wird es schon hitziger zur Sache gehen, aber auch da appelliere ich nur an beide Fanlager, dass es ruhig bleibt auf den Rängen und auf dem Platz soll es heiß hergehen, alles im Rahmen und dann freuen wir uns einfach. Und Derby ist in der Pokalrunde, ja, das ist High and Fire, du musst gewinnen, das ist schon ein bisschen raus und deswegen hat es noch mehr Brisanz.
6: 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Und wir kommen noch zum Reiten. Die deutschen Springreiter liegen bei den Weltmeisterschaften in Aachen auf Goldkurs. Das Team um Europameister Richard Vogel aus Binswangen im Kreis Biberach verteidigte in der 2. von 3 Teilprüfungen im Nationenpreis Platz 1 gegenüber Verfolger USA. Am Freitagabend braucht die deutsche Equipe nur noch 3 fehlerfreie Ritte für den Titel. Das war's vom Sport. Es ist 16.28 Uhr.
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0: Mit Petra Waldvogel. Tornado oder Sturm? Was von beidem gestern Nacht mit zerstörerischer Kraft über den Westerwald zog, das ist noch unklar. Bestätigt sind vom Deutschen Wetterdienst aber bereits 2 Tornados über Brandenburg und Hessen. Was genau Tornados aber sind, was sie vom Sturm unterscheidet und wie selten sie eigentlich in Deutschland sind, über all das reden wir nach den Nachrichten um 20:30.
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0: Wechsel von Sonne und Wolken auch heute am Spätnachmittag. Dichter bewölkt ist es vom Hochrhein über den Bodensee bis nach Oberschwaben und im Allgäu. Da regnet es auch ab und zu. Teils ist der Regen schauerartig gewittrig verstärkt. Die Temperaturen 20 bis 29 Grad heute. In der wechselnd bis stark bewölkten Nacht kühlt es auf frische 17 bis 11 Grad ab. Und ganz im Südosten Baden-Württembergs, da regnet es ab und zu noch ein bisschen. Morgen in Rheinland-Pfalz und Baden erst trocken.
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14: Um 16.30 Uhr mit Florian Esche. Rumänien hat nach eigenen Angaben im Schwarzen Meer eine mit Sprengstoff beladene Seedrohne abgeschossen. Der Vorfall ereignete sich in unmittelbarer Nähe einer im Bau befindlichen Gasförderplattform. Silke Hane.
15: Die Zerstörung sei zum Schutz der mehreren hundert Menschen erfolgt, die auf der Plattform arbeiten, und zur Sicherung der kritischen Infrastruktur. Auf der Plattform Neptune Deep soll ab 2027 ein riesiges Gasfeld vor der rumänischen Küste ausgebeutet werden. Rumänien könnte dadurch zum größten Erdgasproduzenten in der Europäischen Union aufsteigen. Das Projekt gilt als strategisch wichtig für die rumänische und europäische Energieversorgung. Im Schwarzen Meer treiben wegen des Krieges gegen die Ukraine immer wieder Seeminen und Drohnen. Die rumänische Armee patrouilliert in den Gewässern vor ihrer Küste, um Unfälle zu verhindern.
14: Deutschland wird seine Grenzkontrollen fortführen. Eine entsprechende Ankündigung sei eingegangen, erklärte die EU-Kommission in Brüssel. Eine Zustimmung der EU braucht es nicht, Thomas Spickhofen.
16: Grenzkontrollen sind innerhalb des Schengen-Raums eigentlich nicht vorgesehen, werden aber zurzeit von einem guten Dutzend Ländern praktiziert. Begründet wird dies meist mit den Bedrohungen für die öffentliche Sicherheit, die von unkontrollierter Einwanderung, organisierter Kriminalität oder terroristischen Aktivitäten ausgingen. Die Kommission kann zu den Kontrollen innerhalb des Schengen-Raums nur Stellungnahmen abgeben. Im Juni hatte sie mit Verweis auf den neuen Asyl- und Migrationspakt, auf das neue digitale Ein- und Ausreisesystem sowie nichtstationäre Kontrollmöglichkeiten empfohlen, die Kontrollen schrittweise abzubauen.
14: Rheinland-Pfalz will die Kliniken im Land bei Maßnahmen zum Hitzeschutz entlasten. Gesundheitsminister Hoch kündigte im Parlament an, dass das Land auf den Eigenanteil der Krankenhäuser verzichten werde. Maßnahmen zum Hitzeschutz würden vollständig vom Land gefördert. Zunächst sollen alle Standorte Geld zur Analyse des baulichen und energetischen Zustands der Gebäude bekommen. Insgesamt 7,5 Millionen Euro. Ziel sei es, passgenaue Lösungen für jedes Haus zu finden. In Sachsen-Anhalt hat ein CDU-Bürgermeister der AfD 10.000 Euro gespendet und zur Wahl der Partei aufgerufen. Zur Begründung sagte er, die AfD solle die absolute Mehrheit bekommen, um die CDU zum Umdenken zu bewegen. Die SPD fordert von der CDU Konsequenzen. Der parlamentarische Geschäftsführer im Bundestag Wiese sagte der Rheinischen Post, das sei kein unbedeutender lokaler Zwischenfall. Es brauche Klarheit, dass es in der CDU keinen Platz für irgendeine Unterstützung der AfD gebe. Von der CDU gibt es bisher keine Stellungnahme. Jeder zweite Azubi fühlt sich psychisch belastet. Das geht aus einer Umfrage des Deutschen Gewerkschaftsbundes hervor. DGB-Bundesjugendsekretärin Krüger sprach von einem deutlichen Warnsignal. Arbeitgeber müssten für die Ausbildung mehr Personal bereitstellen. Der Umfrage zufolge fühlen sich nur etwa 9% der Azubis hochbelastet, wenn Ausbilder immer verfügbar sind. Insgesamt sind 66% der befragten Auszubildenden zufrieden mit ihrer Ausbildung. Das sind fast 6 Prozentpunkte weniger als im Vorjahr. In Deutschland sind Medizinern im vergangenen Jahr mehr als 3000 Behandlungsfehler passiert. Das geht aus dem aktuellen Bericht des Medizinischen Dienstes auf Bundes- und Länderebene hervor. Demnach führten fast 100 dieser Fälle zum Tod der Patienten. In rund 150 Fällen handelte es sich um sogenannte Never Events, also Ereignisse, die unbedingt zu vermeiden sind. Dazu zählen falsche Medikationen, im Körper vergessenes OP-Material oder die Verwechslung von Patienten und Körperseiten. Unbekannte haben Stromkabel für den neuen Windpark Hummelsebene bei Oberkirch im Ortenaukreis sabotiert. Wie die Stadtwerke Oberkirch mitteilten, sind die bereits im Boden verlegten Kabel an mehreren Stellen beschädigt. Bemerkt wurde das bei Tests für die Inbetriebnahme der Anlage. Tatzeitpunkt war vermutlich vor 2 bis 3 Monaten. Betroffen ist eine Kabelstrecke von 10 Kilometern. Für die Reparatur müssen die Kabel wieder ausgegraben werden. Was die Reparatur kostet, ist noch nicht bekannt. SWR Nachrichten, Redaktion Stefan Bosch.
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0: Mit Petra Waldvogel. Im Westerwald laufen nach dem schweren Sturm die Aufräumarbeiten. Das heftige Unwetter ist gestern Abend über den Norden von Rheinland-Pfalz gezogen und hat dabei große Schäden hinterlassen. Bei Walldorf im Kreis Ahrweiler wurden zwei Frauen von einem entwurzelten Baum getroffen. Eine der beiden starb später an ihren Verletzungen. Im Westerwald wurden Dächer abgedeckt, Straßen durch Bäume versperrt, vielerorts fiel der Strom aus. Unsere Reporterin Christina Nova mit einem Überblick.
17: Der Sturm dauerte nur kurze Zeit, die Zerstörung, die er hinterlässt, ist jedoch enorm. In Hörgrenzhausen im Westerwald wütete das Unwetter besonders stark, wie Anwohner am Abend berichteten.
18: Ich bin raus, wollte eine Zigarette rauchen, dann kam schon ein riesengroßer Sturm und dann kam mir hier schon Dachpfannen entgegengeflogen, als die Tür direkt wieder zugemacht hat. Dann 5 Minuten später lag der ganze Chaos hier schon rum.
19: Schrecklich, also erstmal Angst, Schock, dass da jetzt noch weiter was passiert und ja klar, die Gegenstände, die rumgeflogen.

0: also Anlaufstellen für die Zivilbevölkerung, wenn der Strom ausfällt, was da stattgefunden hat. Und da kein Netz mehr ist, waren wir dann sozusagen für eine Meldekette im Notfall da.
1: Die Stromausfälle betrafen nach Angaben der Energienetze Mittelrhein am Abend 65 Ortschaften. Am Vormittag waren 30 davon immer noch nicht vollständig wieder mit Strom versorgt. Das größte Problem: gerissene Freileitungen, die ersetzt werden müssen. Wie lange es dauert, bis die Reparaturen abgeschlossen sind, ist bislang noch unklar. Auch Grenzau, ein Stadtteil von Hörgrenzhausen, ist betroffen. Wolfgang Letschert, der Bürgermeister der Stadt, sagte dazu am Morgen:
2: Das ist das, was mir im Moment am meisten am Herzen liegt, weil die haben keinen Strom, die haben keinen Mobilfunkempfang. Und da ist der Krisenstab dran und da ist ein First Responder unten vor Ort, damit, falls es irgendwie zu einer Notfall kommen sollte, dass man den Leuten helfen kann.
1: Die Nacht hat Spuren bei Wolfgang Letschert hinterlassen. Er kann immer noch nicht fassen, wie viel Schaden in so kurzer Zeit in seiner Stadt entstanden ist.
2: Nach einer sehr, sehr kurzen Nacht mit 3 Stunden, wenn überhaupt, Schlaf und man sieht das ganze Drama, dann entstehen einem wirklich die Tränen in den Augen. Das ist eine Katastrophe, es ist einfach schlimm.
1: Doch es gibt auch Positives zu berichten, wie die große Hilfsbereitschaft in der Stadt. Alle sind auf den Beinen, um das Chaos des Unwetters zu beseitigen.
2: Wir sind alle wirklich rund um die Uhr im Einsatz. Drumherum rufen Kollegen an, fragen hier, wenn ihr Hilfe braucht, können wir irgendwo was unterstützen, können wir in der Kommunikation was machen. Wichtig ist, dass wir jetzt keine Gaffer und Touristen brauchen, die sich hier umgestützte Bäume angucken. Wir brauchen Leute, die helfen und das war gestern Abend toll. Ein Feuerwehrmann sagte zu mir, Mensch, da kamen Leute, die kamen einfach um 1 Uhr und haben gesagt, hier können wir irgendwie helfen, ein paar Essen wegräumen, damit ihr hier durchkommt. Und also es ist eine Solidarität da und das ist das Gute in dieser Situation.
1: Aus seiner Sicht außerdem erfreulich, niemand ist zu Schaden gekommen. Leider trifft das aber nicht auf alle Regionen zu, in denen das Unwetter gewütet hat. So wurden im Kreis Ahrweiler 2 Spaziergängerinnen von einem Baum getroffen. Sie hatten bei einer überdachten Sitzgruppe Schutz gesucht. Das Dach konnte dem entwurzelten Baum jedoch nicht standhalten. Eine 47-jährige Frau wurde schwer verletzt, eine 58-jährige verstarb infolge der erlittenen Verletzung. Vielerorts gab es noch am Morgen offizielle Warnungen wegen möglicher herabfallender Teile.
3: Inzwischen laufen im Westerwald die Aufräumarbeiten. Ein schweres Unwetter hat dieses Unglück verursacht. Erst wochenlange Hitze, dann schwere Unwetter, das ist an sich nichts Ungewöhnliches, dass sie so heftig ausfallen, das allerdings schon eher. Der Deutsche Wetterdienst hat bei den jüngsten Gewittern gleich 2 Tornados über Deutschland bestätigt, über Fürstenwalde-Spree in Brandenburg und über den Großraum Wetzlar in Hessen. Über Tornados spreche ich jetzt mit Tobias Reinartz, er ist Diplom-Meteorologe beim Deutschen Wetterdienst. Das Unwetter im Westerwald, der Sturm mit so großer zerstörerischer Kraft, wie wir gerade gehört haben, das war aber kein Tornado, oder?
4: Das ist noch nicht ganz klar. Wir sind derzeit innerhalb unserer organisationsübergreifenden Tornado-Expertengruppe, der auch der DWD ein Teil ist, noch bei der Analyse, ob es sich jetzt bei diesem Ereignis um einen reinen Downburst, also um eine sogenannte Gewitterfallböe handelt, oder ob es vielleicht nicht doch ein Tornado dort gegeben hat.
3: Wie funktioniert es überhaupt, so eine Bestätigung? Was macht einen Tornado genau aus überhaupt?
4: Ein Tornado ist im Endeffekt nichts anderes als eine von der Wolke bis zum Boden herabreichende, rotierende Luftsäule. So viel dazu zur Theorie erstmal. Und also so eine Bestätigung, die läuft so ab, dass wir entweder Bild- oder Videomaterial benötigen, auf der Tornado eindeutig sichtbar ist. Ein Tornado ist, wie gesagt, eine rotierende Luftsäule zwischen Wolke und Boden. Und wir müssen also diese Rotation sehen. Sprich, wir müssen am Unterrand der Wolke eine Rotation sehen, aber auch am Boden entsprechende Verwirbelung. Wenn das nicht der Fall ist, was leider häufig so ist, dann orientieren wir uns an den Schadensmustern. Denn gerade für Tornados gibt es doch durchaus charakteristische Schadensbilder, anhand derer man dann abschätzen kann, war es jetzt ein Tornado oder war es jetzt eher eine Gewitterfallböe.
3: Und das überprüfen Sie gerade für den Westerwald noch?
4: Das wird jetzt gerade geprüft. Das Problem ist natürlich, jetzt wir vom Deutschen Wetterdienst, wir haben da leider keine Kapazitäten, jetzt da irgendwie hinzufahren, ja, und uns den Fall vor Ort anzugucken. Da sind wir auf unsere Partner angewiesen, die das allerdings zumeist ehrenamtlich machen. Und da kann dann eben doch durchaus noch ein bisschen Zeit vergehen. Aber dann, wenn uns entsprechende Schadensbilder eben vorliegen und Analysen da sind, dann können wir im Normalfall schon sagen, sind die Schäden jetzt eher tornadischer Natur oder ist es doch ein Downburst. Manchmal gelingt es leider dann auch nicht und dann bleibt der Fall auf ewig ein Verdachtsfall, bis vielleicht dann doch irgendwann noch was um die Ecke kommt.
3: Jetzt haben Sie schon ein paar Mal von Downburst gesprochen. Ist das eine Windhose oder warum Downburst?
4: Oh, jetzt vermischen wir aber.

0: Einiges. Also ich fange mal zunächst mit der Windhose an. Also eine Windhose ist ein Tornado, nichts anderes.
1: Oh, okay.
0: Beschreibt genau dasselbe Phänomen. Und ich möchte eindringlich darauf beharren, dass man bitte das Wort aus den Köpfen streicht.
1: Windhose.
0: Bitte nicht mehr benutzen, wenn es geht, weil das dazu neigt, dass man dann eigentlich sehr gefährliches Wetterphänomen verniedlicht. Ja, Windhose hört sich immer so niedlich an, genauso wie kleiner Tornado. Sowas gibt's nicht. Tornado ist immer gefährlich und ja.
1: Windhose ist gestrichen, Herr Reinhardt. In meinem Kopf und in dem aller Hörer und Hörerinnen.
0: Da würde ich mich freuen, ja.
1: Aber jetzt noch kurz der Downburst. Was ist das, der normale Sturm?
0: Genau, der Downburst ist eine sogenannte Gewitterfallböe. Das müssen Sie sich so vorstellen, dass es bei diesen Gewittern zum Teil eben also richtig kräftig schüttet. Das hat ja jeder auch schon mal mitbekommen. Und wenn dieser Regen, der reißt die Luft aus der Höhe mit zu Boden und am Boden angekommen, breitet sich dann die Luft horizontal aus und kann dabei eben sehr stark beschleunigen. Das können durchaus Böen von 100 bis im Worst Case sogar 200 Kilometer pro Stunde geben. Ist alles schon beobachtet worden und bietet eben dann auch sehr großes Zerstörungspotenzial.
1: Jetzt haben Sie schon gesagt, ein Tornado ist ein sehr gefährlicher Sturm, der wirklich ganz katastrophale Folgen haben kann. Die meisten kennen solche Bilder vor allem hierzulande aus Hollywood-Filmen oder eben den USA. Man denkt, bei uns gäbe es die nicht. Stimmt das denn? Sind Tornados hierzulande wirklich extrem selten oder erst womöglich neue Phänomene?
0: Das nicht. Also mit dem Vorurteil möchte ich auch aufräumen. Es gibt in Deutschland jedes Jahr im Mittel knapp 50 Tornados, die beobachtet werden. Die Dunkelziffer liegt deutlich höher. Man kriegt noch nicht so viel davon mit, weil Tornados sehr, sehr, sehr kleinräumige und zumeist auch kurzlebige Ereignisse sind. Also die wirbeln vielleicht maximal ein paar Minuten und sind so kleinräumig, dass viele davon auch gar nicht entdeckt werden. Also es gibt immer mehr schwächere Tornados und je stärker die Tornados sind, desto seltener sind sie. Und die können in Deutschland auch genauso stark werden, wurde auch alles schon beobachtet.
1: Tobias Reinhardt, Diplom-Meteorologe beim Deutschen Wetterdienst über Tornados, Stürme und überhaupt Unwetter.
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1: Das bleibt heute und morgen wohl ohne Un davor aus. Ganz schön ist es eigentlich, was die Temperaturen angeht. Heute 20 bis 29 Grad. Die Abkühlung tut nach der Hitze sehr gut. Und heute Nacht kühlt es noch weiter ab auf 17 bis 11 Grad. Dazu ein bisschen Regen, viele Wolken, aber auch immer wieder etwas Sonne. Morgen in Rheinland-Pfalz und Baden erst trocken mit ein bisschen Sonne, später ein paar Schauer und Gewitter im Süden und Osten Baden-Württembergs regnerisch, 17 bis 27 Grad.
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1: Deutschland wird seine Grenzkontrollen fortführen. Eine entsprechende Ankündigung sei eingegangen, erklärte die EU-Kommission in Brüssel. Eine Zustimmung der EU brauche es nicht. Grenzkontrollen sind innerhalb des Schengen-Raums zwar eigentlich nicht vorgesehen, werden aber zurzeit von einem guten Dutzend Länder praktiziert. Israel hat einer internationalen Stabilisierungstruppe den Zugang zum Gazastreifen verwehrt. Das hat das Büro von Ministerpräsident Netanyahu mitgeteilt und damit israelischen Medienberichten aus dem vergangenen Monat widersprochen. Netanyahu betonte, es werde keinen Wiederaufbau im Gaza geben, solange die Hamas nicht vollständig entwaffnet sei. In Sachsen-Anhalt hat ein CDU-Bürgermeister der AfD 10.000 Euro gespendet und zur Wahl der Partei aufgerufen. Zur Begründung sagte er, die AfD solle die absolute Mehrheit bekommen, um die CDU zum Umdenken zu bewegen. Die SPD fordert von der CDU Konsequenzen. In Deutschland sind Medizinern im vergangenen Jahr mehr als 3.000 Behandlungsfehler passiert. Das geht aus dem aktuellen Bericht des Medizinischen Dienstes auf Bundes- und Länderebene hervor. Demnach führten fast 100 dieser Fehler zum Tod der Patienten. In rund 150 Fällen handelte es sich um sogenannte Never-Events, also Ereignisse, die unbedingt zu vermeiden sind.
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1: Zu Fuß nach Syrakus auf Sizilien, einmal im Leben. Das klingt erstmal nach einem ziemlich harmlosen Lebenstraum. Wenn man allerdings in der DDR lebt und das Land nicht verlassen darf, wird daraus ein ziemlich waghalsiges Unterfangen. Und genau das ist einem Rostocker tatsächlich passiert. Friedrich Christian Delius hat daraus 1995 die Erzählung der Spaziergang von Rostock nach Syrakus gemacht. Und jetzt hat Regisseur Lars Jessen die Geschichte mit Charlie Hübner und Lina Beckmann verfilmt. Heute startet dieser Spaziergang nach Syrakus in unseren Kinos. SWR aktuell Filmkritikerin Anna Wollner hat ihn schon gesehen. Anna, was ist es denn für ein Mann, der für eine Italienreise sein komplettes Leben aufs Spiel setzt?
3: Paul Gompetz ist eigentlich überhaupt kein klassischer DDR-Flüchtling. Der will nämlich gar nicht weg, zumindest nicht für immer. Der lebt Anfang der 1980er Jahre in Rostock, arbeitet als Kellner auf einem Ausflugsschiff, liebt die Ostsee, aber auch vor allem seine Frau Anne. Aber er hat auch dieses wahnsinnige Fernweh, träumt seit Jahren davon, auf den Spuren des Schriftstellers Johann Gottfried Säume nach Syrakus zu reisen. Er stellt Anträge, versucht es auf allen möglichen offiziellen Wegen und bekommt immer wieder gesagt, nein, du darfst nicht. Und irgendwann beschließt er, dann mache ich es eben trotzdem.
4: Sehr geehrter Herr Sekretär des Zentralkomitees der SED. Was soll ich denn sonst schreiben? Lieber Egon Krenz? Lieber Egon Krenz. Nach meinen vergeblichen Bemühungen auf legalem Weg eine Italienreise machen zu können, versuche ich heute Nacht mit meiner Segeljolle nach Dänemark zu gelangen.
3: Das Absurde und gleichzeitig Berührende daran ist, Paul plant eine Republikflucht, um anschließend freiwillig wieder in die DDR zurückzukehren. Und Charlie Hübner spielt diesen sturen, neugierigen, etwas verschrobenen Mann ganz wunderbar als einen, der gar kein politischer Held sein will, der sich einfach nur nicht damit abfinden kann, dass ihm jemand vorschreibt, welche Teile der Welt er sehen darf.
1: Das klingt dann doch eigentlich nach einem ziemlich spannenden Fluchtdrama. Ist es das denn auch wirklich?
3: Überraschenderweise überhaupt nicht. Lars Jessen macht daraus keinen Thriller. Paul bereitet diese Reise jahrelang vor, aber das ist ja passiv. Also er lernt segeln, studiert Karten, spart heimlich Westgeld, beobachtet Wind und Wetter. Und der Film nimmt sich sehr viel Zeit dafür. Das ist ganz langsam erzählt, manchmal fast beiläufig. Aber genau diese Ruhe mochte ich sehr, weil man dadurch versteht, wie ungeheuerlich eigentlich etwas ist, das für uns heute vollkommen selbstverständlich ist, nämlich einfach irgendwo hinfahren zu können. Gleichzeitig hat der Film einen sehr trockenen, liebevollen Humor. Also Paul ist kein verbissener Freiheitskämpfer, sondern ein Mann mit ziemlich viel Schalk im Nacken. Wenn er dann irgendwann tatsächlich in Italien steht, ist das auch kein großer Triumphmoment. Es ist eher dieses kindliche Staunen, krass, ich bin wirklich hier.
1: Während Paul von der Ferne träumt, bleibt seine Frau Anne zurück. Lina Beckmann spielt sie. Wie wichtig ist die Beziehung für den Film insgesamt?
3: Für mich ist das sogar das eigentliche Herz des Films, denn Paul kann Anne nichts von seinen Plänen erzählen. Würde sie davon wissen, könnte sie als Mitwisserin belangt werden. Und sie merkt natürlich trotzdem, dass ihr Mann ihr was verheimlicht. Und Lina Beckmann spielt diese Anne unglaublich schön, also klug, eigenständig, verletzt, aber nie als die Frau, die zu Hause sitzt und nur auf ihren Mann wartet. Zwischen Beckmann und Hübner gibt es eine ganz große Vertrautheit. Die beiden sind auch privat verheiratet, vor allem aber sind sie zwei Schauspieler, die sich sehr genau zuhören. Und irgendwann verändert sich dadurch auch die Perspektive auf Pauls Traum. Freiheit klingt erstmal groß und richtig, aber seine Freiheit hat einen Preis und den bezahlt eben auch Anne. Und das macht den Film wirklich auch zunehmend melancholisch.
1: Spaziergang nach Syrakus. Ist das am Ende überhaupt noch ein Film über die DDR?
3: Aber eben nicht nur, und das gefällt mir besonders gut. Natürlich erzählt der Film sehr konkret davon, was fehlende Reisefreiheit bedeutet. Aber irgendwann geht es um was viel Allgemeineres. Was passiert, wenn man einen Traum unbedingt verwirklichen will und erst unterwegs merkt, was man dafür zurückgelassen hat? Paul bekommt schließlich genau die Freiheit, nach der er sich so lange gesehnt hat. Nur macht ihn diese Freiheit nicht automatisch glücklich. Der Film wird im letzten Drittel deshalb immer stiller und melancholischer. Aus dem Fernweh wird irgendwann die Frage nach Heimat und Zugehörigkeit. Charlie Hübner ist darin großartig, weil er Paul nicht erklärt. Man sieht diesen Mann irgendwann einfach an, dass er zwar überall hingehen kann, aber nicht mehr genau weiß, wohin er eigentlich gehört. Das ist ein sehr warmer, sehr menschlicher Film, einer, der von Freiheit erzählt, ohne daraus eine Parole zu machen, und von Heimat, ohne nostalgisch zu werden.
1: Spaziergang nach Syrakus, ab heute im Kino.
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1: Die Hitzewelle macht gerade eine kleine Pause, eine gute Gelegenheit, sich mal ganz cool mit den negativen Folgen auseinanderzusetzen. Zum Beispiel Hitzeschlag ist überhaupt nicht so harmlos, wie es vielleicht klingt. Und zu den möglicherweise lebensrettenden Maßnahmen gehört tatsächlich eine mobile Wanne mit Eiswasser. So genial wie einfach. Frank Polifke war bei einem Probeeinsatz dabei.
5: Gecrashtes Eis in kaltes Wasser. Das klingt nach coolem Drink. Bei Hitzschlag rettet es Menschenleben. Hitzschlagpatienten in Eiswasser legen und dadurch herunterkühlen, denn deren Körpertemperatur schießt auf lebensbedrohliche 40 Grad und mehr.
6: Also es gibt diesen Begriff Cool First, Transport Second, also dass man zuerst kühlt und dann zügig transportiert.
5: In Schwäbisch Gmünd steigt die Überlebenschance von Hitzschlagpatienten, nicht zuletzt dank Bonifaz Eckert. Der Ausbildungsleiter beim Gmünder DRK entwickelt die Idee mit der Eiswanne nach trüben Erfahrungen.
6: Ich hatte dieses Jahr schon einen Patient präklinisch mit Hitzschlag, wo wir unser Bestes versucht haben, den zu Hause zu kühlen, wie man es halt machen kann, mit Kühlpacks, mit Eis aus der Gefriertruhe, mit nassen Handtüchern. Aber das hat lang nicht diesen Effekt, wie es diese Eiswasserimmersion hat.
5: Für die Eiswasserimmersion, auf Deutsch Tauchung, funken die Sanitäter die Feuerwehr an, Stichwort präklinische Kühlung.
7: Einmal Feuerwehr zur präklinischen Kühlung zur Einsatzstelle. Patient mit Hitzschlag kommen.
5: Mit der Feuerwehr steht und fällt das Projekt Eiswanne. Sie liefert Wasser, Eis aus der Kühltruhe und die mobile Wanne. Holzrahmen, wasserdichte Plane, Pavillon zum Sonnenschutz. DRK und Feuerwehr sind in Schwäbisch Gmünd eng vernetzt. Für den stellvertretenden Kommandanten Max Schamberger ist die Beteiligung Ehrensache.
8: So ein Pilotprojekt kann man natürlich nicht jeden Tag beiwohnen und mithelfen, das zu unterstützen. Von dem her war da die Freude dementsprechend groß, dass hier das DRK auf uns zukommen ist.
5: Die Wanne ist ruckzuck aufgebaut und mit Wasser und Eis gefüllt. Dann wird der Patient, in diesem Fall ein Proband, mit vereinten Kräften hineingetaucht. Behutsam natürlich. Gespieltes oder echtes Stöhnen, auf jeden Fall eine eiskalte Angelegenheit. Auf den ersten realen Einsatz wartet die Eiswanne noch. Ideen zur Weiterentwicklung des etwas improvisierten Modells gibt es trotzdem schon.
8: Wir sind aktuell im Gespräch mit verschiedenen Herstellern von Faltwannen. Und da wird es jetzt in naher Zukunft ein Modell geben, wo man letzten Endes einfach, klein, kompakt verstauen kann, um es überall mit in Einsatz zu nehmen.
5: Die Eiswanne rettet Leben, wirkungsvoll und dabei günstig.
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1: Mit Jutta Kaiser.
9: Die EU erwartet für die kommende Heizsaison keine Engpässe bei der Gasversorgung. Eine Sprecherin der EU-Kommission in Brüssel sagte, es gebe derzeit keinerlei Risiko für die Versorgungssicherheit.
10: Ja, es gehe gerade etwas schleppender voran mit der Gasspeicherung in Europa, räumt Kommissionssprecherin Eva Herrn-Girjova ein. Knapp 62% beträgt der Füllstand der Gasspeicher gerade europaweit. Das geht aus Daten von GIE hervor, dem Europäischen Verband für die Gasinfrastruktur. Wobei die nationalen Unterschiede beträchtlich sind. Am weitesten vorn sind Portugal und Polen mit jeweils fast 90%. Italien liegt bei 80. In Deutschland sind die Gasspeicher ausweislich der europäischen Daten zu knapp 50% gefüllt. Schlusslichter sind Lettland, Schweden und die Niederlande mit etwas mehr als 40%. Aber alles kein Grund zur Sorge, heißt es von der Kommission. Sie sieht die Gasversorgung angesichts der bevorstehenden Heizsaison gesichert. Es gehe auch nicht darum, bis zu 100% aufzufüllen. 80% reichten, sagt die Kommissionssprecherin. Im vergangenen Jahr lag der Füllstand in Europa zu dieser Zeit allerdings schon bei 74%, nicht bei 62. In Deutschland betrug er knapp 68, nicht rund 50%. Thomas Spickhofen, Brüssel.
9: Die Preise für Gas am Weltmarkt steigen jedenfalls und Verbraucherschützer haben Kundinnen und Kunden aufgerufen, ihre Verträge zu prüfen. Petra Thiele aus der ARD-Verbraucherredaktion hat die Frage beantwortet, wann die eigene Gasrechnung zu hoch ist und man sich nach einem neuen Anbieter umschauen sollte.
11: Wer zwischen 8 und 10 Cent für eine Kilowattstunde Gas zahlt, der kann sich freuen. Das ist ein günstiger Preis, so die Verbraucherzentrale Baden-Württemberg. Wer deutlich mehr als 12 Cent zahlt, sollte sich nach Alternativen umsehen. Einen schnellen Überblick findet man da über Vergleichsportale. Dabei muss man allerdings mit den Einstellungen aufpassen. Die Filter müssen schon genau ausgewählt werden, damit sie zum eigenen Gasverbrauch passen. Und man sollte seine aktuellen Konditionen kennen, also das genaue Vertragsende und die Kündigungsfrist.
9: Jeder zweite junge Mensch in Ausbildung fühlt sich psychisch belastet. Das geht aus einer Umfrage unter mehr als 13.000 jungen Leuten für den Ausbildungsreport des Jugendverbandes des Deutschen Gewerkschaftsbunds hervor. Gründe für die psychische Belastung sind demnach unter anderem Leistungsdruck und Personalmangel im Ausbildungsbetrieb. Nina Krüger, DGB-Bundesjugendsekretärin, sagte dem SWR:
12: In einer globalisierten Welt nach Corona, wo Digitalisierung zugenommen hat, wo der Arbeitsdruck höher ist, wo die Wirtschaft schwächelt, spüren das auch Auszubildende, dass der Druck höher ist, dass sie für Personalengpässe eingesetzt werden, dass Überstunden wachsen. Und das alles hängt natürlich mit der Ausbildungszufriedenheit zusammen. Ausbildung ist ein Commitment, was Arbeitnehmer- und Arbeitgeberseite zusammen machen. Wir bilden gemeinsam junge Menschen aus. Und wir bilden sie vor allem zu einer guten Qualität aus. Das kommt auch der Arbeitgeberseite sehr zugute, wenn sie besonders gute Fachkräfte haben. Und dafür muss man auch schauen, was sind die Bedingungen. Wir legen den Finger in die Wunde und sagen, es braucht bessere Betreuungsschlüssel. Es muss darauf geachtet werden, dass die Qualität und die fachliche Anleitung stimmt und dass eben auch AusbilderInnen erreichbar sind.
9: Die Industrie verliert als Säule des deutschen Arbeitsmarktes an Gewicht. Zu dieser Einschätzung kommt die Bundesbank. Im Monatsbericht der Bank heißt es, der Anteil des verarbeitenden Gewerbes an allen sozialversicherungspflichtig Beschäftigten liege nur noch bei etwa 18,5%. Im Jahr 2010 seien es noch mehr als 22% gewesen. Das verarbeitende Gewerbe verliere seit längerem an Bedeutung, so das Fazit der Deutschen Notenbank. Der Strukturwandel weg von der Industrieproduktion und hin zur Dienstleistungswirtschaft sei kein Phänomen der aktuellen Transformation. Und an der Frankfurter Börse ist der mögliche Durchbruch bei einem zukünftigen Impfstoff gegen Hautkrebs Thema. Aktien der US-Pharmaunternehmen Moderna und Merck profitieren davon.
13: Den Unternehmen zufolge hat eine entscheidende Studie zu dem personalisierten Krebsimpfstoff positive Ergebnisse erreicht. Es habe nachgewiesen werden können, dass der auf der mRNA-Technologie beruhende Impfstoff das Risiko verringere, dass bestimmte bösartige Hautkrebstumore wieder auftreten oder in weiter entfernte Körperregionen streuen. Nach Bekanntwerden der Ergebnisse waren die in den USA gelisteten Papiere von Moderna gestern um 177% nach oben geschnellt. Die Aktien des US-Pharmaunternehmens Merck & Co., mit denen kooperiert Moderna bei der Herstellung, legten zweistellig zu. Heute gaben zahlreiche Analysten positive Empfehlungen ab. Die Nachricht wirkte sich auch positiv auf den Konkurrenten BioNTech mit Sitz in Mainz aus. Die Unternehmen arbeiten parallel an der Entwicklung moderner, individualisierter Krebstherapien. Während der Corona-Pandemie hatten unter anderem Moderna und BioNTech Covid-Impfstoffe auf mRNA-Basis entwickelt und damit viel Geld verdient. Heidi Radwilas, ARD-Finanzredaktion Frankfurt.
9: Und das war das Update aus der Wirtschaft um 16 Uhr und gleich 59.
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14: Die schweren Waldbrände in den vergangenen Tagen haben viele Fragen aufgeworfen. Vor allem, wie können wir unsere Wälder besser gegen Hitze und Trockenheit schützen? Brauchen wir andere Bäume? Und wie kann man die Waldbesitzer mit ins Boot holen, die dann vielleicht viel weniger Holz verkaufen? Die Fragen bespreche ich mit einem Forstwissenschaftler, und zwar in der kommenden halben Stunde nach den Nachrichten. Mein Name ist Gerhard Leitner. Guten Abend.
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14: Mal halten sich Wolken, mal scheint die Sonne. Heute Abend bilden sich zwischen Schwarzwald, Südschwarzwald, Ostalb und den Alpen ein paar Schauer und Gewitter. In der Nacht sinken die Temperaturen auf 17 bis 11 Grad. Morgen regnet es in der Südosthälfte Baden-Württembergs zeitweise. Sonst kommt vorübergehend die Sonne heraus. Ab dem Nachmittag tauchen von Frankreich Schauer oder Gewitter auf. Die Höchstwerte morgen dann zwischen 17 und 27 Grad.
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15: Um 17 Uhr mit Florian Esche. Rumänien hat nach eigenen Angaben im Schwarzen Meer eine mit Sprengstoff beladene Seedrohne abgeschossen. Der Vorfall ereignete sich in unmittelbarer Nähe einer in Bau befindlichen Gasförderplattform. Silke Hane.
16: Die Zerstörung sei zum Schutz der mehreren hundert Menschen erfolgt, die auf der Plattform arbeiten, und zur Sicherung der kritischen Infrastruktur. Auf der Plattform Neptun Deep soll ab 2027 ein riesiges Gasfeld vor der rumänischen Küste ausgebeutet werden. Rumänien könnte dadurch zum größten Erdgasproduzenten in der Europäischen Union aufsteigen. Das Projekt gilt als strategisch wichtig für die rumänische und europäische Energieversorgung. Im Schwarzen Meer treiben wegen des Krieges gegen die Ukraine immer wieder Seeminen und Drohnen. Die rumänische Armee patrouilliert in den Gewässern vor ihrer Küste, um Unfälle zu verhindern.
15: Mit einem Bauhaus-Manifest will ein Bündnis aus Kultur, Handwerk, Architektur und Kirchen ein Zeichen für Freiheit, Offenheit und Kreativität setzen. In dem Schreiben heißt es, 100 Jahre nach der Eröffnung des historischen Bauhaus-Standorts Dessau in Sachsen-Anhalt müsse es gegen populistische und demokratiefeindliche Angriffe verteidigt werden. Zu den Unterzeichnern gehören unter anderem Kulturstaatsminister Weimar, der Präsident der Berliner Akademie der Künste Zangaris und die Präsidentin der deutschen UNESCO-Kommission Böhmer. Das Manifest erscheint gut zwei Wochen vor der Landtagswahl in Sachsen-Anhalt, bei der die AfD die absolute Mehrheit erreichen könnte. Das Bauhaus ist eines ihrer Feindbilder in dem Land. In Sachsen-Anhalt hat ein CDU-Bürgermeister der AfD 10.000 Euro gespendet und zur Wahl der Partei aufgerufen. Zur Begründung sagte er, die AfD solle die absolute Mehrheit bekommen, um die CDU zum Umdenken zu bewegen. Die SPD fordert Konsequenzen. Der parlamentarische Geschäftsführer im Bundestag Wiese sagte der Rheinischen Post, das sei kein unbedeutender lokaler Zwischenfall. Es brauche Klarheit, dass es in der CDU keinen Platz für irgendeine Unterstützung der AfD gebe. Von der CDU gibt es bisher keine Stellungnahme. Wegen Korruption in einem Gefängnis ermittelt die Polizei in Bremen gegen 23 Verdächtige. Heute früh ließ die Staatsanwaltschaft mehrere Gefängniszellen sowie 10 Wohnungen und Häuser durchsuchen. 6 der Verdächtigen sind Justizmitarbeiter. Sie sollen unter anderem geholfen haben, Drogen, Telefone und andere Gegenstände ins Gefängnis zu schmuggeln. Kürzlich waren ähnliche Fälle aus mehreren Gefängnissen in Nordrhein-Westfalen bekannt geworden. Rheinland-Pfalz will die Kliniken im Land bei Maßnahmen zum Hitzeschutz entlasten. Gesundheitsminister Hoch kündigte im Parlament an, dass das Land auf den Eigenanteil der Krankenhäuser verzichten werde. Maßnahmen zum Hitzeschutz würden vollständig vom Land gefördert. Zunächst sollen alle Standorte Geld zur Analyse des baulichen und energetischen Zustands der Gebäude bekommen. Insgesamt 7,5 Millionen Euro. Ziel sei es, passgenaue Lösungen für jedes Haus zu finden. In der Heidelberger Fußgängerzone sind Polizei und Feuerwehr in einem Großeinsatz. Ein Anwohner hatte in einem Lagerraum mehrere alte Behälter mit einer gefährlichen Substanz entdeckt. Nach Angaben des Landeskriminalamts handelt es sich um Picrinsäure, einen Stoff, der gefährlich und explosiv werden kann, wenn er austrocknet. Die Behälter sollen nun gesichert und abtransportiert werden. Einsätze wie diesen gebe es öfter, so das LKA. Um eine Gefährdung für die Anwohner und die Passanten in der Heidelberger Altstadt auszuschließen, wurden mehrere Gebäude evakuiert und Teile der Fußgängerzone gesperrt. Unbekannte haben Stromkabel für den neuen Windpark Hummelsebene bei Oberkirch im Ortenaukreis sabotiert. Wie die Stadtwerke Oberkirch mitteilten, sind die bereits im Boden verlegten Kabel an mehreren Stellen beschädigt. Bemerkt wurde das bei Tests für die Inbetriebnahme der Anlage. Tatzeitpunkt war vermutlich vor 2 bis 3 Monaten. Betroffen ist eine Kabelstrecke von 10 Kilometern. Für die Reparatur müssen die Kabel wieder ausgegraben werden. Der Schaden liegt nach Angaben der Stadtwerke im hohen 5-stelligen Bereich. SWR Nachrichten, Redaktion Stefan Bosch. Das Wetter in Baden-Württemberg und Rheinland-Pfalz. Ein Tief bestimmt mit mäßig warmer und teils feuchter Luft unser Wetter, die Vorhersage. Mal Wolken, mal Sonne, abends im Süden noch Schauer und Gewitter, sonst wechselnd bewölkt, in der Nacht 17 bis 11 Grad. Morgen im Südosten noch zeitweise Regen, sonst zunächst sonnig, später von Frankreich her Schauer oder Gewitter, 17 bis 27 Grad. Und am Wochenende wird es dann langsam trockener und sonniger, aber nur mäßig warm. Die Zeit, es ist 17.05 Uhr.
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14: Und darum geht es bis 17:30 unter anderem. Kulturstaatsminister Weimar und ein breites Bündnis haben ein sogenanntes Bauhaus-Manifest für Freiheit und Offenheit verfasst. Zu den Hintergründen gleich mehr. Wie können wir unsere Wälder besser gegen Waldbrände schützen? Das frage ich gleich einen Forstwissenschaftler der Uni Freiburg. Und 100 Tage grün-schwarze Landesregierung in Baden-Württemberg. Unser Kommentator meint, da ist noch Luft nach oben. Mein Name ist Gerhard Leitner. Einen schönen guten Abend. Ein Bündnis von Kulturschaffenden will mit einem Bauhaus-Manifest ein Zeichen für Freiheit, Offenheit und Kreativität setzen. 100 Jahre nach der Eröffnung des historischen Bauhaus-Standortes Dessau in Sachsen-Anhalt müsse das Bauhaus gegen populistische und demokratiefeindliche Angriffe verteidigt werden, heißt es in dem heute in Berlin verbreiteten Manifest. Der Hintergrund: Wenn am 6. September in Sachsen-Anhalt ein neuer Landtag gewählt wird, könnte die AfD eine absolute Mehrheit erreichen und das Bauhaus gehört zu den Feindbildern der Partei. Nicole Markwald in Berlin, was steht denn drin in dem Manifest?
17: Na, also man will damit sich für die Freiheit der Kunst und eine weltoffene Gesellschaft stark machen und eben das Bauhaus gegen populistische Angriffe verteidigen. Kulturstaatsminister Weimer hat ja das Ganze initiiert und er sagt, gemeinsam machen wir deutlich, dass wir das Bauhaus und seine Prinzipien stärken und gegen jede Art von demokratiefeindlichen Angriffen verteidigen wollen. Ja, und in diesem Manifest steht dann eben auch, dass das Bauhaus mit seiner modernen Formensprache und diesem Avantgarde-Sein große internationale Bedeutung errungen hat. Aber es geht eben um noch viel mehr. Es steht nämlich für Weltoffenheit, für den Mut zu kühnen Visionen und das Vertrauen in die Freiheit des künstlerischen Denkens. Und es heißt in dem Papier eben auch, dass Kulturinstitutionen ein kritisches Korrektiv seien und dass diese gestärkt werden müssten.
14: Also der Kulturstaatsminister ist der Initiator. Wer steht denn noch dahinter?
17: Ja, das ist eine ganze Reihe von Verbänden und Institutionen, nicht nur aus dem Kulturbereich, sondern auch Design, Handwerk, Architektur. Mit dabei sind unter anderem die Akademie der Künste, die Deutsche Bischofskonferenz und die Evangelische Kirche, der Deutsche Kulturrat, der Deutsche Designtag, die Bundesarchitektenkammer, der Zentralverband des Deutschen Handwerks. Das ist jetzt nur ein Ausschnitt der Liste, aber zeigt eben, wie breit man sich da aufgestellt hat.
14: Die AfD kritisiert das Bauhaus und diffamiert die Bauhauskultur als, Zitat, Irrweg der Geschichte. Das sind schon harte Worte. Wie groß ist denn die Gefahr, dass die AfD das Bauhaus und andere liberale, sagen wir mal, Gedankenstätte abwickelt? Geht das überhaupt?
17: Die Sorge ist sehr groß. Und ob das geht, da schauen wir mal drauf. Kulturpolitik in Deutschland ist Ländersache. Natürlich unterstützt der Bund auch in großem Umfang finanziell. Aber am Ende liegt die Kulturhoheit bei den Ländern. Und wenn man sich das Regierungsprogramm, wenn wir es so nennen wollen, von der AfD durchliest in Sachsen-Anhalt, dann spricht sie von einer neuen patriotischen Kulturpolitik. Genau so steht es da drin. Und mit dieser neuen patriotischen Kulturpolitik soll den Deutschen zu mehr Nationalstolz und zu mehr Selbstbewusstsein verholfen werden. Sie spricht sich da auch ganz klar gegen die Moderne aus. Und ein weiterer Punkt in diesem Kapitel, in dem es um Kulturpolitik geht, ist zum Beispiel die Provenienzforschung. Also das ist die Forschung, wo man schaut, gibt es unrechtmäßig erworbene Kunst während der Kolonialzeit oder der NS-Zeit oder der DDR-Zeit. Die wird zum Beispiel in Sachsen-Anhalt mit 73.500 Euro pro Jahr bezuschusst. Und die AfD hat eben jetzt in ihrem Programm schon entschieden, dieses Geld soll komplett gestrichen werden. Also man hat da sehr klare Vorstellungen, wo man den Rotstift ansetzen will und wo man im Gegensatz fördern möchte.
14: Ein Bündnis von Kulturschaffenden will mit einem Bauhaus-Manifest ein Zeichen für Freiheit, Offenheit und Kreativität setzen. Zu den Hintergründen war das Nicole Markwald aus unserem Hauptstadtstudio in Berlin. Bauern brauchen finanzielle Unterstützung. Nur so lässt sich sicherstellen, dass sie genügend heimische Lebensmittel produzieren. Aber wenn das EU-Agrarbudget im Rahmen der europäischen Finanzplanung neu verhandelt wird, da geht es um Milliarden, die derzeit größtenteils mit der Gießkanne auf die Landwirte verteilt werden. Eine neue Studie des Naturschutzbundes Deutschland, NABU, die dem ARD-Hauptstadtstudio exklusiv vorliegt, zeigt, dass dieses Geld für die Sicherung der Ernährung nur sehr wenig bringt. Mehr aus Berlin von Eva Huber.
18: Die Bauern brauchen genügend finanzielle Unterstützung. Nur so lässt sich sicherstellen, dass die Menschen in Deutschland und in Europa genug Brot und Fleisch auf dem Tisch haben. Mit diesem Argument kämpft der Bundesagrarminister in der EU und auch innerhalb der eigenen Regierung für mehr Geld für die Landwirte. Das EU-Agrarbudget wird nämlich im Moment neu verhandelt. Für die Landwirtschaft gibt die EU jedes Jahr rund 54 Milliarden Euro aus. Viel davon wird mit der Gießkanne verteilt. Ein fester Betrag für jeden Hektar Land.
19: Was passiert denn, wenn wir wirklich die Direktzahlungen, diese Hektarprämien abschaffen? Sind wir dann noch souverän? Sind wir noch ernährungssicher?
18: Das hat sich Jörg Andreas Krüger, Präsident des Naturschutzbundes Deutschland, kurz NABU, gefragt. Und es von Wissenschaftlern mit einem anerkannten Simulationsmodell ausrechnen lassen. Die Ergebnisse liegen dem ARD-Hauptstadtstudio exklusiv vor. Ohne die EU-Agrarhilfen würde in Deutschland und Europa nur etwas weniger produziert werden als bisher. Beim Getreide zum Beispiel gingen die Erntemengen um 1-3% zurück. Bei Fleisch gäbe es nur ein Minus von bis zu 0,75%. Auf manchen Flächen würden die Bauern nichts mehr anbauen. Dass trotzdem die Erntemengen kaum sinken, erklärt die Studie damit, dass viele Landwirte intensiver wirtschaften würden, es zum Beispiel weniger Bioanbau geben würde.
19: Das war wirklich eindrucksvoll zu sehen, wie wenig Auswirkung am Ende es hat und wie schlecht die Argumentation aus der Politik ist, dass diese Subventionen gebraucht werden, um eine Ernährungssicherung abzusichern.
18: Ganz anders sieht das der Bauernverband. Bauernpräsident Joachim Ruckwied hält die Berechnungen für praxisfern und warnt:
20: Ohne die Direktzahlungen könnten viele Betriebe nicht mehr in die Zukunft gehen. Die müssten die Betriebstore schließen. Das Schließen wäre ein Schließen für immer.
18: Von der Bundesregierung wünscht sich der Bauernpräsident mehr Einsatz bei den Verhandlungen fürs EU-Agrarbudget. Dort scheint Landwirtschaftsminister Alois Rainer auf weiter Flur allein zu kämpfen. Bundeskanzler Merz will auf EU-Ebene vor allem Geld in Verteidigung und Wirtschaft stecken. Die Landwirte könnten in Zukunft deutlich weniger Geld bekommen. Albert Stegemann, Vizefraktionschef der Union im Bundestag, spricht von einer Verteilungskonkurrenz.
21: Was das Thema Verteidigungsfähigkeit angeht, das unterstreiche ich selbstverständlich auch mit. Aber auf der anderen Seite ist das Thema Versorgungssicherheit, hat ja auch eine Verteidigungsrelevanz für Europa. Und deswegen macht es Sinn, diese Dinge gemeinsam zu denken.
18: Landwirtschaft und Ernährungssicherung ist so gesehen also quasi ein Teil der Verteidigung. Dass man dafür Geld pro Hektar an alle Landwirte verteilen muss, sieht der Naturschutzbund mit seiner Studie widerlegt. Trotzdem will auch er weiter an Agrarhilfen festhalten, nur anders verteilt.
19: Das Geld sollten wir möglichst nutzen, um Landwirte in die Lage zu versetzen, gesellschaftliche Leistungen zu erbringen. Und das ist eben Bodenschonung, das ist Humus im Boden, damit mehr Nährstoffe gespeichert werden können. Das ist Wasserspeicherung im Boden, damit man dem Klimawandel trotzen kann.
18: Denn auch das zeigt die Studie, würde gar kein Geld mehr fließen, würden die Landwirte genau für solche gesellschaftlichen Leistungen kaum mehr Spielraum haben.
22: Mehr Geld für Bauern heißt nicht automatisch mehr Ernährungssicherheit. Das zeigt eine Studie des Naturschutzbundes Deutschlands, NABU. Informationen dazu waren das von Eva Huber. Wir bleiben beim Thema. Das Thema Waldbrand war das beherrschende Thema der Woche. Die großen Brände, die uns in den vergangenen Tagen beschäftigt haben, sind unter Kontrolle. Jetzt könnte man den Blick nach vorne werfen, zum Beispiel wie man Wälder besser gegen Brände schützen kann. Ein Experte auf diesem Gebiet ist Jürgen Bauhus. Er ist Professor für Waldbau am Institut für Forstwissenschaften der Uni Freiburg. Herr Bauhus, wie sehr ärgert es Sie, dass viele unserer schnell wachsenden trockenen Fichtenwälder beim geringsten Funken jetzt wie Zunder brennen?
23: Ja, also ich denke, ärgern ist vielleicht das falsche Wort. Ärgern sicherlich dann, wenn die Ursache jetzt Brandstiftung oder Fahrlässigkeit gewesen ist. Und häufig ist es ja der Faktor Mensch, der diese Feuer auslöst, also darüber schon. Aber ansonsten denke ich mir, ist es vor allen Dingen erstmal extrem bedauerlich, wenn sowas passiert. Worüber ich mich nicht ärgere, ist darüber, dass die Leute, die Wald besitzen oder die Waldmanager letztendlich in der Vergangenheit Entscheidungen getroffen haben, die damals aus guten Gründen so getroffen worden sind, die jetzt einfach nicht mehr die besten Lösungen darstellen.
22: Gerade in diesen Tagen wird ja klar, dass der Klimawandel die Veränderungen schneller vorantreibt, als viele Bäume wachsen. Heißt das, wir hinken in dieser Hinsicht uneinholbar hinterher?
23: Das würde ich voll unterstreichen. Also so einen Wald kann man nicht schnell umkrempeln, das geht nur peu à peu. Aber es gibt natürlich auch Maßnahmen, die wir in bestehenden Wäldern jetzt schon durchführen können.
22: Zum Beispiel?
23: Also zum einen das Risiko, dass Feuer in Wälder eindringen, reduzieren, also von außen, zum Beispiel von Straßen oder von anderer Vegetation, von anderen Arten der Landnutzung, sagen wir mal landwirtschaftlicher Landnutzung, dadurch, dass man die Ränder von Wäldern oder auch Innenränder entlang von Forststraßen, also Laubbäume entlang dieser Streifen hat, wo sich Feuer nicht so schnell reinbewegen kann, oder dass dort so streifenweise das brennbare Material entfernt wird, vielleicht auch durch kontrolliertes Brennen in schmalen Streifen. Das ist etwas, was man machen kann, möglichst wenig brennbares Material zur Verfügung stellt, also jetzt keine, sagen wir mal, Ästungen oder Durchforstungen durchführt, die viel feines Reisig- und Kronenmaterial auf den Boden bringen, das dann schnell austrocknet und dann eine hohe Feuergefahr darstellt.
0: Jetzt sind Wälder ja auch Wirtschaftsräume. Es kommt ja nicht von ungefähr, dass schnell wachsende Bäume gepflanzt wurden in der Vergangenheit, in guter Absicht, wie Sie ja schon geschildert haben. Wie wollen Sie denn die Waldbesitzer davon überzeugen, ihre Anbauflächen umzugestalten?
23: Ja, also das ist wirklich eine massive Herausforderung, weil wir von den Waldbesitzenden zu dieser Zeit und vor dieser Herausforderung im Prinzip massive Investitionen verlangen, zum Beispiel in neue Baumarten, zu Zeiten auch von maximaler Unsicherheit, weil wir häufig nicht wissen oder nicht mit einem großen Maß an Bestimmtheit sagen können, was wirklich in Zukunft funktionieren wird. Was wir sehen ist, wir müssen natürlich an vielen Orten Nadelholz durch Laubholz ersetzen. Das ist aber für die meisten Waldbesitzenden deutlich weniger wertvoll. Also müssen wir wertvolle Produkte aus Laubholz entwickeln, sodass bei den Waldbesitzenden auch eine höhere Wertschöpfung als bisher ankommt. Wir brauchen insgesamt wahrscheinlich andere Geschäftsmodelle, weil der Wald durch den Holzerlös in Zukunft sicherlich deutlich weniger Ertrag abwerfen wird. Zum Beispiel, dass man die Waldbesitzenden dafür honoriert, dass sie für die Gesellschaft bestimmte Ökosystemleistungen bereitstellen. Da setzt zum Beispiel dieses klimaangepasste Waldmanagement an, ein Programm des Bundes, das in jedem Jahr so etwa um die 150, 160 Millionen Euro ausschüttet an Waldbesitzende, die ihre Wälder so gestalten, dass sie anpassungsfähig sind für die Zukunft. Aber dieses Programm ist völlig ausgeschöpft. Da gibt es sehr viel mehr Bedarf für dieses Programm. Sowas müsste man eigentlich ausbauen.
0: Wenn ich zusammenfassen kann aus Ihren Schilderungen, habe ich das Gefühl, also der Wald ist deutlich mehr wert als das Holz, das aus ihm geschlagen wird. Ist das richtig?
23: Ja, absolut. Das ist schon immer so gewesen. Leider, leider können wir das oft nicht übersetzen, auch in einen Erlös für die Waldbesitzenden. Also die Ökosystemleistung von Wäldern übersteigen in aller Regel den Wert, der aus dem Holzerlös kommt, um ein Vielfaches. Aber es gibt für die meisten Ökosystemleistungen einfach keine Märkte.
0: Müsste man dann die Wälder nicht einfach auch irgendwie monetarisch anders bewerten sozusagen?
23: Ja, dafür gibt es ja Ansätze auch. Und nicht mit Programmen, wo man zum Beispiel die Kohlenstoffeinspeicherung aus der Atmosphäre in Wälder unterstützt, die gibt es ja. In Deutschland ist das ein bisschen schwierig umzusetzen, weil die im Prinzip schon auf nationaler Ebene verbucht werden, um unsere Gesamtemissionen an Treibhausgasen zu kompensieren. Aber letztendlich wäre das auch etwas, was man den individuellen Waldbesitzenden zukommen lassen könnte.
0: CO2-Zertifikate für Waldbesitzer sozusagen.
23: Zum Beispiel, ja.
0: Wie können wir unsere Wälder resilienter gegen Hitze, Trockenheit und Waldbrandgefahr machen? Dazu war das Jürgen Bauhus. Er ist Professor für Waldbau am Institut für Forstwissenschaften an der Universität in Freiburg. Was für eine Horrorvorstellung. Man muss wegen einer Krankheit oder eines Unfalls medizinisch behandelt werden und die Ärzte machen Push und es wird alles noch schlimmer. Das kommt leider nicht selten vor. In Berlin hat der Medizinische Dienstbund heute seine Jahresstatistik über Behandlungsfehler in der deutschen Gesundheitsversorgung vorgestellt. Fast 12.000 Verdachtsfälle hat er 2025 untersucht. Bei jedem vierten wurde ein Behandlungsfehler mit Schaden festgestellt. Doch die Dunkelziffer ist vermutlich sehr viel höher, denn ein zentrales Melderegister für Fälle dieser Art gibt es in Deutschland immer noch nicht. Oder Tischewski berichtet.
3: Die OP ist vorbei, der Patient erwacht und muss feststellen, statt dem linken wurde das rechte Bein operiert. Der medizinische Worst Case oder, wie es Dr. Stefan Gronemeyer, Vorstandsvorsitzender des Medizinischen Dienstes Bund nennt, ein Never Event.
4: Das sind Ereignisse, die eigentlich nicht passieren dürften, weil man sie nämlich ganz klar verhindern kann. Zum Beispiel, dass an einem falschen Körperteil operiert wird oder dass eine falsche Patientin oder Patient operiert wird. Alle diese Dinge lassen sich im Grunde nahezu vollständig verhindern, wenn man sichere Prozesse organisiert hat. Und deshalb sind für uns die Never Events so wichtig, denn sie zeigen an, dass irgendwo ein Prozess nicht sicher ist.
3: 150 dieser Never Events hat der medizinische Dienst 2025 gezählt. Zum Glück nur ein sehr kleiner Teil der 3000 festgestellten Behandlungsfehler mit Schäden. Doch auch weniger drastische Fälle können für die Patienten langfristige Folgen haben. Anhaltende Schmerzen, lange Genesungsphasen, Pflegebedürftigkeit. 97 Fälle endeten sogar tödlich. Fehler passierten vor allem in der Kommunikation.
4: Gerade an den Schnittstellen, wenn PatientInnen verlegt werden von der Intensivstation auf die Normalstation oder aus dem Krankenhaus nach Hause, gibt es Kommunikations- und Übermittlungsfehler, wo dann mitunter doch Schäden bei den Patienten dadurch entstehen.
3: Doch die Datenlage in Deutschland ist dünn. Der medizinische Dienst müsse sich daher bei Schätzungen über Fallzahlen auch auf Quellen aus dem Ausland stützen, so Gronemeyer.
4: Wir müssen uns bei der Frage, wie viele Fehler passieren denn überhaupt, auf Untersuchungen verlassen, die im internationalen Raum erstellt wurden. Und diese Studien kommen zu dem Ergebnis, dass man in ungefähr 2-4% der Fälle, die im Krankenhaus behandelt werden, eben vermeidbare Schäden vorfindet.
3: Im internationalen Vergleich mache Deutschland momentan keine besonders gute Figur, wenn es um die Patientensicherheit gehe, kritisiert der Vorstandsvorsitzende des Medizinischen Dienstes Bund.
4: Was man schon erkennen kann, ist, dass Deutschland sich darin unterscheidet, wie intensiv es sich um die Fehlervermeidung kümmert. Wir haben viele europäische Länder, aber auch USA, Kanada, Australien, die schon lange Fehlermeldesysteme einsetzen und viel intensiver an der Fehlervermeidung arbeiten, als Deutschland das tut. Und insofern hinkt Deutschland hier wirklich hinterher.
3: Ein erster Schritt zur Vermeidung von Behandlungsfehlern und damit von Schäden am Patienten wäre daher ein zentrales Melderegister, anonym und sanktionsfrei. Damit ließe sich Leid verhindern, aber nicht nur das. Die Kosten für die Versorgung dieser Schäden beliefen sich 2025, Schätzungen zufolge, in Deutschland auf knapp 17 Milliarden Euro.
22: In Berlin hat der Medizinische Dienst Bund heute seine Jahresstatistik über Behandlungsfehler in der deutschen Gesundheitsversorgung vorgestellt. Fast 12.000 Verdachtsfälle hat er im vergangenen Jahr untersucht. Bei jedem vierten wurde ein Behandlungsfehler mit Schaden festgestellt. Ein Bericht war das von Oda Tischewski. Viele Krankenhäuser, und damit bleiben wir im Medizinbereich, in Rheinland-Pfalz kämpfen ums Überleben. Ein Modell, das ihnen den Kampf erleichtern soll, sind sogenannte Regio-Kliniken. Sie sollen vor allem kleinere Krankenhäuser ersetzen, die in ihrer bisherigen Form nicht mehr weitergeführt werden können. Ganz aktuell davon betroffen ist das insolvente Heilig-Geist-Hospital in Bingen. Die Kommunalpolitik hat gestern Abend entschieden, dass auch dieses Krankenhaus in eine Regio-Klinik umgewandelt werden soll. Mehr von SWR-Reporter Andreas Neubrech.
6: Das Heilig-Geist-Hospital war am Ende zu teuer für die Stadt Bingen und den Landkreis Mainz-Bingen. Weil sich kein privater Investor findet, betreiben diese beiden Kommunen seit 2 Jahren das Krankenhaus. Zu teuer heißt in Zahlen 700.000 Euro minus im Monat, so der Binger Oberbürgermeister Thomas Faeser. Deshalb soll nun kräftig abgespeckt werden. Was übrig bleibt, wenn das Heilig-Geist-Hospital eine Regio-Klinik ist, erklärt der Landrat des Kreises Mainz-Bingen, Thomas Barth.
7: Bei uns der Plan ist, dass wir vom Grunde her 2 Abteilungen schaffen werden, a 20 Betten für Geriatrie und für innere Medizin. Wir haben auch die Optionsmöglichkeit, 10 Betten für eine Palliativversorgung sicherzustellen, was sicherlich auch angesichts des demografischen Wandels mit der älter werdenden Bevölkerung auch ein Angebot ist, das es einfach braucht.
6: Das heißt, 80 Betten werden gestrichen. Die Regio-Klinik in Bingen soll außerdem eine Notaufnahme behalten, allerdings nur für kleine Alltagsfälle. Andere Fälle müssen in die Krankenhäuser nach Bad Kreuznach oder Mainz ausweichen. Von Bingen aus sind das 20 bis 30 Kilometer. Kritiker sagen, das schwächt die Gesundheitsversorgung in Bingen erheblich. Ein weiterer Kritikpunkt: Was passiert mit den Mitarbeitenden? Viele von ihnen werden in der kleineren Klinik nicht mehr benötigt. Wie viele von ihnen entlassen werden sollen, steht noch nicht fest. Vor diesem Hintergrund haben sich viele Mitglieder von Stadtrat und Kreistag gestern schwer mit der Entscheidung getan, das Krankenhaus zu verkleinern. Viele sagten, das löse gemischte Gefühle bei ihnen aus. Einerseits sind sie enttäuscht, das Heiliggeist-Hospital in der jetzigen Form aufgeben zu müssen. Andererseits sind sie froh, wenigstens eine kleine Lösung behalten zu können. Der Binger Oberbürgermeister Thomas Faeser.
1: Wir sind momentan in schwierigen Fahrwassern. Die Gewerbesteuern gehen zurück. Wir haben auch viele Insolvenzen. Also das weiß ja jeder, wie die wirtschaftliche Lage ist. Und ich kann nicht permanent die Steuern erhöhen. Also müssen wir mit dem leben, was jetzt machbar ist. Und das ist halt jetzt dieser Kompromiss, der sicherlich traurig ist in der Gesamtsituation, aber einen Hoffnungsschimmer habe ich. Vielleicht entwickelt sich auch daraus was.
6: Eine Frage, die ihn ebenfalls beschäftigt, ist, was er mit dem Leerstand anfangen soll. Es ist geplant, dass die Regioklinik in dem bisherigen Krankenhausgebäude bleibt. Das heißt, viele Räume und Flure würden künftig leer stehen. Die versucht Faeser nun anders zu belegen.
1: Also es wird vielleicht eine Physiotherapie reinkommen, vielleicht kommt auch eine Apotheke rein. Also alles versuchen wir im medizinischen Bereich noch die Räume, die frei sind, aufzufüllen.
6: Es sind also noch viele Fragen offen. Die wichtigste davon ist wahrscheinlich, wird sich dieses Modell dauerhaft finanzieren lassen? Das wissen die Verantwortlichen, die es in der gestrigen Sitzung beschlossen haben, selbst noch nicht. Dafür fehlen schlicht die Erfahrungswerte mit dieser Art von Klinik, sagen sie. Die Regioklinik ist zumindest in Bingen also nur ein Testballon. Oder wie es Landrat Barth sagte, ich zitiere wörtlich, wir haben die Hoffnung, dass die Regioklinik funktioniert. Das ist die einzige Hoffnung, die wir haben können.
22: Viele Krankenhäuser in Rheinland-Pfalz kämpfen ums Überleben, so auch das insolvente Heiliggeist-Hospital in Bingen. Das soll jetzt in eine Regio-Klinik umgewandelt werden. SWR-Reporter Andreas Neubrech war das. Nach dem denkbar knappen Wahlausgang regieren in Baden-Württemberg Grüne und CDU mit Ministerpräsident Özdemir jetzt seit genau 100 Tagen. Beim Abbau von Bürokratie wollen sie ernst machen. Schade, dass es gleich zu Beginn bei sich selbst im Regierungsapparat noch nicht geklappt hat mit dem schlankeren Staat. So ist es für die grün-schwarze Landesregierung nach 100 Tagen zwar ein ordentlicher Start, aber mit viel Luft nach oben, meint Knut Bauer in seinem Kommentar.
5: Das ging fix. Kaum vereidigt ist Cem Özdemir mit der Selbstverständlichkeit des politischen Routiniers im Amt des Ministerpräsidenten angekommen. Erstaunlich, wie schnell sich auch die Öffentlichkeit an den Neuen in der Villa Reitzenstein gewöhnt hat. Zumal sein Vorgänger nicht irgendjemand war. Grünen-Ikone Winfried Kretschmann ist nach 15 Jahren immerhin der Ministerpräsident mit der längsten Amtszeit in Baden-Württemberg. Özdemir hat sich aber schnell eingefunden und gleichzeitig klargemacht, wer Chef ist im neuen grün-schwarzen Laden. Nachdem die CDU von der Schnapsidee einer Aufteilung des Ministerpräsidentenamtes abgerückt und Manuel Hagel ins Innenministerium eingezogen ist, läuft es auch atmosphärisch rund in der Koalition. Dass die Landesregierung beim Thema Bürokratieabbau, wie angekündigt, noch vor der Sommerpause ein entsprechendes Gesetz auf den Weg gebracht hat, ist ein richtiger Schritt. Und dass der umstrittene Ex-Grüne Boris Palmer als ehrenamtlicher Rat für Staatsmodernisierung das Bürokratiedickicht lichten soll, zeigt, die meinen es ernst. Schade nur, dass Özdemir und Hagel auf dem Weg zu weniger Staat und mehr Freiheiten für Bürger und Unternehmen nicht den Mut hatten, bei sich selbst anzufangen. Warum braucht CDU-Innenminister Hagel jetzt 3 Staatssekretäre? Warum genehmigt sich Grün-Schwarz gleich zum Start 60 zusätzliche Beamtenstellen? Das alles passt nicht zum erklärten Ziel des schlanken Staats. Hier hat Grün-Schwarz Glaubwürdigkeit verspielt. Manuel Hagel hat sich die Augenhöhe mit einem aufgeblähten Apparat teuer bezahlen lassen. Cem Özdemir hat mitgespielt, um seinen Einzug ins Staatsministerium nicht zu gefährden. Von einem Fehlstart der grün-schwarzen Landesregierung kann man trotzdem nicht sprechen. Nach 100 Tagen hat sich das neue Regierungsteam warm gelaufen und stemmt sich mit Macht gegen die Verwerfungen in der Automobilindustrie und den Arbeitsplatzabbau. Ob die Landesregierung bedrohte Standorte und Jobs sichern kann und ob sie den Wegfall von Stellen durch den Aufbau neuer Arbeitsplätze in Zukunftsbranchen kompensieren kann, muss sich erst zeigen. Um dies zu beurteilen, sind 100 Tage wirklich noch zu kurz.
22: 100 Tage grün-schwarze Landesregierung in Baden-Württemberg. Ein Kommentar dazu war das von Knut Bauer. Gleich hier die Nachrichten, im Anschluss daran das Wichtigste nochmal das zusammengefasst in 10 Minuten im SWR Aktuell Infodate. Außerdem in der kommenden halben Stunde Informationen aus Sport und Wirtschaft.
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15: Um 17.30 Uhr mit Florian Esche. Rumänien hat nach eigenen Angaben im Schwarzen Meer eine mit Sprengstoff beladene Seedrohne abgeschossen. Der Vorfall ereignete sich in unmittelbarer Nähe einer in Bau befindlichen Gasförderplattform. Silke Hane.
16: Die Zerstörung sei zum Schutz der mehreren hundert Menschen erfolgt, die auf der Plattform arbeiten, und zur Sicherung der kritischen Infrastruktur. Auf der Plattform Neptun Deep soll ab 2027 ein riesiges Gasfeld vor der rumänischen Küste ausgebeutet werden. Rumänien könnte dadurch zum größten Erdgasproduzenten in der Europäischen Union aufsteigen. Das Projekt gilt als strategisch wichtig für die rumänische und europäische Energieversorgung. Im Schwarzen Meer treiben wegen des Krieges gegen die Ukraine immer wieder Seeminen und Drohnen. Die rumänische Armee patrouilliert in den Gewässern vor ihrer Küste, um Unfälle zu verhindern.
15: Mit einem Bauhaus-Manifest will ein Bündnis aus Kultur, Handwerk, Architektur und Kirchen ein Zeichen für Freiheit, Offenheit und Kreativität setzen. In dem Schreiben heißt es, 100 Jahre nach der Eröffnung des historischen Bauhaus-Standorts Dessau in Sachsen-Anhalt müsse es gegen populistische und demokratiefeindliche Angriffe verteidigt werden. Zu den Unterzeichnern gehören unter anderem Kulturstaatsminister Weimar, der Präsident der Berliner Akademie der Künste Zangaris und die Präsidentin der deutschen UNESCO-Kommission Böhmer. Das Manifest erscheint gut 2 Wochen vor der Landtagswahl in Sachsen-Anhalt, bei der die AfD die absolute Mehrheit erreichen könnte. Das Bauhaus ist eines ihrer Feindbilder in dem Land. In Sachsen-Anhalt hat ein CDU-Bürgermeister der AfD 10.000 Euro gespendet und zur Wahl der Partei aufgerufen. Zur Begründung sagte er, die AfD solle die absolute Mehrheit bekommen, um die CDU zum Umdenken zu bewegen. Die SPD fordert Konsequenzen. Der parlamentarische Geschäftsführer im Bundestag Wiese sagte der Rheinischen Post, das sei kein unbedeutender lokaler Zwischenfall. Es brauche Klarheit, dass es in der CDU keinen Platz für irgendeine Unterstützung der AfD gebe. Von der CDU gibt es bisher keine Stellungnahme. Wegen Korruption in einem Gefängnis ermittelt die Polizei in Bremen gegen 23 Verdächtige. Heute früh ließ die Staatsanwaltschaft mehrere Gefängniszellen sowie 10 Wohnungen und Häuser durchsuchen. 6 der Verdächtigen sind Justizmitarbeiter. Sie sollen unter anderem geholfen haben, Drogen, Telefone und andere Gegenstände ins Gefängnis zu schmuggeln. Kürzlich waren ähnliche Fälle aus mehreren Gefängnissen in Nordrhein-Westfalen bekannt geworden. Rheinland-Pfalz will die Kliniken im Land bei Maßnahmen zum Hitzeschutz entlasten. Gesundheitsminister Hoch kündigte im Parlament an, dass das Land auf den Eigenanteil der Krankenhäuser verzichten werde. Maßnahmen zum Hitzeschutz würden vollständig vom Land gefördert. Zunächst sollen alle Standorte Geld zur Analyse des baulichen und energetischen Zustands der Gebäude bekommen. Insgesamt 7,5 Millionen Euro. Ziel sei es, passgenaue Lösungen für jedes Haus zu finden. In der Heidelberger Fußgängerzone sind Polizei und Feuerwehr in einem Großeinsatz. Ein Anwohner hatte in einem Lagerraum mehrere alte Behälter mit einer gefährlichen Substanz entdeckt. Nach Angaben des Landeskriminalamts handelt es sich um Pikrinsäure, einen Stoff, der gefährlich und explosiv werden kann, wenn er austrocknet. Die Behälter sollen nun gesichert und abtransportiert werden. Einsätze wie diesen gebe es öfter, so das LKA. Um eine Gefährdung für die Anwohner und die Passanten in der Heidelberger Altstadt auszuschließen, wurden mehrere Gebäude evakuiert und Teile der Fußgängerzone gesperrt. Der Waldbrand im belgischen Naturschutzgebiet Hohes Venn ist unter Kontrolle. Die örtlichen Behörden erklärten, dass sich das Feuer nicht weiter ausbreiten werde, sofern die Wetterbedingungen stabil bleiben. Demnach können die deutschen Hilfskräfte heute wieder abziehen. Allerdings sind die Löscharbeiten noch nicht zu Ende. Die Bodentemperaturen seien im Brandgebiet stellenweise noch extrem hoch, hieß es. Deshalb wird nach wie vor auch noch aus der Luft gelöscht. Insgesamt hat das Feuer seit dem vergangenen Freitag auf rund 3000 Hektar die Vegetation vernichtet. SWR Nachrichten, Redaktion Stefan Bosch.
10: 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Das Wetter für Baden-Württemberg und Rheinland-Pfalz.
22: Wolken, Sonne und teils Schauer oder Gewitter. In der Nacht klar oder wolkig bei 17 bis 11 Grad. Morgen ab dem Nachmittag von Frankreich Regen bei 17 bis 27. Und am Samstag letzte Schauer, Gewitter, trocken, dann bei 25 Grad.
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11: Mit Judith Bühler. Hallo. Es ist ein Beruf, der oftmals eigentlich keine Fehler erlaubt. Der Beruf als Ärztin oder Arzt. Und trotzdem gibt es Fehler. Das muss nicht immer schlimm sein, kann es aber. Im vergangenen Jahr sind Medizinern in Deutschland mehr als 3000 Behandlungsfehler passiert. Das geht aus dem aktuellen Bericht des Medizinischen Dienstes auf Bundes- und Länderebene hervor. Oder Tischewski.
12: OP am rechten statt am linken Bein, Klammer im Bauchraum vergessen, der falsche Patient auf dem Tisch. 150 sogenannte Never-Events hat der Medizinische Dienst 2025 gezählt. Fehler also, die leicht vermeidbar wären und keinesfalls passieren dürften. Aber auch weniger drastische Fälle könnten für Patienten langfristige Folgen haben, so Dr. Stefan Gronemeyer, Vorstandsvorsitzender des Medizinischen Dienstes Bund. Anhaltende Schmerzen, lange Genesungsphasen, Pflegebedürftigkeit, 97 der gut 3000 festgestellten Behandlungsfehler endeten sogar tödlich. Als besonders kritisch stufen die Gutachter dabei die Schnittstellen ein. Wenn Patienten von der Intensiv- auf Normalstation verlegt oder nach Hause entlassen würden, passierten Kommunikationsfehler zur Weiterbehandlung oder Medikation. Die Zahlen, die der medizinische Dienst vorlegte, basieren zum großen Teil auch auf Hochrechnungen. Da Deutschland, anders als etwa andere europäische Länder, die USA oder Kanada, wenig in eine systematische Fehlervermeidung investiere und bislang auch kein zentrales Melderegister für Behandlungsfehler habe, müsse man sich auf die eigenen Gutachten und auf Studien zur Patientensicherheit beziehen, so Gronemeyer.
11: Im besten Fall wird man ja erst gar nicht krank, indem man Vorsorge betreibt.

0: ohne an den Grenzen standardmäßig kontrolliert zu werden. Seit einiger Zeit gibt es aber dennoch Grenzkontrollen. Auch Deutschland macht das und will das weiterhin tun. Thomas Speckhofen.
1: Die Bundesregierung hat bei der Europäischen Kommission eine Verlängerung der Grenzkontrollen angekündigt. Das hat ein Sprecher der Kommission bestätigt. Man prüfe das jetzt. Eine Zustimmung der Kommission ist allerdings nicht erforderlich. Die derzeit geltende Regelung läuft Mitte September aus. Grenzkontrollen sind innerhalb des Schengen-Raums eigentlich nicht vorgesehen, werden aber zurzeit von einem guten Dutzend Ländern praktiziert. Begründet wird dies meist mit den Bedrohungen für die öffentliche Sicherheit, die von unkontrollierter Einwanderung, organisierter Kriminalität oder terroristischen Aktivitäten ausgingen. Die Kommission kann zu den Kontrollen innerhalb des Schengen-Raums nur Stellungnahmen abgeben. Im Juni hatte sie mit Verweis auf den neuen Asyl- und Migrationspakt, auf das neue digitale Ein- und Ausreisesystem sowie nichtstationäre Kontrollmöglichkeiten empfohlen, die Kontrollen schrittweise abzubauen.
0: Im Schwarzen Meer hat ein rumänischer Kampfjet eine mit Sprengstoff beladene Seedrohne zerstört. Sie trieb in der Nähe einer Gasförderplattform, an der gerade gebaut wird. Silke Hane.
2: Nach Angaben der Armee wurde die Drohne wenige hundert Meter entfernt von der Plattform Neptun Deep getroffen. Der rumänische Verteidigungsminister Radomir Ruza teilte mit, es habe sich nicht um eine ukrainische Drohne gehandelt. Demnach hatte die Küstenwache die Seedrohne am Morgen 80 Seemeilen östlich vor der Stadt Constanța entdeckt. In Abstimmung mit der NATO und Rumäniens Präsident seien zwei rumänische F-16-Kampfjets mit Feuerbefehl aufgestiegen. Die Zerstörung sei zum Schutz der mehreren hundert Menschen erfolgt, die auf der Plattform arbeiten, und zur Sicherung der kritischen Infrastruktur. Die Ukraine habe bestätigt, dass es sich nicht um eine ukrainische Seedrohne gehandelt habe. Auf der Plattform Neptun Deep soll ab 2027 ein riesiges Gasfeld vor der rumänischen Küste ausgebeutet werden. Rumänien könnte dadurch zum größten Erdgasproduzenten in der Europäischen Union aufsteigen. Das Projekt gilt als strategisch wichtig für die rumänische und europäische Energieversorgung. Im Schwarzen Meer treiben wegen des Krieges gegen die Ukraine immer wieder Seeminen und Drohnen. Die rumänische Armee patrouilliert in den Gewässern vor ihrer Küste, um Unfälle zu verhindern.
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0: Wenn wir von schlechter Luftqualität sprechen, dann denken viele vermutlich bei den Ursachen an Feinstaub durch Autos oder Industrie. Allerdings ist auch bodennahes Ozon ein Faktor für schlechte Luft. Deshalb gibt es von der Weltgesundheitsorganisation WHO einen Richtwert, der pro Jahr nicht überschritten werden sollte. Aber genau das ist schon jetzt, Mitte August, passiert. Und zwar deutschlandweit bei einem Großteil der Messstationen. Auffällig ist, die am stärksten belasteten Messstationen liegen allesamt in Baden-Württemberg, nämlich Schwarzwald-Süd, Neuenburg, Weil am Rhein, Friedrichshafen und Freiburg. Susanne Henn.
4: In ländlichen Gebieten wie dem Südschwarzwald ist das bodennahe Ozon meist höher als in der Stadt, obwohl paradoxerweise in der Stadt die Vorläuferstoffe entstehen. Doch in der Stadt gibt es durch den Verkehr viele Stickstoffmonoxide und die helfen dabei, das Ozon schnell wieder abzubauen. Auf dem Land ist bekanntermaßen weniger Verkehr, was ja eigentlich für eine bessere Luftqualität sorgt, aber hier fehlt eben das Stickstoffmonoxid zum Abbau. Und so kann hier bei starker Sonneneinstrahlung, und davon hatten wir ja in diesem Sommer jede Menge, viel bodennahes Ozon entstehen.
0: Zwischen Oberkirch und Durbach im Ortenaukreis haben Unbekannte Kabelstränge an einem neuen Windpark beschädigt. Der Betreiber spricht von Sabotage. SWR-Reporterin Paulina Flath.
5: An mehreren Stellen ist eine 10 Kilometer lange Zuleitung, die den Windpark Hummelsebene mit einem Umspannwerk verbindet, beschädigt worden. Wann genau das passiert ist, ist noch unklar. Die Polizei vermutet aber vor etwa 2 bis 3 Monaten, als die Kabel verlegt wurden. Die 3 Windräder sollen im Herbst in Betrieb gehen. Bei einer Prüfung der Leitung sind die Schäden aufgefallen. Die Kabel müssten nun geortet, ausgegraben und ausgetauscht werden, so ein Polizeisprecher. Das sei kostspielig und zeitaufwendig.
0: Unangekündigte Tests in der Schule. Dass die wieder eingeführt werden, hatte die AfD in Rheinland-Pfalz ja gefordert. Die rheinland-pfälzische CDU-Bildungsministerin Eiling Hüttig hat zum kommenden Februar ein umfassendes Konzept zur Lern- und Prüfungskultur an den Schulen angekündigt. Petra Wagner.
6: Grundsätzlich seien unangekündigte Überprüfungen ein probates Mittel, sagte Eiling Hüttig. Allein nur darauf zu setzen, greife aber zu kurz, sagte sie mit Blick auf die AfD-Forderungen. Neben der Einführung von unangekündigten Tests forderte die AfD im Landtag auch eine verbindliche Grundschulempfehlung. Die Regierungsfraktionen von CDU und SPD und die Grünen-Opposition lehnen dies ab. Die CDU warf der AfD Symbolpolitik vor. Die Lage werde düster gezeichnet und einfache Antworten für komplexe Probleme.

0: gefordert.
1: Die vier Fraktionen im Rheinland-Pfälzischen Landtag interpretieren die Ergebnisse des ersten Rheinland-Pfalz-Trends nach der Landtagswahl unterschiedlich. Der Umfrage von Infratest DIMAP zufolge ist die CDU weiterhin stärkste Kraft. Die AfD hat aber die SPD vom zweiten Platz verdrängt. Dirk Rothenkirch aus der Redaktion Landespolitik.
2: Die schwarz-rote Koalition befindet sich nach 93 Tagen im Amt noch in der Startphase, sagte CDU-Fraktionschef Gensch. Aus seiner Sicht komme die Umfrage für eine Bewertung der neuen Landesregierung zu früh. Wirtschaftsminister Ebling von der SPD geht davon aus, dass bei den Ergebnissen vor allem der Bundestrend durchschlägt. Die AfD sieht sich durch den Umfragerekordwert in ihrem Kurs bestätigt, so der parlamentarische Geschäftsführer Lohr. Die Grünen zeigen sich schockiert vom guten AfD-Abschneiden. Laut Fraktionschefin Eder sollten CDU, SPD und Grüne zusammenarbeiten, um das Land voranzubringen.
1: Rheinland-Pfalz will Kliniken im Land beim Hitzeschutz entlasten. Gesundheitsminister Hoch sagte im Landtag, das Land werde die Maßnahmen vollständig fördern und auf den Eigenanteil der Krankenhäuser verzichten. In Ludwigshafen soll mit einem Modellprojekt untersucht werden, wie Kliniken generell hitzefest gemacht werden können.
3: Und sonst so?
1: Es ist wirklich eklig. Darüber müssen wir, glaube ich, nicht diskutieren. Hundehaufen. Je nachdem, wo man lang geht, muss man extrem aufpassen, dass man am Ende nichts am Schuh kleben hat, was einen geruchstechnisch noch eine ganze Weile lang begleitet. Genervt von Hundehaufen sind auch die Mitglieder vom Angelverein am Russenweiher in Speyer. Das Gelände um den Weiher wurde in letzter Zeit immer öfter als Hundeklo benutzt. Also haben sich die Angler was überlegt. Seit Anfang des Monats markieren sie Hundehaufen mit rosa Sprühfarbe. Dazu gibt's auch Protestplakate. Wir machen Hundehaufen sichtbar, steht da. Jetzt könnte man ja vielleicht denken, na, ob das jetzt hilft, aber ja, tut es, laut den Anglern. Beim allerersten Sprühen Anfang August lagen 80 Hundehaufen entlang des kleinen Sees, berichtet der erste Vorsitzende der Anglerfreunde Speyer, Siegfried Steinbrenner. Seitdem sind etwa 40 Hundehaufen hinzugekommen, deutlich weniger als früher. Das sind jetzt zwar nicht null, aber immerhin.
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4: Donnerstagnachmittag, 17.45 Uhr.
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5: Der Sieger der ersten Etappe der Deutschlandtour heißt Louis Barret. Über die 215 Kilometer von Bad Orb nach Schwäbisch Hall feierte der Franzose erst seinen zweiten Profisieg und setzte sich überraschend auch gegen die beiden Top-Favoriten Isaac del Toro aus Mexiko und Giulio Ciccone aus Italien durch. Holger Gerska war vor Ort.
6: Schwäbisch Hall erlebte den großen Auftritt eines jungen Franzosen. Der 25-jährige Louis Barret hat nicht nur diese Etappe gewonnen, sondern er ist auch der neue Mann im Spitzenreitertrikot der Deutschlandrundfahrt. Das ist blau. Bisher trug es Isaac del Toro, aber der Tour de France, Dritter aus Mexiko, konnte über Platz 2 nicht hinauskommen und kassierte so viel Rückstand auf Barret, dass seine Gesamtwertung jetzt 9 Sekunden hinter dem Franzosen liegt. Louis Barret hatte sich gemeinsam mit seinem Landsmann, dem Sprinter Paul Manier, am letzten Berg abgesetzt. Für Manier war das Tempo zu schnell, so gewann Barret also als Solist. Bester Deutscher war Maximilian Schachmann, der in der Tageswertung Zehnter geworden ist und damit auch in der neuen Gesamtwertung gerade so die Top 10 hält als Gesamtzehnter.
5: Als erster Bundesligist startet der SC Freiburg heute Abend in die neue Pflichtspielsaison. Das Team um SC-Kapitän Christian Günther ist am Abend zum Playoff-Hinspiel der Conference League beim schottischen Club FC Motherwell zu Gast.
7: Wir wissen um die Qualität von Motherwell. Das ist zwar vielleicht vom Namen her nicht das Größte, aber was wir im Video gesehen haben, kommt da echt Qualität auf uns zu. Und wir freuen uns auf das Spiel und wollen natürlich in denen beide Spiele dann hoffentlich ja, die Oberhand behalten und in die Gruppenphase einziehen.
5: Sagt SC Freiburg-Kapitän Christian Günther. Um 20.30 Uhr geht's los in Schottland. Die Partie können Sie live im Audiostream verfolgen, in der Sportschau-App oder auf sportschau.de. Viele Emotionen verspricht bereits morgen um 18 Uhr das Erstrundenduell zwischen dem ersten FC Kaiserslautern und Waldhof Mannheim im DFB-Pokal. Rund um das legendäre Derby im ausverkauften Mannheimer Stadion hat die Polizei ein umfangreiches Aufgebot an Sicherheitskräften eingeplant. Zu Recht, weiß FCK-Geschäftsführer Thomas Hengen.
0: Da wird es schon hitziger zur Sache gehen, aber auch da appelliere ich nur an beide Fanlager, dass es ruhig bleibt auf den Rängen. Und auf dem Platz soll es heiß hergehen, alles im Rahmen. Und dann freuen wir uns einfach. Und Derby ist in der Pokalrunde. Ja, das ist High and Fire, du musst gewinnen, das ist schon ein bisschen raus und deswegen hat es noch mehr Brisanz.
5: 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Die deutschen Springreiter liegen bei den Weltmeisterschaften in Aachen auf Goldkurs. Das Team um Europameister Richard Vogel verteidigte in der zweiten von drei Teilprüfungen Platz 1. Am Freitagabend braucht die deutsche Equipe nur noch drei fehlerfreie Ritte für den Titel. Das war's vom Sport. Es ist genau 17.48 Uhr.
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4: Die Nazis haben in Konzentrationslagern Millionen Menschen ermordet. Juden, Sinti und Roma, Kommunisten eben alle, die nicht in ihr arisches Weltbild passten. Auschwitz war das größte aller nationalsozialistischen Konzentrations- und Vernichtungslager. Mehr als 1 Million Menschen wurden dort zwischen 1940 und 1945 ermordet. Zuerst wurde der Kommandant des Lagers nach dem Krieg, Rudolf Höss, zum Tode verurteilt. Kurz darauf begann 1947 der Krakauer Auschwitz-Prozess. Bis zum ersten Auschwitz-Prozess auf deutschem Boden dauerte es noch eine ganze Weile. Er begann 1963 und endete am 20. August 1965, heute vor 61 Jahren. Dazu das SWR-Zeitwort von Max Bauer.
8: Als Richter Hans Hofmeier am 20. August 1965 das Urteil im Frankfurter Auschwitz-Prozess verkündete, brach dem Juristen vor Erschütterung die Stimme.
9: Damit ist dieser Prozess vor dem Landgericht in Frankfurt beendet. Es wird wohl mancher unter uns sein, der auf lange Zeit nicht mehr in die frohen und gläubigen Augen eines Kindes sehen kann, ohne dass im Geist ihm die hohlen, fragenden und verständnislosen, angsterfüllten Augen der Kinder auftauchen, die dort in Auschwitz ihren letzten Weg gegangen sind.
8: Ein seltener, menschlicher Satz in einer Gesellschaft, die jahrzehntelang nicht bereit war, sich der Verantwortung für die deutsche NS-Geschichte zu stellen. Dass es 1963 überhaupt zu diesem Prozess gekommen war, grenzte an ein Wunder. Denn nach den Kriegsverbrecherprozessen von Nürnberg direkt nach dem Krieg wurden nur wenige Mörder zur Verantwortung gezogen. Auch im Frankfurter Gerichtssaal wurden die starken Widerstände gegen die Aufarbeitung spürbar. Man konnte beobachten, dass Polizisten salutierten, als die angeklagten SS-Täter das Gericht betraten. Hinter dem Auschwitz-Prozess in Frankfurt stand der hessische Generalstaatsanwalt Fritz Bauer. Als Jude und Sozialdemokrat musste er selbst aus Nazi-Deutschland fliehen. Nach dem Krieg war er ein Einzelkämpfer in einer Justiz, die Aufklärung oft verweigerte. Doch nicht nur die Bestrafung der einzelnen Täter war das Ziel von Fritz Bauer. Er wollte, dass die Deutschen sich endlich dem stellen, was Mauritius Berner am 78. Verhandlungstag schilderte, das, was ihm ein SS-Apotheker bei der Ankunft in Auschwitz gesagt hatte.
10: Dr. Capesius sagte auf Ungarisch: Neschirion, weinen Sie nicht. Die gehen nur baden. In einer Stunde werden Sie sich wiedersehen. Da schrie ich noch meiner Frau und meinen Kindern Ungarisch nach und bin wieder zu meiner Gruppe zurückgegangen. Nie habe ich sie mehr gesehen.
8: Gleich nach ihrer Ankunft wurden Mauritius Berners Frau und seine drei Töchter in der Gaskammer ermordet. Mauritius Berner hatte, wie er aussagte, nicht einmal mehr die Zeit, seine Frau zu umarmen. Juristisch hatte der Auschwitz-Prozess keine nachhaltigen Folgen. Zwar wurden 16 Angeklagte verurteilt, aber die große Mehrheit der über 8000 SS-Täter von Auschwitz mussten sich für ihre Verbrechen nie vor Gericht verantworten. Das lag damals auch an der Rechtsprechung des Bundesgerichtshofes. Der verlangte für eine Verurteilung, dass jedem Einzelnen eine konkrete Tatbeteiligung nachgewiesen wurde. Erst 2016 änderte der BGH diese Linie und erkannte, die KZs waren Teil einer industriellen Tötungsmaschine. Schon untergeordnete Tätigkeiten wie als SS-Buchhalter konnten Beihilfe zum Mord gewesen sein. Dass die Aufarbeitung der deutschen NS-Verbrechen ein langer und steiniger Weg werden würde, das hat Fritz Bauer 1964 bereits geahnt.
11: Als wir den Prozess konzipiert haben. Und ich hatte eigentlich die Vorstellung, dass früher oder später einer von den Angeklagten auftreten würde und sagen würde, was damals geschehen ist, war furchtbar. Es tut mir leid.
12: ein menschliches Wort. Es ist nicht gefallen und es wird auch nicht gefallen.
8: Bis zum Ende des Prozesses schützten sich die SS-Täter gegenseitig. Aufklärung boten nur die Aussagen der Überlebenden. Umso wichtiger, dass die Stimmen von über 300 Zeugen des Frankfurter Auschwitz-Prozesses heute noch hörbar sind. Tonbandaufnahmen ihrer Aussagen sind Teil des Weltdokumentenerbes der UNESCO und können über die Internetseite des Fritz-Bauer-Instituts angehört werden.
4: Der erste Auschwitz-Prozess in Deutschland begann 1963 und endete am 20. August 1965, heute vor 61 Jahren. Dazu war das das Zeitwort von Max Bauer.
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13: Die EU erwartet für die kommende Heizsaison keine Engpässe bei der Gasversorgung. Eine Sprecherin der EU-Kommission in Brüssel sagte, es gebe derzeit keinerlei Risiko für die Versorgungssicherheit.
14: Ja, es gehe gerade etwas schleppender voran mit der Gasspeicherung in Europa, räumt Kommissionssprecherin Eva Jourová ein. Knapp 62% beträgt der Füllstand der Gasspeicher gerade europaweit. Das geht aus Daten von GIE hervor, dem Europäischen Verband für die Gasinfrastruktur. Wobei die nationalen Unterschiede beträchtlich sind. Am weitesten vorn sind Portugal und Polen mit jeweils fast 90%. Italien liegt bei 80%. In Deutschland sind die Gasspeicher ausweislich der europäischen Daten zu knapp 50% gefüllt. Schlusslichter sind Lettland, Schweden und die Niederlande mit etwas mehr als 40%. Aber alles kein Grund zur Sorge, heißt es von der Kommission. Sie sieht die Gasversorgung angesichts der bevorstehenden Heizsaison gesichert. Es gehe auch nicht darum, bis zu 100% aufzufüllen. 80% reichten, sagt die Kommissionssprecherin. Im vergangenen Jahr lag der Füllstand in Europa zu dieser Zeit allerdings schon bei 74%, nicht bei 62. In Deutschland betrug er knapp 68, nicht rund 50%. Thomas Spickhofen, Brüssel.
13: Die deutschen Gasspeicher sind nur zu gut der Hälfte gefüllt, haben wir gleich gerade gehört. Gleichzeitig steigen die Preise am Weltmarkt. Verbraucherschützer haben Gaskunden aufgerufen, ihre Verträge zu prüfen. Petra Thiele aus der ARD-Verbraucherredaktion hat die Frage beantwortet, wann die eigene Gasrechnung zu hoch ist und man sich nach einem neuen Anbieter umschauen sollte.
15: Wer zwischen 8 und 10 Cent für eine Kilowattstunde Gas zahlt, der kann sich freuen. Das ist ein günstiger Preis, so die Verbraucherzentrale Baden-Württemberg. Wer deutlich mehr als 12 Cent zahlt, sollte sich nach Alternativen umsehen. Einen schnellen Überblick findet man da über Vergleichsportale. Dabei muss man allerdings mit den Einstellungen aufpassen. Die Filter müssen schon genau ausgewählt werden, damit sie zum eigenen Gasverbrauch passen. Und man sollte seine aktuellen Konditionen kennen, also das genaue Vertragsende und die Kündigungsfrist.
13: Und was bringt eine Preisbindung im Gasvertrag? Auch diese Frage hat Petra Thiele aus der ARD-Verbraucherredaktion beantwortet.
15: Mit einer Preisbindung kann man sich schon vor Preiserhöhungen schützen, vor allem in Zeiten, in denen die Weltmarktpreise nach oben gehen. Der Nachteil ist, dass man bei sinkenden Preisen im Tarif festsitzt. Deshalb raten Verbraucherschützer zu Laufzeiten bis 12 Monaten. Wichtig ist bei einem Vertrag mit Preisbindung auch zu prüfen, welche Bestandteile des Vertrages der Fixierung oder Garantie unterliegen, also schön auf das Kleingedruckte achten. Wie genau sich die Gaspreise in den nächsten Wochen und Monaten entwickeln werden, ist schwierig abzuschätzen, wenn etwa die Straße von Hormus doch wieder komplett durchfahrbar und sicher wird. Könnten auch die Preise sinken, vielleicht sogar schnell. Darüber kann man aber nur spekulieren.
13: Die Industrie verliert als Säule des deutschen Arbeitsmarktes an Gewicht. Zu dieser Einschätzung kommt die Bundesbank. Im Monatsbericht der Bank heißt es, der Anteil des verarbeitenden Gewerbes an allen sozialversicherungspflichtig Beschäftigten liege nur noch bei etwa 18,5%. Im Jahr 2010 seien es noch mehr als 22% gewesen. Das verarbeitende Gewerbe verliere seit längerem an Bedeutung, so das Fazit der Deutschen Notenbank. Selbst in Zeiten des Aufschwungs nach der Finanz- und Wirtschaftskrise 2008/2009 seien deutlich mehr Jobs bei Dienstleistern geschaffen worden als in der Industrie. Der Strukturwandel weg von der Industrieproduktion und hin zur Dienstleistungswirtschaft sei kein Phänomen der aktuellen Transformation. Der deutsche Aktienindex DAX ist heute mit 25.983 Punkten aus dem Handel gegangen, fast ein halbes Prozent im Minus.
16: Am Vormittag rutschte er unter die psychologisch wichtige Marke von 26.000 Punkten, schaffte es am Nachmittag zeitweise aber wieder darüber. Dennoch, der deutsche Leitindex hat sich weiter von seinem Rekordhoch entfernt. In der Vorwoche war er bis auf 26.573 Punkte geklettert. Seitdem fehlen die Wachstumsimpulse. Was die Stimmung der Anleger belastet? Einmal sind die Ölpreise aufgrund der verfahrenen Lage am Persischen Golf wieder gestiegen. Vermutlich aufgrund fehlender Verhandlungserfolge mit Teheran droht US-Präsident Trump dem Iran mit einem beispiellosen Wirtschaftskrieg. Das lässt nichts Gutes für Energie-, Rohstoff- und Nahrungsmittelpreise vermuten. Zum anderen liegen die Anleiherenditen nach einem deutlichen Anstieg auf nach wie vor hohem Niveau, was Aktien unattraktiver macht. Wie bekannt geworden ist, ist der Schuldenberg der USA mittlerweile auf über 40 Billionen Dollar angewachsen. Nicht zuletzt das treibt die Renditen von Anleihen nach oben. Weil es bei solchen Schuldenbergen riskanter für Investoren wird, dass sie ihr Geld auch wirklich zurückbekommen, fordern sie einen höheren Risikoaufschlag für ihre Leihgabe. Das erhöht die Refinanzierungskosten der Staaten und macht den Weg aus der Schuldenfalle immer schwieriger. Heidi Radwilas, ARD Finanzredaktion, Frankfurt.
13: Und das war die Wirtschaft um gleich eine Minute vor sechs.
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4: Die schweren Waldbrände in den vergangenen Tagen haben viele Fragen aufgeworfen. Vor allem, wie können wir unsere Wälder besser gegen Hitze und Trockenheit und Brände schützen? Brauchen wir andere Bäume? Und wie kann man die Waldbesitzer mit ins Boot holen, die dann vielleicht nicht mehr Holz verkaufen können? Diese Fragen bespreche ich mit einem Forstwissenschaftler, und zwar in der kommenden halben Stunde nach den Nachrichten. Mein Name ist Gerhard Leitner.
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4: Mal halten sich Wolken, mal scheint die Sonne. Heute Abend bilden sich zwischen Südschwarzwald, Ostalb und den Alpen ein paar Schauer und Gewitter. In der Nacht sinken die Temperaturen auf 17 bis 11 Grad. Morgen regnet es in der Südosthälfte Baden-Württembergs. Sonst kommt vorübergehend die Sonne heraus. Ab dem Nachmittag tauchen von Frankreich Schauer oder Gewitter auf. Die Höchstwerte liegen morgen dann zwischen 17 und 27 Grad. Und die weiteren Aussichten: Am Samstag gibt es letzte Schauer oder Gewitter. Dann ist es trocken und zeitweise scheint die Sonne bei maximal 25 Grad. Am Sonntag ist es ebenfalls recht sonnig und es bleibt mäßig warm.
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17: Um 18 Uhr mit Florian Esche. Die spanische Regierung will wegen der vielen Flüchtlinge aus Marokko zwei Aufnahmeeinrichtungen in Ceuta einrichten. Ende Juli waren Zehntausende Menschen von Marokko in die spanische Exklave geflohen. Die meisten davon wurden wieder abgeschoben. Rund 1.800 Menschen, darunter viele Minderjährige, sind aber noch vor Ort. Damit sie die Nächte nicht mehr auf der Straße oder am Strand verbringen müssen, wolle man zwei Flüchtlingscamps aufbauen, so das Migrationsministerium. Die USA haben für ihren Krieg gegen Iran einen neuen Flugzeugträger in die Region entsandt. Die USS George Washington sei in ihrem Einsatzgebiet im Nahen Osten eingetroffen, teilte die US-Armee mit. Das Kriegsschiff löst die USS Abraham Lincoln ab, von der die Besatzung über Missstände klagt. Soldaten berichteten von hoher psychischer Belastung, verstopften Toiletten und Versorgungsproblemen. US-Verteidigungsminister Hegseth sagte, die Lage an Bord sei falsch dargestellt worden. Nach der Entlassung von Bundesverkehrsminister Patrick Schnieder rumort es in der CDU in Rheinland-Pfalz. Im Heimatkreisverband von Schnieder, Bitburg-Prüm, gibt es derzeit verstärkt Parteiaustritte. Wegen der Entlassung hatte die Landtags-CDU auch einen Protestbrief an Kanzler Merz geschrieben. An dem gibt es jetzt wiederum Kritik von CDU-Mitgliedern aus der Pfalz. Von dort kamen Forderungen nach mehr Geschlossenheit. Man hätte diplomatischer auf die Entlassung Schnieders reagieren müssen. Über das Thema berichtet heute Abend auch die SWR-Fernsehsendung Zur Sache Rheinland-Pfalz um 20.15 Uhr. Der Waldbrand im belgischen Naturschutzgebiet Hohes Venn ist unter Kontrolle. Die örtlichen Behörden erklärten, dass sich das Feuer nicht weiter ausbreiten werde, sofern die Wetterbedingungen stabil blieben. Demnach können die deutschen Hilfskräfte heute wieder abziehen. Allerdings sind die Löscharbeiten noch nicht zu Ende. Die Bodentemperaturen seien im Brandgebiet stellenweise noch extrem hoch, hieß es. Deshalb wird nach wie vor auch noch aus der Luft gelöscht. Insgesamt hat das Feuer seit dem vergangenen Freitag auf rund 3000 Hektar die Vegetation vernichtet. Wegen Korruption im Gefängnis ermittelt die Staatsanwaltschaft in Bremen gegen 23 Verdächtige. Die Polizei hat heute unter anderem Gefängniszellen und Wohnungen in Bremen und Niedersachsen durchsucht. Aus Bremen berichtet Volkert Lenz.
18: 6 Bedienstete der Justizvollzugsanstalt Bremen sollen Handys, Lebensmittel, Kosmetika und Drogen ins Gefängnis geschmuggelt und dort an Gefangene übergeben haben. Gegen 10 Inhaftierte laufen deshalb Ermittlungen, weil sie die Sachen weiterverteilt oder verkauft haben sollen, zum Teil offenbar auf Bestellung. In den angeschobenen Verfahren geht es um Bestechung und Bestechlichkeit sowie Drogenhandel oder Beihilfe dazu. Aufgefallen war die Geschichte, weil in der JVA Bremen Häftlinge immer häufiger Gegenstände hatten, die im Gefängnis nicht erlaubt sind. Im Rahmen verdeckter Ermittlungen versuchten die Behörden herauszubekommen, wie diese Gegenstände dorthin gelangen konnten. Nach Monaten hatten sie jetzt genug Hinweise zusammen, um zuzuschlagen.
17: In der Heidelberger Fußgängerzone läuft noch immer ein Einsatz von Polizei und Feuerwehr. In einem Mehrfamilienhaus waren mehrere Behälter mit hochexplosiver Pikrinsäure entdeckt worden. Diese müsse nun abtransportiert werden. Teile der Fußgängerzone und 2 angrenzende Wohnhäuser waren vorsorglich abgeriegelt worden. Wann die Sperrungen aufgehoben werden können, ist noch unklar. Fangruppierungen mehrerer Fußball-Bundesligisten wollen zum DFB-Pokalauftakt am Wochenende ein Zeichen gegen den Videobeweis setzen. Unter anderem die Ultras Gelsenkirchen und das Bündnis Südtribüne Dortmund haben Proteste angekündigt. In einer gemeinsamen Mitteilung heißt es, der Videoassistent habe den Charakter des Spiels grundlegend verändert. Statt spontaner Freude bei Toren herrsche nun Unsicherheit, weil Treffer überprüft würden. Anders als in der Bundesliga gibt es in den ersten beiden DFB-Pokalrunden keinen Videobeweis. Das liegt an dem hohen technischen und finanziellen Aufwand der Technologie. SWR Nachrichten, Redaktion Ramin Mowasagian. Das Wetter für Baden-Württemberg und Rheinland-Pfalz. Ein Tief sorgt für warme und teils feuchte Luft, die Vorhersage. In der Nacht kühlt es ab, die Tiefstwerte liegen bei 17 bis 11 Grad. Morgen regnet es vereinzelt im Südosten Baden-Württembergs, sonst ist es oft sonnig. Ab dem Nachmittag ziehen dann von Frankreich neue Schauer und Gewitter zu uns. Die Temperaturen erreichen maximal 17 bis 27 Grad. Die weiteren Aussichten: am Samstag letzte Schauer und Gewitter und am Sonntag sonnig und warm. Die Zeit 18.05 Uhr.
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4: Und darum geht es bis 6:30 unter anderem. Kulturstaatsminister Weimer und ein breites Bündnis haben ein sogenanntes Bauhaus-Manifest für Freiheit und Offenheit verfasst. Zu den Hintergründen gleich mehr. Wie können wir unsere Wälder besser gegen Waldbrände schützen? Das frage ich gleich einen Forstwissenschaftler der Uni Freiburg. Und 100 Tage grün-schwarze Landesregierung in Baden-Württemberg. Unser Kommentator meint, da ist noch Luft nach oben. Mein Name ist Gerhard Leitner. Einen schönen Donnerstagabend. Ein Bündnis von Kulturschaffenden will mit einem Bauhaus-Manifest ein Zeichen für Freiheit, Offenheit und Kreativität setzen. 100 Jahre nach der Eröffnung des historischen Bauhaus-Standortes Dessau in Sachsen-Anhalt müsse das Bauhaus gegen populistische und demokratiefeindliche Angriffe verteidigt werden, heißt es in dem heute in Berlin verbreiteten Manifest. Der Hintergrund: wenn am 6. September in Sachsen-Anhalt ein neuer Landtag gewählt wird, könnte die AfD eine absolute Mehrheit erreichen und das Bauhaus gehört zu den Feindbildern der Partei. Nicole Markwald in Berlin, was steht denn drin in dem Manifest?
20: Na, also man will damit sich für die Freiheit der Kunst und eine weltoffene Gesellschaft stark machen und eben das Bauhaus gegen populistische Angriffe verteidigen. Kulturstaatsminister Weimer hat ja das Ganze initiiert und er sagt, gemeinsam machen wir deutlich, dass wir das Bauhaus und seine Prinzipien stärken und gegen jede Art von demokratiefeindlichen Angriffen verteidigen wollen. Und in diesem Manifest steht dann eben auch, dass das Bauhaus mit seiner modernen Formensprache und diesem Avantgarde-Sein große internationale Bedeutung errungen hat, aber es geht eben um noch viel mehr. Es steht nämlich für Weltoffenheit, für den Mut zu kühnen Visionen und das Vertrauen in die Freiheit des künstlerischen Denkens. Und es heißt in dem Papier eben auch, dass Kulturinstitutionen ein kritisches Korrektiv seien und dass diese gestärkt werden müssten.
21: Also der Kulturstaatsminister ist der Initiator. Wer steht denn noch dahinter?
20: Ja, das ist eine ganze Reihe von Verbänden und Institutionen, nicht nur aus dem Kulturbereich, sondern auch Design, Handwerk, Architektur. Mit dabei sind unter anderem die Akademie der Künste, die Deutsche Bischofskonferenz und die Evangelische Kirche, der Deutsche Kulturrat, der Deutsche Designtag, die Bundesarchitektenkammer, der Zentralverband des Deutschen Handwerks. Das ist jetzt nur ein Ausschnitt der Liste, aber zeigt eben, wie breit man sich da aufgestellt hat.
21: Die AfD kritisiert das Bauhaus und diffamiert die Bauhauskultur als, Zitat, Irrweg der Geschichte. Das sind schon harte Worte. Wie groß ist denn die Gefahr, dass die AfD das Bauhaus und andere liberale, sagen wir mal, Gedankenstätte abwickelt? Geht das überhaupt?
20: Die Sorge ist sehr groß. Und ob das geht, da schauen wir mal drauf. Kulturpolitik in Deutschland ist Ländersache. Natürlich unterstützt der Bund auch in großem Umfang finanziell. Aber am Ende liegt die Kulturhoheit bei den Ländern. Und wenn man sich das Regierungsprogramm, wenn wir es so nennen wollen, von der AfD durchliest in Sachsen-Anhalt, dann spricht sie von einer neuen patriotischen Kulturpolitik. Genau so steht es da drin. Und mit dieser neuen patriotischen Kulturpolitik soll den Deutschen zu mehr Nationalstolz und zu mehr Selbstbewusstsein verholfen werden. Sie spricht sich da auch ganz klar gegen die Moderne aus. Und ein weiterer Punkt in diesem Kapitel, in dem es um Kulturpolitik geht, ist zum Beispiel die Provenienzforschung. Also das ist die Forschung, wo man schaut, gibt es unrechtmäßig erworbene Kunst während der Kolonialzeit oder der NS-Zeit oder der DDR-Zeit. Die wird zum Beispiel in Sachsen-Anhalt mit 73.500 Euro pro Jahr bezuschusst. Und die AfD hat eben jetzt in ihrem Programm schon entschieden, dieses Geld soll komplett gestrichen werden. Also man hat da sehr klare Vorstellungen, wo man den Rotstift ansetzen will und wo man im Gegensatz fördern möchte.
21: Kulturstaatsminister Weimer und ein Bündnis aus Kulturschaffenden und Verbänden will mit einem Bauhaus-Manifest ein Zeichen für Freiheit, Offenheit und Kreativität setzen. Zu den Hintergründen war das Nicole Markwald aus unserem Hauptstadtstudio in Berlin. Bauern brauchen finanzielle Unterstützung, nur so lässt sich sicherstellen, dass sie genügend heimische Lebensmittel produzieren. Wenn aber das EU-Agrarbudget im Rahmen der europäischen Finanzplanung neu verhandelt wird, geht es um Milliarden, die derzeit größtenteils großflächig auf die Landwirte verteilt werden. Eine neue Studie des Naturschutzbundes Deutschlands, NABU, die dem ARD-Hauptstadtstudio exklusiv vorliegt, zeigt, dass dieses Geld für die Ernährungssicherheit nur sehr wenig bringt. Mehr aus Berlin von Eva Huber.
22: Die Bauern brauchen genügend finanzielle Unterstützung. Nur so lässt sich sicherstellen, dass die Menschen in Deutschland und in Europa genug Brot und Fleisch auf dem Tisch haben. Mit diesem Argument kämpft der Bundesagrarminister in der EU und auch innerhalb der eigenen Regierung für mehr Geld für die Landwirte. Das EU-Agrarbudget wird nämlich im Moment neu verhandelt. Für die Landwirtschaft gibt die EU jedes Jahr rund 54 Milliarden Euro aus. Viel davon wird mit der Gießkanne verteilt. Ein fester Betrag für jeden Hektar Land.
23: Was passiert denn, wenn wir wirklich die Direktzahlungen, diese Hektarprämien abschaffen? Sind wir dann noch souverän? Sind wir noch ernährungssicher?
22: Das hat sich Jörg Andreas Krüger, Präsident des Naturschutzbundes Deutschland, kurz NABU, gefragt. Und es von Wissenschaftlern mit einem anerkannten Simulationsmodell ausrechnen lassen. Die Ergebnisse liegen dem ARD-Hauptstadtstudio exklusiv vor. Ohne die EU-Agrarhilfen würde in Deutschland und Europa nur etwas weniger produziert werden als bisher. Beim Getreide zum Beispiel gingen die Erntemengen um 1-3% zurück. Bei Fleisch gäbe es nur ein Minus von bis zu 0,75%. Auf manchen Flächen würden die Bauern nichts mehr anbauen. Dass trotzdem die Erntemengen kaum sinken, erklärt die Studie damit, dass viele Landwirte intensiver wirtschaften würden, es zum Beispiel weniger Bioanbau geben würde.
23: Das war wirklich eindrucksvoll zu sehen, wie wenig Auswirkung am Ende es hat und wie schlecht die Argumentation aus der Politik ist, dass diese Subventionen gebraucht werden, um eine Ernährungssicherung abzusichern.
22: Ganz anders sieht das der Bauernverband. Bauernpräsident Joachim Ruckwied hält die Berechnungen für praxisfern und warnt:
1: Ohne die Direktzahlungen könnten viele Betriebe nicht mehr in die Zukunft gehen. Die müssten die Betriebstore schließen. Das Schließen wäre ein Schließen für immer.
22: Von der Bundesregierung wünscht sich der Bauernpräsident mehr Einsatz bei den Verhandlungen fürs EU-Agrarbudget. Dort scheint Landwirtschaftsminister Alois Rainer auf weiter Flur allein zu kämpfen. Bundeskanzler Merz will auf EU-Ebene vor allem Geld in Verteidigung und Wirtschaft stecken. Die Landwirte könnten in Zukunft deutlich weniger Geld bekommen. Albert Stegemann, Vizefraktionschef der Union im Bundestag, spricht von einer Verteilungskonkurrenz.
2: Was das Thema Verteidigungsfähigkeit angeht, das unterstreiche ich selbstverständlich auch mit. Aber auf der anderen Seite ist das Thema Versorgungssicherheit, hat ja auch eine Verteidigungsrelevanz für Europa. Und deswegen macht es Sinn, diese Dinge gemeinsam zu denken.
22: Landwirtschaft und Ernährungssicherung ist so gesehen also quasi ein Teil der Verteidigung. Dass man dafür Geld pro Hektar an alle Landwirte verteilen muss, sieht der Naturschutzbund mit seiner Studie widerlegt. Trotzdem will auch er weiter an Agrarhilfen festhalten, nur anders verteilt.
23: Das Geld sollten wir möglichst nutzen, um Landwirte in die Lage zu versetzen, gesellschaftliche Leistungen zu erbringen. Und das ist eben Bodenschonung, das ist Humus im Boden, damit mehr Nährstoffe gespeichert werden können. Das ist Wasserspeicherung im Boden, damit man dem Klimawandel trotzen kann.
22: Denn auch das zeigt die Studie, würde gar kein Geld mehr fließen, würden die Landwirte genau für solche gesellschaftlichen Leistungen kaum mehr Spielraum haben.
21: Mehr Geld für die Bauern, zum Beispiel aus den EU-Agrarhilfen, die regelmäßig großflächig verteilt werden, bedeutet nicht automatisch mehr Ernährungssicherheit. Das zeigt eine Studie des NABU, des Naturschutzbundes Deutschland. Und Informationen dazu waren das von Eva Huber aus unserem Hauptstadtstudio in Berlin. Das Thema Waldbrand war das beherrschende Thema der Woche. Die großen Brände, die uns in den vergangenen Tagen beschäftigt haben, sind unter Kontrolle. Jetzt könnte man den Blick nach vorne werfen. Zum Beispiel, wie kann man Wälder besser gegen Brände schützen? Ein Experte auf diesem Gebiet ist Jürgen Bauhus. Er ist Professor für Waldbau am Institut für Forstwissenschaften an der Universität Freiburg. Herr Bauhus, wie sehr ärgert es Sie, dass viele unserer schnell wachsenden trockenen Fichtenwälder beim geringsten Funken jetzt wie Zunder in Brand geraten sind?
6: Ja, also ich denke, ärgern ist vielleicht das falsche Wort. Ärgern sicherlich dann, wenn die Ursache jetzt Brandstiftung oder Fahrlässigkeit gewesen ist. Und häufig ist es ja der Faktor Mensch, der diese Feuer auslöst, also darüber schon. Aber ansonsten denke ich mir, ist es vor allen Dingen erstmal extrem bedauerlich, wenn sowas passiert. Worüber ich mich nicht ärgere, ist darüber, dass die Leute, die Wald besitzen oder die Waldmanager letztendlich in der Vergangenheit Entscheidungen getroffen haben, die damals aus guten Gründen so getroffen worden sind, die jetzt einfach nicht mehr die besten Lösungen darstellen.
21: Gerade in diesen Tagen wird ja klar, dass der Klimawandel die Veränderungen schneller vorantreibt, als viele Bäume wachsen. Heißt das, wir hinken in dieser Hinsicht uneinholbar hinterher?
6: Das würde ich voll unterstreichen. Also so einen Wald kann man nicht schnell umkrempeln, das geht nur peu à peu. Aber es gibt natürlich auch Maßnahmen, die wir in bestehenden Wäldern jetzt schon durchführen können.
21: Zum Beispiel?
6: Also zum einen das Risiko, dass Feuer in Wälder eindringen, reduzieren. Also von außen, zum Beispiel von Straßen oder von anderer Vegetation, von anderen Arten der Landnutzung, sagen wir mal landwirtschaftlicher Landnutzung. Dadurch, dass man die Ränder von Wäldern oder auch Innenränder entlang von Forststraßen, also Laubbäume entlang dieser Streifen hat, wo sich Feuer nicht so schnell reinbewegen kann, oder dass dort so streifenweise das brennbare Material entfernt wird, vielleicht auch durch kontrolliertes Brennen in schmalen Streifen. Das ist etwas, was man machen kann, möglichst wenig brennbares Material zur Verfügung stellt, also jetzt keine, sagen wir mal, Ästungen oder Durchforstungen durchführt, die viel feines Reisig und Kronmaterial auf den Boden bringen, das dann schnell austrocknet und dann eine hohe Feuergefahr darstellt.
21: Jetzt sind Wälder ja auch Wirtschaftsräume. Es kommt ja nicht von ungefähr, dass schnell wachsende Bäume gepflanzt wurden in der Vergangenheit, in guter Absicht, wie Sie ja schon geschildert haben. Wie wollen Sie denn die Waldbesitzer davon überzeugen, ihre Anbauflächen umzugestalten?
6: Ja, also das ist wirklich eine massive Herausforderung, weil wir von den Waldbesitzenden zu dieser Zeit und vor dieser Herausforderung im Prinzip massive Investitionen verlangen, zum Beispiel in neue Baumarten, zu Zeiten auch von maximaler Unsicherheit, weil wir häufig nicht wissen oder nicht mit einem großen Maß an Bestimmtheit sagen können, was wirklich in Zukunft funktionieren wird. Was wir sehen ist, wir müssen natürlich an vielen Orten Nadelholz durch Laubholz ersetzen. Das ist aber für die meisten Waldbesitzenden deutlich weniger wertvoll. Also müssen wir wertvolle Produkte aus Laubholz entwickeln, sodass bei den Waldbesitzenden auch eine höhere Wertschöpfung als bisher ankommt. Wir brauchen insgesamt wahrscheinlich andere Geschäftsmodelle, weil der Wald durch den Holzerlös in Zukunft sicherlich deutlich weniger Ertrag abwerfen wird. Zum Beispiel, dass man die Waldbesitzenden dafür honoriert, dass sie für die Gesellschaft bestimmte Ökosystemleistungen bereitstellen. Da setzt zum Beispiel dieses klimaangepasste Waldmanagement an, ein Programm des Bundes, das in jedem Jahr so etwa um die 150, 160 Millionen Euro ausschüttet an Waldbesitzende, die ihre Wälder so gestalten, dass sie anpassungsfähig sind für die Zukunft. Aber dieses Programm ist völlig ausgeschöpft. Da gibt es sehr viel mehr Bedarf für dieses Programm. Sowas müsste man eigentlich ausbauen.
21: Wenn ich zusammenfassen kann aus Ihren Schilderungen, habe ich das Gefühl, also der Wald ist deutlich mehr wert als das Holz, das aus ihm geschlagen wird. Ist das richtig?
6: Ja, absolut. Das ist schon immer so gewesen. Leider, leider können wir das oft nicht übersetzen, auch in einen Erlös für die Waldbesitzenden. Also die Ökosystemleistung von Wäldern übersteigen in aller Regel den Wert, der aus dem Holzerlös kommt, um ein Vielfaches. Aber es gibt für die meisten Ökosystemleistungen einfach keine Märkte.
21: Müsste man dann die Wälder nicht einfach auch irgendwie monetarisch anders bewerten sozusagen?
6: Ja, dafür gibt es ja Ansätze auch und nicht mit Programmen, wo man zum Beispiel die Kohlenstoffeinspeicherung aus der Atmosphäre in Wälder unterstützt, die gibt es ja. In Deutschland ist das ein bisschen schwierig umzusetzen, weil die im Prinzip schon auf nationaler Ebene verbucht werden, um unsere Gesamtemissionen an Treibhausgasen zu kompensieren. Aber letztendlich wäre das auch etwas, was man den individuellen Waldbesitzenden zukommen lassen könnte.
21: CO2-Zertifikate für Waldbesitzer sozusagen.
6: Zum Beispiel, ja.
21: Wie können wir unsere Wälder resilienter gegen Hitze, Trockenheit und Waldbrandgefahr machen? Dazu war das Jürgen Bauhus. Er ist Professor für Waldbau am Institut für Forstwissenschaften an der Universität Freiburg. Was für eine Horrorvorstellung. Man muss wegen einer Krankheit oder eines Unfalls medizinisch behandelt werden und die Ärzte machen Pfusch und es wird alles noch schlimmer. Das kommt leider nicht selten vor. In Berlin hat der Medizinische Dienst Bund heute seine Jahresstatistik über Behandlungsfehler in der deutschen Gesundheitsversorgung vorgestellt. Fast 12.000, so viele Verdachtsfälle hat er 2025 untersucht. Bei jedem vierten wurde ein Behandlungsfehler mit Schaden festgestellt. Doch die Dunkelziffer ist vermutlich sehr viel höher, denn ein zentrales Melderegister für Fälle dieser Art gibt es in Deutschland noch immer nicht. Oder Tischewski berichtet.
22: Die OP ist vorbei, der Patient erwacht und muss feststellen, statt dem linken wurde das rechte Bein operiert. Der medizinische Worst Case oder, wie es Dr. Stefan Gronemeyer, Vorstandsvorsitzender des Medizinischen Dienstes Bund nennt, ein Never Event.
0: Das sind Ereignisse, die eigentlich nicht passieren dürften, weil man sie nämlich ganz klar verhindern kann. Zum Beispiel, dass an einem falschen Körperteil operiert wird oder dass eine falsche Patientin oder Patient operiert wird. Alle diese Dinge lassen sich im Grunde nahezu vollständig eigentlich verhindern, wenn man sichere Prozesse organisiert hat. Und deshalb sind für uns die Never-Events so wichtig, denn sie zeigen an, dass irgendwo ein Prozess nicht sicher ist.
22: 150 dieser Never-Events hat der medizinische Dienst 2025 gezählt. Zum Glück nur ein sehr kleiner Teil der 3000 festgestellten Behandlungsfehler mit Schäden. Doch auch weniger drastische Fälle können für die Patienten langfristige Folgen haben. Anhaltende Schmerzen, lange Genesungsphasen, Pflegebedürftigkeit. 97 Fälle endeten sogar tödlich. Fehler passierten vor allem in der Kommunikation.
0: Gerade an den Schnittstellen, wenn PatientInnen verlegt werden von der Intensivstation auf die Normalstation oder aus dem Krankenhaus nach Hause, gibt es Kommunikations- und Übermittlungsfehler, wo dann mitunter doch Schäden bei den Patienten dadurch entstehen.
22: Doch die Datenlage in Deutschland ist dünn. Der medizinische Dienst müsse sich daher bei Schätzungen über Fallzahlen auch auf Quellen aus dem Ausland stützen, so Gronemeier.
0: Wir müssen uns bei der Frage, wie viele Fehler passieren denn überhaupt, auf Untersuchungen verlassen, die im internationalen Raum erstellt wurden. Und diese Studien kommen zu dem Ergebnis, dass man in ungefähr 2-4% der Fälle, die im Krankenhaus behandelt werden, eben vermeidbare Schäden vorfindet.
22: Im internationalen Vergleich mache Deutschland momentan keine besonders gute Figur, wenn es um die Patientensicherheit gehe, kritisiert der Vorstandsvorsitzende des Medizinischen Dienstes Bund.
0: Was man schon erkennen kann, ist, dass Deutschland sich darin unterscheidet, wie intensiv es sich um die Fehlervermeidung kümmert. Wir haben viele europäische Länder, aber auch USA, Kanada, Australien, die schon lange Fehlermeldesysteme einsetzen und viel intensiver an der Fehlervermeidung arbeiten, als Deutschland das tut. Und insofern hinkt Deutschland hier wirklich hinterher.
22: Ein erster Schritt zur Vermeidung von Behandlungsfehlern und damit von Schäden am Patienten wäre daher ein zentrales Melderegister, anonym und sanktionsfrei. Damit ließe sich Leid verhindern, aber nicht nur das. Die Kosten für die Versorgung dieser Schäden beliefen sich 2025, Schätzungen zufolge, in Deutschland auf knapp 17 Milliarden Euro.
21: In Berlin hat der Medizinische Dienst Bund heute seine Jahresstatistik über Behandlungsfehler in der deutschen Gesundheitsversorgung vorgestellt. Das war der Bericht von Oda Tischewski. Viele Krankenhäuser in Rheinland-Pfalz kämpfen ums Überleben. Ein Modell, das ihnen den Kampf erleichtern soll, sind sogenannte Regio-Kliniken. Sie sollen vor allem kleinere Krankenhäuser ersetzen, die in ihrer bisherigen Form nicht mehr weitergeführt werden können. Ganz aktuell davon betroffen ist das insolvente Heilig-Geist-Hospital in Bingen. Die Kommunalpolitik hat gestern Abend entschieden, dass auch dieses Krankenhaus eine Regio-Klinik werden soll. Mehr von SWR-Reporter Andreas Neubrech.
5: Das Heilig-Geist-Hospital war am Ende zu teuer für die Stadt Bingen und den Landkreis Mainz-Bingen. Weil sich kein privater Investor findet, betreiben diese beiden Kommunen seit 2 Jahren das Krankenhaus. Zu teuer heißt in Zahlen 700.000 Euro minus im Monat, so der Binger Oberbürgermeister Thomas Faeser. Deshalb soll nun kräftig abgespeckt werden. Was übrig bleibt, wenn das Heilig-Geist-Hospital eine Regio-Klinik ist, erklärt der Landrat des Kreises Mainz-Bingen, Thomas Barth.
7: Bei uns der Plan ist, dass wir vom Grunde her 2 Abteilungen schaffen werden, 20 Betten für Geriatrie und für innere Medizin. Wir haben auch die Optionsmöglichkeit, 10 Betten für eine Palliativversorgung sicherzustellen, was sicherlich auch angesichts des demografischen Wandels mit der älter werdenden Bevölkerung auch ein Angebot ist, das es einfach braucht.
5: Das heißt, 80 Betten werden gestrichen. Die Regio-Klinik in Bingen soll außerdem eine Notaufnahme behalten, allerdings nur für kleine Alltagsfälle. Andere Fälle müssen in die Krankenhäuser nach Bad Kreuznach oder Mainz ausweichen. Von Bingen aus sind das 20 bis 30 Kilometer. Kritiker sagen, das schwächt die Gesundheitsversorgung in Bingen erheblich. Ein weiterer Kritikpunkt, was passiert mit den Mitarbeitenden? Viele von ihnen werden in der kleineren Klinik nicht mehr benötigt. Wie viele von ihnen entlassen werden sollen, steht noch nicht fest. Vor diesem Hintergrund haben sich viele Mitglieder von Stadtrat und Kreistag gestern schwer mit der Entscheidung getan, das Krankenhaus zu verkleinern. Viele sagten, das löse gemischte Gefühle bei ihnen aus. Einerseits sind sie enttäuscht, das Heilig-Geist-Hospital in der jetzigen Form aufgeben zu müssen. Andererseits sind sie froh, wenigstens eine kleine Lösung behalten zu können. Der Binger Oberbürgermeister Thomas Faeser.
9: Wir sind momentan in schwierigen Fahrwassern. Die Gewerbesteuer gehen zurück. Wir haben auch viele Insolvenzen. Also es weiß ja jeder, wie die wirtschaftliche Lage ist. Und ich kann nicht permanent die Steuern erhöhen. Also müssen wir mit dem leben, was jetzt machbar ist. Und das ist halt jetzt dieser Kompromiss, der sicherlich traurig ist in der Gesamtsituation, aber einen Hoffnungsschimmer habe ich. Vielleicht entwickelt sich auch daraus was.
5: Eine Frage, die ihn ebenfalls beschäftigt, ist, was er mit dem Leerstand anfangen soll. Es ist geplant, dass die Regioklinik in dem bisherigen Krankenhausgebäude bleibt. Das heißt, viele Räume und Flure würden künftig leer stehen. Die versucht Faeser nun anders zu belegen.
9: Also es wird vielleicht eine Physiotherapie reinkommen, vielleicht kommt auch eine Apotheke rein. Also alles versuchen wir im medizinischen Bereich noch die Räume, die frei sind, aufzufüllen.
5: Es sind also noch viele Fragen offen. Die wichtigste davon ist wahrscheinlich, wird sich dieses Modell dauerhaft finanzieren lassen? Das wissen die Verantwortlichen, die es in der gestrigen Sitzung beschlossen haben, selbst noch nicht. Dafür fehlen schlicht die Erfahrungswerte mit dieser Art von Klinik, sagen sie. Die Regioklinik ist zumindest in Bingen also nur ein Testballon. Oder wie es Landrat Barth sagte, ich zitiere wörtlich, wir haben die Hoffnung, dass die Regioklinik funktioniert. Das ist die einzige Hoffnung, die wir haben können.
21: Viele Krankenhäuser in Rheinland-Pfalz kämpfen ums Überleben, so wie das insolvente Heilig-Geist-Hospital in Bingen. Das soll jetzt eine Regio-Klinik werden. SWR-Reporter Andreas Neubrech hat berichtet. Nach dem denkbar knappen Wahlausgang regieren in Baden-Württemberg Grüne und CDU mit Ministerpräsident Özdemir jetzt seit genau 100 Tagen. Beim Abbau von Bürokratie wollen sie ernst machen. Schade nur, dass es gleich zu Beginn bei sich selbst im Regierungsapparat noch nicht geklappt hat mit dem schlankeren Staat. So ist es für die grün-schwarze Landesregierung nach 100 Tagen zwar ein ordentlicher Start, aber mit viel Luft nach oben, meint Knut Bauer in seinem Kommentar.
8: Das ging fix. Kaum vereidigt ist Cem Özdemir mit der Selbstverständlichkeit des politischen Routiniers im Amt des Ministerpräsidenten angekommen. Erstaunlich, wie schnell sich auch die Öffentlichkeit an den Neuen in der Villa Reitzenstein gewöhnt hat. Zumal sein Vorgänger nicht irgendjemand war. Grünen-Ikone Winfried Kretschmann ist nach 15 Jahren immerhin der Ministerpräsident mit der längsten Amtszeit in Baden-Württemberg. Özdemir hat sich aber schnell eingefunden und gleichzeitig klargemacht, wer Chef ist im neuen grün-schwarzen Laden. Nachdem die CDU von der Schnapsidee einer Aufteilung des Ministerpräsidentenamtes abgerückt und Manuel Hagel ins Innenministerium eingezogen ist, läuft es auch atmosphärisch rund in der Koalition. Dass die Landesregierung beim Thema Bürokratieabbau, wie angekündigt, noch vor der Sommerpause ein entsprechendes Gesetz auf den Weg gebracht hat, ist ein richtiger Schritt. Und dass der umstrittene Ex-Grüne Boris Palmer als ehrenamtlicher Rat für Staatsmodernisierung das Bürokratiedickicht lichten soll, zeigt, die meinen es ernst. Schade nur, dass Özdemir und Hagel auf dem Weg zu weniger Staat und mehr Freiheiten für Bürger und Unternehmen nicht den Mut hatten, bei sich selbst anzufangen. Warum braucht CDU-Innenminister Hagel jetzt 3 Staatssekretäre? Warum genehmigt sich Grün-Schwarz gleich zum Start 60 zusätzliche Beamtenstellen? Das alles passt nicht zum erklärten Ziel des schlanken Staats. Hier hat Grün-Schwarz Glaubwürdigkeit verspielt. Manuel Hagel hat sich die Augenhöhe mit einem aufgeblähten Apparat teuer bezahlen lassen. Cem Özdemir hat mitgespielt, um seinen Einzug ins Staatsministerium nicht zu gefährden. Von einem Fehlstart der grün-schwarzen Landesregierung kann man trotzdem nicht sprechen. Nach 100 Tagen hat sich das neue Regierungsteam warm gelaufen und stemmt sich mit Macht gegen die Verwerfungen in der Automobilindustrie und den Arbeitsplatzabbau. Ob die Landesregierung bedrohte Standorte und Jobs sichern kann und ob sie den Wegfall von Stellen durch den Aufbau neuer Arbeitsplätze in Zukunftsbranchen kompensieren kann, muss sich erst zeigen. Um dies zu beurteilen, sind 100 Tage wirklich noch zu kurz.
21: 100 Tage grün-schwarze Landesregierung in Baden-Württemberg. Zwar ein ordentlicher Start, aber mit viel Luft nach oben, meinte Knut Bauer in seinem Kommentar. Das waren die aktuellen Themen des heutigen Donnerstags in SWR Kultur. Mein Name ist Gerhard Leitner. Ich wünsche einen schönen guten Abend und die Zeit, es ist 18.30 Uhr.
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10: Nach dem Zweiten Weltkrieg weiß kaum jemand, wie Psychiatrien von innen aussehen. Sie liegen abgeschirmt, weit außerhalb der Städte.
11: Die Menschen waren in schlechter Kleidung, sie hatten oft gebettelt um Zigaretten. Sie waren eigentlich sehr verloren und auffällig. Es war klar, dass das Hospitäler waren und keine Menschen, so wie du und ich, die da auf der Straße gehen.
10: Die junge Ärztin Maria Raveschwank bekommt in den 1950er Jahren einen Einblick und ist schockiert. Psychisch kranke Menschen verbringen manchmal Jahre in riesigen Sälen, ruhig gestellt mit Medikamenten, festgeschnallt mit Gurten. Oft mangelt es an Hygiene und wirksamer Therapie.
11: Man hat gewartet und hat keine Zukunft, keinen Horizont gehabt. Und wann was kommt, was mich als Patient wirklich unterstützt, mir weiterhilft und mir raushilft wieder, letzten Endes.
10: Gegen diese elenden Zustände protestiert eine Generation junger Psychiaterinnen und Psychiater Anfang der 1970er Jahre. Mit der Psychiatrie-Enquete beginnt ein Umbruch, der auch 50 Jahre danach nicht abgeschlossen ist.
12: Psychiatrie in Deutschland 1975, Teil 1 von 2, Revolte gegen das Wegsperren, von Marius Penzel.
11: Haben Sie dieses Buch, haben Sie das?
14: Nee.
11: Das schenke ich Ihnen.
10: Die heute 90-jährige Psychiaterin Maria Raveschwank hat sich an ihren Wohnzimmertisch in Karlsruhe gesetzt. Hinter ihr stehen unzählige Bücher im Regal. Einige liegen vor ihr auf dem Tisch. Viele zeugen von der Geschichte der Psychiatrie, deren Lauf Raveschwank ab den 1960er Jahren mit beeinflussen sollte. Hin und wieder blättert sie eines der Bücher auf und erklärt, was das bedeutet. Die Psychiatrie von früher und die Veränderungen, auf die sie und ihre Kollegen, die später Teil der Psychiatrie-Enquete werden sollen, hinarbeiten. Welche Missstände in den Psychiatrien in Deutschland herrschen, wie es zum großen Umbruch kommt und was daraus folgt. Darum geht es in dieser Folge von Das Wissen. Als Maria Raveschwank zum ersten Mal eine Psychiatrie betritt, liegt der Zweite Weltkrieg erst wenige Jahre zurück. Zu der Zeit studiert sie gerade Medizin in München.
11: Das war in den 50er Jahren in München-Haar. Ich habe da einen Freund hingebracht, der eine Sucht entwickelt hat, und habe ihn nach einer Woche besucht dort.
10: In den damals vergitterten und abgelegenen Psychiatrien wirken die Patienten wie wahllos zusammengewürfelt. Junge und alte Menschen, Patienten mit Suchterkrankungen, Depressionen, Schizophrenien oder geistige Behinderungen liegen hier zusammen.
11: Und als ich ihn dann wiedererkannt habe, war ich ganz erschreckt von diesem gestreiften Anzug und von unrasiertem Gesicht und habe eine Weile gebraucht, bis ich wirklich gesehen habe, dass das der Hans war.
10: Maria Raveschwanks Studienfreund Hans ist an einen Ort geraten, der sie schockiert. Ohne ausreichende Hygiene, ohne Privatsphäre, Privateigentum oder Freiheit. Sie fragt sich, wie könnte man es besser machen? Das hängt auch mit dem Geist ihrer damals jungen Nachkriegsgeneration zusammen, sagt sie.
11: Man hat angefangen, die Eltern zu fragen, wo warst du im Dritten Reich? Und man hat angefangen zu merken, dass diese Menschen in der Psychiatrie einfach zu kurz gekommen sind, dass sie einfach draußen vorblieben.
10: Sie entschließt sich, Psychiaterin zu werden. Ihr Oberarzt in München gibt ihr einen Tipp, wohin sie für ihre Facharztausbildung wechseln muss, wenn sie neue Ideen kennenlernen will. Nach Heidelberg.
11: Und das habe ich gemacht, habe die Stelle bekommen und habe dann geguckt, was ist da los in der Vossstraße 4.
10: Bis heute liegt dort die Psychiatrie des Universitätsklinikums Heidelberg. Später geht es in dieser Folge von Das Wissen darum, wie dieser Ort zur Keimzelle für progressive Psychiaterinnen und Psychiater wird. Sie alle haben in den 1960er eine Bundesrepublik gesehen, die im Wirtschaftswunder erblüht. Nicht aber hinter den Gittern der Psychiatrien. In den psychiatrischen Anstalten hat sich im Nachkriegsdeutschland wenig verändert. Das sieht man zum Beispiel im Krankenhausmuseum in Bremen. Der Historiker Yannick Sachweh läuft durch den Raum. Vollgepackt mit Fotos, Vitrinen, Tafeln und Bildschirmen. Das Krankenhausmuseum steht dort, wo 1904 ein Asyl für psychisch erkrankte Menschen entsteht. Und zwar bewusst am Stadtrand.
15: Die Erkrankten, die im Stadtbild irgendwie als störend empfunden wurden, sollen raus, sollen in diese Klinik am Stadtrand.
10: Noch heute ist hier neben dem Museum eine Psychiatrie untergebracht, die Klinik Bremen-Ost. Aber so abgelegen wie früher ist sie nicht mehr.
15: Die Stadt ist mittlerweile um die Klinik drumherum gewachsen. Damals und eigentlich bis in die 50er Jahre war drumherum nicht viel, sondern Landwirtschaft, Felder, ein paar Bauernhöfe.
10: Früher sind Besuche selten, allein weil die Orte so schwer erreichbar sind. Die Patienten leben in Nervenkliniken wie dieser in großen Sälen mit dutzenden Betten. Das ist vor 100 Jahren so, aber auch vor 50 Jahren. Davon zeugen alte Schwarz-Weiß-Fotografien im Museum. Yannick Sachwe geht auf eine davon zu.
15: Das ist ein Blick in den Wachsaal 1943 und man sieht eben Betten in Reihe und Glied aufgereiht, in denen die Menschen gelegen haben.
10: Manche sind festgebunden. Solche Zwangsbehandlungen sind damals normal, neben Schocktherapien ohne Narkose oder ruhigstellenden Medikamenten. Mitentscheiden dürfen die Patienten selten. Diese Art der Behandlung hilft nur wenigen dabei, sich gesünder zu fühlen, richtet aber viel Schaden an.
15: Diese Form der Unterbringung hat natürlich Nebenwirkungen, was man heute Hospitalismus nennen würde. Menschen, die unkontrollierte Bewegungen immer wieder ausführen, in so einer wippenden Art und Weise, klassisches Beispiel dafür.
10: So sind unzählige psychisch kranke Menschen aus der Öffentlichkeit verschwunden, die heute am gesellschaftlichen Leben teilnehmen können. Wie zum Beispiel Karin Luther. Die Ausstellung hier erinnert an ihr Schicksal. Sie wird 1948 ins heutige Klinikum Bremen-Ost eingewiesen. Die nächsten Jahrzehnte verbringt sie im Kloster Blankenburg. Das ist eine Außenstelle der Bremer Nervenklinik für diejenigen, die als unheilbar krank gelten. 30 Kilometer von Bremen entfernt und nur schwer erreichbar.
15: Sie hatte eigentlich eine Augenkrankheit und ist deswegen nicht mehr so ganz als kompatibel wahrgenommen worden. Ihr wurde Schizophrenie und Geistesschwäche attestiert, das heißt Schockbehandlung, Medikamente. Und am Ende, wir reden von den Medikamenten der 50er, 60er Jahre, die haben Menschen wirklich kaputt gemacht. Bei ihr bis hin zur Lähmung und Apathie.
10: 1994 hat Radio Bremen den Film Irremenschlich ausgestrahlt. Darin spricht Dokumentarfilmer Eike Besuden mit Karin Luther über ihre Erfahrungen in der Psychiatrie.
13: Wie hat es denn angefangen?
14: Ich bin erst nach Osterholz gekommen, 1948.
13: Warum?

0: Psychiaterinnen, Psychologen und Patienten blicken gemeinsam zurück auf die Geschichte der Psychiatrie in Deutschland.
1: Marco, wer kennt den Nachnamen? Carvalho.
0: Der Festsaal im neuen Rathaus ist bis zum letzten Platz gefüllt. Auf der Bühne packt der Moderator die Figur eines blauen Pferdes aus. Es ist in den 1970er Jahren in Italien zum Symbol der Befreiung psychiatrisch Erkrankter aus den geschlossenen Anstalten geworden.
1: So, sehen Sie, ein bekanntes Pferd in Ihren Kreisen mit Geschichte, kommt ursprünglich aus Triest, da ist es auch her.
0: Italien beginnt nach 1978 seine Verwahranstalten draußen auf der grünen Wiese zu schließen und Menschen mit psychischen Erkrankungen innerhalb der Gemeinden zu versorgen. Eine Bewegung, die zu dieser Zeit durch ganz Europa fegt, bis sie schließlich auch Deutschland erreicht.
1: Herzlich willkommen, vielen Dank für diese Zeitreise, die uns jetzt erwartet.
0: Thomas Becker ist Psychiater und Historiker.
2: Im 20. Jahrhundert rückt über die Dekaden, unterbrochen durch die Kriege, die Psychiatrie ins Zentrum des Interesses. Also Sigmund Freud ist dafür von epochaler Bedeutung. Und in diesem Rahmen rückt das Psychische, die Abläufe in der Seele des Menschen, im Inneren des Menschen, ins Zentrum kulturellen, wissenschaftlichen Interesses.
0: Seit Ende des 19. Jahrhunderts denken Psychiater und Philosophen darüber nach, dass man Erkrankte vielleicht besser behandeln könnte, wenn sie nicht jenseits der Stadtmauern festgesetzt werden. Bald wird dieser Ansatz zur gesellschaftlichen Frage. Und in Ländern wie England, den USA, Frankreich und Italien beginnt seit Ende der 1950er Jahre der Umbau.
3: Gemeindepsychiatrische Ansätze, die schon im späten 19. Jahrhundert und auch im 20. Jahrhundert entwickelt wurden. Auch in Großbritannien ist Aftercare, also gemeindepsychiatrische Nachbehandlung, schon eine wichtige Bewegung im späten 19. Jahrhundert.
0: Erklärt Thomas Becker im Gespräch mit Das Wissen.
3: Die Reformideen beginnen schon im 19. Jahrhundert, aber Mitte des 20. Jahrhunderts ist die Krise groß. Dann kommt der tiefe Einschnitt in Deutschland mit den Krankenmorden. Und dann in beiden deutschen Staaten eben die Notwendigkeit einer Neukonzipierung in der BRD mit der Enquete und ihrer Vorbereitung.
0: Die Krankenmorde in der NS-Zeit, darauf kommen wir noch zu sprechen. In den 1960er Jahren jedenfalls verbreitet sich ein Gedanke. Die Vision einer anderen Psychiatrie, die nicht nur wegsperrt, sondern Betroffene heilt und in unsere Städte zurückbringt. Immer mehr Psychiater und Angehörige von psychisch Kranken fordern Veränderungen. Doch in der Bevölkerung bleiben viele zunächst skeptisch.
4: Wie würden die Menschen handeln, wenn sie im täglichen Leben mit solchen psychisch Kranken zu tun hätten?
0: Noch 1967 erscheint der Gedanke, psychisch Kranke mehr in die Gesellschaft zu integrieren, vielen Menschen fern. Das zeigt die Sendung Bremens kranke Seelen bei Radio Bremen.
5: In dieser Hinsicht sind die Menschen ziemlich zurückhaltend. Sie halten lieber auf Abstand und möchten möglichst wenig mit seelisch Kranken zu tun haben. Das dürfte daran liegen, dass geistig Kranke als unberechenbar gelten und dass man deswegen ihnen keine Verantwortung geben kann.
0: Um das zu verstehen, müssen wir noch weiter in die Geschichte zurück. Anders als in anderen europäischen Ländern hat sich die Psychiatrie in Deutschland schuldig gemacht. Und zwar zur NS-Zeit bis 1945. Im Rahmen der sogenannten T4-Aktion schicken Psychiater im Auftrag der Nationalsozialisten mehr als 200.000 Menschen mit körperlichen, geistigen und seelischen Beeinträchtigungen in den Tod.
6: Ich habe ja gewusst, dass auch von Karlsruhe Patienten vergast und ermordet worden sind, aber wir wussten nicht wo, weil Karlsruhe keine Psychiatrie hatte. Und dann haben wir langsam diese Liste zusammengekriegt und dann mit auf Karteikarten.
0: Die Psychiaterin Maria Rawe-Schwank haben wir am Anfang dieser Folge schon gehört. Sie ist zur Zeit der Nazi-Verbrechen noch ein Kind. Als Erwachsene arbeitet sie die dunkle Geschichte der Krankenmorde in Karlsruhe systematisch auf.
6: Das sind dann, also da drüben stehen nochmal, das sind dann diese 500.
0: Maria Rawe-Schwank hat ihren Namen recherchiert und auf Karteikarten festgehalten.
6: Die Patienten sind ja in diesen grauen Bussen abtransportiert worden und haben zuerst noch gemeint, es wäre eine Exkursion. Und erst nach dann die zweite oder dritte Busfahrt, da haben die, das hat sich das rumgesprochen und dann wollten die nicht mit und haben sich zum Teil auch geweigert und waren schlimme Fahrten schon unterwegs.
0: Heute erinnert auf dem Karlsruher Hauptfriedhof eine Skulptur an ihr Schicksal. Viele der an den Verbrechen beteiligten Psychiater werden nach dem Krieg nicht zur Verantwortung gezogen. Mehr noch, manche erstellen sogar Gutachten über die Verbrechen, an denen sie selbst beteiligt gewesen sind. Und verschweigen das Wesentliche.

0: Dann war eine ganz große Enttäuschung, dass diese selben Gutachter nachher wieder in Amt und Würden waren, wieder Direktoren zum Teil, und dass die anfänglichen Strafen alle wieder nachher rückgängig gemacht wurden und die Leute wieder da standen, zum Teil dieselben wie vorher, und dann begutachtet haben.
1: Die Psychiatrie in Deutschland liegt nach dem Zweiten Weltkrieg am Boden. Die Nationalsozialisten haben fortschrittliche jüdische Psychologen und Psychiater ins Exil oder in den Tod gedrängt. Ein bleiernes Schweigen lastet auf der Psychiatrie. Jedoch nicht überall. An der Unipsychiatrie in Heidelberg zum Beispiel herrscht ein anderer Geist. Dort macht Maria Rawe Schwank in den 1960er Jahren ihre Ausbildung zur Fachärztin. Hier kommen junge Psychiaterinnen und Psychiater zusammen, die das System verändern wollen.
0: Also ich habe hier mal ein Foto mitgebracht von dieser bunten Wiese von Heidelberger Therapeuten.
1: Das Foto ist Mitte der 1960er Jahre entstanden. Darauf sind 26 Psychiater und Psychologen abgebildet, alle in strahlend weißen Kitteln. Viele von ihnen haben durch Reisen nach England, die USA oder in die DDR neue Ideen für die Psychiatrie gesammelt. Die junge Maria Rawe auf dem Bild, damals noch ohne Doppelnamen, ist nur eine von vier Frauen.
0: Es war eine männliche, ärztlich dirigierte und kommandierte Gesellschaft. Ja, das war ganz eindeutig. Und da ist Häfner.
1: Heinz Häfner, damals ihr Oberarzt, baut in Heidelberg eine der ersten Tageskliniken Deutschlands auf. Maria Rawe Schwank und ihre Kolleginnen und Kollegen behandeln Patienten tagsüber auf Station und schicken sie abends wieder nach Hause. Die Station ist also offen. Damals geradezu revolutionär. Sie entwickelt auch ein Konzept, um das Pflegepersonal darin weiterzubilden, die Patienten nicht mehr zu verwahren, sondern menschenwürdig zu versorgen. Doch manchen in Heidelberg geht auch das nicht weit genug.
0: Ich bin da. Und da ist Huber, das ist der dritte da oben.
1: Auch der Psychiater Wolfgang Huber ist auf dem Gruppenfoto zu sehen. Eine umstrittene Figur. Im Gegensatz zu progressiven Psychiaterinnen wie Maria Rawe Schwank oder Heinz Häfner richten sich seine Ideen gegen die Psychiatrie und auch gegen ihre Reform.
0: Also er war in der Klinik dann schon eher isoliert. Das hatte alles nicht so lange gehalten. Aber Herr Huber und ich, wir hatten unser Dienstzimmer Wand an Wand, und ich habe die ganze Entwicklung eigentlich relativ nah verfolgt.
1: Huber propagiert eine radikale Theorie. Nicht familiäre Konflikte, nicht biologische Störungen verursachen Krankheit, sondern allein die kapitalistische Gesellschaft. In seinen Gruppentherapien in der Tagesklinik liest er mit Patienten Schriften von Karl Marx und diskutiert mit ihnen, wie das Kapital zu stürzen sei. Die Therapiegruppe formiert sich als sozialistisches Patientenkollektiv, kurz SPK.
0: Herr Huber hat sich da radikalisiert, würde ich sagen. Ja, er hat nur noch diese direkte Beziehung. Die Gesellschaft ist so egoistisch und so profitorientiert, dass man krank werden muss eigentlich. Ja, einfach ausgedrückt.
1: Bei Wolfgang Huber heißt Therapie Aktivismus. Gegen das Kapital und die Psychiatrie. Also radikale Antipsychiatrie statt Reform. Das geht nicht lange gut. Die Behörden verdächtigen Huber der Beihilfe zum versuchten Mord und das SPK der Verbindung zur Roten Armee-Fraktion, einer linksterroristischen Gruppierung. Huber wird neben anderen SPK-Mitgliedern zu 4,5 Jahren Haft verurteilt. Das sozialistische Patientenkollektiv löst sich auf. Einige der ehemaligen Mitglieder schließen sich der RAF an.
2: Das war kein Spaß, und das war eine Radikalisierung einer zunächst psychiatriekritischen Bewegung, die dann antipsychiatrisch-terroristische Züge annahm. Das ist auch einzigartig in der Entwicklung der Psychiatriegeschichte.
1: Sagt Felicitas Söhner. Sie ist Medizinhistorikerin. Gemeinsam mit den Medizinhistorikern Thomas Becker und Georg Bornemann will sie erforschen, wie sich gesellschaftliche Strömungen wie die 68er-Bewegung auf die Psychiatriereform auswirken, in der DDR und BRD.
2: Ich bin mir sicher, dass allein dadurch schon Themen anders diskutiert wurden oder Themen aufs Tableau kamen, die man sonst vielleicht nicht in der Intensität diskutiert hätte. Aber es war sicher nicht der Motor der Reform.
1: Ende der 1960er Jahre wird die Psychiatrie auch in der breiten Bevölkerung zum Thema.
2: Die Medien spielten eine Rolle, die Aufmerksamkeit der Gesellschaft, dass das eben auch ja, viel politisch diskutiert wurde in vielen Bereichen, auch die Debatte in den Universitäten, aber eben auch die verbesserten Möglichkeiten, Medikamente zu verabreichen und eben auch Diagnosen zu stellen. Es war ein Konglomerat im Westen wie im Osten.
3: Mit der Drucksache 6474 greift die CDU-Fraktion ein Thema auf, das meines Wissens im Deutschen Bundestag bisher noch nie umfassend erörtert worden ist. Der gegenwärtige Zustand der Psychiatrie in der Bundesrepublik ist dringend reformbedürftig.
1: 17. April 1970. Der CDU-Abgeordnete Walter Picard stellt im Bundestag die Idee einer Psychiatriereform vor. Er präsentiert einen Antrag, der eine Bestandsaufnahme der psychiatrischen Kliniken in Deutschland vornehmen soll. Zu diesem Zweck soll eine Expertenkommission, die sogenannte Psychiatrie-Enquete, einberufen werden. Der Bundestag beschließt das Vorhaben.
3: Steht heute unter den führenden Psychiatern der Bundesrepublik Übereinstimmung darüber, dass eine umfassende Analyse die Voraussetzung für einen Gesamtplan ist und dass ohne einen solchen Gesamtplan für die Reform der Psychiatrie in der Bundesrepublik eine umfassende Verbesserung nicht zu erreichen ist.
1: Zwischen 1971 und 1975 durchleuchtet die Expertenkommission mit 200 Beschäftigten der Psychiatrie alle Teilbereiche ihrer Zunft. Heinz Häfner aus Heidelberg gehört dazu. Später wird er mit dem Mannheimer Zentralinstitut für seelische Gesundheit die Idee der gemeindenahen Versorgung vorantreiben. Auch Maria Rave Schwank ist Teil der Psychiatrie-Enquete. Am Ende legt die Kommission dem Bundestag einen mehr als 400 Seiten langen Bericht vor. Sie stellt ein vernichtendes Zeugnis aus. Hier ein Radiobericht des Süddeutschen Rundfunks von 1975.
4: Zum Mangel an Ärzten, zur hoffnungslos veralteten Architektur kommt ein Mangel an Psychologen, Beschäftigungstherapeuten und Sozialarbeitern. All dies führt zwangsläufig zu einer therapiefeindlichen Atmosphäre.
1: Die Enquete-Kommission fordert eine gemeindenahe Versorgung, bei der alle Berufsgruppen zusammenarbeiten. Die Kliniken sollen umstrukturiert, Selbsthilfegruppen gefördert und mehr Fachkräfte ausgebildet werden. Psychisch kranke Menschen sollen körperlich Kranken gleichgestellt werden.
2: Vor 50 Jahren dann die Veröffentlichung des Abschlussberichts. Und mit der Veröffentlichung des Abschlussberichts heißt es ja nicht, dass dann die Psychiatriereform fertig war, sondern das war ja lediglich der Bericht, was zu verbessern ist. Und erst dann begann ja eigentlich erst die große Arbeit, die bis heute noch nicht komplett umgesetzt ist.
1: In verschiedenen Teilen des Landes erklären sich Länder und Kommunen zu Modellregionen. Der Bund unterstützt sie dabei, ambulante Versorgungsstrukturen aufzubauen. Der Gesamtplan aber, wie ihn Walter Picard gefordert hat, der kommt nicht. Insbesondere bei vielen Landespsychiatrien lässt nach 1975 die Veränderung auf sich warten.
0: Insofern war es eigentlich so auch ein Wann, wenn nicht jetzt, wer, wenn nicht wir, ja, was dann zum Durchbruch gekommen ist.
1: Einige progressive Psychiater bewerben sich als Chefs der veralteten Landespsychiatrien der BRD. Maria Rave Schwank ist eine von ihnen. Sie wird 1979 als erste Frau Direktorin einer psychiatrischen Klinik. Sie wird Chefin des Philips-Hospitals im südhessischen Riedstadt und stößt viele Veränderungen an. So bekommen die Patienten zum Beispiel Nachttischlampen, abschließbare Schränke für ihr Eigentum, dürfen ihr Geld selbst verwalten. Maria Rave Schwank öffnet vormals geschlossene Stationen. Ein Haus wird abgerissen und die Klinik verkleinert.
0: Die Bewohner des Ortes haben das als ein abgetrenntes Ghetto erlebt und sind da nicht ohne weiteres reingekommen. Und insofern war das eine doppelte Öffnung. Wir haben es nach außen geöffnet und die sind aber auch reingekommen durch den Hilfsverein.
1: Ein Hilfsverein baut in Riedstadt eine Wohneinrichtung auf und eine Wäscherei. Nun haben Patienten im Ort Arbeit und Wohnraum. Der Verein organisiert Konzerte und etabliert einen Nachbarschaftstreff. Psychisch Erkrankte werden plötzlich im Stadtbild sichtbar. Das löst aber auch Konflikte aus.
0: Das war die erste größere Auseinandersetzung mit mir, dass die Bürger sich gesagt haben, wir kriegen Angst, wir können nicht mehr in Ruhe unser Bier abends trinken und die kommen und wollen Geld haben, wir wollen doch nicht so böse sein und die einfach fortschicken. Wir sollten die also besser verwahren, sodass die nicht da abends in die Kneipen gehen und irgendwas betteln.
1: Die Menschen fernhalten, diese Aufgabe will die Psychiatrie nun nicht mehr übernehmen. Auch im anderen Teil Deutschlands, der DDR, halten Psychiater eine Reform für notwendig. Und zwar bereits in den frühen 1960er Jahren, also früher als in der BRD. Sie fordern Rehabilitation und Teilhabe der Erkrankten und menschenwürdige Kliniken. Auch wenn das weniger wirksam sein wird als in der BRD. Aber es gibt einzelne Ausnahmen.
5: In der DDR war es so, dass vor allem in Rodewisch durch Rolf Walter, eine Einzelperson, ein großes Interesse bestand, psychiatrische Versorgung besser zu machen.
1: Sagt Georg Bornemann, Arzt und Medizinhistoriker. Ende der 1950er Jahre schafft der Psychiater und Chefarzt Rolf Walter in seiner Klinik im sächsischen Rodewisch das routinemäßige Festbinden, Zwangsjacken und Einzelzellen ab. Stattdessen will er mit Psychopharmaka, Arbeits- und Psychotherapie seinen Patientinnen und Patienten wieder zu einem Leben in der Gemeinschaft verhelfen.
5: Der hat sich in Rodewisch, also damals Bezirkskrankenhaus des Bezirks Karl-Marx-Stadt, hat sich da eben stark gemacht, dass die psychiatrische Versorgung eine andere werden muss, als sie nach dem Krieg war.
1: Punktuell wird es in der DDR für Erkrankte besser. Doch für den großen Wurf fehlen der politische Wille und die Ressourcen. Viele der umstrittenen psychiatrischen Großkrankenhäuser in der DDR bleiben bis zur Wiedervereinigung fast unverändert.
5: Da hat sich in der Breite jetzt nichts getan in der DDR-Psychiatrie, also anders als in der BRD-Psychiatrie, wo man eben ja das alles im Bundestag hatte und vor den Augen der Öffentlichkeit. Das war eben in der DDR ja inselartig, kann man sagen.
1: In der Bundesrepublik ist das anders. Die Psychiatrie-Enquete stößt ab Ende der 1970er eine Welle von Reformen an. Nicht nur im hessischen Riedstadt, wo Maria Rave Schwank Direktorin der Psychiatrie geworden ist. Auch Bremen startet in den 1980er Jahren ein Projekt, um psychisch kranke Menschen besser in die Gesellschaft zu integrieren. Dafür muss das alte, umstrittene Großkrankenhaus Blankenburg geschlossen werden.
6: Das Kloster Blankenburg sollte und wurde dann auch die erste dieser Einrichtungen, die in Deutschland dauerhaft aufgelöst wurde.
1: Erklärt Historiker Yannick Sachweh. Wie in Riedstadt entsteht in Bremen nicht nur ein neues Versorgungsnetz, sondern auch ein neues kulturelles Angebot für und von den vormals Eingesperrten.
6: Zu dem Zeitpunkt, 1988 ist Blankenburg aufgelöst worden, entsteht in der Stadt Bremen ein ganz neues Versorgungssystem, was dezentral ausgerichtet war, in den Stadtteilen mit kleineren Initiativen, mit Wohngemeinschaften, mit Nachtcafé, Tagcafé und so weiter und so weiter.
1: Als Folge der Psychiatriereform schrumpfen oder schließen manche der veralteten Anstalten. Stattdessen entstehen in den Städten Therapieangebote, Wohneinrichtungen und Hilfsvereine. Und Menschen, die zuvor jahrelang am Rand der Stadt festgehalten worden sind, werden sichtbar. So wie Karin Luther, die ehemalige Langzeitinsassin der Psychiatrie Kloster Blankenburg, die dort gelandet war, weil sie blind ist.
7: Ich habe viel gelernt, ich bin selbstständig geworden. Ich kann mir kaufen, was ich möchte, ich brauche keinen fragen, darf ich das, so wie früher.
1: Karin Luthers Leben verbessert sich. Im Dokumentarfilm Irre menschlich von 1994 lebt sie bereits seit 9 Jahren in einem betreuten Wohnheim. So ergeht es in der Folge der Reform vielen. Mehr Menschen finden ihren Platz wieder in den Gemeinden. Auch die Kliniken werden kleiner und menschlicher, die Behandlungszeiten kürzer. Das schafft jedoch neue Probleme, sagt Maria Rabe-Schwank.
0: Trotz allem, was die Anstalten schlecht gemacht haben, die Patienten hatten ein Dach über dem Kopf, also hatten Wohnung, hatten Essen und Trinken, hatten eine medizinische Grundversorgung. Und bis man das nun rüber transportiert hat und in der Kommune aufgebaut hat, das ist immer noch nicht abgeschlossen.
1: Das alles in den Gemeinden aufzubauen, ist ein Kraftakt. Für Angehörige, die sich nun stärker kümmern müssen, für Kommunen das nötige Geld bereitzustellen. Durch die Psychiatriereform gelingt das vielerorts. Doch nicht immer erreichen die neuen Strukturen alle.
0: Da gibt es dann manchmal eben Menschen, die fallen durch und dann haben sie keine Wohnung mehr und dann sind sie obdachlos und schlafen irgendwo unter der Brücke oder Bahnhof oder was auch immer.
1: Die Psychiatriereform 1975 soll die veralteten, elenden Nervenheilanstalten abschaffen, öffnen, verkleinern. Sie will Menschenwürde und Unterstützung für alle schaffen. Vieles ist seither verwirklicht worden. Gemeindenah psychisch kranke Menschen begleiten, sogar gemeinsam mit ihnen leben. All das ist heute möglich. Was der große Umbruch bewirkt hat und wo die Psychiatrie weiter reformbedürftig bleibt, darum geht es in der zweiten Folge dieser Reihe.
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1: Um 19 Uhr mit Florian Esche. Die Bundesregierung rechnet trotz der niedrigen Gasvorräte vorerst nicht mit Heizproblemen im Winter. Man nehme es ernst, dass die Speicher aktuell deutlich weniger gefüllt seien als in den vergangenen Jahren, heißt es aus dem Wirtschaftsministerium. Allerdings lasse sich die Versorgungssicherheit nicht allein an einem Füllstand ablesen. Aktuell sind die Gasspeicher zu etwa der Hälfte gefüllt. Mit Importen, unter anderem aus Norwegen, würde man aber bis zum Winter auf 60-70% kommen, was eine durchschnittliche Nachfrage decke. Der Zentralrat der Juden in Deutschland hat sich klar von den Äußerungen des israelischen Ministers Ben-Gvir distanziert. Der hatte in einem Podcast gezielte Tötungen von Palästinensern gefordert und mehr Angriffe im Gazastreifen. Zentralratspräsident Schuster sagte der katholischen Nachrichtenagentur, dies widerspreche jüdischen Werten. Ähnlich hatte sich gestern die Vorsitzende der israelischen Kultusgemeinde München Knobloch geäußert. Sie sagte, die Aussagen Ben-Gvirs sollten nicht unwidersprochen bleiben. Die spanische Regierung will wegen der vielen Flüchtlinge aus Marokko zwei Aufnahmelager in Ceuta errichten. Ende Juli waren Zehntausende Menschen von Marokko in die spanische Exklave geflohen. Die meisten davon wurden wieder abgeschoben. Rund 1800 Menschen, darunter viele Minderjährige, sind aber noch vor Ort. Damit sie die Nächte nicht mehr auf der Straße oder am Strand verbringen müssen, wolle man zwei Flüchtlingscamps aufbauen, so das Migrationsministerium. Die USA haben für ihren Krieg gegen den Iran einen neuen Flugzeugträger in die Region entsandt. Die USS George Washington sei in ihrem Einsatzgebiet im Nahen Osten eingetroffen, teilte die US-Armee mit. Das Kriegsschiff löst die USS Abraham Lincoln ab, von der die Besatzung über Missstände klagt. Soldaten berichteten von hoher psychischer Belastung, verstopften Toiletten und Versorgungsproblemen. US-Verteidigungsminister Hegseth sagte, die Lage an Bord sei falsch dargestellt worden. In Griechenland werden antike Gebäude und Denkmäler mit einem neuen Feuermeldesystem ausgestattet. Das hat das Kultusministerium mitgeteilt. Ziel ist es, die historischen Stätten besser vor Waldbränden zu schützen. Das neue System greife unter anderem auf Daten von Wärmebildkameras zu und schicke diese in Echtzeit an die Feuerwehr, heißt es. Getestet wurde der Mechanismus bereits an der Akropolis von Mykene auf der Halbinsel Peloponnes. Dort konnte Ende Juli ein Brand schnell erkannt und gelöscht werden. Fangruppierungen mehrerer Fußball-Bundesligisten wollen zum DFB-Pokalauftakt am Wochenende ein Zeichen gegen den Videobeweis setzen. Unter anderem die Ultras Gelsenkirchen und das Bündnis Südtribüne Dortmund haben Proteste angekündigt. In einer gemeinsamen Mitteilung heißt es, der Videoassistent habe den Charakter des Spiels grundlegend verändert. Statt spontaner Freude bei Toren herrsche nun Unsicherheit, weil Treffer überprüft würden. Anders als in der Bundesliga gibt es in den ersten beiden DFB-Pokalrunden keinen Videobeweis. Das liegt an dem hohen technischen und finanziellen Aufwand der Technologie. SWR Nachrichten, Redaktion Ramin Mowassagian. Das Wetter für Baden-Württemberg und Rheinland-Pfalz. Ein Tief sorgt für warme und teils feuchte Luft. Die Vorhersage. In der Nacht kühlt es ab. Die Tiefstwerte liegen bei 17 bis 11 Grad. Morgen regnet es vereinzelt im Südosten Baden-Württembergs. Sonst ist es oft sonnig. Ab dem Nachmittag ziehen von Frankreich neue Schauer und Gewitter zu uns. Die Temperaturen erreichen maximal 17 bis 27 Grad. Die weiteren Aussichten. Am Samstag letzte Schauer und Gewitter. Am Sonntag sonnig und warm. Die Zeit 19:04.
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3: Vorsicht, auf der A3 Köln Richtung Frankfurt zwischen Limburg Süd und Bad Camberg liegt eine Stoßstange auf der mittleren Spur. Vorsicht auch auf der A45 Gießen Richtung Aschaffenburg. Zwischen Hammersbach und Langenselbert West liegen Reifenteile auf der Fahrbahn. A5 Frankfurt Richtung Kassel zwischen Frankfurt Niederrad und Bad Homburger Kreuz 5 Kilometer stockend. A6 Heilbronn Richtung Mannheim zwischen Sinsheim Steinsfurt und Sinsheim 3 Kilometer Stau wegen einer Baustelle. Im weiteren Verlauf zwischen Firnheimer Kreuz und Firnheimer Dreieck 3 Kilometer Stau nach einem Unfall. Es ist nur eine Spur frei. A6 Heilbronn Richtung Kaiserslautern zwischen Firnheimer Dreieck und Mannheim-Sandhofen 3 Kilometer Stau nach einem Unfall. A7 Fulda Richtung Würzburg zwischen Fulda Dreieck und Bad Brückenau-Volkers 3 Kilometer Stau ab der Raststätte Utrichshausen. Und A661 Egelsbach Richtung Oberursel, zwischen Offenbacher Kreuz und Frankfurt-Friedberger Landstraße 6 Kilometer stockender Verkehr.
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4: Mit Doris Renk, ich grüße Sie.
5: Nur 68% der Deutschen haben im vergangenen Jahr überhaupt noch alkoholische Getränke konsumiert. 10% weniger als 10 Jahre zuvor.
6: Ja, definitiv spüren wir es.
7: Wir hatten jetzt im vergangenen Jahr einen Rückgang vom Weinabsatz in Deutschland von 7%.
5: Deshalb gibt es momentan viel zu viel Wein für viel zu wenige Menschen, die ihn noch trinken wollen.
8: Die Winzer wissen nicht, wie es weitergeht.
4: In Deutschland wird immer weniger Wein getrunken. Der Konsum sank im letzten Jahr statistisch gesehen um eine Flasche pro Kopf. Auf diese sinkende Nachfrage müssen sich die Winzer einstellen. Dazu kommt die Konkurrenz mit den Discountern, die massenhaft billigen Wein aus ganz Europa anbieten. Viele Winzer können da nicht mehr mithalten und geben auf. Unter diesen Vorzeichen beginnt die Weinlese 2026 und sie beginnt außergewöhnlich früh. Und da zeigt sich ein weiteres Problem für die Produzenten, die Folgen des Klimawandels. Extreme Hitze, extreme Trockenheit. Wird es in Zukunft überhaupt noch Riesling geben bei uns? Die Rebsorte liebt ja kühlere Temperaturen. Klar ist, die Deutschen trinken nicht nur Wasser. Was die Menschen zurzeit gerne im Glas haben und wie die Winzer mit den Herausforderungen umgehen können, das ist Thema in dieser Sendung, die wir genannt haben Trockene Aussichten, Winzer in der Krise. 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Wir beginnen erstmal mit dem Aktuellen, eben mit der Weinlese. Die hat gerade begonnen, diesmal früher als üblich, denn die hohen Temperaturen dieses Sommers haben die Trauben schneller reifen lassen. Viel Sonne, das ist ja grundsätzlich nicht schlecht für die Trauben, aber es war auch extrem trocken. Trotzdem, bisher sind die Winzer zuversichtlich, dass das ein guter Jahrgang werden könnte. Birgitta Söhling über den Lesebeginn.
9: Es blubbert schon im Keller von Marc Barth. In Edelstahl- und Holzfässern gärt bereits der Most.
10: Das ist jetzt tatsächlich schon die allererste Ernte dieses Jahr. Die haben wir am vergangenen Samstag, also am 15. August geerntet. Nochmal eine Woche früher als im Vorjahr. Und das ist Chardonnay für Sekt.
9: Es ist ein Rekordjahr, die früheste Lese aller Zeiten. Nicht nur hier im Hattenheimer Wein- und Sektgut Barth.
10: Also was unseren Betrieb angeht, auf jeden Fall. Und ich denke, hier für die Region gilt das Ganze auch so. Und auch in anderen Ländern, alle sprechen hier von dem frühesten Erntebeginn überhaupt.
9: So früh, dass die Erntehelfer aus Osteuropa erst nach und nach eintrudeln.
10: Der erste Erntetag war tatsächlich eher Family, Friends und hier das Hauptteam. Und die komplette Lesemannschaft, die kam jetzt erst die Woche und die ist jetzt aber aktiv und voll am Schneiden.
9: Seit 7 Uhr früh sind die Lesehelfer schon hier am Hattenheimer Schützenhaus zugange. Es ist ein Bilderbuchtag dafür. Den Regen der letzten Tage haben die Trauben regelrecht aufgesaugt, stellt Winzer Marc Barth erleichtert fest. Sie sind wegen der Trockenheit kleiner als sonst. Experten rechnen deshalb mit weniger Ertrag.
10: Im Vergleich zum Vorjahr war es beim Chardonnay die Saftausbeute schon etwas niedriger. Jetzt bei den Spätburgunder, den wir gerade am Ernten sind, da merken wir, dass jetzt die vergangene Woche der wenige Niederschlag, der kam, trotzdem Wirkung zeigt und die Trauben schon wesentlich mehr Saft haben. Also schauen wir da dann heute Abend mal, wie das dort aussieht.
9: Zwischen den Rebzeilen füllen sich die Eimer mit violetten, glänzenden Trauben. Ein Vorteil der Hitze, Mehltau konnte sich in diesem Jahr gar nicht erst ausbreiten. Alles topgesund, sagt Marc Barth zufrieden.
10: Die klassischen Pilzkrankheiten, die sind dieses Jahr kein Thema. Und dann liest sich jetzt auch schöner, schneller. Man muss weniger sortieren und das hilft jetzt natürlich, wenn es ums Timing geht.
9: Eimer um Eimer prasseln jetzt in die große Bütte, die ein kräftiger Erntehelfer auf dem Rücken trägt. Der stapft damit zum Traktor und kippt alles mit geübtem Schwung über die Schulter in den Anhänger. Damit geht's dann zurück zum Weingut, wo die große Edelstahlpresse schon wartet. Marc Barth ist happy mit dem Lesegut.
10: Ja, also sehr, sehr, sehr zufrieden, muss ich sagen. Wir haben jetzt natürlich diese Trauben noch nicht ausgepresst. Das werden wir dann sehen, wie der Saft von der Presse kommt. Aber alles, was wir vorher uns angeschaut haben und auch jetzt beim Probieren, es sieht im Moment alles sehr gut aus.
9: Die Reben, vor allem die älteren, haben die lange Trockenheit insgesamt gut überstanden. So auch die Einschätzung des Winzers Alexander Jung vom Weingut Jakob Jung im benachbarten Erbach.
11: Schon eine extreme Trockenheit, die wir dieses Jahr haben, die wir auch glaube ich, noch nie in der Intensität hatten. Wir haben ein paar Weinberge, die wir dieses Jahr gepflanzt haben. Die mussten wir schon mehrmals gießen, damit die jungen Reben uns nicht vertrocknen. Aber in den Bestandsweinbergen haben wir den Vorteil durch unsere ganz tiefgründigen Böden im Rheingau, dass sich die Reben teilweise das Wasser bis zu 20 Meter tief aus der Erde holen. Ich habe vorgestern eine Weinbergstour gemacht, habe mir die Weinberge alle mal angeschaut. Das sieht sehr vielversprechend aus.
9: Bis es so richtig brummt und wuselt im Rheingau, ist es aber noch ein Weilchen hin. 80% der Fläche sind mit Riesling bestockt und der wird erst im September reif. Aller Voraussicht nach ebenfalls historisch früh in diesem Jahr.
12: Eine historisch frühe Weinlese, also 2026. Darüber spreche ich mit Christine Müller von den hessischen Staatsweingütern Kloster Eberbach. Frau Müller, welche Rolle spielt der Zeitpunkt der Lese für die Winzer? Kommt bei einer so frühen Lese alles durcheinander?
13: Ja, also ein ganz kleines bisschen. Gerade in unserem Fall, wir sind mitten in der Rheingauer Weinwoche in Wiesbaden. Eine wichtige Veranstaltung hier für die Region im Rheingau. Und wenn dann parallel die Lese stattfindet, sind natürlich noch mehr Kräfte gebündelt als ohnehin. Und da muss viel organisiert werden, dass im Prinzip die Abläufe passen und auch überall ausreichend Personen da sind. Und das ist ein bisschen herausfordernd, aber ja, kriegen wir alles hin.
12: Ja, man muss ja auch die Erntehelfer dann rechtzeitig parat haben.
13: Genau, die haben wir nochmal um eine Woche nach vorne gezogen und die sind alle pünktlich gekommen, sodass wir auch dann starten können.
12: Wie definiert man eigentlich den richtigen Zeitpunkt für die Lese?
13: Am allerwichtigsten ist natürlich der Geschmack. Die Trauben müssen schmecken, denn nur aus gut schmeckenden Trauben, die einfach fruchtig sind, ein tolles Verhältnis zwischen Süße und Säure haben, kann letztendlich auch ein guter Wein werden. Aber es gibt noch so analytische Parameter wie der Säuregehalt, wie der Zuckergehalt, mit dem wir ein Öxel messen in den Trauben und der pH-Wert. Mhm.
12: Als Chefin eines Weinguts mit sehr langer Geschichte haben Sie ja auch Zugriff auf sehr alte Unterlagen. Wie war das denn vor rund 300 Jahren? Wann haben die Mönche damals die ersten Trauben gelesen? Weiß man das?
13: So ganz genau exakt wissen wir die Lesezeitpunkte nicht, aber ja, aus der Historie heraus ist bekannt, dass die Lese eigentlich nie vor Ende September, Oktober gestartet ist. Vor allem im Rheingau mit Riesling als Hauptrebsorte, die ohnehin eine spätreifende Sorte ist. Und da war es nicht ungewöhnlich, dass die Lese die Hauptlese im Oktober war und sich dann auch bis in den November gezogen hat.
12: Ja, es kommt ja auch auf die Rebsorte an, ne? Wann man mit der Lese beginnt. Der Riesling, also relativ spät, was sind so die ersten Trauben?
13: Ja, wir haben Piwis bei uns noch im Sortiment. Zum Beispiel heute haben wir Muscaris gelesen. Die ist so ein bisschen verwandt mit dem Muscatella. Mhm. Und das ist eine frühreifende Sorte oder beispielsweise der Frühburgunder. Da steckt das Frühe schon im Namen drin. Das sind so die ersten Rebsorten, die wir lesen. Ansonsten Müller-Thurgau beispielsweise ist noch so eine Rebsorte, die relativ früh gelesen wird. Ist jetzt aber bei uns nicht im Portfolio. Aber eine der Sorten, wo es schon früh losgeht, oder auch Solaris, was einige Winzer haben, gerade für Federweißer, die ist immer auch ganz früh dran.
12: Wann hat das denn eigentlich begonnen mit den spürbaren Klimaveränderungen bei uns, damit verbunden mit einer immer früheren Lese?
13: Ja, im Prinzip kann man sagen, ab den 1990er Jahren ist es sukzessive immer früher geworden. Sagen wir so ab den 2010er Jahren, dass wir eigentlich die Hauptlese schon Mitte September hatten. Und ja, letztes Jahr 2025 war auch schon sehr früh. Wir haben bei uns in Kloster Eberbach am 23. August angefangen zu lesen. Jetzt haben wir heute am 20. August angefangen, also nochmal einen Ticken früher. Aber so richtig spürbar würde ich sagen, so ab den 2010er Jahren.
12: Jetzt war dieser Sommer ja extrem heiß. Man muss von Dürre sprechen und dieser Hitze. Jetzt hat es ein bisschen geregnet, darüber haben sich die Winzer gefreut. Was bedeutet dieses Klima für den Jahrgang?
13: Gerade für Junganlagen war es extrem herausfordernd. Wir legen jedes Jahr neue Weinberge an und gerade die jungen Reben haben noch kein tiefes Wurzelwerk. Und wenn es dann wochenlang nicht regnet, kommt man ja nicht umhin, auch zu bewässern, damit überhaupt die Pflanzen überleben. Wir haben teilweise auch Hitzeschäden, wo die jungen Triebe schlichtweg verbrannt sind, weil so nah am Boden es dann doch auch mal bis zu 50 Grad werden kann an so heißen Tagen. Und da sind die jungen Triebe verbrannt und das bedeutet einfach einen Ausfall. Wir müssen die Reben jetzt nach der Lese nachsetzen. Und das ist nicht nur monetär ein Thema, sondern eben auch die Arbeit, die da reingesteckt wurde. Ansonsten die tiefwurzelnden, die alten Anlagen sind gut damit zurechtgekommen, dank des doch relativ feuchten Winters und Frühjahrs. Wenn wir das nicht gehabt hätten, würde man, glaube ich, noch viel deutlicher Trockenschäden sehen. Aber die Anlagen sehen noch erstaunlich vital aus, die eben sehr tief wurzeln und schon lange stehen. Da muss man sich manchmal wundern, wo die noch das Wasser herholen.
12: Welche Veränderungen wird es denn da geben müssen im Weinberg, um den Klimafolgen zu trotzen? Braucht es andere Rebsorten?
13: Ja, andere Rebsorten würde ich sagen nicht unbedingt. Der Riesling gerade bei uns im Rheingau ist extrem adaptionsfreudig und kommt gut mit den Klimaveränderungen zurecht. Das hat ja auch der Professor Schulz aus der Hochschule Geisenheim schon bestätigt. Aber ich glaube, wir müssen uns zunehmend Gedanken machen, wie gelingt es uns, das Wasser, was wir im Winter haben, in den Sommer rein zu tragen bzw. zu halten. Also so eine Art Wasserreservoir anzulegen, aus den Zeiten, wo es regnet, eben in die Zeiten zu bringen, wo es eben lange nicht regnet. Das wird ein Thema sein, mit dem wir uns beschäftigen müssen, genauso wie Laubwandmanagement im Weinbau oder auch angepasste Bodenbearbeitung, Bodenabdeckung, um die Verdunstung zu reduzieren. Also da müssen wir uns schon Gedanken machen. Ein Thema ist zum Beispiel auch die Querterrassierung in den Steillagen, um auch das Wasser im steilen Hang zu halten und ja Abflüsse zu vermeiden, wenn es dann eben auch mal zu Starkniederschlägen kommt.
12: Das heißt, Sie würden da so Absätze reinmachen in den Boden, damit das Wasser nicht so runterfliegen. Terrassenbildung, ja. Auch die Staatsweingüter haben Verluste gemacht in der letzten Zeit. Wie schwierig ist diese Kombination aus Klimafolgen, hohen Energiepreisen und sinkendem Weinkonsum für Deutschlands größtes Weingut?
13: Ja, ich glaube, genauso herausfordernd wie für jedes andere Weingut auch. Also da sitzen wir leider alle im selben Boot. Und ja, jeder muss versuchen, seinen Weg zu gehen und damit zurechtzukommen. Ein Thema, was man natürlich auch flächendeckend sieht, es gibt viel, viel mehr Veranstaltungen, die angeboten werden. Wir müssen einfach Konsumanlässe schaffen und die Menschen auch wieder zum Wein bringen und ja, Anlässe schaffen, wo dann auch Wein getrunken wird. Und es gelingt uns, glaube ich, hier im Rheingau flächendeckend schon sehr, sehr gut. Es gibt ganz viele tolle neue Veranstaltungsformate. Und ja, letztendlich wird es auch Auswirkungen auf die Rebflächen haben in ganz Deutschland. Wir werden, denke ich, zunehmend eine Reduktion der Rebflächen in Deutschland auch sehen.
12: Anlässe schaffen für den Weinkonsum und ein adaptionsfreudiger Riesling im Rheingau. Es gibt also Hoffnung. Christine Müller, Geschäftsführerin der hessischen Staatsweingüter Kloster Eberbach, vielen Dank. Der Wein gilt ja als inspirierendes Getränk und so hat er eben auch Einzug in die Musik gefunden. Das wollen wir natürlich nutzen. Billy Joel mit Scenes from an Italian Restaurant. Die Flasche steht bereit für den Mann am Klavier.

0: Musik zum Weingenuss. Trockene Aussichten, Winzer in der Krise, so haben wir heute getitelt. 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Der Trend ist eindeutig. In Hessen wird immer weniger Wein getrunken, wie in ganz Deutschland. Im Schnitt sind es noch rund 22 Liter Wein, die Erwachsene im Jahr trinken. Seit Jahren schon sinken diese Mengen. Immer mehr kleinere Betriebe geben deshalb auch auf. Die Branche steht vor großen Herausforderungen. Allein im vergangenen Jahr haben die Winzer in Hessen 11% weniger Wein produziert. Und das betrifft dann natürlich auch die Weinhändler. Bei denen hat Alexander Schmidt aus der HR Wirtschaftsredaktion nachgefragt.
1: Von außen ist die Halle der Weinkellerei Höchst im gleichnamigen Frankfurter Stadtteil eher unscheinbar. Innen auf 800 Quadratmetern, Holzregale, dazwischen Weinfässer als Deko an der Wand und Weinflaschen, soweit das Auge reicht. Die Kellerei bietet das größte Sortiment im Rhein-Main-Gebiet. Bekommt auch sie die Kaufzurückhaltung der Verbraucher zu spüren? Geschäftsführer Meli Günsel.
2: Ja, definitiv spüren wir es. Wir haben aber Glück, in Frankfurt am Main ist die Kaufkraft immer noch groß.
1: Regelmäßig berät der ausgebildete Sommelier Kunden, die für eine Flasche Wein auch mal 50 Euro ausgeben. So geht es aber längst nicht allen Weinhändlern, weiß Ernst Büscher, der Sprecher des Deutschen Weininstituts im rheinhessischen Bodenheim.
3: Also wir hatten jetzt im vergangenen Jahr einen Rückgang vom Weinabsatz in Deutschland, der sicherlich dann auch für Hessen gilt, von 7%, und auch der Umsatz ist ebenfalls um 7% zurückgegangen, und das hat sowohl die deutschen Weine betroffen als auch die internationalen Weine.
1: Und die Talfahrt geht weiter. Auch im ersten Halbjahr wurde fast 4,5% weniger Wein verkauft als im Vorjahreszeitraum. Wie ist das zu erklären?
3: Die ältere Generation, die tendenziell jetzt mehr Wein trinkt, wird weniger. Und die jüngere Generation, die nachwächst, ist eigentlich zahlenmäßig schon mal geringer. Und da ist der Weinkonsum noch mal deutlich geringer als bei den Älteren.
1: Der Trend geht hin zu keinem oder weniger Alkohol und dann auch eher zu Cocktails statt Wein. Welche Rolle spielen da alkoholfreie Getränke für die Weinkellerei Höchst? Geschäftsführer Meli Günsel.
2: Im Moment eine große Rolle, da fast jede Woche mindestens 2 Kunden in den Laden kommen und danach fragen.
1: In der Folge hat er sein alkoholfreies Angebot verdreifacht und versucht gezielt, die jüngeren Käufer anzusprechen, zum Beispiel über Studentenrabatte oder Selfie-Aktionen.
2: Der Kunde, der bei uns in den Laden kommt, ein Selfie im Laden macht und uns damit dann über Instagram verlinkt, bekommt dann eine Flasche Wein kostenfrei.
1: Auch das Deutsche Weininstitut geht gezielt diesen Weg, sagt Pressesprecher Ernst Büscher.
3: Wir haben ja auch hier mit unseren Weinhoheiten, den Weinköniginnen, die es ja in allen Anbaugebieten gibt, auch wirkliche Influencer und Influencerinnen, die jungen Leute auf Augenhöhe ansprechen, und auch die Winzer und die jungen Winzer, die junge Winzergeneration.
1: Alle in der Branche wissen, ohne mehr junge Weintrinker wird es noch schwerer für die Hersteller und Verkäufer. Weinhändler und Sommelier Meli Günsel ist optimistisch.
2: Auch die jungen Menschen zwischen 20 und 35 haben gemerkt, dass es nicht nur der Cocktail sein muss, sondern auch eine gute Flasche Wein für bis zu 10 Euro auch ganz viel Spaß machen kann.
1: Die Frage ist nur, wie viele dieser jungen Menschen dann auch wirklich eine Flasche Wein kaufen werden, für das Glas zum Essen, den besonderen Anlass oder als Geschenk.
0: Genau das ist die große Frage. Der Trend scheint jedenfalls stabil. Es wird weniger Alkohol und damit auch weniger Wein getrunken. Die Boomer, die noch relativ viel getrunken haben, werden weniger und sie trinken auch weniger. Und junge Leute haben eben andere Gewohnheiten. Und da ist auch die Flasche Wein als Geschenk wenig verbreitet. Frank Schulz vom Deutschen Weininstitut. Es sind schwierige Zeiten für die Winzer, aber wahrscheinlich auch nicht für alle. In welchen Nischen kommt man denn noch relativ gut zu? Recht als Weinanbauer?
4: Ja, es gibt sehr erfolgreiche Nischen, die gut funktionieren. Das sind zum einen Eventformate, die immer wieder neu austariert oder ausprobiert werden. Es sind aber auch neue Produktkategorien, also beispielsweise, die Vorredner sprachen das schon an, Low and No, alkoholfrei, aber nicht nur, eben auch, es gibt ja auch bei den Rebsorten Nischen, die man erfolgreich besetzen kann. Es gibt das ganz große Thema Nachhaltigkeit, was von vielen Konsumenten auch mehr und mehr auch gewürdigt wird. Also es gibt immer auch Möglichkeiten, in diese Zeit auch Chancen wahrzunehmen. Mhm.
0: Beim Bier hat sich die alkoholfreie Variante ja schon ziemlich etabliert. Beim Wein war der Geschmack lange ein wirkliches Problem. Wie sieht's da inzwischen aus?
4: Ja, also ich versuche immer klarzumachen, dass der alkoholfreie Wein eine ganz, ganz neue Kategorie darstellt. Es wurde sogar schon darüber diskutiert, ob man diese Kategorie ganz anders benennen sollte, weil es eben ein völlig neues Produkt ist. Und Sie sprechen den Punkt ja zu Recht an. Man muss sich damit beschäftigen, damit auseinandersetzen, wie schmeckt ein alkoholfreier Wein. Bei Sekt ist das wegen der Perlage etwas einfacher und der alkoholfreie Sekt ist ja schon lange etabliert. Mhm. Bei alkoholfreiem Wein wird es vielleicht noch ein bisschen dauern, aber ich erlebe das so, wenn Menschen zusammenkommen, ob jetzt nach einem Business-Event oder auch privat, da gibt es ja auch eine ganz große Neugierde, das zu testen. Und die Verbraucher, so wie ich sie erlebe, egal welche Altersgruppe, sind sehr neugierig und sehr aufgeschlossen. Also auch da gibt es Chancen.
0: Wir haben gehört, die Flasche Wein bis zu 10 €, die will man den jungen Leuten näher bringen. Welche Rolle spielt denn der Preis?
4: Das kommt auf die Gelegenheit an. Also aktuelle Verbraucher- und Marktanalysen zeigen ja, dass gerade auch junge Leute den besonderen Moment wertschätzen. Und ein Anlass ist eben oft, sich in einem Weingut zu treffen oder es muss ja außerhalb vom Südwesten, in anderen Metropolregionen gibt es vielleicht kein Weingut vor der Haustür, aber da gibt es tolle Vinotheken. Und wenn es ein schöner Moment ist und ein schöner Anlass ist, dann spielt der Preis nicht immer die ausschlaggebende Rolle. Klar, also es gibt verschiedene Preispunkte und es gibt ja auch verschiedene Zielgruppen, die man ansprechen kann. Aber ich halte diese Preisangabe, die genannt wurde, für realistisch.
0: Wie sieht's aus mit der Konkurrenz vom Discounter? Welche Rolle spielt die für die Winzer?
4: Das ist eine ganz besondere Situation für die Winzer. Also noch 1-2 Generationen davor war das anders. Jetzt ist es eben so, dass wirklich in jedem Dorf gibt es einen Discounter oder es gibt den Handel insgesamt, aber eben auch Discounter, über die sehr, sehr viel Wein vermarktet wird. Das muss man einfach auch realistischerweise so sehen. Und selbstverständlich ist das eine Herausforderung. Wir sind Import-Weltmeister in dieser Branche. Das klingt jetzt toll, ist aber eine riesen Herausforderung für die einzelnen Weinerzeuger, weil eben auch Wettbewerber überall verfügbar sind, die aus anderen Ländern kommen, mit anderen mit anderen Möglichkeiten zu arbeiten, mit einer anderen Lohnstruktur, einer anderen Kostenstruktur. Und das ist natürlich wirklich, wirklich heftig. Angesichts dieser Situation muss ich sagen, bin ich der Meinung, dass die deutsche Weinindustrie und der deutsche Weinmarkt sich hervorragend resilient zeigt. Also wenn man das jetzt im globalen Wettbewerbsumfeld sieht.
0: Resilient scheint auch der Riesling zu sein. Wir haben von den hessischen Staatsweingütern gehört, wo ja 80% Riesling angebaut wird. Was glauben Sie, wie wird sich der deutsche Wein in unserer Region in Hessen, Rheinhessen, verändern? Wird der Riesling tatsächlich überleben?
4: Der Riesling wird auf jeden Fall auf die Zeit, die wir jetzt absehen können, überleben. Und weil die Innovationsfreude der Betriebe und der Industrie insgesamt so groß ist, wird es natürlich auch immer Weiterentwicklungen geben. Und selbstverständlich wird es auch immer die Überlegung geben, wie kann man, da kommt ja aufs Mikroklima auch an, wie kann man in bestimmten Lagen in die Zukunft gerichtet, wenn man nach 30 Jahren neu bestockt, was kann man für pilzwiderstandsfähige Rebsorten auch noch in Erwägung ziehen. Aber der Riesling als Marke, also wenn Sie sich bei Google Trends angucken, wie sich die Marke Riesling, die ja mit Deutschland und Germany, Wines of Germany gleichgesetzt wird, wie die sich entwickelt hat, ist das einfach ein Riesenpfund nach wie vor. Und da wird sich auf absehbare Zeit, also in den nächsten Jahren auch überhaupt nichts dran ändern. Natürlich wird es Jahre geben wie dieses Jahr. Das war sehr, sehr heiß oder sehr, sehr sonnig. Und es wird andere Jahre geben. Also der Riesling reift ja eher später. Aber ja, Sie ansprechen, ist ja wahrscheinlich die klimatischen Bedingungen.
0: Ja, weil es der Riesling ja gerne ein bisschen kühler hat, also die
4: das
0: Traube.
4: Ist richtig, ja. Ja, das ist richtig. Ja. Das stimmt schon, ja. Und deswegen reift er ja auch also grundsätzlich später im Jahr.
0: Dann hoffen wir mal, dass er so resilient ist, wie uns Frau Müller das gesagt hat. In Rheinhessen und Württemberg besteht gerade ein Überangebot an Rosé und Rotwein. Und deshalb soll jetzt eine sogenannte Krisendestillation durchgeführt werden. Überschüssiger Wein darf dann zu Alkohol für industrielle Zwecke verarbeitet werden. Das muss ja extrem schmerzen, wenn man aus Wein, in dem ja auch viel Arbeit steckt, dann reinen Alkohol macht.
4: Das wurde allerdings auch sehr dramatisch von einigen Medien dargestellt. Natürlich ist es so, wie Sie sagen. Gleichwohl, hier geht es ja erstmal darum, dass der Bund es möglich gemacht hat, durch einen erfolgreichen Antrag bei der EU, dass eben eine Krisendestillation in Einzelfällen auf Antrag auch wiederum nur in diesen beiden Anbaugebieten, die davon betroffen sind, möglich sein wird. Aber das wird jetzt keine Maßnahme sein, die wir, also zum einen werden wir das nicht jedes Jahr sehen und zum anderen wird es auch keine Maßnahme sein, die jetzt, wie soll ich sagen, in der Masse durchgeführt wird.
0: Die EU muss da ja auch ordentlich Geld in die Hand nehmen. Winzer erhalten bis zu knapp 60 Cent pro Liter. Insgesamt stehen etwa 14 Millionen Euro zur Verfügung für diese Krisendestillation. Ist das ein guter Preis, ein fairer Preis?
4: Naja, also der Umkehrschluss ist eher die Frage, also die Fassweinpreise oder die Preise von Produzenten, die eben über das Fass große Mengen verkaufen, ist durch eine globale Überproduktion, das ist ja kein deutsches spezifisches Problem, viel zu niedrig. Also das heißt, die Weinerzeuger müssten wesentlich mehr für Fasswein bekommen, als sie aktuell bekommen können. Das ist ja eine Sache, die den ganzen Weltmarkt betrifft. Und angesichts der derzeitigen Situation mag das in Einzelfällen, wie gesagt, attraktiver sein, wenn es tatsächlich, also ich habe hier andere Zahlen, die etwas niedriger liegen als die 60 Cent, aber dann mag es in Einzelfällen sogar ein gangbarer oder ein notwendiger Weg sein, aber nicht in der Masse der Betriebe.
0: Und das ist natürlich auch eher eine Ausnahmemaßnahme. Das sollte nicht zur Regel werden. Wenn wir mal in die Zukunft schauen, was glauben Sie, wie ist Ihre Prognose? Wie viele Winzer wird es hier bei uns noch geben in 10 Jahren?
4: Sagen wir mal so, es gibt sehr viele Chancen in dieser Branche. Das hat was mit dem Standort Deutschland zu tun. Es hat was damit zu tun, dass das Handwerk in Deutschland nach wie vor sehr viel wert ist. Also nicht nur im eigenen Land, sondern auch weltweit betrachtet. Dass Produkte gewertschätzt werden, Marken aufgebaut werden und professionalisiert werden. Dass wir einen sehr, sehr starken Incoming-Tourismus haben. Also auch fremdländische Gäste, die Weinkultur. Und es geht ja da eben weit über das Produkt Wein hinaus. Also die Region gewertschätzt wird, der Tourismus entwickelt sich wirklich mit 7 Meilenstiefeln sozusagen immer weiter. Die Marke, also ich will jetzt hier keine einzelnen Gebiete aufs Schild heben, aber man sieht ja, welche Kraftanstrengungen unternommen werden, um an den Marken der Region zu feilen. Es gibt herausragende Chancen in dieser Branche und es ist, wie soll ich sagen, immer möglich, als junger, neuer Betriebsleiter auch diese Chancen zu wittern, zu erkennen, Dinge auszuprobieren. Also von 5 Dingen, die man angeht, funktioniert vielleicht nur eine, aber irgendetwas wird funktionieren. Und in die Zukunft gerichtet kann ich sagen, diese Branche hat Zukunft.
0: Vielen Dank, Frank Schulz vom Deutschen Weininstitut. Hier kommt ein weiteres Weinlied, Red Red Wine UB40.

0: Red, Red Wine. Der Tag, ein Thema, viele Perspektiven, trockene Aussichten, Winzer in der Krise. Wir haben mit diesem Titel, mit den trockenen Aussichten, auf zwei Gründe für diese Krise angespielt. Auf die sinkende Nachfrage und die Herausforderungen des Klimawandels. Es braucht kreative Ideen, um in einer Krise bestehen zu können und manchmal auch den Mut zu einem harten Schnitt. Dominik Bartoschek berichtet uns von beidem.
1: Rätsel knacken, Auswege suchen, Strategien finden. Vor dieser Herausforderung steht im Moment nicht nur die gesamte deutsche Weinbranche, sondern an diesem Nachmittag auch Familie Anders aus der Nähe von Bonn.
2: Aha, da ist der Schlüssel.
1: In einem feuchtkalten Weinkeller müssen sie verschiedene Vorhängeschlösser öffnen. Die Codes dafür müssen mit Hilfe versteckter Hinweise richtig kombiniert werden. Nur so werden sie am Ende eine besondere Weinflasche finden. Weil der Kronleuchter an der Decke nur schummriges Licht wirft, haben alle ihre Handytaschenlampen eingeschaltet und im zuckenden Schein der Lichtkegel entschlüsseln sie zwischen Edelstahltanks und Holzfässern geheime Botschaften.
2: Ja, ich habe schon was gesehen.
1: Willkommen im Escape Room, verbreitet eigentlich vor allem in Großstädten. Geschlossene Räume, die ein Geheimnis bergen, das gelüftet werden muss, indem die Gruppe gut zusammenarbeitet. Dieser hier aber befindet sich im 4000-Seelen-Ort Guntersblum, gelegen zwischen Mainz und Worms im größten deutschen Weinanbaugebiet Rheinhessen in Rheinland-Pfalz. Und zwar auf einem Weingut, dem Domhof. Hier ist der Teil der Strategie, den Betrieb umzustellen, weg von der reinen Weinproduktion hin zu einer Erlebniswelt rund ums Thema Wein, sagt Winzer Alexander Baumann.
3: Ja, ich sag mal, ich habe ein Weingut mit anhängendem Veranstaltungsbereich, mit Hotel und Gastronomie. Ja, und ich hoffe, dass dann auch für diejenigen, die jetzt keinen Alkohol oder weniger Wein trinken möchten, trotzdem was dabei ist.
1: Denn die Anzahl genau dieser Menschen, die seltener zum Weinglas greifen oder gleich gar nicht mehr, wird immer größer. Und genügend zahlende Kunden aufs Weingut zu locken, damit immer schwerer. Familie Anders zählt zwar selbst nicht zu dieser Gruppe, sagt Mutter Birgit.
4: Nein, also kann ich jetzt bei uns nicht sagen, dass sich das Trinkverhalten irgendwie geändert hätte.
1: Aber zumindest im Umfeld beobachtet Sohn Lukas schon eine Veränderung.
5: Ich merke es tatsächlich viel so auch auf der Arbeit oder teilweise im Freundeskreis, dass einige Personen schon hin und wieder mal sagen, auch unabhängig vom Dry January, mal einen Monat vielleicht ohne Alkohol. Die letzten Jahre wird das vermehrt, dass einfach, glaube ich, mehr so ein bisschen auch ein Gesundheitsbewusstsein bei dem einen oder anderen da ist.
1: Bestätigt hat diesen Eindruck gerade erst wieder eine Umfrage. Nur 68% der Deutschen haben im vergangenen Jahr überhaupt noch alkoholische Getränke konsumiert, 10% weniger als 10 Jahre zuvor. Gesundheitsbewusstsein, Angst vor möglichen Auswirkungen des Alkohols, die Überalterung der Gesellschaft, es ist diese Mischung, die der Weinbranche zu schaffen macht. Verstärkt noch durch die derzeit schlechte wirtschaftliche Lage, sagt Alexander Baumann.
3: Und einige, sage ich mal, wollen natürlich auch ein bisschen sparen und lagern sich nicht mehr 90 Flaschen Wein ein, sondern kaufen dann noch 12 Flaschen Wein.
1: Kein Wunder also, dass der Weinkonsum seit ein paar Jahren deutlich sinkt. Deshalb gibt es momentan viel zu viel Wein für viel zu wenige Menschen, die ihn noch trinken wollen. Weinberge roden. Für Martin Linser war das ein Teil der Lösung. Denn er hatte erkannt, der Weinbau lohnte sich nicht mehr. Die Kosten für Löhne, Maschinen, Versicherungen und Energie stiegen und stiegen. Ganz im Gegensatz zum Geld, das die Genossenschaft ihm für die angelieferten Trauben auszahlte.
6: Dann haben wir halt angefangen mit Rechnen und dann haben wir gesagt, ja, es ist hart, aber wo wir halt die letzten 2 Jahre vorher zusammengerechnet haben, mussten wir feststellen, dass wir es geschafft haben, gerade noch die laufenden Kosten zu decken. Das heißt, die ganze Arbeit, die ich selber reingesteckt habe, die auch meine Eltern reingesteckt haben, waren im Grunde genommen vom Weinbau nicht gedeckt. Das heißt, wir haben in diesen Jahren eigentlich nur gelebt selber, von den ganzen Aktivitäten, die wir außenrum machen. Und dann haben wir gesagt, okay, wie weit können wir es noch machen? Wie sieht's aus? Kommt der Umschwung? Und dann kam halt die Entscheidung, vermutlich wird der Umschwung erst so spät kommen, dass es dann vielleicht zu spät ist.
0: Und da braucht es dann einen realistischen Blick. Für manche reicht es dann nur noch für einen Nebenerwerb. Wein als Genussmittel, das muss man wohl wieder mehr in den Fokus nehmen. Nathalie Lump ist eine der bekanntesten Weinkennerinnen, Weinautorin und Sommelier in Deutschland. Und sie kann uns sagen, wie sich der Konsum wandelt. Vielleicht auch der Geschmack, da gibt's ja immer Trends. Hallo Frau Lump.
7: Ja, schönen guten Abend.
0: Wie erleben Sie das? Warum greifen junge Menschen eher nicht zum Wein?
7: Also ich sehe es ein bisschen gemischter. Also ich kriege auch immer wieder mit, dass junge Menschen schon Interesse haben, aber sie wollen anders abgeholt werden. Also dieses selbstverständliche jeden Abend ein Glas Wein vor dem Fernseher macht ja der typisch Deutsche gerne. Das wird

0: Botanicals und so, Kräutergetränke. Was finden Sie oder was erleben Sie, was da besonders gut ankommt?
1: Ja, also ich merke, dass das Interesse unglaublich groß ist. Also sowohl bei jung wie bei alt. Also dass die Leute einfach sagen, Mensch, wäre doch schon mal schön, wenn ich abends was koche. Und es muss nicht immer Alkohol dabei sein. Und ich finde, es ist ein guter Einstieg. Also so, dass man die Scheu vor dem Wein auch verliert. Weil viele sagen auch, ja, ich würde schon auch gerne Wein trinken. Aber es ist so ein großes Thema. Ich weiß gar nicht, wo ich anfangen soll. Und wenn man jetzt mit so einem Proxy, also das macht echt Spaß, so grüner Tee mit Ingwer oder wenn Weintrauben wie Kombucha fermentiert werden oder eben auch, wir haben ja durchaus auch einige alkoholfreie Weine schon, die oder Sparklings, die gut sind. Ich glaube, es ist einfach ein guter Einstieg, ne? Dass du sagst, oh ja, es hat mir Spaß gemacht und wenn das nächste Mal vielleicht bei einer Gelegenheit eine richtige Flasche Wein auf dem Tisch steht, ist man nicht mehr so, also ist es nicht mehr so befremdend.
0: Also tatsächlich so eine Hinführung, einfach mal was anderes ausprobieren, neue Geschmacksnuancen auf der Zunge wirken lassen.
1: Ja, müssen wir machen. Ich meine, Wein ist ja ein Erlebnis, ne? Aber du musst halt die Leute da erst hinführen. Und ich sag mal, jeder Weinliebhaber, der hatte irgendwann mal so eine Situation, der hat einen Wein getrunken und gesagt, oh, das war so gut, ich hätte drin baden können. Und dann möchte man das immer wieder erleben. Ganz oft ist es auch im Urlaub, weißt du, wenn du so den passenden Wein zum richtigen Essen und dann auch die Stimmung ist gelöst und locker und dann denke ich, oh, es war so schön. Und dann möchte man es wieder erleben. Also wir müssen einfach, die Leute einfach ein bisschen großzügiger zu diesem ganzen Thema hinführen.
0: Apropos großzügig, Weinschorle zum Beispiel hat bei Weinliebhabern einen eher schlechten Ruf. In einen guten Wein Wasser zu schütten, das kommt nicht so gut an. Wie sehen Sie das?
1: Mittlerweile sehe ich es ganz anders. Also ich bin ein Fan mittlerweile auch Weintrinks zu kreieren. Und es gibt zum Beispiel eine tolle Rosé-Schorle. Da machst du in ein Rotweinglas, machst du ein Drittel Roséwein, ein Drittel Mineralwasser, ein Drittel Tonic Water. Und dann kann man das so ein bisschen aromatisieren mit Aperol oder Crème de Cassis oder Gin. Man macht Eiswürfel rein und dann so ein Minzebusch oder also so ein Minzezweig. Und es schmeckt wirklich köstlich. Und du hast einfach nicht mehr so viel Alkohol. Also man kann das einfach genießen. Und es geht nicht gleich in den Kopf. Ich meine, Wein genießen heißt ja auch nicht, ich möchte jetzt Alkohol unbedingt zu mir nehmen, sonst ist es halt eine Begleiterscheinung. Aber es geht ja in erster Linie um dieses Genießen. Und deswegen, ja, also es gibt tolle Weinschorlen, es gibt tolle Weintrinks. Also nur Mut, nur Mut.
0: Mut beim Ausprobieren und fröhlich mixen. Bei einem guten Glas Wein lässt sich ja auch wirklich gut diskutieren. In Vino Veritas, die Zunge wird ein wenig lockerer. Hat sich das schon rumgesprochen bei den jungen Menschen?
1: Es ist noch Luft nach oben. Also ich meine, es ist ja heute allgemein so ein Thema. Es gibt, ich finde, fast ein Bashing gegen Wein. Und ich erlebe, dass es bei diesen gemischten, hochprozentigen Drinks bei den jungen Leuten nicht so diskutiert wird, dass der Alkohol ungesund ist. Also beim Wein wird es besonders diskutiert. Aber dann denke ich immer, mein Gott, Wein ist jetzt 8000 Jahre Kulturgut. Also die Leute hätten es gemerkt, wenn es einem nicht gut tun würde, ne? Und so an einem großen Tisch, wenn eine gute Flasche Wein getrunken wird, dann kann man auch diskutieren, ohne dass es gleich so, ja, ich weiß nicht, was hat er jetzt gesagt, sondern ich finde, ja, so wie Sie sagen, man ist viel gelassener, viel entspannter. Ich finde, Wein ist eben so, was die Menschen auch zusammenbringt. Also früher war Wein für die Verbrüderung, ne? Schon bei den alten Griechen. Also das Wichtigste war abends der gemeinschaftliche Weinkelch. Und der ging dann von einem zum anderen. Und man war so miteinander. Und das darf man nicht unterschätzen. Ne? Also nicht nur, ja, dieses diesen Alkohol

0: sehen, sondern auch, wie schön es ist, dieses Genießen, dieses Miteinander. Und wenn eben das dann noch der Wein mit dem Essen passt, du
1: Dann
0: trinkst
1: ist es
0: dein
1: ein
0: Glas
1: perfekter
0: doppelt so schnell
1: Abend.
0: leer. Ja, du denkst, wow, ist das gut.
1: Sommelier Nathalie Lump, vielen Dank. Ein
0: Ich
1: lauer
0: danke.
1: Sommerabend, ein gutes Glas Wein, das ist eine gute Kombi, auch musikalisch. Nancy Sinatra und Lee Hazelwood mit Summer Wine.

0: Heile Welt beim Summer Wine. Leider ist die Weinwelt nicht mehr so ganz heil und das liegt auch an den veränderten klimatischen Bedingungen. In der Sommerhitze und Trockenheit hatten die Flammen leichtes Spiel. Frankreich wurde in den letzten Wochen immer wieder von massiven Waldbränden heimgesucht. Schon jetzt ist im Jahr 2026 mehr Fläche verbrannt als im gesamten Jahr 25. Eine Region, die es hart getroffen hat, sind die Pyrénées Orientales, die östlichen Pyrenäen bei Perpignan, nahe der spanischen Grenze. Man vermutet dort, wie so oft, Brandstiftung. Und das zu einem Moment, da die Bedingungen für das Feuer sozusagen ideal waren. Die Flammen haben nicht nur viele Hektar Wald vernichtet, sondern auch zahlreiche Weinhänge. Die Winzer im Roussillon stehen vor dem Nichts.
1: Durch die Windschutzscheibe wirkt es, als wäre da plötzlich ein Farbfilter in der Landschaft. Statt grün ist alles braun und schwarz. Auch der Boden. Das Feuer hat buchstäblich verbrannte Erde hinterlassen. 5000 Hektar Wald und Weinstöcke sind dahin. Die Heimat und die Lebensgrundlage von Menschen wie Jean-Louis Salis. Der 78-jährige Weinbauer steht vor seinem Haus ganz oben im 50 Einwohner zählenden Dörfchen Tarerac. Ein warmer, fester Händedruck, ein freundlicher, aber tieftrauriger Blick. Salis geht voraus in die dunkle Küche. Hier hängt der Kummer schwer in der Luft.
2: Als ich nach der Evakuierung zurückgekommen bin, habe ich geweint. Und heute Morgen, als ich mich endlich überwunden habe, meine Weinhänge abzufahren, da haben es die Tränen auch wieder leicht gehabt.
1: Von 45 Hektar sind ihm nur 8 geblieben. Seit 300 Jahren ist seine Familie hier verwurzelt. Salis ringt um die Worte, schluckt schwer.
2: Wir haben den Weinanbau in unserem Herzen, im Bauch, im Kopf. Das ist unsere Leidenschaft. Man muss diesen Beruf schon sehr lieben, um jetzt nicht alles hinzuschmeißen.
1: Das Feuer hatte hier Mitte Juli leichtes Spiel. Eine Luftfeuchtigkeit von nur 8%, Temperaturen von 43 Grad und starker Wind. Salis hat nicht die Kraft, heute noch einmal mit in die Weinhänge zu fahren. Dafür ist Alain Fabre zur Stelle. Der 55-jährige Winzer, rundes Gesicht, wettergegerbte Haut, ist gleichzeitig auch Bürgermeister des kleinen Ortes. Total verbrannt, sagt Fabre und zerbröselt die braunen Weinblätter zwischen den kräftigen Fingern. Da kommt nichts mehr. Die Rebe daneben schafft es vielleicht noch mal. Vielleicht. Wenn 50% eines Weinbergs kaputt sind, helfe nur noch rausreißen und neu pflanzen. Doch bis zu einer neuen Ernte dauert es dann mindestens 5 Jahre. Wie könnte man diese Region besser vor Feuern schützen?
3: Früher haben wir immer im Winter das Unkraut zwischen den Rebzeilen abgefackelt. Jetzt dürfen wir das nicht mehr. Vorschrift. Die Grünen wollen die Libellen, die Eidechsen und was weiß ich nicht alles schützen.
1: Wo mehr Unkraut stehen bleibt, hat das Feuer auch mehr Zündholz. Hinzu kommt, dass der massive Einbruch des Weinkonsums zu einem Rückgang des Weinanbaus geführt hat. Dabei ist ein Weinberg eigentlich ein guter Feuerwall.
3: Wenn wir mehr Bauern hier hätten, wäre der Schaden nicht so groß. Alles würde besser in Schuss gehalten, es gäbe weniger Gestrüpp, das die Flammen 10 Meter hochschlagen lässt. Das Feuer wäre einfacher zu stoppen.
1: Doch in der Region haben viele Bauern ihre Weinhänge vernichtet. Die EU zahlt dafür Prämien, um den Weinüberschuss zu reduzieren. Fabre wünscht sich Wasserrückhaltebecken. Im Winter Regen auffangen, im Sommer die Pflanzen wässern, damit sie die Hitze und mögliche Feuer besser überstehen. Doch auch um die Becken gibt es politischen Streit.
0: Französische Winzer, die von den Bränden in diesem Jahr betroffen sind, stehen vor schier unlösbaren Problemen. Hilflosigkeit ist ein nachvollziehbares Gefühl. Die Evangelische Kirche Hessen-Nassau hat auf die aktuell angespannte Situation im Weinbau, insbesondere für Winzer, reagiert und bietet seit dem 1. Juni nochmal speziell für Winzer eine Seelsorge an. Dafür sind 2 Pfarrer im Ruhestand zuständig, Tobias Kraft und Manuela Rimbach-Sator. Es ist also tatsächlich ein Angebot, das zusätzlich zur normalen Seelsorge und Beratung bereitgestellt werden kann, telefonisch oder auch an neutralem Ort. Ich bin jetzt verbunden mit Manuela Rimbach-Sator. Frau Rimbach-Sator, Seelsorge für Winzer, wieso braucht es das?
4: Ja, es ist eine Gruppe von Menschen, die sehr intensiv mit dem, was sie tun, verbunden sind. Und die Krise ist im Moment so umfassend, dass Menschen sehr verzweifelt sind, wenn sie jetzt im Augenblick als Winzer in einem vielleicht kleinen Betrieb, Familienbetrieb, nach mehreren Generationen vor einer Situation stehen, die kaum noch zu bewältigen ist.
0: Dass das oft kleine Familienbetriebe sind, kann ich mir vorstellen, macht die Situation dann nochmal belastender, weil da vielleicht eben auch noch im Spiel ist, dass man ja, wenn man das übernommen hat von den Eltern, dass man es besonders gut machen will und dann sowas. Ne?
4: In der Tat ist es meistens so, dass eben nicht nur eine Generation von dem Betrieb lebt. Manchmal sind die Eltern, Großeltern auch noch eingebunden in die Arbeit. Und oft ist eben tatsächlich der Betrieb schon seit Generationen in der Familie und deswegen ist es auch besonders schwer, dann für den jüngsten Verantwortlichen dann zu sagen, zu meiner Generation sind die Bedingungen einfach so, dass es nicht mehr weitergehen kann. Mhm. Und das vor den Vorfahren, von denen man den Betrieb übernommen hat, zu verantworten, das fällt sehr schwer, wenn man das aussprechen soll oder diese Entscheidung umsetzen muss. Ja, das ist fast seelisch nicht zu leisten.
0: Das Winzer-Nottelefon ist jetzt seit rund 2,5 Monaten geschaltet. Mit welchen Sorgen, Ängsten und Nöten rufen die Weinbauern bei Ihnen an?
4: Also es sind Menschen, die oft schon vieles ausprobiert haben, um den Betrieb zu erhalten und die dann von Fachleuten geraten bekommen, den Betrieb abzuwickeln, aufzugeben. Und die sich dann für gescheitert halten, die sich schämen, die sich vor den Vorfahren schämen, denen das nicht recht zu machen. Unter Umständen sind die, vor denen sie sich schämen, gar nicht mehr am Leben. Also das heißt, man hat wirklich eine Verpflichtung gegenüber den Ahnen ist eingegangen und kann das eigentlich nicht mehr, also aus wirtschaftlichen Gründen nicht mehr weitermachen, aber aus seelischen Gründen ist das Aufhören nicht sehr einfach. Also weil man eben wirklich denkt, man persönlich hätte versagt, auch wenn alle anderen wissen, es ist die allgemeine Situation, die im Moment die Betriebe überfordert.
0: Die Verzweiflung ist da oft groß. Es bedarf ja auch einiger Überwindung, sich Hilfe zu suchen mit diesem Anliegen und auch zu sagen, ich schaffe das nicht mehr. Wie hoch sind die Hürden gerade bei Winzerinnen und Winzern?
4: Also die sind grundsätzlich sehr hoch. Die sind, glaube ich, für jeden Menschen sehr hoch, der in einem Betrieb arbeitet, wo er hohe Verantwortung übernommen hat, weil man dann ja auch immer schon geübt ist, nicht sofort die Flinte ins Korn zu werfen, nicht sofort aufzugeben, sondern verschiedene Sachen auszuprobieren und dann irgendwann mal zu sagen, ich habe alles gegeben, das ist eigentlich auch vor sich selber sehr schwer einzugestehen. Und ja, dann ist die Hürde, zum Telefon zu greifen, auch nicht sehr leicht zu überwinden. Also Menschen, die bei der Winzerseelsorge anrufen, sind in der Regel sehr verzweifelt.
0: Aber Sie sind da. Wie läuft denn dann konkret die Hilfe ab? Wie können Sie unterstützen?
4: Also das ist recht unterschiedlich. Manchmal hilft es, sich die Situation beschreiben zu lassen und dann mit dem Menschen anzuschauen, ob es Dinge gibt, an denen sich jetzt etwas ändern lässt. Zum Beispiel ein Gespräch nochmal zu suchen, wo der Mensch im ersten Moment gedacht hat, das Gespräch geht gar nicht. Also man kann sozusagen Gespräche miteinander beraten, wie man die angeht, wie man die anbahnt. Mhm. Manchmal hilft es, dass wir überhaupt mit aushalten, dass einer sehr verzweifelt ist. Manchmal ist der Anrufer erstmal gar nicht in der Lage, wirklich richtig zu sprechen, wird erstmal nur geweint und es hilft dem anderen, dass wir das mit aushalten und dann auch feststellen, ja, die Not ist groß und es ist nicht dein persönliches Versagen, dass du da jetzt in die Knie gehst. Und dadurch, dass einer mit aushält, ein Außenstehender, der dann auch nicht sofort fertig ist mit seinem Urteil, der dann auch nicht sofort schon immer alles besser weiß, dadurch kann der Mensch, der bei der Seelsorge anruft, sich auch erstmal wieder stabilisieren und versuchen, einen neuen Blick auf seine Situation zu werfen.
0: So ein erster Kontakt ist also wahnsinnig wichtig. Gibt es dann auch Folgekontakte?
4: Es gibt uns ja erst seit 10 Wochen. In diesen 10 Wochen gab es ein paar wenige Fälle, wo wir uns neu verabredet haben. Mhm. Einmal habe ich mich mit jemandem getroffen. Wir haben ja da ein Büro zur Verfügung, wo man sich sozusagen an neutralem Platz auch begegnen kann. Manchmal verabrede ich mich mit dem Menschen, wenn der sich was vorgenommen hat, und dann lade ich ein, melden Sie sich doch nochmal, wenn Sie das Gespräch geführt haben, wie es gelaufen ist und wie es weitergeht. Also das hat es auch schon gegeben in den 10 Wochen.
0: Sie können aber auch ganz anonym beraten, oder?
4: So ist es. Die Leute müssen mir weder sagen, wie sie heißen, noch wo sie wohnen. Also prinzipiell gehen wir immer davon aus, dass es Rheinhessen sind, weil wir ja erst einmal hauptsächlich in Rheinhessen jetzt auch von uns gesprochen haben. Die Winzerseelsorge wird jetzt in den rheinhessischen Gemeinden bekannt gemacht als ein Angebot der evangelischen Kirche. Aber erst einmal gibt es gar keine Bedingungen am Telefon zu erfüllen.
0: Sie waren lange Pfarrerin in Oppenheim. Wie hilft es Ihnen bei diesen konkreten Beratungen, dass Sie aus einem Weinbaugebiet kommen?
4: Ich bin praktisch mein ganzes Leben mit dem Weinbau in irgendeiner Weise verbunden. Tatsächlich aber nicht wirtschaftlich. Ich komme nicht aus einem Weinbaubetrieb. Aber ich hatte immer schon mit Winzern viel zu tun, auch in meinen Kirchengemeinden. Immer gab es Winzer im Kirchenvorstand. Zum Beispiel, wenn die Konfirmanden den Wein gelesen haben für ihre Konfirmation, dann hat das natürlich der Winzer aus dem Kirchenvorstand betreut. Also ich bin eigentlich mein ganzes Berufsleben lang mit Winzern im Gespräch.
0: Und Sie sind eben Rheinhessin. Was geht Ihnen denn durch den Kopf, wenn Sie auf die Weinberge schauen und die Lage der Winzerinnen und Winzer?
4: Also dadurch, dass ich weiß, wie hoch die Belastung für alle Winzerbetriebe ist, sehe ich halt, wenn ich heute einen Weinberg ansehe, auch, dass wir alle, auch die, die wir nicht selber Winzer sind, ja etwas richtig Großes zu verlieren haben. Wenn die Winzer aufgeben, wenn die Weinberge nicht mehr bebaut werden können, nicht mehr bearbeitet werden können, dann wird sich die Landschaft verändern. Die Winzer werden ihren Wein nicht mehr los. Auch wenn sie eine gute Ernte haben, kriegen sie keine guten Zahlen mehr. Das bedeutet, sie werden viele Weinberge nicht mehr bearbeiten können. Das heißt, unsere Landschaft wird sich verändern. Das werden wir alles spüren kriegen.
0: Also eine schwierige Lage für viele Winzerbetriebe, aber auch eine große Veränderung, die uns allen da bevorsteht. Eine Veränderung, die auch Verlust bedeutet. Manuela Rimbach-Sator, vielen Dank und viel Erfolg weiterhin für Ihre Arbeit in der Winzerseelsorge.
4: Ja, danke Ihnen.
0: Trockene Aussichten, Winzer in der Krise. Das war der Tag. Ein Thema, viele Perspektiven. 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Mein Name ist Doris Renk. Ich werde heute Abend sicher eine schöne Flasche Riesling öffnen und auf die Zukunft des Weinbaus in Hessen anstoßen. Vielleicht hilft's.
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2: Guten Abend, ich begrüße Sie zur Tagesschau. Der Winter scheint zwar noch weit weg, doch Verbraucherschützer warnen, die deutschen Gasspeicher sind nur halb voll. Das liegt vor allem am Iran-Krieg, denn durch die Sperrung der Straße von Hormuz ist Gas so teuer geworden, dass die Händler es nicht auf Vorrat kaufen wollen. Deshalb sind die Speicher aktuell nur zu 50,1% gefüllt. Vor einem Jahr waren es Mitte August schon 67,1%, also zwei Drittel. Vorgeschrieben sind für Anfang November 80%. Dazu müsste jetzt aber deutlich mehr eingespeichert werden.
3: Im Maschinenraum des Gasspeichers am Chiemsee in Bayern läuft wenig. Platz wäre hier, um 1 Million Haushalte etwa ein Jahr lang mit Gas zu versorgen. Aber heute kommt nichts an, zu teuer.
4: Weil die aktuell die Preise auf dem Markt so sind, dass es sehr wenig Anreize für die Befüller, hauptsächlich die unsere Kunden Gashändler, gibt, um das Gas in die Speicher einzuspeisen.
3: Gas ist wegen des andauernden Iran-Konflikts in den vergangenen Monaten deutlich teurer geworden. Der Füllstand hier im Chiemsee liegt nur bei gut 12%. Anfang November muss er in allen deutschen Gasspeichern zusammen bei 80% liegen. Darüber wacht die Bundesnetzagentur.
5: Ich würde sagen, wir liegen zwischen Sorge und Entspannung, weil wir jetzt Mitte, Ende August haben. Das heißt, man kann die nächsten Wochen noch in Deutschland kräftig einspeichern. Die Infrastruktur dafür gibt es. Das Gas ist auch verfügbar. Die Gashändler müssen jetzt ihre Aufgabe erfüllen.
3: Das Bundeswirtschaftsministerium beobachtet die Lage genau, teilt das Haus von Ministerin Katharina Reiche mit. Eingreifen wolle sie vorerst nicht, solange sich die Lage nicht verschärft. Durch Pipelines und die Flüssiggasterminals an Nord- und Ostsee könne flexibel Gas ins Land kommen. Daher, nach derzeitiger Einschätzung, ist die Gasversorgung in Deutschland stabil und eine Gasmangellage nicht zu erwarten. Die Kosten fürs warme Wohnzimmer werden in den nächsten Wochen steigen. Zumindest für alle Kunden, die keinen langfristigen Vertrag mit einem Gaslieferanten haben. Der Rat der Verbraucherzentralen.
6: Prüfen Sie Ihre Verträge, prüfen Sie Ihre Tarife. Versuchen Sie noch im Zweifel zu wechseln zu einem Vertrag mit einer Preisbindung über den Winter hinweg, damit Sie auf der sicheren Seite sind.
3: Die künftigen Heizpreise hängen besonders davon ab, wie der Iran-Krieg weitergeht.
7: Wirtschaftsministerin Reiche sieht staatliche Eingriffe auch beim Gas eher als letzte Lösung. Das erscheint durchaus riskant, denn verschärft sich der Iran-Konflikt erneut oder kommt im Winter weniger Flüssiggas aus den USA zu uns, dann dürfte sie da sein, die Gasmangellage. Und mit ihr höhere Preise, die dann beim Verbraucher hängen bleiben.
2: In gut zwei Wochen wird in Sachsen-Anhalt ein neuer Landtag gewählt. Umfragen sehen die AfD deutlich vor der CDU von Ministerpräsident Schulze. Der Wahlkampf ist in der entscheidenden Phase und das Ergebnis dürfte sich auch auf die Bundesregierung auswirken.
8: Ich weiß nicht, was ist denn bei euch hier in der Gemeinde jetzt so das Dringendste?
9: In Gröningen, südwestlich von Magdeburg, kämpft die CDU um jede Stimme und um ihre Zukunft in Sachsen-Anhalt. In den Umfragen liegt die AfD deutlich vor. Dafür machen einige CDU-Wahlkämpfer auch die Bundesregierung verantwortlich.
10: Der Gegenwind aus Berlin ist wirklich enorm, das muss man einfach so sagen. Wir haben, als wir hier mit Plakatierungen anfangen durften, das war ungefähr 6 Wochen vor der Wahl, da kam gerade die Nummer mit Spahn hoch und das hilft uns natürlich alles nicht.
9: Auch SPD-Chef Klingbeil ist heute in Sachsen-Anhalt unterwegs. Für ihn ist der Wahlkampf auch eine Auseinandersetzung mit der eigenen Regierungsarbeit.
11: Ich will es gar nicht abstreiten. Wir haben wichtige Entscheidungen getroffen, wir haben aber auch zu oft gestritten, wir haben auch zu Unmut geführt und das spiegelt sich dann auch in den Umfragen wieder.
9: Die neue CDU-Generalsekretärin Hoppermann dagegen will von einem Zusammenhang zwischen Land und Bund nichts wissen.
12: Es geht nicht um die Bundes-CDU, es geht um Sachsen-Anhalt. Und es geht darum, in diesem Bundesland keine extremen Experimente zu machen, sondern eine Regierung der Vernunft und der Verantwortung zu bilden.
9: Die Wahl allein auf die Besonderheiten Sachsen-Anhalts zu begrenzen, halten viele Politikwissenschaftler für zu kurz gegriffen.
13: Zu sagen, das sind spezifisch ostdeutsche Verhältnisse, die kann man nicht vergleichen mit Westdeutschen und nicht mit Gesamtdeutschland. Da ist was dran. Aber man muss auch davor warnen, Sachsen-Anhalt jetzt einfach abzutun und billigend in Kauf zu nehmen, dass es da Ergebnisse geben wird, die CDU und SPD nicht passen. Das wäre auch wieder zu einfach gedacht.
9: Wie groß der Druck auf die CDU in Sachsen-Anhalt ist, zeigt auch ein Blick in die eigenen Reihen. Ein CDU-Bürgermeister hat der AfD 10.000 Euro gespendet und angekündigt, sie bei der Landtagswahl zu wählen. Er sagt, die CDU müsse endlich aufwachen. Die Partei will nun einen Parteiausschluss prüfen.
2: Zeit- und Leistungsdruck, hinzu kommen finanzielle Sorgen. Jeder zweite Auszubildende fühlt sich psychisch belastet. Zu diesem Ergebnis kommt eine Umfrage des Deutschen Gewerkschaftsbundes unter tausenden jungen Menschen. Im Vergleich zum Vorjahr ging die Zufriedenheit mit der Ausbildung um 5,9% zurück und sank damit auf ein neues Tief. Der DGB sprach von einem deutlichen Warnsignal.
14: Rund 1.000 Euro brutto monatlich bekommt Daya Grabow im zweiten Jahr ihre Ausbildung zur Schreinerin, hier in Meersburg am Bodensee. Das reiche zum Leben, sagt sie, aber sie müsse schon gut wirtschaften.
15: Man merkt auch schon so, wie viel so Nebenkosten anstehen bei der Ausbildung an sich. Und ich finde, Azubis verdienen nicht ganz so viel, wie man sich das immer so vorstellt.
14: Inflation, Wohnungsmangel, der finanzielle Druck auf Azubis wächst. Und das macht sich bei der mentalen Gesundheit bemerkbar, sagt der heute vorgestellte DGB-Ausbildungsreport. 50,6% der Auszubildenden geben darin an, psychisch belastet zu sein. Die häufigsten Gründe neben der finanziellen Situation, die Wohnsituation sowie Leistungs- und Zeitdruck in der Ausbildung. In Baden-Württemberg könnte der Druck bald sogar weiter steigen. Das Land überlegt, in einigen Ausbildungsberufen bestimmte Wohnzuschüsse zu streichen. Pro Jahr und Azubi bedeutet das schnell bis zu 3.000 Euro weniger in der Haushaltskasse.
15: Dann müsste ich den Supermarkt schon noch überlegen, zu welchen Produkten ich greife. Und irgendwie, wo man dann Abstriche machen kann und wo nicht. Okay.
14: Gerade erst haben sich wieder mehr junge Menschen für eine Ausbildung im Handwerk entschieden. Noch mehr Druck sei da genau das falsche Signal, sagen sie hier.
2: Wo Menschen arbeiten, passieren Fehler. Das gilt auch im Gesundheitswesen, wo sie besonders schwere Folgen haben können. Der medizinische Dienst der Krankenkassen hat im vorigen Jahr fast 3.100 Behandlungsfehler festgestellt, davon ein Drittel mit dauerhaften Schäden. Er vermutet aber, dass die Dunkelziffer mindestens 100 Mal so groß ist. Denn in Deutschland werden solche Fehler nicht systematisch erfasst. Deshalb fordern die Kassen und auch Patientenschutzorganisationen eine Informationspflicht. Russland hat die Ukraine in der Nacht wieder mit Raketen und Drohnen attackiert. Besonders betroffen war die Hauptstadt Kiew. Insgesamt wurden laut Behörden seit gestern mindestens 17 Menschen getötet. Präsident Zelensky forderte seine westlichen Verbündeten erneut auf, Patriot-Abwehrraketen an die Ukraine zu liefern. Der Präsident steht innenpolitisch unter Druck. Korruptionsskandale und die Absetzung des beliebten Verteidigungsministers hatten zuletzt Proteste in der Bevölkerung ausgelöst.
16: Die Menschen in der Ukraine bleiben weiter schutzlos gegen ballistische Raketen aus Russland. Müssen auch in dieser Nacht einen Einschlag nach dem anderen über sich ergehen lassen. Ein unerträglicher Zustand, besonders für Familien mit Kindern. Hart, beängstigend. Wir dachten, das ist die letzte Nacht in unserem Leben. Es fällt mir schwer, darüber zu sprechen. Wir brauchen Schutz, damit wir mehr oder weniger ruhig schlafen können. Zumindest, damit wir Zeit haben, uns in Sicherheit zu bringen. Damit wir etwas haben, womit wir diese Raketen abwehren können. Obwohl die ukrainische Luftwaffe nach eigenen Angaben viele russische Marschflugkörper und Angriffsdrohnen abwehren konnte, die notwendige Munition zum Schutz gegen ballistische Raketen, hier orange abgebildet, fehlt noch immer. Präsident Zelensky erneuert daher seinen Hilferuf an die Partner der Ukraine, Patriot-Abwehrraketen zu liefern. Innenpolitisch löste Ex-Verteidigungsminister Fedorov mit seiner Forderung nach Neuwahlen eine Debatte aus. Ukrainischen Medien zufolge plane Fedorov, der Kontakte zu Tech-Milliardär Musk pflegt, eine Reise in die USA. Dort wolle der 35-Jährige offenbar um Unterstützung für seinen Kurs werben. Umfragen zeigen allerdings, dass die deutliche Mehrheit der Ukrainerinnen und Ukrainer gegen Wahlen in Kriegszeiten ist. Auch viele Fedorov-Unterstützer sehen den Vorstoß kritisch.
2: In der spanischen Exklave Ceuta wollen die Behörden 3 Wochen nach dem massenhaften Andrang von Migranten die Ordnung wiederherstellen. Etwa 2000 auf dem Gebiet verbliebene Menschen haben wochenlang am Strand campiert. Sie wurden heute in ein Übergangslager gebracht. Ceuta liegt an der Küste Nordafrikas, gegenüber von Gibraltar. Ende Juli waren mehr als 70.000 Migranten von Marokko aus auf das spanische Gebiet gelangt. Der Großteil von ihnen kehrte kurz darauf zurück.
17: 3 Wochen lang haben sie hier geschlafen, am Playa Trampolin. Jetzt soll der Strand wieder Strand sein. Ceuta weist rund 2.000 Menschen eine neue Bleibe zu. Zu Fuß durch pralle Sonne. Viele dieser Migranten kommen aus Ländern südlich der Sahara, manche von ihnen mit Chancen auf Asyl. Auch das hier nur eine Übergangslösung. Für die Bürger Ceutas aber ein Schritt Richtung Normalität, so die spanische Regierung. Vielen dürfte das nicht reichen. Alle Kulturen lebten hier sehr gut zusammen, aber jetzt ist es sehr schlimm. Wir haben auch Angst vor Ansteckungen, vor Infektionen. Die Marokkaner sind nicht in der Lage, politisches Asyl zu verlangen. Warum schiebt man sie dann nicht ab? Von der angestrebten Normalität weit entfernt ist dieses Industriegebiet. Hunderte schlafen im Staub, viele sind minderjährig, Kinder. Es gibt keine Toiletten, kein Wasser für sie. Ich möchte in eine Unterkunft, raus aus dieser Situation, weg von der Straße. Kinderschützer schlagen Alarm, das sei eine humanitäre Krise. Die Behörden müssen dringend und koordiniert reagieren, damit kein einziges Kind mehr im Freien schlafen muss. Die Grundbedürfnisse müssen gedeckt sein. Spanien hat angekündigt, 500 minderjährige Mädchen aufs Festland zu bringen. Wann und wohin genau, unklar. Nur langsam bewegt sich etwas in Ceuta.
2: 56 Jahre nach dem Brandanschlag auf ein jüdisches Altenheim in München hat sich die Staatsanwaltschaft auf einen Tatverdächtigen festgelegt. Neue Ermittlungen belasten einen Neonazi, der schon 1972 vernommen worden war. Er ist vor 6 Jahren gestorben, sodass er nicht mehr angeklagt werden kann. Bei dem Brandanschlag wurden 7 Menschen getötet, viele von ihnen Holocaust-Überlebende. Es war eine der schwersten antisemitischen Taten der Nachkriegszeit. Heute Abend startet die Ruhrtriennale. Das Festival der Künste ist bekannt dafür, ehemalige Industrieanlagen wie Kohlezechen oder Stahlwerke in einzigartige Bühnen zu verwandeln. Bereits gestern öffnete die Jahrhunderthalle Bochum zur Generalprobe ihre Türen. 100 Tickets gab es exklusiv für unter 30-Jährige. Eine Generation, die im Theater bisher eher selten zu treffen ist. Let's dance.
18: Sie tanzen in einer düsteren Welt, erzählen eine Geschichte des Widerstandes, ausschließlich mit David Bowie-Songs. Generalprobe von Rebel Rebel auf der Ruhr-Triennale. 100 Tickets gab es für unter 30-Jährige kostenlos. Timo und Hanna waren neugierig.
19: Das ist mir erstmal bei mir jetzt zum richtigen Theater, davor nur bei Kindervorstellungen und sowas. Und jetzt mal durch die Aktion auch was Neues probieren.
18: Ein Angebot, um ein junges Publikum ohne viel Vorerfahrung fürs Theater zu begeistern. Die Tickets waren schnell vergriffen. Es ist wichtig, dass wir Türen öffnen für junge Menschen. Und das versuchen wir. Das Musiktheaterstück zeichnet eine bedrohliche Welt. Zwischenmenschliche Beziehungen sind per Gesetz verboten. Ein junges Paar lehnt sich auf und leistet Widerstand. Songs wie Heroes, in dem David Bowie schon in den 70ern über Freiheit und Mut singt, liefern den Soundtrack.
20: Ich bin schon relativ großer David Bowie-Fan, deshalb fand ich das sehr, sehr toll. Ich glaube, dass da eigentlich jede Person aus jeder Generation total viel draus ziehen könnte.
18: Rebel Rebel läuft auf der Ruhr-Triennale bis zum 4. September.
2: Gleich 2 Tornados innerhalb weniger Stunden haben in Brandenburg und Hessen für erhebliche Schäden gesorgt. Bäume wurden entwurzelt und, wie hier in Solms, ganze Dächer abgedeckt. In Rheinland-Pfalz kam eine Frau bei einem Unwetter ums Leben. In Thüringen wurde heute Morgen ein Mann von herabfallenden Ästen tödlich verletzt. Deutschlandweit wurden Dutzende Gebäude beschädigt.
0: Ulrike alia Bianco-Spino war zu Hause, als der Sturm einen Teil ihres Schlafzimmers in Hörgrenzhausen nördlich von Koblenz einfach wegriss.
21: Und ruckzuck ging die Wand weg, das flog alles in der Wohnung rum. Ich konnte keine Tür schließen, die Fenster, die flogen raus. Also das war eine Katastrophe.
0: Am Tag nach dem Sturm überall aufräumen. Mehr als 60 Ortschaften in Rheinland-Pfalz hatten zwischenzeitlich keinen Strom. Bis wieder Alltag einkehrt, dauert es noch.
22: Wir haben geschlossen, gut, aufgrund von Sicherheitsaspekten. Wir haben, ein Baum liegt auf unserem Notausgang, sodass, wenn jetzt hier ein Fall käme, dass wir hier raus müssten, die Kinder gar nicht nach draußen könnten.
0: Auch andere Teile Deutschlands waren betroffen. In der Nähe von Wetzlar hat ein Tornado in Hessen mehr als 60 Häuser beschädigt. Das gleiche Phänomen in Fürstenwalde bei Berlin. Die Folge? Mehrere Verletzte, Schäden und aufwendige Aufräumarbeiten.
2: Und nun die Wettervorhersage für morgen, Freitag, den 21. August.
23: Tiefer Luftdruck und der Gegensatz zwischen kühler Luft im Norden und Warmluft im Süden bestimmt weiter unser Wetter. Und im südlichen Bayern besteht heute Nacht zunächst noch Unwettergefahr durch Starkregen. Im Nordwesten ein paar Schauer, die es dort sowie im Westen zusammen mit kurzen Gewittern auch am Tag gibt, später auch im Südwesten. In einem Streifen von der Mitte bis in den Osten dagegen öfter sonnig. Gleichzeitig breitet sich von Süden ergiebiger Regen samt Gewittern aus. Auch da besteht wieder Unwettergefahr. In Niederbayern heute Nacht bis 8 im Waldecker Land um 10 Grad. In Nordseenähe und an den Alpen morgen unter 20 Grad. Im Osten dagegen sommerlich warm. Samstag teils Wolken mit Schauern oder Gewittern, teils Sonnenschein. Vor allem im Süden und Südosten dazu windig. Sonntag ähnlich, aber Montag wird es sonniger und im Südwesten auch heiß.
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24: Kommt wieder aus Frankfurt vom Hessischen Rundfunk. Grüße Sie, mein Name ist Riccardo Mastrocola. Arbeit, Schule, Ausbildung kann anstrengend sein. Gut, dass wir uns abends davon erholen können. Meistens jedenfalls funktioniert das ja ganz gut. Viele Azubis in Deutschland aber klagen mittlerweile über psychische Belastung bei der Arbeit, und zwar rund die Hälfte von ihnen. Das zeigt der aktuelle Ausbildungsreport des Deutschen Gewerkschaftsbundes. Aber darin gibt's auch positive Erkenntnisse. Damit beginnt unsere Reporterin Lisa Splanemann.
25: Angehende Industriemechanikerinnen, Mechatroniker und Verwaltungsfachangestellte waren mit der Qualität ihrer Ausbildung zuletzt besonders zufrieden. Das zeigen Ergebnisse des Ausbildungsreports 2026 vom Deutschen Gewerkschaftsbund, kurz DGB. Für die Untersuchung wurden gut 13.000 Auszubildende befragt. Wie zufrieden Azubis sind, hängt demnach stark von den Bereichen ab, in denen die jungen Menschen tätig sind. Schwerpunkt des diesjährigen Reports ist die mentale Gesundheit. Laut den Ergebnissen gibt gut die Hälfte der Befragten an, psychisch belastet zu sein. Das liegt etwa an hohen Anforderungen und Überstunden, beobachtet Nina Krüger, DGB-Bundesjugendsekretärin.
26: Wir haben gefragt, wie Auszubildende belastet sind. Und sie haben angegeben, dass gerade auch ausbildungsfremde Tätigkeiten belastend sind, beziehungsweise dass die deutlich auch zugenommen haben. Gleiches gilt für Überstunden, dass sich die Qualität generell verschlechtert hat, vor allem in Betrieben, wo keine gewerkschaftlichen Strukturen oder Interessensvertretung vorhanden sind. Und das belastet mentale Gesundheit von jungen Menschen enorm.
25: Hätten mehr Azubis im Lehrstellenalltag zum Beispiel einen direkten Ansprechpartner, könnte die mentale Belastung sinken.
26: Wir sehen nämlich, dass wenn junge Menschen AnsprechpartnerInnen haben oder Menschen, an die sie sich wenden können, wie zum Beispiel AusbilderInnen, dann ist die psychische Belastung deutlich geringer. Dann fühlen sich weniger als 10% nur belastet. Fehlen die, steigt es sofort auf 35% bei fehlender AnsprechpartnerInnen im Betrieb.
25: Die DGB-Bundesjugendsekretärin fordert deshalb, Ausbilder und Berufsschullehrkräfte zu mentaler Gesundheit zu schulen. Wieder mehr junge Menschen in Deutschland interessieren sich für eine Ausbildung. Das zeigen Daten der Bundesagentur für Arbeit. Gleichzeitig bieten deutsche Unternehmen insgesamt etwas weniger Lehrstellen an. Oft finden Firmen und Ausbildungsplatzinteressierte nicht zueinander. Laura Salcho unterstützt junge Menschen dabei, dass sie den Weg in den Arbeitsmarkt schaffen. Sie ist Berufsberaterin bei der Agentur für Arbeit Berlin-Nord. Die jungen Erwachsenen, die in die Beratung kommen, ein Querschnitt der jungen Gesellschaft.
1: Viele haben die Schule erfolgreich beendet, gegebenenfalls dann einfach keinen Anschluss gefunden oder haben sich vor der Entscheidung dann halt so ein bisschen gescheut. Andere haben tatsächlich vielleicht auch schon mal Anschlusserfahrungen gesammelt, vielleicht nicht unbedingt die Erfahrungen dort gesammelt, mit denen sie ursprünglich gerechnet haben. Andere junge Leute haben sich vielleicht erstmal für eine Weile nach dem Schulbesuch aus diesen formalen Prozessen zurückgezogen, sei es aufgrund von Gesundheit, Betreuung, teilweise finanzielle Problematiken, all die Dinge, die einem das Leben da vielleicht einfach auch wirklich mal vor die Füße spülen kann.
25: 147.000 junge Leute haben laut Bundesagentur für Arbeit bislang weder eine Ausbildungsstelle noch eine Alternative gefunden. Noch läuft die Ausbildungsplatzsuche. Um es mehr jungen Menschen einfacher zu machen, ins Berufsleben einzusteigen, sieht die Berufsberaterin eine Chance darin, schon in ganz jungen Schulklassen Berufsorientierung zu machen.
24: Viele junge Leute in Ausbildung fühlen sich psychisch belastet, so eine Studie des DGB. Ein Bericht war das von Lisa Splanemann. Im September stehen gleich drei Landtagswahlen an. Sachsen-Anhalt ist zuerst dran, wählt am 6. September in Berlin und Mecklenburg-Vorpommern, wählen dann heute genau in einem Monat am 20. September die Menschen. Und da schauen wir jetzt genauer hin. Mein Kollege Dirk Wagner hat mit dem Berliner Politikwissenschaftler Gero Neugebauer darüber gesprochen.
3: Herr Dr. Neugebauer, dann schauen wir doch mal zuerst nach Berlin. Da gibt es seit ein paar Tagen eine überparteiliche Kampagne des Abgeordnetenhauses unter dem Motto »Wähl dir dein Berlin«. Haben Sie eine Idee, welches Berlin das sein soll?
4: Die CDU wirbt mit der Reklame »Berlin wird«. Die SPD wird wieder Berlin und jeder, der Berlin kennt, weiß, da ist nie was konstant, das ist immer was am Werden. Insofern bleibt das wahrscheinlich der Fantasie der Wählerinnen und Wähler überlassen, dass sich das Berlin vorstellen, was sie sich wünschen, ohne erwarten zu können, dass die Partei, die sie wählen, ihnen auch das tatsächlich servieren wird. Also, ich kann es mir so richtig nicht vorstellen.
3: Lässt sie auch so ein bisschen ratlos zurück.
4: Ja, lässt mich etwas ratlos zurück, ja. Völlig richtig. Ja.
3: Also in Berlin lässt sich immerhin ein Trend feststellen, nämlich dass die einstigen Volksparteien ordentlich geschrumpft sind. Die SPD zum Beispiel, die ja lange auch den regierenden Bürgermeister gestellt hat, die ist auf Platz 5 abgerutscht. Die CDU liegt nur knapp davor. Wie erklären Sie sich das?
4: Also das Berliner Parteiensystem ist sehr beweglich. Die Wählerinnen und Wähler sind aufgrund der Erfahrung, ich würde sagen der letzten Jahrzehnte, eigentlich mit der einen Regierung nicht mehr zufrieden gewesen, mit der Führung der Sozialdemokratie, die sich in einem relativ permanenten Niedergang befindet. Und andererseits auch mit den Leistungen der Union nicht. Drittens hat die Linke sich anders verhalten, als allgemein erwartet worden ist, nämlich nicht als eine extremistische Partei, die irgendwie daran geht, das System umzubauen. Und die AfD konnte nicht diese Werte erzielen, von denen sie immer geträumt hat. Sie ist eine Partei, die bei den Umfragen immer unter 20% bleibt. Und sie ist auch in, wenn man so will, Randbezirken eher stark. Aber das Bild, das man früher hatte, in der Mitte ist ein grüner Punkt. Darum gruppieren sich in der Regel rote Wahlkreise und dann kommt ein schwarzer Ring. Das stimmt schon lange nicht mehr. Die Landschaft ist bunter geworden und dabei ist die SPD am stärksten geschrumpft.
3: Sie haben zwei Parteien gerade schon angesprochen, auf die wir noch mal kurz schauen wollen. Die AfD nämlich, die liegt in Berlin so ungefähr bei 18%, je nach Umfrage. Das ist dann deutlich weniger als in den anderen beiden Flächenbundesländern im Osten, wo gewählt wird. Die Linkspartei dagegen hat einen großen Sprung nach vorne gemacht. Also ist Berlin auch irgendwie ein Sonderfall?
4: Berlin ist insofern ein Sonderfall, weil es schon immer eine Metropole war, weil wir einen Wählerwechsel haben. Es kommen ja jedes Jahr ungefähr 30.000 bis 40.000 neue Bewohnerinnen und Bewohner nach Berlin. Das heißt, die alten Parteibindungen, wie sie bis 1990 bestanden haben, sind mehr und mehr aufgelöst. Aber auch schon vorher zeichnete sich ab, dass die SPD nicht mehr die Partei des öffentlichen Dienstes war, dass die CDU an Zustimmung gewonnen hat, dass die Grünen auf einmal in eine Situation gerieten, wo sie Mehrheitsverhältnisse bestimmen konnten und die SPD sich in der Konkurrenz befand, auf der einen Seite zur Linken und auf der anderen Seite halt zum Grünen. Und dass die Linke, wenn man so will, durch die Integration auch in den Senat, zuerst unter SPD, Führung mehr und mehr akzeptiert worden ist als eine Partei, die nicht mehr das Bild der alten SED verkörperte, sondern eine Partei, die vor allen Dingen auch durch die Politik der Union motiviert worden ist, Politik zu machen, die eine Kernüberzeugung hat, nämlich Antifaschisten zu agitieren, aber deren politischer Inhalt vor allen Dingen stark bestimmt war durch sozialpolitische Themen. Und da ist Berlin, etwas flachsig formuliert, schon eine Art Mistbeet. Da kann man gut drauf sehen und auch ernten, weil Probleme, Wohnungsnot sehr stark sind.
3: Dann schauen wir nach Mecklenburg-Vorpommern. Da ist die AfD in den Meinungsumfragen ziemlich weit vorne. Die letzte Umfrage von INSA sieht die Partei bei 36%. Damit wäre sie stärkste Kraft. Die SPD liegt dabei 29%. Und das, obwohl ja Regierungschefin, die Ministerpräsidentin von der SPD, Manuela Schwesig, beliebt ist im Land. Warum scheint das offenbar noch nicht auszureichen?
4: Nun, immerhin hat es ausgereicht, um die SPD nach vorne zu bringen. Aber es ist in der Tat so, wie Sie sagen, es reicht nicht aus, um sie ganz nach vorne zu bringen. Dass die AfD vorne ist, hat auch mit der Schwäche der CDU zu tun. Die CDU ist eine Partei, die, nachdem sie lange Zeit den Ministerpräsidenten gestellt hat, eher, na sagen wir es mal so, damit beschäftigt war, ihr Erbe zu verwalten, anstatt zu sehen, wie sie neue Anhängerinnen und Anhänger gewinnen kann. Und in bestimmten Punkten ist sie auch konservativer als die Bundes-CDU. Und dann muss man für Mecklenburg-Vorpommern auch sagen, da hat, soweit ich mich erinnere, schon Bismarck immer gesagt, da passiert alles irgendwie 20 Jahre später. Das heißt, bestimmte Modernisierungen laufen hier viel langsamer. Und es gibt auf der anderen Seite aber auch Entwicklungen, wo man sagen kann, fehlt ein rationaler Grund dafür. Also wenn Sie hier durch die Dörfer fahren, dann können Sie ab und zu auch nochmal einen DDR-Wimpel sehen. Aber Sie können auch sehen, keine Windkraft. Und Sie können dann auf den Plakaten der AfD abschieben lesen, obwohl, wenn man vergleicht beispielsweise Berlin und Mecklenburg-Vorpommern, in Berlin werden ungefähr 20% der Wirtschaftsleistung von Leuten erbracht, die keine dauerhafte Aufenthaltsberechtigung für Deutschland haben. Mhm. In Mecklenburg-Vorpommern sind es etwas über 6%. Das heißt, es gibt Bereiche, wo man sagen kann, ey, wo sind denn eigentlich hier die abgeschoben werden sollen? Die Art und Weise, wie dann hier agiert wird, geht eher darauf an, so eine Art, ich formuliere es mal ein bisschen mutig, völkisch-nationales Mecklenburg-Vorpommern kreieren zu wollen. In den Kampagnen ist die AfD dann vorsichtig, aber sie weiß auch, dass sie ihr Ziel, ähnlich wie in Sachsen-Anhalt, eine Minderheitsregierung etablieren zu können, hier nicht erreichen wird.
24: Das sagt der Berliner Politikwissenschaftler Gero Neugebauer. Mein Kollege Dirk Wagner hat mit ihm über die Landtagswahlen in Berlin und Mecklenburg-Vorpommern gesprochen. Die sind nämlich genau heute in einem Monat.
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24: Im Studio ist wieder Philipp Hofmeister aus der HR Sportredaktion und wir reiten gemeinsam in den Abend mit guten Aussichten für Gold.
6: Ja, mit goldigen Aussichten, so kann man sagen, mit Blick auf Deutschlands Springreiter, denn die haben ihre Führung bei den Reitweltmeisterschaften souverän verteidigt. Makellos auch am ersten Tag des Nationenpreises. Es winkt für die erfolgsverwöhnten deutschen Reiterinnen und Reiter der nächste WM-Titel. Aus der Aachener Sörs berichtet Jan Wochner.
7: Es waren vier Glanzritte der deutschen Mannschaft. Viermal fehlerfrei, Platz 1 in der Teamwertung verteidigt, trotz starker Konkurrenz und das vor mehr als 30.000 begeisterten deutschen Fans. Sophie Hinners war nicht umsonst überglücklich und hatte gleich eine Erklärung für das starke deutsche Zwischenergebnis.
8: Ich denke, wir sind ein super Team. Wir kennen uns alle sehr, sehr gut. Von daher, glaube ich, haben wir einen sehr guten Teamspirit und ich finde, das gibt noch immer so ein bisschen die letzten extra Prozente.
7: Hinners beeindruckte erneut auf ihrem Hengst Sinclair, präsentierte sich extrem form- und nervenstark. In der Einzelwertung liegt die Deutsche vorerst auf dem Silberrang. Die deutsche Equipe aber insgesamt in prächtiger Verfassung. Das erste deutsche WM-Mannschaftsgold nach 16 langen Jahren. Es wäre mit drei fehlerfreien Ritten unter Flutlicht und vor vollem Haus in Aachen am Freitagabend perfekt.
6: Aus dem Sattel gehen in diesen Tagen auch die deutschen Radsportfans. Und damit gucken wir auf die Deutschlandtour der Radprofis heute bei der ersten Etappe. Die war durchaus spektakulär, denn damit hatten wohl die wenigsten gerechnet. Vor allem nicht Isaac Del Toro, der Topfahrer, verlor auf der heutigen ersten Etappe der Deutschlandtour tatsächlich die Führung. Mehr Informationen dazu von Holger Gerska.
10: So leicht wird es nicht für den Tour de France-Dritten Isaac Del Toro diese Rundfahrt zu gewinnen. In Schwäbisch Hall stahl ein Franzose dem Mexikaner die Show. Louis Barré, vor zwei Wochen schon Etappensieger bei der Polen-Rundfahrt, attackierte in der Zielrunde, gewann als Solist und ist nun auch die Nummer 1 in der Gesamtwertung. Bester deutscher Radprofi auf dieser ersten Etappe war Maximilian Schachmann als Zehnter. Der Rückstand des Berliners in der Gesamtwertung beträgt 33 Sekunden. Aber es gab trotzdem einen deutschen Starter bei der Siegerehrung, denn Miguel Heidemann trägt nach einem langen Ausreißversuch das Bergtrikot.
9: Ja, das war auf alle Fälle extrem hart. Das Profil hat das in sich. Zudem waren wir nur eine 3-Mann-Spitzengruppe. Das heißt, das war schon extremst intensiv.
10: Intensiv wird es weitergehen. Die Freitagsetappe allerdings könnte zur Beute der Sprinter werden.
6: Und noch eine ganz frische Meldung aus der Welt des Fußballs. Da haben nämlich der 1. FC Köln und Said El Mala für Klarheit gesorgt. Am heutigen Abend verkündete der 1. FC Köln, dass der umworbene Shootingstar den Verein nicht verlassen wird. Stattdessen verlängerte Said El Mala seinen Vertrag beim 1. FC Köln um ein weiteres Jahr. Der junge Nationalspieler war unter anderem von Borussia Dortmund und von RB Leipzig umworben. Und damit der Sport für den Moment in der ARD-Infonacht. Mehr dann wieder in knapp einer Stunde.
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11: Um 20.30 Uhr mit Andrea Eckstein. Trotz der aktuell niedrigen Speicherfüllstände geht die Bundesregierung davon aus, dass Gas im Winter nicht knapp wird. In einem internen Schreiben des Wirtschaftsministeriums heißt es aber, man schließe staatliche Eingriffe nicht aus. Verbraucherschützer rechnen mit steigenden Preisen und raten dazu, den eigenen Vertrag mit dem Gasversorger zu überprüfen. ARD-Reporterin Petra Thiele.
12: Wenn dort eine Preisbindung über den Winter hinaus steht, kann man ein bisschen aufatmen, dann ist man vor höheren Preisen geschützt. Hat man keine Preisbindung, sollte man schauen, wie es gerade bei anderen Energieanbietern preislich aussieht. Dafür gibt es auf den Seiten der Verbraucherzentrale Tipps, wie man den besten Gaspreis findet und welche Filter man einstellen sollte, wenn man auf Vergleichsportalen sucht.
11: Deutschland, Frankreich, Großbritannien und Italien haben Israel dazu aufgerufen, ein umstrittenes Siedlungsprojekt im Westjordanland zu stoppen. Die vier Länder teilen in einer gemeinsamen Erklärung mit dem Bau würde eine Friedenslösung in weite Ferne rücken. Das israelische Bauministerium hatte eine Ausschreibung für den Bau von mehr als 1200 Wohnungen veröffentlicht. Durch die Siedlung würde das Westjordanland faktisch in einen Nord- und in einen Südteil aufgespalten. SPD-Chef Klingbeil fordert Aufklärung im Fall der Parteispende eines CDU-Kommunalpolitikers an die AfD in Sachsen-Anhalt. Klingbeil sagte bei einer Wahlkampfveranstaltung in Bitterfeld-Wolfen, er als Parteivorsitzender würde solche Dinge sehr ernst nehmen. Ein ostdeutscher CDU-Bürgermeister hatte bestätigt, dass er der AfD 10.000 Euro gespendet und eine Empfehlung für die Partei bei der Landtagswahl im September abgegeben hatte. In einem Gefängnis in Bremen haben sich Beschäftigte offenbar von Gefangenen bestechen lassen. Die Bremer Staatsanwaltschaft teilte mit, dass er in dem Fall ermittelt. Aus Bremen, Volker Lenz.
13: Der Verdacht? 6 Bedienstete der Justizvollzugsanstalt Bremen sollen Handys, Lebensmittel, Kosmetika und Drogen ins Gefängnis geschmuggelt und dort an Gefangene übergeben haben. Die beschuldigten JVA-Beschäftigten wurden vom Dienst freigestellt und haben Hausverbot im Gefängnis. Aufgefallen war die Geschichte, weil in der JVA Bremen Häftlinge immer häufiger Gegenstände hatten, die im Gefängnis nicht erlaubt sind.
11: Die heutige Etappe der Deutschland-Tour hat der französische Radprofi Louis Barré gewonnen. Er hat damit auch die Führung in der Gesamtwertung vom Mexikaner Isaac del Toro übernommen. Das waren die Nachrichten. Das Wetter. In der Nacht Abkühlung auf 16 bis 11 Grad, morgen im Süden und Südosten teilweise kräftiger Regen mit Gewittern, lokal Unwettergefahr. Im Norden und Westen und später auch im Südwesten Schauer und kurze Gewitter. Von der Mitte bis in den Osten trocken, bei viel Sonne 16 bis 27 Grad. Die weiteren Aussichten? Am Samstag wechselhaft mit einigen Schauern und Gewittern, im Süden oft trocken mit mehr Sonnenschein 18 bis 25 Grad. Die Zeit 20.33 Uhr.
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24: Ich grüße Sie aus Frankfurt, aus dem hr-Infostudio. Mein Name ist Ricardo Mastrocola. Bauhaus, das ist in Deutschland ein Begriff und damit meine ich jetzt nicht einen bestimmten Heimwerkermarkt, sondern die Kunstschule Bauhaus, die die Architektur revolutioniert hat. Es ging um schlichte Formen ohne Schnörkel, alltagstaugliches Bauen und eine Verbindung von Handwerk und Kunst. Und bis heute beeinflusst das Bauhaus auch Design und Architektur. Die Städten in Dessau, in Weimar und Bernau, die gehören sogar zum UNESCO-Weltkulturerbe. Jetzt hat auf Initiative von Kulturstaatsminister Wolfram Weimer ein breites Bündnis aus Kultur und Handwerk und Kirchen ein Bauhaus-Manifest veröffentlicht. Und darin geht es um Freiheit, Offenheit, Kreativität. Unsere Hauptstadtkorrespondentin in Berlin, Nicole Markwald, kann uns sagen, warum dieses Manifest gerade jetzt veröffentlicht worden ist.
14: Ja, das hat mit der anstehenden Landtagswahl in Sachsen-Anhalt zu tun, denn dieses Manifest liest sich als eine Art Gegenentwurf zu den Zielen der AfD. Die strebt ja in Sachsen-Anhalt eine Alleinregierung an und hat in ihrem Parteiprogramm davon gesprochen, dass sie eine neue patriotische Kulturpolitik anstrebt. Denn damit soll den Deutschen zu mehr Nationalstolz und Selbstbewusstsein verholfen werden. Und die Partei spricht sich klar gegen die Moderne aus, darunter fällt das Bauhaus.
24: Und was genau steht drin in diesem Bauhaus-Manifest?
14: Mit diesem Manifest wollen sich die Unterzeichner für die Freiheit der Kunst und eine weltoffene Gesellschaft stark machen und gleichzeitig das Bauhaus gegen populistische Angriffe verteidigen. Kulturstaatsminister Weimar sagte der deutschen Presseagentur, gemeinsam machen wir deutlich, dass wir das Bauhaus und seine Prinzipien stärken und gegen jede Art von demokratiefeindlichen Angriffen verteidigen wollen. In dem Manifest steht dann eben auch, dass das Bauhaus mit seiner modernen Formensprache und dem Avantgarde-Design große internationale Bedeutung hat. Aber es geht um noch viel mehr, denn das Bauhaus steht für Weltoffenheit, den Mut zur kühnen Vision und das Vertrauen in die Freiheit des künstlerischen Denkens. Es heißt nämlich in dem Schreiben auch, dass Kulturinstitutionen ein kritisches Korrektiv sein und gestärkt werden müssten.
24: Und das ist eine große Initiative, die sich da zusammengefunden hat. Wer ist da alles dabei?
14: Unterzeichnet wurde das Dokument von diversen Verbänden und Institutionen aus Kultur, Design, Handwerk, Architektur und auch Kirchen. Also mit dabei unter anderem die Akademie der Künste, die Deutsche Bischofskonferenz, die Evangelische Kirche, der Deutsche Kulturrat, der Deutsche Designtag, die Bundesarchitektenkammer, der Zentralverband des Deutschen Handwerks. Das ist jetzt nur ein Ausschnitt der Liste, zeigt aber wirklich, wie breit dieses Bündnis ist und diese historische Kunstschule unterstützt.
24: Ein breites Bündnis aus Politik und Handwerk und auch Kirchen hat jetzt also das sogenannte Bauhaus-Manifest veröffentlicht. Hauptstadtkorrespondentin Nicole Markwald hat uns das Wichtigste dazu erklärt.
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24: In Rostock haben sich heute 4 norddeutsche Regierungschefs und eine Chefin getroffen, um über Wirtschaft und Energie und vor allem über die Seehäfen zu sprechen. Die haben aus Sicht der Norddeutschen nämlich eine enorme Bedeutung, auch für andere Bundesländer und für die Wirtschaft in Deutschland insgesamt. Und sie fordern deshalb unter anderem eine Aufstockung der Bundesmittel für die Hafeninfrastruktur. Jürn Jakob Gericke berichtet über das Treffen und beginnt mit einer Besichtigung heute Vormittag.
15: Geschäftiges Treiben in einer Stahlbauhalle am Rostocker Hafen. Im größten Gebäude des Liebherr-Standortes, rund 740 Meter lang, mit vielen Stationen zum Schweißen und Montieren. Hier ist Mecklenburg-Vorpommerns Ministerpräsidentin Manuela Schwesig am Vormittag mit ihren Kollegen, den Regierungschefs der anderen norddeutschen Bundesländer, zu einem Rundgang gestartet. Der politische Treffpunkt ist nicht zufällig gewählt. Liebherr ist vor rund 2 Jahrzehnten am Rostocker Hafen angesiedelt worden, habe sich gut entwickelt und mittlerweile 2000 Beschäftigte am Standort, erklärt Gastgeberin Schwesig.
16: Das Unternehmen hat steigende Umsätze, hat eine sehr gute Perspektive und steht stellvertretend für Unternehmen, die eben in den Häfen arbeiten, für die Versorgung der Menschen, aber eben auch für Arbeitsplätze und Wertschöpfung. Und was ist das Besondere? Dass man natürlich vom Hafen direkt die Produkte transportieren kann, wie hier die großen Kräne.
15: Beim Rundgang zwischen riesigen Hafenmobil- und Offshore-Kränen zeigt sich auch Schleswig-Holsteins Ministerpräsident Daniel Günther stolz auf die Häfen in Norddeutschland und die Unternehmen dort.
17: Hier bekommt man eben wirklich ein Gefühl dafür, was wir schaffen können, aber was wir eben auch für Herausforderungen alle miteinander in unserem Land haben. Gerade was das Thema Unterstützung von Häfen, dieser Infrastruktur hier auch angeht.
15: Derzeit hat der Bund rund 38 Millionen Euro jährlich im Haushalt eingeplant, um die norddeutschen Häfen beim Erhalt und Ausbau ihrer Infrastruktur zu unterstützen. Den Nordbundesländern ist das bei weitem nicht genug. 500 Millionen Euro jährlich sei das nötige Minimum, sagt Ministerpräsident Günther und macht die Dimensionen am Beispiel Schleswig-Holstein deutlich.
17: Wir haben aus dem Sondervermögen ja jetzt bei uns schon einmal einen Teil rausgenommen. Immerhin 110 Millionen Euro, das ist eine große Summe, aber damit konnten wir in Schleswig-Holstein nicht mal in allen Häfen überhaupt eine Maßnahme durchführen, sondern nur in der Hälfte.
15: Investitionsmöglichkeiten gäbe es genug in den Häfen. Das sehen neben den Spitzenpolitikern auch Vertreterinnen und Vertreter der norddeutschen Wirtschaft so, die ebenfalls zur Konferenz nach Rostock gekommen sind. Der Vorsitzende des Unternehmerkuratoriums Nord, Matthias Belk, unterstützt die Forderung nach einer deutlichen Erhöhung der Bundeshilfen.
0: Und das Argument der Bundesregierung war ja bislang, dass man aufgrund der grundgesetzlichen Regelung hier eigentlich gar keine weitere Erhöhung des Budgets machen kann.

0: anstatt Windräder abzuschalten, wenn sie in Anführungszeichen zu viel Strom liefern. Mit den heute gemeinsam formulierten Positionen wollen die norddeutschen Regierungschefs und die Regierungschefin nun im Bund geeint auftreten.
1: Das Signal aus dem Norden an die Bundespolitik. Die Seehäfen bräuchten demnach mehr Unterstützung vom Bund. Ein Bericht war das von Jürgen Jakob Gericke. Waldbrände haben in diesem Sommer in vielen Teilen Europas für große und schwierige Feuerwehreinsätze gesorgt. Auch Deutschland war und ist immer wieder betroffen. Und die Gefahr bleibt trotz gesunkener Temperaturen ja weiterhin hoch. Drohnen und KI können helfen, Brände schon sehr früh zu erkennen. Immer mehr Feuerwehren im Land erproben das oder nutzen die Technik auch schon. Zum Beispiel auch in der Bayerischen Oberpfalz am nördlichen Bayerischen Wald. Von dort berichtet Rudolf Heinz.
2: Neubäuer Forst im Landkreis Kahr. Hier brannte es im Mai auf einer Fläche von fast 2 Fußballfeldern. Kein einfacher Einsatz für die Feuerwehr, gerade wenn es heiß und trocken ist. Denn bei einem Waldbrand zählt vor allem eines: Zeit, erklärt der Kammer Kreisbrandrat Michael Stahl.
3: Man kann jedes Feuer, wenn man früh genug dort ist, mit einem Fingerhut voll Wasser löschen. Die Frage ist nur, wie schnell bin ich und wie schnell weiß ich, wo es ist. Und durch diese Meldung, durch diese georeferenzierte Meldung, wissen wir auch gleich, wo ist es.
2: Künftig soll eine Drohne dafür sorgen, dass die Feuerwehr noch schneller weiß, wo es brennt. Die Drohne überwacht den Wald selbstständig aus der Luft und kann mit Kameras und Wärmebildtechnik erkennen, ob sich hinter einer Rauchentwicklung tatsächlich ein Feuer verbirgt. Melden Bodensensoren Rauch oder eine ungewöhnliche Hitzeentwicklung, startet die Drohne automatisch. Mehr als 50 solcher Sensoren werden derzeit auf einer Testfläche im Wald verteilt. Sie stellen Veränderungen in der Luft fest, zum Beispiel bestimmte Gase, die auf einen Brand hindeuten könnten, und schlagen dann Alarm, erklärt Steffen Reitz vom beteiligten Unternehmen Neural Drones.
4: Die Drohne verifiziert dabei die Alarme der Sensoren. Die Sensoren werden im Wald angebracht und verteilt, erkennen quasi eine Veränderung von Gasen. Es gibt nichts, was schneller vor Ort ist als die Drohne. Somit sparen wir wertvolle Zeit und die Drohne nimmt der Feuerwehr wertvolle Arbeit ab.
2: Die Daten dieser Sensoren im Wald werden dabei von künstlicher Intelligenz ausgewertet. Beteiligt an der Entwicklung dieser Sensorik ist auch die Hochschule Ansbach. Professor Stefan Geiselsöder erklärt, wie das Drohnensystem funktioniert.
5: KI kann da deutlich genauer hinschauen, das Ganze vergleichen und so auch verschiedene andere Szenarien, Störsignale und sowas filtern und einfach zuverlässige Ergebnisse liefern. Die KI ist auch benutzt, um das Drohnenbild auszuwerten, weil ansonsten müsste jedes Mal jemand Qualifiziertes von der Feuerwehr da draufschauen, auf jede einzelne Drohne, auf jedes einzelne Drohnenbild.
2: Erkennt die Drohne einen Brand, übermittelt sie die genaue Position an die Feuerwehr. Aber auch nach den Löscharbeiten kann die Drohne noch wertvolle Dienste leisten. Mit ihren Kameras und der Wärmebildtechnik kontrollieren sie, ob irgendwo noch Glutnester verborgen sind oder das Feuer erneut aufflammt. Eine enorme Erleichterung für die Feuerwehren, erklärt der Kammerlandrat Christian Schindler.
6: Genau das passiert mit diesem Einsatz der Drohne, weil in der Nachschau die Drohne dann, sag jetzt mal, dieses Gebiet weiterhin überwachen kann. Und dann muss der ehrenamtliche Feuerwehrler dann nicht verharren bis zum Schluss. Das wird natürlich in Bruchteilen wird es immer noch der Fall sein müssen, aber die meisten können noch abziehen.
2: Rund 1,5 Millionen Euro fördert die Europäische Union das grenzüberschreitende Projekt. Bis Ende 2028 wird getestet, wie zuverlässig das System funktioniert. Ziel des neuen KI-Drohnensystems, dass aus einem kleinen Feuer kein großer Waldbrand wird.
1: Drohnen gegen Feuer und wie die Technik das Risiko von Waldbränden verringern kann. Ein Bericht war das von Rudolf Heinz. Der Ebola-Ausbruch im Nordosten des Kongo hat mittlerweile mehr als 2400 Menschen das Leben gekostet und er breitet sich schnell aus, so schnell wie noch nie, beobachten Fachleute. Dabei ist das spezielle Virus, dieses Bundibugyo-Virus, nicht gefährlicher als andere, aber bisher nicht so bekannt. Und deshalb gibt es bisher auch keinen Impfstoff dagegen. Hinzu kommt die Schwierigkeit, dass dort im Nordosten der Demokratischen Republik Kongo Krieg herrscht und die medizinische Versorgung kaum funktioniert. Der Chef der UN-Nothilfe, Julian Harnis, fordert jetzt mehr Geld und mehr Hilfe von den UN-Mitgliedstaaten.
7: When people come into a
8: Wenn Menschen innerhalb von 48 Stunden behandelt werden, dann liegt die Sterblichkeitsrate bei 20%. Kommen sie erst nach einer oder zwei Wochen, steigt sie auf 80%. Wenn wir schnell sind, können wir also Leben retten.
9: Die Staaten müssen handeln, sagt der leitende UN-Koordinator Julian Harnis. Dafür braucht es natürlich Geld. Harnis ist in Bunia im Nordosten der Demokratischen Republik Kongo, dem Epizentrum des aktuellen Ausbruchs. Im Gespräch mit der ARD sieht der Brite vor allem zwei Aufgaben: Ärzte und Krankenhäuser.

0: Krankenpfleger müssten im Kampf gegen die Ausbreitung des Virus unterstützt werden. Die Staatengemeinschaft müsse aber auch helfen, die Folgen der Ebola-Krise abzuwenden.
1: We need resources to stop the transmission of Ebola, but we also need resources.
2: Wir brauchen Ressourcen, um die Ausbreitung von Ebola zu stoppen. Aber wir brauchen auch Ressourcen für die humanitäre Krise, weil Ebola eine Gegend trifft, in der es seit 1999 Konflikte gibt. Diese Konflikte haben das Gesundheitssystem zerstört und damit die Verbreitung möglich gemacht.
0: Nach Auskunft der Weltgesundheitsorganisation ist die Zahl der Infizierten in dieser Woche über 5000 gestiegen. Mehr als 2300 Menschen sind schon gestorben. Der rasante Anstieg der Zahlen seit der Entdeckung der neuen Variante Bundibugyo besorgt die Mediziner. Sie befürchten eine weitere Ausbreitung in die Nachbarländer. Gefährlich sei das allerdings nur in Krisengebieten, zum Beispiel in Zentralafrika. Für Europa sieht Harnies keine Gefahr.
1: When Ebola reaches a country with a strong health system, it's relatively easy to contain.
2: In einem Land mit einem guten Gesundheitssystem ist Ebola relativ einfach zu bekämpfen. In so einem Land gab es noch nie eine Epidemie. Ebola kann sich nur ausbreiten, wenn das Gesundheitssystem schwach ist, nicht flächendeckend ausgebaut oder unterbezahlt.
0: Hoffnung setzen die Helfer in einen Impfstoff gegen die neue Ebola-Variante. Zwei Kandidaten sind im Moment in der Testphase. Zugelassen ist aber noch keiner.
3: Der Ebola-Ausbruch und der Versuch, das Virus im Kongo einzudämmen. Ein Bericht war das von Jan Seidel.

0: Reicht das Gas für den kommenden Winter? In Deutschland wird gerade darüber diskutiert, denn die deutschen Gasspeicher sind zurzeit etwa zu 50% gefüllt. Das Bundeswirtschaftsministerium hat gestern erklärt, es beobachte die Lage sehr genau. Verbraucherschützer warnen schon jetzt, dass die Preise für Gaskunden steigen könnten. Aus Brüssel kommt erstmal Entwarnung, zumindest was die Füllstände betrifft, berichtet unser Korrespondent Thomas Spickhofen.
1: Ja, es gehe gerade etwas schleppender voran mit der Gasspeicherung. In Europa räumt Kommissionssprecherin Eva Jerzyowa ein.
2: I can admit that it's a bit slower pace than in the previous years.
1: Knapp 62% beträgt der Füllstand der Gasspeicher gerade europaweit. Das geht aus Daten von GIE hervor, dem Europäischen Verband für die Gasinfrastruktur. Wobei die nationalen Unterschiede beträchtlich sind. Am weitesten vorn sind Portugal und Polen mit jeweils fast 90%. Italien liegt bei 80%. In Deutschland sind die Gasspeicher ausweislich der europäischen Daten zu knapp 50% gefüllt. Schlusslichter sind Lettland, Schweden und die Niederlande mit etwas mehr als 40%. Aber alles kein Grund zur Sorge, heißt es von der Kommission. Sie sieht die Gasversorgung angesichts der bevorstehenden Heizsaison gesichert.
2: There is no immediate concern for the security of gas supply in the EU ahead of the next winter season.
1: Es gehe auch nicht darum, bis zu 100% aufzufüllen. 80% reichten, sagt die Kommissionssprecherin. Im vergangenen Jahr lag der Füllstand in Europa zu dieser Zeit allerdings schon bei 74%. Nicht bei 62. In Deutschland betrug er knapp 68, nicht rund 50%.
0: Kein Grund zur Sorge, die europäischen Gasspeicher seien gut gefüllt, heißt es heute aus Brüssel.
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0: August 1946, heute vor 80 Jahren, da wurde Ralf Hütter geboren. Der Musiker ist mit der Band Kraftwerk zu einem Wegbereiter der elektronischen Musik geworden. Damals war die Musik völlig neu, völlig ungewöhnlich, für manche völlig unhörbar. Heute ist sie absoluter Kult.
4: Willkommen in der Welt der elektronischen Volksmusik. Er ist einer ihrer Erfinder.
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4: Ralf Hütter. Mit seiner Band Kraftwerk war er dem Zeitgeist weit voraus. Ihre Musik klingt wie Science Fiction. Die Männer hinter den Synthesizern werden zu Menschmaschinen und liefern das passende Erscheinungsbild direkt mit. Songs, sagt Hütter, seien etwas für Minnesänger. Der Sohn eines Textilgroßhändlers aus Krefeld sieht sich als Musikarbeiter, der Klänge und Geräusche herstellt. Interviews gibt er nur selten und wenn doch, äußert er sich eher kryptisch.
6: Unser Konzept ist Kraftwerk, die Menschmaschine. Das bedeutet, wir spielen die Maschinen und die Maschinen spielen uns.
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4: Ralf Hütter studiert ab Mitte der 60er Jahre Musik und Architektur und ihm schwirren Fragen durch den Kopf. Hat der elektrische Strom eine Melodie? Wie klingt es, wenn sich der umwickelte Kupferdraht einer Spule bewegt? Antworten darauf findet er ab 1970 zwischen Wellensalat und Megahertz. So heißen zwei der ersten Kraftwerkstücke. Mit diesem experimentellen und abgedrehten Krautrock beschallen Kraftwerk Universitäten, Clubs und Kunstgalerien, noch ohne Synthesizer, aber mit Orgel, Querflöte und Echogeräten. Einige Jahre später verarbeiten sie die Eindrücke ihrer langen und eintönigen Autofahrten, natürlich mit Synthesizer. Autobahn, der 22-minütige Titelsong ihres Albums, markiert den internationalen Durchbruch für Kraftwerk. Plötzlich ist der naiv-fröhliche Elektropop der Band aus Germany
5: Boing, boom, tschak,
4: in den US-Charts neben Led Zeppelin und Bob Dylan. Ihre Karriere nimmt Fahrt auf.

0: Zukunftsmusik. Solche Songs sind tatsächlich das Fundament für Hip-Hop, Techno und Synthie-Pop. Bereits 1982 baut Hip-Hop-Pionier Afrika Bambaataa den TEE in seinen Hit Planet Rock mit ein.
1: Ich wühlte in den Kisten rum und fand diese Band, Kraftwerk. Ich sah das Plattencover und dachte mir, die Typen sehen seltsam aus. Ich nahm die Platte mit und dachte, ganz schön funky.
2: Funky stuff, yeah.
3: Music non-stop.
0: Das Kraftwerk läuft immer noch auf Hochtouren. Hütter ist in diesem Jahr unter anderem in Osteuropa aufgetreten. Geboren wurde der musikalische Experimentator Ralf Hütter am 20. August 1946. Heute vor 80 Jahren.
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5: Na dann, alles Gute zum Geburtstag. Bernd Schleselmann über den Kraftwerk-Mitgründer Ralf Hütter, der heute also 80 wird. 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Und morgen geht's im Stichtag dann um den amerikanischen Zeichentrick-Pionier Fritz Freleng.
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5: Live, Open Air und das auch noch kostenlos. Das passiert jetzt gerade im Moment am Frankfurter Mainufer. Seit fast einer Stunde spielt dort das hr-Sinfonieorchester beim alljährlichen Europa Open Air an der Weseler Werft. Tausende Menschen unter freiem Himmel, direkt am Main, vor der Skyline und mittendrin unser Reporter Stefan Pommerenke. Was erlebst du da gerade?
7: Ricardo, das ist eine ganz tolle Atmosphäre, die wir hier im Moment erleben. Das Sinfonieorchester in rote Farben getaucht auf der Bühne. Jetzt bricht so ein bisschen die Dämmerung rein. Die Zuschauer, die haben sicher alle hier auch ihre Campingstühle mitgebracht und Decken, auf denen sie sich gemütlich gemacht haben. Manche strecken die Beine aus, sitzen hier alle in den Reihen und lauschen andächtig. Und es ist teilweise auch richtig emotional. Ich habe eine Frau gerade beobachtet, die hat sich eine Träne auch von der Wange so ein bisschen gewischt, weil die Musik natürlich auch zum Teil so ein bisschen einfach ergreifend ist. Viele haben Wein dabei, haben Getränke sich mitgebracht, auch ein bisschen was zu knabbern, Brezel, Kartoffelchips. Zu Beginn des Abends gab es hier richtige kalte Buffets, die die Besucherinnen und Besucher mitgebracht haben. Aber mittlerweile ist man jetzt dazu übergegangen, die Musik zu genießen. Aber es gibt auch den ein oder anderen, der mit dem Nachbarn so ein bisschen sich unterhält, spricht. Und das ist ja auch so ein bisschen das Motto des Abends, zusammenzufinden, Gemeinschaft zu erleben, Europa zu feiern. Das ist das Motto, Celebrating Europe. Und ich habe ja mit einer Frau gesprochen, die sagt, in diesen turbulenten Zeiten ein bisschen was fürs Herz, etwas, das die Seele wärmt, das uns zusammenrücken lässt. Und das tut den Menschen hier heute Abend einfach richtig gut.
5: Und bevor ich dich gleich zu der Musik befrage, die wir da im Hintergrund hören, dieses Europa Open Air, das ist ja längst mehr als ein klassisches Konzert. Was macht diesen Abend so besonders?
7: Naja, es ist die ganze Atmosphäre. Also hinter der Bühne sieht man die Frankfurter Skyline, die hohen Wolkenkratzer-Türme. Dann auf der linken Seite von der Bühne ist der Main und viele Schiffe sind jetzt hier angekommen. Boote, Stand-up-Paddler, kleine Boote, Ausflugsboote, die ankern hier und genießen die Musik. Auch die haben Getränke auf den Schiffen, die unterhalten sich, lauschen der Musik, winken auch immer wieder ins Publikum. Das Publikum winkt zurück. Die verharren so ein bisschen, also rundherum, auch in den, auf den Balkonen der Häuser. Da haben die Menschen sich zusammengefunden, haben vielleicht auch mal ein Sofa rausgestellt, trinken auch da ein bisschen kühle Getränke und genießen diesen Abend. Das ist diese besondere Atmosphäre und hier, jeder ist da. Ich habe hier Menschen, Frauen gesehen im schicken Abendkleid, dann jemand in kurzen Hosen, da ist jemand auch, der ein AC/DC-T-Shirt trägt. Also es ist ein ganz breit gefächertes Publikum. Man muss gar kein Klassik-Fan sein, das hier zu mögen. Die Atmosphäre spricht eigentlich jeden an.
5: Alle sind willkommen, sehr unterschiedliches Publikum. Was bekommen die Besucher musikalisch da gerade zu hören?
7: Im Moment Tschaikowski und ein sehr emotionaler Teil eben gewesen. Und wir erfahren auch, und das ist das Schöne, es gibt nach jedem Musikstück auch Erklärungen, wie die Musik entstanden ist, was der Komponist sich dabei gedacht hat, in kurzen Gesprächen, auch mit dem Leiter des Sinfonieorchesters. Und das ist für die Besucher, glaube ich, auch sehr interessant. Dann können sie die einzelnen Stücke viel besser einordnen. Wir haben gerade Richard Galliano gesehen, der hier seine eigenen Kompositionen auch mit vorgetragen hat. Der hat Akkordeon dazu gespielt. Die Macher also auch auf der Bühne zu sehen, das ist für die Zuschauer hier auch ein besonderes Erlebnis und bleibt dann natürlich auch nochmal besonders in Erinnerung. Und man kann sich dann in diese Stücke richtig reinfinden.
5: Ja, man kann so richtig mitfiebern schon. Die Musik im Hintergrund, toll. Und der Abend ist auch noch nicht vorbei. Was steht noch an?
7: Wir sind jetzt ungefähr auf der Hälfte des Sinfonieorchesters. Ich habe gehört, dass um 21.57 Uhr pünktlich Schluss sein soll. Weil ja natürlich auch viele Wohnungen, also rundherum um diese Weseler Werft in Frankfurt am Mainufer, sind viele Wohnungen. Da ist dann irgendwann auch die Nachtruhe angesagt. Deswegen 21.57 Uhr, so ist der Plan, Schlussakkord. Dann kommt der Applaus und dann hoffen alle, dass es doch noch eine kleine Zugabe gibt. Und ich bin eigentlich sicher, die werden wir hier auch noch hören. Und dann ist so um kurz nach 10 ist der Schluss.
5: Und wir hören die Musik wirklich gut, aber auch Stefan Pommerenke haben wir noch gehört. Live vom Europa Open Air des Sinfonieorchesters, des HR-Sinfonieorchesters, direkt am Mainufer in Frankfurt. Vielen Dank. Gleich 21 Uhr, dann gibt es hier wieder die Nachrichten und dann hören wir uns wieder hier am ARD-Infoabend.
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1: Um 21 Uhr mit Florian Esche. Deutschland und drei weitere europäische Länder fordern von Israel, ein umstrittenes Siedlungsprojekt im Westjordanland zu stoppen. Die israelische Regierung plant den Bau mehrerer Wohnkomplexe in einem Bereich, der das Palästinensergebiet praktisch in zwei Teile spalten würde. In einer gemeinsamen Mitteilung von Deutschland, Frankreich, Großbritannien und Italien heißt es, durch das Projekt würde die territoriale Einheit der palästinensischen Gebiete beschädigt. Die Spende eines CDU-Kommunalpolitikers aus Sachsen-Anhalt an die AfD beschäftigt auch die Bundesregierung. Finanzminister Klingbeil fordert von der Union, den Vorfall parteiintern aufzuarbeiten. Es gebe bei der schwarz-roten Koalition eine feste Überzeugung, dass man nicht mit der AfD zusammenarbeite, so der SPD-Politiker. Ein Bürgermeister einer kleinen Gemeinde in der Altmark hat der AfD 10.000 Euro gespendet und zur Wahl der Partei aufgerufen. Die AfD solle die absolute Mehrheit bekommen, um die CDU zum Umdenken zu bewegen, so die Begründung. Die Bundesregierung rechnet trotz der niedrigen Gasvorräte vorerst nicht mit Heizproblemen im Winter. Man nehme es ernst, dass die Speicher aktuell deutlich weniger gefüllt seien als in den vergangenen Jahren, heißt es aus dem Wirtschaftsministerium. Allerdings lasse sich die Versorgungssicherheit nicht allein an einem Füllstand ablesen. Aktuell sind die Gasspeicher zu etwa der Hälfte gefüllt. Mit Importen, unter anderem aus Norwegen, würde man aber bis zum Winter auf 60-70% kommen, was eine durchschnittliche Nachfrage decke. Die USA haben 20 Migranten nach Liberia abgeschoben. Insgesamt soll das westafrikanische Land aus den USA 1200 Menschen aufnehmen. Das sieht ein neues Abkommen vor. Dabei handelt es sich laut dem liberianischen Informationsminister um Staatsangehörige afrikanischer Länder, aber auch Menschen aus Nord- und Südamerika und der Karibik. Einwanderungsanwälte kritisieren, dass die US-Regierung mit solchen Abschiebungen Druck ausübe. Asylsuchende sollten dazu bewegt werden, in ihre Herkunftsländer zurückzukehren. Tennisprofi Carlos Alcaraz gibt nach viermonatiger Verletzungspause sein Comeback. Auf seinem Instagram-Profil hat der Spanier angekündigt, dass er an den US Open Ende August teilnimmt. Alcaraz hatte sich Mitte April bei einem ATP-Turnier in Barcelona am Handgelenk verletzt und deshalb mehrere Grand-Slam-Turniere verpasst. SWR-Nachrichten-Redaktion Ramin Movasagian. Das Wetter für Baden-Württemberg und Rheinland-Pfalz. In der Nacht regnet es vereinzelt im Süden noch und sonst ist es sternenklar. Die Tiefstwerte 17 bis 11 Grad. Die Zeit 21.03 Uhr.
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2: Einen schönen guten Abend wünsche ich Ihnen hier aus dem hr-Infostudio in Frankfurt. Mein Name ist Riccardo Mastrocola. Wir blicken noch mal kurz zurück auf die Unwetterstürme gestern Abend, die übers Land gezogen sind und in Teilen Deutschlands für schwere Schäden gesorgt haben. Mindestens zwei Menschen sind dabei ums Leben gekommen, weitere wurden verletzt. Auch zwei Tornados sind bestätigt worden, einer in Brandenburg, einer in Hessen. Tim Stäger ist Meteorologe aus dem ARD-Wetterkompetenzzentrum. Wie entstehen solche zerstörerischen Stürme?
3: Zutaten sind vor allem schwere Gewitter und die darin auftretenden extremen Aufwinde. Dann muss noch die Windscherung stark sein. Das bedeutet, die Windrichtung muss sich mit der Höhe ändern, dass die Rotation entstehen kann. Ähnlich wie wenn Wasser aus der Badewanne abläuft, die fängt auch an zu rotieren. Wenn dann so ein Wolkenrüssel aus der Gewitterwolke nach unten wächst und Bodenkontakt bekommt, dann spricht man offiziell von einem Tornado. Das war gestern tatsächlich zweimal bestätigt in Hessen, in Solms und auch in Brandenburg, in Fürstenfelde trat das auf.
2: Wie ungewöhnlich sind denn Tornados bei uns in Deutschland?
3: Also es werden im Schnitt etwa um die 50 Tornados pro Jahr in Deutschland beobachtet. Die Dunkelziffer ist relativ groß und auch die Jahr-zu-Jahr-Schwankungen. Aber sie sind gar nicht so selten, wie man annehmen mag. In den USA natürlich 1200. Das ist viel extremer, auch viel heftigere Tornados. Aber sie gehören eben auch in Deutschland mit dazu. Immer in Verbindung mit schweren sommerlichen Gewittern, die vor allem dann auch sich organisieren können zu Superzellen. Wenn die sich dann in Rotation versetzen, dann wird es immer wieder ein bisschen brenzlig und Tornados treten dann doch immer wieder mal auf.
2: Und nehmen solche Stürme im Zuge der Klimaerwärmung zu?
3: Was auf jeden Fall sich verändert, ist, eine wärmere Atmosphäre hat mehr Feuchtigkeit, Treibstoff für schwere Gewitter. Das ist aber nur eine Zutat. Das andere sind nämlich die Windscherungen, die Wetterbedingungen. Und da ist der Zusammenhang recht kompliziert. Also es gibt keine bisher statistisch signifikante Erhöhung von Tornados. Sie werden häufiger beobachtet, weil eben auch mehr Leute mit Handys quasi filmen und auch die Überwachung etwas engmaschiger ist als früher. Aber rein meteorologisch gesehen sollte es im Klimawandel möglicherweise bessere Bedingungen geben, aber aktuell ist es noch nicht wirklich beobachtet worden.
2: Sagt Tim Steger, Meteorologe und Wetterfachmann der ARD, zu den Unwettern gestern und wie sie entstehen.

0: Und auch wenn es jetzt wieder etwas kühler geworden ist, an der Hitze der vergangenen Wochen sind in diesem Jahr bisher rund 14.000 Menschen in Deutschland zu Tode gekommen, mehr als in jedem einzelnen Gesamtjahr zuvor. Das zeigt die neueste Schätzung des Robert-Koch-Instituts. Und damit wird Hitze immer mehr zur Gesundheitsgefahr. Und immer häufiger wird auch die Frage gestellt, wie ist Deutschland eigentlich vorbereitet? Isabel Karas berichtet.
1: Mehr Hitzetage, mehr Notfälle. Wenn die Temperaturen steigen, steigt auch die Belastung für den Rettungsdienst. Für Notfallsanitäter Bastian Metzinger hieß das in den letzten Wochen rausfahren und helfen, auch bei weit über 30 Grad.
2: Wir können auch nicht sagen, wir machen hitzefrei oder Homeoffice. Wir kommen, wenn die 112 gerufen wird, egal wie heiß es ist.
1: Metzinger ist stellvertretender Leiter beim Rettungsdienst des Arbeiter-Samariter-Bunds Berlin. Er und sein Team sind an den heißen Tagen zuletzt häufiger ausgerückt als sonst, da besonders viele Menschen medizinische Hilfe brauchten.
2: Wir erleben natürlich, dass die Rettungsdienste einfach am Kapazitätslimit arbeiten, sowohl wir als auch die Notaufnahmen. Es ist einfach ein erhöhtes Einsatzaufkommen, mit dem wir zurechtkommen müssen. Und natürlich kommt auch die Belastung für unsere Kolleginnen und Kollegen dazu.
1: 2026 ist schon jetzt, noch vor dem Ende des Sommers, das Jahr, in dem es in Deutschland die meisten hitzebedingten Todesfälle gab. Laut Robert-Koch-Institut 14.000 allein bis Anfang August. Für Klaus Reinhardt, den Präsidenten der Bundesärztekammer, ist dabei Folgendes entscheidend.
3: Das, was uns besonders beschäftigt, ist die Tatsache, dass man mit entsprechenden Maßnahmen die meisten dieser Verstorbenen oder Todesfälle hätte auch verhindern können.
1: Was im Alltag oft übersehen wird, Hitze kann bereits bestehende Erkrankungen so stark verschärfen, dass daraus ein medizinischer Notfall wird. Das größte Risiko besteht den RKI-Daten zufolge für ältere Menschen ab 75.
3: Jemand, der eine Gefäßerkrankung hat im Kopf, altersbedingt, der nicht ausreichend Flüssigkeit zu sich nimmt, bei dem dickt sozusagen das Blut ein, das tatsächlich zu einer Verstopfung eines Gefäßes kommt oder zu einem Mangel durch Blutung bestimmter Hirnareale. Mit dann anschließendem Ausbildung eines Schlaganfalles.
1: So ein Schlaganfall ließe sich zum Beispiel verhindern. Die Frage ist, passiert das schon systematisch genug? Seit 2023 gibt es zumindest einen Hitzeschutzplan für Gesundheit, den das Bundesgesundheitsministerium im letzten Jahr noch erweitert hat. Er soll dafür sorgen, dass Hitzewarnungen möglichst viele Menschen erreichen und Einrichtungen wie Krankenhäuser und Pflegeheime vorbereitet sind. Doch es gibt ein Problem, sagt Christos Pantazis, der gesundheitspolitische Sprecher der SPD-Fraktion.
4: Ich will nicht negieren, dass der Plan gut ist und dass wir da an der Stelle gute Überlegungen haben einfließen lassen, noch in der damaligen Ampelregierung. Allerdings müssen sie mit Geld hinterlegt werden.
1: Und genau da wird es politisch kompliziert. Für Investitionen in die Infrastruktur sind vor allem Länder und Kommunen verantwortlich. Der Bund kann nicht einfach überall mitbezahlen. Pantazis und weitere SPD-Politikerinnen und Politiker wollen deshalb die Zuständigkeiten neu ordnen.
4: Aus meiner Sicht ist ja Hitzeschutz, und davon bin ich fest überzeugt, kein Komfort, sondern er ist gelebter Gesundheitsschutz. Deswegen halte ich es auch für sinnvoll, dass man die Klimaanpassung übrigens auch als Gemeinschaftsaufgabe auch im Grundgesetz verankert.
1: Sollte das passieren, müsste der Bund mindestens die Hälfte der Kosten übernehmen. Bastian Metzinger und der Arbeiter-Samariter-Bund wären dafür.
2: Der beste Rettungsdiensteinsatz ist eigentlich der, den wir gar nicht erst fahren. Das heißt, wenn viel in Prävention investiert wird, dass wir gut angepasste Städte haben, wo die Bevölkerung nicht so unter der Hitze leidet, dann ist uns, glaube ich, schon viel geholfen.
1: Aktuell jedenfalls hat Deutschland beim Hitzeschutz noch sehr viel Nachholbedarf.
0: Deutschland ist also noch nicht gut genug gerüstet gegen die Hitze und muss laut Fachleuten mehr investieren in den Hitzeschutz, um auch unsere Gesundheit zu schützen. Ein Bericht war das von Isabel Karas. Einen sehr schlimmen Verkehrsunfall mit Jugendlichen hat es gestern gegeben in Hessen auf einer Landstraße in der Wetterau. Dabei ist ein Auto frontal gegen einen Lastwagen mit Anhänger geprallt. Am Steuer des Autos saß ein 15-Jähriger. Und der junge Fahrer und eine 14-jährige Mitfahrerin sind dabei ums Leben gekommen. Und viele weitere sind schwer verletzt worden. Und auch einen Tag danach ist es das große Thema in der Region. Lena Lachnit berichtet.
5: In dem Auto, das der 15-Jährige fährt, sitzen noch 7 weitere Menschen. Sie alle haben das Leben noch vor sich, sind 14, 15 Jahre alt.
6: Für uns war das dann schon eine außergewöhnliche Lage,
5: sagt Kevin Schubach, der Stadtbrandinspektor der Feuerwehr der Stadt Nidda. Die Lage für die Einsatzkräfte der Feuerwehr in der Unfallstelle vor Ort ist zunächst unübersichtlich, auch weil mehr Personen als üblich in einem Auto sind. Bereits auf dem Weg dahin werden immer mehr Rettungskräfte zum Einsatz dazu gerufen, erzählt Schubach.
6: Auf der Anfahrt hat sich dann auch schon rauskristallisiert, dass der Pkw vermeintlich brennt und mindestens 7 Personen drin eingeschlossen, eingeklemmt sind. Das war so das Initiale, was wir mitbekommen haben. Und die Lage hat sich dann entsprechend vor Ort auch bestätigt. Die Ersthelfer konnten glücklicherweise das Feuer schon mal eindämmen, dass es nicht auf die Fahrgastzelle übergeschlagen ist und auch die ersten Personen bereits befreien. Wir haben das dann entsprechend übernommen und unterstützt, haben dann mit Rettungsgerät auch entsprechend Zugang geschaffen zu den Personen, die noch im Fahrzeug drin waren. Und soweit es möglich war, haben wir sie dann entsprechend befreit.
5: Schwer verletzt werden 6 der 8 Jugendlichen, die im Auto sitzen, ins Krankenhaus gebracht. Mittlerweile sollen sie außer Lebensgefahr sein. 2 von ihnen sterben an der Unfallstelle. Außerdem werden 2 Personen, die im LKW waren, verletzt. Eine Person bleibt unversehrt. Wieso so viele Jugendliche in dem Auto saßen, das ist ein Punkt, zu dem die Polizei nun unter anderem ermittelt, sagt Tobias Schwarz, der Pressesprecher des Polizeipräsidiums Mittelhessen.
7: Es wird geprüft, wie der Fahrer in Besitz des Fahrzeugs kam, aber da können wir momentan noch keine Angaben zu machen. Da laufen die Ermittlungen noch.
5: Und auch, wieso es genau zu dem Unfall kam, das ist derzeit noch nicht klar. Der LKW soll wegen Markierungsarbeiten auf der Landstraße aufgestellt worden sein und davor stand der Anhänger. Direkt nach dem Unfall wurden die Angehörigen verständigt und auch Notfallseelsorger sollen vor Ort gewesen sein, um die betroffenen Familien zu betreuen. Im Bürgerhaus in Oberlais wurde ein Notfallzentrum eingerichtet. Für die Einsatzkräfte der Feuerwehr gab es direkt nach dem Einsatz an der Stelle eine Lagenachbesprechung. Und auch in den Schulen der Jugendlichen, die alle aus dem Wetteraukreis kommen sollen, soll Unterstützung angeboten worden sein, sagt Nidders Bürgermeister Thorsten Eberhardt.
8: Also es ist so, dass wir auch in den Schulen natürlich Unterstützung angeboten haben, dass dort auch die Experten vor Ort sind, die Betreuung machen können. Vom Schulpsychologischen Dienst sind mit da an der Stelle. Und genauso begleiten wir auch unsere Kolleginnen und Kollegen, die unmittelbar betroffen worden sind. Wir sind mit der Feuerwehr im Austausch, werden hier auch nochmal nachbesprechen und sind auch im Austausch mit den Notfallseelsorgern.
5: Eberhardt ist in Gedanken bei den Verletzten und den Angehörigen.
8: Wir drücken ganz, ganz fest die Daumen, dass alles gut geht. Und natürlich auch in den Gedanken bei den Verstorbenen, die leider gestern dort verunglückt sind.
0: Schwerer Autounfall mit 2 jugendlichen Todesopfern gestern in Mittelhessen in der Wetterau. Ein Bericht war das von Lena Lachnit. Erst sind sie nach Kanada gezogen, haben alles hinter sich gelassen und haben sich mit dem britischen Königshaus überworfen. Jetzt wollen der britische Prinz Harry und seine Frau Meghan Markle wieder zurück nach Großbritannien. Das berichten mehrere britische Medien einstimmig. Und unsere Korrespondentin in London, Franziska Hoppen, verfolgt das Ganze für uns.
9: Die Medien berichten hier einstimmig, dass Harry und Meghan noch in diesem Monat nach Großbritannien zurückziehen wollen, und zwar in eine private Residenz, die also nicht zum Königshaus gehört und wohl außerhalb Londons liegt. Und die beiden Kinder, Prinz Archie, der 7 ist, und Prinzessin Lilibet, die ist 5, die sollen wohl auch schon an einer britischen Schule angemeldet sein. Das neue Schuljahr beginnt nämlich im September. Und König Charles soll das Ganze am Sonntag erfahren haben, und William und Kate, die wüssten wohl auch schon Bescheid.
0: Was könnten denn die Gründe sein für eine solche Rückkehr nach Großbritannien?
9: Also richtig bekannt ist das noch nicht, aber ich vermute, dass es mehrere Gründe haben könnte. Prinz Harry hat ja weiterhin eine starke Verbindung zu Großbritannien, wo er sich für verschiedene Wohltätigkeitsprojekte engagiert, zum Beispiel die Invictus Games. Das ist ein Sportfest für verletzte oder versehrte Soldaten. Oder Wellchild zum Beispiel. Das ist eine Organisation, die schwer kranke Kinder und ihre Familien unterstützt. Und auch das Verhältnis zu seinem Vater, das scheint Harry wichtig zu sein. Im Juli haben sich die beiden ja erstmals wieder seit längerer Zeit getroffen. Auch die Kinder konnten ihren Opa da wiedersehen. Und das ist hier von den Medien als eine Art vorsichtige Annäherung interpretiert worden.
0: Jetzt ist natürlich spannend, wie die Königsfamilie das aufnimmt. Aber da gibt es offenbar bisher nur Vermutungen.
9: Ja, das lässt sich natürlich nur schwer beurteilen, weil die Königsfamilie ja wenig öffentlich über private Angelegenheiten spricht. Aber die Königshausexperten hier, die meinten, dass Charles die Rückkehr natürlich grundsätzlich freuen würde, auch weil er dann mehr Zeit mit seinen Enkelkindern verbringen kann. Was jetzt aber nicht heißt, dass alles wieder Friede, Freude, Eierkuchen ist. Als besonders schwierig gilt ja das Verhältnis zu Prinz William. Und dass Harry und Meghan auch wieder Working Royals werden, also aktive Mitglieder der Königsfamilie, das ist laut Medienberichten erstmal auch nicht vorgesehen.
0: Vielleicht auch nochmal zur Erinnerung, was war das nochmal für eine Geschichte hinter dem Wegzug von Harry und Meghan im Jahr 2020?
9: Also das hatte mehrere Gründe. Zum einen haben sich die beiden durch die Boulevardpresse hier massiv unter Druck gesetzt gefühlt. Meghan hat später auch kritisiert, dass sie sich vom Palast nicht ausreichend unterstützt gefühlt habe. Und gleichzeitig wollten Harry und Meghan auch einfach unabhängiger werden, persönlich und finanziell. Und ein Punkt, der jetzt auch noch eine Rolle spielen könnte, das ist die Sicherheitsfrage. Denn nach seinem Rückzug aus den royalen Pflichten hat Harry in Großbritannien nicht mehr automatisch denselben staatlich finanzierten Polizeischutz wie zuvor bekommen. Er ist auch juristisch dagegen vorgegangen, hat aber 2025 die Berufung verloren. Und deshalb stellt sich jetzt bei der Rückkehr mit der ganzen Familie natürlich die Frage, wie der Schutz von Harry, Meghan und den Kindern dann künftig geregelt werden soll.
0: Unsere Korrespondentin Franziska Hoppen aus London über die Nachricht, dass Prinz Harry und Meghan Markle offenbar planen, wieder nach Großbritannien zu ziehen. 3, 4 Hitzewellen haben wir in diesem Sommer hinter uns gebracht. Für viele waren das zum Teil sehr anstrengende Tage und Wochen. Für die Landwirtschaft war es eine riesige Herausforderung, denn ohne ausreichenden Regen zur richtigen Zeit wird es nichts mit einer guten Ernte. Christian Wagner über die schwierige Apfelernte am Bodensee.
10: 2, 3 Äpfel auf einmal pflückt Andreas Wilhelm aus der langen Apfelbaumreihe und lässt sie in seine Holzkiste kullern. Nicht mal Tennisballgröße haben sie. Die müssen weg, damit die etwas größeren, die an den Bäumen bleiben, möglichst viel Kraft und Wasser bekommen, damit sie noch größer werden.
11: Ja, da ist der Apfel natürlich hier nicht ganz geschaffen dafür, so hohe Temperaturen zu ertragen. Ja, gibt dann auch gerne mal Sonnenbrand. Und haben aber auch sehr viele Äpfel, die eben verbrannt sind, die jetzt erst mal weg müssen, die am Boden geschmissen werden, dass die anderen dann noch etwas schön werden. Wir hoffen jetzt auf noch einen schönen Herbst. Dann kann das schon noch was werden.
10: Kühle Nächte und sonnige Tage, das wäre ein schöner Herbst für die Obstbauern wie Wilhelm. Denn noch sind Elster, Jonagold oder Braeburn viel zu klein.
11: Man sieht es jetzt gerade hier an den Bäumen, die jetzt natürlich einfach zu wenig Wasser hatten. Also jetzt muss dann was passieren, dass die Äpfel noch gewisse Größe kriegen. Und so ist es inzwischen auch sehr regionale Geschichte mit dem Regen. Lokal Land unter und 2 Kilometer weiter drüben ist gar nichts gefallen. Und das merkt man schon von der Klimaerwärmung her und Veränderung her, dass sich das dramatisch eigentlich für uns auch verändert hat.
10: Apfelbäume bewässern, das ist keine Option, sagt Andreas Wilhelm und hat dabei als Sprecher vom Bauernverband im Kreis Lindau auch die Obstgärten seiner Kollegen im Blick. Das Bodenseeufer ist meist viel zu weit weg, wenn man denn überhaupt Seewasser hernehmen dürfte. Und Wasser aus den Hydranten? Viel zu teuer.
11: Wilhelm? Okay, und ja, wir sind noch nicht ganz am Ernten, aber demnächst. Was hätten Sie hier für eine Sorte gebraucht? Ja, wir fangen jetzt mit Elster an und dann geht es weiter mit Gala. Dann kommt die Rubinette, der Jonagold, zwischendrin Boskop und Pinova.
10: Im kleinen Büro neben Landmaschinen und Kühlhalle ist Andreas Wilhelm jetzt jeden Tag auch damit beschäftigt, für seine Ernte Abnehmer zu finden. Da spielt der Klimawandel eine Rolle und der Geschmackswandel.
11: Der Verbraucher möchte heute einen harten, knackigen Apfel haben. Ja? Und crunchig muss er sein. Und da arbeiten wir natürlich dran, dass wir diesen Apfel dann auch produzieren. Und das verdrängt natürlich schon die ein oder andere alte Sorte. Ja? Als Beispiel Cox Orange, den ist es hier einfach zu heiß. Und somit haben wir natürlich einfach die Sorte nicht mehr im Anbau.
0: Harte Apfelernte in trockenen Zeiten. Ein Bericht von Christian Wagner über die Schwierigkeiten eines Bauern am Bodensee.

0: Eine Ausbildung, die soll jungen Menschen ja helfen, möglichst praxisnah und idealerweise auch mit guten Erfahrungen dann ins Berufsleben einzusteigen. Aber der aktuelle Ausbildungsreport vom Deutschen Gewerkschaftsbund zeigt, dass Azubis oft vor vielen Hürden stehen. Und jeder zweite junge Mensch in Ausbildung etwa fühlt sich psychisch belastet. Das geht aus einer Umfrage hervor unter mehr als 13.000 jungen Leuten. Gründe für die psychische Belastung sind demnach Leistungsdruck und Zeitdruck und auch Personalmangel im Ausbildungsbetrieb. Aber es gibt natürlich auch positive Erkenntnisse. Und wie die aussehen, damit beginnt unsere Reporterin Lisa Splanemann.
1: Angehende Industriemechanikerinnen, Mechatroniker und Verwaltungsfachangestellte waren mit der Qualität ihrer Ausbildung zuletzt besonders zufrieden. Das zeigen Ergebnisse des Ausbildungsreports 2026 vom Deutschen Gewerkschaftsbund, kurz DGB. Für die Untersuchung wurden gut 13.000 Auszubildende befragt. Wie zufrieden Azubis sind, hängt demnach stark von den Bereichen ab, in denen die jungen Menschen tätig sind. Schwerpunkt des diesjährigen Reports ist die mentale Gesundheit. Laut den Ergebnissen gibt gut die Hälfte der Befragten an, psychisch belastet zu sein. Das liegt etwa an hohen Anforderungen und Überstunden, beobachtet Nina Krüger, DGB-Bundesjugendsekretärin.
2: Wir haben gefragt, wie Auszubildende belastet sind. Und sie haben angegeben, dass gerade auch ausbildungsfremde Tätigkeiten belastend sind, beziehungsweise dass die deutlich auch zugenommen haben. Gleiches gilt für Überstunden, dass sich die Qualität generell verschlechtert hat, vor allem in Betrieben, wo keine gewerkschaftlichen Strukturen oder Interessensvertretung vorhanden sind. Und das belastet mentale Gesundheit von jungen Menschen enorm.
1: Hätten mehr Azubis im Lehrstellenalltag zum Beispiel einen direkten Ansprechpartner, könnte die mentale Belastung sinken.
2: Wir sehen nämlich, dass wenn junge Menschen AnsprechpartnerInnen haben oder Menschen, an die sie sich wenden können, wie zum Beispiel AusbilderInnen, dann ist die psychische Belastung deutlich geringer. Dann fühlen sich weniger als 10% nur belastet. Fehlen die, steigt es sofort auf 35% bei fehlender AnsprechpartnerInnen im Betrieb.
1: Die DGB-Bundesjugendsekretärin fordert deshalb, Ausbilder und Berufsschullehrkräfte zu mentaler Gesundheit zu schulen. Wieder mehr junge Menschen in Deutschland interessieren sich für eine Ausbildung. Das zeigen Daten der Bundesagentur für Arbeit. Gleichzeitig bieten deutsche Unternehmen insgesamt etwas weniger Lehrstellen an. Oft finden Firmen- und Ausbildungsplatzinteressierte nicht zueinander. Laura Salcho unterstützt junge Menschen dabei, dass sie den Weg in den Arbeitsmarkt schaffen. Sie ist Berufsberaterin bei der Agentur für Arbeit Berlin-Nord. Die jungen Erwachsenen, die in die Beratung kommen, ein Querschnitt der jungen Gesellschaft.
3: Viele haben die Schule erfolgreich beendet, gegebenenfalls dann einfach keinen Anschluss gefunden oder haben sich vor der Entscheidung dann halt so ein bisschen gescheut. Andere haben tatsächlich vielleicht auch schon mal Anschlusserfahrungen gesammelt, vielleicht nicht unbedingt die Erfahrungen dort gesammelt, mit denen sie ursprünglich gerechnet haben. Andere junge Leute haben sich vielleicht erstmal für eine Weile nach dem Schulbesuch aus diesen formalen Prozessen zurückgezogen, sei es aufgrund von Gesundheit, Betreuung, teilweise finanzielle Problematiken, all die Dinge, die einem das Leben da vielleicht einfach auch wirklich mal vor die Füße spülen kann.
1: 147.000 junge Leute haben laut Bundesagentur für Arbeit bislang weder eine Ausbildungsstelle noch eine Alternative gefunden. Noch läuft die Ausbildungsplatzsuche. Um es mehr jungen Menschen einfacher zu machen, ins Berufsleben einzusteigen, sieht die Berufsberaterin eine Chance darin, schon in ganz jungen Schulklassen Berufsorientierung zu machen.
0: Azubis gesucht. Gleichzeitig zeigt eine aktuelle Studie des Deutschen Gewerkschaftsbundes, dass sich junge Leute in Ausbildung psychisch belastet fühlen. Ein Bericht war das von Lisa Splanemann.
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0: Philipp Hofmeister ist bei mir aus der hr-Sportredaktion. Du hast Neuigkeiten mitgebracht, die interessieren wahrscheinlich vor allem die Fans des 1. FC Köln.
5: Stimmt, aber auch alle anderen Fans in Fußball Deutschland, denn es geht um den Bundesliga-Shootingstar der letzten Saison, Said El-Malla, den 19-Jährigen vom 1. FC Köln, schwer umworben in diesem Sommer. Unter anderem vom Topclubs wie Borussia Dortmund oder auch RB Leipzig. Aber heute Abend hat der 1. FC Köln sein Verein für einen Paukenschlag gesorgt und nach wochenlangen Spekulationen die vorzeitige Vertragsverlängerung mit Said El-Malla bekannt gegeben. Informationen dazu von Nesrin Elnabolsi.
6: Der erste FC Köln sorgt für eine echte Überraschung und bindet sein größtes Offensivtalent langfristig. Said Elmala hat seinen Vertrag bis 2031 verlängert und übernimmt künftig die Nummer 10. Es ist eine besondere Rücknummer in Köln. Zuletzt trug sie Lukas Podolski. Nun soll Elmala in seine Fußstapfen treten. Die Verlängerung ist auch deshalb ein starkes Signal, weil der 19-Jährige mit seinen Leistungen das Interesse anderer Vereine geweckt hatte. Auch Borussia Dortmund wollte Elmala verpflichten.
5: Soweit also die Informationen zur vorzeitigen Vertragsverlängerung von Shootingstar Said Elmala beim 1. FC Köln. Auf ein starkes Zeichen hoffen auch viele, viele Clubs der 1. und 2. Fußball-Bundesliga an diesem anstehenden Fußballwochenende. Denn auch für die Vereine der 1. Fußball-Bundesliga beginnt die neue Saison. Die ersten Pflichtspiele stehen an und das ewige Duell David gegen Goliath, Klein gegen Groß oder anders gesagt die erste Hauptrunde im DFB-Vereinspokal. Morgen am Freitag beginnt diese erste Hauptrunde und dann ist unter anderem mit dem VfB Stuttgart eins der Top-Teams der Fußball-Bundesliga gefordert. Der VfB Stuttgart hat bei Drittligist Hansa Rostock eine durchaus schwere erste Hürde zu nehmen, weiß auch VfB-Trainer Sebastian Hoeneß.
7: Wir wollen in die nächste Runde, ganz einfach. Wir wissen, dass das eine richtig schwierige Aufgabe werden kann in Rostock. Flutlichtspiel, Zuschauer, die ihre Mannschaft nach vorne peitschen werden. Aber wir sind darauf vorbereitet. Wir wissen, was da kommen wird.
5: Sagt der Stuttgarter Trainer Sebastian Hoeneß vor dem Erstrundenpokalspiel des VfB Stuttgart morgen Abend bei Hansa Rostock. Auch für Eintracht Frankfurt beginnt morgen die Pflichtspielsaison. In Hessen ist man dezent nervös, weil die Generalprobe am letzten Wochenende beim englischen Premier League Club FC Brentford mit 0:7 so richtig in die Hose ging. Für die Eintracht ist die Aufgabe in dieser ersten Pokalrunde allerdings ein Stück weit einfacher, zumindest auf dem Papier im Vergleich zum VfB Stuttgart. Denn für die Frankfurter geht es an den Niederrhein zum Fünftligisten FC St. Tönis. Dass dies in Anführungszeichen nur ein Fünftligist ist, spielt für Eintracht-Trainer Adi Hütter allerdings keine Rolle.
8: Wir haben schon Videomaterial und wir nehmen natürlich den Gegner sehr, sehr ernst. Ich habe immer Respekt vor jedem Gegner und trotz allem ist auch wichtig, wir sind Eintracht Frankfurt und deswegen erwarte ich mir auch ein Spiel von uns, dass wir auch von der ersten Minute versuchen zu dominieren und auch dementsprechend auch zu gewinnen.
5: Und wir werfen auch noch ganz aktuell den Blick zum Fußball. Für den SC Freiburg läuft in diesen Minuten das Conference League Playoff Hinspiel. In zwei Spielen geht es gegen den schottischen Vertreter, den FC Motherwell. Wenn die Freiburger sich dort durchsetzen, dann spielen sie auch in dieser Saison wieder international im dritthöchsten UEFA-Wettbewerb. Zur Pause in Schottland steht es 1:1 unentschieden. Nach zwei Minuten geriet Freiburg früh in Rückstand. Allerdings konnte Matthias Ginter, der Kapitän, nach einer knappen halben Stunde ausgleichen. 1:1 dort also der Stand zur Pause. Wir wechseln die Sportart vom Fußball zum Reiten. Die erfolgsverwöhnten deutschen Reiterinnen und Reiter, die sind bei den Reitweltmeisterschaften in der Aachener Söhrs, erwartungsgemäß kann man fast schon sagen, inzwischen auf Goldkurs. Mehr dazu von Jan Wochner.
9: Es waren 4 Glanzritte der deutschen Mannschaft. 4-mal fehlerfrei, Platz 1 in der Teamwertung verteidigt, trotz starker Konkurrenz und das vor mehr als 30.000 begeisterten deutschen Fans. Sophie Hinners war nicht umsonst überglücklich und hatte gleich eine Erklärung für das starke deutsche Zwischenergebnis.
10: Ich denke, wir sind ein super Team. Wir kennen uns alle sehr, sehr gut. Von daher, glaube ich, haben wir einen sehr guten Teamspirit und ich finde, das gibt noch immer so ein bisschen die letzten extra Prozente.
9: Hinners beeindruckte erneut auf ihrem Hengst Sinclair, präsentierte sich extrem form- und nervenstark. In der Einzelwertung liegt die Deutsche vorerst auf dem Silberrang. Die deutsche Equipe aber insgesamt in prächtiger Verfassung. Das erste deutsche WM-Mannschaftsgold nach 16 langen Jahren. Es wäre mit 3 fehlerfreien Ritten unter Flutlicht und vor vollem Haus in Aachen am Freitagabend perfekt.
5: Wir drücken die deutschen Daumen und die Daumen für die deutschen Springreiter bleiben im Sattel, wechseln aber die Sportart von den Reitweltmeisterschaften zur Deutschlandtour der Radprofis. Da gab es nach dem Prolog gestern auf der heutigen ersten Etappe durchaus überraschende Ergebnisse. Mehr dazu von Holger Gerska.
11: So leicht wird es nicht für den Tour de France-Dritten Isaac Del Toro diese Rundfahrt zu gewinnen. In Schwäbisch Hall stahl ein Franzose dem Mexikaner die Show. Louis Barret, vor 2 Wochen schon Etappensieger bei der Polen-Rundfahrt, attackierte in der Zielrunde, gewann als Solist und ist nun auch die Nummer 1 in der Gesamtwertung. Bester deutscher Radprofi auf dieser ersten Etappe war Maximilian Schachmann als 10. Der Rückstand des Berliners in der Gesamtwertung beträgt 33 Sekunden. Aber es gab trotzdem einen deutschen Starter bei der Siegerehrung, denn Miguel Heidemann trägt nach einem langen Ausreißversuch das Bergtrikot. Nico.
12: Ja, das war auf alle Fälle extrem hart. Das Profil hat es in sich. Zudem waren wir nur eine Dreimann-Spitzengruppe. Das heißt, das war schon extremst intensiv.
11: Intensiv wird es weitergehen. Die Freitagsetappe allerdings könnte zur Beute der Sprinter werden.
5: Soweit Holger Gerska von der Deutschlandtour der Radprofis und soweit der Sport für den Moment im ARD-Infoabend.

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1: Um 21.30 Uhr mit Florian Esche. Deutschland und drei weitere europäische Länder fordern von Israel, ein umstrittenes Siedlungsprojekt im Westjordanland zu stoppen. Die israelische Regierung plant den Bau mehrerer Wohnkomplexe in einem Bereich, der das Palästinensergebiet praktisch in zwei Teile spalten würde. In einer gemeinsamen Mitteilung von Deutschland, Frankreich, Großbritannien und Italien heißt es, durch das Projekt würde die territoriale Einheit der palästinensischen Gebiete beschädigt. Die Spende eines CDU-Kommunalpolitikers aus Sachsen-Anhalt an die AfD beschäftigt auch die Bundesregierung. Finanzminister Klingbeil fordert von der Union, den Vorfall parteiintern aufzuarbeiten. Es gebe bei der schwarz-roten Koalition eine feste Überzeugung, dass man nicht mit der AfD zusammenarbeite, so der SPD-Politiker. Ein Bürgermeister einer kleinen Gemeinde in der Altmark hat der AfD 10.000 Euro gespendet und zur Wahl der Partei aufgerufen. Die AfD solle die absolute Mehrheit bekommen, um die CDU zum Umdenken zu bewegen, so die Begründung. Die polnische Regierung will in den nächsten Jahren die Steuern für große Energieversorger und Kraftstoffunternehmen erhöhen. Das steht in einem Gesetzentwurf, der heute veröffentlicht worden ist. Konkret geht es um die Körperschaftssteuer, also die Einkommenssteuer für Unternehmen. Mit den Einnahmen sollen Hilfen für energieintensive Industrien finanziert werden. Der Steuersatz soll 2027 vorübergehend von aktuell 19% auf 30% steigen. Die USA haben 20 Migranten nach Liberia abgeschoben. Insgesamt soll das westafrikanische Land aus den USA 1.200 Menschen aufnehmen. Das sieht ein neues Abkommen vor. Dabei handelt es sich laut dem liberianischen Informationsminister um Staatsangehörige afrikanischer Länder, aber auch Menschen aus Nord- und Südamerika und der Karibik. Einwanderungsanwälte kritisieren, dass die US-Regierung mit solchen Abschiebungen Druck ausübe. Asylsuchende sollen dazu bewegt werden, in ihre Herkunftsländer zurückzukehren. Tennisprofi Carlos Alcaraz gibt nach viermonatiger Verletzungspause sein Comeback. Auf seinem Instagram-Profil hat der Spanier angekündigt, dass er an den US Open Ende August teilnimmt. Alcaraz hatte sich Mitte April bei einem ATP-Turnier in Barcelona am Handgelenk verletzt und deshalb mehrere Grand-Slam-Turniere verpasst. SWR Nachrichten, Redaktion Ramin Movasagian. Das Wetter für Baden-Württemberg und Rheinland-Pfalz. In der Nacht regnet es im Süden Baden-Württembergs noch vereinzelt, sonst sternenklar. Die Tiefstwerte 17 bis 11 Grad. Morgen bis zum Nachmittag oft sonnig, dann ziehen von Frankreich her neue Schauer oder Gewitter zu uns. Die Temperaturen bis 27 Grad. 21.33 Uhr.
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2: Und jetzt geht's im ARD-Wirtschaftspodcast plus minus um unsere Ernte und wie viel uns möglicherweise fehlen wird. Hitze, Dürre, Supermarktpreise, das kommt jetzt auf uns zu. So heißt die dieswöchige Folge des plus minus Podcasts. Und los geht's mit Anna Planken und David Alfs.
3: 10 Millionen. 10 Millionen Euro. So viel Geld verlieren die deutschen Getreidebauern seit Ende Juni. Und zwar 10 Millionen pro Tag. Einfach, weil es so heiß ist. Die Zahl kommt vom Deutschen Raiffeisenverband, einem der großen Zahlensammler im Agrarsektor. Und damit ist es ja nicht getan. Wir hören von Viehbauern, die ihre Tiere vorzeitig schlachten, weil sie kein Futter mehr haben. Wir sehen verzweifelte Hilferufe in sozialen Netzwerken, weil schon jetzt das Heu knapp wird. Und wir lesen von Herbsternten wie Kartoffeln, Soja, Mais, die einfach auf den Feldern vertrocknet sind. Genau damit beschäftigen wir uns heute im Plus-Minus-Podcast. Was diese Verluste mit den Preisen für unsere Lebensmittel machen, und zwar dieses Jahr, aber auch in den kommenden Jahren. Das klären wir. Ich bin David Alf.
4: Und ich bin Julia Schuster. Das ist der Plus-Minus-Podcast, immer zuerst in ARD Sounds. Wir haben das eine Wirtschaftsthema, das morgen euren Alltag verändert.
3: Wir machen den Realitätscheck. Was macht diese eine Wirtschaftsmeldung, die gerade rauf und runter läuft, konkret mit unserem Alltag? Wir sprechen mit den besten Experten und wir sagen euch klar, was das für euer Geld und für euer Leben bedeutet. Kein Weichspülen, dafür ein klares Plus, ein klares Minus und ein konkretes Takeaway für eure Woche. Übrigens, für alle, die sich über die neue Stimme wundern, meine Kollegin Anna Planken ist heute nicht da. In genau solchen Fällen springt Julia Schuster ein. Sie ist Wirtschaftsjournalistin beim Bayerischen Rundfunk. Schön, dass du wieder da bist, Julia.
4: Ich freue mich auch, dass ich da sein darf, David. Und ich freue mich auch sehr auf das Thema, das du heute mitgebracht hast. Ein, finde ich, absolut wichtiges Thema. Also Hitze beschäftigt uns ja alle, natürlich auch im Bereich Lebensmittel. Am Dienstag, da hat der Bauernverband nämlich verkündet, dass die Ernte dieses Jahr historisch schlecht ausfällt.
5: Ja, gefühlt höre ich das nicht zum ersten Mal vom Bauernverband, gefühlt eher ständig, aber klar, also dass dieses Wetter diesen Sommer besonders ist, besonders extrem, das fällt uns allen auf. Trotzdem wollen wir im Plus-Minus-Podcast da mal ganz nüchtern draufblicken. Ist das Panikmache vom Bauernverband oder haben wir ein echtes Problem?
4: Also wenn es nach den Landwirten geht, dann ist die Antwort wahrscheinlich ziemlich eindeutig.
5: Das stimmt, zumindest wenn es nach diesem schwäbischen Landwirt geht, bei dem der SWR war.
6: Die Weiden sind einfach leer. Da sind wir jetzt in der glücklichen Lage, dass wir noch Mais kaufen konnten von einem Bekannten, der noch relativ schön dasteht. Den häckseln wir jetzt jeden Tag und füttern den noch zu. Plus Heu und Silage, sprich das, was wir eigentlich im Winter füttern müssen, brauchen wir halt jetzt schon. Und Winterfutter wird dann wahrscheinlich auch eng werden.
4: Ja, schon heftig. Also ich habe mitbekommen, dass Bayern und Baden-Württemberg für Biobauern sogar den Katastrophenfall ausgerufen haben. Also das heißt, die dürfen jetzt auch unter bestimmten Umständen konventionelles Futter zugeben.
5: Der deutsche Agrarsektor macht beim BIP gerade mal 1% aus. Aber, und das finde ich richtig krass, Deutschland liefert rund 13% der EU-weiten Agrarproduktion, also Getreide, Milch, Fleisch, und gehört damit zu den Top 3 in Europa. Und genau da steckt eine eigentlich gute Nachricht drin. Es müssen relativ wenige Menschen was ändern, um sehr vielen Menschen langfristig die Lebensgrundlage abzusichern. Deshalb widmen wir uns heute mit Blick auf die Erntezeit diesem Aspekt des Klimawandels und nicht den tausend anderen, die auch noch möglich wären.
0: Die Wirtschaftsfrage der Woche.
5: Genau, dieses Spannungsfeld schauen wir uns an. Wie sehr gefährdet die Hitze unsere Lebensmittel? Und was bedeutet das für Preise und Versorgung in den nächsten Jahren? Wir von Plus Minus hinterfragen, was wirklich dahinter steckt und bringen es für euch auf den Punkt.
4: Gut, David, also wenn ich es mir aussuchen darf, dann möchte ich erst mit den guten Nachrichten von dir beginnen. Von den schlechten, da haben wir ja schon genug. Heißester Juni seit Beginn der Aufzeichnungen. Kaum noch befahrbare Wasserstraßen, Bewässerungsverbote, Hitzetote. Also mir fällt es ein bisschen schwer zu glauben, dass du heute auch gute Nachrichten dabei hast.
5: Ja, also man muss ein bisschen graben, aber dann findet man schon welche. Und das passt perfekt zur ersten guten Nachricht. Auch da muss ich eine nicht ganz so gute Nachricht vorwegnehmen. Selbst wenn es bis zum Herbst durchregnen würde, die Sommer- und die Herbsternten rettet das nicht mehr. Oder wie der Bauernpräsident Ruckwied am Dienstag gesagt hat, da sind die Messen gelesen. Und trotzdem, die Lebensmittelpreise, das ist die gute Nachricht, dürften dieses Jahr erstmal nicht nennenswert steigen.
4: Das wäre tatsächlich mal eine gute Nachricht. Sie erschließt sich mir aber noch nicht ganz. Denn ich habe ja gelernt, Angebot und Nachfrage bestimmen den Preis. Gilt das nicht mehr?
5: Doch, das gilt. Aber das Angebot, das wir aktuell mit verhältnismäßig normalen Preisen zahlen, das stammt weitestgehend noch gar nicht aus der Hitze- und Dürrephase. Wir hatten nämlich Glück. Das Frühjahr war mild und regnerisch. Es gab also vor der Hitze genügend Pflanzen auf den Feldern. Und deshalb konnte trotz Hitze noch genügend Getreide für unseren Eigenbedarf in Deutschland geerntet werden. Etwas mehr sogar, so rechnet es der Getreidemarktexperte des Raiffeisenverbands vor, Guido Sedler.
7: Wir gehen davon aus, dass sie keine nennenswerten Auswirkungen auf die Verbraucherpreise haben. Warum? Wir rechnen mit einer Ernte von 40,6 Millionen Tonnen Getreide. Wir haben einen Inlandsverbrauch um die 40 Millionen Tonnen. Das heißt, es geht rechnerisch auf.
4: Rechnerisch klingt für mich irgendwie so nach einem Aber, oder?
5: Ja, da stecken sogar zwei Abers drin. Das erste Aber meint, dass unser Getreide nicht nur zum Eigenverbrauch da ist, denn auf dem Weltmarkt ist Getreide knapper geworden, unter anderem wegen des Russland-Ukraine-Kriegs. Es lohnt sich also finanziell sehr, Getreide für den Handel übrig zu haben. Wir nutzen es nicht nur für den Inlandsverbrauch, von dem er gerade gesprochen hat.
4: Verstehe. Und das zweite Aber?
5: Das heißt noch geht es rein rechnerisch auf. Jetzt, also dieses Jahr. Aber wenn das so bleibt mit der Hitze und den vielen Verlusten auf unseren Feldern, dann bekommen auch wir mittelfristig ernstzunehmende Versorgungsengpässe.
4: Das hätte ich gern ein bisschen genauer von dir, David. Also was sind die tatsächlichen Kapazitäten? Kann Deutschland sich überhaupt autark ernähren?
5: Tatsächlich sogar erstaunlich gut. Wie stehst du so zu Pommes, Schnitzel und Brot?
4: Da muss ich ein kleines Geständnis machen, David. Ich bin nämlich eigentlich Vegetarierin.
5: Ja?
4: aber ich liebe einfach Schnitzel und Pommes. Da mache ich eine Ausnahme.
5: Ah ja, da bist du perfekt aufgestellt, weil da musst du dir eigentlich, was Deutschlands Versorgung angeht und Produktion vor allem, keine Sorgen machen. Das gibt es en masse. Das Bundeszentrum für Landwirtschaft, kurz BZL, das sammelt belastbare Zahlen rund um die Landwirtschaft. Und die sagen, der Selbstversorgungsgrad Deutschlands liegt bei über 80%. Soll heißen, selbst wenn plötzlich sämtliche Handelsrouten abgeschnitten werden und Deutschland auf sich allein gestellt wäre, könnten immer noch 80% der Benutzer

0: Zahlungen in Aussicht gestellt hat.
1: David, jetzt geht es mir ja nicht nur darum, ob wir vielleicht zu wenig Lebensmittel haben, sondern auch darum, ich bin einfach ein Sparfuchs, werden die Lebensmittel, die wir haben, jetzt teurer. Ein Beispiel Gurken. Ich bin vor ein paar Tagen im Supermarktregal vorbeigegangen und dachte mir, huh, also das ist schon krass, wie viel teurer die geworden sind allein im letzten Jahr.
0: Ich kann dir sogar sagen, wie sehr. Um 20%, also rund 20% innerhalb eines Jahres. Tomaten sogar rund 30%. Aber da dürfen wir echt nicht die Macht der Verbraucher unterschätzen. Die sind nach dem krassen Anstieg der Inflation in den vergangenen Jahren preissensibler geworden, schauen also stärker nach günstigeren Produkten oder warten auf Angebote, sind also immer weniger bereit, weitere große Preissprünge zu akzeptieren. Und das setzt nicht nur den Handel, sondern auch die Erzeuger unter Druck. Der Spielraum also für weitere Preissteigerungen, der ist kleiner geworden.
1: Okay, also Getreide ist knapp, aber es geht noch. Mit Obst und Gemüse wird es langsam aber sicher zum Problem. Kann man das so sagen?
0: Ja, und das Problem, das hat sogar einen Namen. Wasser.
1: Ist ja auch irgendwie logisch. Wenn nur unregelmäßig Wasser vom Himmel kommt, muss Wasser für die Landwirte ja aus dem Schlauch kommen. Aber auch das wird natürlich immer knapper.
0: Genau, es wird knapper, das ist das eine. Es wird aber auch immer teurer. In 14 von 16 Bundesländern gibt es inzwischen den Wassercent, also eine Gebühr für große Verbräuche. Deshalb sagen ganz viele, auch viele aus der Forschung, wir brauchen ganz dringend mehr moderne Bewässerungssysteme. Also zum Beispiel diese riesigen Sprenger, die man so auf den Feldern sieht. Die sollten wir eigentlich ersetzen durch Tröpfchenbewässerung. Damit verdunstet nicht so viel Wasser und die Ernten sind leichter zu kalkulieren. Aber so eine Umstellung ist vielen Landwirten in genau dieser aktuellen Lage halt einfach zu teuer.
1: Gut, aber ohne Wasser geht's ja nicht. Also das sehen wir ja bei den Ländern, aus denen wir auch Obst und Gemüse beziehen. Und der Blick zu denen ist ja auch irgendwie ein Blick in unsere Zukunft. Also ich weiß gar nicht, ob ich die sehen will, David.
0: Ja, ich habe da tatsächlich ein paar erschreckende Zahlen dabei. In Italien hat die Hitze schon krasse Verluste verursacht. Schätzungen gehen von 1,5 Milliarden Euro aus. In Spanien werden bei der Getreideernte 30% weniger erwartet als letztes Jahr. Und in Frankreich wird im Vergleich zu letztem Jahr vermutlich einfach nur die Hälfte der Obst- und Gemüsemenge geerntet. Auf jeden Apfel, jede Tomate, jede Zucchini kommt eine, die kaputt gegangen oder gar nicht erst gewachsen ist.
1: Wow, also wenn das Problem und die Lösung der Zukunft Wasser heißt, könnte man dann jetzt nicht eine Masse Geld in die Hand nehmen und die Landwirte beim Umbau unterstützen?
0: Das könnte man. Man könnte sie noch mehr unterstützen. Aber der Agrarsektor ist bereits einer der am stärksten subventionierten Wirtschaftszweige überhaupt. Ein Viertel des gesamten EU-Haushalts geht in die Förderung unserer Nahrungsmittelherstellung. Ein Programm davon, also nur mal so als Beispiel, das heißt GAP und fokussiert sich auf klimaresiliente Landwirtschaft. GAP verspricht allein den deutschen Landwirten 5 Milliarden Euro pro Jahr. Mein Gefühl ist also, und ich fürchte so ein bisschen, eigentlich ist das Geld sogar da, aber an der Verteilung hapert's.
1: Okay, David, also lass mich mal kurz zusammenfassen. Wir haben in Zukunft nicht nur mehr Hitze, sondern auch die Frage nach dem Wasser wird eine immer größere Rolle spielen. Deshalb müssen deutsche Bauern so schnell wie möglich ihr Wassermanagement modernisieren. Dafür gibt es zwar Fördergelder, aber dieser Wandel, der geht langsamer voran als der Klimawandel.
0: Ja, genau.
1: Müssten wir dann nicht so schnell wie möglich mehr Lebensmittel anbauen, die besser mit der Hitze klarkommen, also die vielleicht auch mit weniger Wasser auskommen?
0: Ja, das und was dieser Sommer auch gezeigt hat, wir müssen jetzt handeln. Deshalb haben wir heute jemanden in Plus-Minus-Podcast eingeladen, der an genau solchen Lösungsansätzen forscht.
1: Also jemand, der uns die Frage beantwortet, was müssen Landwirte und Politik jetzt tun, damit unsere Lebensmittelversorgung auch morgen sicher ist?
0: Genau. Martin Keim ist Agrarwissenschaftler und Professor für Agrarökonomie. Er leitet das Zentrum für Entwicklungsforschung an der Uni Bonn und hat sich sehr viel mit dieser Frage beschäftigt. Hallo, Herr Keim.
2: Hallo, ich grüße Sie.
0: Wenn klimaresiliente Landwirtschaft jetzt keine Zukunftsmusik mehr ist, wenn das endlich angepackt wird, was packen wir dann in Zukunft in unseren Einkaufskorb?
2: Naja, ich meine, was wir in unseren Einkaufskorb packen, ist ja nicht nur das, was wir hier anbauen, sondern auch das, was wir aus unterschiedlichen Teilen der Welt importieren. Aber die Frage ist natürlich zunächst mal, was bauen wir hier an? Und da sind wir ja momentan in der Landwirtschaft, da geht es um Weizen, da geht es um Mais, um Zuckerrüben, um Raps, ein relativ eingeschränktes, Gerste auch noch, aber relativ eingeschränktes, eine Gruppe von Kulturarten. Und wir werden schon vielfältig vielfältiger werden müssen. Vielfältiger einmal, um Risiko zu minimieren, denn unterschiedliche Pflanzen haben unterschiedliche Wasserbedarfe und man macht nicht alle Eier in einen Korb, sondern versucht zu diversifizieren.

0: Zum anderen aber, na klar, auch Kulturarten mit ins Portfolio nehmen, die besser mit weniger Wasser auskommen. Und da gibt es einiges, was hier bisher nicht so doll angebaut wird. Denken wir an Linsen, denken wir an Kichererbsen, die mehr so im mediterranen Raum oder in subtropischen Gebieten gut wachsen. Könnte bei uns und sollte bei uns durchaus auch eine größere Rolle schrittweise spielen.
1: Jetzt haben wir gelernt, für Obst und Gemüse, aber auch vor allem für Fleisch und Milchprodukte brauchen wir super viel Wasser. Welche Innovationen gibt es denn, um uns bei Fleisch und Milch unabhängiger vom Klima zu machen? Mit weniger Wasser auszukommen vielleicht?
0: Naja, ich glaube, vor dem Hintergrund von Klimadiskussion ist eines vor allen Dingen wichtig, nämlich insgesamt weniger Fleisch und weniger Milch. Denn Fleisch und Milch, also tierische Produkte, sind natürlich mit ein Treiber für den Klimawandel. Und das heißt nicht, dass wir komplett darauf verzichten müssen, aber sicherlich nicht in den Mengen, wie wir es heute konsumieren in Deutschland und Westeuropa.
1: Wenn wir sagen, konsumiert künftig weniger Fleisch, könnte man gleichzeitig aber auch sagen, konsumiert vielleicht Ersatzprodukte. Also ich habe in einem Gastbeitrag von Ihnen gelesen, dass Sie sich auch künstlich hergestelltes Fleisch vorstellen könnten, in Bioreaktoren zum Beispiel, also gezüchtet, nehme ich an.
0: Ja, das ist vorstellbar und Forschung geht ja in die Richtung und ich kann mir auch gut vorstellen, dass das zukünftig eine größere Rolle spielt. Aber wir sollten nicht den Fehler machen, jetzt einfach darauf zu setzen, dass wir zukünftig die gleichen Mengen an Fleisch, die wir heute konsumieren, zukünftig als künstliches Fleisch konsumieren. Also auch tatsächliche Veränderungen in unseren Speiseplänen werden nötig sein. Und ich hatte eben schon angesprochen, Linsen-Kichererbsen, also diese Arten von Hülsenfrüchten, die liefern ja sehr viel pflanzliches Protein, abgesehen davon, dass sie trockentoleranter sind. Und genau auf dieses pflanzliche Protein sollten wir stärker setzen, wenn wir tierisches Protein in unseren Speiseplänen schrittweise reduzieren.
2: Wir haben in dieser Folge schon festgestellt, dass kurzfristig wir uns um die Versorgung und Preise im Supermarkt keine Sorgen machen müssen, mittel- und langfristig aber schon. Was sagen Sie, was müssten wir jetzt tun, damit wir auch noch morgen gut versorgt sind im Supermarkt mit bezahlbaren Lebensmitteln?
0: Ja, also es gibt unterschiedliche Dinge. Eins hatten wir angesprochen, da geht es um mehr Vielfalt und auch andere Kulturarten. Und das ist natürlich dann auch etwas, was sich im Konsum widerspiegeln muss. Es gibt einen zweiten Aspekt, das ist der Aspekt Technologie. Also Technologie kann natürlich auch einen Beitrag leisten, die Landwirtschaft klimaresilienter zu machen. Dadurch, dass wir zum Beispiel Sorten auch mit gentechnischen Verfahren entwickeln, die besser mit Wasserstress oder besser mit Hitzestress oder auch besser mit anderen Wetterextremen klarkommen. Wir können digitale Technologien vorantreiben, um auch mit Hilfe neuer Sensorik besser festzustellen, wo sind denn eigentlich auf einem Feld die spezifischen trockenen Teile, wo vielleicht Bewässerung nötig wird, wo sind welche Krankheiten und Nährstoffdefizite, um sie gezielter zu behandeln, anstatt das ganze Feld immer einheitlich mit so und so viel Dünger oder Pflanzenschutz zu behandeln. Also Technologie werden wir weiter vorantreiben. Zum Dritten, und das finde ich auch wichtig, macht aber die jetzige Situation ja auch deutlich, wie wichtig auch eine Einbindung in den Handel ist. Also der Handel mit Agrarprodukten und Lebensmitteln. Denn wenn in einer Region eine Missernte auftritt, kann das ja nur dann ausgeglichen werden, wenn wir handeln mit anderen Regionen, wo vielleicht zum gleichen Zeitpunkt keine Missernte aufgetreten ist. Wenn Sie mich vielleicht den einen Satz noch hinzufügen lassen, also ich forsche ja viel zu den Fragen auch von Hunger und Unterernährung in ärmeren Teilen der Welt. Und da mache ich mir schon extrem Sorgen, denn die Preise werden steigen, wenn es knapper wird. Bei uns bedeutet das ein bisschen mehr ausgeben für Lebensmittel, aber anderswo bedeutet das tatsächlich mehr Unterernährung, weil die Leute sich das dann nicht mehr leisten können. Und wo ich glaube, wo wir insgesamt hin müssen, ist weg von einer romantischen Vorstellung, dass wir Landwirtschaft ohne moderne Technologien betreiben können. Also der Wunsch, romantisierend irgendwie die Zeit zurückzudrehen in eine Zeit, als die Landwirtschaft vielleicht noch eher dem entsprach, was wir in den Bilderbüchern sehen, das wird nicht funktionieren, denn wir haben einfach weltweit eine wachsende Nachfrage weiterhin und die Boden und Wasser sind begrenzt, Klimawandel. Darüber sprechen wir. Also wir werden schon auch Wissenschaft und technische Lösungen mit an Bord nehmen müssen, zusätzlich zu Verhaltensänderungen, um hier faire Wege und Möglichkeiten nicht nur für uns, sondern für alle Menschen inklusive der armen Länder und Regionen zu erreichen.
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1: Wir fragen unsere Expertinnen und Experten am Ende des Interviews immer nach ihrem ganz persönlichen Plus oder Minus zum Thema. Herr Keim, wenn wir über das Thema Hitze, Dürre, Lebensmittel sprechen, stehen wir in Deutschland da eher auf der Plus- oder auf der Minusseite?
0: Also so gefragt, eher auf der Minusseite. Also wir tun deutlich nicht genug, und zwar nicht genug, sowohl im Hinblick, als dass wir unsere eigenen Klimaschutzziele deutlich verfehlen, aber auch in Bezug auf Anpassung an den Klimawandel tun wir nicht genug. Also deswegen ein klares Minus. Und ich sehe jetzt im Moment in der Politik auch wenig Anzeichen, dass sich das deutlich ändert. Aber ein Plus vielleicht insofern, als dass ich grundsätzlich optimistisch bin und weiß, dass unsere Spezies Mensch auch irgendwo clever ist und wir die Möglichkeiten haben, wenn wir offen sind für Veränderungen, das Ganze auch wieder in ordentliche und nachhaltige Bahnen zu lenken.
1: Herr Keim, vielen Dank für das Gespräch.
0: Sehr gerne, ich danke Ihnen.
1: Tja, Julia, was sagst du? Was ist dein Plus der Woche?
2: Also eigentlich so zwei Sachen. Eine Sache, die Herr Keim jetzt gerade auch erwähnt hat, was man wirklich sagen muss, wir in Deutschland haben auf jeden Fall ein krasses Privileg. Also was landwirtschaftliche Flächen angeht, was auch unseren verhältnismäßigen Reichtum angeht. Also wir können uns in Zeiten von solchen Hitzewellen echt noch glücklich schätzen. Und dann habe ich auch ein bisschen Hoffnung tatsächlich, weil es gibt ja Lösungsvorschläge. Also wir können jetzt noch was ändern. Und wie ist mit dir, David? Also Plus oder Minus?
1: Ja, also dein Plus sehe ich auch. Es bleibt noch etwas Zeit, um jetzt hinzuschauen, bevor wir am Ende noch viel höhere Rechnungen zahlen. Und ich bin auch, wie Herr Keim, grundsätzlich Optimist und glaube immer, also wir schaffen das irgendwie, nennt so die Spezies Mensch, ne? Die ist erfinderisch und die krempelt sich im Zweifel dann doch die Ärmel hoch. Aber mein Minus ist gleichzeitig trotzdem der Faktor Zeit. Uns bleibt einfach so wenig davon. Und deshalb Landwirte, Politik und wir selbst müssen halt jetzt handeln.
2: Also das heißt, wenn wir jetzt zurückkommen zu unserer Wirtschaftsfrage der Woche. Wie sehr gefährdet die Hitze unsere Lebensmittel? Und was bedeutet das für Preise und Versorgung in den nächsten Jahren? Wie lautet unser Fazit?
1: Also ich würde sagen, kurzfristig keine große Gefahr. Es ist nicht lebensbedrohlich und auch keine extreme Verteuerung. Aber langfristig können oder werden die Preise nochmal enorm anziehen. Eben weil die Versorgung immer lückenhafter wird. Gleichzeitig steht ganz vieles von dem, was Herr Keim uns gerade beschrieben hat, theoretisch schon in den Startlöchern. Wenn da Realität draus wird, dann kann sich das natürlich auch auf die Preise auswirken und es muss vielleicht nicht alles teurer werden.
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2: Und natürlich haben wir auch diese Woche wieder etwas dabei, das euch in Bezug auf die Hitze und auch unsere Lebensmittel im Alltag weiterhilft. David, schieß los!
1: Also, als erstes ganz konkret, auch wenn ihr das vermutlich schon 100-mal gehört habt, wir sollten wirklich, wann immer es geht, saisonal einkaufen. Das ist nämlich immer noch am billigsten. Und esst, wo es geht, weniger Fleisch und Milch. Wir haben das ja vorher mal so angerissen, aber es ist wirklich so. So eine Kuh verbraucht wahnsinnig viel Wasser, nicht nur damit sie leben und Milch geben kann, sondern auch dann, wenn sie zu Fleisch verarbeitet wird. Fast 8000 Liter Wasser werden laut dem Albert-Schweitzer-Institut je Kilogramm Rindfleisch verbraucht. Aber eine andere Zahl fand ich noch krasser. Wer sich vegetarisch ernährt, verbraucht pro Tag rund 90 Liter blaues Wasser weniger. Also von dem Wasser, das wir auch für Bewässerung einsetzen. Das heißt, weniger Fleisch ist nicht nur ein Öko-Veggie-Thema, sondern auch ein Thema, wenn wir über zukünftige Preise im Supermarkt sprechen.
2: Weniger Fleisch und Milch essen, das ist ja das eine. Wenn ich noch mehr bewirken will, dann denke ich mir doch an der Börse. Also mich interessiert so ein bisschen, wo kann ich Geld anlegen, damit es einen positiven Effekt hat?
1: Das darf und kann ich dir jetzt nicht so konkret. Also ich kann dir keine konkrete Anlageempfehlung geben. Aber ich sag mal so, Obst- und Gemüseanbau, das wird künftig viel öfter in Gewächshäusern und mit modernen Bewässerungssystemen funktionieren. Und ich wage mal die Prognose, alles, was auf Kreislaufgedanken basiert, das hat auch Zukunft.
2: Habt ihr vielleicht auch noch Tipps für uns? Also zum Beispiel, wie ihr euer Geld in diesen Hitzezeiten investiert für einen positiven Effekt oder baut ihr euer Obst und Gemüse vielleicht selbst an? Schreibt uns doch gerne an plus-podcast@ard.de.
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2: In der letzten Folge ging es bei uns um das Thema Rente mit 63 und was es uns kostet, wenn wir sie nicht abschaffen. Und es gab sehr viele Reaktionen auf das Thema. Es treibt enorm viele Menschen um.
1: Ja, oh ja. Allein das Stichwort Rente mit 63 scheint bei vielen von euch den Puls nach oben zu treiben. Und das hatten wir auch schon geahnt, ehrlich gesagt, weil das Stichwort 63 schon irreführend und eigentlich auch falsch ist. Das haben wir in der Folge auch kurz erklärt. Das reale Eintrittsalter für diese abschlagsfreie Frührente, das ist längst gestiegen. Und deshalb haben wir euch ja auch gefragt, was denn der bessere Name wäre für diese frühe Rente.
2: Und in Kommentaren im Netz kam der schöne Vorschlag -2 Rente. Weil 2 Jahre früher. Oder Angelika hat uns geschrieben, nennt doch die Rente mit 63 endlich ehrliche Rente mit 65, denn das ist sie doch praktisch schon.
1: Dann haben einige von euch die sogenannten versicherungsfremden Leistungen kritisiert. Da sieht man mal, wie tief ihr in das Thema eintaucht. Und super, dass ihr uns dann auch nochmal schreibt. Denn sehr viel Kritik habt ihr daran, dass sich der Staat aus der Rentenkasse bediene und Dinge finanziert, die mit der klassischen Rente bzw. den Rentenbeiträgen, die wir eingezahlt haben, eigentlich nichts zu tun haben, sondern sozialpolitische Zwecke erfüllen. Also das ist die Kritik, die da im Raum steht.
2: Und da wird es jetzt kurz deep, aber es ist wirklich spannend. Grundsätzlich gibt es ja den Zuschuss des Bundes. Der soll die versicherungsfremden Leistungen abdecken. Aber was genau sind denn versicherungsfremde Leistungen? Also was fällt da drunter? Die Mütterrente zum Beispiel und was auch nicht? Und genau das ist Teil der Debatte zwischen Bundesrechnungshof und der Rentenversicherung.
1: Fakt ist, die Mütterrente ist mit dem Bundeszuschuss abgedeckt und auch die abschlagsfreie Rente, um die es bei uns ging. Was nach Ansicht der Rentenversicherung nicht abgedeckt ist, ist zum Beispiel der Angleich der Ostrenten an das Westniveau. Klar aber ist, je mehr Sozialleistungen über die Rentenversicherung bedient werden, desto mehr muss der Bund zuschießen, müssen also alle Steuerzahler bezahlen.
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1: Um 22 Uhr mit Astrid Fietz. Mehrere Länder haben ein umstrittenes neues Siedlungsprojekt Israels im Westjordanland verurteilt, darunter auch die Bundesrepublik. Sollte die Ausschreibung umgesetzt werden, würde das Palästinensergebiet praktisch in zwei Hälften geteilt. Aus der NDR-Nachrichtenredaktion Ulrike Ufer.
2: Das zuständige israelische Ministerium hatte zuvor die Ausschreibung für mehrere Komplexe mit insgesamt mehr als 1200 Wohnungen veröffentlicht. Entstehen sollen diese auf einer bislang unbebauten Fläche östlich von Jerusalem. Der britische Außenminister Miliband nannte die Ausschreibung inakzeptabel und zerstörerisch. Der Minister verurteilte zudem wörtlich Gewalt und Terror durch die Siedler. Israels Außenminister Saar sprach dagegen von einem historischen Recht des jüdischen Volkes, seine nationale Heimstätte im Land wiederzuerrichten, einschließlich des betreffenden Gebiets.
1: Ein junger Mann aus dem Raum Trier soll Jugendliche im Internet zu schweren Straftaten angestiftet haben. Die Bundesanwaltschaft hat nun die Ermittlungen übernommen. Aus der NDR-Nachrichtenredaktion Christiane Rüther.
3: Die Liste der Vorwürfe ist lang. Es geht unter anderem um die Anstiftung zu Mord und Brandstiftung, um Vergewaltigung oder die bandenmäßige Verbreitung kinderpornografischer Inhalte. So soll der 19-Jährige zum Beispiel einen Jungen aus Russland dazu gebracht haben, ein Kind mit einem Messer zu töten. Ein anderes Kind soll er veranlasst haben, sich selbst schwer mit einem Messer zu verletzen. Zudem soll der Beschuldigte Mitglied in einer terroristischen rechtsextremen Vereinigung gewesen sein. Der Fall erinnert an ein Verfahren, das derzeit vor dem Landgericht Hamburg verhandelt wird. Ein junger Pädokrimineller soll unter dem Namen White Tiger Kinder schwer missbraucht haben.
1: Das Bundeswirtschaftsministerium versucht, Sorgen um etwaige Engpässe bei der Gasversorgung zu zerstreuen. In einem Papier des Ministeriums heißt es, derzeit sei eine Gasmangellage im kommenden Winter nicht zu erwarten. Das Ministerium nehme es aber ernst, dass die deutschen Speicher deutlich weniger gefüllt seien als in vergangenen Jahren. Zugleich lasse sich die Versorgungssicherheit nicht nur am Füllstand ablesen, so das Ministerium. Die US-Regierung erhöht den Druck auf ihre Verbündeten, bei ihrem Wirtschaftskrieg gegen den Iran mitzumachen. Finanzminister Bessent sagte in einem CNBC-Interview, es ist an der Zeit, dass sich die Verbündeten und der Rest der Welt entscheiden. Wörtlich ergänzte der Minister, entweder bist du auf unserer Seite oder gegen uns. US-Präsident Trump hatte zuvor angekündigt, den wirtschaftlichen Druck auf den Iran drastisch zu erhöhen. Wer Teheran weiter unterstütze, müsse mit drakonischen Maßnahmen rechnen. Das waren die Nachrichten. Das Wetter in Deutschland. Nachts meist trocken, im Nordwesten und Südosten einige Schauer. Tiefstwerte 16 bis 8 Grad. Morgen gebietsweise heiter, im Süden und im Nordwesten Schauer und Gewitter. Höchstwerte 18 bis 26 Grad. Am Samstag zeitweise Regen, vereinzelt Gewitter. Vom Nordosten bis zum Süden freundliche Phasen 17 bis 25 Grad. 22.03 Uhr.
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4: Mit neuen aktuellen Meldungen, alle der Reihe nach. Die A1 Hamburg Richtung Osnabrück ist zwischen Bremer Kreuz und Dreieck Stur wegen Bergungsarbeiten gesperrt, dadurch 5 Kilometer stockender Verkehr. Die A1 Dortmund Richtung Köln zwischen Schwerte und Hagen Nord 4 Kilometer Stau wegen Bauarbeiten. A2 Hannover Richtung Berlin zwischen Burgzentrum und Thesen 2 Kilometer Stau nach einem Unfall. A2 Hannover Richtung Dortmund zwischen Hannover-Lahr und Hannover-Herrenhausen 8 Kilometer Stau vor der Baustelle. Die A4 Görlitz Richtung Dresden ist zwischen Kodersdorf und Niederseifersdorf wegen Bauarbeiten bis morgen früh 5 Uhr gesperrt. Die Umleitung führt über die U4. Die A5 Karlsruhe Richtung Frankfurt zwischen Kronau und Kreuz Walldorf 3 Kilometer Stau wegen einer Baustelle. A9 Nürnberg Richtung Berlin zwischen Münchberg Süd und Münchberg Nord 3 Kilometer Stau wegen eines defekten LKW. Die A20 Rostock Richtung Kreuz Uckermark ist zwischen Friedland und Straßburg nach einem Unfall gesperrt. Und die 9. Meldung, die A42 Emscher Schnellweg Dortmund Richtung Kamp-Lintfort ist zwischen Oberhausen Zentrum und Oberhausen-Buschhausen nach einem Unfall gesperrt. Allen, die draußen auf der Straße sind, eine gute Fahrt.
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4: Vom NDR in Hamburg und mit Ben Wotzny. Schönen guten Abend. Aktuell haben wir Sommer, es ist schön warm, trotzdem dreht sich eine große Diskussion aktuell schon um den Winter. Alles unter der Überschrift, noch ist es schön warm. Denn die Gasversorgung macht Sorgen. Normalerweise werden im Sommer die Speicher aufgefüllt, doch in diesem Jahr sind die Händler zurückhaltend. Es ist der niedrigste Stand seit Jahren zu sehen und Experten warnen, wenn der Winter sehr kalt wird, dann könnte Gas knapp werden. So oder so ist aber wohl mit höheren Preisen zu rechnen für Verbraucher. Da stellen sich jetzt viele Fragen. Was also tun? Was sind die Optionen? Wieso reagiert das Wirtschaftsministerium zögerlich? Kann der Markt das alles regeln? Alles Fragen, die meine Kollegin Birgit Langhammer mit Maximilian Ulrich in unserem Hauptstadtstudio besprochen hat. Und die erste Frage klärt die Grundlage. Wieso lagern denn die Händler nicht mehr ein?
5: Weil das System kaputt ist, muss man so sagen. Das System funktioniert normalerweise so. Im Sommer ist Gas günstig, dann kaufen die Händler, lagern es ein und im Winter ist Gas dann teurer und dann verkaufen die Händler ihr eingespeichertes Gas und machen Gewinn. Aber durch den Krieg am Golf, den die USA und Israel angefangen haben und der jetzt seit 6 Monaten andauert, sind die Gaspreise eben in diesem Sommer auch hoch gewesen und die Händler zögern. Weil sie natürlich vermuten, wenn der Krieg endet, dann sinken die Gaspreise und dann haben wir vielleicht teuer Gas im Sommer eingekauft, was wir mit Verlust verkaufen müssen im Winter.
6: Kann man aus wirtschaftlicher Sicht vielleicht verstehen, aber es geht natürlich darum, gehen wir da jetzt in eine Mangelversorgung? Also welche Verantwortung trägt da auch Bundeswirtschaftsministerin Reiche für die Lage? Wie bewertet sie die bisherige Energiepolitik der Bundesregierung?
5: Also es heißt aus dem Wirtschaftsministerium immer, wir beobachten die Lage genau und sind auch bereit im Notfall zu reagieren, aber im Prinzip ist der Markt verantwortlich für die Versorgung und das stimmt auch. Also diese Gasspeicher, die sind ja kein politisches Instrument, sondern die sind dafür da, Geld zu verdienen mit diesem System, das ich gerade erklärt habe. Und Katharina Reiche, die CDU-Wirtschaftsministerin, ist eine große Verfechterin des freien Markts ohne staatliche Eingriffe, genauso wie der Bundeskanzler Friedrich Merz. Sie machen also das, wofür sie auch gewählt wurden, den freien Markt agieren zu lassen. Jetzt ist natürlich die Frage, wann kommt der Punkt, an dem die Politik eingreift? Da muss man aber vielleicht dazu sagen, sollte die Wirtschaftsministerin ein Eingreifen auch nur ankündigen, würde das das Ganze verändern. Dann würden nämlich die ganzen Gashändler erst recht kein Gas einlagern, weil sie sich denken, ich warte mal lieber ab, vielleicht gibt es am Ende noch so eine Art Gasrabatt wie beim Tankrabatt und dann kaufe ich günstig ein und speichere im Moment nichts ein. Deswegen gibt sich das Wirtschaftsministerium gerade so schmallippig.
6: Also eigentlich ein freier Markt und trotzdem gesetzlich ist doch verankert, bis zum 1. November muss eine 80%-Quote erfüllt sein. Andersrum, ist es jetzt vielleicht auch noch zu früh, um Alarm zu schlagen? Ist es noch möglich, diese 80% bis 1.11. zu erreichen?
5: Also man muss jetzt definitiv Alarm schlagen, weil es wird wirklich knapp. In den letzten Jahren waren wir Ende August bei den Speicherständen immer weiter, als wir es im Moment sind. Im Moment sind die Speicher ja nur zur Hälfte gefüllt. Ich habe gestern mit einem Betreiber eines Speichers in Bayern gesprochen. Der betreibt 3 Speicher und sagt, der eine ist nur zu 8% gefüllt. Aber er hat auch gesagt, wenn es jetzt klappt, dann könnten wir das auch noch schaffen bis Anfang November. Also technisch ist es wohl machbar. Nur, wie ich gesagt habe, solange die Händler zögern, wird eben dann diese Quote wahrscheinlich nicht erreicht.
6: Immerhin, wir haben jetzt schon mal eine Diskussion, also man hat es im Blick, das kann ja vielleicht auch noch mal was verändern oder muss eben doch noch die Bundesregierung eingreifen. Du hast gerade eben schon gesagt, das könnte vielleicht sogar kontraproduktiv sein.
5: Ja, das könnte kontraproduktiv sein, aber in letzter Konsequenz kann der Staat es tatsächlich machen. Die Gesetze wurden da verändert nach 2022. Da hatten wir ja wirklich eine Gaskrise, nachdem Russland die Ukraine überfallen hat. Und jetzt gibt es die Möglichkeit für den Staat, gewisse finanzielle Anreize zu schaffen, damit die Händler Gas einlagern. Und in letzter Konsequenz kann der Staat auch über einen etwas komplexen Mechanismus den Kauf von Gas anordnen. Aber das Wirtschaftsministerium zögert eben, diesen Schritt auch nur anzukündigen.
6: Jetzt hast du gerade 2022 angesprochen. Die Union hat ja Robert Habeck damals in der Energiekrise massiv für seine Energiepolitik kritisiert. Jetzt steht mit Katharina Reiche eine CDU-Ministerin vor dem Problem vergleichsweise niedriger Gasspeicherstände. Ist das jetzt gerade für die Union politisch ein Déjà-vu und muss sie sich jetzt heute an ihren eigenen Maßstäben messen lassen?
5: Ja, man erlebt ein politisches Déjà-vu, denn schon wieder haben wir einen Krieg, der die fossilen Energiepreise durcheinander bringt. Damals war es der Ukraine-Krieg, jetzt ist es eben der Krieg im Iran. Und was die Bundesregierung tun könnte, vielleicht sogar tun müsste, ist mal mit Donald Trump zu reden, der für diesen Krieg verantwortlich ist. Denn sollte dieser Krieg enden, dann wäre die Straße von Hormus wieder befahrbar, dann würden die Gaspreise sinken und dieses ganze Energieproblem, vor dem wir gerade stehen, wäre Geschichte. Aber man will wahrscheinlich Donald Trump auch nicht in Wut erzürnen lassen, denn Deutschland bekommt ja LNG-Gas mittlerweile auch zu einem Großteil aus Amerika. Und Donald Trump ist ja auch jemand, der schnell mal mit Strafzöllen droht.
4: Sagt Maximilian Ulrich aus unserem Hauptstadtstudio.
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4: Ja, wenn es doch so einfach wäre, mit Donald Trump reden und alles wird wieder. Für meinen Kollegen Jürgen Webermann aus der NDR Info Wirtschaftsredaktion braucht es da mehr. Für ihn ist es höchste Zeit, dass der Staat eingreift.
7: Machen wir uns nichts vor. Eine Gasreserve in vollen Speichern ist wichtig als Puffer für den Winter. Sie ist wichtig, falls die Versorgung stockt, und sie ist wichtig, um Preisschübe abzufangen. Und damit ist sie, wie man so schön sagt, systemkritisch. Genau deshalb ist es fahrlässig, wenn die Bundeswirtschaftsministerin einfach nur beobachten will, wie sich die Dinge so entwickeln, während die Speicher halb leer bleiben. Die Unternehmen, die sie befüllen sollen, machen das ja nicht, weil sie der Gesellschaft was Gutes tun, sondern weil sie Geld verdienen wollen. Die Zeiten aber, in denen Gas im Sommer billig eingelagert und im Winter mit schönen Gewinnen verkauft werden konnte, die sind vorbei. Der Markt für LNG, also für Flüssigerdgas, funktioniert anders als der für Gas, das aus Pipelines beständig zu uns kommt. Es ist ein täglicher Wettbewerb mit anderen Ländern und Erdteilen, die auch heiß sind auf die Ladungen der Tankschiffe, die das LNG auch schon mal dorthin liefern, wo am meisten geboten wird, egal zu welcher Jahreszeit. Wirtschaftlich ist das Speichern für die Gashändler deshalb schon länger nicht mehr reizvoll, weil es die großen Preisunterschiede zwischen Sommer und Winter nicht mehr gibt. Eine Gasreserve dagegen, die bleibt für unser Land systemkritisch. Deshalb sollte der Staat auch eingreifen, wie andere EU-Länder es längst tun. Niemand kann sagen, wie kalt der Winter wird, wann der Iran-Krieg endlich endet und wie, wann beschädigte Gasanlagen in Katar wieder einsatzbereit sind, ob die Pipelines nach Norwegen immer sicher liefern werden und auch nicht, ob Donald Trump nicht auch irgendwann LNG als Druckmittel einsetzt. Das derzeitige Nichtstun könnte am Ende also für uns alle deutlich teurer werden.
4: Ein Kommentar war das von Jürgen Webermann aus der NDR Info Wirtschaftsredaktion. Ja, von der Diskussion über drohend leere Gasspeicher und Wohnzimmerkälte im Winter zu einem Thema, dessen Ursache Hitze und Trockenheit ist. Wenn es wochenlang kaum regnet, ist das ein Problem für Landwirte. Beispielsweise fällt die Getreideernte dann schlecht aus. Aber jetzt kommt's. In Linum in Ostprignitz-Ruppin wächst und gedeiht es trotzdem, zumindest die Kürbisse. Die ersten werden jetzt geerntet und die Erwartungen an die diesjährige Ernte fallen überraschend gut aus. Was die Kürbisse hier so gut durch den trockenen Sommer bringt, hat sich Björn Hase-Wendt direkt auf dem Feld erklären lassen.
8: Ein kräftiger Schnitt. Schon ist der Kürbis geerntet und bereit für den Verkauf.
9: Es ist ein Violina. Das ist eine alte italienische Sorte. Sehr wohlschmeckend mit etwas dunklerem Fleisch, als man ihn sonst so kennt.
8: Sagt Sabine Schwalm von Rieksmannshof in Linum. Rund 100 Sorten Speisekürbis bauen sie hier an. Von kleinen leuchtend gelben und ufo-förmigen wie den Partisan bis zum Klassiker wie den Butternut.
9: Ich liebe das, dass die Konsistenz so unterschiedlich ist. Manchmal sind sie richtig schön musig kochend oder sie sind noch bissfest und saftig.
8: Die Kunden haben die Qual der Wahl, besonders in diesem Jahr. Denn es wird wohl eine gute Saison, sagt Georg Rixmann, und das trotz der Hitze und dem lange fehlenden Regen. So hilft der lehmhaltige Boden und die Lage hier in der Moorlandschaft.
10: Der Grundwasserstand ist sehr hoch. Und sie haben auch bei warmem Wetter, wenn es nicht regnet, von unten eine Verdunstung.
8: Und noch etwas hilft beim Kürbisanbau. Hier in Linum wird seit vielen Jahren ein spezielles Bändchengewebe auf dem Boden zwischen den Pflanzen ausgelegt. So bleiben die Früchte schön sauber und es muss weniger bewässert werden.
10: Das ist ein geflochtenes Gewebe, das lässt Luft und Wasser durch. Und der Vorteil ist, es hält den Boden feucht.
8: Am Ende der Saison werden es wohl um die 70 Tonnen Kürbisse sein, die in Linum in diesem Jahr geerntet werden. Verkauft werden sie direkt auf dem Hof. Aber auch in Bio-Supermärkten, an Berliner Sterne-Restaurants und sogar an Kunden im Ausland. Das Geschäft mit den Kürbissen läuft also und das trotz des heißen, trockenen Sommers.

0: Es ist 22.15 Uhr.
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0: U1, U2, U3, wer keine Kinder hat, denkt vielleicht an Umleitungen auf der Autobahn oder an U-Bahn-Linien in der Stadt. Eltern aber kennen die Kürzel auch sehr gut dem aus dem gelben Untersuchungsheft ihrer Kinder. So heißt es richtig. Bei diesen U-Terminen bleiben wir dabei, prüfen Ärztinnen und Ärzte, ob sich ein Kind altersgerecht entwickelt und ob es Hinweise auf Krankheiten gibt oder andere Auffälligkeiten. Bis zur U9, rund um den 5. Geburtstag, gehören sie für alle gesetzlich Versicherten zum regulären Angebot. Danach folgt die nächste Untersuchung, aber erst mit 13 oder 14 Jahren. Dazwischen klafft eine Lücke und die soll jetzt geschlossen werden. Das hat der Bundesausschuss beschlossen. Sandra Ait-Hillers erklärt uns, was das für Untersuchungen sind.
2: Kinder und Jugendliche haben bundesweit Anspruch auf mehrere Früherkennungsuntersuchungen. Bei den sogenannten U- und J-Untersuchungen begutachten Kinderärzte den allgemeinen Gesundheitszustand, prüfen etwa Seh- und Hörvermögen und untersuchen, ob das Kind altersgemäß entwickelt ist. Ziel ist es, mögliche Erkrankungen und Auffälligkeiten in der Entwicklung frühzeitig zu erkennen, um gegebenenfalls früh gegenzusteuern. Bislang deckt der gesetzliche Katalog der Krankenkassen die Untersuchungen von der Geburt bis zum 5. Geburtstag ab. Die nächste Untersuchung erfolgt dann erst im Alter von 12 bis 14 Jahren. Der Berufsverband der Kinder- und Jugendärzte setzt sich schon länger für mehr verbindliche Früherkennungsuntersuchungen innerhalb dieser zeitlichen Lücke zwischen 5 und 12 Jahren ein. Thema im GBA war auch, worauf bei einer zusätzlichen Untersuchung für 9- bis 10-Jährige besonders geachtet werden soll. Diskutiert wurden Übergewicht und Adipositas, körperliche Bewegung, Medienkonsum und die psychische Entwicklung. Auch die Impfberatung soll einen höheren Stellenwert erhalten, angesichts niedriger Impfquoten gegen HPV bei Mädchen und Jungen.
0: Neue U-Untersuchungen für Kinder und wir bleiben bei Kindern, zumindest im weitesten Sinne. Die Sommerferien gehen in diesen Tagen vielerorts zu Ende. Eine schöne Gelegenheit, nochmal an den Beginn der Ferienzeit zu erinnern, konkret an eine Situation im Auto, die sicherlich viele kennen. Kaum sitzt man und ist losgefahren in den Urlaub, auf die Autobahn zum Beispiel, da ruft schon einer, meistens von hinten, wann sind wir da, oder auch gern, ich muss aufs Klo. Wenn man dem dann als Fahrer nachgegeben hat, steht man in der Regel an einer Anlage von Sanifair. Man wirft Geld ein, bekommt einen Bon raus, mit dem man dann an der Kasse zum Beispiel einen Kaffee kaufen kann, der da vielleicht dazu führt, dass man in Kürze wieder aufs Klo muss. Ein einträgliches Geschäft für Sanifair, aber die eigentlich Leidtragenden an diesem System sind nicht die Autofahrer, sondern die Mitarbeitenden, die die Toiletten sauber halten. Das berichtet Report Mainz. Franz Altrogge hat sich umgehört, ob das den Kunden an den Raststätten tatsächlich bewusst ist.
3: Das ist nicht fair, ne? Ich habe nichts dagegen, den Euro zu bezahlen für die Toiletten, weil die in der Regel auch deutlich sauberer sind. Aber dementsprechend müssen die Leute natürlich auch bezahlt werden.
4: Sagt gleich die erste Besucherin des Rasthofs Lichtendorf, die ich anspreche. Niemand findet Unterbezahlung, schlechte Behandlung der Mitarbeiter und andere Missstände gut. Alle verurteilen sie. Wirklich überrascht oder entsetzt wirkt aber erstmal niemand.
5: Die müssen sauber machen, dann müssen sie auch anständig verdienen und das ist nicht okay.
6: Ich muss ehrlich zugeben, dass man selber, wenn man auf der Durchreise ist, sich da nicht so viele Gedanken macht. Man ist dankbar für eine saubere Toilette und dann bezahlt man seinen Obolus und dann ist das Thema für einen selber auch erledigt.
7: Da müssen halt auch die Betreiber hier zur Rechenschaft gezogen werden, ne?
8: Vor allen Dingen, wenn man dann tatsächlich einen Euro da jedes Mal zahlt und die Leute werden dann nicht bezahlt.
9: Das finde ich überhaupt nicht gut. Eintritt und man bezahlt ja auch das Essen und das Trinken sehr teuer, also sollten auch die Angestellten vernünftig bezahlt werden.
4: Echt neue Lösungen hat auch keiner parat, wohl aber ein eigentlich bewährtes Hausmittel. Den guten alten Münzteller am Toiletteneingang.
6: Klar, gibt es immer noch die Option, den Mitarbeitern dort auf einem kleinen Teller ein bisschen Trinkgeld dazulassen. Der ein oder andere hält das für unnötig, aber wenn ich das so höre, macht das natürlich Sinn und man tut denen dann was Gutes. Ja, es gibt auch immer mal wieder Gerüchte, die sagen, dass diese Leute relativ viel Geld verdienen, teilweise selbstständig sind und sehr reich werden bei diesen Geschichten. Das ist für mich aber auch schwer zu glauben.
4: Da hat er recht mit seinem Misstrauen, denn selbst dieses Geld landet nach der Recherche sehr oft bei den Subunternehmern. Da wird es einfach kassiert und gehortet. Das ist gemein, aber die größte Empörung ruft der Umgang mit dem Mindestlohn hervor. Von dem kommen bei den eigentlichen Reinigungskräften nämlich oft nur Bruchteile an. Wer putzt, wird meistens über die Kolonne bezahlt, selten durch den Auftraggeber.
9: Also der Mindestlohn muss auf jeden Fall bezahlt werden.
10: Der Mindestlohn ist nun mal da und sollte auch für alle Leute gelten.
4: Zu lösen ist das Ganze natürlich nur über den Zoll, die Schwarzarbeitkontrolle und andere Aufsichtsbehörden. Einige wenige Urlauber mit Campern oder Wohnwagen haben allerdings ihren eigenen Umgang damit gefunden.
6: Wir sind mit dem Wohnwagen unterwegs, kommen gerade aus dem Urlaub vom Biggesee und sind auf dem Heimweg. Und wir haben unsere Toilette natürlich immer dabei. Insofern ist das immer ein guter Plan B. Geht für uns natürlich auch schneller und wir nehmen von uns natürlich auch nicht einen Euro dafür.
0: Ja, könnte man aber überlegen und so die Urlaubskasse auffüllen. Vermutlich muss der ein oder andere dann vielleicht auch nicht so oft aufs Klo.
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0: Wunderkind, Shootingstar, Hoffnungsträger Said Elmaler ist einer von Deutschlands talentiertesten Fußballprofis. Und die Frage war eigentlich nur, zu welchem großen Club wechselt er in diesem Sommer? Und jetzt, Henrik Lückhoff, gibt's eine Antwort.
11: Und die Antwort ist durchaus überraschend. Elmaler bleibt. Er bleibt beim 1. FC Köln und wechselt nicht. Der 19-Jährige, einer der begehrtesten deutschen Fußballer, wird in diesem Sommer zu keinem anderen Verein gehen. Elmaler hat stattdessen seinen Vertrag verlängert. Mehr von Nesrin Elnabolzi.
12: Der 1. FC Köln sorgt für eine echte Überraschung und bindet sein größtes Offensivtalent langfristig. Said Elmaler hat seinen Vertrag bis 2031 verlängert und übernimmt künftig die Nummer 10. Es ist eine besondere Rücknummer in Köln. Zuletzt trug sie Lukas Podolski. Nun soll Elmaler in seine Fußstapfen treten. Die Verlängerung ist auch deshalb ein starkes Signal, weil der 19-Jährige mit seinen Leistungen das Interesse anderer Vereine geweckt hatte. Auch Borussia Dortmund wollte Elmaler verpflichten. Der BVB stieg letztlich aus dem Poker um den Kölner aus. Elmaler hatte in seiner ersten Bundesliga-Saison mit 13 Toren und 5 Vorlagen überzeugt. Seine Entwicklung brachte ihm die Berufung in die deutsche U21 und anschließend sogar seine erste Nominierung für die A-Nationalmannschaft.
11: Und jetzt schauen wir zum Reitsport. Der Glanz der Goldmedaille ist in der Ferne schon ein bisschen zu sehen für die deutschen Springreiter bei der Weltmeisterschaft in Aachen. Vor dem Finale morgen liegen die deutschen Springreiter nämlich in Führung und können sich damit zum ersten Mal seit 16 Jahren wieder zum Weltmeister krönen. Und das auch noch zu Hause, vor dem eigenen Publikum. Am zweiten Tag heute legten sie nämlich 4 gute Ritte hin. Aus Aachen berichtet Jan Wochner.
13: Besser hätte der Tag für die deutschen Springreiter nicht laufen können. Alle 4 Deutschen blieben ohne Abwurf und verteidigten in der Teamwertung souverän die Führung. Markus Ehning, Sophie Hinners, Daniel Deusser und Richard Vogel präsentierten sich form- und nervenstark. Deutschland auf Goldkurs. Richtig eng war es nur bei Markus Ehning auf seinem Pferd Coolio. Beim Ritt zum letzten Hindernis verschätzte sich der erfahrene Ehning mit einem gewaltigen Satz, aber verhinderte er mit Coolio gerade noch den Abwurf. Das deutsche Team von Bundestrainer Otto Becker hat zwar nur eine knappe Führung, hätte mit 3 fehlerfreien Ritten am Freitagabend im größten Reitstadion der Welt die Goldmedaille bei der Heim-WM jedoch sicher. Es wäre der erste WM-Titel für Deutschlands Springreiter nach 16 langen Jahren.
11: Und weitere Medaillen, die hat es schon gegeben bei der Reit-WM für Deutschland, und zwar in der Paradressur. Bei der WM in Aachen, da sind ja auch Sportlerinnen und Sportler mit Beeinträchtigung am Start. Und Regine Mispelkamp, die gewann in der Klasse Grade 5 Bronze. Und zuvor hatte Anna-Lena Niehus heute schon in der Klasse Grade 4 Silber geholt. Bei der Deutschland-Tour der Radprofis, da hat heute ein Außenseiter die erste Etappe gewonnen. Mehr von Holger Gerska.
14: Ein junger Franzose hat den Tour de France-Dritten Isaac Del Toro an der Spitze der Gesamtwertung abgelöst und auch diese Etappe gewonnen. Louis Barré aus der niederländischen Wismar-Mannschaft nutzte die hügelige Zielrunde in Schwäbisch Hall zu einer eindrucksvollen Attacke. Er erreichte das Ziel als Solist und ist jetzt die neue Nummer 1 in der Gesamtwertung. 9 Sekunden Rückstand hat der Prologsieger Isaac Del Toro. Der Mexikaner schaffte immerhin noch Etappenplatz 2. Bester Deutscher in der Tages- und Gesamtwertung ist Maximilian Schachmann. Der Berliner kam nach langen 215 Kilometern als 10. ins Ziel und liegt insgesamt 33 Sekunden zurück. In den ersten beiden Dritteln dieser Etappe dominierte eine Ausreißergruppe. Aus ihr heraus erkämpfte sich Mikkel Heidemann das Bergtrikot.
11: Und die zweite Etappe morgen ist dann eine für die Sprinter. Wir schauen zur Formel 1. Da bleibt Max Verstappen seinem Rennstall Red Bull weiter treu. Der Niederländer hat seinen Vertrag vorzeitig verlängert um 2 weitere Jahre bis 2030. In dieser Saison läuft es bislang nicht rund für den viermaligen Weltmeister. Vor dem Start in die zweite Saisonhälfte jetzt am Wochenende liegt Verstappen in der Gesamtwertung nur auf Rang 6. Deswegen war zuletzt über einen Abschied von Red Bull spekuliert worden. Die hat er jetzt mit seiner Vertragsverlängerung beendet. So, und dann kommen wir nochmal zum Schluss zum Fußball. Da läuft heute Abend nämlich noch Europapokal und zwar Qualifikation für die Europa Conference League. Das ist ja der dritthöchste Europapokal und da spielt der SC Freiburg. Die Freiburger wollen in die Ligaphase dieser Conference League, müssen sich dafür qualifizieren und im Qualifikationshinspiel bei Motherwell FC in Schottland, da steht es kurz vor Schluss 3:1 für die Freiburger. Sieht also gut aus in Sachen Qualifikation.
0: Vielen Dank für den Sport. Hendrik Lückhoff war das. Die U10 soll also künftig für Kinder zum regulären Angebot werden, haben wir ja gerade darüber berichtet. Wie sinnvoll sind diese Ergänzungen? Darüber hat meine Kollegin Nina Zimmermann mit dem Kinderarzt Florian Flüss aus Hamburg-Bergedorf gesprochen. Er ist im Berufsverband der Kinder- und Jugendärzte stellvertretender Landesvorsitzender in Hamburg. Und sie hat ihn gefragt, schließen die neuen Untersuchungen wirklich eine Lücke mit nur einem Termin?
15: Wir sehen die Kinder sonst ja häufig umfangreich mit 5 Jahren das letzte Mal, das heißt vor der Schule, also alle schulischen Entwicklungsstörungen, Leserechtschreibstörungen, soziale Interaktionsstörungen, die fallen ja auch erst in einem höheren Alter auf, die habe ich im Kindergartenalter häufig noch gar nicht. Die Untersuchung, die jetzt geplant ist, soll ja auch nochmal einen großen Fokus legen auf Adipositas und Bewegung. Das ist was, was bei den Jugendlichen natürlich nochmal deutlich mehr auffällt als bei Kleinkindern, wo ich es auch noch durch elterliche Interventionen mehr beeinflussen kann. Psychische Störungen sollen in den Fokus geraten. Das ist auch etwas, was natürlich im Schulalter durch Mobbing-Situationen, durch den Einfluss der Medien einen ganz anderen Stellenwert erhält. Manche Impfungen sind so, dass die tatsächlich auch erst im höheren Alter empfohlen werden. Das heißt, die Impfung gegen HPV, die uns so wichtig ist, gegen den Gebärmutterhalskrebs oder die Tumorentstehung auch bei Männern, ist ja erst ab 9 Jahren empfohlen. Das heißt, die muss ich dann auch bei den Jugendlichen anbringen können.
16: Aber es ist ein guter Punkt. Also wir schauen auf diese Untersuchung, die eben Adipositas, Übergewicht anschaut, körperliche Aktivität, Medienkonsum. Finden Sie denn, es hätte dann noch mehr Punkte gebraucht, die man dann im Blick haben muss? Sie haben jetzt Impfungen schon angesprochen.
15: Die Impfungen sind uns natürlich besonders wichtig, gerade wenn es so Impfungen sind, die die Familien bis jetzt nicht so aus dem Schirm haben. Da ist der Beratungsumfang bei uns doch sehr hoch im Vergleich zu den Kleinkindern. In Säuglingen ist das allen Familien bewusst, dass das eine sinnvolle Geschichte ist bei den Großen, weil die einfach auch längere Zeit keine Impfung mehr hatten. Sorgt das dafür, dass wir viel mehr Beratungsleistungen anbringen müssen. Dann gibt es neue STIKO-Empfehlungen, die die Familien vielleicht von ihren vorangegangenen Kindern noch gar nicht kannten. Im letzten Jahr ist da zum Beispiel eine Impfung gegen Meningokokken dazugekommen, ab dem Alter von 12 Jahren. Da können wir die Familien dann bei so einer U10 schon darauf vorbereiten und hoffen auch, dass wir die Impfquoten steigern können dadurch.
16: Was denken Sie denn, wie bereitwillig nehmen Eltern denn diese neue Beratung, dieses neue Hilfsangebot an? Weil was nützen alle Untersuchungen, wenn nicht anschließend gegen das ein oder andere Defizit auch was gemacht wird? Also wie sind da Ihre Erfahrungen aus der Praxis?
15: Tatsächlich kennen wir die Familien ja eben aus dem Kleinkindalter schon sehr gut. Da hat sich ein langjähriges Vertrauensverhältnis aufgebaut zwischen dem Kinderarzt, der Hausarzt, der Kinders und den Familien, sodass unsere Erfahrung schon ist, wenn wir die Familien zu Themen beraten und Hilfsangebote machen, zum Beispiel sagen, das Kind braucht eine Lerntherapie oder sollte eine Diagnostik wegen einer vermuteten Aufmerksamkeitsstörung haben, dass die Familien das durchaus wahrnehmen. Gerade wenn es eben ein Standardangebot ist, wo es nicht davon abhängt, bei welcher Krankenkasse bin ich versichert, muss ich es eventuell selber bezahlen, dann ist das auch was, wo die Familien ganz schnell bereit sind, auch Unterstützung anzunehmen. Und bei den Impfungen ist es tatsächlich so, wenn ich die Familien gar nicht beraten kann, warum das sinnvoll ist und sie ihre Informationen aus dem Internet ziehen müssen, dann wissen wir alle, dass die Informationen nicht sehr zuverlässig sind. Das wissen auch die Familien. Die sind da zwar verunsichert, haben eben nicht dieses Vertrauensverhältnis, was wir zu unseren Patienten haben, sodass wir schon denken, dass da wirklich auch eine relevante Änderung eintreten kann.
16: Wenn man durch so eine erneute Untersuchung die Familien auch nochmal zu sich in die Praxisräume bekommt, Herr Flüss, ist das auch eigentlich eine ganz gute Gelegenheit, eben auch nochmal so ein bisschen Fühlung aufzunehmen, nicht nur mit dem Patienten, sondern eben mit diesem ganzen Familienumfeld?
15: In jedem Fall, weil wir die Familien häufig ja auch dann Jahre nicht mehr so häufig sehen, wie wir das im Kleinkindalter hatten. Die Infekte werden weniger, das heißt, wir sehen die Patienten noch einfach gar nicht. Und Sachen, die sonst nicht auffallen würden, wie Vernachlässigungen, auch Misshandlungen, die fallen dann eben auch nicht auf. Ich kann keine Verletzungsmuster erkennen, ich merke nicht, ob der Jugendliche wirklich bedrückt ist. Das kann ich nur, wenn die Familien auch zu uns in die Praxen kommen. Und die Familien, die davon betroffen sind, suchen ja in der Regel nicht von sich aus eine Praxis auf. Und wenn sie aber dazu ermutigt werden, weil es eine standardmäßige Untersuchung gibt, wo, ich sag mal, alle...
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17: Um 22.30 Uhr mit Astrid Fietz. Israels Pläne für ein umstrittenes neues Siedlungsprojekt im Westjordanland rufen immer mehr internationale Kritik hervor. Die Entscheidung für den Bau von mehr als 1.200 Wohnungen sei inakzeptabel, heißt es in einer gemeinsamen Erklärung der Regierungschefs von Deutschland, England, Frankreich und Italien. Sie sehen die Aussicht auf eine Zwei-Staaten-Lösung in Gefahr. Aus der NDR-Nachrichtenredaktion Uli Petersen.
18: Die israelische Regierung wird dazu aufgefordert, die Pläne unverzüglich zurückzunehmen und die Ausweitung der Siedlungen im Westjordanland zu beenden, heißt es in dem auch von Bundeskanzler Merz unterzeichneten Schreiben. Das Projekt würde dazu führen, das Westjordanland praktisch in zwei Hälften zu teilen und die Einheit der Palästinensergebiete zu beschädigen. Auch Ägypten und Jordanien kritisieren das Vorgehen Israels. Die über 1.000 Wohnungen sollen in mehreren Komplexen auf einer bislang unbebauten Fläche im Westjordanland östlich von Jerusalem entstehen.
17: Die Bundesanwaltschaft ermittelt gegen einen 19-Jährigen aus dem Raum Trier, unter anderem wegen Terrorvorwürfen. Er soll Mitglied in gewalttätigen Online-Netzwerken gewesen sein, eines mit rechtsextremem Hintergrund. Auf das Konto des jungen Mannes gehen offenbar Brandstiftung und Selbstverletzung anderer Personen und womögliche Anstiftung zum Mord. Aus Mainz, Philipp Reichert.
19: Der Mann steht im Verdacht, über Chats zu mehreren Brandstiftungen an Autos in den USA animiert zu haben. Nach SWR-Informationen gibt es womöglich auch Bezüge zu einem Gewaltverbrechen in Russland. Dort soll im Dezember ein 15-Jähriger einen 10-jährigen Mitschüler erstochen haben. Laut Ermittlern könnte die Tat aus einem Online-Netzwerk heraus angestiftet worden sein, in dem der jetzt beschuldigte Mann aus dem Raum Trier eine entscheidende Rolle gespielt haben soll. Auf Anfrage des SWR sagte die Anwältin des Beschuldigten, dieser sei auf einer Gamer-Plattform angesprochen worden, sich in den Chats zu beteiligen.
17: Der Kabarettist Uwe Steimle hat nach einer umstrittenen Äußerung bei einer AfD-Veranstaltung in Dessau-Roßlau eine Unterlassungserklärung abgegeben. Sein Rechtsanwalt erklärte, es sei nicht die Absicht des Kabarettisten gewesen, Dritte zu verletzen. Steimle hatte wörtlich gesagt, wenn ich Friedrich Merz sehe, frage ich mich manchmal, wo ist eigentlich Stauffenberg, wenn man ihn mal wirklich braucht. Der Enkel des Hitler-Attentäters von Stauffenberg hatte die Erwähnung seines Großvaters durch Steimle auf der Veranstaltung Mitte Juli scharf kritisiert. Derzeit ermittelt die zuständige Staatsanwaltschaft gegen den Kabarettisten. Das Wetter in Deutschland. Nachts meist trocken, im Nordwesten und Südosten einige Schauer. Tiefstwerte 16 bis 8 Grad. Morgen gebietsweise heiter, im Süden und im Nordwesten Schauer und Gewitter. Höchstwerte 18 bis 26 Grad. Am Samstag zeitweise Regen und vereinzelt Gewitter. Vom Nordosten bis zum Süden freundliche Phasen bei 17 bis 25 Grad. Das waren die Nachrichten.
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0: Mit der A1 Hamburg Richtung Osnabrück. Die ist zwischen Bremer Kreuz und Dreieck Stur wegen Bergungsarbeiten gesperrt. Dadurch 5 Kilometer stockender Verkehr. A1 Dortmund Richtung Köln zwischen Schwerte und Hagen Nord. 4 Kilometer Stau wegen Bauarbeiten. A2 Hannover Richtung Berlin zwischen Burgzentrum und Thesen. 2 Kilometer Stau nach einem Unfall. Die A2 Hannover Richtung Dortmund zwischen Hannover-Lahe und Hannover-Herrenhausen. 8 Kilometer Stau vor der Baustelle. Die A4 Görlitz Richtung Dresden ist zwischen Kodersdorf und Niederseifersdorf wegen Bauarbeiten bis 5 Uhr gesperrt. Die Umleitung führt über die U4. A5 Karlsruhe Richtung Frankfurt zwischen Kronau und Kreuzwalldorf. 3 Kilometer Stau wegen einer Baustelle. Und die A42 Emscher Schnellweg Dortmund Richtung Kamp-Lindfort ist zwischen Oberhausen Zentrum und Oberhausen-Buschhausen nach einem Unfall gesperrt. Dadurch aktuell 3 Kilometer Stau. Alle, die jetzt unterwegs sein müssen, wünsche ich eine gute Fahrt.
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0: Mit Ben Wotzny. Schönen guten Abend. Vorhin haben wir über neue U-Untersuchungen für Kinder berichtet. Jetzt geht es wieder um Medizin. Es geht um Behandlungsfehler. Im vergangenen Jahr hat der medizinische Dienst deutschlandweit viele tausend Gutachten zu Verdachtsfällen von eben solchen Behandlungsfehlern erstellt. Für betroffene Patientinnen und Patienten sind diese Gutachten wichtig, um zu verstehen, ob ihr gesundheitlicher Zustand durch eine unvermeidbare Komplikation oder durch einen medizinischen Fehler verursacht wurde. Die Begutachtung schafft Gewissheit und kann die Grundlage für mögliche Schadenersatzforderungen sein. Oder Tischewski berichtet.
20: Die OP ist vorbei, der Patient erwacht und muss feststellen, statt dem linken wurde das rechte Bein operiert. Der medizinische Worst Case oder, wie es Dr. Stefan Gronemeyer, Vorstandsvorsitzender des Medizinischen Dienstes Bund nennt, ein Never Event.
21: Das sind Ereignisse, die eigentlich nicht passieren dürften, weil man sie nämlich ganz klar verhindern kann. Zum Beispiel, dass an einem falschen Körperteil operiert wird oder dass eine falsche Patientin oder Patient operiert wird. Alle diese Dinge lassen sich im Grunde nahezu vollständig verhindern, wenn man sichere Prozesse organisiert hat. Und deshalb sind für uns die Never Events so wichtig, denn sie zeigen an, dass irgendwo ein Prozess nicht sicher ist.
20: 150 dieser Never Events hat der medizinische Dienst 2025 gezählt. Zum Glück nur ein sehr kleiner Teil der 3000 festgestellten Behandlungsfehler mit Schäden. Doch auch weniger drastische Fälle können für die Patienten langfristige Folgen haben. Anhaltende Schmerzen, lange Genesungsphasen, Pflegebedürftigkeit. 97 Fälle endeten sogar tödlich. Fehler passierten vor allem in der Kommunikation.
21: Gerade an den Schnittstellen, wenn PatientInnen verlegt werden von der Intensivstation auf die Normalstation oder aus dem Krankenhaus nach Hause, gibt es Kommunikations- und Übermittlungsfehler, wo dann mitunter doch Schäden bei den Patienten dadurch entstehen.
20: Doch die Datenlage in Deutschland ist dünn. Der medizinische Dienst müsse sich daher bei Schätzungen über Fallzahlen auch auf Quellen aus dem Ausland stützen, so Gronemeyer.
21: Wir müssen uns bei der Frage, wie viele Fehler passieren denn überhaupt, auf Untersuchungen verlassen, die im internationalen Raum erstellt wurden. Und diese Studien kommen zu dem Ergebnis, dass man in ungefähr 2-4% der Fälle, die im Krankenhaus behandelt werden, eben vermeidbare Schäden vorfindet.
20: Im internationalen Vergleich mache Deutschland momentan keine besonders gute Figur, wenn es um die Patientensicherheit gehe, kritisiert der Vorstandsvorsitzende des Medizinischen Dienstes Bund.
21: Was man schon erkennen kann, ist, dass Deutschland sich darin unterscheidet, wie intensiv es sich um die Fehlervermeidung kümmert. Wir haben viele europäische Länder, aber auch USA, Kanada, Australien, die schon lange Fehlermeldesysteme einsetzen und viel intensiver an der Fehlervermeidung arbeiten, als Deutschland das tut. Und insofern hinkt Deutschland hier wirklich hinterher.
20: Ein erster Schritt zur Vermeidung von Behandlungsfehlern und damit von Schäden am Patienten wäre daher ein zentrales Melderegister, anonym und sanktionsfrei. Damit ließe sich Leid verhindern, aber nicht nur das. Die Kosten für die Versorgung dieser Schäden beliefen sich 2025, Schätzungen zufolge, in Deutschland auf knapp 17 Milliarden Euro.
0: Oder Tischewski war das über die Jahresstatistik der Behandlungsfehler.
22: Wirtschaft.
0: In unserem Wirtschaftsthema geht es jetzt um junge Auszubildende, denn viele von ihnen fühlen sich psychisch belastet. Das zeigt der aktuelle Ausbildungsreport vom Jugendverband des Deutschen Gewerkschaftsbundes, für den tausende junge Leute befragt wurden. Warum ist das so? Leistungsdruck, Personalmangel, vor allem junge Auszubildende müssen vieles schultern und das kann schmerzen, eben auch psychisch. Lisa Splanemann war bei der Vorstellung des Reports dabei.
23: Angehende Industriemechanikerinnen, Mechatroniker und Verwaltungsfachangestellte waren mit der Qualität ihrer Ausbildung zuletzt besonders zufrieden. Das zeigen Ergebnisse des Ausbildungsreports 2026 vom Deutschen Gewerkschaftsbund, kurz DGB. Für die Untersuchung wurden gut 13.000 Auszubildende befragt. Wie zufrieden Azubis sind, hängt demnach stark von den Bereichen ab, in denen die jungen Menschen tätig sind. Schwerpunkt des diesjährigen Reports ist die mentale Gesundheit. Laut den Ergebnissen gibt gut die Hälfte der Befragten an, psychisch belastet zu sein. Das liegt etwa an hohen Anforderungen und Überstunden, beobachtet Nina Krüger, DGB-Bundesjugendsekretärin.
2: Wir haben gefragt, wie Auszubildende belastet sind. Und sie haben angegeben, dass gerade auch ausbildungsfremde Tätigkeiten belastend sind, beziehungsweise dass die deutlich auch zugenommen haben. Gleiches gilt für Überstunden, dass sich die Qualität generell verschlechtert hat, vor allem in Betrieben, wo keine gewerkschaftlichen Strukturen oder Interessensvertretungen vorhanden sind. Und das belastet mentale Gesundheit von jungen Menschen enorm.
23: Hätten mehr Azubis im Lehrstellenalltag zum Beispiel einen direkten Ansprechpartner, könnte die mentale Belastung sinken.
2: Wir sehen nämlich, dass wenn junge Menschen AnsprechpartnerInnen haben oder Menschen, an die sie sich wenden können, wie zum Beispiel AusbilderInnen, dann ist die psychische Belastung deutlich geringer. Dann fühlen sich weniger als 10% nur belastet. Fehlen die, steigt es sofort auf 35% bei fehlender AnsprechpartnerInnen im Betrieb.
23: Die DGB-Bundesjugendsekretärin fordert deshalb, Ausbilder und Berufsschullehrkräfte zu mentaler Gesundheit zu schulen. Wieder mehr junge Menschen in Deutschland interessieren sich für eine Ausbildung. Das zeigen Daten der Bundesagentur für Arbeit. Gleichzeitig bieten deutsche Unternehmen insgesamt etwas weniger Lehrstellen an. Oft finden Firmen- und Ausbildungsplatzinteressierte nicht zueinander. Laura Salche unterstützt junge Menschen dabei, dass sie den Weg in den Arbeitsmarkt schaffen. Sie ist Berufsberaterin bei der Agentur für Arbeit Berlin-Nord. Die jungen Erwachsenen, die in die Beratung kommen, ein Querschnitt der jungen Gesellschaft.
3: Viele haben die Schule erfolgreich beendet, gegebenenfalls dann einfach keinen Anschluss gefunden oder haben sich vor der Entscheidung dann halt so ein bisschen gescheut. Andere haben tatsächlich vielleicht auch schon mal Anschlusserfahrungen gesammelt, vielleicht nicht unbedingt die Erfahrungen dort gesammelt, mit denen sie ursprünglich gerechnet haben. Andere junge Leute haben sich vielleicht erstmal für eine Weile nach dem Schulbesuch aus diesen formalen Prozessen zurückgezogen, sei es aufgrund von Gesundheit, Betreuung, teilweise finanzielle Problematiken, all die Dinge, die einem das Leben da vielleicht einfach auch wirklich mal vor die Füße spülen kann.
23: 147.000 junge Leute haben laut Bundesagentur für Arbeit bislang weder eine Ausbildungsstelle noch eine Alternative gefunden. Noch läuft die Ausbildungsplatz-

0: Forst im Landkreis Kahn. Hier brannte es im Mai auf einer Fläche von fast 2 Fußballfeldern. Kein einfacher Einsatz für die Feuerwehr, gerade wenn es heiß und trocken ist. Denn bei einem Waldbrand zählt vor allem eines: Zeit, erklärt der Kammerkreisbrandrat Michael Stahl.
1: Man kann jedes Feuer, wenn man früh genug dort ist, mit einem Fingerhut voll Wasser löschen. Die Frage ist nur, wie schnell bin ich und wie schnell weiß ich, wo es ist. Und durch diese Meldung, durch diese georeferenzierte Meldung, wissen wir auch gleich, wo ist es.
0: Künftig soll eine Drohne dafür sorgen, dass die Feuerwehr noch schneller weiß, wo es brennt. Die Drohne überwacht den Wald selbstständig aus der Luft und kann mit Kameras und Wärmebildtechnik erkennen, ob sich hinter einer Rauchentwicklung tatsächlich ein Feuer verbirgt. Melden Bodensensoren Rauch oder eine ungewöhnliche Hitzeentwicklung, startet die Drohne automatisch. Mehr als 50 solcher Sensoren werden derzeit auf einer Testfläche im Wald verteilt. Sie stellen Veränderungen in der Luft fest, erklärt Steffen Reitz vom beteiligten Unternehmen Neural Drones.
2: Die Drohne verifiziert dabei die Alarme der Sensoren. Die Sensoren erkennen quasi eine Veränderung von Gasen. Es gibt nichts, was schneller vor Ort ist als die Drohne. Somit sparen wir wertvolle Zeit.
0: Die Daten dieser Sensoren im Wald werden dabei von künstlicher Intelligenz ausgewertet. Beteiligt an der Entwicklung dieser Sensorik ist auch die Hochschule Ansbach. Professor Stefan Geiselsöder erklärt, wie das Drohnensystem funktioniert.
3: KI kann da deutlich genauer hinschauen, das Ganze vergleichen und so auch verschiedene andere Szenarien, Störsignale und sowas filtern und einfach zuverlässige Ergebnisse liefern. Die KI ist auch benutzt, um das Drohnenbild auszuwerten, weil ansonsten müsste jedes Mal jemand Qualifiziertes von der Feuerwehr da drauf schauen, auf jede einzelne Drohne, auf jedes einzelne Drohnenbild.
0: Erkennt die Drohne einen Brand, übermittelt sie die genaue Position an die Feuerwehr. Aber auch nach den Löscharbeiten kann die Drohne noch wertvolle Dienste leisten. Mit ihren Kameras und der Wärmebildtechnik kontrollieren sie, ob irgendwo noch Glutnester verborgen sind oder das Feuer erneut aufflammt. Eine enorme Erleichterung für die Feuerwehren, erklärt der Kammerlandrat Christian Schindler.
4: Weil in der Nachschau die Drohne dann, sag jetzt mal, dieses Gebiet weiterhin überwachen kann. Und dann muss der ehrenamtliche Feuerwehrler dann nicht verharren bis zum Schluss. Das wird natürlich in Bruchteilen wird es immer noch der Fall sein müssen, aber die meisten können noch abziehen.
0: Bis Ende 2028 wird getestet, wie zuverlässig das System funktioniert, dass aus einem kleinen Feuer kein großer Waldbrand wird.
5: Rudolf Heinz war das aus Neubau am See.

0: Es ist 22.45 Uhr.
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0: Es war eines der schlimmsten Attentate der deutschen Geschichte. Am 13. Februar 1970 schüttete ein bislang unbekannter Täter Brandbeschleuniger in das Treppenhaus des jüdischen Gemeindezentrums in der Münchner Reichenbachstraße, wo viele jüdische Senioren lebten. 7 Menschen starben damals, darunter mehrere Holocaust-Überlebende. Jahrzehntelang war unklar, wer das Feuer gelegt hat. Vor einigen Monaten hat die Generalstaatsanwalt München aber wieder angefangen zu ermitteln. Nun sind diese Ermittlungen offiziell für beendet erklärt worden und es gibt einen Tatverdächtigen. Thies Marsen mit den Hintergründen.
2: Der 13. Februar 1970, ein Freitagabend. Der Schabbat hat gerade begonnen, als aus dem jüdischen Gemeindehaus in der Reichenbachstraße in München plötzlich Flammen schlagen. In dem Haus sind auch Seniorenwohnungen untergebracht. 7 Bewohner sterben, darunter auch einige, die die deutschen KZs und Vernichtungslager überlebt haben. Ein Mordanschlag nur 25 Jahre nach dem Ende der Shoah. Für die Jüdinnen und Juden nicht nur in München ein Schock, so die Präsidentin der israelitischen Kultusgemeinde München und Oberbayern, Charlotte Knobloch.
3: Ein Riesenschock für die jüdische Gemeinde, die sich hier schon integriert hatte. Das waren ja auch Anfangsschwierigkeiten. Und es gab auch Leute, die auf diesen Anschlag hin München verlassen haben.
2: Wer hinter dem Anschlag steckt, bleibt lange unklar. Sind es palästinensische Terroristen, die erst 3 Tage zuvor am Münchner Flughafen einen Attentatsversuch auf ein israelisches Flugzeug unternommen hatten? Sind es Linksterroristen der Gruppe Tupamaros, die wenige Wochen zuvor in Berlin eine Bombe im jüdischen Gemeindehaus platzierten, die aber nicht funktionierte? Oder waren es doch Neonazis? Mehrfach werden Ermittlungen aufgenommen und eingestellt, bis die Generalstaatsanwaltschaft München im April 2025 einen neuen Hinweis erhält. Anderthalb Jahre später sagt der zuständige Ermittler Andreas Frank:
4: Wenn Sie mich als Staatsanwalt fragen und als jemand, der gemeinsam mit dem Staatsschutz der Polizei diese Akten durchforstet hat und der sich ein Bild gemacht hat, dann würde ich hier von einer

0: deutlichen Wahrscheinlichkeit sprechen, dass wir hier jedenfalls einen der Täter ermittelt haben. Wir können nicht ausschließen, dass es noch weitere Beteiligte gab. Wir können auch nicht ausschließen, dass es Strukturen gab, die dahinter standen. Aber wir haben im Laufe unserer Ermittlungen nichts gefunden, dass das nahelegen würde.
1: Die Ermittler gehen davon aus, dass ein Berufskrimineller und Neonazi hinter dem Anschlag steckt. Bernd V., damals 25 Jahre alt, vor 6 Jahren verstorben. Seit seiner frühen Jugend ist er immer wieder als Waffennarr, Neonazi und Judenhasser aufgefallen. Später wird er unter anderem wegen Sprengstoffanschlägen auf Münchner Telefonzellen und wegen Raubes einer berühmten Madonna-Figur aus der Blutenburger Kapelle in München verurteilt. Schon kurz nach dem Anschlag auf das jüdische Altenheim war er von den Ermittlern als möglicher Täter ins Visier genommen worden. Es gab jedoch keine ausreichenden Beweise. Doch dann wandte sich eine Angehörige eines Mannes, der zur Tatzeit mit Bernd V. in engem Kontakt war, an die Staatsanwaltschaft München. Bernd V. soll dem Mann den Anschlag angekündigt haben, nur wenige Minuten vor der Tat.
0: Unser Verdächtiger sei am Tatabend, also am 13. Februar 1970, an dem jüdischen Altersheim in der Reichenbachstraße 27 vorbeigegangen und habe sinngemäß geäußert: Die Juden haben alles, wir haben nichts, die zünden dich an. Und ca. 15 Minuten später sei das jüdische Altersheim in Flammen gestanden.
1: Auch der Zeuge ist inzwischen verstorben. Da keine weiteren Mittäter oder Mitwisser ausfindig gemacht werden konnten, hat die Generalstaatsanwaltschaft die Ermittlungen nun 56 Jahre nach der Tat eingestellt, wohl endgültig. Es schmerze sie sehr, dass der mutmaßliche Täter nicht mehr zur Rechenschaft gezogen werden kann, erklärte Charlotte Knobloch von der israelitischen Kultusgemeinde in einer schriftlichen Stellungnahme. Dass es aber nach über 50 Jahren offenbar endlich eine Antwort auf die Frage gebe, wer diesen abscheulichen Anschlag verübt hat, das sei für die jüdische Gemeinde wichtig und wertvoll.
2: Thies Maasen war das über den Brandanschlag auf ein jüdisches Altenheim in München. Bayern, Baden-Württemberg und NRW haben noch ein bisschen vor sich. In den meisten anderen Bundesländern sind die Sommerferien bereits zu Ende oder enden in den nächsten Tagen. Auch in Hamburg hat das neue Schuljahr nun begonnen und für Ärger sorgt dort zum Start eine Neuregelung bei der Schulbegleitung von Kindern mit besonderem Förderbedarf. Die Schulbehörde will Anträge künftig genauer prüfen und so Kosten senken. Eltern befürchten, dass ihre Kinder dadurch weniger Unterstützung bekommen. Dabei wird schon jetzt eine Mehrheit der betroffenen Schülerinnen und Schüler von jungen Menschen betreut, die häufig mehr machen, als sie eigentlich sollten. Die Rede ist von sogenannten FSJ-Lern, also von Menschen, die ein freiwilliges soziales Jahr machen. Katrin Erdmann hat sie begleitet.
3: 1, 2, 3. Aufwärmtraining bei einem Selbstverteidigungskurs für ein Dutzend FSJler. Einer von insgesamt 25 Kurstagen während ihres freiwilligen sozialen Jahres. Alexis Lea hätte sich so einen Tag schon früher gewünscht, denn einige ihrer Schülerinnen und Schüler seien schon mal aggressiv geworden. Ein Jahr lang hat die 20-Jährige an einer Hamburger Grundschule in Vollzeit mitgeholfen. Am Anfang wusste Alexis Lea nur, sie muss auf ein geistig behindertes Kind aufpassen.
4: Mir war nicht klar, dass ich die ganze Zeit hinter dem Kind sein muss, weil es ein Weglaufkind ist. Das wurde mir am Anfang nicht gesagt. Und mir wurde auch nicht gesagt, dass ich das Kind wickeln muss.
3: Ein Kind zu wickeln sei auch nicht Aufgabe einer FSJlerin, stellt Pia Isabel Eckert vom Internationalen Bund Hamburg klar, wo Alexis Lea beschäftigt ist. Für Eckert ein altes Problem, weshalb sie vor den Ferien nochmal alle ihre Schulen schriftlich über die erlaubten Arbeitseinsätze dieser Freiwilligen informiert habe.
5: Sie sind immer zusätzlich da und unterstützen im Alltag das Schulpersonal. Wichtig ist, sie machen keine 1:1-Betreuung.
3: Doch auch Nele Maria machte andere Erfahrungen. Eigentlich sollte sie an ihrer Schule ein autistisches Kind mitbegleiten. Doch dabei sei es nicht immer geblieben.
6: Manchmal gibt es dann auch Augenblicke, wo ich mit dem Bein alleine bin, wo keine Lehrkräfte da sind oder Sonderpädagogen. Und dann muss man schon überlegen, wie kann man jetzt zwei Autisten, die sich nicht gut verstehen, in einem Klassenraum behalten, ohne dass Streit aufbricht oder kommt.
3: Einfacher war es für Bennett. Der 19-Jährige hat 3 Jungen begleitet. Alles war gut organisiert.
7: Es war manchmal ein bisschen stressig, auf alle 3 gleichzeitig aufzupassen. Aber also ich war ja in einem Klassenteam drin und da war noch eine andere Schulbegleitung, die die Jungs auch schon kannte. Und dadurch war das relativ entspannt, den im Schulalltag zu helfen.
3: Nach einem Jahr haben insgesamt alle den Eindruck, viele Schulen hätten keine Ahnung von den Aufgaben eines FSJlers. Sie wünschen sich mehr Hilfestellungen und Transparenz. Dass es das braucht, hat übrigens auch kürzlich eine Studie der Uni Oldenburg zur Schulbegleitung herausgefunden. Laut Hamburger Bildungsbehörde waren im vergangenen Jahr 84% der Schulbegleitungen FSJler oder sozial erfahrene Kräfte. Wobei sozial erfahren nur meint, die Person muss gegen Masern geimpft sein, ein erweitertes Führungszeugnis haben und nicht gerade frisch aus der Schule kommen. Hamburgs Schulsenatorin Xenia Bekeres jedenfalls warb in dieser Woche für die FSJler.
8: Das sind diejenigen, die sich gut vorstellen können. Vielleicht Erzieherinnen und Erzieher, vielleicht Lehrkraft, vielleicht Sonderpädagoge oder Ähnliches zu werden. Das sind schon diejenigen, die eine hohe Affinität dazu haben, auch zu dem Klientel.
3: Und damit hat sie zumindest bei den dreien vom Internationalen Bund recht. Bennett studiert demnächst Sonderpädagogik auf Lehramt. Nele will eine Ausbildung zur sonderpädagogischen Assistentin und Erzieherin machen. Alexis vielleicht auch Sonderpädagogik studieren. Und auch wenn das freiwillige soziale Jahr oft herausfordernd gewesen sei, sind sie sich einig.
7: Ich würde es immer wieder machen, weil jeden Tag da in die Schule zu kommen und die Kinder freuen sich, einen zu sehen und sagen, ey, wie schön, dass du da bist, also auf ihre Art. Und das hat mich einfach immer sehr glücklich gemacht und deswegen würde ich es immer wieder machen und auch Leuten empfehlen.
6: Das ist so, macht einen so glücklich. Ich finde, man sammelt aus der Erfahrung, man wächst für sich selber sehr gut hinaus. Man lernt, Verantwortung zu übernehmen.
3: Und das könne ja für das weitere Leben nicht schaden.
2: Katrin Erdmann über FSJler als Schulbegleiter. Gefühlt ist die Stimmung in Deutschland derzeit schlecht. Auch oder vor allem in der Wirtschaft. Aber es gibt eine Branche, die boomt. Die deutsche Schiffbauindustrie hat derzeit so viele Aufträge wie fast nie zuvor. Grund ist nicht nur die starke Nachfrage nach Marineschiffen. Auch Kreuzfahrer, Megajachten und Spezialschiffe werden besonders viel bestellt. So der Verband Schiffbau und Meerestechnik VSM. Dietrich Lehmann berichtet.
9: Weltweit gesehen haben Werften so viele Schiffe in ihren Orderbüchern wie seit fast 20 Jahren nicht mehr. Und davon profitiert auch der Standort Deutschland. Anders als in anderen Branchen, wie beim Automobilbau, gäbe es im Schiffbau keinen Grund zum Jammern, so VSM-Hauptgeschäftsführer Reinhard Lüken.
10: Für uns ist eigentlich eher die Herausforderung, wie setzen wir dieses Wachstum, diese Chancen jetzt in Wachstum, Investitionen, Arbeitsplätze um.
9: Nötig seien dabei auch Fachkräfte aus dem Ausland. Deshalb warnt der Schiffbauverband vor einer Regierungsbeteiligung der AfD nach den Landtagswahlen in Mecklenburg-Vorpommern und Sachsen-Anhalt. Sorgen bereitet den deutschen Schiffbauern, dass deutsche und andere westliche Reeder die allermeisten Schiffe inzwischen in China bestellen. Bei deutschen Schifffahrtsunternehmen sind es fast 98%, so Lüken.
10: Das ist schon ein Riesenproblem. Und wir wissen ja auch nicht, was in diesen Schiffen alles so verbaut wird. Ja, kann China möglicherweise dann auch nochmal eingreifen, wenn es in der Krise nötig wäre, aus ihrer Sicht? Das ist so die Fragestellung.
9: Ein Thema, das auch bei der weltgrößten Schiffbaumesse diskutiert werden dürfte, der SMM, die in zwei Wochen in Hamburg stattfindet.
3: Kultur.
2: Kanzlerkino heißt der neue Roman von Mirko Bonet. Darin nimmt uns der Schriftsteller mit in die Wendejahre zwischen 1988 und 1994, eine Zeit, in der sich Deutschland und Europa grundlegend verändern. Bonet interessiert sich dabei nicht nur für die großen historischen Umbrüche, sondern auch dafür, was sie mit den Menschen machen. Joachim Dix hat das Buch gelesen und den Autoren getroffen.
11: Was ich mir wünschen würde, ist Ergriffenheit. Dass die Leserinnen und Leser einfach ergriffen sind von den Figuren, wie sie miteinander agieren, miteinander, gegeneinander. Dass sie sich fragen, wie kann das sein, dass Menschen sich so missverstehen? Und was kann man dagegen tun?
12: Ergriffenheit, so viel sei schon verraten, stellt sich rasch ein. Aber eine Lösung für die beschriebenen Konflikte, vor allem für die perfiden Rachegelüste, die einen der Protagonisten antreibt, da bedarf es schon großer Fantasie. Erzählt wird die Geschichte von Bernd vom Turm, einem DDR-Flüchtling, der eine erstaunliche Karriere im Umfeld des amtierenden Bundeskanzlers macht. Der heißt im Roman übrigens nicht Helmut Kohl, sondern Viktor Bruegel und hat, bis auf die Pfälzer Herkunft, nur wenig mit seinem realen Vorbild gemein. Alles beginnt mit einem Brief, den Bernd vom Turm seinem alten Jugendfreund Lutz Reinmar schickt. Der letzte Kontakt lag lange zurück. Damals war Lutz als IM Ingo auf seinen Freund angesetzt. Erzählt wird im ersten Teil aus seiner Perspektive.
13: Ich wartete auf den nächsten Brief. Und wenn er kam und ich Bernds neueste Nachrichten gelesen hatte, wartete ich wieder. Das gewohnte Leben zwischen Chemnitz und Scheubnitz führte ich zwar weiter, war Ehemann, Vater, Schwiegersohn, der Personalchef und Wochenendtorwart, aber immer öfter ertappte ich mich dabei, dass ich wartete und mangels neuer Informationen las ich die bisherigen Bonner Briefe wieder und wieder.
12: Das Briefeschreiben als Initialzündung für eine Romanhandlung hat Mirko Bonnet bereits in seinem 2009 für den Deutschen Buchpreis nominierten Roman »Wie wir verschwinden« angewendet.
13: Für mich ein ganz wichtiger Punkt, weil ich unbedingt einen Roman schreiben wollte, der vor dem Handyzeitalter, vor dem Computer- und Instagram-Zeitalter spielt. Das heißt, die Kommunikationsformen sind vollkommen andere. Langsamere.
12: Kanzlerkino ist eine Zeitreise in die turbulenten Jahre der Wiedervereinigung, der Übergang von der Bonner zur Berliner Republik. Zwischen Lutz und Bernd, so erfahren wir immer deutlicher, gibt es noch viele alte Rechnungen aus DDR-Zeiten. Wir bekommen sehr familiäre Einblicke in den Lebensalltag im Kanzlerbungalow. Zudem gehören auch regelmäßige Entspannungstreffen im hauseigenen Kino. Die Macht hat das Verhältnis zwischen Kanzler Viktor Bruegel und seiner Frau Harriet arg beschädigt. Diese Harriet hat mit der realen Hannelore Kohl übrigens auch nur den Anfangsbuchstaben gemeinsam und eine chronische Erkrankung, allerdings keine Licht-, sondern eine Dunkelheitsphobie. Sie verliebt sich in das Kanzler-Double Yves Zacho und schwelgt oft in Erinnerung.
13: Blood on the Rooftops, dachte sie. Dieser Song von Genesis, den Viktor und ich früher oft gehört haben. Wie alt mag er sein? Keine 20 Jahre. Im Auto, wenn wir spontan und jedem Terminkalender zum Trotz nach Belgien an die Küste fuhren, haben wir ihn rauf und runter gedudelt. Ein Lied, das von der Dauerberieselung durchs Fernsehen handelt.
12: Mirko Bonnet, der Anfang der 90er Jahre Mitte 20 war, hat ein altersmildes Buch geschrieben, ohne jeden Groll auf Politiker, die ihn zu jener Zeit doch sehr aufgeregt haben. Die fiktiven Räume, die er dafür in seinem Roman öffnet, sind voller Humor, voller kriminalistischer Handlungsstränge und vor allem voller Mitgefühl. Das ist ebenso überraschend wie wohltuend.
2: Kanzlerkino von Mirko Bonnet ist bei Schöffling & Co. erschienen, hat 272 Seiten und kostet 25 Euro.

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1: Um 23 Uhr mit Astrid Fietz. Mehrere Länder haben ein umstrittenes neues Siedlungsprojekt Israels im Westjordanland verurteilt, darunter auch die Bundesrepublik. Sollte die Ausschreibung umgesetzt werden, würde das Palästinensergebiet praktisch in zwei Hälften geteilt. Aus der in der Nachrichtenredaktion Ulrike Ufer.
2: Das zuständige israelische Ministerium hatte zuvor die Ausschreibung für mehrere Komplexe mit insgesamt mehr als 1200 Wohnungen veröffentlicht. Entstehen sollen diese auf einer bislang unbebauten Fläche östlich von Jerusalem. Der britische Außenminister Miliband nannte die Ausschreibung inakzeptabel und zerstörerisch. Der Minister verurteilte zudem wörtlich Gewalt und Terror durch die Siedler. Israels Außenminister Saar sprach dagegen von einem historischen Recht des jüdischen Volkes, seine nationale Heimstätte im Land wiederzuerrichten, einschließlich des betreffenden Gebiets.
1: Ein junger Mann aus dem Raum Trier soll Jugendliche im Internet zu schweren Straftaten angestiftet haben. Die Bundesanwaltschaft hat nun die Ermittlungen übernommen. Aus der NDR Nachrichtenredaktion Christiane Rüther.
3: Die Liste der Vorwürfe ist lang. Es geht unter anderem um die Anstiftung zu Mord und Brandstiftung, um Vergewaltigung oder die bandenmäßige Verbreitung kinderpornografischer Inhalte. So soll der 19-Jährige zum Beispiel einen Jungen aus Russland dazu gebracht haben, ein Kind mit einem Messer zu töten. Ein anderes Kind soll er veranlasst haben, sich selbst schwer mit einem Messer zu verletzen. Zudem soll der Beschuldigte Mitglied in einer terroristischen rechtsextremen Vereinigung gewesen sein. Der Fall erinnert an ein Verfahren, das derzeit vor dem Landgericht Hamburg verhandelt wird. Ein junger Pädokrimineller soll unter dem Namen White Tiger Kinder schwer missbraucht haben.
1: Das Bundeswirtschaftsministerium versucht, Sorgen um etwaige Engpässe bei der Gasversorgung zu zerstreuen. In einem Papier des Ministeriums heißt es, derzeit sei eine Gasmangellage im kommenden Winter nicht zu erwarten. Das Ministerium nehme es aber ernst, dass die deutschen Speicher deutlich weniger gefüllt seien als in vergangenen Jahren. Zugleich lasse sich die Versorgungssicherheit nicht nur am Füllstand ablesen, so das Ministerium. Die US-Regierung erhöht den Druck auf ihre Verbündeten, bei ihrem Wirtschaftskrieg gegen den Iran mitzumachen. Finanzminister Bessent sagte in einem CNBC-Interview, es ist an der Zeit, dass sich die Verbündeten und der Rest der Welt entscheiden. Wörtlich ergänzte der Minister, entweder bist du auf unserer Seite oder gegen uns. US-Präsident Trump hatte zuvor angekündigt, den wirtschaftlichen Druck auf den Iran drastisch zu erhöhen. Wer Teheran weiter unterstütze, müsse mit drakonischen Maßnahmen rechnen. Das waren die Nachrichten. Das Wetter in Deutschland. Nachts meist trocken, im Nordwesten und Südosten einige Schauer. Tiefstwerte 16 bis 8 Grad. Morgen gebietsweise heiter, im Süden und im Nordwesten Schauer und Gewitter. Höchstwerte 18 bis 26 Grad. Am Samstag zeitweise Regen, vereinzelt Gewitter, vom Nordosten bis zum Süden freundliche Phasen, 17 bis 25 Grad. 23.03 Uhr.
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4: Es ist nicht allzu viel los auf den Straßen, ein paar Meldungen gibt es aber doch. A1 Dortmund Richtung Köln zwischen Schwerte und Hagen-Nord, 4 Kilometer Stau wegen Bauarbeiten. A2 Hannover Richtung Dortmund zwischen Hannover-Lahr und Hannover-Herrenhausen, 8 Kilometer Stau vor der Baustelle. Die A4 Görlitz Richtung Dresden ist zwischen Kodersdorf und Niederseifersdorf wegen Bauarbeiten bis 5 Uhr gesperrt. Die Umleitung führt über die U4. A5 Karlsruhe Richtung Frankfurt zwischen Kronau und Kreuz-Walldorf, 3 Kilometer Stau wegen einer Baustelle. Die A20 Rostock Richtung Kreuz-Uckermark ist zwischen Friedland und Straßburg nach einem Unfall gesperrt. Und die A42 Emscher Schnellweg Dortmund Richtung Kamp-Lintfort ist zwischen Oberhausen Zentrum und Oberhausen-Buschhausen nach einem Unfall gesperrt. Dadurch 3 Kilometer Stau. Ihnen weiterhin gute Fahrt.
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4: Und die kommt vom NDR in Hamburg. Ich bin Ben Wotzny. Schön, dass Sie zuhören. Unser erstes Thema dieser Stunde erzeugt Bilder im Kopf, auf die man eigentlich verzichten kann. Manche haben sie auch schon in echt gesehen, denn es gibt sie wirklich. Es geht um Gegenstände wie OP-Klemmen oder Scheren, die bei einer Operation im Patienten vergessen werden. Solche krassen Dinge passieren zwar nur sehr selten, aber mögliche Behandlungsfehler gibt es einige. Falsche Medikamente, die verabreicht werden. Es wird das rechte statt das linke Knie operiert oder es wird gleich der ganze Patient mit einem anderen verwechselt. Reicht dann jetzt auch mit den Bildern. Bei einem Verdacht auf einen Behandlungsfehler prüft der medizinische Dienst die entsprechenden Fälle und erstellt ein Gutachten. Und dieser medizinische Dienst gibt auch jedes Jahr eine Statistik zu Behandlungsfehlern heraus. David Rühl fasst die Ergebnisse zusammen.
5: Etwas mehr als 3000 Behandlungsfehler mit einem Folgeschaden wurden in Deutschland im vergangenen Jahr von Gutachtern dokumentiert. In fast 100 Fällen führte der Fehler zum Tod des Patienten, wie der medizinische Dienst in Berlin mitteilte. 150 Fälle waren demnach sogenannte Never Events, also Fehler, die niemals hätten passieren dürfen. Darunter fielen schwere Medikationsfehler, im Körper vergessene Fremdkörper nach Operationen oder Patienten, die schlicht verwechselt worden sind. Hinzu kommen fast 12.000 Verdachtsfälle auf Behandlungsfehler, bei denen es Untersuchungen gab. Nach Einschätzung des medizinischen Dienstes ist diese Begutachtungszahl aber nur ein kleiner Ausschnitt des tatsächlichen Fehlergeschehens. Die Dunkelziffer sei hoch und dürfe nicht länger kleingeredet werden, sagte der Vorstandsvorsitzende Gronemeyer. Wissenschaftliche Untersuchungen gehen davon aus, dass es bei etwa 2-4% der stationären Behandlungen zu vermeidbaren Schäden kommt. Auf Deutschland übertragen entspricht das einer Größenordnung von bis zu 700.000 Fällen pro Jahr.
4: Etwa 700.000 Fälle pro Jahr. Also aber wie viele genau und welche genau, das wissen wir nicht, weil es kein bundesweites einheitliches Register für Behandlungsfehler und auch keine Meldepflicht für Krankenhäuser und Ärzte gibt, wenn mal was schiefläuft. Wäre das nicht sinnvoll, sowas zu haben, auch damit alle anderen aus diesen Fehlern lernen können? Darüber hat mein WDR-Kollege Johannes Döbbelt mit Janosch Dahmen gesprochen. Er ist der Sprecher für Gesundheitspolitik der Grünen im Bundestag und zudem selbst Arzt. Die erste Frage an ihn war, wie schwierig ist es, einen Behandlungsfehler auch als solchen zu erkennen und eindeutig nachzuweisen?
6: Grundsätzlich muss man sagen, eine Komplikation ist nicht automatisch ein Behandlungsfehler. Aber Patientinnen und Patienten haben Anspruch darauf, dass nachvollziehbar geprüft wird, ob nach dem medizinischen Stand behandelt wurde und ob tatsächlich ein Behandlungsfehler vorliegt. Das kann oft nur durch ein Gutachten erfolgen. Das führt der medizinische Dienst, die Krankenkassen durch, wenn das Patientinnen und Patienten wollen. Manchmal ist es aber auch selbst notwendig, so ein Gutachten in Auftrag zu geben oder Gerichte geben es in Auftrag. Jedenfalls medizinischer Sachverstand ist oft erforderlich, weil die Frage, ob es sich um eine Komplikation oder einen echten Behandlungsfehler handelt, die steckt oft sehr im Detail und kann nur mit kompliziertem Sachverstand geklärt werden.
7: Also man kann dieses Gutachten anfertigen lassen. Trotzdem sagt der medizinische Dienst ja schon seit Jahren, es gibt eine hohe Dunkelziffer. Also von vielen Fehlern wissen wir gar nichts, weil es auch keine Meldepflicht gibt. Das heißt, Ärzte oder Krankenhäuser müssen Behandlungsfehler nicht melden. Wäre das nicht sinnvoll, wie der medizinische Dienst das ja auch schon lange fordert, so eine Meldepflicht einzuführen?
6: Tatsächlich ist es so, dass die bekannten Fälle nur die Spitze des Eisbergs sind. Viele Behandlungsfehler werden gar nicht erkannt, nicht gemeldet und entsprechend auch nicht begutachtet und festgestellt. Insofern besteht die Forderung nach einer Meldepflicht seit vielen Jahren, gerade für sogenannte Never-Events, also Behandlungsfehler, die nie hätten auftreten dürfen, die eindeutig vermeidbar gewesen wären. In einem solchen Fall ist sehr umstritten, wie sich das in der Praxis umsetzen lässt, ohne auch daraus Fehlanreize zu produzieren. Ich denke, offensichtlichermaßen haben wir hier im System insgesamt aber einen wirtschaftlichen Fehlanreiz, der es beispielsweise Krankenhäuser einfacher macht, so zu arbeiten, dass das Eintreten von Fehlern sogar wahrscheinlicher ist, weil sie dann wirtschaftlicher arbeiten können. Und gerade die Kliniken oder andere Gesundheitseinrichtungen, die fehlervermeidend arbeiten, besonders vorsichtig arbeiten, am Ende bestraft werden. Diesen Fehlanreiz, der muss dringend korrigiert werden.
7: Ja, und da wäre es doch sinnvoll, so eine Meldepflicht einzuführen. Man könnte es ja auch so lösen, wie der medizinische Dienst das vorschlägt, dass man es anonym macht, ne? Also man muss ja nicht einzelne Ärzte oder Krankenhäuser an den Pranger stellen. Aber die Idee ist ja, wenn es so ein Register für alle, so eine Meldepflicht gibt, dass alle davon lernen können.
6: Grundsätzlich brauchen wir eine andere Fehlerkultur im Gesundheitswesen, dass aus jedem Fehler auch am Ende des Tages wirklich gelernt werden kann und Komplikationen und Behandlungsfehler nicht unter den Teppich gekehrt werden. Es braucht aber auch tatsächlich neben einer Transparentmachung und Registern wirklich eine Stärkung der Patientenrechte, die sicherstellt, dass Transparenz darüber hergestellt wird, wenn Behandlungsfehler aufgetreten sind. Und dass dort, wo geschädigte Nachteile durch fehlerhafte Behandlungen erlitten haben, diese auch wirkungsvoller durchsetzen können und schlussendlich eben auch Fehlanreize für das Auftreten von Fehlerwahrscheinlichkeiten im System endlich reduziert werden. Deshalb haben wir Grüne gerade einen neuen Gesetzentwurf zur Stärkung der Patientenrechte in den Deutschen Bundestag eingebracht. Die Bundesregierung tut da seit Jahren nichts und es wäre dringend notwendig, das Patientenrechtegesetz hier zu aktualisieren. Dazu haben wir nicht nur Forderungen aufgestellt, sondern einen konkreten Gesetzesvorschlag in den Deutschen Bundestag nun eingebracht.
7: Ja, wenn Sie sagen, die Bundesregierung tut seit Jahren nichts, also die Grünen waren ja noch bis vor ein paar Jahren an der Bundesregierung, da hätten Sie es ja auch schon umsetzen können.
6: Na, zuständig war der Bundesgesundheitsminister und das Bundesjustizministerium. Beide waren nicht grün geführt. Und ich habe auch in der vergangenen Legislatur in Regierungsbeteiligung stets gefordert, dass es hier dringend eine Aktualisierung des Patientenrechtegesetzes braucht. Wir haben es aber nicht bei Forderungen belassen, sondern wir haben jetzt einen konkreten Vorschlag gemacht. Und ich finde, es ist legitim zu sagen, man möchte nicht das tun, was die Opposition vorschlägt. Dann muss man aber einen besseren Vorschlag machen. Jedenfalls nichts tun und Menschen, die teilweise unter erheblichen Folgeerscheinungen von Behandlungsfehlern jedes Jahr leiden. 12.000 Fälle, wie gesagt, sind nur die Spitze des Eisbergs dessen, was in den letzten Jahren immer wieder vom medizinischen Dienst gemeldet und begutachtet wurde. Dann ist es wirklich auch Aufgabe einer Bundesregierung, hier jetzt selber Hand anzulegen und Patientinnen und Patienten im System besser zu schützen und gute Gesundheitseinrichtungen, Ärztinnen und Ärzte und Pflegekräfte zu stärken und die schwarzen Schafe auch entsprechend zu sanktionieren.
7: Wenn ich als Patient jetzt selber den Verdacht habe, bei mir könnte möglicherweise so ein Behandlungsfehler vorliegen, zum Beispiel nach einer Operation, was kann ich denn dann machen? An wen wende ich mich am besten?
6: Also zunächst mal ist es wichtig, ein Gedächtnisprotokoll anzufertigen. Oft ziehen sich solche Fragen, ist da ein Behandlungsfehler aufgetreten oder nicht, ja oft über Jahre und dann kann man sich nicht mehr genau zu erinnern. Deswegen ist es ganz wichtig, genau aufzuschreiben und festzuhalten, was ist denn wann, zu welchen Uhrzeiten, von wem, wie gemacht worden. Dann kann man Akteneinsicht verlangen, das heißt bei seiner behandelnden Gesundheitseinrichtung darum bitten, dass man volle Einsicht in die Behandlungsakten bekommt und die anfordern und sich auch beraten lassen, bei den Krankenkassen, wo man versichert ist, über den medizinischen Dienst. Und die können sowohl anraten, dass man sich an eine sogenannte Schlichtungsstelle bei den Ärztekammern wendet oder aber auch ein Gutachten anfertigen lässt, um zu klären, ist da eine Komplikation aufgetreten, ist alles regelgerecht zu laufen oder ist da ein Behandlungsfehler tatsächlich eingetreten.
4: Sagt der Arzt Janosch Dahmen, Sprecher für Gesundheitspolitik der Grünen im Bundestag.
8: Das ist halt eben im Gesundheitswesen hier in Deutschland, das ist halt eher auf Akutmedizin ausgelegt.
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0: Es ist 23.15 Uhr.
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0: Halb voll oder halb leer, wie immer eine Frage der Sichtweise. Egal, wie man es sieht, bei den Gasspeichern könnte das zum Problem werden. Nicht jetzt, aber im Winter, wenn es wieder kälter wird. Die Gasspeicher in Deutschland sind nämlich zu 50% gefüllt, also zur Hälfte. Und das ist der niedrigste Stand seit Jahren im August. Was also jetzt tun? Sollte das Wirtschaftsministerium in den Markt eingreifen, um die Gasversorgung im Winter zu sichern? Angesichts der geringen Füllstände der Gasspeicher hat der Bundesverband der Verbraucherzentralen vor steigenden Preisen für Gaskunden gewarnt. Und es steht die Forderung im Raum, auf mehr Flüssiggas zu setzen. Maximilian Ulrich mit den Hintergründen.
2: Nach dem russischen Angriff auf die Ukraine musste Deutschland seine Gasversorgung umstellen. Weniger Pipeline-Gas aus Russland, stattdessen mehr LNG-Gas aus anderen Ländern. LNG ist Erdgas, das auf minus 162 Grad abgekühlt wird. Dann ist es flüssig und heißt Liquefied Natural Gas, also LNG abgekürzt. Dieses flüssige Gas lässt sich in große Tanks pumpen und per Schiff transportieren. In Deutschland landen diese Schiffe dann zum Beispiel an LNG-Terminals in Wilhelmshaven, Brunsbüttel oder Mukran. Dort wird das LNG wieder aufgeheizt und flüssig und kommt in Gaspipelines. Dieser technisch aufwendige Prozess macht LNG auch teurer als Pipeline-Gas. Auch wenn die Kapazitäten seit 2022 ausgebaut wurden und weitere LNG-Terminals im Bau sind, nur knapp 10% des Gasimports in Deutschland sind Flüssiggas, hauptsächlich aus den USA. Der Großteil der Erdgaslieferungen kommt nach wie vor über Pipelines nach Deutschland, vor allem aus Norwegen, den Niederlanden oder Belgien. Es lässt sich also nur ein verhältnismäßig kleiner Teil des deutschen Gasbedarfs mit LNG abdecken. Allerdings machen die LNG-Lieferungen Deutschland unabhängiger von einzelnen Pipelines und stabilisieren die Versorgung erheblich. Denn sowohl Pipelines als auch LNG-Terminals können kaputt gehen. Durch Sabotage oder auch durch natürliche Einflüsse. So fiel das Terminal in Mukran im letzten Winter mehrere Wochen aus, weil die Ostsee zugefroren war. Energieexperten gehen aktuell davon aus, dass Deutschland mit LNG-Gaslieferungen, Pipeline-Gas und Gas aus den Speichern über einen milden Winter kommt, auch wenn die Speicher derzeit nur zu 50% gefüllt sind. Allerdings ist es teuer, wenn in einem kalten Winter viel Pipeline-Gas und LNG zugekauft werden müssen. Die Kosten für die Industrie und das Heizen mit Gas zu Hause könnten also langfristig steigen.
0: Kann uns LNG über den Winter retten? Eine spannende Frage. Bayern, Baden-Württemberg und NRW haben noch ein bisschen vor sich. In den meisten anderen Bundesländern sind die Sommerferien bereits zu Ende oder enden in den nächsten Tagen. Auch in Niedersachsen sind die Schülerinnen und Schüler schon ein paar Tage wieder im Alltag. Und neu dort sind freiwillig smartphonefreie fünfte Klassen. Das ist auf eine Art eine krasse Idee. Hier verpflichten sich nämlich die Eltern, dass ihr Kind noch kein internetfähiges Handy bekommt. Auch nicht zu Hause in der Freizeit. 11 Schulen sind damit gestartet. Susanne Schäfer hat mit Kindern und Eltern gesprochen.
3: Der Start nach den Sommerferien am Ratsgymnasium Osnabrück ist immer aufregend und neu. Aber in diesem Jahr noch ein bisschen mehr. 2 Klassen im 5. Jahrgang sind smartphonefrei. Die 5a und die 5b. Pauline Löber ist froh, dass sie hier einen Platz hat.
4: Weil ich schon viele Leute kenne, die in meinem Alter halt auch schon ein Smartphone hatten. Und ich dann gemerkt habe, wenn wir nicht in der Schule waren, dass sie dann eigentlich viel zu viel daran rumgehangen haben. Das wollte ich eben nicht, dass es auch bei mir so ist.
3: Bei Meta Wetzig war die Entscheidung nicht ganz freiwillig.
5: Also eigentlich habe ich mich gar nicht dafür entschieden, sondern meine Mutter hat gesagt, ich darf kein Handy kriegen. Und dann hat sie mich hier reingeschickt, sozusagen.
3: Für sie ist es okay, dass in dieser Klasse gar kein Kind ein Smartphone besitzt. Für Katharina Siekemeyer und Paulina Bubu ist genau das beruhigend.
6: In meiner alten Klasse war das so, dass sehr viele ein Handy hatten und dann wurde ich auch ein bisschen ausgeschlossen, weil ich halt keins habe.
7: Irgendwie, dann fühle ich mich nicht so alleine, dass ich kein Smartphone habe.
3: Nur ein klassisches Handy, mit dem man nicht ins Internet kommt, das ist erlaubt. In den Parallelklassen werden aber auch sie auf Kinder treffen, die längst ein Smartphone nutzen. Zum Beispiel Tilda Braun und Phil Retzky.
8: Ich habe ein Smartphone und ich mag es halt gerne mit meinen Freundinnen zu schreiben.
9: Zum Beispiel, wenn ich jetzt irgendwo zurückkomme und dann den Weg nicht richtig weiß, dann kann ich zum Beispiel anrufen und dann werde ich abgeholt oder so.
3: Genau wie die Kinder blicken auch die Eltern im 5. Jahrgang ganz unterschiedlich auf die Frage Smartphone, ja oder nein.
10: Meine Tochter ist auch nicht so groß geworden, also die kennt das auch gar nicht. Und ihr war das auch nie wichtig, dass sie ein Handy braucht oder benötigt. Deswegen war das für mich wichtig.
11: Ich arbeite in IT, für mich ist das Neueste, das Wichtigste, das Beste beibringen anstatt Verbot.
12: Das Gehirn von Kindern ist ja tatsächlich noch in der Entwicklung. Und wir wissen das eben aus der Forschung, dass gerade Kinder zwischen 10 und 14 Jahren sind besonders gefährdet, eben Suchtstrukturen aufzubauen.
3: Den Kindern einen geschützten Raum bieten, verhindern, dass sie in der Freizeit zu viel mit Social Media verbringen. Das ist das Ziel der smartphonefreien 5. Klasse. Und mit diesem Angebot hat das Ratsgymnasium Osnabrück einen Nerv getroffen. Das Interesse war sehr groß, sagt Schulleiter Sebastian Bröker. Er ist zuversichtlich, dass sich alle Familien im kommenden Schuljahr an die Selbstverpflichtung halten.
13: Das ist ein Projekt, bei dem die Eltern zwar einen Vertrag unterschrieben haben, der ist aber natürlich rechtlich nicht bindend. Wir könnten jetzt also weder Ordnungsmaßnahmen noch andere Strafen irgendwie androhen, wenn Eltern tatsächlich sich dazu bewusst entscheiden, das zu umgehen. Aber ich bin mir sehr, sehr sicher, Eltern, die sich jetzt zu diesem Zeitpunkt ganz bewusst dafür entschieden haben, ihrem Kind kein Smartphone zu kaufen, die werden das auch hoffentlich zumindest dieses eine Jahr durchhalten.
3: Und vielleicht wird es sogar verlängert. Wissenschaftlich beobachtet und begleitet von Schulforscher Christian Reintjes und seinem Team an der Universität Osnabrück.
14: Was passiert jetzt in einer Schule, die relativ starr reguliert, aber das ja auch nicht für den ganzen Jahrgang tut? Die kommen auf dem Schulhof zusammen, die kommen im Freizeitleben zusammen. Was passiert da? Und da ist so eine Dynamik erwartbar, dass ich überhaupt gar nicht zu prognostizieren vermag, wie das tatsächlich am Ende ausgeht.
0: Smartphone-frei in der Schule und auch zu Hause in der Freizeit. Und jetzt strahlt etwas royaler Glanz in der ARD-Infonacht, obwohl ist das bei Harry und Meghan eigentlich noch der Fall. Beide haben ja ihre ganz eigene Trennungsgeschichte mit dem britischen Königshaus. Trotzdem, wenn Harry und Meghan ihre Koffer packen und wieder zurück nach Großbritannien ziehen, dann ist das dort beinahe eine nationale Angelegenheit. Harry, der verlorene Sohn, kehrt offenbar zurück. 6 Jahre nach ihrem Umzug in die USA soll das Paar nun tatsächlich zurückkehren. Die britische Presse überschlägt sich. Harry is coming home. Und auch wir berichten aus London, Franziska Hoppen.
15: Die Nachricht, dass Prinz Harry samt Familie noch diesen Monat zurück nach Großbritannien ziehen will, kam überraschend. Hatte er doch in der Vergangenheit von einem Mangel an Verständnis und Beistand für sie gesprochen, etwa in diesem Interview 2021 mit US-Talkmasterin Oprah Winfrey, die den Prinzen fragte, warum er im Jahr zuvor Großbritannien verlassen habe.
16: So when I asked the question, why did you leave, the simplest answer is
17: lack of support. A lack of understanding.
15: Da war die Boulevardpresse, von der sich das Paar unter Druck gesetzt fühlte. Meghan Markle kritisierte rassistische Berichterstattung und warf dem Palast mangelnde Unterstützung vor. Beide wollten unabhängiger werden. Doch dann ein weiteres Ärgernis. Nach seinem Rückzug aus den royalen Pflichten bekam Prinz Harry in Großbritannien nicht mehr denselben staatlich finanzierten Polizeischutz wie zuvor. Dagegen ging er juristisch vor, verlor aber letztes Jahr die Berufung. Im BBC-Interview klang er damals noch so.
17: I can't see a world in which I would be bringing my wife and children back to the UK at this point.
15: Er könne sich keine Situation vorstellen, so Prinz Harry, in der er seine Familie derzeit zurück nach Großbritannien hole. Nun also die Kehrtwende. Dabei scheint die Frage der Sicherheit der Familie noch nicht geklärt und sie könnte für Unmut sorgen, sagt Ilsa Anderson, die ehemalige Pressesprecherin von Königin Elisabeth.
18: Here is a non-working member of the royal family.
15: Da ist ein nicht mehr aktiv für die Königsfamilie tätiges Mitglied. Sollten die britischen Steuerzahler wirklich für seine Sicherheit aufkommen müssen? Die Menschen haben Mühe, Essen auf den Tisch zu bringen. Die Lebenshaltungskosten steigen rasant. Da gibt es eine Menge Probleme. Doch die Kinder des Paares, der 7-jährige Prinz Archie und die 5-jährige Prinzessin Lilibet, sollen bereits an einer britischen Schule eingeschrieben sein. Man kann dann nicht alle paar Minuten hin und her wechseln, sie aus der Schule nehmen, in die USA zurückkehren, dann wieder nach Großbritannien kommen. Ich kann mir deshalb vorstellen, dass es um eine längere Zeit geht. Möglich, dass die Presse der Familie dabei nach mehreren juristischen Auseinandersetzungen nicht mehr allzu versöhnlich gegenübersteht, so Anderson. Die Reporter haben turbulente Zeiten erlebt. Es war wirklich hart für sie, vor Gericht erscheinen und ihre Vorgehensweise verteidigen zu müssen. Das hat sie emotional sehr mitgenommen. Es wird also interessant sein zu sehen, wie das in der britischen Presse aufgegriffen wird, wenn Harry und Meghan ins Vereinigte Königreich zurückkehren. Dabei glaubt etwa Andy Street, ehemaliger Bürgermeister der West Midlands, gefragt in einer BBC-Talkshow, dass das Paar nur nach Großbritannien käme, um sein Image wieder aufzupolieren.
9: It shouldn't be a homecoming of a hero.
15: Das sollte kein Heldenempfang werden. Harry hat die Königsfamilie im Stich gelassen und sie kehren zurück, um ihr Image wieder zu verbessern. Wir sollten das nicht feiern.
9: Let's not have any celebration.
15: Positiv hingegen soll König Charles die Nachricht aufgenommen haben. Das glaubt Robert Hartman, Königshausexperte der Zeitung Daily Mail.
19: I think overall
15: ich glaube, insgesamt herrscht eine Atmosphäre der Annäherung. Der König ist ja auch das Oberhaupt der Church of England und ein vergebungsbereiter Christ. Ich denke, er wird sich freuen, seine beiden eher selten anwesenden jungen Enkelkinder etwas öfter zu sehen. Als schwieriger gilt die Beziehung zu Bruder William. Berichten zufolge sprechen die beiden nicht mehr miteinander. Bei der Arbeit werden sich die Brüder wohl eher nicht über den Weg laufen. Hinweise darauf, dass Harry und Meghan ihre Rolle als aktive Mitglieder der Königsfamilie wieder aufnehmen, gibt es nicht.
0: Harry und Meghan kehren nach Großbritannien zurück. Die Medien überschlagen sich. Sowas gibt's sonst auch im Sport.
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20: Mit Mads Nicholson. Die deutschen Springreiter wollen bei der Heimweltmeisterschaft in Aachen den Titel im Team holen. Und das könnte klappen. Besser hätte der zweite Tag des Wettbewerbs nicht laufen können. Das deutsche Team blieb vor 30.000 Fans in Aachen fehlerfrei und liegt ganz vorn. Bundestrainer Otto Becker freut sich auf den Finaltag.
21: Sind alle gut drauf, selbstbewusst genug, weil sie wissen, die Pferde sind fit, die Pferde sind gut gesprungen. Also wir müssen und werden nach wie vor auf uns schauen und werden versuchen, unsere beste Leistung, sprich möglichst viele Null-Fehler-Runden zu kriegen. Und dann brauchen wir zum Glück nicht auf Fehler der anderen warten. Aber die müssen wir erstmal haben.
20: Die Ausgangslage für das Finale am Freitagabend im Stadion mit Flutlicht ist exzellent. Wenn 3 von 4 Deutschen fehlerfrei bleiben, ist Gold sicher. Die Paradressurreiterinnen Annalena Niehus und Regine Mispelkamp haben mit Silber und Bronze weitere Medaillen fürs deutsche Team geholt. Said Elmala bleibt beim 1. FC Köln. Damit hätten wohl nur wenige Fußballfans gerechnet. Elmala war begehrt. Borussia Dortmund galt lange als möglicher neuer Club für den 19-Jährigen. Nun aber bleibt der junge Kölner, verlängert seinen Vertrag bis 2031 und bekommt die Rückennummer 10. Als erster FC-Spieler seit Lukas Podolski. Der SC Freiburg will in der kommenden Saison in der Conference League spielen. Dazu muss sich der SC in Hin- und Rückspiel gegen den schottischen Konkurrenten aus Motherwell durchsetzen. Die Ausgangslage ist gut. Die Freiburger haben das Hinspiel in Schottland mit 3:1 gewonnen. Markus Kastanis berichtet.
22: Dabei startete Freiburg denkbar schlecht in die Partie. Bereits nach 69 Sekunden trafen die Gastgeber zum 0:1 aus SC-Sicht. Danach übernahmen die Breisgauer allerdings die Kontrolle. Matthias Ginter sorgte mit einem Kopfball nach 28 Minuten für den Ausgleich. Nach dem Seitenwechsel entschied Schiedsrichter Petrescu nach einem Ziehen an Yannick Engelhardt auf Strafstoß und Platzverweis für Motherwell-Verteidiger Moorman. Den fälligen Elfmeter verwandelte erneut Ginter in der 65. Minute. Den Schlusspunkt setzte der eingewechselte Neuzugang Keske Goto per Kopfball in der Nachspielzeit. Kommenden Donnerstag kann der SC Freiburg dann vor heimischer Kulisse den Einzug in die Conference League perfekt machen.
20: Die Zukunft von Max Verstappen war eines der großen Themen in der Formel 1. Was macht der Niederländer? Jetzt gibt es eine klare Antwort. Pünktlich zum Heimrennen in Zandvoort. Verstappen bleibt bei seinem Red Bull-Team. Jens Gideon berichtet.
23: Das Team ist wie eine zweite Familie für mich, erklärte der viermalige Weltmeister. Er freue sich, weiter mit den Besten zusammenzuarbeiten, um zurück an die Spitze zu kommen, so der Niederländer vor Beginn des Rennwochenendes auf seiner Heimstrecke in den Dünen von Zandvoort. Max Verstappen verlängert bis Ende 2030. Red Bull setzt damit ein Zeichen, vor allem in Richtung Mercedes, denn die Wechselgerüchte um Max Verstappen konzentrierten sich meistens auf das Werksteam aus Deutschland. Es bleibt die größte Herausforderung für das Team Verstappen-Red Bull, wieder ein konkurrenzfähiges Auto zu präsentieren. In der laufenden Saison ist der 28-Jährige nämlich noch ohne Sieg. Nach der Umstellung der Formel 1 auf komplett veränderte Autos und der neuen Regelwerk fehlt dem früheren Seriensieger der Anschluss zur Spitze. WM-Platz 6 und über 100 Punkte Rückstand auf den Führenden sind ein Beleg dafür.
20: Die Fans werden Verstappen trotzdem feiern beim Heimrennen an der niederländischen Nordsee. Das Rennen startet am Sonntag um 15 Uhr. Der Franzose Louis Barret hat die erste Etappe der Deutschlandtour gewonnen. Mit einer späten Attacke sicherte er sich den Tagessieg auf dem Weg nach Schwäbisch Hall. Auf der zweiten Etappe haben die Sprinter ihre einzige echte Siegchance. Die Deutschlandtour endet am Sonntag in Heilbronn.

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1: Um 23.30 Uhr mit Wolfgang Berger. Israels Pläne für ein umstrittenes neues Siedlungsprojekt im Westjordanland rufen immer mehr internationale Kritik hervor. Die Entscheidung für den Bau von mehr als 1.200 Wohnungen sei inakzeptabel, heißt es in einer gemeinsamen Erklärung der Regierungschefs von Deutschland, England, Frankreich und Italien. Sie sehen die Aussicht auf eine Zwei-Staaten-Lösung in Gefahr. Aus der Nachrichtenredaktion Uli Petersen.
2: Die israelische Regierung wird dazu aufgefordert, die Pläne unverzüglich zurückzunehmen und die Ausweitung der Siedlungen im Westjordanland zu beenden, heißt es in dem auch von Bundeskanzler Merz unterzeichneten Schreiben. Das Projekt würde dazu führen, das Westjordanland praktisch in zwei Hälften zu teilen und die Einheit der Palästinensergebiete zu beschädigen. Auch Ägypten und Jordanien kritisieren das Vorgehen Israels. Die über 1.000 Wohnungen sollen in mehreren Komplexen auf einer bislang unbebauten Fläche im Westjordanland östlich von Jerusalem entstehen.
1: Die Bundesanwaltschaft ermittelt gegen einen 19-Jährigen aus dem Raum Trier unter anderem wegen Terrorvorwürfen. Er soll Mitglied in gewalttätigen Online-Netzwerken gewesen sein, eines mit rechtsextremem Hintergrund. Auf das Konto des jungen Mannes gehen offenbar Brandstiftungen und Selbstverletzung anderer Personen und womöglich Anstiftung zum Mord. Aus Mainz Philipp Reichert.
3: Der Mann steht im Verdacht, über Chats zu mehreren Brandstiftungen an Autos in den USA animiert zu haben. Nach SWR-Informationen gibt es womöglich auch Bezüge zu einem Gewaltverbrechen in Russland. Dort soll im Dezember ein 15-Jähriger einen 10-jährigen Mitschüler erstochen haben. Laut Ermittlern könnte die Tat aus einem Online-Netzwerk heraus angestiftet worden sein, in dem der jetzt beschuldigte Mann aus dem Raum Trier eine entscheidende Rolle gespielt haben soll. Auf Anfrage des SWR sagte die Anwältin des Beschuldigten, dieser sei auf einer Gamer-Plattform angesprochen worden, sich in den Chats zu beteiligen.
1: Die afghanischen Taliban haben zwei Mitarbeiter der Vereinten Nationen freigelassen. Die beiden waren vor gut einer Woche vom Geheimdienst festgenommen worden. Laut einem Sprecher von UN-Generalsekretär Guterres sehen sie dem Anschein nach wohl auf. Warum die beiden Männer festgenommen wurden, sei aber nach wie vor unklar. Polen plant, die Steuern für große Energie- und Kraftstoffunternehmen befristet zu erhöhen. Das gilt für Unternehmen aus den Bereichen Öl, Gas und Strom, wenn sie im Jahr mehr als 50 Millionen Euro Umsatz machen. Die polnische Regierung verwies auf die aktuell ungewöhnlich hohen Gewinne der betroffenen Konzerne. Das Wetter in Deutschland. Nachts meist trocken, im Nordwesten und Südosten einige Schauer, Tiefstwerte 16 bis 8 Grad. Morgen gebietsweise heiter, im Süden und im Nordwesten Schauer und Gewitter, Höchstwerte 18 bis 26 Grad. Am Samstag zeitweise Regen und vereinzelt Gewitter, vom Nordosten bis zum Süden freundliche Phasen 17 bis 25 Grad. Am Sonntag überwiegend trocken, im Norden gebietsweise Regen bei 18 bis 26 Grad. Das waren die Nachrichten.
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4: Ein paar Staus gibt's zu vermelden. A1 Dortmund Richtung Köln zwischen Schwerte und Hagen Nord. 4 Kilometer Stau wegen Bauarbeiten. Die A2 Hannover Richtung Dortmund zwischen Hannover-Lahr und Hannover-Herrenhausen. 4 Kilometer Stau vor der Baustelle. A5 Karlsruhe Richtung Frankfurt zwischen Kronau und Kreuzwalldorf. 3 Kilometer Stau wegen einer Baustelle. Und die A42 Emscher Schnellweg Dortmund Richtung Kamp-Lindfort ist zwischen Oberhausen Zentrum und Oberhausen Buschhausen nach einem Unfall gesperrt. Dadurch 3 Kilometer Stau. Kommen Sie gut durch die Nacht.
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4: Mit Ben Wozny im Studio. Hallo. In den norddeutschen Bundesländern gibt es 4 Regierungschefs und eine Chefin. Alle 5 zusammen haben sich jetzt in Rostock getroffen. Gesprochen wurde über Wirtschaft, Häfen und Energie. Aber auch über, Achtung, wichtiger Punkt, die Seehäfen. Rausgekommen ist eine Wunschliste an den Bundesverkehrsminister. Die 5 Norddeutschen wünschen sich eine deutliche Aufstockung der Bundesmittel für die Hafeninfrastruktur. Das Argument, die Seehäfen seien von essentieller Bedeutung auch für andere Bundesländer sowie für die Gesamtwirtschaft Deutschlands. Jürgen Jakob Gericke berichtet über das Treffen.
5: Geschäftiges Treiben in einer Stahlbauhalle am Rostocker Hafen. Im größten Gebäude des Liebherr-Standortes, rund 740 Meter lang, mit vielen Stationen zum Schweißen und Montieren. Hier ist Mecklenburg-Vorpommerns Ministerpräsidentin Manuela Schwesig mit ihren Kollegen, den Regierungschefs der anderen norddeutschen Bundesländer, zu einem Rundgang gestartet. Der politische Treffpunkt ist nicht zufällig gewählt. Liebherr ist vor rund zwei Jahrzehnten am Rostocker Hafen angesiedelt worden, habe sich gut entwickelt und mittlerweile 2000 Beschäftigte am Standort, erklärt Gastgeberin Schwesig.
6: Das Unternehmen hat steigende Umsätze, hat eine sehr gute Perspektive und steht stellvertretend für Unternehmen, die eben in den Häfen arbeiten, für die Versorgung der Menschen, aber eben auch für Arbeitsplätze und Wertschöpfung. Und was ist das Besondere? Dass man natürlich vom Hafen direkt die Produkte transportieren kann, wie hier die großen Kräne.
5: Beim Rundgang zwischen riesigen Hafenmobil- und Offshore-Kränen zeigt sich auch Schleswig-Holsteins Ministerpräsident Daniel Günther stolz auf die Häfen in Norddeutschland und die Unternehmen dort.
7: Hier bekommt man eben wirklich ein Gefühl dafür, was wir schaffen können, aber was wir eben auch für Herausforderungen alle miteinander in unserem Land haben. Gerade was das Thema Unterstützung von Häfen, dieser Infrastruktur hier auch angeht.
5: Derzeit hat der Bund rund 38 Millionen Euro jährlich im Haushalt eingeplant, um die norddeutschen Häfen beim Erhalt und Ausbau ihrer Infrastruktur zu unterstützen. Den Nordbundesländern ist das bei weitem nicht genug. 500 Millionen Euro jährlich sei das nötige Minimum, sagt Ministerpräsident Günther und macht die Dimensionen am Beispiel Schleswig-Holstein deutlich.
7: Wir haben aus dem Sondervermögen ja jetzt bei uns schon einmal einen Teil rausgenommen. Immerhin 110 Millionen Euro, das ist eine große Summe, aber damit konnten wir in Schleswig-Holstein nicht mal in allen Häfen überhaupt eine Maßnahme durchführen, sondern nur in der Hälfte.
5: Investitionsmöglichkeiten gäbe es genug in den Häfen. Das sehen neben den Spitzenpolitikern auch Vertreterinnen und Vertreter der norddeutschen Wirtschaft so, die ebenfalls zur Konferenz nach Rostock gekommen sind. Der Vorsitzende des Unternehmerkuratoriums Nord, Matthias Belk, unterstützt die Forderung nach einer deutlichen Erhöhung der Bundeshilfen.
8: Und das Argument der Bundesregierung war ja bislang, dass man aufgrund der grundgesetzlichen Regelung hier eigentlich gar keine weitere Erhöhung des Budgets machen kann. Das von der IHK Nord erarbeitete und vorgestern vorgestellte Rechtsgutachten kommt da jetzt zu einer etwas anderen Einordnung, dass es sehr wohl im Rahmen der bestehenden grundgesetzlichen Regelungen möglich wäre, das Budget deutlich zu erhöhen.
5: Neben der Infrastruktur der Häfen war die Energiepolitik ein wichtiges Thema bei der Konferenz in Rostock. Die norddeutschen Bundesländer sehen sich als Vorreiter bei erneuerbaren Energien und fordern eine Entlastung bei Strompreisen, erklärt Ministerpräsidentin Schwesig.
6: Wir produzieren grünen Strom für 5 Cent die Kilowattstunde hier im Norden. Und deshalb ist unsere Erwartung, dass die Strompreise auch sinken und dass diese grüne Energie so preiswert weitergegeben wird für die Wirtschaft und die Verbraucher, damit auch grüne Technologie sich rechnet.
5: Ein Wunsch wäre, dass Unternehmen vor Ort die regional produzierte Energie direkt nutzen können, anstatt Windräder abzuschalten, wenn sie in Anführungszeichen zu viel Strom liefern. Mit den gemeinsam formulierten Positionen wollen die norddeutschen Regierungschefs und die Regierungschefin nun im Bund geeint auftreten.
4: Die 5 norddeutschen Regierungschefs mit einem Wunschzettel an den Bundesverkehrsminister.
0: Wirtschaft.
4: Es wäre ein Meilenstein in der Medizin, den Krebs besiegen mit einem Impfstoff. Bald könnte es tatsächlich soweit sein. Die Zahl der Hautkrebsfälle steigt weltweit seit Jahren. Vor diesem Hintergrund sorgt eine neue Studie für Aufsehen. Die US-Unternehmen Moderna und Merck melden den Durchbruch bei einer Krebstherapie mit einem Impfstoff. Warum ist das ein Wirtschaftsthema? Weil die Aktienkurse steigen. Heidi Radwilas berichtet.
9: Die beiden US-Pharmaunternehmen Moderna und Merck haben anscheinend einen Durchbruch bei einem potenziellen Impfstoff gegen schwarzen Hautkrebs erreicht. Das kommt bei Anlegern und Analysten gut an. Den Unternehmen zufolge hat eine entscheidende Studie zu dem personalisierten Krebsimpfstoff positive Ergebnisse erreicht. Es habe nachgewiesen werden können, dass der auf der mRNA-Technologie beruhende Impfstoff das Risiko verringere, dass bestimmte bösartige Hautkrebstumore wieder auftreten oder in weiter entfernte Körperregionen streuen. Nach Bekanntwerden der Ergebnisse waren die in den USA gelisteten Papiere von Moderna um 177% nach oben geschnellt. Die Aktien des US-Pharmaunternehmens Merck & Co., mit denen kooperiert Moderna bei der Herstellung, legten zweistellig zu. Die Nachricht wirkte sich auch positiv auf den Konkurrenten BioNTech mit Sitz in Mainz aus. Die Unternehmen arbeiten parallel an der Entwicklung moderner, individualisierter Krebstherapien. Während der Corona-Pandemie hatten unter anderem Moderna und BioNTech Covid-Impfstoffe auf mRNA-Basis entwickelt und damit viel Geld verdient. Die neuen Ergebnisse zur Behandlung von schwarzem Hautkrebs sehen Experten als Meilenstein, der weit über diese eine Krebsart hinausreichen könnte.
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4: Beim Wohnungsbau gab es zuletzt gute Nachrichten. Die Zahl der Baugenehmigungen ist leicht angestiegen. Noch aber ist die Lage angespannt, denn eine Genehmigung ist ja noch lange kein neues Haus. Wohnungen fehlen, vor allem massenhaft in großen Städten. Und nun gibt's ein neues Motto: Altbau statt Neubau. Das zumindest ist offenbar für viele zunehmend attraktiv, wie Beispiele aus Südniedersachsen zeigen. Dort heißt es: zurück zum Fachwerk. Jahrzehntelang wollte da keiner wohnen. Zu alt, zu verwinkelt, zu marode. Aber inzwischen gibt es den Trend, Fachwerkhäuser zu sanieren und wieder in die kleineren Städte zu ziehen. In Hahnmünden rettet eine Bürgergenossenschaft leerstehende, heruntergekommene Fachwerkhäuser. Und das Fach für Eck, Fach 5 Eck, ist ein Zusammenschluss von 5 Fachwerkstätten in der Region, unterstützt gezielt Interessierte, die dort wohnen wollen. Bärbel Wiethoff hat für ihre Deutschland-Reportage eine junge Familie in Duderstadt getroffen.
10: Ein sehr großes, sehr altes Fachwerkhaus in Duderstadt in Südniedersachsen. Ein verwitterter Holzzaun steht vor dem verwilderten Garten. Gerade versucht der neue Eigentümer Hendrik Windel, die Haustür aufzuschließen.
11: Ja, das ist ja nicht so alles. Problem war schon mal. Hat sich aber irgendwann wieder gelöst. Jetzt geht das.
12: Naja, diese Ruine hier in irgendwas Bewohnbares zu verwandeln, finde ich schon sehr abenteuerlich.
10: Seine Frau Sina Unselt blickt auf ihre Ruine, während der 3-jährige Sohn Frido und Hündin Lola vor dem Haus herumwuseln. Dass das Schloss klemmt, ist das kleinste Problem in dem frisch gekauften Fachwerkhaus. Etwa 200 Jahre ist es alt, mehr als

0: weil ich habe 10 Jahre jetzt in München gewohnt, habe da auch meine Frau kennengelernt. Eigentlich wollten wir nie zurück und dann hat mich die Arbeit nach Göttingen wieder getrieben. Was mir so einfach gefallen ist, weil ja hier Duderstadt nicht weit weg ist und wir dann Oma auch für die Kinderbetreuung mit einspannen konnten. Das ist gut. Und jetzt, ja, wenn man ein Eigenheim möchte und irgendwie was Bezahlbares möchte, dann ein bisschen einfacher möglich doch dann hier in Duderstadt.
1: Gerade wenn das Haus einen gewissen Charme haben soll, mit Fachwerk, Garten und alten Bäumen drumherum. Sowas gibt's bei keinem Neubau, sagt der 35-Jährige. Und in den Großstädten ist es zu eng und zu teuer. Das beobachtet auch Imke Hein vom Fachwerk Fünfeck, einem Zusammenschluss der Städte Einbeck, Osterode, Duderstadt, Hanmünden und Northeim mit dem Ziel, alte Baukultur zu erhalten. Sie sitzt im Bürgerbüro und berät alle, die an einem Fachwerkhaus interessiert sind. Sie sagt, vor allem jüngere Familien kommen zurück.
2: Die interessieren sich nach ihrem Leben in der Großstadt eben dafür, ja, sie möchten Platz, sie haben ganz andere Bedürfnisse, günstigen Wohnraum und ein bisschen mehr Ruhe, Naturnähe, kurze Wege in den Städten. Und das beobachten wir, dass es da schon so einen kleinen Trend gibt und der ist ja auch bundesweit mittlerweile schon belegt.
1: Wer in einem Fachwerkhaus wohnen will, kann über das Fachwerk Fünfeck Experten finden. Und das ist wichtig gerade für Anfänger. Denn alte Häuser haben nicht nur Geheimnisse, sondern auch manchmal Überraschungen, die ins Geld gehen. Deshalb fördert der Baukulturdienst Weser-Leine-Harz vor dem Kauf Hausinspektionen, sagt Imke Hein.
2: Man zahlt dann einen ganz geringen Eigenanteil und die haben Hausinspektoren, man kann die beauftragen. Die kommen dann auch zu einem Besichtigungstermin mit und geben so eine erste Einschätzung ab, also so eine Art Sanierungsfahrplan. Wo sieht man denn schon mal an dem Haus offenkundig Schäden? Wo müsste man genauer hingucken? Und das ist eine super Ergänzung auch zu unserer Beratung, weil man eben ja ein besseres Gefühl dafür kriegt, in welchem Zustand ist das Haus denn eigentlich.
3: Schmier mal einen Hammer. Carsten, das Brecheisen nochmal.
1: In Hanmünden, 50 Kilometer von Duderstadt entfernt, sind viele Bürgerinnen und Bürger schon zu Experten geworden. Ehrenamtliche Fachwerkretter verwandeln heruntergekommene Ruinen in Schmuckstücke, wollen die Altstadt erhalten. In einem verlassenen Juweliergeschäft in der Innenstadt ist nach einem Brand- und Wasserschaden kein Schmuck mehr, nur Schutt und Staub. Ganz oben auf dem Gerüst am Haus steht Bernd Demand und nagelt Bretter auf die Dachsparren.
4: Bevor wir vernünftig sanieren, das ganze Gebäude, da muss ja einiges gemacht werden. In der Zwischenzeit regnet es uns aber ständig rein. Ja, und jetzt machen wir das so provisorisch zu. Wir legen Bretter drauf, machen Dachpappe drauf, dass nicht hier das ganze Gebäude durchnässt ist.
1: Bernd Demand ist der Kopf der Fachwerkretter, der mit den vielen Ideen. Schon vor 20 Jahren hat der Tischler und Geschichtsfan angefangen, mit einem Team Freiwilliger Fachwerkhäuser in der historischen Altstadt von Hanmünden zu kaufen und zu sanieren, um sie vor Verfall und Abriss zu retten. Deshalb startete er mit einer Kollegin das Festival Denkmalkunst, Kunstdenkmal. Die Idee, mit Kunst und Kultur in leerstehenden Gemäuern neue Eigentümer anlocken, die sich ins Denkmal verlieben und es sanieren. Das hat funktioniert. Einige sind gekommen und geblieben. Das Festival läuft seit 2007 alle 2 Jahre, das nächste Anfang Oktober. Historische Gebäude sind geöffnet, in den alten Gemäuern werden Bilder und Skulpturen ausgestellt, abends spielen Livebands. Im Jahr 2013 dachte sich Bernd Demand aber, das Festival braucht mehr Schwung, mehr Action und hat sich was ausgedacht. Die verrückte Aktion 9x24.
5: Diese erste Aktion, ein Haus in diesen 9 Tagen und 9 Nächten zu sanieren. Und aus dieser ganzen Geschichte, Festival lief natürlich schon, aber aus dieser Geschichte mit diesen 9x24, das erste Gebäude, ist dann irgendwie alles andere noch entstanden.
1: Ein Wir-Gefühl, ein größerer Zusammenhalt, weitere Häuser werden saniert. Im gleichen Jahr hat sich auch die Bürgergenossenschaft Mündener Altstadt gegründet. Angefangen hat alles mit 173 Mitgliedern, inzwischen sind es fast 500. Zusammen kaufen sie für wenig Geld Fachwerkhäuser, die sonst keiner will, die seit Jahren und Jahrzehnten leer stehen. Die Stadt Hanmünden ist froh über das Engagement, andernfalls würden Teile der denkmalgeschützten Altstadt verfallen. Also sanieren Ehrenamtliche die Häuser, viele ganz normale Bürger sind dabei, unterstützt von Fachleuten wie Elektrikern, Malern, Tischlern. 3 Häuser sind schon fertig, in 3 weiteren wird noch gearbeitet. Carsten Görtelmeier ist einer der engagierten Bürger und von Anfang an dabei. Jetzt hat er sich eine Rolle Dachpappe auf die Schulter gewuchtet und schleppt sie in dem ehemaligen Haus des Juweliers die Treppe hoch. Für ihn zählt vor allem die Gemeinschaft.
6: Man kennt sich, man redet zusammen und man arbeitet zusammen. Das ist hier das, was mich hier immer wieder hinzieht.
1: Jo, sagt Stefan Schäfer.

0: Also wenn man einen Bürojob hat, spielt man gerne im Dreck. Natürlich auch, um eben die historische Bausubstanz zu sichern für die Nachwelt.
1: Der Stadtarchivar gehört ebenfalls zum Abrisstrupp, der schon mal Schätze findet. Münzen oder Keramikscherben und manchmal auch was ganz Seltsames.
0: Hier gibt es einen alten Tresor, das ist also auch super. Den hat sozusagen der Juwelier stehen lassen, aber er hat ihn leider leer gemacht.
1: Das Geld ist also weg, macht nichts, sagt Bernd Demand. Die Bürgergenossenschaft hat einen guten Weg gefunden, um ihre Bauprojekte zu finanzieren. Sie hat zwei Geschäfte in der Altstadt, vollgestopft bis unters Dach. Mit Möbeln aus den verlassenen Häusern, aus Haushaltsauflösungen und vielen Spenden. Geschirr- und Silberbesteck, riesige mit Schnitzereien verzierte Schränke, Spiegel, Bilder, Stühle, antike Schätzchen. Das Geld aus dem Verkauf fließt direkt in Baumaterial für die Sanierung der historischen Häuser, erzählt Bernd Demand. Und dann?
2: Also wir hätten die Möglichkeit zu verkaufen, aber wir vermieten. Und dann kann das Geld von dem nächsten Gebäude, was jetzt fertig ist und vermietet wird, kann dann direkt wieder in das neue Bauprojekt einfließen. Und so wachsen wir langsam.
1: Sowas kann in jeder Stadt laufen, sagt der 60-Jährige. Es waren auch schon viele Interessierte in Hanmünden, haben sich alles angeguckt und gesagt, das wollen wir auch. Aber, erklärt Bernd Demand, solche Projekte funktionieren nur, wenn am Anfang einer vorangeht und alle mitzieht.
3: Super, komm hier in meine Hand. Ja, super.
1: Mitziehen, gutes Stichwort. Im historischen Fachwerkhaus der jungen Familie in Duderstadt gibt es noch viel zu tun. Ehrenamtliche können hier nicht helfen, das würde zu lange dauern. Außerdem gibt es das Städtebaufördergeld nur, wenn Handwerksbetriebe die Arbeiten übernehmen, sagt Hendrik Windel.
4: Was jetzt auch nicht verkehrt ist, weil besser könnte ich es auch nicht und es lohnt sich tatsächlich trotzdem.
1: Denn der Physiker hat beruflich eher mit Daten zu tun, ist Mitbegründer einer Biotech-Firma in Göttingen. Seine Frau Sina Unselt ist Psychotherapeutin und schwanger mit dem zweiten Kind. Beide freuen sich schon auf ihr Fachwerkhaus in der Kleinstadt mit mehr Platz und für weniger Geld als in der Großstadt.
4: Also wenn wir jetzt überlegen, was wir hier in Abtrag zahlen, dann zahlen unsere Freunde in München mehr Miete für eine Drei-Zimmer-Wohnung.
5: Und es ist halt hier sehr zentral. Also wir können wirklich fußläufig direkt in die kleine Innenstadt. In 3 Minuten sind wir da und irgendwie Garten mit Hund und Kind, ist es einfach super praktisch.
1: Wenn Sie so durch Ihr historisches Haus gehen, sehen Sie die schäbigen Fenster, die rohen Wände und staubigen Dielen. Aber auch den schönen Fliesenboden im Eingangsbereich, im schwarz-ockerfarbenen Schachbrettmuster, die Treppe aus dem Barock, den luftigen Spitzboden. Also ist das doch ein Traumhaus?
4: Also beim ersten Mal habe ich mich tatsächlich schon drin verliebt, weil so ein freistehendes Fachwerkhaus zu finden, ist glaube ich auch nicht so einfach. Es wird noch ein Traumhaus. Viele gute Zusprüche haben wir zu Anfang noch nicht erlebt. Mittlerweile kommen auch Leute an und sagen, ach toll, endlich, dass ich mich darum kümmert. Aber die Fantasie fehlt den Leuten da meistens doch. Und wir bringen sie scheinbar mit. Und die braucht man auch, um hier dann wirklich das Traumhaus drin zu sehen.
1: Noch etwa 1,5 bis 2 Jahre wird es dauern, bis aus dem alten Fachwerkhaus ein Traumhaus geworden ist.
6: Die Deutschland-Reportage war das von Bärbel Wiethoff.
7: Kultur.
6: Lesen lernen, für die einen geht es schnell, für andere ist es ein langer und manchmal auch frustrierender Weg. Buchstaben erkennen, Laute verbinden, erste Wörter entziffern. Was für Erwachsene selbstverständlich ist, kann für Kinder eine echte Herausforderung sein. Eine Mutter aus Wolfenbüttel in Niedersachsen hat deshalb aus der Not heraus selbst Lesebücher für ihr Kind geschrieben, das sich mit dem Lesen lernen schwer tat. Lydia Kallies berichtet.
8: Ich reite nicht. Gibt Laura leise zu. Ich habe Angst vor den Ponys.
9: Das ist meine 7-jährige Tochter Trudi, gerade erst in die 2. Klasse gekommen. Und nun liest sie zum ersten Mal aus einem Buch von Inge Bosse. Die ist erst seit kurzem auch Kinderbuchautorin. Eigentlich arbeitet die 44-Jährige als Mediengestalterin.
10: Weil man ein Kind hat, das nach Hause kommt und sagt, Mama, ich bin dumm. Und man sich denkt so, oh Gott, Herz rutscht in die Hose. Wieso das denn? Ja, ich kann nicht lesen.
9: Beim Üben mit der eigenen Tochter stellt sie fest, kurze Wörter, also 2 bis maximal 5 Buchstaben, schafft sie zu lesen, längere hingegen nicht. Doch Lesebücher mit kurzen Wörtern sucht sie vergeblich. Also schreibt sie kurzerhand selbst Geschichten.
10: Und das hat so gut geklappt, dass ich gedacht habe, ich bin noch nicht die einzige Mutter, die ein Kind mit Leseschwierigkeiten hat. Ich meine, die Lesekompetenz sinkt ja. das möchte ich gerne anderen Leuten auch ermöglichen, dieses Kind auf einmal will und wieder Büchern und Lesen zugewandt ist. Wir reden ja hier von der Schlüsselkompetenz.
9: Also gründet die 44-Jährige aus Wolfenbüttel vor 3 Jahren ihren eigenen Verlag. Sie textet, illustriert, verlegt und vermarktet ihre Bücher selbst. Mittlerweile sind es schon 21. Alle mit dem Ansatz, einfach lesen mit kurzen Wörtern.
10: Wir haben ja im Grunde genommen hier eine Win-Win-Situation. Das heißt, wir haben kurze Wörter, die einfach leicht zu lesen sind. Und es sind die häufigsten Wörter, so dass es in meinen Augen absolut Sinn ergibt, eben mit kurzen Wörtern ins Lesen zu kommen, weil dann der Erfolg einfach schnell da ist.
9: Bisher habe sie schon 15.000 Bücher verkauft. Vor allem Privathaushalte, Bibliotheken, aber auch schon vereinzelt Schulen greifen zu ihren Büchern.
10: Mich freut es einfach nur, wenn ich immer so Rückmeldungen von Kindern bekomme oder von Lesementorinnen oder von Eltern, die sagen, Mensch, ich konnte mein Kind mit den Büchern abholen und wir haben tatsächlich wieder den Bogen zum Lesen, zum Buch geschafft. Und das sind die Momente, die mich eigentlich eher bewegen und nicht stolz machen und wo ich einfach denke, genau deswegen mache ich das.
9: Vielleicht. Ronja Grabase ist begeistert von den Büchern. Sie ist Sonderpädagogin an einer Förderschule in Wolfenbüttel. Alle ihre Drittklässler haben Probleme beim Lernen und mit der Sprache, erzählt sie. Seit gut 2 Jahren integriert sie Bosses Bücher in ihren Unterricht.
7: Und dann haben Kinder, die wirklich noch kaum lesen konnten, mit Wörtern, die nur aus 2 Buchstaben bestehen, es hingekriegt, ein ganzes Buch zu lesen und dieses Buch vorzustellen, was ich wirklich einzigartig finde, weil obwohl da Wörter drin sind, die nur aus 2 Buchstaben bestehen, sie auch trotzdem Inhalt haben und die Kinder dadurch eine ganze Geschichte nacherzählen konnten. Das war ein Riesenerfolg und für die Kinder natürlich ein großer Push für Selbstbewusstsein.
9: Noch schreibe der Verlag von Inge Bosse keine schwarzen Zahlen. Aber die vierfache Mama hat Visionen.
10: Also ich würde schon ganz gerne unter die 10 wichtigsten Kinder- und Jugendbuchverlage kommen. Ich würde auch gerne das Lesenlernen sozusagen revolutionieren und auch einfach tatsächlich auch Schulmaterial anbieten wollen, so Hefte, die einfach Spaß machen, wo das Lesen einfach im Fokus steht.
9: Ihre Tochter hat von ihren Büchern profitiert, sagt sie. Und auch meine Tochter findet die kurzen Wörter in Bosses Buch besser.
8: Weil man da nicht so viel lesen muss und man es auch nicht so schnell vergisst.
6: Die Bücher von Inge Bosse heißen Ei um Ei oder Wo ist der Hut und sind in dem von ihr gegründeten Lauter Verlag erschienen.
11: Standpunkte.
6: Der heiße Sommer hat zu tausenden Sterbefällen geführt. Das Robert-Koch-Institut schätzt, dass in diesem Jahr bisher mindestens 14.000 Menschen wegen der Hitze gestorben sind. So viele wie nie zuvor. Dazu hat unsere Gastkommentatorin, die freie Autorin Wiebke Hollersen, folgende Meinung.
12: Wenn ich diese Zahl höre und höre, von wem sie stammt, dem RKI, dann fürchte ich, dass ein großer Streit losbrechen könnte. Vielleicht bin ich zu pessimistisch, aber ich muss an die Pandemie denken, an den Streit darum, wer denn nun an und wer nun mit Corona gestorben war. Das RKI selbst benutzt das Wort Hitzetote vorsichtshalber nicht, sondern versucht zu berechnen, wie sich Hitzewellen auf die Sterblichkeit auswirken. Dabei kommt ein Wort ins Spiel, das man auch aus der Pandemie kennt, die Übersterblichkeit. Die RKI-Zahlen zeigen, es sind vor allem viel mehr Menschen gestorben, die älter als 75 waren, die Vorerkrankungen hatten. Wenn ein angeschlagenes Herz an einem 40-Grad-Tag stehen bleibt, was ist dann die Todesursache? Ich hoffe sehr, dass niemand in Deutschland jetzt solche zynischen Diskussionen beginnt, sondern dass wir alle endlich ernst nehmen, dass Hitze tödlich sein kann und dass Hitzeschutz zumindest in Krankenhäusern und Altenheimen in Zukunft nicht mehr verhandelbar ist.
6: Die Meinung unserer Gastautorin Wiebke Hollersen. Die Taz verweist auf die Aussage von Ex-Gesundheitsminister Lauterbach, der die Zahl von 14.000 für zu niedrig hält.
13: Die Kritik ist angebracht. Dummerweise könnte sie für die gesamtgesellschaftliche Debatte dennoch fatal sein. Denn die Zahlen des RKI werden von den Berufsignoranten von extrem rechts bis in die Mitte der Gesellschaft ohnehin schon in Frage gestellt. Weil es sich themenbedingt um Modellrechnungen und Analysen der statistischen Übersterblichkeit handelt, die vielen schwer nachvollziehbar erscheinen, stehen den Zweiflern Tür und Tor offen. Wenn nun noch berechtigte Kritik von kompetenter Seite hinzukommt, droht die Glaubwürdigkeit der RKI-Zahlen endgültig zu zerbröseln.
6: Die Frankfurter Allgemeine fordert jetzt Maßnahmen, um auf künftige Hitzewellen besser vorbereitet zu sein.
13: Heiß ist es jedem einmal. Doch unter extremen Temperaturen leiden manche mehr als andere. Wegen ihres Jobs, wegen ihrer Wohnsituation. Wie unter einem Brennglas haben die vergangenen Wochen gezeigt, wie schnell scheinbar vorübergehende Phänomene sich verstetigen können. Nächstes Jahr mag das Wetter anders sein, doch der nächste Hitzesommer wird kommen. Seine Probleme werden die sein, die es heute sind. Politik und Bürger werden mit den Gegebenheiten umgehen müssen. Am wichtigsten ist es, Kinder in den Blick zu nehmen, sowie kranke und alte Menschen, die in Gemeinschaftseinrichtungen leben.
6: Die Augsburger Allgemeine hat auch schon einige Vorschläge dafür.
13: Es gibt so viel, was man tun oder zumindest finanziell fördern kann. Nicht irgendwann. Jetzt. Mehr Schatten in Innenstädten schaffen, Gebäude begrünen, Neubauten entsprechend planen, die Schwächsten schützen mit Klimaanlagen in Pflegeeinrichtungen, Kliniken oder Schulen. Notfallpläne erstellen wie für andere Naturkatastrophen auch. Sorgsamer mit Trinkwasser umgehen, Wälder konsequent umbauen.
6: Der Kölner Stadtanzeiger ist aber skeptisch, ob das auch passiert.
13: Deutschland steht vor einer weiteren gigantischen Aufgabe, die sich nur mit größtmöglicher politischer, parteiübergreifender Entschlossenheit zumindest ansatzweise lösen ließe. Doch die ist, trotz guter Vorstöße von SPD und Grünen, nicht in Sicht. Kanzler Friedrich Merz verliert immer noch kein Wort über die Hitzetoten. Die AfD leugnet den Klimawandel beharrlich. Und so gibt es allen Grund zum Zweifeln, dass vulnerable Gruppen in den kommenden Sommern besser geschützt werden. Jetzt hat es geregnet, der Herbst kommt, neue Probleme werden auf die Tagesordnung drängen. Darum ist es an uns allen, politisch Druck auszuüben, damit diesem heißen Sommer mehr als warme Worte folgen.
6: Das waren die Standpunkte. Zusammengestellt hat sie heute Johannes Zuber.

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1: Um 0 Uhr mit Wolfgang Berger. Deutschland und 6 weitere Staaten haben ein israelisches Siedlungsprojekt im Westjordanland verurteilt. In einer gemeinsamen Erklärung der 4 Staats- und Regierungschefs fordern sie Israel auf, das umstrittene Vorhaben aufzugeben. Aus Berlin Dagmar Pepping.
2: Die Entscheidung der israelischen Regierung, Ausschreibungen für den Bau des Siedlungsprojektes zu veröffentlichen, ist inakzeptabel, heißt es in der gemeinsamen Erklärung, die von der Bundesregierung herausgegeben wurde. Das Siedlungsgebiet würde die Aussichten auf eine Zwei-Staaten-Lösung untergraben, indem das Westjordanland geteilt und die Einheit der palästinensischen Gebiete beschädigt werde. Die Länder fordern die Regierung Israels, Zitat, nachdrücklich dazu auf, die Pläne unverzüglich zurückzunehmen und die Ausweitung der Siedlungen im Westjordanland zu beenden.
1: Ein junger Mann aus dem Raum Trier soll Jugendliche im Internet zu schweren Straftaten angestiftet haben. Die Bundesanwaltschaft hat nun die Ermittlungen übernommen. Aus der Nachrichtenredaktion Christiane Rüther.
3: Die Liste der Vorwürfe ist lang. Es geht unter anderem um die Anstiftung zu Mord und Brandstiftung, um Vergewaltigung oder die bandenmäßige Verbreitung kinderpornografischer Inhalte. So soll der 19-Jährige zum Beispiel einen Jungen aus Russland dazu gebracht haben, ein Kind mit einem Messer zu töten. Ein anderes Kind soll er veranlasst haben, sich selbst schwer mit einem Messer zu verletzen. Zudem soll der Beschuldigte Mitglied in einer terroristischen rechtsextremen Vereinigung gewesen sein. Der Fall erinnert an ein Verfahren, das derzeit vor dem Landgericht Hamburg verhandelt wird. Ein junger Pädokrimineller soll unter dem Namen White Tiger Kinder schwer missbraucht haben.
1: Das Bundeswirtschaftsministerium versucht, Sorgen um etwaige Engpässe bei der Gasversorgung zu zerstreuen. In einem Papier des Ministeriums heißt es, derzeit sei eine Gasmangellage im kommenden Winter nicht zu erwarten. Das Ministerium nehme es aber ernst, dass die deutschen Speicher deutlich weniger gefüllt seien als in vergangenen Jahren. Zugleich lasse sich die Versorgungssicherheit nicht nur am Füllstand ablesen, so das Ministerium. In Liberia sind die ersten ausgewiesenen Migranten aus den USA eingetroffen. Sie landeten auf dem internationalen Flughafen und können den Behörden zufolge nun das Land verlassen oder Asyl beantragen. Liberia hatte in dieser Woche angekündigt, im Rahmen eines Abkommens mit den USA bis zu 1200 Ausländer aufzunehmen. Unter ihnen sind demnach Menschen aus afrikanischen Ländern, Nord- und Südamerika und der Karibik. Das waren die Nachrichten. Das Wetter in Deutschland. Häufig trocken, im Nordwesten und Südosten einige Schauer, Tiefstwerte 16 bis 8 Grad. Am Tage gebietsweise heiter, im Süden und im Nordwesten Schauer und Gewitter, Höchstwerte 18 bis 26 Grad. Am Samstag zeitweise Regen und vereinzelt Gewitter, vom Nordosten bis zum Süden freundliche Phasen 17 bis 25 Grad, am Sonntag überwiegend trocken, im Norden gebietsweise Regen, das Ganze bei 18 bis 26 Grad. Es ist jetzt 0:03 Uhr.
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4: Mit 5 Meldungen von den Straßen. A2 Hannover Richtung Dortmund zwischen Hannover-Lahr und Hannover-Herrenhausen 2 Kilometer Stau vor der Baustelle. Die A4 Görlitz Richtung Dresden ist zwischen Kodersdorf und Niederseifersdorf wegen Bauarbeiten bis 5 Uhr gesperrt. Die Umleitung führt über die U4. Die A10, östlicher Berliner Ring, Dreieck Barnim Richtung Dreieck Spreeau, ist zwischen Freienbrink und Dreieck Spreeau nach einem Unfall gesperrt. Die A42, Emscher Schnellweg, Dortmund Richtung Kamp-Lintfort, ist zwischen Oberhausen Zentrum und Oberhausen Buschhausen nach einem Unfall gesperrt. Die A70, Bamberg Richtung Schweinfurt-Werneck, ist zwischen Dreieck Werntal und Dreieck Schweinfurt-Werneck ebenfalls nach einem Unfall gesperrt. Kommen Sie gut durch die Nacht.
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4: Vom NDR in Hamburg und mit Ben Wozny. Schönen guten Abend. Aktuell haben wir Sommer, es ist schön warm, trotzdem dreht sich eine große Diskussion aktuell um den Winter. Alles unter der Überschrift, noch ist es schön warm. Denn die Gasversorgung macht Sorgen. Normalerweise werden im Sommer die Speicher aufgefüllt, doch in diesem Jahr sind die Händler zurückhaltend. Das ist der niedrigste Stand seit Jahren zu sehen und Experten warnen, wenn der Winter sehr kalt wird, dann könnte Gas knapp werden. So oder so ist aber wohl mit höheren Preisen zu rechnen für Verbraucher. Da stellen sich jetzt viele Fragen. Was also tun? Was sind die Optionen? Wie reagiert das Wirtschaftsministerium und warum so zögerlich? Kann der Markt das regeln? Alles Fragen, die meine Kollegin Birgit Langhammer mit Maximilian Ulrich in unserem Hauptstadtstudio besprochen hat. Und die erste Frage klärt die Grundlage. Wieso lagern denn die Händler nicht mehr ein?
5: Weil das System kaputt ist, muss man so sagen. Das System funktioniert normalerweise so: Im Sommer ist Gas günstig, dann kaufen die Händler, lagern es ein und im Winter ist Gas dann teurer und dann verkaufen die Händler ihr eingespeichertes Gas und machen Gewinn. Aber durch den Krieg am Golf, den die USA und Israel angefangen haben und der jetzt seit 6 Monaten andauert, sind die Gaspreise eben in diesem Sommer auch hoch gewesen und die Händler zögern. Weil sie natürlich vermuten, wenn der Krieg endet, dann sinken die Gaspreise und dann haben wir vielleicht teuer Gas im Sommer eingekauft, was wir mit Verlust verkaufen müssen im Winter.
6: Kann man aus wirtschaftlicher Sicht vielleicht verstehen, aber es geht natürlich darum, gehen wir da jetzt in eine Mangelversorgung? Also welche Verantwortung trägt da auch Bundeswirtschaftsministerin Reiche für die Lage? Wie bewertet sie die bisherige Energiepolitik der Bundesregierung?
5: Also es heißt aus dem Wirtschaftsministerium immer, wir beobachten die Lage genau und sind auch bereit, im Notfall zu reagieren. Aber im Prinzip ist der Markt verantwortlich für die Versorgung. Und das stimmt auch. Also diese Gasspeicher, die sind ja kein politisches Instrument, sondern die sind dafür da, Geld zu verdienen mit diesem System, das ich gerade erklärt habe. Und Katharina Reiche, die CDU-Wirtschaftsministerin, ist eine große Verfechterin des freien Markts ohne staatliche Eingriffe. Genauso wie der Bundeskanzler Friedrich Merz. Sie machen also das, wofür sie auch gewählt wurden, den freien Markt agieren zu lassen. Jetzt ist natürlich die Frage, wann kommt der Punkt, an dem die Politik eingreift? Da muss man aber vielleicht dazu sagen, sollte die Wirtschaftsministerin ein Eingreifen auch nur ankündigen, würde das Ganze verändern. Dann würden nämlich die ganzen Gashändler erst recht kein Gas einlagern, weil sie sich denken, ich warte mal lieber ab, vielleicht gibt es am Ende noch so eine Art Gasrabatt wie beim Tankrabatt und dann kaufe ich günstig ein und speichere im Moment nichts ein. Deswegen gibt sich das Wirtschaftsministerium gerade so schmallippig.
6: Also eigentlich ein freier Markt und trotzdem gesetzlich ist doch verankert, bis zum 1. November muss eine 80%-Quote erfüllt sein. Andersrum, ist es jetzt vielleicht auch noch zu früh, um Alarm zu schlagen? Ist es noch möglich, diese 80% bis 1.11. zu erreichen?
5: Also man muss jetzt definitiv Alarm schlagen, weil es wird wirklich knapp. In den letzten Jahren waren wir Ende August bei den Speicherständen immer weiter, als wir es im Moment sind. Im Moment sind die Speicher ja nur zur Hälfte gefüllt. Ich habe gestern mit einem Betreiber eines Speichers in Bayern gesprochen. Der betreibt 3 Speicher und sagt, der eine ist nur zu 8% gefüllt. Aber er hat auch gesagt, wenn es jetzt klappt, dann könnten wir das auch noch schaffen bis Anfang November. Also technisch ist es wohl machbar. Nur, wie ich gesagt habe, solange die Händler zögern, wird eben dann diese Quote wahrscheinlich nicht erreicht.
6: Immerhin, wir haben jetzt schon mal eine Diskussion, also man hat es im Blick, das kann ja vielleicht auch noch mal was verändern oder muss eben doch noch die Bundesregierung eingreifen. Du hast gerade eben schon gesagt, das könnte vielleicht sogar kontraproduktiv sein.
5: Ja, das könnte kontraproduktiv sein, aber in letzter Konsequenz kann der Staat es tatsächlich machen. Die Gesetze wurden da verändert nach 2022. Da hatten wir ja wirklich eine Gaskrise, nachdem Russland die Ukraine überfallen hat. Und jetzt gibt es die Möglichkeit für den Staat, gewisse finanzielle Anreize zu schaffen, damit die Händler Gas einlagern. Und in letzter Konsequenz kann der Staat auch über einen etwas komplexen Mechanismus den Kauf von Gas anordnen. Aber das Wirtschaftsministerium zögert eben, diesen Schritt auch nur anzukündigen.
6: Jetzt hast du gerade 2022 angesprochen. Die Union hat ja Robert Habeck damals in der Energiekrise massiv für seine Energiepolitik kritisiert. Jetzt steht mit Katharina Reiche eine CDU-Ministerin vor dem Problem vergleichsweise niedriger Gasspeicherstände. Ist das jetzt gerade für die Union politisch ein Déjà-vu und muss sie sich jetzt heute an ihren eigenen Maßstäben messen lassen?
5: Ja, man erlebt ein politisches Déjà-vu, denn schon wieder haben wir einen Krieg, der die fossilen Energiepreise durcheinander bringt. Damals war es der Ukraine-Krieg, jetzt ist es eben der Krieg im Iran. Und was die Bundesregierung tun könnte, vielleicht sogar tun müsste, ist mal mit Donald Trump zu reden, der für diesen Krieg verantwortlich ist. Denn sollte dieser Krieg enden, dann wäre die Straße von Hormuz wieder befahrbar, dann würden die Gaspreise sinken und dieses ganze Energieproblem, vor dem wir gerade stehen, wäre Geschichte. Aber man will wahrscheinlich Donald Trump auch nicht in Wut erzürnen lassen, denn Deutschland bekommt ja LNG-Gas mittlerweile auch zu einem Großteil aus Amerika und Donald Trump ist ja auch jemand, der schnell mal mit Strafzöllen droht.
4: sagt Maximilian Ulrich aus unserem Hauptstadtstudio.
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4: Ja, wenn es doch so einfach wäre, mit Donald Trump reden und alles wird wieder. Für meinen Kollegen Jürgen Webermann aus der NDR Info Wirtschaftsredaktion braucht es da mehr. Für ihn ist es höchste Zeit, dass der Staat eingreift.
7: Machen wir uns nichts vor. Eine Gasreserve in vollen Speichern ist wichtig als Puffer für den Winter. Sie ist wichtig, falls die Versorgung stockt, und sie ist wichtig, um Preisschübe abzufangen. Und damit ist sie, wie man so schön sagt, systemkritisch. Genau deshalb ist es fahrlässig, wenn die Bundeswirtschaftsministerin einfach nur beobachten will, wie sich die Dinge so entwickeln, während die Speicher halb leer bleiben. Die Unternehmen, die sie befüllen sollen, machen das ja nicht, weil sie der Gesellschaft was Gutes tun, sondern weil sie Geld verdienen wollen. Die Zeiten aber, in denen Gas im Sommer billig eingelagert und im Winter mit schönen Gewinnen verkauft werden konnte, die sind vorbei. Der Markt für LNG, also für Flüssigerdgas, funktioniert anders als der für Gas, das aus Pipelines beständig zu uns kommt. Es ist ein täglicher Wettbewerb mit anderen Ländern und Erdteilen, die auch heiß sind auf die Ladungen der Tankschiffe, die das LNG auch schon mal dorthin liefern, wo am meisten geboten wird, egal zu welcher Jahreszeit. Wirtschaftlich ist das Speichern für die Gashändler deshalb schon länger nicht mehr reizvoll, weil es die großen Preisunterschiede zwischen Sommer und Winter nicht mehr gibt. Eine Gasreserve dagegen, die bleibt für unser Land systemkritisch. Deshalb sollte der Staat auch eingreifen, wie andere EU-Länder es längst tun. Niemand kann sagen, wie kalt der Winter wird, wann der Iran-Krieg endlich endet und wie, wann beschädigte Gasanlagen in Katar wieder einsatzbereit sind, ob die Pipelines nach Norwegen immer sicher liefern werden und auch nicht, ob Donald Trump nicht auch irgendwann LNG als Druckmittel einsetzt. Das derzeitige Nichtstun könnte am Ende also für uns alle deutlich teurer werden.
4: Das war die Meinung von Jürgen Webermann aus der NDR Info Wirtschaftsredaktion. Von der Diskussion über drohend leere Gasspeicher und Wohnzimmerkälte im Winter zu einem Thema, dessen Ursache Hitze und Trockenheit ist. Wenn es wochenlang kaum regnet, ist das ein Problem für die Landwirte. Beispielsweise fällt die Getreideernte dann schlecht aus. Aber jetzt kommt's. In Linum in Ostprignitz-Ruppin wächst und gedeiht es trotzdem, zumindest die Kürbisse. Die ersten werden jetzt geerntet und die Erwartungen an die diesjährige Ernte fallen überraschend gut aus. Was die Kürbisse hier so gut durch den trockenen Sommer bringt, hat sich Björn Hasewend direkt auf dem Feld erklären lassen.
8: Ein kräftiger Schnitt, schon ist der Kürbis geerntet und bereit für den Verkauf.
9: Es ist ein Violina, das ist eine alte italienische Sorte, sehr wohlschmeckend mit etwas dunklerem Fleisch, als man ihn sonst so kennt.
8: Sagt Sabine Schwalm von Rieksmannshof in Linum. Rund 100 Sorten Speisekürbis bauen sie hier an. Von kleinen leuchtend gelben und ufo-förmigen wie den Partisan bis zum Klassiker wie den Butternut.
9: Ich liebe das, dass die Konsistenz so unterschiedlich ist. Manchmal sind sie richtig schön musig kochend oder sie sind noch bissfest und saftig.
8: Die Kunden haben die Qual der Wahl, besonders in diesem Jahr. Denn es wird wohl eine gute Saison, sagt Georg Rixmann, und das trotz der Hitze und dem lange fehlenden Regen. So hilft der lehmhaltige Boden und die Lage hier in der Moorlandschaft.
10: Der Grundwasserstand ist sehr hoch. Und sie haben auch bei warmem Wetter, wenn es nicht regnet, von unten eine Verdunstung.
8: Und noch etwas hilft beim Kürbisanbau. Hier in Linum wird seit vielen Jahren ein spezielles Bändchengewebe auf dem Boden zwischen den Pflanzen ausgelegt. So bleiben die Früchte schön sauber und es muss weniger bewässert werden.
10: Das ist ein geflochtenes Gewebe, das lässt Luft und Wasser durch. Und der Vorteil ist, es hält den Boden feucht.
8: Am Ende der Saison werden es wohl um die 70 Tonnen Kürbisse sein, die in Linum in diesem Jahr geerntet werden. Verkauft werden sie direkt auf dem Hof. Aber auch in Bio-Supermärkten, an Berliner Sterne-Restaurants und sogar an Kunden im Ausland. Das Geschäft mit den Kürbissen läuft also und das trotz des heißen, trockenen Sommers.
4: Dicke Kürbisse also trotz Trockenheit.
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4: U1, U2, U3, wer keine Kinder hat, denkt vielleicht an Umleitungen auf der Autobahn oder an U-Bahn-Linien in der Stadt. Eltern aber kennen die Kürzel auch sehr gut aus dem gelben Untersuchungsheft ihrer Kinder. Bei diesen U-Terminen prüfen Ärztinnen und Ärzte, ob sich ein Kind altersgerecht entwickelt, ob es Hinweise auf Krankheiten oder andere Auffälligkeiten gibt. Bis zur U9, rund um den 5. Geburtstag, gehören sie für alle gesetzlich Versicherten zum regulären Angebot. Danach folgt die nächste Untersuchung aber erst mit 13 oder 14 Jahren. Dazwischen klafft also eine Lücke und die soll jetzt geschlossen werden. Das hat der Bundesausschuss beschlossen. Sandra Ait-Hillers erklärt uns, was das für Untersuchungen sind.
11: Kinder und Jugendliche haben bundesweit Anspruch auf mehrere Früherkennungsuntersuchungen. Bei den sogenannten U- und J-Untersuchungen begutachten Kinderärzte den allgemeinen Gesundheitszustand, prüfen etwa Seh- und Hörvermögen und untersuchen, ob das Kind altersgemäß entwickelt ist. Ziel ist es, mögliche Erkrankungen und Auffälligkeiten in der Entwicklung frühzeitig zu erkennen, um gegebenenfalls früh gegenzusteuern. Bislang deckt der gesetzliche Katalog der Krankenkassen die Untersuchungen von der Geburt bis zum 5. Geburtstag ab. Die nächste Untersuchung erfolgt dann erst im Alter von 12 bis 14 Jahren. Der Berufsverband der Kinder- und Jugendärzte setzt sich schon länger für mehr verbindliche Früherkennungsuntersuchungen innerhalb dieser zeitlichen Lücke zwischen 5 und 12 Jahren ein. Thema im GBA war auch, worauf bei einer zusätzlichen Untersuchung für 9- bis 10-Jährige besonders geachtet werden soll. Diskutiert wurden Übergewicht und Adipositas, körperliche Bewegung, Medienkonsum und die psychische Entwicklung. Auch die Impfberatung soll einen höheren Stellenwert erhalten, angesichts niedriger Impfquoten gegen HPV bei Mädchen und Jungen.
4: Die U10 soll also künftig für Kinder zum regulären Angebot werden. Wie sinnvoll sind diese Ergänzungen? Darüber hat meine Kollegin Nina Zimmermann mit dem Kinderarzt Florian Flüss aus Hamburg-Bergedorf gesprochen. Er ist im Berufsverband der Kinder- und Jugendärzte stellvertretender Landesvorsitzender in Hamburg. Und sie hat ihn gefragt, schließen die neuen Untersuchungen wirklich eine Lücke mit nur einem Termin?
12: Es gibt bis jetzt ja auch schon eine U10 und eine U11, die allerdings nicht Standard ist. Das heißt, jede Krankenkasse ermöglicht uns, die nicht durchzuführen bei den Patienten. Deswegen ist die auch nicht bekannt bei allen Patienten. Es gibt auch Kollegen, die deswegen nicht durchführen. Und dann haben wir wirklich einen ziemlich langen Zeitraum, wo wir die Einschulung verpasst haben, den Pubertätsbeginn verpasst haben, auch die weiterführende Schule zum Teil schon verpasst haben. Und in der Zeit passiert Entwicklung natürlich sehr viel. Und wenn wir dann die Chance haben, die Familien da zu sehen, auf verschiedene Gesundheitsprobleme zu screenen oder auch zu beraten, was Impfung angeht beispielsweise, dann haben wir da durchaus einen Treffer gelandet.
13: Sie sagen, da passiert ganz viel. Was denn? Warum ist dieser Zeitraum in der Beobachtung auch wichtig in diesem Alter?
12: Wir sehen die Kinder sonst ja häufig umfangreich mit 5 Jahren das letzte Mal, das heißt vor der Schule, also alle schulischen Entwicklungsstörungen, Leserechtschreibstörungen, soziale Interaktionsstörungen, die fallen ja auch erst in einem höheren Alter auf, die habe ich im Kindergartenalter häufig noch gar nicht. Die Untersuchung, die jetzt geplant ist, soll ja auch nochmal einen großen Fokus legen auf Adipositas und Bewegung. Das ist was, was bei den Jugendlichen natürlich nochmal deutlich mehr auffällt als bei Kleinkindern, wo ich es auch noch durch elterliche Interventionen mehr beeinflussen kann. Psychische Störungen sollen in den Fokus geraten. Das ist auch etwas, was natürlich im Schulalter durch Mobbing-Situationen, durch den Einfluss der Medien einen ganz anderen Stellenwert erhält. Manche Impfungen sind so, dass die tatsächlich auch erst im höheren Alter empfohlen werden. Das heißt, die Impfung gegen HPV, die uns so wichtig ist, gegen den Gebärmutterhalskrebs oder die Tumorentstehung auch bei Männern, ist ja erst ab 9 Jahren empfohlen. Das heißt, die muss ich dann auch bei den Jugendlichen anbringen können.
13: Aber es ist ein guter Punkt. Also wir schauen auf diese Untersuchung, die eben Adipositas, Übergewicht anschaut, körperliche Aktivität, Medienkonsum. Aber Medienkonsum, finden Sie denn, es hätte dann noch mehr Punkte gebraucht, die man dann im Blick haben muss? Sie haben jetzt Impfungen schon angesprochen.
12: Die Impfungen sind uns natürlich besonders wichtig, gerade wenn es so Impfungen sind, die die Familien bis jetzt nicht so aus dem Schirm haben. Da ist der Beratungsumfang bei uns doch sehr hoch im Vergleich zu den Kleinkindern. In Säuglingen ist das allen Familien bewusst, dass das eine sinnvolle Geschichte ist bei den Großen, weil die einfach auch längere Zeit keine Impfung mehr hatten. Sorgt das dafür, dass wir viel mehr Beratungsleistungen anbringen müssen? Dann gibt es neue STIKO-Empfehlungen, die die Familien vielleicht von ihren vorangegangenen Kindern noch gar nicht kannten. Im letzten Jahr ist da zum Beispiel eine Impfung gegen Meningokokken dazugekommen, ab dem Alter von 12 Jahren. Da können wir die Familien dann bei so einer U10 schon darauf vorbereiten und hoffen auch, dass wir die Impfquoten steigern können dadurch.
13: Was denken Sie denn, wie bereitwillig nehmen Eltern denn diese neue Beratung, dieses neue Hilfsangebot an? Weil was nützen alle Untersuchungen, wenn nicht anschließend gegen das ein oder andere Defizit auch was gemacht wird? Also wie sind da Ihre Erfahrungen aus der Praxis?
12: tatsächlich kennen wir die Familien ja eben aus dem Kleinkindalter schon sehr gut. Da hat sich ein langjähriges Vertrauensverhältnis aufgebaut zwischen dem Kinderarzt, der Hausarzt, der Kinders und den Familien, sodass unsere Erfahrung schon ist, wenn wir die Familien zu Themen beraten und Hilfsangebote machen, zum Beispiel sagen, das Kind braucht eine Lerntherapie oder sollte eine Diagnostik wegen einer vermuteten Aufmerksamkeitsstörung haben, dass die Familien das durchaus wahrnehmen. Gerade wenn es eben ein Standardangebot ist, wo es nicht davon abhängt, bei welcher Krankenkasse bin ich versichert, muss ich es eventuell selber bezahlen, dann ist das auch was, wo die Familien ganz schnell bereit sind, auch Unterstützung anzunehmen. Und bei den Impfungen ist es tatsächlich so, wenn ich die Familien gar nicht beraten kann, warum das sinnvoll ist und sie ihre Informationen aus dem Internet ziehen müssen, dann wissen wir alle, dass die Informationen nicht sehr zuverlässig sind. Das wissen auch die Familien. Die sind da zwar verunsichert, haben eben nicht dieses Vertrauensverhältnis, was wir zu unseren Patienten haben, sodass wir schon denken, dass da wirklich auch eine relevante Änderung eintreten kann.
13: Wo sehen Sie denn vielleicht noch Lücken in der Früherkennungsuntersuchung? Also welche Forderungen haben Sie da auch im Verband der Kinder- und Jugendärzte?
12: Tatsächlich sind die Schwerpunkte schon ganz gut gesetzt. Uns fielen natürlich noch mehr ein. Da geht es zum Beispiel auch um die Augen, die Vermeidung von Myopien, also von Sehstörungen, die im Kindesalter auftreten. Wir müssen allerdings auch überlegen, was wir alles in so eine Untersuchung hineinpacken wollen, die wir auch dann irgendwie in einer adäquaten Zeit die Familien an den Mann bringen sollen. Wir haben tatsächlich ein bisschen Sorge, welche Inhalte wirklich in der Vorsorge dann vermittelt werden sollen. Denn wir haben gerade jetzt mit der letzten Gesetzgebung im Sommer, das haben viele Hörer sicherlich auch mitbekommen, dass sich da in der Gesundheitslandschaft viel tut durch dieses neue Versorgungsgesetz, die uns Kinderärzten eigentlich, wie anderen Kollegen auch, die Vorsorgeleistung eher beschränkt. Und wenn die Politik einerseits die Ausgaben für Vorsorgeleistung begrenzen möchte, andererseits sagt, ihr sollt aber alle viel mehr Vorsorge betreiben, haben wir ein bisschen Sorge, dass das auch so eine Art Rockepier wird, weil die Patienten im Zweifelsfall gar keinen Arzt finden, der die Untersuchung dann noch anbieten kann.
13: Wenn man durch so eine erneute Untersuchung die Familien auch noch mal zu sich in die Praxisräume bekommt, Herr Flüß, ist das auch eigentlich eine ganz gute Gelegenheit, eben auch noch mal so ein bisschen Fühlung aufzunehmen, nicht nur mit dem Patienten, sondern eben mit diesem ganzen Familienumfeld?
12: In jedem Fall, weil wir die Familien häufig ja auch dann über die Jahre nicht mehr so häufig sehen, wie wir das im Kleinkindalter hatten. Die Infekte werden weniger, das heißt, wir sehen die Patienten noch einfach gar nicht. Und Sachen, die sonst nicht auffallen würden, wie Vernachlässigungen, auch Misshandlungen, die fallen dann eben auch nicht auf. Ich kann keine Verletzungsmuster erkennen, ich merke nicht, ob der Jugendliche wirklich bedrückt ist. Und das kann ich nur, wenn die Familien auch zu uns in die Praxen kommen. Und die Familien, die davon betroffen sind, suchen ja in der Regel nicht von sich aus eine Praxis auf. Und wenn sie aber dazu ermutigt werden, weil es eine standardmäßige Untersuchung gibt, wo, ich sage mal, alle hingehen, dann haben wir natürlich auch die Chance, diese Risiken zu erkennen und auch zu intervenieren.
14: Das war der Kinder- und Jugendarzt Florian Flüß aus Hamburg-Bergedorf. Die neuen U-Untersuchungen sind für ihn eine gute Sache. Waldbrände sind ein großes Thema dieses Sommers. Glut, Feuer und Zerstörung, teilweise mit Todesfolgen, beobachten wir in vielen Ländern. Frankreich, Griechenland, Spanien, England, um nur einige zu nennen, und eben auch in Deutschland. Auch in Bayern hat es immer wieder gebrannt, wenn auch in beherrschbarem Ausmaß. Wochenlang wurden Wälder und Wiesen aus der Luft überwacht, um Feuer möglichst frühzeitig zu erkennen. Im Landkreis Cham in der Oberpfalz kommt dabei jetzt neue Technik zum Einsatz, als Test im Rahmen eines grenzüberschreitenden EU-Projekts. Rudolf Heinz berichtet.
15: Neubäuer Forst im Landkreis Cham. Hier brannte es im Mai auf einer Fläche von fast 2 Fußballfeldern. Kein einfacher Einsatz für die Feuerwehr, gerade wenn es heiß und trocken ist. Denn bei einem Waldbrand zählt vor allem eines: Zeit, erklärt der Kammer Kreisbrandrat Michael Stahl.
16: Man kann jedes Feuer, wenn man früh genug dort ist, mit einem Fingerhut voll Wasser löschen. Die Frage ist nur, wie schnell bin ich und wie schnell weiß ich, wo es ist. Und durch diese Meldung, durch diese georeferenzierte Meldung, wissen wir auch gleich, wo ist es.
15: Künftig soll eine Drohne dafür sorgen, dass die Feuerwehr noch schneller weiß, wo es brennt. Die Drohne überwacht den Wald selbstständig aus der Luft und kann mit Kameras und Wärmebildtechnik erkennen, ob sich hinter einer Rauchentwicklung tatsächlich ein Feuer verbirgt. Melden Bodensensoren Rauch oder eine ungewöhnliche Hitzeentwicklung, startet die Drohne automatisch. Mehr als 50 solcher Sensoren werden derzeit auf einer Testfläche im Wald verteilt. Sie stellen Veränderungen in der Luft fest, erklärt Steffen Reitz vom beteiligten Unternehmen Neural Drones.
17: Die Drohne verifiziert dabei die Alarme der Sensoren. Die Sensoren erkennen quasi eine Veränderung von Gasen. Es gibt nichts, was schneller vor Ort ist als die Drohne. Somit sparen wir wertvolle Zeit.
15: Die Daten dieser Sensoren im Wald werden dabei von künstlicher Intelligenz ausgewertet. Beteiligt an der Entwicklung dieser Sensorik ist auch die Hochschule Ansbach. Professor Stefan Geiselsöder erklärt, wie das Drohnensystem funktioniert.
18: KI kann da deutlich genauer hinschauen, das Ganze vergleichen und so auch verschiedene andere Szenarien, Störsignale und sowas filtern und einfach zuverlässige Ergebnisse liefern. Die KI ist auch benutzt, um das Drohnenbild auszuwerten, weil ansonsten müsste jedes Mal jemand Qualifiziertes von der Feuerwehr da draufschauen auf jede einzelne Drohne, auf jedes einzelne Drohnenbild.
15: Erkennt die Drohne einen Brand, übermittelt sie die genaue Position an die Feuerwehr. Aber auch nach den Löscharbeiten kann die Drohne noch wertvolle Dienste leisten. Mit ihren Kameras und der Wärmebildtechnik kontrollieren sie, ob irgendwo noch Glutnester verborgen sind oder das Feuer erneut aufflammt. Eine enorme Erleichterung für die Feuerwehren, erklärt der Kammerlandrat Christian Schindler.
19: Weil in der Nachschau die Drohne dann, dieses Gebiet weiterhin überwachen kann. Und dann muss der ehrenamtliche Feuerwehrler dann nicht verharren bis zum Schluss. Das wird natürlich in Bruchteilen wird es immer noch der Fall sein müssen, aber die meisten können noch abziehen.
15: Bis Ende 2028 wird getestet, wie zuverlässig das System funktioniert, dass aus einem kleinen Feuer kein großer Waldbrand wird.
14: Waldbrandfrüherkennung mit KI und Drohne in Bayern.
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20: Mit Hendrik Lückhoff. Wunderkind, Shootingstar, Hoffnungsträger. Said El Mala ist einer von Deutschlands talentiertesten Fußballprofis und die Frage war eigentlich nur, zu welchem großen Club wechselt er in diesem Sommer? Jetzt gibt's eine Antwort und die Antwort ist durchaus überraschend. El Mala bleibt. Er bleibt beim 1. FC Köln und wechselt nicht. Der 19-Jährige, einer der begehrtesten deutschen Fußballer, wird in diesem Sommer zu keinem anderen Verein gehen. Im Gegenteil, El Mala hat seinen Vertrag in Köln verlängert. Mehr von Nesrin El Nabi.
21: Der 1. FC Köln sorgt für eine echte Überraschung und bindet sein größtes Offensivtalent langfristig. Said El Mala hat seinen Vertrag bis 2031 verlängert und übernimmt künftig die Nummer 10. Es ist eine besondere Rücknummer in Köln. Zuletzt trug sie Lukas Podolski. Nun soll El Mala in seine Fußstapfen treten. Die Verlängerung ist auch deshalb ein starkes Signal, weil der 19-Jährige mit seinen Leistungen das Interesse anderer Vereine geweckt hatte. Auch Borussia Dortmund und wollte El Mala verpflichten. Der BVB stieg letztlich aus dem Poker um den Kölner aus. El Mala hatte in seiner ersten Bundesliga-Saison mit 13 Toren und 5 Vorlagen überzeugt. Seine Entwicklung brachte ihm die Berufung in die deutsche U21 und anschließend sogar seine erste Nominierung für die A-Nationalmannschaft.
20: Wir bleiben noch kurz beim Fußball und schauen auf den SC Freiburg. Der will nämlich auch in dieser Saison europäisch spielen, muss sich aber erst qualifizieren. Und das sieht ganz gut aus. Die Freiburger haben nämlich das Qualifikationshinspiel der drittklassigen Europa Conference League gewonnen bei Motherwell FC in Schottland. Und das Ganze mit 3:1. Das Rückspiel steht dann nächste Woche in Freiburg an. Der Glanz der Goldmedaille ist in der Ferne schon ein bisschen zu sehen. Für die deutschen Springreiter bei der Weltmeisterschaft in Aachen. Vor dem Finale heute liegen die deutschen Springreiter nämlich in Führung und können sich damit zum ersten Mal seit 16 Jahren wieder zum Weltmeister krönen. Und das auch noch zu Hause, vor dem eigenen Publikum. Aus Aachen berichtet Jan Wochner.
22: Besser hätte der Tag für die deutschen Springreiter nicht laufen können. Alle 4 Deutschen blieben ohne Abwurf und verteidigten in der Teamwertung souverän die Führung. Markus Ehning, Sophie Hinners, Daniel Deusser und Richard Vogel präsentierten sich form- und nervenstark. Deutschland auf Goldkurs. Richtig eng war es nur bei Markus Ehning auf seinem Pferd Coolio. Beim Ritt zum letzten Hindernis verschätzte sich der erfahrene Ehning. Mit einem gewaltigen Satz aber verhinderte er mit Coolio gerade noch den Abwurf. Das deutsche Team von Bundestrainer Otto Becker hat zwar nur eine knappe Führung, hätte mit 3 fehlerfreien Ritten am Freitagabend im größten Reitstadion der Welt die Goldmedaille bei der Heim-WM jedoch sicher. Es wäre der erste WM-Titel für Deutschlands Springreiter nach 16 langen Jahren.
20: Und weitere Medaillen hat es schon gegeben bei der Reit-WM für Deutschland gestern und zwar in der Paradressur. Bei der WM in Aachen sind ja auch Sportlerinnen und Sportler mit Beeinträchtigungen am Start. Und Regine Mispelkamp gewann in der Klasse Grade 5 Bronze und zuvor hatte schon Annalena Niehus in der Klasse Grade 4 Silber geholt. Bei der Deutschland-Tour der Radprofis hat ein Außenseiter die erste Etappe gewonnen. Mehr von Holger Gerska.
1: Ein junger Franzose hat den Tour de France-Dritten Isaac Del Toro an der Spitze der Gesamtwertung abgelöst und auch diese Etappe gewonnen. Louis Barré aus der niederländischen Wismar-Mannschaft nutzte die hügelige Zielrunde in Schwäbisch Hall zu einer eindrucksvollen Attacke. Er erreichte das Ziel als Solist und ist jetzt die neue Nummer 1 in der Gesamtwertung. 9 Sekunden Rückstand hat der Prologsieger Isaac Del Toro. Der Mexikaner schaffte immerhin noch Etappenplatz 2. Bester Deutscher in der Tages- und Gesamtwertung ist Maximilian Schachmann. Der Berliner kam nach langen 215 Kilometern als 10. ins Ziel und liegt insgesamt 33 Sekunden zurück. In den ersten beiden Dritteln dieser Etappe dominierte eine Ausreißergruppe. Aus ihr heraus erkämpfte sich Mikkel Heidemann das Bergtrikot.
20: Und die zweite Etappe heute ist dann eine für die Sprinter.

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1: Um 0.30 Uhr mit Wolfgang Berger. Mehrere Länder haben ein umstrittenes neues Siedlungsprojekt Israels im Westjordanland verurteilt, darunter auch die Bundesrepublik. Sollte die Ausschreibung umgesetzt werden, würde das Palästinensergebiet praktisch in zwei Hälften geteilt. Aus der Nachrichtenredaktion Ulrike Ufer.
2: Das zuständige israelische Ministerium hatte zuvor die Ausschreibung für mehrere Komplexe mit insgesamt mehr als 1200 Wohnungen veröffentlicht. Entstehen sollen diese auf einer bislang unbebauten Fläche östlich von Jerusalem. Der britische Außenminister Miliband nannte die Ausschreibung inakzeptabel und zerstörerisch. Der Minister verurteilte zudem wörtlich Gewalt und Terror durch die Siedler. Israels Außenminister Saar sprach dagegen von einem historischen Recht des jüdischen Volkes, seine nationale Heimstätte im Land wiederzuerrichten, einschließlich des betreffenden Gebiets.
1: Ein junger Mann aus dem Raum Trier soll Jugendliche im Internet zu schweren Straftaten angestiftet haben. Die Bundesanwaltschaft wirft dem 19-Jährigen unter anderem Anstiftung zum Mord und Brandstiftung vor, sowie Vergewaltigung und die bandenmäßige Verbreitung kinderpornografischer Inhalte. Der Beschuldigte soll zum Beispiel einen Jungen aus Russland dazu gebracht haben, ein Kind mit einem Messer zu töten. Außerdem sei er Mitglied in einer terroristischen rechtsextremen Vereinigung gewesen. Wegen des Niedrigwassers der Donau drosselt Bulgarien die Leistung seines einzigen Atomkraftwerks in Kozloduy. Der Schritt diene dazu, den sicheren Betrieb zu gewährleisten, erklärte das Energieministerium. Die beiden Reaktoren liefern ein Drittel des bulgarischen Stroms. In Rumänien und Ungarn gibt es ebenfalls Atomkraftwerke an der Donau, die teils komplett abgeschaltet werden mussten. Auch in anderen europäischen Ländern mussten Meiler wegen fehlenden Kühlwassers ausgeschaltet oder gedrosselt werden, darunter Reaktoren in Frankreich und der Schweiz. Ein Erdbeben der Stärke 7,2 hat Zentralperu erschüttert. Mindestens zwei Menschen wurden laut Zivilschutz verletzt. Die Behörden meldeten außerdem Schäden an 22 Häusern, 6 Gesundheitszentren und einer Schule. Aus dem ARD-Studio Südamerika, Anne Herberg.
3: Das Epizentrum lag nach Angaben des Geophysikalischen Institutes von Peru 35 Kilometer nördlich der Stadt Coracora, und zwar in 108 Kilometern Tiefe. Erschütterungen waren unter anderem auch in Cusco, Arequipa, Junin und der Hauptstadt Lima zu spüren. Erst kürzlich hat ein Erdbeben der Stärke 7,4 das Nachbarland Kolumbien erschüttert und mehr als 300 Todesopfer gefordert. Auch dieses Beben ereignete sich in großer Tiefe von rund 100 Kilometern.
1: Das Wetter in Deutschland. Häufig trocken, im Nordwesten und Südosten einige Schauer, Tiefstwerte 16 bis 8 Grad. Am Tage gebietsweise heiter, im Süden und im Nordwesten Schauer und Gewitter, Höchstwerte 18 bis 26 Grad. Am Samstag zeitweise Regen und vereinzelt Gewitter, vom Nordosten bis zum Süden freundliche Phasen bei 17 bis 25 Grad. Am Sonntag überwiegend trocken, im Norden gebietsweise Regen 18 bis 26 Grad. Das waren die Nachrichten.
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4: Mit nur einer Staumeldung von der A2 Hannover Richtung Dortmund zwischen Hannover-Lahr und Hannover-Herrenhausen, 2 Kilometer Stau vor der Baustelle, und die B2 Augsburg Richtung Donauwörth ist zwischen Stettenhofen und Langweid am Lech wegen Reinigungsarbeiten gesperrt. Weiterhin gute Fahrt.
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4: Am Mikrofon Ben Wotzny, schön, dass Sie dabei sind. Zum 1.8. und 1.9. beginnt das neue Ausbildungsjahr, und in diesem war da ein deutlicher Zuwachs zu verzeichnen. Handwerk ist wieder in, könnte man daraus ableiten. Doch wie passt das zu den Zahlen des Ausbildungsreports, die nun vorgestellt worden sind? Darin wird unter anderem die Zufriedenheit der Azubis abgefragt, aber auch, ob sie Perspektiven im Betrieb haben, also übernommen werden sollen, ob sie wirklich ausgebildet werden oder noch andere Dinge einfach nebenbei miterledigen müssen. Darüber hat meine Kollegin Birgit Langhammer mit Nina Krüger gesprochen, der DGB-Bundesjugendsekretärin, die bei der Vorstellung des Reports auch mit dabei war. Ihre erste Frage war: 65,7% der Azubis sind mit ihrer Ausbildung zufrieden. Das klingt zunächst nach einer Mehrheit. Warum spricht der DGB trotzdem von einem alarmierenden Ergebnis?
5: Aus zwei Gründen. Wir erheben den Ausbildungsreport seit 20 Jahren und in dieser Kategorie, gerade wenn es um Ausbildungszufriedenheit und Ausbildungsqualität geht, mit vergleichbaren Standards, da es sich um eine repräsentative Umfrage handelt. Und wir sehen, dass die Ausbildungszufriedenheit auf einem historischen Tief ist. So schlecht war die Zufriedenheit über die 25 beliebtesten Ausbildungsberufe noch nie. Aber wenn gewerkschaftliche Strukturen vorhanden sind, ist die Ausbildungszufriedenheit deutlich besser. Das sehen wir auch.
6: Und das heißt, Sie können jetzt ableiten, wo liegen dann da gerade die größten Probleme?
5: Die größten Probleme sind vor allem Arbeitsverdichtung, Überstunden, ausbildungsfremde Tätigkeiten oder auch im Privaten die Belastung durch finanzielle Nöte, dass die Ausbildungsvergütung nicht zum Leben reicht, dass kein Wohnraum gefunden wird. Das sind Belastungsfaktoren für Azubis.
6: Aber der Report zeigt ja auch, wenn Ausbilder regelmäßig erreichbar sind, dann fühlen sich nur 8,5% hoch belastet. Sind Ausbilder nicht ansprechbar, dann sind es 36. Kann man da auch schon etwas über die Qualität von Ausbildung gerade ableiten?
5: Auf jeden Fall. Ausbildung ist kein normales Arbeitsverhältnis, sondern eben ein Ausbildungsverhältnis, wo junge Menschen noch lernen. Und lernen, das tun sie nicht im Selbststudium, sondern das eben in einer geplanten Ausbildung, die einen Ausbildungsrahmen hat und wo AusbilderInnen eben eine wichtige Rolle spielen. Sie geben Anleitung und leiten fachlich und auch pädagogisch an. Dementsprechend, wenn Azubis in die Situation kommen, dass AusbilderInnen fehlen, nicht ansprechbar sind, dann führt das zwangsläufig zu Belastung. Und da können Betriebe auch konkret ansetzen und junge Menschen eben eine Ausbilderin, einen Ausbilder an die Hand geben.
6: Nun ist es ohnehin so, dass in Deutschland immer weniger Betriebe ausbilden. Ist das auch mit ein Punkt, der da zugrunde liegt?
5: Auf jeden Fall. Betriebe bilden weniger aus. Das merken wir. Das merken vor allem junge Menschen, die keinen Ausbildungsplatz finden. Oder auch lange Warteschlangen bei beliebten Betrieben. Das hat auf jeden Fall einen großen Effekt. Da steht auch unsere Forderung dem entgegen. Eine umlagefinanzierte Ausbildungsplatzgarantie, dass jeder junge Mensch eine Chance auf einen Ausbildungsplatz hat und dass auch gleichermaßen die Betriebe, die ausbilden, entlastet werden und dass es einen Anreiz gibt, mehr junge Leute auszubilden.
6: Ein Stichwort noch rausgegriffen, Perspektive. Wir sprechen ja in Deutschland immer wieder von Fachkräftemangel, aber viele Azubis wissen eben nicht, ob sie übernommen werden von ihrem Ausbildungsbetrieb. Das sorgt natürlich auch für große Unsicherheit, aber woher kommt das? Ist das dann Taktik der Unternehmen?
5: Ich weiß nicht, ob es Taktik ist, aber wir sehen den Trend, wenn es der Wirtschaft schlecht geht, wird vor allem bei Ausbildung und jungen Beschäftigten zuerst gespart. Und das ist eigentlich genau das falsche Zeichen. Gerade jetzt muss mehr ausgebildet werden, dass wir eben auch Dienstleistungen, Produkte weiterhin hier vor Ort als Qualitätsmerkmal mit guten Fachkräften herstellen und anbieten können. Und da gehört es auch dazu, dass junge Menschen nicht nur sich für eine Ausbildung entscheiden, sondern auch für ein Unternehmen und im Anschluss dort bleiben mit einer zuverlässigen Perspektive, die dazu führt, dass sie ihr Leben auch dann darauf aufbauen können.
6: Und zum Schluss vielleicht noch, Frau Krüger, was würden Sie jetzt jungen Menschen heute sagen, die überlegen, eine Ausbildung zu beginnen und diesen Ausbildungsreport lesen?
5: Ausbildung, gerade duale Ausbildung, ist trotzdem eine sehr gute Entscheidung. Macht eine Ausbildung, aber stellt auch klare Forderungen. Schaut und fragt auch nach, gibt es in dem Betrieb einen Tarifvertrag? Gibt es eine Jugend- und Auszubildendenvertretung? Gibt es einen Betriebs- oder Personalrat? Weil wir wissen, dass die Qualität von Ausbildung deutlich besser ist, wenn dort gewerkschaftliche Strukturen vorhanden sind. Und da möchte ich junge Menschen auch ermutigen, sowas nachzufragen und im Zweifel auch im Herbst für die Jugend- und Auszubildendenwahl zu kandidieren und selber sich für die Qualität der Ausbildung einzusetzen.
4: Sagt die DGB-Bundesjugendsekretärin Nina Krüger.
0: Wirtschaft.
4: Westen nerven. Ich glaube, da sind sich viele einig, vor allem wenn sie was vom Marmeladenbrot oder vom Stück Kuchen abhaben wollen. Ein Wespennest auf dem Balkon oder vor dem Küchen- oder Schlafzimmerfenster kann sehr schnell sehr lästig werden. Aber die Insekten einfach ausräuchern oder irgendwie anders töten ist keine Option. Wespen sind, genau wie Hornissen oder Wildbienen, geschützt. Entfernen darf man ein Nest nur unter genau bestimmten Bedingungen. Dafür braucht es aber meist Hilfe von Profis. Die sind teuer, und es gibt natürlich auch schwarze Schafe unter Schädlingsbekämpfern, die mit Wucherpreisen abzocken. Birgit Eger.
7: Ruhig bleiben ist erstmal ein ganz grundsätzlich guter Ratgeber oder guter Rat.
8: Markus Römer weiß, wovon er spricht. Er ist Schädlingsbekämpfer schon in der vierten Generation. Auf keinen Fall sollte man sofort das Insektenspray rausholen, denn grundsätzlich stehen alle staatenbildenden Insekten unter Naturschutz. Die Wespe genauso wie die Biene oder die Hornisse. Aber manche Wespen sind mehr, manche weniger geschützt.
7: Die deutsche Wespe zum Beispiel, als die Standardwespe in Anführungszeichen, die zumeist vorkommt, die unterliegt diesem Schutz im Allgemeinschutz, aber darf in dem Moment, wo sie also eine Belästigung darstellt, wo ich einen vernünftigen Grund habe, darf das Nest abgetötet werden.
8: Ein wichtiger Grund, eine Gefahr, kann zum Beispiel ein Wespennest direkt an der Haustür sein oder im Rollokasten am Schlafzimmer. Nicht aber ein Nest im Garten, wo man nicht unbedingt vorbeigehen muss. Wer das nicht genau prüft und ohne vernünftigen Grund Wespen tötet oder ihre Nester zerstört, der muss mit saftigen Strafen rechnen, zwischen 5.000 und 50.000 Euro, je nach Bundesland. Bei seltenen Wespenarten gilt ein anderes Prozedere. Sie müssen nach Möglichkeit umgesiedelt werden. Um welche Wespenart es sich handelt, können am besten die Schädlingsbekämpfer wie Markus Römer einschätzen. Denn die Unterschiede sind mit bloßem Auge kaum zu erkennen. Hat man eine besonders geschützte Art gefunden, muss man sich an die Kommune oder den Landkreis wenden.
7: Dort gibt es ein Verfahren in Abstimmung mit der Naturschutzbehörde, dass man prüft, wie stark ist eigentlich die tatsächliche Gefährdung, Belästigung, in welcher Situation ist das Nest und kommt dann zu dem Schluss, ob eine Umsiedlung oder eine Bekämpfung angebracht und notwendig ist.
8: Ganz wichtig, nicht beim ersten Summen nervös werden und die erstbeste Adresse aus dem Internet anrufen, die verspricht, Wespennester zu entfernen. Denn immer wieder beklagen sich Kunden bei den Verbraucherzentralen über unseriöse Anbieter und Abzocke. Da werden dann mal eben 500 bis 800 Euro für die Wespenbekämpfung verlangt und es wird gar nicht erst geprüft, ob die Tiere besonders geschützt sind. Deshalb unbedingt darauf achten, ob es sich bei den Schädlingsbekämpfern wirklich um ausgebildete Fachleute handelt und ob die Firma vielleicht Mitglied in einem Berufsverband ist. Philipp Held von der Verbraucherzentrale.
9: Von den Preisen her kann man sagen, ist für die Entfernung eines Wespennestes so zwischen 150 und 250 Euro. Summen, die da irgendwie deutlich drüber hinausgehen, da sollte man auf jeden Fall hellhörig sein und man sollte sich natürlich auch immer einen Kostenvoranschlag holen.
8: Bei einer Mietwohnung trägt in der Regel der Vermieter die Kosten, weil ein Wespennest einen Mangel darstellen kann, der beseitigt werden muss. Und wenn es nicht so dringend ist, dann kann man übrigens auch bis zum Herbst warten. Dann ist Ruhe und die Wespen bauen sich meist im nächsten Frühjahr ganz woanders ein neues Nest.
4: Also was kann man tun bei Wespennestern? So, das war's mit den Sommerferien. Noch nicht ganz, in Mecklenburg-Vorpommern zumindest. Nächste Woche beginnt auch dort wieder der Unterricht. Der Landkreis Ludwigslust-Parchim gehört zu den am dünnsten besiedelten Kreisen Deutschlands. Aber er hat ein Ziel. Er will junge Familien anlocken und baut deshalb seinen Schulcampus in Rastow weiter aus. Eine hochmoderne Sporthalle wurde bereits errichtet. Der Landkreis ist smart und hat sich sehr schnell Gelder aus dem Sondervermögen des Bundes für Infrastruktur gesichert. Unsere Reporterin Katrin Erdmann war dort vor Ort.
10: Britta Splisteser öffnet ein Fenster zum Innenhof.
11: Die Fenster sind wirklich von 75.
12: Genau.
11: So, und an diesen Fenstern wurde nie etwas gemacht. Und mittlerweile

0: Ministerin Ute Bachmann.
1: Jugend ist die Zukunft für uns. Das ist ganz wichtig. Sie sollen ein modernes Lernen hier haben. Auch die Lehrer, die sollen lehren können nach den neuesten Methoden. Sie müssen digitale Tafeln, alles was dazugehört, muss schon da sein, um auch eben junge Lehrer hier an unsere Schule zu bekommen. Ne?
0: Und endlich auch Kinder mit Handicap zu beschulen, fügt die Leiterin des Bauamtes Melanie Adler hinzu.
2: Aufgrund der fehlenden Akustik in einzelnen Räumen gab es Einschränkungen, dass Kinder diese Schule nicht besuchen konnten. Barrierefreiheit ist ein ganz großes Thema. Also es gelangt keinem Schüler, in die erste Etage zu kommen oder überhaupt diese Schule zu besuchen, weil es kein barrierefreier Zugang vorhanden ist. Auch das, diesen Umstand beseitigen wir mit der Kernsanierung.
0: Ein Fahrstuhl wird eingebaut, alte Dämmplatten und Fenster fliegen raus. Architekt Frank Zeitler zeigt seine Entwürfe.
3: Sie müssen sich vorstellen, das Gebäude wird quasi einmal komplett ausgezogen. Alles, was massiv Betonbau ist oder Treppen, alles, was wirklich fest verbaut ist, wird stehen bleiben.
0: Das bisherige Herzstück der Schule, ein Atrium, wird komplett neu gestaltet. Zum einen durch meterhohe schräge Holzstützen, die an einen Wald erinnern sollen. Und zum anderen durch einen Durchbruch bis in den Keller.
3: Und somit einen riesengroßen Raum schaffen, der auch vom Keller aus nutzbar ist. Das Atrium, das werden wir überdachen. Somit ist es den Verwitterungseinflüssen geschützt.
0: Mehr Licht, nachhaltige Materialien. Die Umbauarbeiten kosten bis 2028 12 Millionen Euro. 4,4 Millionen stammen dabei aus dem Bundessondervermögen Infrastruktur. Für die Gemeinde mit seinen knapp 2000 Einwohnern sei das Geld ein Segen, sagt Landrat Stefan Sternberg.
4: Das Einzugsgebiet der Gemeinde ist sehr groß und wir sind ja hier in einem Flächenlandkreis, also in einer sehr dünn besiedelten Region, und darum gibt es sogenannte Schwerpunktsetzungen, die wir machen, wo gesagt wird, dieser Schulstandort ist für die nächsten 10 Jahre mit Kinderzahlen und so weiter definitiv gesichert, und dann gibt es die Möglichkeit, diese Infrastruktur zu verstärken.
0: Um auch junge Familien zu gewinnen, gibt es parallel dazu einen Bebauungsplan für 14 Eigenheime. Die Region sei zudem durch die Autobahnanbindung an die A24 und künftig die A14 attraktiv für Pendlerinnen und Pendler. Alle Beteiligten sind sicher, diese Investitionen sind sinnvoll und richtig, damit sich die Region weiterentwickeln kann.
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6: Es war eines der schlimmsten Attentate der deutschen Geschichte. Am 13. Februar 1970 schüttete ein bislang unbekannter Täter Brandbeschleuniger in das Treppenhaus des jüdischen Gemeindezentrums in der Münchner Reichenbachstraße, wo viele jüdische Senioren lebten. 7 Menschen starben damals, darunter mehrere Holocaust-Überlebende. Jahrzehntelang war unklar, wer das Feuer gelegt hat. Vor einigen Monaten hat die Generalstaatsanwaltschaft in München aber wieder angefangen zu ermitteln. Nun sind diese Ermittlungen offiziell für beendet erklärt worden und es gibt einen Tatverdächtigen. Thies Marsen mit den Hintergründen.
7: Ein Mordanschlag nur 25 Jahre nach dem Ende der Shoah. Für die Jüdinnen und Juden nicht nur in München, ein Schock, so die Präsidentin der israelitischen Kultusgemeinde München und Oberbayern, Charlotte Knobloch.
8: Ein Riesenschock für die jüdische Gemeinde, die sich hier schon integriert hatte. Das waren ja auch Anfangsschwierigkeiten. Und es gab auch Leute, die auf diesen Anschlag hin München verlassen haben.
7: Wer hinter dem Anschlag steckt, bleibt lange unklar. Mehrfach werden Ermittlungen aufgenommen und eingestellt, bis die Generalstaatsanwaltschaft München im April 2025 einen neuen Hinweis erhält. Anderthalb Jahre später sagt der zuständige Ermittler Andreas Frank:
9: Wenn Sie mich als Staatsanwalt fragen und als jemand, der gemeinsam mit dem Staatsschutz der Polizei diese Akten durchforstet hat, dann würde ich hier von einer deutlichen Wahrscheinlichkeit sprechen, dass wir hier jedenfalls einen der Täter ermittelt haben.
7: Die Ermittler gehen davon aus, dass ein Berufskrimineller und Neonazi hinter dem Anschlag steckt. Bernd V., damals 25 Jahre alt, vor 6 Jahren verstorben. Seit seiner frühen Jugend ist er immer wieder als Waffennarr, Neonazi und Judenhasser aufgefallen. Später wird er unter anderem wegen Sprengstoffanschlägen auf Münchner Telefonzellen und wegen Raubes einer berühmten Madonna-Figur aus der Blutenburger Kapelle in München verurteilt. Schon kurz nach dem Anschlag auf das jüdische Altenheim war er von den Ermittlern als möglicher Täter ins Visier genommen worden. Es gab jedoch keine ausreichenden Beweise. Doch dann wandte sich eine Angehörige eines Mannes, der zur Tatzeit mit Bernd V. in engem Kontakt war, an die Staatsanwaltschaft München. Bernd V. soll dem Mann den Anschlag angekündigt haben, nur wenige Minuten vor der Tat.
9: Unser Verdächtiger sei am Tatabend, also am 13. Februar 1970, an dem jüdischen Altersheim in der Reichenbachstraße 27.

0: 20 vorbeigegangen und habe sinngemäß geäußert, die Juden haben alles, wir haben nichts, die zünden dich an. Und circa 15 Minuten später sei das jüdische Altersheim in Flammen gestanden.
1: Auch der Zeuge ist inzwischen verstorben. Da keine weiteren Mittäter oder Mitwisser ausfindig gemacht werden konnten, hat die Generalstaatsanwaltschaft die Ermittlungen nun 56 Jahre nach der Tat eingestellt, wohl endgültig. Es schmerze sie sehr, dass der mutmaßliche Täter nicht mehr zur Rechenschaft gezogen werden kann, erklärte Charlotte Knobloch von der israelitischen Kultusgemeinde in einer schriftlichen Stellungnahme. Dass es aber nach über 50 Jahren offenbar endlich eine Antwort auf die Frage gebe, wer diesen abscheulichen Anschlag verübt hat, das sei für die jüdische Gemeinde wichtig und wertvoll.
2: Thies Marsen berichtete aus München. Gefühlt ist die Stimmung in Deutschland derzeit schlecht, auch oder vor allem in der Wirtschaft. Aber es gibt eine Branche, die boomt. Die deutsche Schiffbauindustrie hat derzeit so viele Aufträge wie fast nie zuvor. Grund ist nicht nur die starke Nachfrage nach Marineschiffen, auch Kreuzfahrer, Megajachten und Spezialschiffe werden besonders viel bestellt, so der Verband Schiffbau und Meerestechnik VSM. Dietrich Lehmann berichtet.
3: Weltweit gesehen haben Werften so viele Schiffe in ihren Orderbüchern wie seit fast 20 Jahren nicht mehr. Und davon profitiert auch der Standort Deutschland. Anders als in anderen Branchen, wie beim Automobilbau, gäbe es im Schiffbau keinen Grund zum Jammern, so VSM-Hauptgeschäftsführer Reinhard Lüken.
4: Für uns ist eigentlich eher die Herausforderung, wie setzen wir dieses Wachstum, diese Chancen jetzt in Wachstum, Investitionen, Arbeitsplätze um.
3: Nötig seien dabei auch Fachkräfte aus dem Ausland. Deshalb warnt der Schiffbauverband vor einer Regierungsbeteiligung der AfD nach den Landtagswahlen in Mecklenburg-Vorpommern und Sachsen-Anhalt. Sorgen bereitet den deutschen Schiffbauern, dass deutsche und andere westliche Reeder die allermeisten Schiffe inzwischen in China bestellen. Bei deutschen Schifffahrtsunternehmen sind es fast 98%, so Lüken.
4: Das ist schon ein Riesenproblem. Und wir wissen ja auch nicht, was in diesen Schiffen alles so verbaut wird. Ja, kann China möglicherweise dann auch nochmal eingreifen, wenn es in der Krise nötig wäre, aus Ihrer Sicht? Das ist so die Fragestellung.
3: Ein Thema, das auch bei der weltgrößten Schiffbaumesse diskutiert werden dürfte, der SMM, die in 2 Wochen in Hamburg stattfindet.
5: Kultur.
2: Kanzlerkino heißt der neue Roman von Mirko Bonny. Darin nimmt er uns mit in die Zeit der Wendejahre zwischen 1988 und 94, eine Zeit, in der sich Deutschland und Europa grundlegend verändern. Bonnet interessiert sich dabei nicht nur für die großen historischen Umbrüche, sondern auch dafür, was sie mit den Menschen machen. Joachim Dix hat das Buch gelesen und den Autoren getroffen.
6: Was ich mir wünschen würde, ist Ergriffenheit. Dass die Leserinnen und Leser einfach ergriffen sind von den Figuren, wie sie miteinander agieren, miteinander, gegeneinander. Dass sie sich fragen, wie kann das sein, dass Menschen sich so missverstehen? Und was kann man dagegen tun?
7: Ergriffenheit, so viel sei schon verraten, stellt sich rasch ein. Aber eine Lösung für die beschriebenen Konflikte, vor allem für die perfiden Rachegelüste, die einen der Protagonisten antreibt, da bedarf es schon großer Fantasie. Erzählt wird die Geschichte von Bernd vom Turm, einem DDR-Flüchtling, der eine erstaunliche Karriere im Umfeld des amtierenden Bundeskanzlers macht. Der heißt im Roman übrigens nicht Helmut Kohl, sondern Viktor Bruegel und hat, bis auf die Pfälzer Herkunft, nur wenig mit seinem realen Vorbild gemein. Alles beginnt mit einem Brief, den Bernd vom Turm seinem alten Jugendfreund Lutz Reinmar schickt. Der letzte Kontakt lag lange zurück. Damals war Lutz als IM Ingo auf seinen Freund angesetzt. Erzählt wird im ersten Teil aus seiner Perspektive.
6: Ich wartete auf den nächsten Brief. Und wenn er kam und ich Bernds neueste Nachrichten gelesen hatte, wartete ich wieder. Das gewohnte Leben zwischen Chemnitz und Scheubnitz führte ich zwar weiter, war Ehemann, Vater, Schwiegersohn, der Personalchef und Wochenendtorwart. Aber immer öfter ertappte ich mich dabei, dass ich wartete. Und mangels neuer Informationen las ich die bisherigen Bonner Briefe wieder und wieder.
7: Das Briefeschreiben als Initialzündung für eine Romanhandlung hat Mirko Bonny bereits in seinem 2009 für den Deutschen Buchpreis nominierten Roman »Wie wir verschwinden« angewendet.
6: Für mich ein ganz wichtiger Punkt, weil ich unbedingt einen Roman schreiben wollte, der vor dem Handyzeitalter, vor dem Computer- und Instagram-Zeitalter spielt. Das heißt, die Kommunikationsformen sind vollkommen andere, langsamere.
7: Kanzlerkino ist eine Zeitreise in die turbulenten Jahre der Wiedervereinigung, der Übergang von der Bonner zur Berliner Republik. Zwischen Lutz und Bernd, so erfahren wir immer deutlicher, gibt es noch viele alte Rechnungen aus DDR-Zeiten. Wir bekommen sehr familiäre Einblicke in den Lebensalltag im Kanzlerbungalow. Zudem gehören auch regelmäßige Entspannungstreffen im hauseigenen Kino. Die Macht hat das Verhältnis zwischen Kanzler Viktor Bruegel und seiner Frau Harriet arg beschädigt. Diese Harriet hat mit der realen Hannelore Kohl übrigens auch nur den Anfangsbuchstaben gemeinsam und eine chronische Erkrankung, allerdings keine Licht-, sondern eine Dunkelheitsphobie. Sie verliebt sich in das Kanzler-Double Yves Zacho und schwelgt oft in Erinnerung.
6: Blood on the Rooftops, dachte sie. Dieser Song von Genesis, den Viktor und ich früher oft gehört haben. Wie alt mag er sein? Keine 20 Jahre. Im Auto, wenn wir spontan und jedem Terminkalender zum Trotz nach Belgien an die Küste fuhren, haben wir ihn rauf und runter gedudelt. Ein Lied, das von der Dauerberieselung durchs Fernsehen handelt.
7: Mirko Bonet, der Anfang der 90er Jahre Mitte 20 war, hat ein altersmildes Buch geschrieben, ohne jeden Groll auf Politiker, die ihn zu jener Zeit doch sehr aufgeregt haben. Die fiktiven Räume, die er dafür in seinem Roman öffnet, sind voller Humor, voller kriminalistischer Handlungsstränge und vor allem voller Mitgefühl. Das ist ebenso überraschend wie wohltuend.
2: Kanzlerkino heißt das Buch von Mirko Bonet. Es ist bei Schöffling und Co. erschienen, hat 272 Seiten und kostet 25 Euro.
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2: Der heiße Sommer hat zu tausenden Sterbefällen geführt. Das Robert-Koch-Institut schätzt, dass in diesem Jahr bisher mindestens 14.000 Menschen wegen der Hitze gestorben sind. So viele wie nie zuvor. Dazu hat unsere Gastkommentatorin, die freie Autorin Wiebke Hollersen, folgende Meinung.
8: Wenn ich diese Zahl höre und höre, von wem sie stammt, dem RKI, dann fürchte ich, dass ein großer Streit losbrechen könnte. Vielleicht bin ich zu pessimistisch, aber ich muss an die Pandemie denken, an den Streit darum, wer denn nun an und wer nun mit Corona gestorben war. Das RKI selbst benutzt das Wort Hitzetote vorsichtshalber nicht, sondern versucht zu berechnen, wie sich Hitzewellen auf die Sterblichkeit auswirken. Dabei kommt ein Wort ins Spiel, das man auch aus der Pandemie kennt, die Übersterblichkeit. Die RKI-Zahlen zeigen, es sind vor allem viel mehr Menschen gestorben, die älter als 75 waren, die Vorerkrankungen hatten. Wenn ein angeschlagenes Herz an einem 40-Grad-Tag stehen bleibt, was ist dann die Todesursache? Ich hoffe sehr, dass niemand in Deutschland jetzt solche zynischen Diskussionen beginnt, sondern dass wir alle endlich ernst nehmen, dass Hitze tödlich sein kann und dass Hitzeschutz zumindest in Krankenhäusern und Altenheimen in Zukunft nicht mehr verhandelbar ist.
2: Die Meinung unserer Gastautorin Wiebke Hollersen. Die Taz verweist auf die Aussage von Ex-Gesundheitsminister Lauterbach, der die Zahl von 14.000 für zu niedrig hält.
9: Die Kritik ist angebracht. Dummerweise könnte sie für die gesamtgesellschaftliche Debatte dennoch fatal sein. Denn die Zahlen des RKI werden von den Berufsignoranten von extrem rechts bis in die Mitte der Gesellschaft ohnehin schon in Frage gestellt. Weil es sich themenbedingt um Modellrechnungen und Analysen der statistischen Übersterblichkeit handelt, die vielen schwer nachvollziehbar erscheinen, stehen den Zweiflern Tür und Tor offen. Wenn nun noch berechtigte Kritik von kompetenter Seite hinzukommt, droht die Glaubwürdigkeit der RKI-Zahlen endgültig zu zerbröseln.
2: Die Frankfurter Allgemeine fordert jetzt Maßnahmen, um auf künftige Hitzewellen besser vorbereitet zu sein.
9: Heiß ist es jedem einmal. Doch unter extremen Temperaturen leiden manche mehr als andere. Wegen ihres Jobs, wegen ihrer Wohnsituation. Wie unter einem Brennglas haben die vergangenen Wochen gezeigt, wie schnell scheinbar vorübergehende Phänomene sich verstetigen können. Nächstes Jahr mag das Wetter anders sein, doch der nächste Hitzesommer wird kommen. Seine Probleme werden die sein, die es heute sind. Politik und Bürger werden mit den Gegebenheiten umgehen müssen. Am wichtigsten ist es, Kinder in den Blick zu nehmen, sowie kranke und alte Menschen, die in Gemeinschaftseinrichtungen leben.
2: Die Augsburger Allgemeine hat auch schon einige Vorschläge dafür.
9: Es gibt so viel, was man tun oder zumindest finanziell fördern kann. Nicht irgendwann. Jetzt. Mehr Schatten in Innenstädten schaffen, Gebäude begrünen, Neubauten entsprechend planen, die Schwächsten schützen mit Klimaanlagen in Pflegeeinrichtungen, Kliniken oder Schulen. Notfallpläne erstellen wie für andere Naturkatastrophen auch. Sorgsamer mit Trinkwasser umgehen, Wälder konsequent umbauen.
2: Der Kölner Stadtanzeiger ist aber skeptisch, ob das auch passiert.
9: Deutschland steht vor einer weiteren gigantischen Aufgabe, die sich nur mit größtmöglicher politischer, parteiübergreifender Entschlossenheit zumindest ansatzweise lösen ließe. Doch die ist, trotz guter Vorstöße von SPD und Grünen, nicht in Sicht. Kanzler Friedrich Merz verliert immer noch kein Wort über die Hitzetoten. Die AfD leugnet den Klimawandel beharrlich. Und so gibt es allen Grund zum Zweifeln, dass vulnerable Gruppen in den kommenden Sommern besser geschützt werden. Jetzt hat es geregnet, der Herbst kommt, neue Probleme werden auf die Tagesordnung drängen. Darum ist es an uns allen, politisch Druck auszuüben, damit diesem heißen Sommer mehr als warme Worte folgen.
2: Das waren die Standpunkte, zusammengestellt von Johannes Zuber.

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1: Um 1 Uhr mit Wolfgang Berger. Israels Pläne für ein umstrittenes neues Siedlungsprojekt im Westjordanland rufen immer mehr internationale Kritik hervor. Die Entscheidung für den Bau von mehr als 1200 Wohnungen sei inakzeptabel, heißt es in einer gemeinsamen Erklärung der Regierungschefs von Deutschland, England, Frankreich und Italien. Sie sehen die Aussicht auf eine Zwei-Staaten-Lösung in Gefahr. Aus der Nachrichtenredaktion Uli Petersen.
2: Die israelische Regierung wird dazu aufgefordert, die Pläne unverzüglich zurückzunehmen und die Ausweitung der Siedlungen im Westjordanland zu beenden, heißt es in dem auch von Bundeskanzler Merz unterzeichneten Schreiben. Das Projekt würde dazu führen, das Westjordanland praktisch in zwei Hälften zu teilen und die Einheit der Palästinensergebiete zu beschädigen. Auch Ägypten und Jordanien kritisieren das Vorgehen Israels. Die über 1000 Wohnungen sollen in mehreren Komplexen auf einer bislang unbebauten Fläche im Westjordanland östlich von Jerusalem entstehen.
1: Der Städtetag fordert, eine Pflegevollversicherung einzuführen. Hintergrund ist die zunehmende finanzielle Überlastung der Städte und Gemeinden. Aus der Nachrichtenredaktion Christiane Rüther.
3: Die Bundesregierung plant eine Pflegereform. Sie soll noch in diesem Jahr verabschiedet werden. Jetzt ein neuer Vorschlag, eine Pflegevollversicherung. Städtetagspräsident Jung sagte der Neuen Osnabrücker Zeitung, so würden Menschen, die ihr Leben lang hart gearbeitet haben, nicht mehr wegen der Pflegekosten in die Sozialversicherung fallen. Wenn Senioren ihren Heimplatz nicht mehr selbst bezahlen können, müssten die Städte und Gemeinden einspringen. Bei der Umstellung auf eine Pflegevollversicherung rechnet Jung mit einer Entlastung der kommunalen Haushalte in Milliardenhöhe.
1: Das Bundeswirtschaftsministerium versucht, Sorgen um etwaige Engpässe bei der Gasversorgung zu zerstreuen. In einem Papier des Ministeriums heißt es, derzeit sei eine Gasmangellage im kommenden Winter nicht zu erwarten. Das Ministerium nehme es aber ernst, dass die deutschen Speicher deutlich weniger gefüllt seien als in vergangenen Jahren. Zugleich lasse sich die Versorgungssicherheit nicht nur am Füllstand ablesen, so das Ministerium. Der große Waldbrand bei Hürtgenwald in der Eifel ist vollständig gelöscht. Die letzten Einheiten ziehen sich aus dem Brandgebiet zurück, wie der Bürgermeister der gleichnamigen Gemeinde Kranen am Abend mitteilte. Das Feuer war vor einer Woche ausgebrochen. Ein Ortsteil von Hürtgenwald im Kreis Düren wurde zwischenzeitlich evakuiert. Das waren die Nachrichten. Und das Wetter in Deutschland. Häufig trocken, im Nordwesten und Südosten einige Schauer, Tiefstwerte 16 bis 8 Grad. Am Tage gebietsweise heiter, im Süden und im Nordwesten Schauer und Gewitter, Höchstwerte 18 bis 26 Grad. Am Samstag zeitweise Regen und vereinzelt Gewitter, vom Nordosten bis zum Süden freundliche Phasen, 17 bis 25 Grad. Am Sonntag überwiegend trocken, im Norden gebietsweise Regen bei 18 bis 26 Grad. Es ist jetzt 1.03 Uhr.
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4: Es ist nicht viel los auf den Straßen, aber ein paar Meldungen gibt es dann doch. Es beginnt mit der A2 Hannover Richtung Dortmund zwischen Hannover-Lahr und Hannover-Herrenhausen. 2 Kilometer Stau vor der Baustelle. Die A4 Görlitz Richtung Dresden ist zwischen Kodersdorf und Niederseifersdorf wegen Bauarbeiten bis 5 Uhr gesperrt. Die Umleitung führt über die U4. Die A10 östlicher Berliner Ring Dreieck Barnim Richtung Dreieck Spreeau ist zwischen Freienbrink und Dreieck Spreeau nach einem Unfall gesperrt. Und die A42 Emscher Schnellweg Dortmund Richtung Kamp-Lintfort ist zwischen Oberhausen Zentrum und Oberhausen Buschhausen nach einem Unfall bis ca. 4 Uhr gesperrt. Kommen Sie gut durch die Nacht.
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4: Und die kommen vom NDR in Hamburg. Ich bin Ben Wotzny. Schön, dass Sie zuhören. Unser erstes Thema dieser Stunde erzeugt Bilder im Kopf, auf die man eigentlich verzichten kann. Manche haben sie auch schon in echt gesehen, denn es gibt sie wirklich. Es geht um Gegenstände wie OP-Klemmen oder Scheren, die bei einer Operation im Patienten vergessen werden. Solche krassen Dinge passieren zwar nur sehr selten, aber mögliche Behandlungsfehler gibt es einige. Falsche Medikamente, die verabreicht werden. Es wird das rechte statt das linke Knie operiert oder es wird gleich der ganze Patient mit einem anderen verwechselt. Reicht dann jetzt auch mit den ganzen Bildern. Bei einem Verdacht auf einen Behandlungsfehler prüft der medizinische Dienst die entsprechenden Fälle und erstellt ein Gutachten. Und dieser medizinische Dienst gibt auch jedes Jahr eine Statistik zu Behandlungsfehlern heraus. David Rühl fasst die Ergebnisse zusammen.
5: Etwas mehr als 3000 Behandlungsfehler mit einem Folgeschaden wurden in Deutschland im vergangenen Jahr von Gutachtern dokumentiert. In fast 100 Fällen führte der Fehler zum Tod des Patienten, wie der medizinische Dienst in Berlin mitteilte. 150 Fälle waren demnach sogenannte Never-Events, also Fehler, die niemals hätten passieren dürfen. Darunter fielen schwere Medikationsfehler, im Körper vergessene Fremdkörper nach Operationen oder Patienten, die schlicht verwechselt worden sind. Hinzu kommen fast 12.000 Verdachtsfälle auf Behandlungsfehler, bei denen es Untersuchungen gab. Nach Einschätzung des medizinischen Dienstes ist diese Begutachtungszahl aber nur ein kleiner Ausschnitt des tatsächlichen Fehlergeschehens. Die Dunkelziffer sei hoch und dürfe nicht länger kleingeredet werden, sagte der Vorstandsvorsitzende Gronemeyer. Wissenschaftliche Untersuchungen gehen davon aus, dass es bei etwa 2-4% der stationären Behandlungen zu vermeidbaren Schäden kommt. Auf Deutschland übertragen entspricht das einer Größenordnung von bis zu 700.000 Fällen pro Jahr.
4: Etwa 700.000 Fälle pro Jahr also, aber wie viele genau und auch welche genau, das wissen wir nicht, weil es kein bundesweites einheitliches Register für Behandlungsfehler und auch keine Meldepflicht für Krankenhäuser und Ärzte gibt, wenn mal was schiefläuft. Wäre das nicht sinnvoll, sowas zu haben, auch damit alle anderen aus diesen Fehlern lernen können? Darüber hat mein WDR-Kollege Johannes Döbbelt mit Janosch Dahmen gesprochen. Er ist Sprecher für Gesundheitspolitik der Grünen im Bundestag und zudem selbst Arzt. Die erste Frage an ihn war, wie schwierig ist es, einen Behandlungsfehler auch als solchen zu erkennen und eindeutig nachzuweisen?
6: Grundsätzlich muss man sagen, eine Komplikation ist nicht automatisch ein Behandlungsfehler. Aber Patientinnen und Patienten haben Anspruch darauf, dass nachvollziehbar geprüft wird, ob nach dem medizinischen Stand behandelt wurde und ob tatsächlich ein Behandlungsfehler vorliegt. Das kann oft nur durch ein Gutachten erfolgen. Das führt der medizinische Dienst, die Krankenkassen durch, wenn das Patientinnen und Patienten wollen. Manchmal ist es aber auch selbst notwendig, so ein Gutachten in Auftrag zu geben oder Gerichte geben es in Auftrag. Jedenfalls medizinischer Sachverstand ist oft erforderlich, weil die Frage, ob es sich um eine Komplikation oder einen echten Behandlungsfehler handelt, die steckt oft sehr im Detail und kann nur mit kompliziertem Sachverstand geklärt werden.
7: Also man kann dieses Gutachten anfertigen lassen. Trotzdem sagt der medizinische Dienst ja schon seit Jahren, es gibt eine hohe Dunkelziffer. Also von vielen Fehlern wissen wir gar nichts, weil es auch keine Meldepflicht gibt. Das heißt, Ärzte oder Krankenhäuser müssen Behandlungsfehler nicht melden. Wäre das nicht sinnvoll, wie der medizinische Dienst das ja auch schon lange fordert, so eine Meldepflicht einzuführen?
6: Tatsächlich ist es so, dass die bekannten Fälle nur die Spitze des Eisbergs sind. Viele Behandlungsfehler werden nicht erkannt, nicht gemeldet und entsprechend auch nicht begutachtet und festgestellt. Insofern besteht die Forderung nach einer Meldepflicht seit vielen Jahren, gerade für sogenannte Never-Events, also Behandlungsfehler, die nie hätten auftreten dürfen, die eindeutig vermeidbar gewesen wären. In einem solchen Fall ist sehr umstritten, wie sich das in der Praxis umsetzen lässt, ohne auch daraus Fehlanreize zu produzieren. Ich denke, offensichtlichermaßen haben wir hier im System insgesamt aber einen wirtschaftlichen Fehlanreiz, der es beispielsweise Krankenhäuser einfacher macht, so zu arbeiten, dass das Eintreten von Fehlern sogar wahrscheinlicher ist, weil sie dann wirtschaftlicher arbeiten können. Und gerade die Kliniken oder andere Gesundheitseinrichtungen, die fehlervermeidend arbeiten, besonders vorsichtig arbeiten, am Ende bestraft werden. Diesen Fehlanreiz, der muss dringend korrigiert werden.
7: Ja, und da wäre es doch sinnvoll, so eine Meldepflicht einzuführen. Man könnte es ja auch so lösen, wie der medizinische Dienst das vorschlägt, dass man es anonym macht, ne? Also man muss ja nicht einzelne Ärzte oder Krankenhäuser an den Pranger stellen. Aber die Idee ist ja, wenn es so ein Register für alle, so eine Meldepflicht gibt, dass alle davon lernen können.
6: Grundsätzlich brauchen wir eine andere Fehlerkultur im Gesundheitswesen, dass aus jedem Fehler auch am Ende des Tages wirklich gelernt werden kann und Komplikationen und Behandlungsfehler nicht unter den Teppich gekehrt werden. Es braucht aber auch tatsächlich neben einer Transparentmachung und Registern wirklich eine Stärkung der Patientenrechte, die sicherstellt, dass Transparenz darüber hergestellt wird, wenn Behandlungsfehler aufgetreten sind. Und dass dort, wo geschädigte Nachteile durch fehlerhafte Behandlungen erlitten haben, diese auch wirkungsvoller durchsetzen können und schlussendlich eben auch Fehlanreize für das Auftreten von Fehlerwahrscheinlichkeiten im System endlich reduziert werden. Deshalb haben wir Grüne gerade einen neuen Gesetzentwurf zur Stärkung der Patientenrechte in den Deutschen Bundestag eingebracht. Die Bundesregierung tut da seit Jahren nichts und es wäre dringend notwendig, das Patientenrechtegesetz hier zu aktualisieren. Dazu haben wir nicht nur Forderungen aufgestellt, sondern einen konkreten Gesetzesvorschlag in den Deutschen Bundestag nun eingebracht.
7: Ja, wenn Sie sagen, die Bundesregierung tut seit Jahren nichts, also die Grünen waren ja noch bis vor ein paar Jahren an der Bundesregierung, da hätten Sie es ja auch schon umsetzen können.
6: Na, zuständig war der Bundesgesundheitsminister und das Bundesjustizministerium. Beide waren nicht grün geführt. Und ich habe auch in der vergangenen Legislatur in Regierungsbeteiligung stets gefordert, dass es hier dringend eine Aktualisierung des Patientenrechtegesetzes braucht. Wir haben es aber nicht bei Forderung belassen, sondern wir haben jetzt einen konkreten Vorschlag gemacht. Und ich finde, es ist legitim zu sagen, man möchte nicht das tun, was die Opposition vorschlägt. Dann muss man aber einen besseren Vorschlag machen. Jedenfalls nichts tun und Menschen, die teilweise unter erheblichen Folgeerscheinungen von Behandlungsfehlern jedes Jahr leiden. 12.000 Fälle, wie gesagt, sind nur die Spitze des Eisbergs dessen, was in den letzten Jahren immer wieder vom medizinischen Dienst gemeldet und begutachtet wurde. Mhm. Dann ist es wirklich auch Aufgabe einer Bundesregierung, hier jetzt selber Hand anzulegen und Patientinnen und Patienten im System besser zu schützen und gute Gesundheitseinrichtungen, Ärztinnen und Ärzte und Pflegekräfte zu stärken und die schwarzen Schafe auch entsprechend zu sanktionieren.
7: Wenn ich als Patient jetzt selber den Verdacht habe, bei mir könnte möglicherweise so ein Behandlungsfehler vorliegen, zum Beispiel nach einer Operation, was kann ich denn dann machen? An wen wende ich mich am besten?
6: Also zunächst mal ist es wichtig, ein Gedächtnisprotokoll anzufertigen. Oft ziehen sich solche Fragen, ist da ein Behandlungsfehler aufgetreten oder nicht, ja oft über Jahre und dann kann man sich nicht mehr genau zu erinnern. Deswegen ist es ganz wichtig, genau aufzuschreiben und festzuhalten, was ist denn wann, zu welchen Uhrzeiten, von wem, wie gemacht worden. Dann kann man Akteneinsicht verlangen, das heißt bei seiner behandelnden Gesundheitseinrichtung darum bitten, dass man volle Einsicht in die Behandlungsakten bekommt und die anfordern und sich auch beraten lassen bei den Krankenkassen, wo man versichert ist, über den medizinischen Dienst. Und die können sowohl anraten, dass man sich an eine sogenannte Schlichtungsstelle bei den Ärztekammern wendet oder aber auch ein Gutachten anfertigen lässt, um zu klären, ist da eine Komplikation aufgetreten, ist alles regelgerecht zu laufen oder ist da ein Behandlungsfehler tatsächlich eingetreten.
4: Sagt der Arzt Janosch Dahmen, Sprecher für Gesundheitspolitik der Grünen im Bundestag. Ja, wir haben noch Sommer, sorgen uns aber schon um kalte Tage im Winter, denn die Gasspeicher in Deutschland sind nur zu 50% gefüllt und das ist weniger als üblich. Es droht also ein kalter Winter, im wahrsten Sinne des Wortes, auch in den Wohnungen und Häusern. Andreas Schröder beobachtet die internationalen Gasmärkte, er arbeitet beim Informations- und Analysedienst ICIS. Mein Kollege Jörg Schönenborn hat in den Tagesthemen mit ihm gesprochen und er hat ihn gefragt, kann es passieren, dass wir in einem knackig kalten Winter plötzlich ohne Gas dastehen?
8: Das kann durchaus passieren. Wir sind ja jetzt schon in einer angespannten Marktlage aufgrund der Engpässe, die wir haben in Nahost, dem Iran-Konflikt und der Schließung der Seestraße von Hormus. Und dadurch fehlen dem Welthandel viele Volumen an Flüssiggas. Und das spüren wir in Europa, weil wir die Gasspeicher nicht richtig befüllt bekommen. Und das kann sich dann im Winter eben auch übersetzen in eine bedrohlichere Situation, sollte etwa zum Beispiel auch ein kalter Winter gleichzeitig kommen.
9: War es dann nicht fahrlässig, dass nicht die Bundesregierung dafür gesorgt hat, dass der Füllstand höher ist?
8: Es ist noch zu früh zu sagen, ob es wirklich fahrlässig war. Das sehen wir erst am Ende des Winters. Denn erst dann können wir beurteilen, ob es ein kalter Winter war und ob zusätzliche Unwägbarkeiten dazukommen. Etwa der Iran-Konflikt, wie lange der andauert und ob die Seestraße von Hormus weiter geschlossen bleibt. Denn die ist ein kritisches Nadelöhr für den Welthandel. Und sie macht eigentlich ja alle Szenarien gut oder schlecht. Je nachdem, ob sie offen ist oder nicht, ergibt sich für die Gasspeichersituation in Europa auch ein besseres oder schlechteres Bild.
9: Die Politiker sagen, die Risiken seien etwas gedämpft, weil wir jetzt viele Terminals haben, die Flüssiggas annehmen können an der Nordsee und Ostsee. Ist das unsere Sicherheit oder sehen Sie da auch Risiken?
8: In Deutschland macht Flüssiggas ja bisher nur 10-15% vom Gasverbrauch etwa aus. Und es ist vor allem in den kritischen Wintertagen, an den wirklich kalten Tagen, reicht Flüssiggas nicht aus, um den Verbrauch zu decken. Daher braucht es die Gasspeicher. Sie sind systemkritisch an diesen wenigen kalten Tagen im Winter. Und daher braucht es wirklich auch gute Füllstände am Beginn des Winters, sodass man sicher durch den Winter fahren kann und auch gewappnet ist für eventuelle Unwägbarkeiten wie andere Ausfälle von Infrastruktur etwa.
9: Das heißt, Sie sehen Risiken, das haben Sie deutlich gesagt. Ein großer Teil des Risikos liegt vermutlich im Preis, dass man Gas teuer bezahlen muss. Ist es auch unter diesem Gesichtspunkt so, dass die beste Zeit schon verpasst ist für den Gaseinkauf?
8: Tatsächlich sind die Gaspreise deutlich übernormal. Vor allem die Sommergaspreise sind klassischerweise eher niedrig. Da hat man den besten Zeitpunkt zum Einspeichern schon etwas verpasst. Man hat darauf spekuliert, dass sich die Iran-Krise wieder etwas entschärft und somit dann auch die Weltpreise wieder etwas sinken. Dann wäre es einfacher gewesen, die Gasspeicher zu füllen. Mhm. Nun sieht es aber anders aus. Es kann sein, dass der Iran-Konflikt sich noch deutlich in die Länge zieht. Und dann wird auch der Winter. Dann werden die Lieferungen dann im Winter deutlich teurer noch, als es die jetzigen Terminpreiskurven etwa vorhersehen.
9: Heute ist der 20. August, da ist ja noch Zeit. Was würden Sie tun, wenn Sie verantwortlich wären?
8: Man muss sich als Bundesregierung oder als Politik, die ja auch in letzter Instanz verantwortlich ist, jetzt fragen, ob man weiter zuschauen will oder ob man eben diesen Iran-Konflikt auch als Anlass nimmt, einen staatlichen Eingriff oder eine Unterstützung vorzunehmen. Die Bundesregierung hat bereits eine Gasspeicherreserve angekündigt. Die startet allerdings erst nächstes Jahr, hilft also nicht mehr diesen Sommer. Und diesen Sommer wäre zu überlegen, ob etwa der Marktbetreiber Trading Hub Europe doch noch eingreift und unterstützend sozusagen die Speicher noch befüllt.
4: Das Thema wollen wir gern vertiefen. Was also jetzt tun? Sollte das Wirtschaftsministerium in den Markt eingreifen, um die Gasversorgung im Winter zu sichern? Angesichts der geringen Füllstände der Gasspeicher hat der Bundesverband der Verbraucherzentralen vor steigenden Preisen für Gaskunden gewarnt und es steht die Forderung im Raum, auf mehr Flüssiggas zu setzen. Maximilian Ulrich mit den Hintergründen dazu.
10: Nach dem russischen Angriff auf die Ukraine musste Deutschland seine Gasversorgung umstellen. Weniger Pipeline-Gas aus Russland, stattdessen mehr LNG-Gas aus anderen Ländern. LNG ist Erdgas, das auf minus 162 Grad abgekühlt wird. Dann ist es flüssig und heißt Liquefied Natural Gas, also LNG abgekürzt. Dieses flüssige Gas lässt sich in große Tanks pumpen und per Schiff transportieren. In Deutschland landen diese Schiffe dann zum Beispiel an LNG-Terminals in Wilhelmshaven, Brunsbüttel oder Mukran. Dort wird das LNG wieder aufgeheizt und flüssig und kommt in Gaspipelines. Dieser technisch aufwendige Prozess macht LNG auch teurer als Pipeline-Gas. Auch wenn die Kapazitäten seit 2022 ausgebaut wurden und weitere LNG-Terminals im Bau sind, nur knapp 10% des Gasimports in Deutschland sind Flüssiggas, hauptsächlich aus den USA. Der Großteil der Erdgaslieferungen kommt nach wie vor über Pipelines nach Deutschland, vor allem aus Norwegen, den Niederlanden oder Belgien. Es lässt sich also nur ein verhältnismäßig kleiner Teil des deutschen Gasbedarfs mit LNG abdecken. Allerdings machen die LNG-Lieferungen Deutschland unabhängiger von einzelnen Pipelines und stabilisieren die Versorgung erheblich. Denn sowohl Pipelines als auch LNG-Terminals können kaputt gehen. Durch Sabotage oder auch durch natürliche Einflüsse. So fiel das Terminal in Mukran im letzten Winter mehrere Wochen aus, weil die Ostsee zugefroren war. Energieexperten gehen aktuell davon aus, dass Deutschland mit LNG-Gaslieferungen, Pipeline-Gas und Gas aus den Speichern über einen milden Winter kommt, auch wenn die Speicher derzeit nur zu 50% gefüllt sind. Allerdings ist es teuer, wenn in einem kalten Winter viel Pipeline-Gas und LNG zugekauft werden müssen. Die Kosten für die Industrie und das Heizen mit Gas zu Hause könnten also langfristig steigen.
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4: Bayern, Baden-Württemberg und NRW haben noch ein bisschen vor sich. In den meisten anderen Bundesländern sind die Sommerferien bereits zu Ende oder enden in den nächsten Tagen. Auch in Hamburg hat das neue Schuljahr nun begonnen. Und für Ärger sorgt dort zum Start eine Neuregelung bei der Schulbegleitung von Kindern mit besonderem Förderbedarf. Die Schulbehörde will Anträge künftig genauer prüfen und so Kosten senken. Eltern befürchten, dass ihre Kinder dadurch weniger Unterstützung bekommen. Dabei wird schon jetzt eine Mehrheit der betroffenen Schülerinnen und Schüler von jungen Menschen betreut, die häufig mehr machen, als sie eigentlich sollten. Die Rede ist von sogenannten FSJ-Lern, also von Menschen, die ein freiwilliges soziales Jahr machen. Katrin Erdmann hat sie begleitet.
11: 1, 2, 3. Aufwärmtraining bei einem Selbstverteidigungskurs für ein Dutzend FSJler. Einer von insgesamt 25 Kurstagen während ihres freiwilligen sozialen Jahres. Alexis Lea hätte sich so einen Tag schon früher gewünscht, denn einige ihrer Schülerinnen und Schüler seien schon mal aggressiv geworden. Ein Jahr lang hat die 20-Jährige an einer Hamburger Grundschule in Vollzeit mitgeholfen. Am Anfang wusste Alexis Lea nur, sie muss auf ein geistig behindertes Kind aufpassen.
12: Mir war nicht klar, dass ich die ganze Zeit hinter dem Kind sein muss, weil es ein Weglaufkind ist. Das wurde mir am Anfang nicht gesagt. Und mir wurde auch nicht gesagt, dass ich das Kind wickeln muss.
11: Ein Kind zu wickeln sei auch nicht Aufgabe einer FSJlerin, stellt Pia Isabel Eckert vom Internationalen Bund Hamburg klar, wo Alexis Lea beschäftigt ist. Für Eckert ein altes Problem, weshalb sie vor den Ferien nochmal alle ihre Schulen schriftlich über die erlaubten Arbeitseinsätze dieser Freiwilligen informiert habe.
13: Sie sind immer zusätzlich da und unterstützen im Alltag das Schulpersonal. Wichtig ist, sie machen keine 1:1-Betreuung.
11: Doch auch Nele Maria machte andere Erfahrungen. Eigentlich sollte sie an ihrer Schule ein autistisches Kind mitbegleiten. Doch dabei sei es nicht immer geblieben.
14: Manchmal gibt es dann auch Augenblicke, wo ich mit dem Bein alleine bin, wo keine Lehrkräfte da sind oder Sonderpädagogen. Und dann muss man schon überlegen, wie kann man jetzt zwei Autisten, die sich nicht gut verstehen, in einem Klassenraum behalten, ohne dass Streit aufbricht oder kommt.
11: Einfacher war es für Bennett. Der 19-Jährige hat drei Jungen begleitet. Alles war gut organisiert.
15: Es war manchmal ein bisschen stressig, auf alle drei gleichzeitig aufzupassen. Aber also ich war ja in einem Klassenteam drin und da war noch eine andere Schulbegleitung, die die Jungs auch schon kannte. Und dadurch war das relativ entspannt, den im Schulalltag zu helfen.
11: Nach einem Jahr haben insgesamt alle den Eindruck, viele Schulen hätten keine Ahnung von den Aufgaben eines FSJlers. Sie wünschen sich mehr Hilfestellungen und Transparenz. Dass es das braucht, hat übrigens auch kürzlich eine Studie der Uni Oldenburg zur Schulbegleitung herausgefunden. Laut Hamburger Bildungsbehörde waren im vergangenen Jahr 84% der Schulbegleitungen FSJler oder sozial erfahrene Kräfte. Wobei sozial erfahren nur meint, die Person muss gegen Masern geimpft sein, ein erweitertes Führungszeugnis haben und nicht gerade frisch aus der Schule kommen. Hamburgs Schulsenatorin Xenia Bekeres jedenfalls warb in dieser Woche für die FSJler.
16: Das sind diejenigen, die sich gut vorstellen können. Vielleicht Erzieherinnen und Erzieher, vielleicht Lehrkraft, vielleicht Sonderpädagoge oder Ähnliches zu werden. Das sind schon diejenigen, die eine hohe Affinität dazu haben, auch zu dem Klientel.
11: Und damit hat sie zumindest bei den dreien vom Internationalen Bund recht. Bennett studiert demnächst Sonderpädagogik auf Lehramt. Nele will eine Ausbildung zur sonderpädagogischen Assistentin und Erzieherin machen. Alexis vielleicht auch Sonderpädagogik studieren. Und auch wenn das freiwillige soziale Jahr oft herausfordernd gewesen sei, sind sie sich einig.
15: Ich würde es immer wieder machen, weil jeden Tag da in die Schule zu kommen und die Kinder freuen sich, einen zu sehen und sagen, ey, wie schön, dass du da bist, also auf ihre Art. Und das hat mich einfach immer sehr glücklich gemacht und deswegen würde ich es immer wieder machen und auch Leuten empfehlen.
14: Das ist so, macht einen so glücklich. Ich finde, man sammelt aus der Erfahrung, man wächst für sich selber sehr gut hinaus. Man lernt, Verantwortung zu übernehmen.
11: Und das könne ja für das weitere Leben nicht schaden.
4: Katrin Erdmann war das über FSJler als Schulbegleiter.
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4: Heute Heute vor 120 Jahren wurde der amerikanische Zeichentrickpionier Fritz Freleng geboren. Weltberühmt wurde er vor allem mit den von ihm erfundenen Tiergestalten. Dirk Böhling zeigt sie uns.
17: Schon als Kind beginnt Fritz Freleng zu zeichnen und bekommt mit 17 seinen ersten Job bei einer Filmproduktion. 3 Jahre später ist er bei den Disney-Studios und arbeitet an der Cartoonserie Alice Comedies mit. 1929 wechselt er in die noch junge Animationsabteilung von Warner Brothers und entwickelt eine Reihe von Zeichentrickfilmen, die Looney Tunes, eine Art tierische Familie. Schon in seinem ersten Film, I Haven't Got a Hat, von 1935, spielt ein rosa Schwein die Hauptrolle, Schweinchen Dick. Und auch die anderen Figuren dieser Reihe, die nach und nach dazukommen, werden zu Weltstars, wie etwa die Ente Daffy Duck.
18: Okay, Boss, hang up. A star is born, and that star is me.
17: Und natürlich Hase Bugs Bunny. Fritz Freleng wird Chefanimator, Regisseur und Produzent bei den Warner Studios und animiert im Laufe seiner Karriere mehr als 300 Kurzfilme.
19: Ich glaube, ich habe nicht ein einziges Cartoon gezeichnet, das ich im Nachhinein nicht nochmal hätte ändern wollen. Man ist einfach nie 100% zufrieden. Aber ich habe es immer geliebt zu zeichnen.
17: In den 60er Jahren gründet er sein eigenes Studio und entwickelt seine wohl berühmteste Figur, die eigentlich nur für den Vorspann einer Krimiserie mit Peter Sellers gedacht war. Auch der rosa-rote Panther bekommt seine eigene Trickfilmserie und erscheint außerdem in Taschenbuchform. Fritz Freleng stirbt 1995 in seinem Haus in Los Angeles an einer Herzerkrankung. Und an seinem heutigen Geburtstag wären sie ganz bestimmt wieder alle da. Fritz Freleng wurde heute vor 120 Jahren geboren, am 21. August 1906.
4: Der Stichtag von Dirk Böhling.
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20: Mit Mats Nicholson. Die deutschen Springreiter wollen bei der Heimweltmeisterschaft in Aachen den Titel im Team holen. Und das könnte klappen. Besser hätte der zweite Tag des Wettbewerbs nicht laufen können. Das deutsche Team blieb vor 30.000 Fans in Aachen fehlerfrei und liegt ganz vorn. Bundestrainer Otto Becker freut sich auf den Finaltag.
21: Sind alle gut drauf, selbstbewusst genug, weil sie wissen, die Pferde sind fit, die Pferde sind gut gesprungen. Also wir müssen und werden nach wie vor auf uns schauen und werden versuchen, unsere beste Leistung, sprich möglichst viele Null-Fehler-Runden zu kriegen. Und dann brauchen wir zum Glück nicht auf Fehler der anderen warten. Aber die müssen wir erstmal haben.
20: Die Ausgangslage für das Finale am Freitagabend im Stadion mit Flutlicht ist exzellent. Wenn 3 von 4 Deutschen fehlerfrei bleiben, ist Gold sicher. Die Paradressurreiterinnen Annalena Niehus und Regine Mispelkamp haben mit Silber und Bronze weitere Medaillen fürs deutsche Team geholt. Said Elmala bleibt beim 1. FC Köln. Damit hätten wohl nur wenige Fußballfans gerechnet. Elmala war begehrt. Borussia Dortmund galt lange als möglicher neuer Club für den 19-Jährigen. Nun aber bleibt der junge Kölner, verlängert seinen Vertrag bis 2031 und bekommt die Rückennummer 10. Als erster FC-Spieler seit Lukas Podolski. Der SC Freiburg will in der kommenden Saison in der Conference League spielen. Dazu muss sich der SC in Hin- und Rückspiel gegen den schottischen Konkurrenten aus Motherwell durchsetzen. Die Ausgangslage ist gut. Die Freiburger haben das Hinspiel in Schottland mit 3:1 gewonnen. Markus Kastanis berichtet.
22: Dabei startete Freiburg denkbar schlecht in die Partie. Bereits nach 69 Sekunden trafen die Gastgeber zum 0:1 aus SC-Sicht. Danach übernahmen die Breisgauer allerdings die Kontrolle. Matthias Ginter sorgte mit einem Kopfball nach 28 Minuten für den Ausgleich. Nach dem Seitenwechsel entschied Schiedsrichter Petrescu nach einem Ziehen an Yannick Engelhardt auf Strafstoß und Platzverweis für Motherwell-Verteidiger Moorman. Den fälligen Elfmeter verwandelte erneut Ginter in der 65. Minute. Den Schlusspunkt setzte der eingewechselte Neuzugang Keske Goto per Kopfball in der Nachspielzeit. Kommenden Donnerstag kann der SC Freiburg dann vor heimischer Kulisse den Einzug in die Conference League perfekt machen.
20: Die Zukunft von Max Verstappen war eines der großen Themen in der Formel 1. Was macht der Niederländer? Jetzt gibt es eine klare Antwort. Pünktlich zum Heimrennen in Zandvoort. Verstappen bleibt bei seinem Red Bull-Team. Jens Gideon berichtet.
1: Das Team ist wie eine zweite Familie für mich, erklärte der viermalige Weltmeister. Er freue sich, weiter mit den Besten zusammenzuarbeiten, um zurück an die Spitze zu kommen, so der Niederländer vor Beginn des Rennwochenendes auf seiner Heimstrecke in den Dünen von Zandvoort. Max Verstappen verlängert bis Ende 2030. Red Bull setzt damit ein Zeichen, vor allem in Richtung Mercedes, denn die Wechselgerüchte um Max Verstappen konzentrierten sich meistens auf das Werksteam aus Deutschland. Es bleibt die größte Herausforderung für das Team Verstappen-Red Bull, wieder ein konkurrenzfähiges Auto zu präsentieren. In der laufenden Saison ist der 28-Jährige nämlich noch ohne Sieg. Nach der Umstellung der Formel 1 auf komplett veränderte Autos unter neuem Regelwerk fehlt dem früheren Seriensieger der Anschluss zur Spitze. WM-Platz 6 und über 100 Punkte Rückstand auf den Führenden sind ein Beleg dafür.
20: Die Fans werden Verstappen trotzdem feiern beim Heimrennen an der niederländischen Nordsee. Das Rennen startet am Sonntag um 15 Uhr. Der Franzose Louis Barret hat die erste Etappe der Deutschlandtour gewonnen. Mit einer späten Attacke sicherte er sich den Tagessieg auf dem Weg nach Schwäbisch Hall. Auf der zweiten Etappe haben die Sprinter ihre einzige echte Siegchance. Die Deutschlandtour endet am Sonntag in Heilbronn.
2: Und eine Sportmeldung habe ich auch noch entdeckt. Die brasilianische Fußballlegende Ronaldinho ist in Italien gelandet und steht ein Jahrzehnt nach seinem Karriereende kurz vor seinem Comeback. Der 46-Jährige hat im Juni beim italienischen Drittligisten FC Ravenna unterschrieben. Kuriose Geschichte. Wir machen weiter mit den Nachrichten.
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3: Um 1.30 Uhr mit Wolfgang Berger. Mehrere Länder haben ein umstrittenes neues Siedlungsprojekt Israels im Westjordanland verurteilt, darunter auch die Bundesrepublik. Sollte die Ausschreibung umgesetzt werden, würde das Palästinensergebiet praktisch in zwei Hälften geteilt. Aus der Nachrichtenredaktion Ulrike Ufer.
23: Das zuständige israelische Ministerium hatte zuvor die Ausschreibung für mehrere Komplexe mit insgesamt mehr als 1200 Wohnungen veröffentlicht. Entstehen sollen diese auf einer bislang unbebauten Fläche östlich von Jerusalem. Der britische Außenminister Miliband nannte die Ausschreibung inakzeptabel und zerstörerisch. Der Minister verurteilte zudem wörtlich Gewalt und Terror durch die Siedler. Israels Außenminister Saar sprach dagegen von einem historischen Recht des jüdischen Volkes, seine nationale Heimstätte im Land wiederzuerrichten, einschließlich des betreffenden Gebiets.
3: Die strafrechtliche Aufarbeitung von sogenannten Cum-Ex- und Cum-Cum-Aktiendeals zulasten der Staatskasse kommt offenbar voran. In beiden Bereichen stieg seit der letzten Erhebung vor knapp 2 Jahren sowohl die Zahl der aufgeklärten Fälle als auch die Summe der Rückforderungen. Das geht aus einem Bericht des Finanzministeriums hervor, wie das Redaktionsnetzwerk Deutschland berichtet. Demnach wurden bisher etwa 4,4 Milliarden Euro von Betrügern zurückgefordert. Der durch die Aktiengeschäfte entstandene Schaden wird allerdings auf über 40 Milliarden Euro geschätzt. In Liberia sind die ersten ausgewiesenen Migranten aus den USA eingetroffen. Sie landeten auf dem internationalen Flughafen und können den Behörden zufolge nun das Land verlassen oder Asyl beantragen. Liberia hatte in dieser Woche angekündigt, im Rahmen eines Abkommens mit den USA bis zu 1200 Ausländer aufzunehmen. Unter ihnen sind demnach Menschen aus afrikanischen Ländern, Nord- und Südamerika und der Karibik. Ein Erdbeben der Stärke 7,2 hat Zentral-Peru erschüttert. Mindestens 2 Menschen wurden laut Zivilschutz verletzt. Die Behörden meldeten außerdem Schäden an 22 Häusern, 6 Gesundheitszentren und einer Schule. Aus dem ARD-Studio Südamerika Anne Herberg.
24: Das Epizentrum lag nach Angaben des Geophysikalischen Institutes von Peru 35 Kilometer nördlich der Stadt Coracora, und zwar in 108 Kilometern Tiefe. Erschütterungen waren unter anderem auch in Cusco, Arequipa, Junin und der Hauptstadt Lima zu spüren. Erst kürzlich hatte ein Erdbeben der Stärke 7,4 das Nachbarland Kolumbien erschüttert und mehr als 300 Todesopfer gefordert. Auch dieses Beben ereignete sich in großer Tiefe von rund 100 Kilometern.
3: Das Wetter in Deutschland. Häufig trocken, im Nordwesten und Südosten einige Schauer, Tiefstwerte 16 bis 8 Grad. Am Tage gebietsweise heiter, im Süden und im Nordwesten Schauer und Gewitter, Höchstwerte 18 bis 26 Grad. Am Samstag zeitweise Regen und vereinzelt Gewitter, vom Nordosten bis zum Süden freundliche Phasen bei 17 bis 25 Grad. Sonntag überwiegend trocken, im Norden gebietsweise Regen. Das waren die Nachrichten.
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2: Mit zwei schnellen Meldungen von den Autobahnen. A2 Hannover Richtung Dortmund zwischen Hannover-Lahr und Hannover-Herrenhausen. 2 Kilometer Stau vor der Baustelle. Und A3 Frankfurt Richtung Würzburg zwischen Aschaffenburg-West und Aschaffenburg-Ost. Steht ein defektes Fahrzeug auf dem Standstreifen. Ansonsten ist nicht viel los. Kommen Sie gut durch die Nacht.
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2: Mit Ben Wotzny im Studio, hallo. In den norddeutschen Bundesländern, da gibt es 4 Regierungschefs und eine Chefin. Alle 5 zusammen haben sich jetzt in Rostock getroffen. Gesprochen wurde über Wirtschaft, Häfen und Energie, aber auch über, Achtung, wichtiger Punkt, die Seehäfen. Rausgekommen ist eine Wunschliste an den Bundesverkehrsminister. Die 5 Norddeutschen wünschen sich eine deutliche Aufstockung der Bundesmittel für die Hafeninfrastruktur. Ihr Argument, die Seehäfen seien von essentieller Bedeutung auch für andere Bundesländer, sowie die Gesamtwirtschaft Deutschlands. Jürgen Jakob Gericke berichtet über das Treffen.
5: Geschäftiges Treiben in einer Stahlbauhalle am Rostocker Hafen. Im größten Gebäude des Liebherr-Standortes, rund 740 Meter lang, mit vielen Stationen zum Schweißen und Montieren. Hier ist Mecklenburg-Vorpommerns Ministerpräsidentin Manuela Schwesig mit ihren Kollegen, den Regierungschefs der anderen norddeutschen Bundesländer, zu einem Rundgang gestartet. Der politische Treffpunkt ist nicht zufällig gewählt. Liebherr ist vor rund 2 Jahrzehnten am Rostocker Hafen angesiedelt worden, habe sich gut entwickelt und mittlerweile 2000 Beschäftigte am Standort, erklärt Gastgeberin Schwesig.
6: Das Unternehmen hat steigende Umsätze, hat eine sehr gute Perspektive und steht stellvertretend für Unternehmen, die eben in den Häfen arbeiten, für die Versorgung der Menschen, aber eben auch für Arbeitsplätze und Wertschöpfung. Und was ist das Besondere? Dass man natürlich vom Hafen direkt die Produkte transportieren kann, wie hier die großen Kräne.
5: Beim Rundgang zwischen riesigen Hafenmobil- und Offshore-Kränen zeigt sich auch Schleswig-Holsteins Ministerpräsident Daniel Günther stolz auf die Häfen in Norddeutschland und die Unternehmen dort.
7: Hier bekommt man eben wirklich ein Gefühl dafür, was wir schaffen können, aber was wir eben auch für Herausforderungen alle miteinander in unserem Land haben. Gerade was das Thema Unterstützung von Häfen, dieser Infrastruktur hier auch angeht.
5: Derzeit hat der Bund rund 38 Millionen Euro jährlich im Haushalt eingeplant, um die norddeutschen Häfen beim Erhalt und Ausbau ihrer Infrastruktur zu unterstützen. Den Nordbundesländern ist das bei weitem nicht genug. 500 Millionen Euro jährlich sei das nötige Minimum, sagt Ministerpräsident Günther und macht die Dimensionen am Beispiel Schleswig-Holstein deutlich.
7: Wir haben aus dem Sondervermögen ja jetzt bei uns schon einmal einen Teil rausgenommen. Immerhin 110 Millionen Euro, das ist eine große Summe, aber damit konnten wir in Schleswig-Holstein nicht mal in allen Häfen überhaupt eine Maßnahme durchführen, sondern nur in der Hälfte.
5: Investitionsmöglichkeiten gäbe es genug in den Häfen. Das sehen neben den Spitzenpolitikern auch Vertreterinnen und Vertreter der norddeutschen Wirtschaft so, die ebenfalls zur Konferenz nach Rostock gekommen sind. Der Vorsitzende des Unternehmerkuratoriums Nord, Matthias Belk, unterstützt die Forderung nach einer deutlichen Erhöhung der Bundeshilfen.
8: Und das Argument der Bundesregierung war ja bislang, dass man aufgrund der grundgesetzlichen Regelung hier eigentlich gar keine weitere Erhöhung des Budgets machen kann. Das von der IHK Nord erarbeitete und vorgestern vorgestellte Rechtsgutachten kommt da jetzt zu einer etwas anderen Einordnung, dass es sehr wohl im Rahmen der bestehenden grundgesetzlichen Regelungen möglich wäre, das Budget deutlich zu erhöhen.
5: Neben der Infrastruktur der Häfen war die Energiepolitik ein wichtiges Thema bei der Konferenz in Rostock. Die norddeutschen Bundesländer sehen sich als Vorreiter bei erneuerbaren Energien und fordern eine Entlastung bei Strompreisen, erklärt Ministerpräsidentin Schwesig.
6: Wir produzieren grünen Strom für 5 Cent die Kilowattstunde hier im Norden. Und deshalb ist unsere Erwartung, dass die Strompreise auch sinken und dass diese grüne Energie so preiswert weitergegeben wird für die Wirtschaft und die Verbraucher, damit auch grüne Technologie sich rechnet.
5: Ein Wunsch wäre, dass Unternehmen vor Ort die regional produzierte Energie direkt nutzen können, anstatt Windräder abzuschalten, wenn sie in Anführungszeichen zu viel Strom liefern. Mit den gemeinsam formulierten Positionen wollen die norddeutschen Regierungschefs und die Regierungschefin nun im Bund geeint auftreten.
0: Wirtschaft.
2: In unserem Wirtschaftsthema geht es jetzt um junge Auszubildende, denn viele von ihnen fühlen sich psychisch belastet. Das zeigt der aktuelle Ausbildungsreport vom Jugendverband des Deutschen Gewerkschaftsbundes, für den tausende junge Leute befragt wurden. Warum ist das so? Leistungsdruck, Personalmangel, vor allem junge Auszubildende müssen vieles schultern und das kann schmerzen, eben auch psychisch. Lisa Splanemann war bei der Vorstellung des Reports dabei.
9: Angehende Industriemechanikerinnen, Mechatroniker und Verwaltungsfachangestellte waren mit der Qualität ihrer Ausbildung zuletzt besonders zufrieden. Das zeigen Ergebnisse des Ausbildungsreports 2026 vom Deutschen Gewerkschaftsbund, kurz DGB. Für die Untersuchung wurden gut 13.000 Auszubildende befragt. Wie zufrieden Azubis sind, hängt demnach stark von den Bereichen ab, in denen die jungen Menschen tätig sind. Schwerpunkt des diesjährigen Reports ist die mentale Gesundheit. Laut den Ergebnissen gibt gut die Hälfte der Befragten an, psychisch belastet zu sein. Das liegt etwa an hohen Anforderungen und Überstunden, beobachtet Nina Krüger, DGB-Bundesjugendsekretärin.
10: Wir haben gefragt, wie Auszubildende belastet sind. Und sie haben angegeben, dass gerade auch ausbildungsfremde Tätigkeiten belastend sind, beziehungsweise dass die deutlich auch zugenommen haben. Gleiches gilt für Überstunden, dass sich die Qualität generell verschlechtert hat, vor allem in Betrieben, wo keine gewerkschaftlichen Strukturen oder Interessensvertretung vorhanden sind. Und das belastet mentale Gesundheit von jungen Menschen enorm.
9: Hätten mehr Azubis im Lehrstellenalltag zum Beispiel einen direkten Ansprechpartner, könnte die mentale Belastung sinken.
10: Wir sehen nämlich, dass wenn junge Menschen AnsprechpartnerInnen haben oder Menschen, an die sie sich wenden können, wie zum Beispiel AusbilderInnen, dann ist die psychische Belastung deutlich geringer. Dann fühlen sich weniger als 10% nur belastet. Fehlen die, steigt es sofort auf 35% bei fehlender AnsprechpartnerInnen im Betrieb.
9: Die DGB-Bundesjugendsekretärin fordert deshalb, Ausbilder und Berufsschullehrkräfte zu mentaler Gesundheit zu schulen. Wieder mehr junge Menschen in Deutschland interessieren sich für eine Ausbildung. Das zeigen Daten der Bundesagentur für Arbeit. Gleichzeitig bieten deutsche Unternehmen insgesamt etwas weniger Lehrstellen an. Oft finden Firmen- und Ausbildungsplatzinteressierte nicht zueinander. Laura Salcho unterstützt junge Menschen dabei, dass sie den Weg in den Arbeitsmarkt schaffen. Sie ist Berufsberaterin bei der Agentur für Arbeit Berlin-Nord. Die jungen Erwachsenen, die in die Beratung kommen, ein Querschnitt der jungen Gesellschaft.
12: Viele haben die Schule erfolgreich beendet, gegebenenfalls dann einfach keinen Anschluss gefunden oder haben sich vor der Entscheidung dann halt so ein bisschen gescheut. Andere haben tatsächlich vielleicht auch schon mal Anschlusserfahrungen gesammelt, vielleicht nicht unbedingt die Erfahrungen dort gesammelt, mit denen sie ursprünglich gerechnet haben. Andere junge Leute haben sich vielleicht erst mal für eine Weile nach dem Schulbesuch aus diesen formalen Prozessen zurückgezogen, sei es aufgrund von Gesundheit, Betreuung, teilweise finanzielle Problematiken, all die Dinge, die einem das Leben da vielleicht einfach auch wirklich mal vor die Füße spülen kann.
9: 147.000 junge Leute haben laut Bundesagentur für Arbeit bislang weder eine Ausbildungsstelle noch eine Alternative gefunden. Noch läuft die Ausbildungsplatzsuche. Um es mehr jungen Menschen einfacher zu machen, ins Berufsleben einzusteigen, sieht die Berufsberaterin eine Chance darin, schon in ganz jungen Schulklassen Berufsorientierung zu machen.
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2: Beim Wohnungsbau gab es zuletzt gute Nachrichten. Die Zahl der Baugenehmigungen ist leicht angestiegen. Noch aber ist die Lage angespannt, denn eine Genehmigung ist ja noch lange kein neues Haus. In Südniedersachsen heißt es nun zurück zum Fachwerk. Jahrzehntelang wollte da keiner wohnen. Zu alt, zu verwinkelt, zu marode. Aber inzwischen gibt es den Trend, Fachwerkhäuser zu sanieren und wieder in die kleineren Städte zu ziehen. In Hannmünden rettet eine Bürgergenossenschaft leerstehende, heruntergekommene Fachwerkhäuser. Und das Fachwerk Fünfeck, ein Zusammenschluss von 5 Fachwerkstätten in der Region, unterstützt gezielt Interessierte, die dort wohnen wollen. Bärbel Wiethoff hat für ihre Deutschland-Reportage eine junge Familie in Duderstadt getroffen.
13: Ein sehr großes, sehr altes Fachwerkhaus in Duderstadt in Südniedersachsen. Ein verwitterter Holzzaun steht vor dem verwilderten Garten. Gerade versucht der neue Eigentümer Hendrik Windel, die Haustür aufzuschließen.
16: Ja, das ist ja nicht so alles. Das Problem war schon mal. Hat sich aber irgendwann wieder gelöst. Jetzt geht das.
25: Diese Ruine hier in irgendwas Bewohnbares zu verwandeln,
11: finde ich schon sehr abenteuerlich.
13: Seine Frau Sina Unselt blickt auf ihre Ruine, während der dreijährige Sohn Friedo und Hündin Lola vor dem Haus herumwuseln. Dass das Schloss klemmt, ist das kleinste Problem in dem frisch gekauften Fachwerkhaus. Etwa 200 Jahre ist es alt, mehr als 20 Jahre lang hat hier niemand mehr gewohnt. Der Putz bröckelt von den Wänden. Hendrik Windel läuft trotzdem begeistert durchs Haus.
14: Die Wand kommt ganz weg und die hier wird so einen Meter nach hinten geschoben. Hier war immer nicht ganz klar, dass das geht vom Denkmalschutz her. Gerade die niedersächsische Denkmalschutz hatte da große Bedenken zu Anfang, aber Duderstadt konnte sich ja durchsetzen, weil sie sehen, dass dieses Haus einfach schon so lange leer steht und sie keine andere Möglichkeit sonst sehen. So. Deswegen sind wir da ganz glücklich, genau, dass es geht.
13: Alles muss neu. Strom.

0: 50-Jährige. Und in den Großstädten ist es zu eng und zu teuer. Das beobachtet auch Imke Hein vom Fachwerk Fünfeck, einem Zusammenschluss der Städte Einbeck, Osterode, Duderstadt, Hanmünden und Northeim mit dem Ziel, alte Baukultur zu erhalten. Sie sitzt im Bürgerbüro und berät alle, die an einem Fachwerkhaus interessiert sind. Sie sagt, vor allem jüngere Familien kommen zurück.
1: Die interessieren sich nach ihrem Leben in der Großstadt eben dafür, ja, sie möchten Platz, sie haben ganz andere Bedürfnisse, günstigen Wohnraum und ein bisschen mehr Ruhe, Naturnähe, kurze Wege in den Städten. Und das beobachten wir, dass es da schon so einen kleinen Trend gibt und der ist ja auch bundesweit mittlerweile schon belegt.
0: Wer in einem Fachwerkhaus wohnen will, kann über das Fachwerk Fünfeck Experten finden. Und das ist wichtig, gerade für Anfänger. Denn alte Häuser haben nicht nur Geheimnisse, sondern auch manchmal Überraschungen, die ins Geld gehen. Deshalb fördert der Baukulturdienst Weser-Leine-Harz vor dem Kauf Hausinspektionen, sagt Imke Hein.
1: Man zahlt da einen ganz geringen Eigenanteil und die haben Hausinspektoren, man kann die beauftragen. Die kommen dann auch zu einem Besichtigungstermin mit und geben so eine erste Einschätzung ab, also so eine Art Sanierungsfahrplan. Wo sieht man denn schon mal an dem Haus offenkundig Schäden? Wo müsste man genauer hingucken? Und das ist eine super Ergänzung auch zu unserer Beratung, weil man eben ja ein besseres Gefühl dafür kriegt, in welchem Zustand ist das Haus denn eigentlich.
2: Zimmer mal, oh, Hammer. Nicht hier. Ja? Carsten, das Brecheisen.
0: In Hanmünden, 50 Kilometer von Duderstadt entfernt, sind viele Bürgerinnen und Bürger schon zu Experten geworden. Ehrenamtliche Fachwerkretter verwandeln heruntergekommene Ruinen in Schmuckstücke, wollen die Altstadt erhalten. In einem verlassenen Juweliergeschäft in der Innenstadt ist nach einem Brand- und Wasserschaden kein Schmuck mehr, nur Schutt und Staub. Ganz oben auf dem Gerüst am Haus steht Bernd Demand und nagelt Bretter auf die Dachsparren.
3: Bevor wir vernünftig sanieren, das ganze Gebäude, da muss ja einiges gemacht werden. In der Zwischenzeit regnet es uns aber ständig rein. Ja, jetzt machen wir das so provisorisch zu. Wir legen Bretter drauf, machen Dachpappe drauf, dass nicht hier das ganze Gebäude durchnässt ist.
0: Bernd Demand ist der Kopf der Fachwerkretter, der mit den vielen Ideen. Schon vor 20 Jahren hat der Tischler und Geschichtsfan angefangen, mit einem Team Freiwilliger Fachwerkhäuser in der historischen Altstadt von Hanmünden zu kaufen und zu sanieren, um sie vor Verfall und Abriss zu retten. Deshalb startete er mit einer Kollegin das Festival Denkmalkunst, Kunstdenkmal. Die Idee, mit Kunst und Kultur in leerstehenden Gemäuern neue Eigentümer anlocken, die sich ins Denkmal verlieben und es sanieren. Das hat funktioniert. Einige sind gekommen und geblieben. Das Festival läuft seit 2007 alle 2 Jahre, das nächste Anfang Oktober. Historische Gebäude sind geöffnet, in den alten Gemäuern werden Bilder und Skulpturen ausgestellt, abends spielen Livebands. Im Jahr 2013 dachte sich Bernd Demand aber, das Festival braucht mehr Schwung, mehr Action und hat sich was ausgedacht. Die verrückte Aktion 9x24.
4: Diese erste Aktion, ein Haus in diesen 9 Tagen und 9 Nächten zu sanieren. Und aus dieser ganzen Geschichte, Festival lief natürlich schon, aber aus dieser Geschichte mit diesen 9x24, das erste Gebäude, ist dann irgendwie alles andere noch entstanden.
0: Ein Wir-Gefühl, ein größerer Zusammenhalt, weitere Häuser werden saniert. Im gleichen Jahr hat sich auch die Bürgergenossenschaft Mündener Altstadt gegründet. Angefangen hat alles mit 173 Mitgliedern, inzwischen sind es fast 500. Zusammen kaufen sie für wenig Geld Fachwerkhäuser, die sonst keiner will, die seit Jahren und Jahrzehnten leer stehen. Die Stadt Hanmünden ist froh über das Engagement, andernfalls würden Teile der denkmalgeschützten Altstadt verfallen. Also sanieren Ehrenamtliche die Häuser, viele ganz normale Bürger sind dabei, unterstützt von Fachleuten wie Elektrikern, Malern, Tischlern. 3 Häuser sind schon fertig, in 3 weiteren wird noch gearbeitet. Carsten Görtelmeier ist einer der engagierten Bürger und von Anfang an dabei. Jetzt hat er sich eine Rolle Dachpappe auf die Schulter gewuchtet und schleppt sie in dem ehemaligen Haus des Juweliers die Treppe hoch. Für ihn zählt vor allem die Gemeinschaft.
5: Man kennt sich, man redet zusammen und man arbeitet zusammen. Das ist hier das, was mich ja immer wieder hinzieht.
0: Jo, sagt Stefan Schäfer.
5: Also wenn man einen Bürojob hat, spielt man gerne im Dreck. Natürlich auch, um eben die historische Bausubstanz zu sichern für die Nachwelt.
0: Der Stadtarchivar gehört ebenfalls zum Abrisstrupp, der schon mal Schätze findet. Münzen oder Keramikscherben und manchmal auch was ganz Seltsames.
5: Hier gibt es einen alten Tresor, das ist also auch super. Den hat sozusagen der Juwelier stehen lassen, aber er hat eine Lala leer gemacht.
0: Das Geld ist also weg, macht nichts, sagt Bernd Demand. Die Bürgergenossenschaft hat einen guten Weg gefunden, um ihre

0: ihre Bauprojekte zu finanzieren. Sie hat zwei Geschäfte in der Altstadt, vollgestopft bis unters Dach. Mit Möbeln aus den verlassenen Häusern, aus Haushaltsauflösungen und vielen Spenden. Geschirr- und Silberbesteck, riesige mit Schnitzereien verzierte Schränke, Spiegel, Bilder, Stühle, antike Schätzchen. Das Geld aus dem Verkauf fließt direkt in Baumaterial für die Sanierung der historischen Häuser, erzählt Bernd Demand. Und dann?
1: Also wir hätten die Möglichkeit zu verkaufen, aber wir vermieten. Und dann kann das Geld von dem nächsten Gebäude, was jetzt fertig ist und vermietet wird, kann dann direkt wieder in das neue Bauprojekt einfließen. Und so wachsen wir langsam.
0: Sowas kann in jeder Stadt laufen, sagt der 60-Jährige. Es waren auch schon viele Interessierte in Hanmünden, haben sich alles angeguckt und gesagt, das wollen wir auch. Aber, erklärt Bernd Demand, solche Projekte funktionieren nur, wenn am Anfang einer vorangeht und alle mitzieht.
2: Super, komm hier, meine Hand. Ja, super.
0: Mitziehen, gutes Stichwort. Im historischen Fachwerkhaus der jungen Familie in Duderstadt gibt es noch viel zu tun. Ehrenamtliche können hier nicht helfen, das würde zu lange dauern. Außerdem gibt es das Städtebaufördergeld nur, wenn Handwerksbetriebe die Arbeiten übernehmen, sagt Hendrik Windel.
3: Was jetzt auch nicht verkehrt ist, weil besser könnte ich es auch nicht und es lohnt sich tatsächlich trotzdem.
0: Denn der Physiker hat beruflich eher mit Daten zu tun, ist Mitbegründer einer Biotech-Firma in Göttingen. Seine Frau Sina Unselt ist Psychotherapeutin und schwanger mit dem zweiten Kind. Beide freuen sich schon auf ihr Fachwerkhaus in der Kleinstadt mit mehr Platz und für weniger Geld als in der Großstadt.
3: Also wenn wir jetzt überlegen, was wir hier in Abtracht zahlen, dann zahlen unsere Freunde in München mehr Miete für eine Dreizimmerwohnung.
4: Und es ist halt hier sehr zentral. Also wir können wirklich fußläufig direkt in die kleine Innenstadt. 3 Minuten sind wir da und irgendwie Garten mit Hund und Kind, ist es einfach super praktisch.
0: Wenn Sie so durch Ihr historisches Haus gehen, sehen Sie die schäbigen Fenster, die rohen Wände und staubigen Dielen. Aber auch den schönen Fliesenboden im Eingangsbereich, im schwarz-ockerfarbenen Schachbrettmuster, die Treppe aus dem Barock, den luftigen Spitzboden. Also ist das doch ein Traumhaus?
3: Also beim ersten Mal habe ich mich tatsächlich schon drin verliebt, weil so ein freistehendes Fachwerkhaus zu finden, ist glaube ich auch nicht so einfach. Es wird noch ein Traumhaus. Viele gute Zusprüche haben wir zu Anfang noch nicht erlebt. Mittlerweile kommen auch Leute an und sagen, ach toll, endlich, dass ich mich darum kümmert. Aber die Fantasie fehlt den Leuten da meistens doch. Und wir bringen sie scheinbar mit. Und die braucht man auch, um hier dann wirklich das Traumhaus drin zu sehen.
0: Noch etwa 1,5 bis 2 Jahre wird es dauern, bis aus dem alten Fachwerkhaus ein Traumhaus geworden ist.
5: Kultur.
6: Lesen lernen, für die einen geht es schnell, für andere ist es ein langer und manchmal frustrierender Weg. Buchstaben erkennen, Laute verbinden, erste Wörter entziffern. Was für Erwachsene selbstverständlich ist, kann für Kinder eine echte Herausforderung sein. Eine Mutter aus Wolfenbüttel in Niedersachsen hat deshalb aus der Not heraus selbst Lesebücher für ihr Kind geschrieben, das sich mit dem Lesen lernen schwer tat. Lydia Kallis berichtet.
7: Ich reite nicht, gibt Laura leise zu. Ich habe Angst vor den Ponys.
8: Das ist meine 7-jährige Tochter Trudi, gerade erst in die 2. Klasse gekommen und nun liest sie zum ersten Mal aus einem Buch von Inge Bosse. Die ist erst seit kurzem auch Kinderbuchautorin. Eigentlich arbeitet die 44-Jährige als Mediengestalterin.
9: Weil man ein Kind hat, das nach Hause kommt und sagt, Mama, ich bin dumm. Und man sich denkt so, oh Gott, Herz rutscht in die Hose, wieso das denn? Ja, ich kann nicht lesen.
8: Beim Üben mit der eigenen Tochter stellt sie fest, kurze Wörter, also 2 bis maximal 5 Buchstaben, schafft sie zu lesen, längere hingegen nicht. Doch Lesebücher mit kurzen Wörtern sucht sie vergeblich. Also schreibt sie kurzerhand selbst Geschichten.
9: Und das hat so gut geklappt, dass ich gedacht habe, Mensch, ich bin noch nicht die einzige Mutter, die ein Kind mit Leseschwierigkeiten hat. Ich meine, die Lesekompetenz sinkt ja. Das möchte ich gerne anderen Leuten auch ermöglichen, dieses Kind auf einmal will und wieder Büchern und Lesen zugewandt ist. Wir reden ja hier von der Schlüsselkompetenz.
8: Also gründet die 44-Jährige aus Wolfenbüttel vor 3 Jahren ihren eigenen Verlag. Sie textet, illustriert, verlegt und vermarktet ihre Bücher selbst. Mittlerweile sind es schon 21. Alle mit dem Ansatz, einfach lesen mit kurzen Wörtern.
9: Wir haben ja im Grunde genommen hier eine Win-Win-Situation. Das heißt, wir haben kurze Wörter, die einfach leicht zu lesen sind und es sind die häufigsten Wörter, so dass es in meinen Augen absolut Sinn ergibt, eben mit kurzen Wörtern ins Lesen zu kommen, weil dann der Erfolg einfach schnell da ist.
8: Bisher habe sie schon 15.000 Bücher verkauft. Vor allem Privathaushalte, Bibliotheken, aber auch schon vereinzelt Schulen greifen zu ihren Büchern.
5: Vielleicht.
8: Ronja Grabase ist begeistert von den Büchern. Sie ist Sonderpädagogin an einer Förderschule in Wolfenbüttel. Alle ihre Drittklässler haben Probleme beim Lernen und mit der Sprache, erzählt sie. Seit gut 2 Jahren integriert sie Bosses Bücher in ihren Unterricht.
10: Und dann haben Kinder, die wirklich noch kaum lesen konnten, mit Wörtern, die nur aus 2 Buchstaben bestehen, es hingekriegt, ein ganzes Buch zu lesen und dieses Buch vorzustellen, was ich wirklich einzigartig finde, weil obwohl da Wörter drin sind, die nur aus 2 Buchstaben bestehen, sie auch trotzdem Inhalt haben und die Kinder dadurch eine ganze Geschichte nacherzählen konnten. Das war ein Riesenerfolg und für die Kinder natürlich ein großer Push für Selbstbewusstsein.
8: Noch schreibe der Verlag von Inge Bosse keine schwarzen Zahlen. Aber die vierfache Mama hat Visionen.
10: Also ich würde schon ganz gerne unter die 10 wichtigsten Kinder- und Jugendbuchverlage kommen. Ich würde auch gerne das Lesenlernen sozusagen revolutionieren und auch einfach tatsächlich auch Schulmaterial anbieten wollen, so Hefte, die einfach Spaß machen, wo das Lesen einfach im Fokus steht.
8: Ihre Tochter hat von ihren Büchern profitiert, sagt sie. Und auch meine Tochter findet die kurzen Wörter in Bosses Buch besser.
7: Weil man da nicht so viel lesen muss und man es auch nicht so schnell vergisst.
6: Die Bücher von Inge Bosse heißen Ei Ei oder Wo ist der Hut und sind in dem von ihr gegründeten Lauter Verlag erschienen.
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6: Der heiße Sommer hat zu tausenden Sterbefällen geführt. Das Robert-Koch-Institut schätzt, dass in diesem Jahr bisher mindestens 14.000 Menschen wegen der Hitze gestorben sind. So viele wie nie zuvor. Dazu hat unsere Gastkommentatorin, die freie Autorin Wiebke Hollersen, folgende Meinung.
12: Wenn ich diese Zahl höre und höre, von wem sie stammt, dem RKI, dann fürchte ich, dass ein großer Streit losbrechen könnte. Vielleicht bin ich zu pessimistisch, aber ich muss an die Pandemie denken, an den Streit darum, wer denn nun an und wer nun mit Corona gestorben war. Das RKI selbst benutzt das Wort Hitzetote vorsichtshalber nicht, sondern versucht zu berechnen, wie sich Hitzewellen auf die Sterblichkeit auswirken. Dabei kommt ein Wort ins Spiel, das man auch aus der Pandemie kennt, die Übersterblichkeit. Die RKI-Zahlen zeigen, es sind vor allem viel mehr Menschen gestorben, die älter als 75 waren, die Vorerkrankungen hatten. Wenn ein angeschlagenes Herz an einem 40-Grad-Tag stehen bleibt, was ist dann die Todesursache? Ich hoffe sehr, dass niemand in Deutschland jetzt solche zynischen Diskussionen beginnt, sondern dass wir alle endlich ernst nehmen, dass Hitze tödlich sein kann und dass Hitzeschutz zumindest in Krankenhäusern und Altenheimen in Zukunft nicht mehr verhandelbar ist.
6: Die Meinung unserer Gastautorin Wiebke Hollersen. Die Frankfurter Allgemeine fordert jetzt Maßnahmen, um auf künftige Hitzewellen besser vorbereitet zu sein.
13: Heiß ist es jedem einmal. Doch unter extremen Temperaturen leiden manche mehr als andere. Wegen ihres Jobs, wegen ihrer Wohnsituation. Wie unter einem Brennglas haben die vergangenen Wochen gezeigt, wie schnell scheinbar vorübergehende Phänomene sich verstetigen können. Nächstes Jahr mag das Wetter anders sein, doch der nächste Hitzesommer wird kommen. Seine Probleme werden die sein, die es heute sind. Politik und Bürger werden mit den Gegebenheiten umgehen müssen. Am wichtigsten ist es, Kinder in den Blick zu nehmen, sowie kranke und alte Menschen, die in Gemeinschaftseinrichtungen leben.
6: Die Augsburger Allgemeine hat auch schon einige Vorschläge dafür.
13: Es gibt so viel, was man tun oder zumindest finanziell fördern kann. Nicht irgendwann, jetzt. Mehr Schatten in Innenstädten schaffen, Gebäude begrünen, Neubauten entsprechend planen, die Schwächsten schützen mit Klimaanlagen in Pflegeeinrichtungen, Kliniken oder Schulen. Notfallpläne erstellen, wie für andere Naturkatastrophen auch. Sorgsamer mit Trinkwasser umgehen, Wälder konsequent umbauen.
6: Der Kölner Stadtanzeiger ist aber skeptisch, ob das auch passiert.
13: Deutschland steht vor einer weiteren gigantischen Aufgabe, die sich nur mit größtmöglicher politischer, parteiübergreifender Entschlossenheit zumindest ansatzweise lösen ließe. Doch die ist, trotz guter Vorstöße von SPD und Grünen, nicht in Sicht. Kanzler Friedrich Merz verliert immer noch kein Wort über die Hitzetoten. Die AfD leugnet den Klimawandel beharrlich. Und so gibt es allen Grund zum Zweifeln, dass vulnerable Gruppen in den kommenden Sommern besser geschützt werden. Jetzt hat es geregnet, der Herbst kommt, neue Probleme werden auf die Tagesordnung drängen. Darum ist es an uns allen, politisch Druck auszuüben, damit diesem heißen Sommer mehr als warme Worte folgen.
6: Das waren die Standpunkte, zusammengestellt von Johannes Zuber. Und das war die erste Hälfte der ARD-Infonacht. Ben Wozny verabschiedet sich gleich am Mikrofon und hier übernimmt Milad Kupay.

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1: Um 2 Uhr mit Wolfgang Berger. Deutschland und 6 weitere Staaten haben ein israelisches Siedlungsprojekt im Westjordanland verurteilt. In einer gemeinsamen Erklärung der 4 Staats- und Regierungschefs fordern sie Israel auf, das umstrittene Vorhaben aufzugeben. Aus Berlin Dagmar Pepping.
2: Die Entscheidung der israelischen Regierung, Ausschreibungen für den Bau des Siedlungsprojektes zu veröffentlichen, ist inakzeptabel, heißt es in der gemeinsamen Erklärung, die von der Bundesregierung herausgegeben wurde. Das Siedlungsgebiet würde die Aussichten auf eine Zwei-Staaten-Lösung untergraben, indem das Westjordanland geteilt und die Einheit der palästinensischen Gebiete beschädigt werde. Die Länder fordern die Regierung Israels, Zitat, nachdrücklich dazu auf, die Pläne unverzüglich zurückzunehmen und die Ausweitung der Siedlungen im Westjordanland zu beenden.
1: Der Städtetag fordert, eine Pflegevollversicherung einzuführen. Hintergrund ist die zunehmende finanzielle Überlastung der Städte und Gemeinden. Aus der Nachrichtenredaktion Christiane Rüther.
3: Die Bundesregierung plant eine Pflegereform. Sie soll noch in diesem Jahr verabschiedet werden. Jetzt ein neuer Vorschlag, eine Pflegevollversicherung. Städtetagspräsident Jung sagte der Neuen Osnabrücker Zeitung, so würden Menschen, die ihr Leben lang hart gearbeitet haben, nicht mehr wegen der Pflegekosten in die Sozialversicherung fallen. Wenn Senioren ihren Heimplatz nicht mehr selbst bezahlen können, müssten die Städte und Gemeinden einspringen. Bei der Umstellung auf eine Pflegevollversicherung rechnet Jung mit einer Entlastung der kommunalen Haushalte in Milliardenhöhe.
1: Polen plant, die Steuern für große Energie- und Kraftstoffunternehmen befristet zu erhöhen. Der Steuersatz soll im kommenden Jahr von jetzt 19 auf 30% steigen. Das gilt für Unternehmen aus den Bereichen Öl, Gas und Strom, wenn sie im Jahr mehr als 50 Millionen Euro Umsatz machen. Die polnische Regierung verwies auf die aktuell ungewöhnlich hohen Gewinne der betroffenen Konzerne. Ein Erdbeben der Stärke 7,2 hat Zentralperu erschüttert. Zumindest 2 Menschen wurden laut Zivilschutz verletzt. Zahlreiche Häuser sowie mehrere Gesundheitszentren und eine Schule seien beschädigt. Das Epizentrum lag nach Angaben des Geophysikalischen Instituts von Peru nördlich von der Provinz Parinacochas in 108 Kilometer Tiefe. Erschütterungen waren auch in der Hauptstadt Lima zu spüren. Vor rund 1,5 Wochen hatte ein Erdbeben der Stärke 7,4 das Nachbarland Kolumbien erschüttert. Mehr als 300 Menschen kamen ums Leben. Das waren die Nachrichten. Und das Wetter in Deutschland. Häufig trocken, im Nordwesten und Südosten einige Schauer, Tiefstwerte 16 bis 8 Grad. Am Tage gebietsweise heiter, im Süden und im Nordwesten Schauer und Gewitter, Höchstwerte 18 bis 26 Grad. Am Samstag zeitweise Regen und vereinzelt Gewitter, vom Nordosten bis zum Süden freundliche Phasen 17 bis 25 Grad. Am Sonntag überwiegend trocken, im Norden gebietsweise Regen 18 bis 26 Grad. Es ist 2.03 Uhr.
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4: Und da geht schnell, wir haben nur 3 Meldungen. Einmal die A2 Hannover Richtung Dortmund, zwischen Hannover-Lahe und Garbsen, 2 Kilometer Stau vor der Baustelle. Die A4 Görlitz Richtung Dresden ist zwischen Kodersdorf und Niederseidersdorf wegen Bauarbeiten bis 5 Uhr gesperrt. Die Umleitung führt über die U4. Und dann noch die letzte Meldung, das ist die A42 Emscher Schnellweg Dortmund Richtung Kamp-Lindfort ist zwischen Oberhausen Zentrum und Buschhausen nach einem Unfall bis circa 4 Uhr gesperrt. Ich wünsche Ihnen eine gute und sichere Fahrt. Kommen Sie gut an.
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4: Aus dem Studio von NDR Info in Hamburg mit Milad Kupay. Schönen guten Tag. Aktuell ist es ja noch warm und trotzdem dreht sich eine große Diskussion um den Winter. Die ganze Überschrift steht unter, ja, noch ist es warm, aber die Gasversorgung, die macht Sorgen. Normalerweise werden im Sommer die Speicher aufgefüllt, doch in diesem Jahr sind die Händler zurückhaltend. Es ist der niedrigste Stand seit Jahren zu sehen und Experten warnen, wenn der Winter sehr kalt wird, dann könnte Gas knapp werden und somit auch teurer für die Verbraucher. Was tun? Was sind die Optionen? Wieso reagiert das Wirtschaftsministerium da so zögerlich? Alles Fragen, die meine NDR-Kollegin Birgit Langhammer mit Maximilian Ulrich in unserem Hauptstadtstudio besprochen hat. Und die erste Frage,